0: nicht mehr brauche in meinem Leben. Der ist sehr bitter und ich bin nicht so der Bittere. Also ich mag einfach diese Bittere nicht so gerne. Aber es war auf jeden Fall ein Erlebnis, das muss ich auch mal sagen.
1: Und nicht das letzte am heutigen Abend. Weitere Gänge folgen. Insgesamt sind es 5. Sophie und Michael schlemmen sich von einem Gericht zum nächsten. Ein besonderes Highlight wird gleich die Zwiebelblume, die nun bald ihren Auftritt haben wird. Ausnahmsweise ist sie bei Adrian mal nicht nur Beiwerk und Aromageber. Hier darf sie der Star sein. Und nach dem Frittieren erstrahlt sie in voller Blüte.
2: Schon schön.
3: Gefällt dir, ne?
2: Auf jeden Fall. Mega.
1: Aus einem ganz alltäglichen Produkt wird jetzt ein ziemlich raffinierter Hauptgang. Die Zwiebel bleibt dabei klar im Mittelpunkt. Alles andere ergänzt sie nur. Die eingelegten Senfkörner mit ihrer feinen Säure. Erdiger Sommertrüffel trifft auf frischen Zitronenspinat. Dazu etwas Trüffelschaum. Adrian spielt hier mit Gegensätzen. Knusprig und cremig, kräftig und frisch, vertraut und überraschend. Und genau darin steckt viel von seiner Küche. Zutaten, die man zu kennen glaubt, bekommen plötzlich eine ganz neue Rolle. Jetzt müssen die beiden Hauptgerichte nur noch die Gäste überzeugen. Sophie probiert die Zwiebelblume, Michael hat Roast Beef. Und am Tisch wird sich zeigen, ob Adrians Idee auch als Ganzes aufgeht.
0: Das ist definitiv sehr durchdachte Küche. Viel Aromen hat er in seinen Gerichten drin. Es liest sich auch toll auf der Karte. Also es ist nicht nur, dass es gut aussieht, das sowieso. Aber es ist auch einfach sehr durchdacht. Und das gefällt mir sehr.
3: Durchdacht im Sinne von, also was hat er da?
0: Es ist einfach viele Komponenten, es ist ein Crunch dabei in einem Gericht. Es ist salzig, es ist bitter, es ist Säure dabei und das ist einfach, also es ist wirklich mit Hirn gearbeitet. Nicht nur, und mit Leidenschaft, das schmeckt man auch. Man merkt, er macht den Job gerne.
1: Und Adrian, der ist längst wieder bei den nächsten Gerichten. In seiner Küche bleibt selten Zeit zum Innehalten. Dabei war der Weg hierher alles andere als selbstverständlich. Erst spät hat er sich entschieden, aus seiner Leidenschaft fürs Kochen einen Beruf zu machen. Rückblickend war es ein Schritt, dessen Auswirkungen weit über eine schlichte Jobwahl hinausgehen.
2: Weil es mein Leben in einer Art und Weise verändert hat. Ich kann mich heute viel besser leiden als damals. So wie es jetzt gelaufen ist, war das absolut die richtige Entscheidung. Absolut.
1: Und so ist aus einer mutigen Entscheidung ein Neuanfang geworden, der Abend für Abend Menschen zusammenbringt. Im Restaurant Butter und Blume in Darmstadt.
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0: Sagen Sie mir, dass das nicht wahr ist. Ich warte nicht 4 Wochen, um meine Frau zu beerdigen, damit Sie mir jetzt sagen, dass Sie sie einfach eingeäschert haben.
1: Sind Sie Herr Gruber?
0: Was soll das?

0: Das?
1: Ja?
0: Ich bin Herr Gruber.
1: Ich bin Herr Gruber.
2: Das wird jetzt nicht einfach, was ich Ihnen zu sagen habe.
0: Meine Frau ist gestorben. Wie schwer soll es noch werden?
1: Ach, deine Frau ist auch tot? Es tut mir leid.
2: Bitte lassen Sie mich das erklären. Sophia Gruber, geborene Jensen, war gemäß der mir vorliegenden Dokumente, um es kurz zu fassen, mit Ihnen beiden verheiratet.
1: Was? Wie?
2: Sie war mit Ihnen beiden verheiratet.
0: Das ist doch geschmacklos. Bin Sie hier bezahlt von irgendeinem Fernsehsender?
1: Aber Sophie, das Mädchenname war doch Gruber.
0: Nein, das ist mein Name!
1: Ja, aber sag ich doch, dann ist es eine Verwechslung.
2: Leider nein. Die Heiratsurkunde.
0: Dann haben Sie vor 20 Jahren meinen Namen angenommen. In Las Vegas.
1: Anscheinend.
0: Mir reicht's.
1: Hatte Ihre Sophia auch hier oben links an der Stirn eine Narbe? Ist sie als Kind ihrer Katze hinterhergelaufen und gestürzt.
3: Mimi.
1: Mimi.
2: Herr Gruber, bitte kommen Sie zurück. Ihre Frau hat einen letzten Willen verfasst.
1: Da war Sophia nicht nur mit mir verheiratet.
2: Laut Ihres Testaments wünscht Frau Gruber, dass Sie Ihre Asche in der Nordsee vor der Insel Neuheva verstreuen.
0: Wer?
1: Ich?
2: Sie beide gemeinsam. Das war Ihr letzter Wille.
0: Ihr letzter Wille kann mich mal.

0: Hey! Hallo, hier. Ich hab was für dich. Ich hab auch einen.
1: Was ist das?
0: Den Brief von Sophia.
1: Wo haben Sie den her?
0: Vom Notar. Was glaubst du denn? Denkst du vielleicht, ich hätte von dir gewusst?
1: Haben Sie etwa nicht?
0: Nein, natürlich nicht. Wirklich nicht. Was ist denn jetzt mit dem Brief? Interessiert er dich oder nicht? Steig ein, dann gebe ich ihn dir. Hast du keine Fragen an mich? Ich habe viele.

0: was sie die Briefe wohl geschrieben hat. Bin total durcheinander. Mal bin ich traurig, mal wütend. Ich verstehe einfach nicht, warum Sophia das alles...
1: Stopp!
0: Was ist denn? Geht's dir nicht gut?
1: Nein, mir geht es nicht gut. Meine Frau ist gestorben. Sie hat mich 20 Jahre lang betrogen. Mit einem Berufsjugendlichen.
2: Hast du die Adresse vom Bestatter?
3: Ja.
2: Dann mach dich mal nützlich. Hier, das ist ein Stadtplan von Hamburg.
4: Tom, mein Liebster. Wahrscheinlich kommst du gerade von einer deiner aufregenden Reisen zurück. Und statt dich jetzt in die Arme nehmen zu können, setze ich dir Heinrich vor die Nase. Ach, Tom, es tut mir unendlich leid, wenn du dich betrogen und allein gelassen fühlst. Genau wie du bist, bist du das Beste, was einer Frau passieren kann.
5: Dein Allein.
4: Ich liebe dich so sehr.
6: Tom und Heinrich Gruber?
7: Ja.
6: Sie könnten, wenn Sie wollen, dann dürfen Sie.
7: Ja. Ja.
6: Dieser Wir beerdigen Sie gemeinsam Scheiß, das wird nicht passieren.
2: Wir beerdigen Sie doch gar nicht.
6: Ja, und ob? Las Vegas, das ist sowieso nicht rechtskräftig.
2: Wo doch?
6: Haben Sie das in Deutschland anerkennen lassen? Also, haben Sie nicht, dann ist es auch nicht rechtskräftig. So, wo ist die Urne?
7: In diesem Keller. Setzen Sie sich doch. Dann können wir in aller Ruhe besprechen, wie es weitergehen soll.

0: Gut, bevor wir zu der Wahl der Urne kommen, habe ich noch ein paar feine Angebote gegen den Schmerz. Sie können zum Beispiel aus der Asche einen Diamanten pressen lassen. So tragen Sie die Verstorbene ihr Leben lang am Finger.
1: Ich werde aus meiner Frau keinesfalls einen Diamanten pressen lassen.
0: Und Sie? Es war ja auch Ihre Frau?
2: Ich auch nicht. Aber vielen Dank fürs Angebot.
0: Wie Sie wollen. Vielen gibt der Ring einen Halt am Finger. Was halten Sie von einem Trauer-Tattoo?
2: Meine Frau, also unsere Frau, hat über einen letzten Willen verfügt. Sie möchte, dass wir ihre Asche vor der Insel Neuheva im Meer verstreuen.
1: Nur über meine Leiche.
0: Eine Seebestattung also. Dazu passend wird sehr gerne der weinende Matrose als Tattoo genommen.
1: Das kommt nicht in Frage.
0: Es gibt ja auch andere Motive.
2: Ja, es ist aber auch keine Seebestattung in dem Sinne. Sie möchte, dass wir beide selbst ihre Asche verstreuen. Ich habe gerade sowas vor kurzem in Indien mal erleben dürfen und es ist ein wunderschöner...
0: Sehr schön gedacht, aber ich glaube, das ist gar nicht erlaubt.
1: In Deutschland herrscht Friedhofzwang. Paragraph 4 Absatz 1.
2: Anwalt wie?
1: Staatsanwalt.
2: Das ist aber Ihr letzter Wille.
1: Sie ticken doch nicht richtig.
2: Sag halt du.
1: Na schön, du tickst nicht richtig.
0: Vielleicht sollten Sie sich erst einmal einig werden, welche Art der Bestattung Sie wünschen. Und dann finden wir doch ein passendes Tattoo dazu.
1: Geben Sie mir die Urne, dann kümmere ich mich drum.
0: Also wie gesagt, das ist so nicht erlaubt.
1: Ich weiß schon, was erlaubt ist und was nicht erlaubt ist. Ich will jetzt zu meiner Frau.
0: Ich darf das wirklich nicht. Also hier sind erst einmal die persönlichen Gegenstände von Sophia Gruber, auch aus dem Unfallwagen.
2: Danke.
0: Danke, dass Sie sich für uns entschieden haben. Und beehren Sie uns bald wieder.
2: Ja. Wiedersehen.
0: Auf Wiedersehen.

0: Das kannst du nicht mit mir machen.
1: Noch eine letzte Bitte, Heinrich. Du bist der Einzige, der weiß, warum ich auf die Insel zurück will. Entscheide du, ob und wann du Tom von meiner Vergangenheit erzählst. Ich liebe dich, Heinrich.

Durch Heinrich wurde ich zu der Frau, in die du dich verliebt hast. Und du bist der Mann, der mich ganz gemacht hat. Sei ein bisschen nachsichtig mit ihm. Er wird schwer daran zu tragen haben, dass ich auch mit dir so viele glückliche Jahre hatte. Wenn einer meinen letzten Wunsch verstehen kann, dann bist du das. Es wird nicht einfach werden mit Heinrich. Er kann manchmal ein ziemlich harter Brocken sein. Ein Teil von mir wird immer bei dir sein. In Liebe. Deine Sophia.

0: Hey, was machst du denn da?
1: Oh, Mensch, mach das Licht aus, du Idiot.
0: Ist das Sophia?
1: Nein.
0: Natürlich ist sie das. Du bist Staatsanwalt. Das ist doch Diebstahl, sowas.
1: Ach, und was hattest du hier vor?
0: Nein! Gib sie her! Sie gehört dir nicht.
1: Die aber auch nicht.
0: Natürlich nicht.
2: Aber ich werde Sophias letzten Wunsch erfüllen.
3: Ich will, dass sie beerdigt wird. Auf einem Friedhof, wie sich das gehört. Ich will sie besuchen können. Ich nehme sie jetzt mit nach München.
0: Aber es geht hier nicht um dich.

0: Hey, was soll das? Wo fährst du hin?
1: Heinrich, wenn du ganz tief in dich reinhaust, willst du dann nicht auch, dass wir Sophias letzten Willen erfüllen?
0: Wir schon mal gleich gar nicht. Und nenn mich nicht immer Heinrich.
1: Das ist aber schon Wahnsinn, dass wir die ganzen Jahre nichts voneinander geahnt haben. Sag mal. Ich glaube, ich brauche einen Kaffee.
0: Wonach riecht das hier?
1: Das ist Erleuchtung. Dir. Für sich.

0: Wo ist Sophia? Willst du die jetzt die ganze Zeit mit dir rumschleppen?
1: Solange du mit ihr nach München abhauen willst? Bringst du auch einen Kaffee?
0: Nicht mit dir.

0: Verdammt nochmal. Ach, sowas blöd. Oh, Entschuldigung, ich wollte dich nicht erschrecken, aber...
1: Ist alles okay?
0: Ja, ist nur heiß. Sie wollen nach Neuhever?
1: Ja.
0: Ach.
1: Fahren Sie auch in die Richtung?
0: Ja, ich fahre ganz genau dahin. Das ist ja den, kennst du den Weg?
1: Ja.
0: Heinrich, hier, Neuhever heißt die Insel. Und sie fährt auch dahin. Sollen wir dich mitnehmen?
1: Ja.
2: Nein.
1: Oh.
0: Doch. Erstmal kennen Sie den Weg, außerdem ist mein Bus. Komm. Das ist ja wirklich ein Zufall.

0: Und ihr macht Urlaub? So unter Kumpels?
1: Ich bin nicht sein Kumpel.
2: Nein, er ist Heinrich. Ich bin der Tom.
0: Ich bin Ella. Ich komme aus Finnland. Das ist ja retro. Ist das eine Essensdose? Ist da euer Mittagessen drin?
1: Das geht dich gar nichts an.
2: Das ist Sophia. Wir bringen ihre Asche nach Neue Hebe. Das war ihr letzter Wunsch.
0: Wer ist Sophia?
2: Das ist meine Frau.
1: Meine Frau?
2: Ja, also unsere Frau praktisch.
0: Wow, und ich dachte, bei mir wäre es kompliziert.
2: Ach hier. Das ist sie.
0: Sie hat eine Narbe an der Stirn.
2: Ja, sie hatte als Kind mal eine Katze und da hat sie ihr hier oben...
1: Mimi.
2: Ja.
0: Und jetzt? Jetzt bringt ihr beide sie gemeinsam nach Neu-Hever.
2: Ja.
0: Das nenne ich wahre Liebe.
3: Also was ich nicht verstehe ist, warum sie ausgerechnet in diesem Neu-Hever verstreut werden will.
1: Warum? Warum?
3: Das ist völlig in Ordnung, wenn du anders damit umgehst. Aber ich habe Fragen. Viele Fragen.
0: Was wissen wir schon über die anderen? Wir kennen uns ja selbst kaum.
1: Sag mal, musst du eigentlich überall deinen Senf dazugeben?
0: Anhalten, schnell! Schnell, bitte!
2: Ja, was denn? Ja, warte.
1: Was ist denn jetzt?
2: Kannst du wenigstens zu ihr etwas freundlicher sein?
4: Oh. Frauenflüsterer, was?
5: Ist alles in Ordnung?
0: Sieht das so aus?
5: Ja, bitte, bitte.
4: Schwanger!
3: Wenn eine Frau sich einmal übergibt, ist sie doch nicht gleich schwanger.
0: Danke, Tom.
3: Er ist nicht das Sensibelste, weißt du. Ja. Im Gesicht ist noch ein bisschen. Hier, nimm.
0: Er hat ja recht.
3: Oh. Gratuliere.
5: Hey, nee, so geht das nicht. Nee, komm, lass die Finger weg.
4: Nee.
5: Lass die Finger weg.

0: Da sind wir. Seht ihr? Da drüben ist es. Und da kommen auch schon die Pferdewagen. Habt ihr auch reserviert?
1: Wie reserviert?
2: Nee.
0: Oh. Okay, dann vielen, vielen Dank fürs Mitnehmen. Wir sehen uns drüben.
2: Wo jetzt genau drüben?
0: Ah, da kann man sich gar nicht aus dem Weg gehen, sagt Ole.
2: Na toll. Aber wie kommen wir jetzt da rüber?
0: Ihr müsst laufen. Dauert circa 2 Stunden, bei euch vielleicht 3. Mhm.
3: Ohne mich.
4: Lass das, warte mal.
3: Nein!
4: Warte mal. Jetzt hör doch mal auf damit!
3: Lass doch mal jetzt los!
4: Heinrich, so kann das doch nicht weitergehen mit uns. Wir müssen jetzt irgendwie mal... Hör zu, ich würde dir gerne einen kleinen Vorschlag machen.

0: Bitte komm.
1: Ich will, dass Sophia beerdigt wird. Ich bin es ja auch, der zurückbleibt und nicht Sie.
2: Ihr letzter Wille wurde notariell beglaubigt. Da muss ich doch dir als Staatsanwalt nicht erklären, was das bedeutet.
1: Nee, das musst du nicht, da hast du recht. Also, was ist mit deinem Vorschlag?
3: Hey, ihr beide, ihr könnt nicht ewig um Sophia streiten.
2: Nein, machen wir nicht. Wir sind auf dem Weg der Einigung.
4: Ja, und wer von euch bekommt sie jetzt? Der mit die Haare oder der mit ohne Haare? Und immer schön im Fell längs, irgendwann kommt die Flut.
3: Bis später!
5: Das ist unverschämt. Du kannst ja nichts dafür, dass dir keine Haare mehr wachsen.
0: Dein Vorschlag?
2: Wenn du auf der Insel eine Beerdigung organisieren kannst, bevor ich für die Seebestattung ein Boot besorgen kann, dann machen wir so, wie du es willst. Mit der Ausnahme, sie wird auf der Insel beerdigt. Wenn ich schneller bin, erfüllen wir Sophias letzten Willen.
0: Einverstanden.
2: Wirklich?
6: Wirklich.
2: Aber der Verlierer trägt die Entscheidung wie ein Ehrenmann.
0: Ja.
5: Deal.
2: Na, vielleicht tut es ja so ein kleiner Spaziergang ganz gut.
1: Stille wird mir gut tun.

0: Ich habe in Sophias Brief ja einiges über dich erfahren.
1: Aha.
0: Und stand in deinem Brief auch was über mich?
1: Ja, dass du nicht mal für 10 Minuten den Mund halten kannst.
0: Aha. Sie sind überhaupt keine Pfähle mehr. Ah, ist ja witzig. Kannst du was wünschen? Gruber. Ja, hier ist der Tom.
2: Bestattungsinstitut HWI hier. Ich muss Ihnen leider eine traurige Mitteilung machen. Sie setzen sich besser.
1: Ja, gehen Sie mal davon aus, dass ich sitze.
2: Bei einem Einbruch ist die Asche Ihrer verstorbenen Ehefrau gestohlen worden.
1: Was?
0: Was ist los? Nee, dich meine ich nicht.
3: Die Urne ist gestohlen worden.
2: Also nicht die Urne, nur die Asche.
0: Herr Bhutan, das ist doch schön.
2: Wir werden natürlich alles daran setzen, die Asche wiederzufinden.
0: Es geht aber erst in ein paar Tagen, ja?

0: Ich habe noch zu tun.
1: Naja, also jetzt können Sie sich auch Zeit lassen. Asche wird ja nicht schlecht.
2: Herr Gruber, kann es sein, dass der andere Herr Gruber die Asche geklaut hat?
1: Früher oder später hinfliege. Okay, so machen wir's. Ja, danke, tschüss.
3: Was ist passiert?
4: Sophias Asche ist geklaut worden.
1: Ja, die ist ja hier, ist ja nichts Neues.
5: Aber jetzt wissen Sie's.
1: Ja, du, ich glaube, du kommst erst in ein paar Jahren dahinter.
4: Und du sagst dem Bestatter auch noch, wo wir hinwollen mit der Asche.
1: Komm, wir müssen, die Flut kommt. Die hältst sogar du nicht auf.

0: Aha. Bitte?
1: Nix.
0: Aha.
2: Huhu! Oh. Hey, da seid ihr ja endlich.
3: Sie schon wieder.
4: Sie ist aber wirklich klein. Ist ohne dich zu Hause?
2: Oh. Wer zu Fuß rüberläuft, der braucht Dotti.
4: Was ist denn das? Alles egal, ich nimm's. Ja.
5: Oh. Ist ein ordentlicher Schuss drin.
3: Ist hier in der Nähe ein Friedhof?
0: Ja, oder Boote? Kann man Boote ausleihen?
5: Also erstens ja, zweitens nee.
3: Wolltest du nicht zu deinem Fietje?
2: Ole
1: heißt er.
2: Noch nicht.
3: Er weiß gar nicht, dass du kommst.
2: Doch, natürlich. Nein.
1: Nicht überraschend, hm? So romantisch.
2: Tja.
3: Eine schöne Überraschung.
2: Ah, und du bist wohl super klug.
3: Ja. Ich habe in der Tat gestern viel dazugelernt. Über Frauen. Dass sie manchmal Spielchen spielen.
2: Ich spiele keine Spielchen. Ich muss nur noch was rausfinden.
3: Vaterschaftstest.
2: Ach, Quatsch. Ich will einfach nur wissen, ob ich...
3: Das interessiert mich auch nicht. Geh du zu deinem Fietchen.
2: Ole! Und eure Sophia, wie war die so?
6: Ja, so ein bisschen wie du. Konnte sich auch nicht entscheiden.
3: So siehst du das also.
2: Tom, warum findest du, dass ich mich nicht entscheiden kann?
6: Ist Ole der Vater?
2: Ja.
3: Worauf wartest du dann noch?
2: Das ist wohl die einzige Unterkunft auf der Insel.
3: Na toll.
2: Hallo?
7: Moin.
2: Wir brauchen ein Zimmer. Also wir brauchen drei Zimmer.
3: Zwei. Ich bleibe nicht.
7: Die Insel ist voll. Heute Abend ist Feuerwehrball, da kommen immer viele vom Festland rüber. Aber wie wär's mit dem Heuboden?
2: Ja, das ist super.
6: Besser als auf dem Deich.
3: Wo ist denn hier der Friedhof?
6: Sagen Sie, es kann nicht sein, dass hier keine Boote gibt.
2: Wollt ihr jetzt überall die gleichen Fragen stellen? Sollen wir nicht erst mal einchecken?
7: Ja, dann hole ich mal Decken und Handtücher.
3: Gibt's hier eigentlich Polizei?
7: Nee, die gibt's hier nicht. Aber wenn man die braucht, die kommen ganz schnell. Seid ihr auf der Flucht?
3: Nee, ich frag nur wegen der allgemeinen Sicherheit.
6: Kennen Sie eine Sophia Gruber aus Berlin?
3: Aus München.
6: Oder Sophia Jensen?
7: Ach, ihr meint Jan, Sophia.
1: Jan?
3: Wer ist denn Jan?
7: Ach, immer bestimmt jemand anderes. Ich hol dann mal die Sachen.
2: Wow, ein dritter Mann. Wie sagt man auf Deutsch, wenn eine Frau mehrere Männer hat? Romantisch, oder?
6: Ha?
2: Ein bisschen wie bei Maria und Josef.
6: Ach, mehr so wie bei den Heiligen Drei Königen, nur. Hey, nee, bleib da! Heinrich, was soll denn das? Heinrich!
8: Moment, sie bleibt hier.
6: Sagt wer?
8: Ich. Ich glaube, die ahnen hier, dass wir was Illegales gemacht haben.
6: Ist doch klar, wenn du nach der Polizei fragst, bevor du Hallo sagst.
8: Na, wie auch immer, wir haben nicht ewig Zeit. Ich sage nur Jan.
6: Glaubst du echt, da gibt's noch einen dritten?
8: Wieso nicht? Gab ja auch einen zweiten.
6: Puh, bitte nicht.
8: Was willst du eigentlich noch von ihr?
6: Abschied nehmen?
8: Ich dachte, ihr glaubt an Wiederauferstehung.
6: Wiedergeburt. Sophias Seele wurde von der sterblichen Hülle befreit, kann nun in den Kreislauf der Wiedergeburt eintreten.
8: Das klingt ja grauenvoll.
6: Heinrich. Du musst mal lernen, loszulassen.
2: Tom! Tom!
6: Was ist denn? Ja?
8: Was ist denn?
2: Ah, Telefon.
6: Oh, da ist schon wieder was passiert. Ja, der Tom. Polizei. Können Sie es bitte noch mal wiederholen?
4: Gestern war ich nicht in Hamburg, nein. Wieso wollen Sie wissen, wo ich bin? Die Asche meiner Frau wurde gestohlen. Das ist ja wohl schon schlimm genug.
9: Polizei? Hm? Ist was passiert?
4: Nee, alles gut.
9: Okay.
4: Ella, dass Heinrich und ich, dass wir hier sind, das bleibt unter uns, okay?
9: Indianer Ehrenwort.
4: Okay.
9: Aber Tom, die können dich doch über dein Telefon, die können dich...
4: Orten, die können mich orten, klar.
9: Orten.
4: Hast du recht. Heinrich, Scheiße.
10: Heinrich! Heinrich! Hey! Blöder alter Sack! Gib das Ding! Heinrich, die Polizei verdächtigt uns!
11: Uns, dich?
10: Mich haben sie vielleicht nur angerufen, weil du nicht erreichbar bist.
11: Darauf blühen dir bis zu 3 Jahre Gefängnis. Paragraph 168, Störung der Totenruhe.
10: Mir!
11: Ach, verdammt, die Katze!
10: Die Katze.
11: Gib mir mal dein Handy.
10: Ich habe meine SIM-Karte auch weggeworfen. Warum eigentlich?
11: Das geht dich gar nichts an. Also komm, wir haben einen Deal und nicht mehr viel Zeit.
10: Ja, wir müssen da lang.
11: Da gehe ich da lang.
10: Wer nimmt Sophia?
11: Du jedenfalls nicht.
10: Du aber auch nicht. Vielleicht können wir sie zu Ella bringen, solange.
11: Ja, die schon mal gleich gar nicht.
12: Mahlzeit.
13: Hm. Hallo, Jungs.
12: Können wir mal kurz mit dir sprechen?
13: Ja, klar.
12: Moin. Wollt ihr schon was trinken?
14: Ein Apfelsaft. Ein stilles Wasser, bitte.
12: Ja.
14: Könntest du vielleicht mal eine Weile auf Sophia aufpassen?
13: Ich kann ja noch nicht mal auf mich selbst aufpassen.
14: Na, was sag ich?
15: Jetzt hör doch mal auf, wenn man schlecht ist.
14: Sie ist doch selber noch ein Kind.
13: Klassine hat ja recht. Ich habe Ole vor ein paar Wochen in Helsinki weggeschickt. Ich wollte schon immer nach New York, in Anaheva. Jetzt bin ich schwanger und drück mich hier rum und weiß gar nicht, was ich hier soll. Aber er fällt mir so. Aber vielleicht will er mich auch gar nicht mehr. Und vielleicht will er auch gar kein Kind. Und vielleicht will ich auch gar kein Kind. Aber vielleicht auch doch.
15: Das sind aber viele vielleicht.
11: In jedem Fall kannst du das nicht die ganze Zeit geheim halten. Irgendwann bist du kugelrund.
16: Hallo.
13: Witzig, Heinrich.
16: Was gibt's? Amtshilfe vom Festland? Ja, ich sag Bescheid, ja.
17: Amtshilfe? Ist irgendwas passiert?
16: Ja, das war unser Inselobmann. Wir haben hier ja keine Polizei, ne? Also, wenn mal was passiert, also was Kriminelles, dann muss unsere freiwillige Feuerwehr ran.
17: Was ist denn passiert?
16: Das sagt mir doch der Inselobmann nicht. Aber wenn sich die Polizei von drüben meldet, ne, dann muss hier irgendwas los sein.
13: Was ist denn ein Inselobmann?
16: Ja, das ist sowas wie ein Bürgermeister. Der kann auch verheiraten.
13: Oh.
16: Kommt nicht so oft vor, also mit dem Verheiraten, ne?
17: Kann der auch beerdigen?
14: Ah, der ein Boot?
17: Wo finde ich denn diesen Obmann?
16: Ist auf dem Weg zur Insel, also das Schiff legt in der nächsten halben Stunde an.
17: Gibt's hier ein Münztelefon irgendwo?
16: Nee. Und doch, am Hafen, da gibt's ein Telefon.
13: Aber da ist doch ein Telefon.
17: Ich hätte gerne ein bisschen Privatsphäre. Ich zahle mal bitte, ja?
10: Ich zahle auch.
16: Jo.
10: Bist du jetzt zum Obmann? Das muss mal meine Sorge sein. Ja, aber der weiß doch schon Bescheid, die suchen uns doch jetzt.
17: Schon die Hosen voll.
10: Ja, du nicht.
4: Nimmst du sie? Ja, ich vertraue dir. Ich könnte schon nicht gut auf sie aufpassen, als sie noch gelebt hat. Tja, loslassen, Heinrich. Das ist der Schlüssel zum Glück.
10: Yep. Wo willst du denn jetzt hin? Ich suche ein Boot. Zeit läuft.
18: Tag.
19: Moin.
10: Wo ist denn hier der Obmann?
19: Ist weg.
10: Wie, weg?
19: Na, der ist schon los.
17: Hier soll es ein Münztelefon geben.
19: Jo.
17: Wissen Sie auch, wo das ist?
19: Einmal Augen aufmachen, das soll ganz schön viel helfen. Da vorne. Städter.
20: Entschuldigung, wo ist denn hier der Leuchtturm?
19: Der Leuchtturm?
20: Ja.
19: Haben wir nicht.
20: Und irgendwelche Seehunde oder so Robbenbabys oder sowas?
19: Gibt's ja nicht.
18: Ja, aber frischen Fisch kann man doch hier gut essen, oder?
19: Frischer Fisch. Da würde ich von abraten.
21: Deswegen wollte ich ja zum Ponyhof.
20: Vielleicht sind wir auf der falschen Insel.
19: Städter.
17: Ich habe den Reutersdorf versprochen, ihre Katze zu füttern, weil sie 2 Wochen in Urlaub sind. Jetzt bin ich aber selber weg. Und der Schlüssel von Reuters liegt in meiner Wohnung. Daher meine Frage, haben Sie vielleicht einen Schlüssel von meiner Wohnung? Ja, es hätte ja sein können, dass Sophia Ihnen mal einen gegeben hat. Ach nicht. Na gut, dann muss ich mir was anderes einfallen lassen. Ich melde mich wieder.
19: Was passiert?
17: Schon mal was von Diskretion gehört? Wahrscheinlich nicht, weil wir in deiner Heidi-Peiti-Welt ja alle eins sind.

0: Hallo? Ah, hallo.
1: In einer halben Stunde gibt's Mittag.
2: Jo,
0: Tag.
1: Moin.
0: Hallo, ich bin dringend auf der Suche nach einem Boot, aber ich habe auch nicht viel Zeit und ich dachte, vielleicht können Sie mir...
2: Ja, da kann ich Ihnen leider nicht helfen.
0: Nee?
2: Nee.
0: Weil da Fischerhöfe steht, dachte ich, haben Sie vielleicht...
2: Ach so. Nee, das nur für die Touristen.
0: Ach so.
2: Insel, frischer Fisch und so.
0: Ja, klar.
2: Ja, früher waren das einfach die Hansenhöfe. Dann hat mein Bruder Marketing studiert und jetzt sind das eben die Fischerhöfe.
0: Ach so, okay.
2: Tag. Ole Hansen.
0: Ole. Und du, wer bist du? Hä? Wer ist er?
2: Das
0: ist
2: Finn.
0: Ah, Finn.
2: Und wer bist du?
0: Ole, ja.
2: Ja, wieso?
0: Oh, Entschuldigung, ich bin Tom Gruber.
2: Ah. Ja, das mit dem Boot wird wohl leider nichts.
0: Ja.
2: Und das Schlauchboot vom Finn. Das hat der Hund sehr untauglich gemacht.
0: Oh.
2: Wir müssen denn los?
0: Ja. Heinrich! Heinrich! Ich muss mit dir reden, das ist wichtig. Da sind noch zwei.
3: Wie, noch zwei? Was, Männer?
0: Nein, nein. Ole hat schon zwei Kinder. Und noch eine andere Frau.
3: Das ist nicht meine Sache.
0: Was sagen wir denn jetzt, Ella?
3: Ja, das ist mir doch egal.
0: Ach, komm, Heinrich, komm, bist du wirklich
3: du
0: so?
3: Du sollst mich nicht immer Heinrich nennen.
0: Was? Wieso? Du heißt doch so.
3: Was Ella macht, ist ihre Sache. Das geht mich nichts an. Sie muss selber sehen, wie sie klarkommt. Sie muss endlich erwachsen werden. Verstehst du das?
4: Nee, natürlich nicht. Das hast du auch noch vor dir.
0: Ich glaube, ich werde sie lieber warnen.
4: Du solltest besser Oles Frau warnen. Ella ist die Ehebrecherin. Damit müsstest du dich doch auskennen.
0: Was weißt du denn schon von mir?
3: Mehr als mir lieb ist.
0: Das wird Ella tot unglücklich machen.

0: Vielleicht hat Sophia bei mir irgendwas vermisst. Ja. Vielleicht haben wir beide ja was. Auf das ich nicht verzichten wollte. Das ist ganz schön egoistisch von dir. Hast du dich eigentlich mal gefragt, was Sophia an mir gefunden hat?
1: Nee.
0: Mhm. Ja. Ich denke, meinen Optimismus. Eine Leichtigkeit.
2: Du meinst wohl eher deine Verantwortungslosigkeit.

0: Was wird das?
1: Sollst du auch mal ausprobieren. Tut sehr gut. Damit atmet man Negatives weg, um Platz zu machen für was Neues, Positives. Außerdem kann ich sehr wohl Verantwortung übernehmen.
2: Hey, Ella! Ella, warte mal! Ich muss mit dir reden!
3: Was ist denn los?
4: Jetzt renne ich hier wie ein alter Trottel über die Insel. War es das, was du wolltest?
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6: Moin.
7: Hallo.
6: Alexa, mach die Musik leiser.
7: Sagen Sie, wer kümmert sich denn hier um den Friedhof?
6: Um den Friedhof? Mhm. Hier wird keiner mehr beerdigt.
7: Ach nicht?
6: Nee.
7: Auch nicht in Härtefällen?
6: In Härtefällen? Ja. Ein Pfarrer vom Festland vielleicht.
7: Oder der Obmann?
6: Der Obmann? Oh, vielleicht kann er das. Fragen Sie den mal. Gute Idee.
7: Wiederholen Sie eigentlich immer alles?
6: Alles? Nö, nicht alles. Ist das alles?
7: Ja.
6: 80 Pfennig.
7: Wo finde ich denn den Obmann?
6: Ah, das große Haus mit der Baumallee.
7: Mhm. Das heißt, auf dem Deich rechts rum, links rum?
6: Ja, das ist egal.
7: Ach, so eine Katze, die kann doch überleben, auch wenn sie mehrere Tage nichts gefressen hat, oder?
6: Eine Katze überleben, wenn sie mehrere Tage nichts gefressen hat? Nee. Da kann sie eine Fettleber kriegen und an Leberversagen sterben.
7: Danke.
6: Alexa, noch ein Kaugummi verkauft.
8: Läuft bei dir, Beke.
6: Muss ja. Mach die Musik wieder lauter.
8: Okay.
9: Also nochmal, Sie sollen jetzt den Schlüsseldienst anrufen, damit die meine Wohnung öffnen, damit Sie an die Schlüssel von Reuters kommen. Ja. Nein, die Polizei würde ich nicht anrufen. Nein, die auch nicht. Weil das Veterinäramt dann wiederum die Polizei anrufen würde. Nein, ich habe gar nichts gegen die Polizei. Wieso? Haben die bei mir in letzter Zeit mal geklingelt? Nein, keinen speziellen Grund. Na, also wie auch immer, die Katze müsste jetzt dringend fressen. Allein schon wegen ihrer Leber. Ja, ich melde mich dann wieder, ja? Wiederhören.

0: da ist ja jemand. Hallo, entschuldigen Sie die Störung. Ich heiße Tom. Ich bin ganz dringend auf der Suche nach einem Boot. Vielleicht können Sie mir da...
1: Ein Boot? Wozu das?
0: Zum Angeln.
2: Da hat aber jemand Zeit. Städter. Hier. Yeah. Bei uns fängt man Krabben.
0: Ich würde aber doch lieber angeln.
1: Ja, ich habe aber kein Boot.
0: Ich meine ja auch nicht Boot. Kann ja auch was Kleineres sein, also vielleicht so ein Schlauchboot, so ein kleines oder...
1: Aber zum Keschern brauchst du das nicht.
0: Es muss aber doch hier auf der Insel irgendjemand geben, der ein Wasserfortbewegungsmittel hat. Also jetzt mal Schwimmflossen ausgenommen.
1: Ja, die Feuerwehr. Nee, die gibt das nicht raus. Ja, warte mal. Hier. Anträgen und einfach rinnen, Priel.
0: Meinst du nicht, die Feuerwehr macht vielleicht eine Ausnahme?
1: Nein. Ich bin von der Feuerwehr, ich weiß, wovon ich rede.
0: Ach, Sie sind von der Feuerwehr?
1: Ja.
0: Vielleicht können Sie ja mal eine Ausnahme machen. Also, ist auch nicht lange. Das wäre sehr, sehr wichtig. Stunde oder halbe.
1: Nein. Sowas macht die Feuerwehr nicht mehr.
0: Hallo? Hallo.
3: Moin.
0: Sind Sie der Obmann?
3: Jan. Jan, der Obmann.
0: Jan?
3: Ja.
0: Oh. Tja.
3: Kann ich was für dich tun?
0: So spät. Ich habe einen Termin vergessen. Ich muss auch schon wieder weg.
3: Sicher?
0: Ja.
4: Sag mal. Bist du nicht der Heinrich Gruber?
0: Nein.
2: Sag mal, hast du eine Feuerwache gesehen zufällig?
0: Nein.
2: Na klar.
5: Friedhof der Namenlosen.

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1: So. Yeah. Soll das dein Boot sein? Nee, also, das ist aber kein Boot. Das hält ja keine 2 Minuten.
2: Auch diese kurze Zeit wird's halten.
1: Ja, aber es ist kein Boot.
3: Ja, ich sehe aber auch hier keinen Pfarrer.
2: Heinrich, du kannst Sophia nicht festhalten, indem du sie vergräbst. Sie war keine Frau, die man halten kann. Akzeptier das doch endlich mal.
1: Kam sie dir in der letzten Zeit irgendwie verändert vor?
2: Ja. Ich hatte schon manchmal das Gefühl, dass sie ganz weit weg ist. Dachte schon, vielleicht wollte sie mich ja verlassen. Hat sie aber nicht.
1: Vielleicht hat sie ja geahnt, dass sie uns beide bald verlassen muss.

0: Hey!
1: Hey!
0: Na? Ui!
1: Ich bin soweit.
2: Wofür?
1: Ich hab mich entschieden.
2: Wofür?
1: Na, ich gehe zu Ole.
2: Ach. Und du meinst, Oles Frau freut sich über den Zuwachs? Hast du ihr nichts gesagt?
0: Nein.
1: Was gesagt?
0: Ich.
2: Na los, wann soll sie es denn erfahren?
0: Ich habe Ole auf seinem Hof gesehen und er hat ein kleines Kind an der Hand und seine Frau ein Baby auf dem Arm. Ich muss dir später sagen. Das ist nicht gewusst.
1: Warum sollte ich herkommen, wenn ich das gewusst hätte? Hallo, Ole. Ich weiß, du hast schon zwei Kinder, aber jetzt kriegst du eben noch ein drittes.
0: Na und jetzt?
2: Was ist denn mit New York? Komm, du bist noch so jung. Geh nach New York. Ich würde es ihm nicht sagen.
0: Ich würde es ihm nicht sagen. Das ist der beste Tipp, ja?
2: Ja, das ist er. Sophia und du. Ihr habt euch am 12. Januar 1995 kennengelernt.
0: Du hast von uns gewusst.
2: Am Anfang habe ich gedacht, es ist nur eine Affäre. Aber dann war das auf einmal so schön mit uns. Und sie war so glücklich. Da habe ich nichts mehr gesagt. Ich hätte alles für sie getan.
0: Wirklich, ja?
1: Helvidin Paska! Könnt ihr nicht endlich mal aufhören? Eure Frau ist tot.
0: Ja, und du bist am Leben. Jetzt mach nicht denselben Fehler, den Heinrich gemacht hat.
2: Ach, und du bist fehlerlos, oder was? In jedem Fall würde ich keine Familie zerstören. Da sind Kinder im Spiel.
0: Ja, auch Ellas Kind.
1: Ihr geht mir echt auf den Sack.

0: Du hast das gewusst?
1: Das gewusst, geahnt. Sie hat manchmal von dir gesprochen im Traum.
0: Weißt du doch, was sie gesagt hat?
1: Klar. Ach, Tom, wenn ich könnte, ich würde die Zeit anhalten.
0: Ja. Sophia.
1: Das war ein Witz. Sie hat nie von dir gesprochen im Schlaf. Also hat sie auch nicht von dir geträumt. Solltest du nicht diesem Feature Bescheid sagen?
0: Ole.

0: Ole!
1: Moin!
0: Das ist er.
1: Und habt ihr jetzt ein Boot?
0: Wir müssen mit dir reden.
1: Ja klar. Kommt rein, wir wollten gerade was essen. Habt ihr Hunger?
0: Nee, ich glaube, wir haben Mist gebaut.
2: Wir?
0: Ich habe da was gesehen und wollte das eigentlich irgendwann mal Ella erzählen. Und Heinrich dachte, ich hätte es ihr schon gesagt.
1: Wofür war das denn?
3: Das war für Ella, du Mistkerl.
1: Wieso Ella? Woher kennt ihr Ella?
0: Auf dem Weg hier zur Insel haben wir sie getroffen und dann wollten wir eigentlich mit auf den Pferdewagen.
3: Das interessiert doch jetzt niemanden. Ella weiß, dass du eine Frau und zwei Kinder hast.
1: Ich?
3: Ja, sie weiß alles.
1: Alles? Sag mal, was redet ihr denn da? Habt ihr das etwa erzählt? Ich habe keine Frau und keine Kinder.
3: Komm, uns musst du doch nicht so einen Scheiß erzählen.
1: Das war mein Neffe, verdammt. Und meine Schwägerin.
0: Oh.
1: Aber was geht es euch überhaupt an? Wer seid ihr überhaupt? Und wieso erzählt ihr sowas?
3: Das darf ja wohl nicht wahr sein. Ja, wieso erzählst du sowas?
0: Weil es eben so aussah, als kann ich doch nicht wissen, dass es anders ist. Außerdem hast du es Ella gesagt.
3: Ja, weil du dich unbedingt einmischen musstest.
0: Ja, und? Aber jetzt ist doch super, wie alles ist.
3: Also super? Du hast eine komische Vorstellung von super.
1: Schluss jetzt! Wo ist Ella?
4: Wir wissen es nicht.
0: Sie wollte heute Nacht mit uns auf dem Heuboden übernachten, aber sie hat noch keine Schlafenszeit. Deswegen wird sie da jetzt ja nicht sein.
1: Mit euch?
0: Weil wir kein Zimmer mehr bekommen haben. Also keine drei Zimmer mehr.
1: Die will bestimmt die Insel verlassen. Wenn ihr irgendwas passiert, dann ist das eure Schuld.
4: Seine Schuld.
1: Ich muss sie suchen.
0: Ja, warte, ich komme jetzt.

0: Ella! Ella! Das ist gefährlich! Du darfst da nicht rüber! Wir haben auflaufend Wasser!
1: Weiß ich doch! Bist du blöd und jetzt hau ab! Und ihr könnt euch auch gleich verbissen!
2: Ella, ich habe einen Fehler gemacht!
1: Haut ab, alle! Ich bin fertig mit euch!
0: Ella, ich hab keine Frau und keine Kinder!
1: Ich glaub dir kein Wort!
0: Das waren meine Neffen!
2: Das stimmt! Es war meine Schuld!
1: Und warum sagt ihr denn sowas?
3: Er hat eins und eins falsch zusammengezählt.

0: Was machst du denn hier?
1: Wattwanderung.
0: Ich meine hier auf der Insel.
1: Ich wollte zu dir.
0: Du schickst mich weg und dann kommst du hierher?
1: Ich bin schwanger. Und jetzt frag bloß nicht von wem.

0: Das ist schön. Das ist wunderschön. Du bist gekommen, um mir zu sagen, dass du das Kind nicht bekommen wirst, oder?
1: Ich bin gekommen, weil ich dich liebe. Aber du hast immer nur von deiner Heimat gesprochen, von dem hier. Und das kann ich einfach nicht.
2: Soll ich da jetzt mal helfen, oder?
3: Wieso?
2: Schließlich mehr Lebenserfahrung.
1: Wenn ich hier bleiben würde, dann würde ich das immer bereuen, nicht nach New York gegangen zu sein. Und ich würde dir das immer vorwerfen. Und deshalb habe ich gesagt, dass du gehen sollst und dass ich dich nicht brauche. Und
2: oh, das zieht sich aber, bis die sich küssen.
3: Bei dir ging das wohl immer schneller.
2: Sorry, für mein Aussehen kann ich nichts.
3: Ja, da hast du ausnahmsweise mal recht.
0: Ella, ich verstehe dich doch. Darum lasse ich dich los.
1: Du schickst mich fort.
0: Nein. Aber du kannst immer gehen, wenn du willst. Jederzeit. Wenn du dann immer wieder zu uns zurückkommst.
1: Einfach so, ja? Friede, Freude, Pustekuchen.
0: Eierkuchen.
1: Was?
0: Das heißt Friede, Freude, Eierkuchen.
1: So take my hand. Du fällst mir so sehr.
0: Du mir auch.

0: Und ich dachte schon, du willst mich aufgeben für so ein bisschen Wort.
1: Nein. Ich wollte dich nie aufgeben.
0: Ich dich auch nicht.

0: Scheiße, Scheiße.
1: Was ist denn?
0: Ich sollte Sophias Auto noch in die Inspektion bringen. Hab ich vergessen, dass ich mit Reisevorbereitungen beschäftigt war.
1: Ja und? Jetzt glaubst du, dass es deine Schuld ist?
0: Wir haben uns im Zoo kennengelernt. Habe ich recherchiert für so eine Australienreise. Ich habe Koala-Bären beobachtet. Und da stand sie neben mir, hat sich die Bären angeschaut. Und dann fing sie an zu weinen. Da habe ich gefragt, ob alles okay ist, ob ich helfen kann. Und
1: dann hat sie gesagt, dass sie immer weinen muss, wenn sie was Schönes sieht.
0: Ja. Ja, dann was passiert. In dem Moment wollte ich mich mit ihr um die ganze Welt weinen.
1: Mit mir wollte sie immer durch ganz Amerika reisen. Sie ist so gerne gereist. Ich leider nicht. Ich war schon glücklich, wenn sie einfach bei mir war.
0: Ja. So, jetzt ist er weg.
2: Wo ist er eigentlich?
0: Ja.
3: Hattest du die nicht gehabt zuletzt?
4: Ach, du hattest sie!
3: Was ist, wenn dieser Jan sie mitgenommen hat? Hey, Heinrich, da.
5: Hab euch Uniform hingelegt. Wird nicht jeder eingeladen. Habt ihr allein Jan zu verdanken.
0: Wie Jan weiß, dass wir hier sind?
5: Ich kannte Sophia nicht selbst. Sie war die beste Freundin meiner Mutter. Sie verließ die Insel, als sie 17 war. Irgendwas muss damals passiert sein. Aber ich weiß nicht, was. Meine Mutter hat nie darüber gesprochen.
0: Sophia ist hier von der Insel?
1: Ja.
0: Das hast du auch gewusst?
1: Sie hat ein einziges Mal mit mir darüber gesprochen. Von da an war das Thema tabu.
0: Wieso weiß ich das alles nicht?
1: Das würde ich mich an deiner Stelle auch fragen.

0: Hätte ich nie gedacht, dass Sophia Geheimnisse von mir hat. Eine Doppelehe ohne Geheimnisse, wie soll das denn gehen? Wie habt ihr euch eigentlich kennengelernt? Beim Supermarkt. Auf einmal stand sie neben mir an der Kasse und grinste mich an. Dann hat sie runtergedeutet auf dieses Band. Und da habe ich gesehen, dass wir exakt die gleichen Sachen eingekauft hatten. Dann sagte sie, es würde mich nicht wundern, wenn wir auch das gleiche Leibgericht haben. Dann hat sie mich nochmal angegrinst und es war um mich geschehen.
1: Ja, Liebe geht eben doch durch den Magen.
2: So, jetzt gehen wir erstmal auf diesen Ball und werden Sophia alle Ehre machen.
3: Das hast du aber eben schön gesagt.
0: Ja. Du musst vorher nur noch kurz telefonieren. Hast du ein bisschen Kleingeld?
3: Ich glaube schon, ja, warte. Gut?
0: Super.
2: Ja, dann schließen Sie jetzt die Wohnung von Reuters auf und gehen rein. Und sagen mir hoffentlich bald, dass es der Katze gut geht. Ja? Ja, wonach riecht's? Verfault. Oh mein Gott. Sehen Sie was? Ja, dann rufen Sie sie. Was weiß ich, wie sie heißt. Pussy, Meets Meets, rufen Sie Meets Meets. Meets Meets, Meets Meets. Ja, ja weiter, sie muss irgendwo sein. Haben Sie sie? Ja, und? Atmet sie, hat sie Puls? Oh mein Gott. Das ist schön. So, dann geben Sie ihr jetzt ganz viel zu fressen, Frau Schneckenburger. Oh, was steht auf dem Fressnapf? Mimi. Dann heißt sie Mimi. Gut. Ja, also vielen Dank, Frau Schneckenburger. Und Sie haben ein Leben gerettet. Ich meine, wer kann das schon von sich behaupten? Gut, wiederhören.

0: Na, was ist denn?
1: Jungs, ja, ich bin doch da!
2: Jungs, wartet! Ich reise ab.
3: Wie? Allein?
2: Wir reisen ab. Ich habe mir Neu-Hever angeschaut und jetzt will sich Ole New York anschauen.
1: Schön.
2: Danke euch beiden.
3: Für was?
4: Passt auf euch auf.
1: Viel Glück.
0: Und wenn es ein Junge wird, nenn sie ihn Heinrich.
2: Und wenn es ein Mädchen wird, dann nenne ich sie Sophia.

0: schön, dass ihr da seid. Herzlich willkommen.
1: Danke.
2: Hallo.
3: Hallo.
4: Mein Boot.

0: sagst besser nichts.
1: Ich habe einen Obmann, der beerdigen darf. Ich habe einen Friedhof und du hast kein Boot.
0: Moment.
1: Also habe ich gewonnen.
0: Aber Moment.
1: Ja, nicht.
0: Wieso habe ich?
2: Tom, richtig?
0: Ja.
2: Jan. Jan Jensen. Der Obmann. Mhm. Ja, ja, ich wollte auch nur kurz Hallo sagen, ne? Wir sehen uns ja noch.
1: Alles klar.
0: Jan Jensen, das ist doch...
1: Jan ist der Bruder von Sophia.
0: Ach, das hast du auch gewusst?
1: Bis eben nicht. Aber ich habe die Wette gewonnen.
0: Ja, aber ich...
1: Und der Verlierer trägt die Entscheidung wie ein Ehrenmann. Deine Worte.
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0: Marco.
1: Hey!
2: Der schon wieder.
1: Hey, was macht ihr da? Was macht ihr da?
3: Tom, bleib ruhig. Ist alles in Ordnung.
1: Es ist überhaupt nichts in Ordnung.
3: Wir machen doch nur, was sie wollte.
1: Das wollte sie nicht. Sie wollte mehr verstreut werden.
3: Was?
1: Ja.
3: Hast du mich etwa belogen? Du hast doch gesagt, dass sie auf der Insel beerdigt werden wollte. Und dass Tom kein Problem damit hat.
4: Das stimmt doch aber nicht.
2: Ich will, dass sie beerdigt wird. Und diesem Clown hier, dem geht's auch nicht um Sophias letzten Willen, sondern um irgendeinen spirituellen Hokuspokus.
4: So ein Quatsch.
2: Die kommt jetzt in die Erde und damit passt das.
1: Nein.
2: Ah!

0: Du wolltest doch wissen, warum sie hier verstreut werden wollte.
1: Ich will überhaupt nichts mehr wissen. Gar nichts will ich wissen.
0: Gut?
1: Was ist denn gut? Was ist denn da gut? Ich bin hierher gekommen, um meine Frau zu beerdigen. Und dann der Zirkus mit dir und dann das hier. Und was ist denn da gut daran? Was
0: jetzt
1: denn?
0: Beruhig dich mal. Atme mal durch.
1: Ach, am Arsch mit atmen.
0: Als Sophia 17 war, hat sie sich in einen Feriengast verliebt. Sie wurde schwanger und ihre Eltern haben sie gezwungen, das Kind zu kriegen. Eine Abtreibung war keine Option. Obwohl sie damals schon von ihrer Krankheit wussten. Ein paar Wochen nach der Geburt ist das Baby gestorben.
2: Sophia hat ihre Diabetes die Schuld gegeben und damit auch sich. Es hat ihr das Herz gebrochen. Sie wollte alles hinter sich lassen und nie mehr zurückblicken.
3: Was kann denn ein Mensch alles aushalten?

0: Was ist jetzt mit uns?
1: Was soll sein? Wird wohl heimfahren.
0: Wollen wir vielleicht noch was trinken?
1: Gern.
2: Hier. Der Rest von deinem Boot.
3: Oh, ja.
0: Warum bist du überhaupt mitgekommen, wenn du schon alles gewusst hast?

0: Mein lieber, lieber Heinrich. Du sollst wissen, dass ich niemals vorhatte, dich zu verletzen. Ich weiß, dass du all die Jahre von Tom und mir gewusst hast. Du hast es möglich gemacht, dass ich so glücklich sein durfte. Du bist der großzügigste und gütigste Mensch, den ich kenne. Du bist meine Ruhe, meine Kraft, meine Sicherheit. Ich weiß, wie wütend du auf mich sein wirst. Trotzdem bitte ich dich noch ein letztes Mal um etwas. Lass Tom bitte nicht allein mit meinem letzten Wunsch. Er ist durch und durch ein guter Mensch und ich hoffe, du kannst das erkennen. Ich liebe dich, Heinrich.
1: Nehmt Abschied, Brüder, ungewiss ist alle Wiederkehr. Die Zukunft liegt in Finsternis und macht das Herz unschwer.
2: Ich bin alles andere als perfekt dabei. Sophia hat mich so geliebt, wie ich bin. So wie dich, Volltrottel, anscheinend auch. Ja, Volltrottel, das bist du.
3: Mit mir wollte sie sich immer in die Liebe atmen. Hm. Und ich habe sie ausgelacht.
2: Er hat sich immer einen Gemüsegarten gewünscht. Aber ich habe auf meinen Meditationsraum bestanden.
3: Ja, Gemüsegarten hat sie von mir bekommen.
2: Ach.
3: Zum 50.
2: Ach, so.
3: Aber gießen durfte ich.
2: So war die. Habt ihr getanzt?
3: Tango.

0: Ach, übrigens, euer Problem mit der Polizei ist vom Tisch.
1: So. Und jetzt erfüllen wir Sophias letzten Willen. Hm?
2: Sag mal, du hast ja nicht

0: Na super. Alles wieder weg.
1: Ach, jetzt hör doch mal auf mit dem Meckern. Aber wohnen könnte ich hier auch nicht. Allein schon das Hin und Her mit dem Wasser.
0: Ich versuche mal die Augen ein bisschen zuzumachen. Sagst mir Bescheid, wenn das Wasser kommt, ja?
2: Ja. Das mache ich.
3: Träum was Schönes.
0: Was?
3: Träum was Schönes, Heinrich.
0: Ja, ich versuche es. Danke, Tom.

0: Ey, es geht los. Boah. Oh, ja, ja, ja. Sag mal, muss man jetzt eigentlich irgendwie noch was sagen oder so?
1: Komisch, Sophia, jetzt einfach so ins Meer streuen.
0: Also, jetzt geht's aber los. Das war doch ihr letzter Wille. Außerdem ist das notariell beglaubigt.
1: Ja.
2: Also, leb wohl, Sophia. Du warst das Beste, was uns passieren konnte. Hier.
1: Ja, uns. Wiedersehen, Sophia. Ja, du bist das Beste, was uns passieren konnte.
0: Sag mal, das Ding hat doch ein Loch.
1: Wisst ihr das?
0: Ich hab gewusst, dass das eine saublöde Idee war.
1: Kann ich nichts dafür. Schließlich wissen, dass es hier keine Boote gibt.
0: Los, Paddel. So. Was machst du denn?
3: Warte mal ab, bis ich meinen letzten Willen verfasse.
1: Ja, kannst kaum erwarten.
0: Mehr nach links, mehr nach links.
3: Ja, nicht links. Backbord, Steuerbord heißt das auf See.
1: Dann so rüber.

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Dann geht's jetzt auf in die Wildnis. Jetzt geht's erstmal ein bisschen übers Feld. Nochmal durch die Sonne durch, leider. Kommen wir nicht drum rum.

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1: Ich muss hier auch mal eine Affenschaukel. Ich bin mir alles so der. Ui. So.

0: Die haben nämlich hier so einen. Nee. Ich würde mal fast tippen, Dachs oder Waschbär oder so. René, hast du eine Ahnung? Schädel.
1: Ach so, ja, danke. Entschuldigung, das ist ja mein Thema.
0: Genau, Kamm, Raubtier, ne?
1: Genau, das hier sieht mir auch nach einem Waschbär aus. 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

0: Ja, jetzt ist Nationalpark.
1: Oh, ja. Oh, da habt ihr schon das erste Hindernis wieder, neues.
0: Hüpfenmodus aktivieren.
2: Oh, die ist ja auch so besonders.
3: Mama, Hand!

0: So, jetzt hast du eine kleine Brücke. Komm, ich helfe dir drüber über die Brücke. Aber stürz nicht in den See.
1: Das war zu schnell.

0: Yay!
1: Gut. Achtung, die Äste. Bleiben immer mal an Rucksäcken hängen. Keiner was ins Gesicht kriegt. Meine Hand ist auch noch da.
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0: Wir haben eine Tote im Schrebergarten.
1: Das passiert den meisten von uns, besonders in einem gewissen Alter.
0: Hat der große Meister den beiden hier auch den Stecker gezogen?
2: Ich würde sagen, ich nehme mir die Seniorin vor und sie kümmern sich um die beiden Eichhörnchen. Das passt einfach besser.
1: Wie viel ist da eigentlich inzwischen drin? Es wird langsam ihr wichtigster Rentenbaustein, was?
3: Das liegt ganz an Ihnen, Professor.
4: Der Tatort unter Gärtnern, heute 22.30 Uhr.
5: Also ich bin Anfänger, ein ziemlicher Anfänger, aber es ist meine erste Rolle.
6: Von den anderen habe ich gelernt, dass ich es einfach fühlen soll.
7: Mercurius, Mercurius, bringst dir Land übers Land.
5: Wow, ich habe ein eigenes Lied in dem Film. Das ist halt auch die erste Rolle und was ist, wenn ich es nicht hinkriege oder so. Ich habe mir Gedanken gemacht darüber, dass ich, also dass mich halt jemand auslacht oder so.
8: Aus!
9: Der Unsichtbare hat auch unterschrieben. Warte mal ganz kurz, Sarah Connor.
10: Ist ja schon ein bisschen her, seitdem. Ja. Ich sag dir, in ein paar Wochen stehen die bei dir Schlange. Wie wir jetzt.
9: Ja, genau.
10: Ja, oder? Ich freue mich.

0: Ich bin Sammy, ich bin 13 Jahre alt und ich möchte Schauspielerin werden. Und ich habe jetzt meine allererste Rolle bekommen und ich freue mich riesig darauf.
1: Gestatten, Mercurius.
2: Und ich komme auch mit.
0: Ich habe eine Rolle in einem Märchen, die singt, viel singt. Ich bin heute beim Fernsehsender Radio Bremen und da treffe ich heute André und Markus das erste Mal, also den Regisseur und den Komponisten. Und wir werden heute das Lied aufnehmen, das für die Rolle wichtig ist. Tacketine. Es ist wichtig, meine Stimme warm zu machen.
3: Jammerlappe.
0: Und vor allem, wenn es natürlich dann auch ein kräftiges Lied ist, dann ist es nochmal wichtiger.
4: Mercurius, Mercurius, bringst dir Geld übers
0: Land. Wow, ich habe ein eigenes Lied in dem Film. André hat ja das Lied geschrieben. Okay, wie bekomme ich das Lied jetzt wieder aus meinem Kopf?
5: Mercurius, Mercurius. Der Geist, er ist gebannt.
0: Man kriegt halt einfach direkt ein Ohrwurm von diesem Lied.
6: Sammy bringt natürlich ihr Talent mit, eine Riesenstimme, sich auch auf Melodien schnell einzulassen. Meine Aufgabe war, ihr ein Lied auf den Leib zu schneidern, sozusagen, das in ihrer Lage liegt, in ihrer Stimmlage. Und ja, Markus' Rolle ist heute, dass er sozusagen das Schauspielerische in diesem Lied rausarbeitet, dass er Sammy ermutigt, auch während des Singens schon in die Rolle reinzugehen.
4: 20 Jahre ist es her, da herrscht in diesem Land ein Geist mit großer Zauberkraft, Mercurius genannt.
7: Ich glaube, die größte Herausforderung ist tatsächlich, sich in etwas hineinzuversetzen, was man so noch nicht kennt, in diese Rolle zu schlüpfen, die sie noch nicht gespielt hat.
8: Mercurius, Mercurius.
0: Und dann stand er da immer so und hat die ganze Zeit irgendwas Lustiges gemacht. Und ich musste mir das Lachen echt verkneifen.
9: Ein bisschen vorsichtiger, nicht so kraftvoll singen. Ne?
0: Natürlich hatte ich auch Respekt davor, weil es ist halt auch die erste Rolle. Und was ist, wenn ich es nicht hinkriege oder so?
4: Der Bald war skrupellos, nahm jeden sich zum Knecht. Er unterwarf das ganze Dorf, war grausam und gerecht.
0: So. Wir haben jetzt gerade die Aufnahmen gemacht und also nach den anderen Meinungen war es ziemlich toll. Und es war auch wirklich, es hat so viel Spaß gemacht. Und jetzt essen wir Pizza. Vor dem Drehstart haben wir die Kostümprobe. Gedreht wird in Kloppenburg in Niedersachsen im Museumsdorf. Und wir ziehen heute meine Kostüme an, die ich in dem Märchen tragen werde. Und dann musste der Regisseur noch mal entscheiden, okay, da muss vielleicht noch ein bisschen was, da muss es vielleicht noch ein bisschen länger oder da muss es ein bisschen kürzer. Und wo kommen die Kleider und so, also allgemein alles her?
10: Das leihen wir aus einem Kostümfundus aus.
0: Ja.
10: Oder wir lassen die Sachen anfertigen. Bei dir haben wir die Stoffe gekauft, den Stoff von dem Kleid haben wir dann noch gefärbt.
0: Macht ihr die manchmal auch selber?
10: Also wir haben jetzt bei dem Projekt 3 Schneider, die die Sachen nähen.
11: Ich danke dir.
0: Die Kulisse ist ja das Museumsdorf und ich habe heute zum ersten Mal das Set gesehen. Da ist halt schon richtig viel aufgebaut. Da sind halt schon die ganzen Stände und da hängt tatsächlich auch schon Obst, Gemüse und Brot und alles. Ich bin in dem Film ein hilfsbereites Mädchen. Ich spiele die Ella und sie schnitzt gerne und singt sehr gerne. Genauso wie ich, bis auf dass ich nicht schnitzen kann.
12: Aber so ähnlich hast du den gestern doch auch in der Probe schon geschnitzt, oder?
0: Natürlich. Ne? Okay. In der Rolle Ella musste ich schnitzen und dann habe ich mir gedacht, dass ich mir vielleicht irgendwie Hilfe hole. Wir sind gerade bei einem Holzkünstler, der heißt Christoph und er gibt mir heute ein paar Tipps und zeigt, wie ich das am besten darstelle, dass ich schnitze.
13: So.
0: Ach so.
13: Und jetzt ganz vorsichtig.
0: Okay.
13: Und jetzt so ganz diese Hand immer so ein bisschen auf und zu machen. Er sieht immer so einfach aus, ne?
0: Ja.
13: Kann man jetzt langsam, aber sicher Genau. Kleine Späne.
0: Ja. Ich denke, ich mache halt einfach so diese Bewegung und dann reicht das schon, denke ich mal. Hoffentlich.
13: Genau, und das mit dem Begutachten ist auch schon. Jetzt musst du, guck mal, jetzt kannst du einfach wieder weiter oben anfangen nochmal.
2: Hier.
13: Genau. Und dich dann dahin vorarbeiten. Wenn du dann da in deinem Märchenkleid sitzt und deinen Stöpsel schnitzt.
0: Okay, wir halten fest, singen ist leichter als schnitzen.
13: Das würde ich jetzt so nicht unterschreiben, aber...
2: Für das Märchen gab es ein Online-Casting, also dann musste ich da halt was singen und dann meine Rolle spielen. Und dann haben die uns dann Bescheid gesagt und dann war die Freude riesig groß. Das Märchen heißt Der Geist im Glas und da geht's um einen Geist, der ausbricht.
3: Jetzt baut er sich langsam auf G auf und wird immer größer und furchterregender und guckt zu dir runter und seine Augen sind riesige große Täler voller Glitzer.
8: Was ist das?
2: Und am Ende wird es dann spannend, ob der Geist wieder in sein Glas kommt.
3: Und Georg und Edith kommen aus dem Haus. Achtung. Und bitte.
2: Der Regisseur schreit halt immer Achtung, damit alle leise sind. Und bitte. Das heißt, wir dürfen anfangen zu Schauspielern. Und ja, dann ruft er halt immer Danke, so wenn es fertig ist.
3: Danke. Nochmal.
2: Ich bin natürlich jetzt, also ich bin Anfänger. Ein ziemlicher Anfänger, weil es ist meine erste Rolle.
3: Oh, bitte.
2: Ich habe mir Gedanken gemacht darüber, dass ich, also dass mich halt jemand auslacht oder so, weil wenn ich halt irgendwie aus Versehen lache oder was falsch sage.
0: Mercurius, Mercurius. Ah, nee, ich soll nicht singen. Stark spannend. Ich habe den Text vergessen.
3: Du hast den Text vergessen? Können wir mal kurz den Text, Mandy?
8: Nein! Das ist Mercurius. Der Geist? Wen kennst du noch, der Mercurius heißt? Naja, da war doch damals dieser komische Kerl. Mann, Willi!
0: Zu den Promis am Set gehören Olli P. und Bürger Lars Dietrich.
14: Der Unsichtbare hat auch unterschrieben. Pius Hermie.
15: Ach nee, ach schön. Okay. Ach, da warst du noch klein.
14: Ach, okay,
15: noch
0: ja,
14: klein.
0: Das ist das erste, so, das erste Mal gewesen. Ach so, ja, das
14: Sarah.
0: Ist,
14: warte mal ganz kurz. Sarah Connor?
15: Ist ja schon ein bisschen her, seitdem. Ja. Ich sag dir, in ein paar Wochen stehen die bei dir Schlange. Wie wir jetzt.
14: Ja, genau.
0: Ja, ja, das mag
15: Mark Forster. Ich glaub's ja nicht. Vielleicht haben wir eines Tages mal die Möglichkeit,
14: auch mal da drin zu stehen.
15: Das wär, wir geben uns toll. Mühe und wenn wir soweit sind.
14: Aber Olli, das sind Träume.
15: Das sind Träume,
14: man
15: das
14: soll nicht
15: wir
14: nach
15: niemals.
14: Den Sternen greifen.
0: Ich habe extra Stift dabei.
14: Was? Du hast Stift dabei?
0: Ja.
14: Oh nein.
15: Yeah.
14: Heißt das, wir dürfen uns eintragen in das goldene Buch?
15: Das ist der absolute Wahnsinn.
14: Bevor jetzt was dazwischen kommt.
0: Auf links
15: so cool, ja.
14: Der macht das mit links.
15: Hätte ich das gewusst, hätte ich mir die Fingernägel gemacht. Nein. Dankeschön.
14: Ja, ich freue mich.
15: Ehre.
14: Juhu, yes. Morgen geht's weiter.
2: Ja, ja, bis morgen. Ich freue mich.
3: Tschüss, schönen Feierabend.
2: Danke,
16: gleichfalls. Meister, Meister, Meister, Meister.
17: Jetzt kommt mit und zwar geschwind.
18: Dann freut der Gutsherr sich wie ein Rind.
19: Kind,
18: Kind,
19: Rind, Kind, Kind,
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15: Also was Cooleres als Märchenfilme gibt's doch nicht. Also wenn ich daran denke, was ich seitdem ich 10 Jahre alt bin zu Weihnachten oder an Feiertagen im Fernsehen gucke, sind's Märchenfilme. Und ich bin aber nie auf die Idee gekommen, dass man da auch mal mitmachen dürfte.
2: Olli und Lars, die singen auch, genauso wie ich. Und die haben zuerst mit dem Singen angefangen und danach mit dem Schauspielern.
14: Ich war ja auch gewohnt, vor Publikum aufzutreten. Aber dann, als es dann hieß, ich hatte eine Platte gemacht, und als es dann hieß, du musst jetzt in eine Fernsehsendung das Ding promoten, ja, da war das schon ein komisches Gefühl.
2: Olli und Lars machen auch immer so Blödsinn. Und wir lachen richtig viel am Set.
14: Aus!
0: In der Drehzeit bin ich natürlich nicht in der Schule. Da muss ich das nachholen, was wir da gemacht haben.
2: Aber ich habe einen sehr lockeren und coolen Direktor. Und der unterstützt mich auch. Und solange meine Noten gut sind und nichts dran auszusetzen ist, dann darf ich auch gehen.
0: Meistens muss ich dann bei den Leuten aus meiner Klasse nachfragen und dann schicken mir die das.
2: Und dann muss ich halt immer gucken, ob ich es schaffe. Wir machen mich gerade für den Dreh fertig, also meine Haare und mein Gesicht, weil gleich drehen wir halt die Szenen Und dafür muss ich genauso aussehen wie gestern auch.
19: Also, ich versuche mir zu merken, genau wie die einzelnen Schritte waren, damit ich das wieder nachbauen kann.
2: Maskenbildnerinnen, genau, machen halt noch ein bisschen was im Gesicht. Jetzt im Mittelalter, da hat man sich nicht geschminkt. Wenn man da ein paar rote Stellen hat, dann sieht es auch nicht gut auf der Kamera aus. Das heißt, die haben dann da extra ihre Sachen, womit die das dann wegmachen. Und die machen immer Sonnenschutz drauf, damit man am nächsten Tag nicht rot aussieht oder vielleicht sogar braun schon. Holger spielt den Geist und sein Look ist furchterregend ein bisschen.
20: Denn ich bin wieder frei.
2: Dieser Geist schwebt.
21: Sag mal was, Christoph?
22: Markus?
21: Mehr, weniger?
22: Mehr.
21: Vollgas!

0: Der hat extra so ein langes Gewand an, beziehungsweise eine Hose, die halt einfach über seine Füße geht und so. Und die haben ihm dann ein Hoverboard gegeben.
1: Und du hast auch schon fleißig in Berlin trainiert?
2: Genau.
1: Und das machen wir jetzt?
2: Mich nicht hinpacke.
1: Genau.
2: Ich hatte nicht viel Zeit. Ich hatte eine Stunde auf dem Tempelhofer Feld und habe Segway, das Hoverboard und dieses Einrad ausprobiert. Und dann war klar, das wird's werden.
3: Mein Mercurius, er ist wieder da.
4: Was ist das für ein höllenhaariges Drachending?
5: Das ist Fex. Wo hast du all die Jahre gesteckt?
4: In einem Glas?
6: Mit einem grollenden Lachen ist der Lichtpfeif oder in dem Fall die Rauchkanone verschwunden.
0: Um den Text zu lernen, haben wir auch Leseproben gemacht online, als wir uns noch gar nicht gesehen, getroffen haben. Da sind wir einmal das ganze Drehbuch durchgegangen. Und wenn wir halt eine Szene drehen, wo fast jeder redet, dann machen wir in der Scheune nochmal eine Leseprobe mit allen Schauspielern, die dort jetzt gerade spielen.
7: Okay, danke.
8: Dr. Roth, Ela!
0: Beim Drehen ist immer großer Zeitdruck und auch, dass sie halt nicht um 3 Uhr nachts fertig werden, weil die müssen sich dann ja auch ausschlafen. Und halt damit die das, was die an dem Tag vorhatten, auch alles schaffen. Und falls wir das nicht schaffen, dann ist es nicht so gut. Es kommt vor, dass mal Szenen komplett gestrichen werden. Die Leute, die man sieht, das sind ja meistens die Hauptdarsteller und so Komparsen.
9: Ich habe das Glas fallen lassen.
10: Ich werde sofort aufbrechen und Mercurius wieder einfangen.
9: Du kommst doch nicht mal bis zum ersten Tor.
10: Da hast du ausnahmsweise mal recht.
0: Aber es sind halt auch echt viele Leute dabei, die Sachen machen, was jetzt wichtig ist für den Film im Allgemeinen. Also Ton und die Bilder und die Kameras.
11: Wartet mal noch.
0: Ganz oft wird die Szene abgebrochen, halt von den Tonleuten, weil da was dazwischen kommt. Also mal ist dann Flugzeug oder ein Rasenmäher oder sonst was und dann hört man das halt viel zu dolle. Man muss schon warten können, auf jeden Fall. Weil in manchen Szenen spielt man ja gar nicht mit. Das heißt, man muss hinter den Kulissen oder auch da beim Set halt warten, bis man wieder dran ist. Und da muss man ja leise sein. Beziehungsweise man darf natürlich flüstern, aber ganz, ganz leise, damit es halt niemand hört. Und auch wenn die da irgendwie was machen an den Haaren oder am Kostüm oder so, dann muss man da ja auch immer stillstehen. In den Pausen, da wird uns Essen aus einem Van gegeben und wir müssen Hemden anhaben, damit wir uns nicht schmutzig machen. Die haben mich auch extra gefragt, was ich so mag und so und auch die anderen Schauspieler natürlich. Ich habe einen Kinderbetreuer, Coach, der heißt Jürgen Trott bzw. Trotti. Mama darf nicht ans Set, Papa darf nicht ans Set, niemand darf ans Set wegen Corona und ich bin da alleine. Er passt halt am Set auf mich auf, passt auf, dass ich genug trinke und dass ich nicht immer in der Sonne stehe. Er gibt mir auch manchmal Tipps.
12: Nee, mach dann, ihr tut so, dann merkst du, dass der Dialog da kommt, dann nimmst du den auf. Ja. Dann musst du schon mal fürs entdecken.
0: Okay. Das versuche ich dann natürlich auch umzusetzen und er passt halt darauf auf, dass ich auch die Kinderzeiten einhalte.
12: Rechtlich gesehen ist Kinderarbeit verboten in Deutschland. Und wir können mit Kindern nur drehen mit einer Genehmigung. Und die Genehmigung kriegen wir vom Amt für Arbeitsschutz und vom Jugendamt. Und da gibt es ganz knallharte Zeiten. Also ich darf in dem Alter am Tag nur 5 Stunden am Set sein. Und da dürfen sie nur 3 Stunden drehen. 3 Stunden vor der Kamera oder probieren. Und diese Zeiten muss ich dokumentieren. Wir müssen uns in dem Rahmen aufhalten, sonst kriegen wir Riesenärger.
0: Ich habe ein Double, damit ich und sie die Kinderzeiten einhalten. Ich weiß halt einfach nur, dass sie genauso alt ist wie ich, also 13, und Finja heißt. Mein Double, das wird so von hinten gefilmt, wenn die da über mich filmen von hinten, dann wird sie halt gezeigt. Wir haben uns leider aber nicht kennengelernt, weil sie ist immer da, wenn ich nicht da bin.
8: Dr. Roth, Eda, Mercurius, er war im Dorf, sie haben alles geplündert.
10: Was hast du da?
8: Hab ich geschnitzt.
0: nach Drehschluss, wenn alle abgedreht sind. Dann kommt der Schnitt und dafür bin ich heute in Hamburg. Dass ich hier heute reingucken darf, also in den Schnitt, das ist was sehr Besonderes, weil im Normalfall darf man den Film erst sehen, wenn er fertig ist. Aber heute wurde eine Ausnahme gemacht und das ist halt voll cool, weil das ist voll schön geworden bisher, was ich jedenfalls gesehen habe. Und ich freue mich schon richtig auf den Film. Genau, heute bin ich mit Lukas und mit Herr Markus da und darf mir ein bisschen was anschauen. Lukas ist der Editor und er schneidet halt den Film und setzt das alles richtig ein und bearbeitet es. Und dafür haben die jetzt 6 Wochen Zeit.
11: Also hier im Schnitt kriegen wir

0: Also gerade hier, du, man kann mit dir reinreden und sagen, okay, die Dorfbewohner rennen an dir vorbei. Du willst dich verstecken, du darfst nicht gesehen werden. Und du siehst, dein Atem geht etwas schneller, dein Mund ist so leicht offen. Ne? Das ist ein super schön. Und jetzt rüber, der nach hinten ist nicht ganz so schön, der Blick. Da müssen wir noch ein bisschen gucken, ob wir den vielleicht rausnehmen, weil der nimmt die Spannung raus.
1: Ja. Beide weggeht von ich habe nicht viel Text.
2: Und ich komme auch mit.
1: Aber die Blicke.
3: Nein, Ella, komm nicht in Frage.
1: Also ich habe viele Blicke und das ist halt cool.
4: Das, was Eda in der letzten Szene hat, das ist ein blubbernder Zaubertrank.
5: 2, 3. Es hat funktioniert.
4: Der blubbert und kocht ja. Aber es ist natürlich nur so ein kleiner Special-Effekt, aber es sieht ziemlich cool aus.
6: Wir haben zum einen Glitzerpuder aus dem Backsortiment des hiesigen Supermarktes, einen Druckluftanschluss und Trockeneis. Und hiermit kann ich regeln, wie viel Druckluft in den Kessel eingelassen wird.
4: Meine letzte Szene spiele ich mit Erdan bzw. mit Dr. Malik Roth und mit der Kräuterfrau Eda.
2: Fertig.
4: Eda hat einen Zaubertrank angerührt, gemischt.
7: Da hinten sehen wir zum Beispiel einen Kessel, da habe ich den Omnihilus-Sud gebraut oder das Kaptum-Elixier, wo das Glas, das zeige ich euch mal, wo der Mercurius gebannt werden soll, umhüllt wird mit einem besonderen Schutz, damit die Befehle des Gutsherrn nicht mehr zum Geist durchdringen können. So, das ist meine Aufgabe.
3: Und wie kommt das Glas jetzt zu den beiden?
4: Eda macht viel mit Magie und kann auch ein bisschen zaubern.
7: Na damit.

0: Meine erste Rolle war bei einem Krippenspiel, da war ich ein Hirte. Da hat sie eine anspruchsvollere Rolle.
1: Eure Hoheit, die kaiserliche Kutsche steht bereit.
2: Und sie ist eigentlich die heimliche Heldin des Films.
3: Von den anderen habe ich gelernt, dass ich es einfach fühlen soll.
4: Aber ich habe meine Schuhe noch nicht an.
5: Das ist egal, die will ich nicht.
4: Okay.
3: Nicht verspannt sein soll, sondern einfach locker. Das ist, es kommt, was es kommt. Und es ist auch nicht so schlimm, wenn man sich jetzt mal verspricht oder so. Wurde mir auch oft gesagt, dann drehen wir es halt nochmal. Am letzten Drehtag fühlt man sich irgendwie ein bisschen komisch. Und das ist so ein bisschen traurig, weil man weiß, ich werde die jetzt nie wiedersehen. Und es hat halt so viel Spaß gemacht. Und jetzt so, oh nee, ich will eigentlich gar nicht, dass es zu Ende geht. Wenn ein Schauspieler bzw. eine Schauspielerin ihre, seine letzte Szene spielt,
6: so,
3: dann...
6: Das war die letzte Einstellung beim Geist im Glas für Sammy und für Erdschan. Ein ganz, ganz großes Dankeschön!
3: Wird dann applaudiert. Wuhu! Genau, und dann verbeugt man sich auch meistens. Und das ist halt voll cool gewesen.
1: Danke an alle, ja, für die Unterstützung, für die Professionalität und die Wärme. Dankeschön.
4: Danke auch.
7: Ich habe es halt gar nicht gemerkt, dass die Zeit so schnell vorbeigegangen ist, aber dann war es halt doch irgendwie auf einmal 8 Uhr und ja. Ich hatte 5 Drehtage und heute war halt der letzte.
8: Es ist traurig. Also ich wäre gerne auch hier geblieben und hätte gedreht. Aber ich muss es für Erdkunde lernen. Also ja.
3: Mein Traum ist, dass es einfach noch weitergeht und ich noch ein paar Runden bekomme, weil es ist echt cool und es macht richtig Spaß.
9: Das Coolste wäre, wenn ich in einer Serie mitspielen dürfte, als Hauptrolle vielleicht sogar.
3: Tschüss!

0: ohne Schiedsrichter gibt es halt keinen Fußball. Ich mache es, weil es mir Spaß macht und weil ich eine Leidenschaft für den Sport habe. Man muss schon hart im Nehmen sein und auch gut verargumentieren können. Weil es schon auch sehr befriedigend ist, wenn man dann mal ein Spiel pfeift und vielleicht auch ein paar knifflige Situationen dabei waren, aber die Vereine danach trotzdem dir die Hand geben und sagen, hey Schiri, hast du gut gemacht. Ich laufe so, ich habe es ja auf der Uhr, so zwischen 8 und 9 Kilometer pro Spiel. Das heißt, man kann jetzt nicht irgendwie 40 Kilo zu viel haben und sich nicht bewegen, aber man muss jetzt auch kein Hochleistungssportler sein.
1: Wir müssen jetzt einfach mal 2 Gänge runterfahren, okay? Bisschen normaler mit mir umgehen. Ich kann nicht alles sehen. Ich habe keine Assistenten dabei und ich möchte, dass wir sportlich miteinander sind, okay? Ihr seid beides Männer. So, und gut.
0: Wir machen es nicht aus wegen Geld. Aber ich habe 2 Sekunden, um das zu entscheiden. Jetzt haben wir zum Beispiel einen Foul hinter uns gesehen. Vater ist Amerikaner, meine Mutter ist Deutsch. Habe mein ganzes Leben auch so ein bisschen auf beiden Seiten vom Atlantik verbracht und bin jetzt erstmal hier zur Ruhe gekommen mit meiner Frau und jetzt auch mit meiner Tochter. Immer noch Lautern-Fan, obwohl man das ja in Hessen nicht so ganz zugeben darf, aber es ist so. Wir sehen uns.

0: Nicht nur die Stadt Frankfurt verzeichnet Zuwachs, auch der Zoo der Main-Metropole. Gestern ist dieser Prachtkerl hier eingetroffen, Ameisenbär Farlin. Und heute wird seine Partnerin erwartet. Pfleger Hans Karrer freut sich schon auf das Weibchen.
1: Vor einer Stunde hat der Fahrer von dem Transporteur angerufen, dass er in Köln losgefahren ist. Und normal brauchst du 2-3 Stunden, aber durch eventuellen Berufsverkehr kann sich das immer so ein bisschen hinziehen. So, das ist hier das neue Domizil. Hier läuft er schon rum, hat wahrscheinlich schon Hunger. Können wir schon mal gucken, einen Moment.
0: Farlin ist 1 Jahr und 4 Monate alt.
1: Ist noch halb erwachsen. Also der hat jetzt 32 Kilo und sein Vater hat 80 Kilo, nur mal so im Vergleich. Das scheint relativ groß zu sein, der Vater. So, dann gucken wir gleich mal. So, hier ist er, Chef. Ich weiß auch nicht, wie er jetzt reagiert. Chef. Also er sieht immer vorsichtig, immer mal ein Bein hoch. Ja, erstmal riechen.
0: Tier und Pfleger müssen sich erst noch beschnuppern.
1: Ich weiß allerdings auch nicht, wie der reagiert. Er soll relativ umgänglich sein, weil die Mutter wohl gestorben ist von ihm. Aber ich weiß nicht, wie umgänglich. Die Erfahrung muss man erstmal machen. Was lässt er alles zu, was nicht. Aber das ist beim neuen Tier ganz normal. Aber so macht er eigentlich einen ganz aufgeweckten Eindruck. Der ist ja jetzt gestern Abend erst gekommen, hat schon Futter zu sich genommen.
0: Und jetzt möchte er Ruhe. Vor dem Sturm.
1: Ich mach mal zu, sicher. Weil ich weiß nicht, wie sie jetzt reagieren letztendlich. Also erstmal ein bisschen vorsichtiger sein, gell?
0: Hans Karrer ist noch behutsamer als sonst.
1: Sind schon ganz eigentümliche Tiere, gell? So.
0: Über 20 Jahre lang gab es hier keine großen Ameisenbären. Nun müssen sich alle aneinander gewöhnen. Vor allem, weil ja gleich noch das Weibchen kommt. Nebenan tigert Tiger Wanni durch sein Außengelände.
2: Wollen wir mal gucken, ob wir den Wanni irgendwo finden? Bei dem warmen Wetter wird
3: ich habe ihn gar nicht gesehen heute.
2: Ja, bei dem warmen Wetter ist schwierig.
3: Jetzt macht er wahrscheinlich Siesta irgendwo.
2: Ja, vorhin lag er da. Jetzt ist er wieder unterwegs.
0: Auf Wanni wartet eine Überraschung, mitgebracht von Vize-Zoodirektor Miguel Casares und Pflegerin Anni Fuchs.
2: Na, bei dem warmen Wetter würde ich auch in den Büschel liegen.
3: Und das hat er nie bekommen, das, was den Eimer ist. Das ist neu für ihn.
2: Das ist jetzt eingefrorenes Blut, ja.
3: Sehr gut.
2: Einfach zur Beschäftigung mal probieren, ob er damit ins Wasser kommt. Aber ich denke, der wird seinen Hintern nicht mehr hochbewegen.
3: Ja.
2: Weil es einfach zu warm ist.
0: Wer weiß, immerhin kommt er aus dem sonnigen Spanien. Ursprünglich hatten alle auf eine Verpartnerung mit Malea, der älteren Tigerin, gehofft. Aber die Treffen zwischen den beiden waren

0: Nun sagen wir eher suboptimal.
1: Es sieht eher schlecht als gut, aber das schwankt ein bisschen. Am Anfang war ich eher optimistisch, jetzt weiß ich nicht. Das ist ein bisschen süß-sauer, also weiß man nie genau, in welche Richtung geht das. Manchmal zeigt er richtig aggressives Verhalten und dann hat sie Angst davor, würde ich auch haben. Manchmal sieht er doch interessiert und ruft und dann ist sie auch locker und freut sich auch, aber das variiert stark. Deswegen weiß ich nicht genau, in welche Richtung geht das jetzt. Natürlich mit Tiger ist man sehr vorsichtig, man hat auch schon schlechte Erfahrungen hier gemacht in Frankfurt und der Vanni hat auch mal eine Partnerin gekillt, also es ist nicht ganz unnormal bei Tiger, aber natürlich muss man sehr vorsichtig sein, weil bei Tiger kann es ratzfatz sehr schnell gehen.
0: Dass sich Vanni ratzfatz Maleas entledigt, wäre das Letzte, was die Pfleger wollen. Und auch wenn Malea mitunter nach Vanni Ausschau hält, Nachwuchs wird die mehrfache Mutter mit ihm vermutlich nicht haben. Dafür sucht der Zoo eine junge Tigerin und für Malea eine neue Bleibe. Bis dahin heißt es Safety first und keine Experimente.
2: Wenn Malea ein junges Weibchen wäre, dann vielleicht eher. Aber Malea ist schon eine alte Dame und er hat richtig Power. Selbst wenn die sich streiten, der braucht ja nur mal eine zu langen, er erwischt die Halsschlagader. Dann ist gar nicht böse gemeint, er erwischt die Halsschlagader und dann hat sie es für sie erledigt. Also das ist immer so ein... eine Gratwanderung.
0: Seinem Jagdtrieb soll Vanni jetzt besser woanders frönen. Mit dem Eisblut.
2: Das schmeiße ich jetzt als Beschäftigung. Es ist jetzt angetaut, weil ich möchte nicht die ganze Plastikeimer reinschmeiße. Vanni! Aber nicht, dass ich die Zähne am Plastik kaputt mache. Vanni, komm mal! Jetzt hat er Angst.
0: Ja, was denn? Ein stolzer spanischer Tiger kennt doch keine Angst, oder? Na ja, vielleicht so ein bisschen.
2: Wir haben ihm noch nie Blut ins Wasser geschmissen. Wir wissen gar nicht, wie er darauf reagiert. Also er fällt sich total als Tiger. Toll.
0: Achtung, Wortwitz. Ein Vorsicht-Tiger. Tiger.
2: Der ist noch ein bisschen unbeholfen mit dem Wasser. Geh da mal hin. Ja, was ist denn da, Vanni? Hä?
0: Ja, vor allem ist es nass. Andererseits schwimmt da etwas sehr Verlockendes. Ob Vanni sich traut. Im Kronberger Opel Zoo war Elefantendame Aruba bisher noch nicht auf der neuen Waage für Schwergewichte. Heute ist es aber soweit.
3: Wir holen jetzt die Aruba rein zum Wiegen. Wir haben jetzt seit 2 Wochen die Waage ungefähr. Und ja, das Training läuft soweit ganz gut. Und jetzt wollen wir sie mal noch mal drauf holen. Und noch mal nachwiegen.
4: Ja, jetzt können wir. Na denn.
3: Dann geh schon mal vor.
4: Mach das.
0: Vor der riesigen Waage hat selbst ein Elefant großen Respekt.
5: Na komm mal rein, Mäuschen.
0: Auch jetzt geht's nur mit Lockmitteln.
5: So ist sie brav. Fine girl Aruba.
0: Aruba tut sich mit allem Neuen eher schwer.
4: Elefanten sind absolute Routinetiere. Alles, was außerhalb der Routine läuft, ist schrecklich. Ja, und das ist dann auch immer an uns, dass wir sie dran gewöhnen. Einfach, weil sonst ist es, ja, man macht sich selber die Arbeit schwerer, wenn man denen immer nur entgegenkommt.
0: Ein wenig Proviant soll Aruba das Abenteuer schmackhaft machen.
4: So, Mäuschen, komm. Auf geht's. Aruba.
0: Und sie zeigt Mut.
4: So ist fein. Vorwärts, Mädchen.
3: Die Waage habe ich mal angemacht.
4: Ja. Dann machen wir hinter ihr gleich die Türen zu, wenn sie anständig steht.
3: So ist sie fein.
4: So ist brav. Fine girl, Aruba. Bravo, Mädchen. So ist fein.
3: Super, Mäuschen.
4: Gut gemacht, Süße. Achtung, die Tür geht zu.
0: Das Training hat sich gelohnt. Zum ersten Mal steht Aruba mit allen Vieren auf der Waage. Vorher war sie immer nur ganz kurz drauf und dann nur mit 3 Beinen.
3: Das ist halt ein ungewohnter Bodengrund. Also Wenn man da drauf tritt, merkt man,

0: selber, dass es ein bisschen nachgibt. Und das ist natürlich für einen Elefanten oder für ein Tier generell, das kann ja nicht so logisch denken wie wir jetzt, ein Elefant jetzt zum Beispiel. Der denkt dann immer, oh Scheiße, jetzt bin ich auf dem komischen Untergrund, dass es nicht einbricht oder so. Da muss man halt gut zusprechen, Futter, Futter, Futter. Und nach, ja, kriegt man das Tier dann drauf. Da spricht halt auch natürlich viel von Vertrauen auch zum Pfleger hin.
1: Und endlich ein Ergebnis. Das Wiegen vorher war zu ungenau.
2: Ja, das ist ein bisschen mehr als letztes Mal.
0: Okay.
2: Wenn man die Schwankungen berücksichtigt von der Waage an sich. Durch die Bewegung, diesmal sind so 2710 ungefähr.
0: Ja.
2: Ja, letztes Mal waren es 2685, aber bei der Menge Futter, die die aufnehmen, kann das schon mal sein. Es geht zum einen darum, dass wir halt die Medikamente und alles eben richtig dosieren können natürlich. Wenn die jetzt irgendwelche bestimmten Medikamente braucht, die muss man schon recht genau dosieren auf die Kilogramm, sag ich mal so. Und natürlich auch einfach, um zu beobachten, was das Tier an sich zu abnimmt und so weiter und so fort. Dass wir einfach mal eine Tabelle erstellen können. Also sie hat ungefähr Normalgewicht, sage ich mal so. Normalgewicht ist wie beim Menschen, es kommt natürlich auch auf den Typ an, sage ich mal so. Sie könnte ruhig noch ein bisschen mehr drauf haben. Wie hat unser Chef gesagt, er möchte kleine Model-Elefanten, die können ruhig ein bisschen dicker sein.
1: Na, dann mal rein damit. Also Aruba macht sich prima auf ihrem Elefantenlaufsteg.
0: Wollen wir rauslassen wieder?
1: Jetzt will sie aber gar nicht mehr weg. Klar, bei all den Leckerlis.
0: Hast du super gemacht, Meister. Hier, legst du mal eine Hand voll. Das reicht aber auch, gell?
1: Nein, im Prinzip reicht's nie.
2: Dann lassen wir die Dame raus.
0: Okay. Okay. Lass es auf.
3: Raus, Meister.
1: Mäuschen ist nicht gerade zielstrebig. Sie weiß, was jetzt kommt. Als Belohnung folgt der Ausflug ins Grüne. Und 2710 Kilogramm genießen die frische Luft. Die Pinguine des Opel Zoos sehen einmal im Jahr so richtig gerupft aus. Dann ist die Zeit der Mauser. Eigentlich kein Problem. Nur bei diesem Exemplar sind Flügel und Kabelbinder, also die Beringung, durcheinander geraten. Sogar Pflegerin Ronja Kupczok ist verwirrt.
4: Seinem Kabelbinder ist gerade in der Mauser, der werden hier etwas dicker. Der ist, als er noch nicht in der Mauser war, ist ihm das Kabelbändchen ein bisschen runtergerutscht. Dadurch hat sich das während der Mauser ein bisschen festgesetzt. Jetzt wollte nochmal unsere Frau Doktor drüber gucken, ob das noch in Ordnung ist, weil da war eine leichte Druckstelle. Nur einmal abklären, ob alles gut ist. Ja, ja, fliegen kannst du nicht.
1: Würde er aber jetzt gern.
4: Guck, der sieht total knuffig. Gestern war er noch nackt, heute ist er nur noch flauschig.
5: Ja, fein. Fein, fein, fein. Richtig ganz
4: nackt. Jetzt hatten wir ihn ein bisschen enger gemacht. Er war ja. Da,
5: ne?
4: Und, ja. Und hier.
5: Vorsicht, Vorsicht. Vorsicht, Vorsicht, ja. Genau. Okay, da müssen wir nur gucken. Also das ist okay so, ne?
4: Ich müsste einmal umgreifen.
5: Ja, greifen Sie um. Die haben ganz schöne Schnäbel. Das tut ganz schön weh, wenn die einbeißen. Schnabel. Sollen wir mal so nehmen?
4: Er ist jetzt ein bisschen flauschiger. Dadurch, dass die so...
5: Ja, die haben echt Kraft. Und das tut echt weh.
1: Ja, wenn man vom Pinguin spricht. Schon ist es passiert. Das plüschige Wesen hat keine Lust auf die Untersuchung. Aber Frau Dr. Westerhüß macht tapfer weiter, trotz der Wunde.
5: Genau, am besten am Kiefer, am Unterkiefer. So, ich übernehme mal hier den Flügel. So, jetzt gucken wir nochmal in Ruhe. Da, ne? Ja, da müssen wir extrem aufpassen, wenn die Mausern einmal im Jahr, schwellen die Flügel an. Und dann kann das sein, dass der Binder praktisch ein bisschen eng ist. So gefällt er mir aber ganz gut, so ist er schön lose. So, was sollen wir machen? Einmal nochmal festmachen?
4: Dieses veröden, ich hatte das...
5: Genau. Wenn einer den Flügel mal kurz hält, bitte. Danke.
4: Ich habe das Ding auch schon eingesteckt.
5: Ich hab's gesehen. Ich hab's gesehen. Sie müssen wahrscheinlich einen Schritt näher, sonst hält es nicht. Nee. So.
4: Warte, ich muss.
5: Sie müssen einen Schritt kommen.
4: Ja, ich komme. Ich hab ihn nur so gerade so schön, ich will nicht aufstehen.
1: Vier Frauen und ein Pinguin, eine verzwickte Angelegenheit. Dabei muss eigentlich nur der Verschluss des Kabelbinders gelötet werden.
5: Ich weiß, das muss ich. So, vorsichtig, ich will nicht Sie löten hier, ne?
4: Lieber mich als den Pinguin.

0: Alle 16 Pinguine haben so einen Ring. Durch die verschiedenen Farben können die einzelnen Tiere voneinander unterschieden werden.
1: Damit verlöten wir jetzt praktisch nur das Plastik, dass es nicht durchrutscht. Ja, so ist fein. Das sieht gut aus. Einmal Ctrl-T. Das ist nur zu markieren, weil wir die natürlich so nicht immer hundertprozentig auseinanderhalten können auf die Schnelle. So, okay, von mir aus zurück mit ihm. Nee, sieht nicht so aus. Wenn ich mal
2: alles gut, nur nicht beißen lassen.
1: Ich weiß.
0: Ganz schön jetzt wild, der Kerl, oder?
1: Okay.
2: Der ist total knuffig und so flauschig.
0: Ja, naja, da könnte man ja auch anderer Meinung sein. Ronja Kupczoks Liebe ist durch nichts zu erschüttern. Ja, noch nicht.
2: Ich will ihn ein bisschen.
0: Selbst das Loslassen geht nicht ohne Widerstand.
2: Das ist ein Pinguin.
0: Genauer gesagt, ein Kampfpinguin.
2: Hast du gesehen, er wollte sich noch mal umdrehen und beißen.
1: Aber ja, die können beißen. Das unterschätzen auch viele Touristen in Südafrika. Da gibt es ja diesen Boulder Beach, wo die alle Wildpinguine leben. Und die gehen hin und denken, ach, wie süß, so ein kleiner Pinguin, kann ja noch nicht mal fliegen. Und die gehen, weil die auch ihre Nester verteidigen, die können ganz ordentlich zubeißen. Da muss man aufpassen. Genau, das ist jetzt nix. Wird desinfiziert, fertig. Wunderbar.
0: Irgendwie sehen jetzt alle zerzaust aus. Der Vogel sowieso und jetzt auch die Menschen.
1: Super, aber sah doch jetzt gut aus. Wir müssen halt nur gucken, wenn er durchgemausert ist, dann müssen wir noch mal kontrollieren. Ne? Da muss man immer drauf achten. Schön. Aber es ist der erste, den ich sehe, der so bisher so gemausert hat. Ne? Geht los. Ist aber ein gutes Zeichen eigentlich.
2: Wir haben noch so ein paar Federn, weil wir machen tagtäglich zweimal die kommentierten Fütterungen. Und damit wir halt noch mal für die Besucher, damit die auch sehen, wie die Pinguine so... Weil, dass die kein Fell haben, dass die halt wirklich Federn haben. Da haben wir uns gedacht, gut, jetzt haben wir einen Kandidaten dabei, der mausert sich so ein bisschen. Da sammeln wir doch mal ein paar Federn, dann haben wir was zum Vorzeigen.
3: Ja, bin gespannt.
0: Gute Idee und pädagogisch wertvoll. Hoffentlich sind die anderen Kameraden etwas umgänglicher, falls mal wieder ein Ring verrutscht. Im Frankfurter Zoo wartet Ameisenbär Farlin auf seine neue Partnerin. Er ist seit gestern hier, sie rauscht gerade heran. Das Team ist gespannt und neugierig, denn große Ameisenbären hat es hier seit 23 Jahren nicht mehr gegeben. Tierärztin Nicole Schauerte steht bereit, um die junge Reisende in Empfang zu nehmen. Nicht alle Tiere verkraften einen Transport problemlos. Hier aber scheint alles okay.
4: Während der Fahrt war er recht ruhig. Also, ist ja ein Mädchen.
0: Und da hinten, da versteckt sie sich.
5: Ein Mädchen.
6: So eine kleine Maus, Gottchen.
0: Ines ist erst anderthalb und noch längst nicht ausgewachsen.
7: Können wir doch auf den Arm nehmen und rübertragen, oder?
4: Haben die auch gemacht.
7: Ja.
4: Aber es ging nur bis zur Hälfte gut.
7: Und dann hat sie angefangen zu kneifen.
4: Na, sie wollte dann den Rest alleine gehen. Aber wir wussten nicht genau, in welche Richtung.
0: Wie ist Ines gerade gelaunt? Ängstlich oder munter? Bei Ameisenbären lässt sich das nur schwer sagen.
7: Also eigentlich haben die gar keine Mimik, aber da, die ist sehr...
4: Wenn sie eine haben, dann...
7: Da, ihr genau.
4: Ja.
7: So, Schnucki.
4: Gut.
7: Dann? Vier Mann, vier Männer oder so ähnlich?
4: Also pass auf, die steht auf dem Brett, damit man es leichter rausziehen kann. Das wird nach unten runterklappen, bis es gerade draufsteigt. Greifst du nach hinten? Ach, das Brett aufpassen unten. Okay, hast du hinten? Du hast liegen. Passt schon, ist okay. So, gut.
0: Wie in einer Sänfte erreicht Ines ihr neues Zuhause. Ihr Partner wohnt gleich nebenan.
8: Hi, Bub.
0: Beide ahnen noch nichts von ihrem Glück.
9: Ich habe einen ruhigen Schlaf. Das juckt überhaupt nicht.
8: Das ist eigentlich eher...
0: Ob Ines sich gleich aus ihrer Kiste heraustraut? Ameisenbären sind von Natur aus eher bedächtig. Und Ines ist zudem ein besonders zartes Exemplar.
8: Ja, bei ihm dachte ich schon, er ist klein mit seinen 30 Kilo, aber 16. Das ist genau die Hälfte von dem anderen.
0: Reichlich schüchtern wirkt Ines. Vielleicht kann man sie ja mit ihrem Lieblingsfutter rauslocken. Also nein, jetzt nicht mit Ameisen.
8: Habt ihr mal einen Joghurt?
0: Natürlich das Notfallpaket für die Gattung der Zahnarmen. Joghurt schmeckt ihnen offenbar, auch wenn sich Ameisenbären in ihrer Heimat vor allem natürlich von Insekten ernähren.
8: Also eure Joghurt zu gehen, geht total gut.
4: Wichtig.
0: Die erste vertrauensbildende Maßnahme. Und Ines wagt einen kleinen Schritt ins Unbekannte. Immerhin. Es ist ein Anfang.
8: Joghurt geht immer. Ist auch noch der gute Vollfettjoghurt, ne? Wollen wir die andere Seite versuchen?
0: Ob das besser klappt? Nicht weit entfernt schleicht Tiger Wanni noch immer am Ufer umher. Im Teich schwimmt eine echte Raubtierdelikatesse. Gefrorenes Blut, lecker. Aber Wanni ist keine Wasserratte.
3: Er riecht's und hat ja auch das Geräusch gesehen und hat es ja optisch wahrgenommen. Aber er traut sich einfach nicht hinzuschwimmen. Es lässt ihm keine Ruhe.
0: Tja, Wanni hat zwar Blut geleckt und wasserscheu ist er auch nicht, aber es zieht ihn so gar nicht vom Ufer weg.
3: Er traut sich nicht zu schwimmen, er geht nur so gerne ins Wasser. Fahr ich legen.
0: Wie gut, dass Wanni nur Spanisch versteht. Aber egal, das Eis scheint unerreichbar.
3: Der ärgert sich, weil er möchte gern, aber er ist nicht mutig genug. Er weiß ja nicht, dass er schwimmen kann.
0: Vielleicht verfolgt er auch eine andere Taktik, das Ding per Telepathie zu sich zu locken.
3: Es ist erstaunlich, dass er so lange für eine Katze dabei bleibt, weil Katzen lassen eigentlich dann ziemlich schnell nach ein paar Minuten das Interesse nach.
0: Nicht so bei Manni, denn dessen Taktik geht auf.
3: Da ist es ja.
0: Siehste, noch ist es zwar nicht ganz da.
3: Aber es schwimmt langsam an der Wand. Vielleicht kommt er doch noch dran. Ich glaube eher, ja, aber ich glaube eher, ja. Jetzt.
0: Ach, das Objekt ist widerspenstig.
3: Die 10 Zentimeter schaffst du noch, Wanni.
0: Mal schauen, ob Wanni das noch in den Griff bekommt. Im Ukumari-Land, dem Reich der Brillenbären, könnte es demnächst Nachwuchs geben. Denn Bärin Kashu ist vermutlich schwanger. Pflegerin Theresa Lücke will sich die Wurfbox näher anschauen.
5: Die Kashu wird wahrscheinlich in der Wurfbox liegen. Und ich werde versuchen, sie einfach mit Leckerlis in den Stall zu locken. Und dann machen wir den Zwischenschieber zu und dann können wir fahrlos in die Wurfbox reingehen und dann.
0: Das ist jedenfalls der Plan.
5: Also morgens, wenn man sauber macht, ist ja jedes Mal eine Nestmulde. Ich meine, wenn sie jetzt überhaupt nicht will, kann das natürlich ein Zeichen dafür sein, dass das bald soweit sein könnte. Das kann natürlich auch einfach Fehlalarm sein, dass es einfach die Hormone sind und sie scheinträchtig ist. Das kann, wir wissen das momentan überhaupt nicht.
0: Kashu soll aus der Geburtshöhle raus. Und siehe da, Joghurt als Lockmittel, das kommt uns bekannt vor. Für Bären einfach ideal. In der Wurfbox soll eine Kamera installiert werden, damit die Geburt gefilmt werden kann. Kashu ist ja durchaus bereit, vom Geburtszimmer in einen anderen Raum zu wechseln, aber der Schieber macht mal wieder, was er will. Und flugs ist sie wieder drüben. Also nochmal anlocken.
5: Komm, Kashu, hier ist der Joghurt auch. Ja, der Schieber ist hängen geblieben.
0: Genau.
5: Du kommst wieder, gell? Wir müssen länger warten. Guck mal, hier ist der Joghurtkasche. Wollen wir den Schieber zumachen? Das ist doof. Es ist kalt, gell? Es zieht ganz schön kalt durch.
0: Ja, in der Wurfbox ist's gemütlicher. Eine extra eingebaute Höhle, in die sich Kashu zurückziehen kann, wenn es ernst wird.
5: Also beim Neubau haben wir extra, oder wurde extra diese Wurfbox gebaut, damit das von vornherein mit integriert ist. Vorher haben wir das mit

0: Platten abgeteilt vom Gehege. Und hier kann sie sich jetzt zurückziehen und kann ihre Jungen gebären. Genau.
1: Und hier kommt die Kamera, übrigens vom Hessischen Rundfunk zur Verfügung gestellt. Der bringt auch die Experten mit, die die Geräte einbauen sollen.
2: Ich hoffe, konnte ich gut werden. Das heißt, die Burgbox geht jetzt frei. Das heißt, die können da jetzt rein und die Kamera montieren. Einfach gerade auslaufen, ich muss sonst daher, nehmen wir gerade noch das Futter. Ja, das ist
1: super. Hoffentlich regt sich Kaschu über den Besuch nicht zu sehr auf. Auf die Minischweine des Opel Zoos, erprobte und erfahrene Scherzbolde, wartet heute eine neue Herausforderung. Die Menschen wollen mal wieder mit ihnen spielen. Na schön, wenn's sein muss, und los geht's.
3: So, mal gucken, was die Schweine dazu sagen.
4: Nee, ihr Verrückten. Hallo, hallo.
1: Ja, mal sehen, wer hier verrückt wird.
3: Heute machen wir mal was Neues bei unseren Minischweinen. Wir haben hier Nandu-Eier und kennst ja schon bei anderen Tieren, was die dazu sagen. Mal gucken, was jetzt die Minischweine dazu sagen, aber das wird größtenteils die Rebecca machen. Und ich halte mich jetzt mal aus der ganzen Sache erstmal raus.
4: Und mal gucken. Obacht, Nasen weg.
3: Dran. Frederik muss auch noch raus.
4: Ja, soll ich das zuerst machen?
3: Ja, dann halte ich dann noch mal fest. Ja. Genau, Rebecca holt jetzt Frederik raus. Wir haben drei Schweine. Also einmal den Oscar, den schwarz-weißen, die Susi, die kleine Dicke da. Und Frederik, das ist unser ältestes Schwein. Wir wissen auch nicht, wie alt genau. Und das ist halt ein Rentner.
4: Komm mal her, Großer. Trau dich.
3: Stehen tut er, oder?
4: Ja, stehen tut er.
3: Ja, dann kommt er nach und nach. Dann kannst du ruhig schon mal bei den anderen zwei.
4: Okay.
3: Wie gesagt, leg es ein bisschen nach oben. Wenn sie rollen, dann rollen sie.
1: Eier suchen. Eine beliebte Tradition.
4: Oh. Ja, ist wie Ostern hier, komm.
1: Ja, schön verteilen.
4: Kommen die hier noch ran?
3: Nee, mach's lieber, legst dann lieber noch eins auf den Boden.
4: Okay.
3: Weil so die Kletterer sind sie nicht.
1: Die Schweine sind bereit. Die Pfleger diskutieren noch.
3: Und dann tun wir das eine Ei raus und legt es einfach mal vor die, damit die erstmal wissen, okay, um was es überhaupt geht. Weil die haben es, glaube ich, noch gar nicht richtig verstanden.
1: Nein, noch herrscht Verwirrung.
3: Ich muss erstmal hier.
4: Erstmal den typischen Bedürfnissen machen.
3: Ja. Oskar!
1: So, nachdem das nun erledigt ist, prüfen die Schweine erstmal das Spielgerät.
4: Es ist blöd, wenn das Maul so klein ist.
3: Ne? Genau, das ist nämlich das Tolle. Die sind zu groß, um sie mit einem Hub zu nehmen.
1: Ist das nicht schön, wenn das Spielen solche Freude macht?
3: Oh, jetzt hat's geknackt.
1: Ja, sie haben angebissen.
4: Ja. Also die haben ein relativ starkes Gebiss, auch mit relativ scharfen Eckzähnen. Das ist eigentlich für die kein Problem. So eine Schale ist eigentlich sowieso überhaupt kein Problem. Aber die Eier sind halt extrem groß und das Maul von einem Minischwein, das passt nicht so richtig. Und da müssen sie jetzt so ein bisschen gucken, wie sie da rankommen. Aber Oskar hat gerade bewiesen, es geht. Rosi ist noch nicht so richtig überzeugt.
3: Rosi lässt meistens die Arbeit der Oskar und sie frisst dann.
4: Ja, ist auch richtig so. So macht man das ja auch.
1: Arbeitsteilung eben.
4: Schweine sind Allesfresser. Also die nehmen wirklich die volle Bandbreite auf, was sie kriegen können. Eier gehören auf jeden Fall damit rein. Wenn du Eier, gut, gibt es halt nicht so häufig, aber klar, die kleinen Hühnereier oder so doch. Auf jeden Fall. Nehmen die auch roh, wenn sie sie kriegen würden. Das machen wir nun nicht. Wir kochen die halt ab, auch aus hygienischen Gründen.
1: Hier ist noch Klärungsbedarf.
3: Also sie, so kennt man dich gar nicht.
1: Ach du dickes Ei. Verweigert sich Susi etwa dem Spiel? Für die Besucher des Frankfurter Zoos gibt es eine neue Attraktion. Große Ameisenbären. Die neue, Ines, ist gerade angekommen.
5: Wollen wir die andere Seite versuchen? Nicht so viele Menschen, guck mal. Oder so.
3: Oder so, genau.
5: Ja, es ist... Nehme ich jetzt ein bisschen persönlich.
1: Die Tierärztin staunt. Viel schneller als erwartet erkundet Ines ihr neues Gehege. Ein gutes Zeichen. Dann kann ja auch die Kiste wieder raus.
5: Also
1: Drei Stunden in dieser Box liegen hinter ihr. Jetzt hat Ines ein dauerhaftes Zuhause gefunden. Und ein wenig mehr Ruhe kann auch nicht schaden.
6: Reinigen, desinfizieren, wo? Mach das hier, oder?
1: Das Gehege ist nagelneu, extra auf die Bedürfnisse von Ameisenbären ausgerichtet. Da gibt es viel zu schnüffeln.
7: Ist ja wirklich ein kleines Mäuschen. Ist halt echt noch ein Kind. Das sind halt Nasentiere, also sie muss erstmal alles abschnüffeln.
1: Die Tierärztin liebt Ameisenbären.
8: Für mich ist es auf jeden Fall was Besonderes, weil ich kann euch da meine ganze Doktorarbeit drüber zitieren, weil ich habe über diese Tiere nämlich promoviert. Und deswegen sind es meine Lieblingstiere, so, mit denen habe ich sehr, sehr, sehr lange intensivst gearbeitet. Und von daher bin ich äußerst froh, dass die hier sind.
1: Ungewöhnlich sind sie tatsächlich. Ameisenbären haben keine Zähne, dafür eine extrem lange Zunge. Und gefürchtet sind ihre langen, scharfen Krallen.
8: Sie gelten als schon sehr gefährlich. Also es kommen in Südamerika auch immer wieder Menschen ums Leben. Weil die haben zwar keinen Zahn, aber diese Klauen, die haben erstens solche Oberarme, so Bodybuilder-Oberarme. Und diese Klauen sind wie Rosenscheren. Und es gibt immer wieder Berichte, die stellen sich dann auf und schlagen die Klauen in den Rücken und reißen einen auseinander. Wenig lustig. Auch wenn die sich nur mal so umdrehen und einen so ins Bein kneifen, kann die Achillessehne gleich durch sein. Hatten wir auch schon Fälle. Das ist man nicht gleich tot, aber so eine Achillessehne braucht man schon zum Laufen. Und es tut bestimmt auch ziemlich weh.
1: Na, hoffentlich bleibt Ines so sanft. Langsam hat sie sich mit ihrem neuen Reich vertraut gemacht. Dass ihr zukünftiger Partner gleich nebenan lebt, scheint sie nicht zu bemerken oder nicht zu interessieren.
8: Wir sollen natürlich zusammen, wir sollen auch züchten, aber sie ist halt noch sehr klein und sehr jung. Und ich glaube, die braucht sowieso noch Zeit, also die lassen die erstmal eine Zeit lang nicht zusammen. Was aber nicht schlimm ist, denn es sind Einzelgänger. Das heißt, man kann die auch einzeln halten. Und dann lassen wir ihr ein bisschen Zeit, weil die ist noch, also ist ja selber noch ein Kind und noch gar nicht entwickelt. Da brauchen wir noch gar nicht darüber nachdenken, dass die mal zusammenkommen.
1: Nö, das kann noch warten.
7: Man nicht, ne?
1: Nee. Erstmal gibt's noch Joghurt. Hier scheint alles soweit in Ordnung. Aber was tut sich drüben beim Nachbarn? Auch der ist entspannt. Die ersten Frankfurter Ameisenbären seit über 20 Jahren sind gut angekommen. Nebenan beobachtet Anni, ob Vanni sich endlich an seine Blutbombe heranwagt. Oder ob die ihm den Gefallen tut und zu ihm hintreibt.
9: Jetzt ist es wieder weg.
10: Ach,
9: Er hat's.
1: Mein Gott, er hat es. Das Warten hat sich ausgezahlt nach unzähligen missglückten Versuchen.
9: Hast du gut gemacht, Vanni. Bist gar nicht so dumm, gell?
1: Nein, er ist geduldig und er genießt das leckere Ziegenblut. Guten Appetit.
9: Er muss das selber jetzt erstmal im Kopf verarbeiten, er kennt sowas nicht. Er muss jetzt erstmal, was war das? Es hat nach Futtertier gerochen, es war aber kein Fleisch. Und wirklich Hunger hat er sowieso nicht, der ist ja gut genährt. Und für ihn war das jetzt viel interessanter, der Geruch, wo kommt er her, wieso ist er im Wasser? Also das war eigentlich viel interessanter. Also wenn man jetzt ein Stück Fleisch hingeschmissen hätte, wäre nicht ansatzweise so schön für ihn gewesen, wie jetzt der Blutklumpen.
1: Ein spezielles Eis. Der Prachtkerl ist glücklich und die Pflegerin auch.
9: Ich bin jetzt gar nicht der ganz große Tigeranhänger, aber Vanni hat was. Allein in der Quarantäne, der hat immer gewartet, wenn man vorbeigelaufen ist, damit man sich nur mit ihm beschäftigt. Er reagiert sehr gut. Ich denke, er ist gut trainierbar, wenn wir jetzt dann anfangen. Er ist gut handelbar, er ist sehr freundlich und er kommuniziert mit uns sehr laut. Also ich finde, klasse.
1: Klasse. Aber leider allein. Vize-Zoodirektor Miguel Casares hat eigentlich andere Pläne.
11: Unsere Anlage ist so gedacht, dass wir da züchten können, dass wir Tiere trennen und nicht trennen können oder zusammenlassen. Also das ist gut fürs Züchten und wir sind natürlich daran interessiert. Klar.
1: Vanni braucht eine Partnerin. Die alteingesessene Tigerin Malea kommt dafür nicht in Frage. Daher versucht das Zoo-Team, ein neues, jüngeres Weibchen nach Frankfurt zu holen. Man ist fündig geworden in Benidorm, in Vannis Heimatzoo. Aber auch diese Idee hat ihre Tücken.
11: Beide Tiere waren nie zusammen in Benidorm, also das Weibchen und Vanni. Wir würden das aber hier versuchen. Ich glaube, in Benidorm haben die schlechte Erfahrung gemacht mit Vanni, der dort ein Partnerling getötet hat. Und ich glaube, da waren sie vielleicht übervorsichtig. Aber das ist auch, das kann man schwer beurteilen von außerhalb, weil Tiger, das Management von Tiger ist immer schwer.
1: Und Malea? Sie könnte nicht hierbleiben, wenn ein neues Weibchen käme. Dazu ist die Anlage zu klein.
9: Mir persönlich wäre es ja am liebsten, wir würden einen schönen Platz für die Malea am anderen Zoo finden, weil dass die Malea noch irgendwo einen schönen Lebensabend hat, einen ruhigen, mit vielleicht einem alten Kater, der genauso gemütlich ist wie sie. Und der Vanni hat Power, dass er ein Power-Weibchen dazu kriegt. Das wäre so die Idealvorstellung. Nur ist es nicht so einfach, ein altes Tier einen guten Platz zu finden und zu platzieren. Und Malea soll nicht irgendwohin abgeschoben werden, sie soll wirklich einen schönen Platz haben.
1: Und den hat sie sich auch verdient, die mehrfache Mutter, deren Kinder in verschiedenen europäischen Zoos leben. Vanni wiederum, dem spanischen Muskelpaket, würden alle hier eine junge Gefährtin gönnen. Aber bis dahin wird wohl noch viel Wasser und Blut an Vanni vorbeifließen. Zu den Brillenbären kommt jetzt das Fernsehen. Eine Kamera soll in der Wurfhöhle angebracht werden.
10: Wir haben das Ganze schon mal bei den Giraffen gemacht und es war ähnlich. Es war auch eine Überwachung über mehrere Tage. Ich glaube, hier rechts hat man mal.
1: Bärenmann Nobody ist draußen. Das ist schon mal gut. Alles eine Frage der Sicherheit.
10: Wo ist die Bärin jetzt?
1: Das ist eine gute Frage. Auf jeden Fall nicht im selben Raum. Das erhöht die Überlebenschancen durchaus.
12: Sie sind auch gesichert, einmal für ihr Wohlbefinden nochmal.
10: Ja.
12: Hier ist die eine Sicherung, da ist die zweite Sicherung.
10: Ja.
12: Dasselbe auf dieser Seite.
10: Okay.
12: Schieber sind gesichert.
10: Gut.
12: Die können da rein.
10: Dann gehen wir mal gucken.
1: Interessiert verfolgt Kaschu das Treiben. Wird sie jetzt zum Fernsehstar mit einer eigenen Doku?
10: Ich würde tatsächlich sagen, wir bauen in der Mitte.
13: Das in die Mitte?
10: Hier rein und haben dann praktisch das gesamte Bild. Wir kommen ja mit der Kamera von oben, weil wenn wir die Kamera in der Wurfbox aufbauen, da ist ja die Gefahr, dass die Bären die ja entdeckt und dann damit spielen will und entsprechend kaputt macht. Also wir werden durch das Holz oben durchbohren und mit der Kamera von oben kommen.
1: Natürlich hat das Ganze einen Zweck, nämlich so kann die Geburt überwacht werden.
10: Gut.
1: Ein paar routinierte Handgriffe. Und schon ist die kleine Kamera eingebaut, ohne dass Kaschu dadurch gestört würde.
12: Du kannst wieder in eine Box rein. Ja, wollen wir da mal zumachen?
1: Oh, Kaschu ist völlig relaxed. Sie hat nicht die Absicht, sich in irgendeiner Weise stressen zu lassen. Jetzt ist erstmal Klettern wichtiger. Das kann sie, schwanger oder nicht, richtig gut. Ohnehin weiß keiner so ganz genau, ob Kaschu nun wirklich bald Nachwuchs bekommt. Auch eine Scheinschwangerschaft käme in Frage. In jedem Fall hält sie sich momentan am liebsten in ihrer Wurfbox auf. Ob die Kamera dort funktioniert? Die Techniker prüfen das Bild.
10: Wir stellen das hier hin.
1: Auf einem Monitor können sie sehen, ob sie ganze Arbeit geleistet haben. Und da, also da, da ist das Bild.
10: Die Höhle. Schon ganz hin. Ja. Aber ich finde, es sieht gar nicht so schlecht aus.
13: Das kann man eigentlich so lassen.
10: Ja, jetzt müssen wir mal warten, bis die Bärin mal reingeht, um mal zu gucken, wie sie sich da drin bewegt. Und dann können wir immer noch mal die Kamera ein bisschen ausrichten. Mhm.
1: Zielstrebig tapst Kaschu zu ihrem Rückzugsort. Ab jetzt kann hier alles kontrolliert werden, ohne dass die Bärin es bemerkt. Auch wenn es bisher nur Vermutungen sind, die Vorfreude auf Bärenbabys ist groß.
0: Eine Geburt ist immer was ganz Besonderes und bei Bären hatten wir jetzt bis auf die letzte Geburt von der Kaschu in den letzten Jahren hatten wir keine Geburten. Auch bei den vorherigen Arten, von daher ist es auch immer was Neues und was Tolles. Und ich meine, so kleine, gerade wenn die jetzt älter sind, ein paar Monate alt und anfangen wirklich zu laufen, ist das immer ganz, ganz nett.
1: Offenbar sieht Kaschu die Kamera nun doch. Macht aber nichts, weil die ist fest eingebaut und selbst mit größter Anstrengung käme sie nicht oben an die Decke. Bald wird sie sich an Big Brother gewöhnt haben und die Pfleger können live mitverfolgen, ob die Geburt ohne Komplikationen verläuft.
13: Das Bild ist gut. Die Bärin ist sogar reingegangen. Und sieht gut aus. Jetzt sind wir mal gespannt, was passiert. Wir gucken jetzt alle paar Tage mal. Der Zoo wird uns anrufen. Davon gehe ich aus. Der Kollege nickt. Und dann, wenn es fertig ist, können wir die Aufnahmen rausspielen und können sie dann einsetzen.
1: Und das wäre wirklich eine Sensation. Im Opel-Zoo ist Susi noch immer der Meinung, was das Minischwein nicht kennt, frisst es nicht.
3: Aber ihr muss man ein bisschen aufpassen, die haben wir auch noch nicht so lange. Und sie ist eine kleine Zicke. Also deswegen ist auch bei Frederik, sie klaut auch gerne das Futter von ihm. Und das sieht man am Bauch, dass sie ordentlich zugelegt hat. Und das ist halt auch das Problem, was die ganzen Besucher hier reinschmeißen.
1: Nandu-Eier waren wohl noch keine dabei. Nun könnte Susi aber mal zulangen. Die Kraft dazu hat sie jedenfalls.
3: Wenn sie beißen, dann tut's weh. Also das ist wirklich ordentlich. Wie Rebecca schon gesagt hat, wegen den ganzen starken Kiefer und den Eckzähnen. Also das ist ordentlich. Das tut echt höllisch weh.
1: Nur dem Ei möchte Susi einfach nichts zuleide tun. Hey, dafür hat sie ein neues Spiel entdeckt. Egal. Hauptsache Spaß. Wonneproppen Susi kann tun, was sie will. Ihr fliegen die Herzen einfach zu.
4: Ich weiß nicht, ich finde die niedlich. Das muss jeder für sich selber entscheiden. Aber ich finde die einfach super knuffig.
1: Vielleicht mag ja Susis Mann das Ei.
3: Oskar!
1: Doch der hat sich abgemeldet und Susi steht vor einem Rätsel.
3: Dann machen wir mal Hilfestellung.
1: Kaum hat es hörbar geknackt, schleicht sich der verlorene Gatte wieder ran.
3: Ja, das war mir klar.
1: Wie, dass Susi in die Röhre guckt? Dass Oskar total verfressen ist?
3: Ja, da sieht man mal vielleicht mal ganz gut die Zähne bei so einem Schwein. So, die Eckzähne, das ist schon ordentlich. So, jetzt natürlich das Eigelb, was natürlich sehr beliebt ist.
1: Tja, ob Susi auch mal was abkriegt? Nee.
3: Ja, das ist bei jedem Tier. Überall, ob es die Löffelhunde sind, die Kapuziner oder halt auch die Schweine, das Eigelb kommt zuerst.
4: Ich mag das auch am liebsten.
3: Ja.
1: Ei, ei, jeder wie er mag.
3: So, bei den Kapuzinern ist es so, sie lassen das Eiweiß komplett liegen. Die fressen eigentlich wirklich nur, also gerade von einem Nandu-Ei, nur das Eigelb.
1: Oskar hingegen ist ein Allesverwerter. Und der alte Frederik? Auch ihm hat Rebecca ein Ei ins Nest gelegt. Der Rentner ist nicht zimperlich. Schale, Eiweiß, Dotter. Er schmatzt sich durchs gesamte Angebot.
4: Frühstück im Bett, ne, großer.
1: Es gibt sicher unbequemere Arten zu essen. Und auch Oskar hat seinen Pfleger mittlerweile gut erzogen.
3: Komm mal, Oskar. Oskar. Komm her, Dicker.
1: Das Ei ist schon geköpft. Ach, es ist ja wie im Schlaraffenland. Aber sollten die Schweine nicht ursprünglich nach den Eiern suchen? Das Spiel läuft jetzt irgendwie anders.
3: Er frisst auch so gierig, weil er ganz genau weiß, wie auch bei Frederik geht auch Susi hin zu Oskar und klaut ihm das Futter. Deswegen frisst er auch so ganz schnell. Und es schmeckt bestimmt ganz gut, gell?
1: Ja, das hört man.

0: Ja, Fazit, Susi hat Angst vor Eiern, hat keinen Bock drauf. Ja, sie will wahrscheinlich wirklich nicht für ihr Futter arbeiten.
1: Nee. Ich meine, sie kriegt es ja auch quasi Freihaus geliefert, ne? Einer beißt es auf.
2: Schweinchen schlau eben. Das wirkliche Fazit, Susi hat ihren Mann im Griff. Beide gemeinsam haben ihre Pfleger im Griff. Eleganter Abgang und die Erkenntnis, beim Fressen eiern Schweine nicht herum.

0: genug gepiept. Die Papageien im Opel Zoo erwartet jetzt eine kalte Dusche.
1: Wir sind jetzt hier bei unseren Papageien. Und bei dem schönen Wetter wollte ich denen mal eine kleine Abkühlung gönnen. Ich baue jetzt den Schlauch auf und mache die ein bisschen nass. Mal gucken, wie sie darauf reagieren, ob sie dann Spaß dran haben oder nicht. Aber wir werden es ja gleich sehen. Aber erstmal jetzt die ganze Technik aufbauen. Das dauert jetzt wieder ein bisschen. Aber man sieht ja schön, die sitzen ja schön am Gitter schon und gucken, was ich jetzt mache. Also ich denke mal, die können erahnen, was jetzt kommt. Na? Schlauch dran. Spritzkopf dran. Gut aus. Technik läuft schon mal. Gehen wir mal vorne hin, wo wir ein bisschen mehr Platz haben.
0: Sieht ja aus wie ein Feuerwehrschlauch. Hoffentlich kann Marcel König den Strahl kontrollieren.
1: Man darf natürlich jetzt nicht den vollen Strahl benutzen, sonst würde ich die Vögelchen jetzt abschießen. Und das will ich ja natürlich nicht. Jetzt sieht man, jetzt haben sie es gehört oder gesehen. Und mal gucken, was jetzt gleich passiert.
0: Tja, könnte passieren, dass die Papageien nass werden, sofern sie keinen Regenschirm dabei haben.
1: Noch sind sie ein bisschen schreckhaft, die fliegen noch weg. Aber ein Kongo-Papagei sitzt da schön und lässt sich abbrausen.
0: Die Geschmäcker sind eben verschieden.
1: Kommt ihr, Schisser, kommt auch mal her. Seid keine Wasserratten, ne?
0: Regelmäßige Duschen gibt es auch im Regenwald, weil der ja nicht umsonst so heißt. Ganz verkehrt wird dieser Schauer also nicht sein, obwohl sich manch ein Papagei doch als wasserscheu herausstellt.
1: Na du, kommst auch her? Konga, das bist du doch, oder? Komm mal her, Konga. Komm mal.
0: Ein spritziges, aber kurzes Vergnügen.
1: Wollt ihr noch oder nicht mehr? In Afrika wird es ja auch ziemlich warm. Und die haben natürlich da ihre Wasserstellen, wo sie hingehen, wo sie wie so kleine Vögelchen drin planschen und sich ein bisschen abkühlen. In unserem Gehege haben wir leider keinen Bachlauf oder kein Becken, wo sie das machen können. Die haben zwar ihre Wasserschale, da haben wir sie auch schon öfter gesehen, dass die da drin ein bisschen planschen. Aber draußen ist es natürlich ein bisschen angenehmer. Ja, die ersten Graupapageien haben es auch kapiert, dass eine Abkühlung kommt. Und jetzt sieht man ja, drei Tiere sind hier jetzt schon da. Und die lassen sich schön besprenkeln.
0: Besonders graue Papageien lieben Wasser. Dazu ist es auch gesund, denn das Duschen reinigt Gefieder und Haut. Aber alles hat einmal ein Ende.
1: So, das war's. Beschäftigung kam mittelmäßig an. Also es war ja auch freiwillige Basis. Sprich, dass jedes Tier, was Lust hat, konnte sich nass machen. Und die Tiere, die halt keine Lust hatten, konnten sich woanders hin verkriechen.
0: Die wunderschönen Kongo-Papageien haben sich eher vornehm zurückgehalten. Macht nichts. Ihre Pfleger denken sich bestimmt demnächst wieder etwas Neues aus. Stimmt's? Sag ich doch. Und so geht's weiter. Klare Sicht im Seebärenbecken. 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
2: Hallo, ich bin Jennifer Siegler. Es ging eigentlich mir darum, dass ich was Sinnvolles in meinem Beruf machen möchte. Und ich habe angefangen bei den Kindernachrichten Logo. Da habe ich Kindern erklärt, was auf der Welt los ist. Jetzt mache ich das Ähnliche hier im HR für Erwachsene. Also ich muss sagen, ich bin ein totaler Nachrichtenjunkie. Ich beschäftige mich sehr, sehr, sehr viel mit journalistischen Themen. Aber wo ich total abschalten kann, ist im Wald, wenn ich mit meiner Hündin unterwegs bin. Und dann gibt es auch kein Handy, dann gibt es keine Nachrichten. Und dann bin ich einfach mit der in der Natur.

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0: Mein Bappo, Balani Georg. Bappo heißt bei uns auf Romanes Großvater.
1: Mit Romani Rose beim Hungerstreik in Dachau.
0: Er sagte, wir müssen dorthin, wo unsere Menschen gelitten haben. Und genau da müssen wir hingehen und streiken und hungern. Und da ist der Punkt, wo wir darauf aufmerksam machen müssen, dass es hier weitergeht mit dieser Ungerechtigkeit, mit der Diskriminierung, mit der Ausgrenzung.
2: 8. April 1980, fünfter Tag des Hungerstreiks. 35 Jahre nach Ende des Zweiten Weltkrieges ist der Massenmord an den Sinti und Roma nicht als Völkermord anerkannt.
3: Die Vorurteile, die in der Hitlerzeit gegen uns aufgebaut worden sind zur Rechtfertigung von Verfolgung und Ausrottung, die wurden nach dem Krieg niemals rehabilitiert. Das Unrecht, das man uns zugefügt hat im Dritten Reich, wird von der Bevölkerung als rechtens angesehen.
2: Sinti und Roma wurden von den Nazis systematisch ermordet. Die Opferzahlen reichen bis zu einer halben Million. Unter den Hungerstreikenden in Dachau auch der Großvater von Julie Halilitsch.
0: Er selbst war nicht im KZ, aber er ist ein Kind von deportierten Eltern. Und das hat natürlich auch was mit ihm gemacht. Und dieser Schmerz, den trägt man einfach weiter. Und vor allem, wenn es dann auch in der Gesellschaft gar nicht angekommen ist, diese Message, und dass dieser Völkermord hier in Deutschland genauso stattgefunden hat wie der an den Juden zur gleichen Zeit, dass der aber auch ein Stück weit ja, stillgeschwiegen wird. Meine Mutter wollte nicht, dass ich mit diesem Leid und mit diesem Trauma im Kindesalter aufwachse. Deswegen hat sie mir das dann erst so, als ich 10 war, erklärt und erzählt. Ja, das hat mich sehr mitgenommen. Und ja, dann war ich dann eine Woche lang wirklich ausgenockt. Ja, also es war halt, dass man weiß, dass die eigenen Großeltern, weil es war ja nicht nur von meiner Mutter die Seite, sondern auch von meinem Vater die Seite, dass die halt als Kinder oder auch größere Jugendliche eben in einem Vernichtungslager waren. Dass man einfach sie ermorden wollte. Das ist schon extrem für uns.
2: Sinti und Roma werden im Nationalsozialismus als Kriminelle und Asoziale diffamiert und systematisch erfasst. Die Grundlagen für die Erfassung liefert die Rassenhygienische Forschungsstelle unter Robert Ritter und seiner Mitarbeiterin Eva Justin.
4: Sie haben versucht, jeden Einzelnen zu identifizieren. Und Ritters Ehrgeiz war es ja, er würde auch dann noch Sinti und Roma als solche identifizieren, wenn sie selber das schon nicht mehr wüssten. Man hat gesehen, wer hat Eltern, Großeltern, die als Sinti oder Roma gelten könnte, hat dann meterlange Stammbäume gezeichnet, hat Blutproben genommen, Haarfarben untersucht, hat die Sprachen getestet, die Sprachfähigkeiten. Und das war also schon ein ziemlich auch gewalttätiges Vorgehen.
2: Genealogien nennen die Rassenforscher diese Stammbäume. Wer auch nur einen Großelternteil hat, den Ritter und Justin rassistisch als Zigeuner einordnen, ist der Verfolgung und Vernichtung ausgeliefert. Nahezu alle deutschen Sinti und Roma werden von der Rassenhygienischen Forschungsstelle begutachtet. 1943 wird Zilli Schmidt nach Auschwitz-Birkenau deportiert. Mit ihren Eltern, ihren Geschwistern und ihrer dreijährigen Tochter Gretel ist sie im sogenannten Zigeunerlager interniert.
5: Da, wo wir waren. Wir konnten hinsehen auf die Gaskammer. Und die ist immer gekommen, Mama, Mama, da hinten werden die Menschen verbrannt, hat sie zu mir gesagt. Habe gedacht, nein, Gretel, da backen sie Brot. Nein, Mama, Kinder reden sich viel. Aber die hat die Wahrheit gesagt. Mama, da werden die Menschen verbrannt.
2: Am 2. August 1944 wird Zilli Schmidt nach Ravensbrück gebracht. Sie gilt als arbeitsfähig. In der Nacht werden alle verbliebenen Sinti und Roma in Auschwitz ermordet. Darunter Zilli Schmidts Eltern, ihre Schwester und ihre mittlerweile vierjährige Tochter Gretel.
5: Wie ich kleiner war, habe ich immer gedacht beim Schlafen, wenn deine Eltern sterben, sterbst du aber mit, nicht Tilly? Ich bin nicht mitgestorben. Aber bei meinem Kind wäre ich mitgestorben.
2: Zilli Schmidt kann aus Ravensbrück fliehen, überlebt bis zum Ende des Krieges in der Illegalität. Etwa 5000 deutsche Sinti und Roma überleben den Völkermord, hunderte von ihnen zwangssterilisiert. Nach der Befreiung versuchen sie, in ihre Heimatorte zurückzukehren.
6: Das war in den letzten Jahren immer der erste Eindruck, den die Riemer Fluggäste von der bayerischen Landeshauptstadt bekamen. Das Landfahrerlager in München-Steinhausen. Sie haben sich vielleicht auch schon über diesen Schandfleck geärgert, wenn Sie dort vorbeifuhren. Nun aber hat endlich seine letzte Stunde geschlagen. Die neue Flughafenstraße beansprucht diesen Platz, der alles andere, aber nur keine menschenwürdige Wohnstätte ist.
4: Also Sinti und Roma sind nach 1945 aus den Lagern zurückgekommen in ihre Heimatorte und sind da nicht besonders freundlich empfangen worden. Und es findet sich quer durch die ganze Bundesrepublik eigentlich das Phänomen, dass sie nur am Rande der Städte geduldet wurden, in aller kärgster Ausstattung, in Behelfsunterkünften, in Obdachlosenasylen. Die Verdrängung an den Rand der Städte, die hat praktisch in der ganzen Bundesrepublik stattgefunden.
2: Baden-Württemberg im Jahr 1957, Landkreis Reutlingen. Im Dorf Margolsheim kauft sich die Familie Kreuz ein Haus. Einziehen möchten 9 Menschen. Sie sind Sinti.
7: Herr Bürgermeister, ich nehme doch an, dass Sie alles unternommen haben, um diesen Kaufvertrag zwischen den Zigeunern und dem Besitzer dieses Hauses hier rückgängig zu machen.
8: Jawohl, ich habe alles unternommen, was zu unternehmen möglich war.
2: Der Bürgermeister kann den Kauf nicht mehr rückgängig machen. Am 4. Juni will die Familie Kreuz einziehen. Am Abend zuvor zerstören die Dorfbewohner das Haus vollständig. Dazu gibt's Freibier.
8: Sie haben bestimmt nicht die Absicht, hier ein Verbrechen zu begehen. Sie haben sich nur eingesetzt für ihre Heimat, um sie vor den Zigeunern zu bewahren.
2: Die Dorfbewohner werden wegen Landfriedensbruchs angeklagt. Politische Unterstützung bekommen sie aus dem Stuttgarter Landtag von Tiberius Fundel, CDU.
9: Ich konnte erreichen, dass keiner über 9 Monate und alle mit Bewährung und die Bürger sind so halbwegs mit heiler Haut davongekommen. Sodass der Oberstaatsanwalt selbst erklären musste, das wäre der friedlichste Landfriedensbruch in seiner ganzen langen Praxis gewesen.
2: Die Familie Kreuz muss nach dem Hausabriss in einer Scheune wohnen. Alle Familienmitglieder in einem Raum.
4: An der Vertreibung der Sinti und Roma aus den Städten nach 1945 kann man wieder sehr gut zeigen, wie sich die Mehrheitsgesellschaft ja ihr Feindbild selber schafft, indem sie die Verhältnisse produziert, die dann dazu führen, dass die Menschen im Abseits oder auch im Elend leben müssen. Und am Ende bestätigt das wieder nur das eigene Bild.
2: Im Fernsehen werden Sinti und Roma vor allem im Elend gezeigt. Auch im öffentlich-rechtlichen Rundfunk ist rassistisches Denken in den 60ern keine Ausnahme.
10: Das schlimmste aller Zigeunerlager fanden wir in Duisburg-Neuenkamp. Duisburg-Neuenkamp zeigte deutlich, was geschieht, wenn die Zigeuner ihre Reinrassigkeit aufgeben. Wie verhängnisvoll die Verbindung mit anderen, asozialen Elemente wurde. Nur diese Kinder erwecken Mitgefühl. In diesem Milieu werden sie ganz zwangsläufig zum Verbrechen erzogen und nicht nur zum Mundraub oder Körperverletzung.
2: Dass Sinti und Roma durch Aufgabe ihrer Reinrassigkeit zu Asozialen und Verbrechern würden, war auch die Vorstellung der Rassenforscher in der Nazizeit. Nach 1945 wird der Mediziner Hermann Arnold zu einem wichtigen Experten in der Bundesrepublik, berät Ministerien und Verbände. Er knüpft an die Arbeit der Rassenhygienischen Forschungsstelle aus der NS-Zeit an. Sinti und Roma

0: für ihn noch 1965 bastardisiert, primitiv, verschlagen. Grundlage seiner Forschung? Die Aktenbestände der NS-Rassenforscherin Eva Justin.
1: Das Skandalöse ist, dass die RassenforscherInnen nach 1945 nicht verurteilt worden sind. Aber genauso skandalös ist die Tatsache, dass mit diesen Akten, die ja nun tatsächlich zu Recht als Planungsunterlagen für den Völkermord mal bezeichnet wurden, dass diese Akten nicht an Archive gegeben wurden, sondern dass die von den damaligen TäterInnen weiter benutzt wurden. Man hat im Grunde genommen da weitergemacht, wo man ein paar Wochen lang gezwungen war, aufzuhören durch die Alliierten.

0: Einer der bekanntesten Sinti-Musiker der Bundesrepublik wird Hänsje Weiß. Der Gitarrist in der Mitte, sein Neffe Romani.
1: Ich habe mir das immer gewünscht, mit meinem Onkel damals auf die Bühne zu stellen, den ich unglaublich bewundert hatte. Ne? Und ja, ich habe mich sehr, sehr reingekniet. Ich habe sehr, sehr viel geübt.
0: Ab Ende der 1970er Jahre ist Romani Weiß Teil des berühmten Hänsje Weiß Quintetts.
1: Ich konnte mich durch die Musik beweisen, mich freispielen und mich darstellen. Wenn wir unterwegs waren, auf Tourneen, und wir waren mit unseren Wohnwegen unterwegs, dann waren wir, ey, die Zigeuner kommen, ne, räumt die Sachen weg und so weiter. Wenn es aber dann bekannt wurde, dass wir diese Sinti-Gruppe, die Bekannte, die da einen Auftritt haben, dann waren wir die Stars. Dann waren Rundfunk, Fernsehen, Presse, war alles, dann war alles gut. Aber da habe ich diesen Unterschied ganz gravierend gespürt. Da bist du nur ein Zigeuner und da bist du der Star. Aber wenn du die Bühne verlässt, dann bist du wieder der Zigeuner.
0: '79 steht das Hänsje Weiß Quintett in Darmstadt auf der Bühne. Wenige Wochen nach dem Musikfestival kommen mehrere Roma-Familien nach Darmstadt.
2: Darmstadt stand in meiner Geburtsurkunde und als Adresse stand Lagerplatz drin, steht immer noch drin. Meine Familie hat in ehemaligen Jugoslawien, in Serbien, auch ganz viel Vertreibung und Verfolgung erlebt. Und das war ja auch mit einer der Gründe, warum meine Eltern damals ja auch nach Deutschland gekommen sind. Mit der Hoffnung auf ein besseres Leben, aber auch mit dem Wissen, dass Deutschland vielleicht auch zugewandter hätte sein können, war es aber nicht.
0: Den Eltern von Gianni Jovanovic wird von der Stadt ein Haus für ihre Familie zugewiesen. Wormser Straße, eine bürgerliche Wohngegend.
2: Die waren erst mal dankbar, dass sie nicht im Wohnwagen mehr wohnen mussten. Meine Familie war einfach froh, ein festes Dach im Kopf zu haben und eine fließende Toilette zu haben. Und deshalb war das erstmal, dass quasi also die Grundbedürfnisse von Hygiene und sich waschen können und normal essen können und mal einen Raum für sich haben kann, schon mal etwas, was einen hat aufatmen lassen. Ich kann mich auch an ganz viele schöne Momente noch erinnern, so vage, wo immer am 28. August, das ist das Heilige Mariafest des Orthodoxentums, meine Familie immer groß gefeiert hat, draußen Zelt aufgestellt hat. Mein Großvater Lämmer und Ferkel auf dem Spieß, wie alle da gesessen haben, kann ich mich noch erinnern. Ich durfte auch mal, konnte das natürlich nicht, weil es zu schwer war. Das war schon sehr spannend zu dem damaligen Zeitpunkt.
0: Unter den Nachbarn sind die Roma nicht gern gesehen. Beschwerden, Anzeigen, Polizeieinsätze. Die Presse berichtet über Probleme mit den Landfahrern.
2: Warum seid ihr nicht dazugekommen und habt euch das angeschaut, was wir da tun, was wir da machen? Und dann habt ihr euch an den Tisch gesessen und mit uns zusammen gegessen und getrunken und uns kennengelernt.

0: Nein, stattdessen habt ihr einfach einen schwarzen Vorhang einfach zugezogen und habt gesagt, das sind die Bösen.
1: 1982 schlägt die Ablehnung in Gewalt um. In der Nacht vom 2. auf den 3. Januar explodiert vor dem Haus ein Sprengsatz. Die Explosion hebt die Tür des Hauses der Familie Jovanovic aus den Angeln, zerstört Fenster. Glassplitter fliegen ins Haus, auf die Straße.
0: Der Geruch, dieser laute Knall, das Geschrei von meiner Mutter, von den Kindern. Die Männer waren nicht da, soweit ich weiß. Wir sind rausgerannt, das weiß ich noch wie heute. Und Schreie mit dem Z-Wort, vergasen, alles das, verbrennt, brennt, hier dies, das. Und dann kamen Steine, es waren Steine, ich denke, es waren Pflastersteine. Mich traf dann einer richtig, hat mich richtig getroffen.
1: Die Täter des Anschlags werden nie ermittelt.
0: Wir haben Glück gehabt, ja. Wir haben einfach nur Glück gehabt.
1: Ab den 1970er Jahren formiert sich eine Bürgerrechtsbewegung unter Sinti und Roma. Der Hungerstreik in Dachau, ihre erste große Aktion. Rotko Kawczynski reist damals als Musiker in die KZ-Gedenkstätte.
2: Das alte Kinderlied, Volkslied, lustig ist das Zigeunerleben, sie ja umgetextet haben. Es wurde dann irgendwann zur Hymne der Bürgerrechtsbewegung in Deutschland.
3: Staat muss keine Entschädigung geben, Faria, Faria.
4: Stopp. Sag mal, wieso eigentlich immer noch nicht?
5: Mann, wir sind doch bloß Zigeuner.
4: Ach so.
3: Faria, Faria, ho. Ob Jungnazis kommen, ob Altnazis.
2: Wir waren ja eine Bewegung, wir gehörten ja dazu. Wir waren nur nicht eben zu dem Zeitpunkt in Organisation, sondern wir waren Musiker. Wir waren beide Liedermacher zu dem Zeitpunkt, Tornado und ich. Duo Z, für Zigeuner, um dann darauf hinzuweisen. Die Schallplatte heißt der Deutsche Zigeunerlieder. Wir mussten auf dieses Synonym zurückgreifen, auf diese Bezeichnung, zu diesem Zeitpunkt, um darauf aufmerksam zu machen, um dann zu sehen, dass man, damit man weiß, worüber man redet. Hätten wir damals gesagt, Lieder der deutschen Roma, wir hätten gesagt, der deutschen Rumänen oder sonst was. Das war damals überhaupt nicht gang und gäbe. Das waren alles Dinge, die man nicht sofort, die muss man natürlich ändern, aber das hat, muss eben seine Zeit. Es braucht seine Zeit, um das ins kollektive Bewusstsein der Mehrheit hineinzubekommen.
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0: Nach 1945 stehen Sinti und Roma weiter im Fokus der Polizei. Auch in Hamburg, wo Ruth Kukawczynski lebt.
1: Die ständigen Kontrollen, Fahrzeugkontrollen, wo dann wir angehalten wurden. Das hat man eine Ohrfeige gekriegt als junger Mann von diesen Beamten in Zivil. Immer wurde nach Quittung gefragt. Ich habe ja bis heute noch eine Macke. Ich habe für alles Quittung auch. Eine Jacke. Ich habe mich noch an eine Jacke. Ich habe eine Lederjacke gehabt. Und hast Quittung dafür? Nee, die haben sie dann mitgenommen. Die haben sich einfach daran bereichert.
0: Im Hamburger Landeskriminalamt befasst sich nach 1945 eine Dienststelle ausschließlich mit Sinti und Roma in der Stadt. Ihre Erkenntnisse liefert sie nach München. Die dortige Landfahrerzentrale erlangt ab 1953 faktisch Zuständigkeit für die systematische Erfassung der Sinti und Roma in der gesamten Republik.
1: Die Erfassung sah da so aus, es gab solche Handlungsanweisungen, dass grundsätzlich regelmäßig Razzien bei sogenannten Zigeunern durchgeführt worden werden sollten. Da wurde dann festgestellt, welche Haustiere man führte, ob die Frauen schwanger waren. Man hat auch die Autos ständig kontrolliert, alle möglichen Kontrollen, ob es Antennen gab. Also wirklich ganz, ganz abstruse und alles, was es an Daten gab, wurde da drin erfasst. Natürlich auch Geburten, Todesfälle und Eheschließungen. Also, was hätte es für einen Sinn, Schwangerschaften von Menschen zu überprüfen und Frauen festzuhalten? Oder die KZ-Nummern als besondere Merkmale mit einzutragen, als Tätowierung zu bezeichnen. Das Z von Auschwitz mit der dazugehörigen Nummer. Man merkt, wie pervers das alles war.
0: In der Merkmalkartei werden Straffällige erfasst. Sinti und Roma jedoch auch dann, wenn sie sich nichts zu Schulden haben kommen lassen. Die Akten der Münchner Landfahrerzentrale sollen nach ihrer Auflösung 1965 offiziell vernichtet worden sein. Die Unterlagen der Hamburger Dienststelle werden bis Anfang der 1980er Jahre verwendet und dann ins Hamburger Staatsarchiv überstellt. Gesperrt für die Öffentlichkeit.
1: Wir haben dann genau das Gleiche gemacht, was wir damals in Dachau gemacht haben. Wir haben gesagt, so gut. Wir kommen nicht rein, Öffentlichkeit müssen wir herstellen. Also wir gehen nach Neuengamme, machen dort einen Hungerstreik, bis wir an die Akten kommen.
2: Ich glaube, wir haben diese Akten teuer genug bezahlt, unsere Geschichte dort. Und man hat uns kompromisslos verfolgt. Und wir sind der Auffassung, dass man uns kompromisslos auch jetzt Auskunft über unsere Geschichte geben sollte.
1: Zum Glück hat der Hungerstreik nur 2 Tage gedauert. Und dann hat der Senat eben mehr oder weniger nachgegeben. Und wir haben dann mit langen Verhandlungen mit Gerichten und Senat und Staatsarchiv hatten wir dann die Erlaubnis bekommen, mit allen möglichen Auflagen diese Akten einzusehen.
0: Die Akten, die Ruth Kukawczynski mit seinen Mitstreitern 1983 im Staatsarchiv Hamburg findet, wertet ihre Organisation, die Rom- und Sinti-Union, bis heute aus.
1: Das ist ein Giftschrank, da gehe ich sehr, sehr selten ran, ehrlich gesagt. Man merkt, je mehr man daran arbeitet, desto mehr findet man Dinge, die eigentlich unfassbar sind. So, das hat weniger mit 45 zu tun, als was danach. Das ist kontinuierlich weitergelaufen. Das ist das Schlimme an der ganzen Geschichte.
0: Im September 1945 rechnen die Hamburger Behörden. 1628 Sinti und Roma lebten vor 1940 in der Stadt. 1135 wurden deportiert, ermordet, verschwanden. Es müssten also noch 493 leben. Zu ihrer Beobachtung wird eine eigene Polizeieinheit eingerichtet. Am 3. September 1959 notiert das Landeskriminalamt in einem internen Vermerk, man habe die im Krieg vernichtete Zigeunerkartei neu erstellt, in Zusammenarbeit mit dem Bayerischen Landeskriminalamt, dem Bundeskriminalamt und weiteren Landeskriminalämtern. Grundlage dieser Kartei? Die Polizeiakten aus der NS-Zeit. Doch diese Akten reichen den Kriminalbeamten noch nicht. Im August 1963 fahren Polizisten aus Hamburg zu Hermann Arnold, um dort den Aktenbestand der Rassenhygienischen Forschungsstelle zu sichten. In ihrem Dienstreisebericht heißt es:
3: Insgesamt erhielten wir 7 Mikrofilme mit etwa 2600 Genealogien, von denen nun in Hamburg lesbare Ablichtungen hergestellt werden.
1: Dieses Gefühl, man sieht diese Akten, dann das war wirklich auch so eine Form von, das klingt vielleicht blöd, aber es war eine Form auch von Erleichterung, weil man gesehen hat, guck mal, deshalb war es das. Also unsere Befürchtung, unser Misstrauen, das war begründet. Das war nicht nur einfach so Routine, dass sie dein Haus durchsucht haben, dass sie ständig Hausdurchsuchungen gab, das war bei Arbeitsplätzen, dass sie plötzlich Polizei auftauchte, mit deinem Chef geredet hat. Oder dass man Probleme hatte bei Beantragung von Führerschein oder sonst was. Andere dann, wo es ganz schnell ging, jetzt dann gedauert, mit Rückfragen, Wiedergutmachung, alles, all das. Da war die Erklärung.
0: 1950 stellt Zilli Schmidt einen Antrag auf Wiedergutmachung in München. Das Entschädigungsamt holt ein Gutachten zur Verfolgungsgeschichte von Zilli Schmidt ein, bei der Bayerischen Landfahrerzentrale. Der Sachbearbeiter Georg Geier, ein ehemaliger SS-Mann. Die Landfahrerzentrale schreibt, Zilli Schmidt sei als Asoziale verfolgt worden, nicht aus rassischen Gründen. Der Antrag auf Entschädigung abgelehnt. 1956 urteilt auch der Bundesgerichtshof. Sinti und Roma seien bis 1943 ausschließlich als Asoziale verfolgt worden. Entschädigung stehe ihnen nicht zu. Als das Urteil 1963 revidiert wird, sind viele Überlebende bereits verstorben. Zilli Schmidt kämpft 19 Jahre um Entschädigung. Zugesprochen wird ihr nur eine geringe Summe. Darmstadt 1983, ein Jahr nach dem Bombenanschlag auf das Haus von Gianni Jovanovic. Sein Onkel und seine Tante leben zu dieser Zeit in der Darmstädter Innenstadt. Auch ihnen hatte die Stadt ein Haus zur Verfügung gestellt. Im Sommer verreisen die beiden Familien gemeinsam. Als sie zwei Wochen später nach Darmstadt zurückkehren, finden sie nur noch Trümmer vor. Die Stadt hat das Haus von Gianni Jovanovics Verwandten abreißen lassen.
4: Als wir dann zurückgekommen sind, da gibt es dieses eine Bild von meiner Tante Lenka, wo sie barfuß vor ihren Trümmern steht und irgendwie versucht, noch irgendwie etwas herauszuwühlen, was sie mitnehmen kann. Die haben alles zerstört. Also auch die persönlichen Sachen der Menschen. Alles haben sie uns genommen.
5: Herr Oberbürgermeister, was waren die Gründe für diesen in der Öffentlichkeit zum Teil als ungeheuerlich empfundenen Schritt der Stadt?
6: Der akute Grund war Einsturzgefahr dieses Hauses und Seuchengefahr in diesem Haus und in der Umgebung dieses Hauses.
0: Der Hausabriss in Darmstadt wird zum internationalen Skandal. Der neu gegründete Zentralrat der Sinti und Roma schaltet einen Anwalt ein.
7: Es war keineswegs Dreck drin. Ich habe also von Kot oder Ähnlichem, was behauptet wurde, überhaupt nichts sehen können. Im Gegenteil, es war einfach ein Normalzustand, ein bewohnbarer Zustand. Ich halte also diese vorgeschobene Begründung, dass Seuchengefahr bestanden hätte und heute höre ich das erste Mal, dass Einsturzgefahr bestanden hätte, die halte ich also für an den Haaren herbeigezogen.
4: Wo wir auch echt gesagt haben, was wollen die denn noch? Also was macht dieses Land eigentlich mit uns? Was passiert hier eigentlich gerade? Die Sorge war, okay, wenn das jetzt passiert, wenn die uns unser Heim nehmen, was sie uns gegeben haben, dann können sie alles und tun und machen, was sie wollen mit uns.
0: Die Roma-Familien bekommen ein neues Zuhause in Darmstadt. Eine Brache am Stadtrand. Gianni Jovanovic legt einen langen Weg zurück, bis er dort ankommt, wo er heute ist. Seit vielen Jahren lebt er als erfolgreicher Unternehmer in Köln.
4: Ich bin der Mann geworden, der ich immer sein wollte. Ich bin der Gianni geworden, der dem kleinen Gianni in vielen Räumen Schutz bietet, den er vielleicht nicht hatte. Und das musste ich auch lernen, das eigene Kind in mir auch zu kontrollieren, weil es sehr stark traumatisiert und verletzbar ist. Aber es beherrscht und dominiert mich nicht, sondern der Erwachsene, der lebt mit ihm und trotzdem behalte ich mir dieses Kind im Manne.
0: Die Bundesrepublik erkennt den Massenmord an den Sinti und Roma 1982 offiziell als Völkermord an. 37 Jahre nach Ende des Zweiten Weltkrieges. ein großer Erfolg für die Bürgerrechtsbewegung. Unter den Bürgerrechtlern Valani Georg, der Großvater von Julie Halilitsch.
8: Es hat mich natürlich geprägt, was er mit den ganzen anderen Bürgerrechtlern der ersten Stunde geschaffen hat. Für unseren Weg, also sie haben unseren Weg bereitet. Er hat natürlich an einem gewissen Punkt aufgehört. Und für mich war das immer so ein innerliches, das, was er noch nicht zu Ende gemacht hat, möchte ich weiterführen. Weil wir haben einfach noch viel Aufklärungsbedarf.
0: Mit ihrer Initiative Sinti Roma Pride wollen Julie Halilitsch und ihre Mitstreiterinnen Deutschlands größte nationale Minderheit sichtbarer machen.
8: Wir möchten eine Brücke bauen, wir möchten die Hand reichen. Und das können wir natürlich auch gut durch Social Media. Wir haben Begegnungen mit Menschen, auch wenn es virtuell ist. Aber sie lernen uns kennen. Ich bin eine deutsche Sintiza. Viele denken sich dann, sage ich das überhaupt noch? Ich für mich sage, ich muss es sagen, weil sonst lernen die Menschen das nicht, dass es eben nicht dieses Stereotyp, dieses Stigma ist, sondern lernen mich kennen und lernen dann mich auch mit meiner Identität als Sintiza kennen. Wir möchten einfach

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6: Ja, das, was jetzt kommt, das ist ja mein absoluter Traum. Ich habe ja mal kurz Archäologie studiert und alles, was mit den alten Römern und Ausgrabungen zu tun hat, finde ich wahnsinnig faszinierend. Und Sie ja vielleicht auch. Dann dürfte Ihnen die Geschichte von Ole aus der Wetterau mindestens genauso gut gefallen wie mir. Der hat nämlich beim Spielen im Kindergarten einen echten Sensationsfund gemacht.
7: Eine Münze, knapp 2 Zentimeter groß, 1700 Jahre alt, gefunden von diesem Jungen hier. Ole aus Bingenheim, der eigentlich einen ganz normalen Nachmittag im Kindergarten verbracht hat.
8: Ich bin hier so gerannt und dann habe ich mir einen Käfer, wollte ich mir ihn genauer angucken und dann habe ich die Münze gefunden.
7: Auf der Münze schwer zu sehen, der Kopf des römischen Kaisers Konstanz, der regiert hat bis 350 nach Christus. Den hat Ole natürlich nicht erkannt, aber...
8: Ich dachte, das wäre was Besonderes direkt und was Altes.
7: Dass Ole so einen Fund macht, passt zu seinem Charakter, findet seine Mutter Justina.
9: Er ist der Erste, der irgendwas findet, dem was Ungewöhnliches auffällt, der Veränderungen wahrnimmt. Und außerdem ist ihm Gerechtigkeit sehr wichtig.
7: Deswegen steckt sich Ole die Münze auch nicht einfach ein, sondern bringt sie zu Kita-Leiterin Luciana Seitz.
10: Ich bin auch unwahrscheinlich stolz auf den Ole, dass er so ehrlich war und auch zu uns gekommen ist und uns diesen Fund gezeigt hat. Ole ist ein Kind, der hat ein absolutes Verständnis für die Wertigkeit, für die Wichtigkeit. Er sieht Dinge und es war ihm gleich klar, dass er auch was Besonderes gefunden hat.
7: Die Kita-Leiterin informiert also den Kreisarchäologen Jörg Lindenthal. Der kommt nach Bingenheim und guckt sich die Münze an. Erst dachte er, dass die vielleicht aus dem Mittelalter stammen könnte.
11: Ich gucke drauf und bin echt nicht schlecht gestaunt, dass es sich wirklich um eine spätantike Münze handelt. Also ein relativ altes Stück. Und wie gesagt, ist dann schon eine eher spannende Geschichte und nicht alltäglich.
7: Besonders interessant ist hier der historische Kontext.
11: Die Münze ist hier nicht irgendwie von einem römischen Soldaten oder einem römischen Einwohner, die es ja hier früher gab, verloren worden, sondern wir sind in der Zeit, wo die Römer hier die Wetterau nicht mehr besetzt hatten, in Anführungszeichen, beziehungsweise wo die Wetterau nicht mehr zum Römischen Reich gehört hat.
7: Ein ganz schön spannender Fund also von einem Jungen mit jeder Menge Neugier und einer guten Portion Ehrlichkeit.
6: Michael Kermitü ist ein Held, das kann man nicht anders sagen, auch wenn er selbst das bestimmt jetzt nicht unbedingt von sich behaupten würde. Er hat etwas getan, was eigentlich selbstverständlich sein sollte, es aber leider nicht ist. Joel Westerfeld erzählt uns jetzt hier gleich, was er Tolles gemacht hat. Aber vorher ein Appell an uns alle, wir sollten vielleicht mal wieder einen Erste-Hilfe-Kurs machen.
12: Ich bin der Michael Kermitü, bin in Hanau geboren und arbeite

0: bei der Stadtverkehr im Maintal als Busfahrer.
1: Seit 13 Jahren fährt Michael Bus. So auch an einem Morgen Anfang August, Frühschicht. Nach der Endhaltestelle seiner Strecke in der Nähe des Bahnhofs Niederdorf-Velden macht er Pause, bis ihm jemand auffällt.
0: Und hab dann den Herrn gesehen, wie der hier vom Bahnsteig aus mit einem Rollator, der hat so eine unsichere Gangweise gehabt. Also der ist dann hier vom Bahnsteig, ist er dann Richtung Höhe des Busses zum Gebüsch. Und ich habe schon gemerkt, der ist schon ein bisschen unsicher gelaufen.
1: Michael beobachtet den Mann, bis er plötzlich nur noch den Rollator sieht. Der Mann scheint ins Gebüsch gefallen zu sein. Michael überlegt nicht lange, er hilft.
0: Also auf jeden Fall habe ich dann zwei, dreimal am Herrn geschüttelt und da war dann keine Reaktion. Dann habe ich nach seinem Puls gefühlt, konnte ich nicht spüren.
1: Direkt fängt er mit den lebensrettenden Sofortmaßnahmen an und wählt den Notruf.
0: Und dann aus Instinkt habe ich dann, seinen Kopf gehalten und mal zwei, dreimal an seine Brust, also war schon ein bisschen mit Druck. Auf jeden Fall habe ich dann gemerkt, wie der Mann so circa 5, 6 Mal, wie sein Bauch so angefangen hat zu zittern.
1: Obwohl mehrere Passanten den Busfahrer sehen können, hilft er dem Mann ganz allein.
0: Da ist auch wirklich keiner gekommen und hat mal gefragt, was jetzt in dem Moment ist und so.
1: Dass es immer noch viele Menschen gibt, die in brenzlichen Situationen wegschauen, weiß auch Christian Keller von den Johannitern.
2: Häufig ist es tatsächlich aber auch die Angst, was falsch zu machen oder sich selbst zu gefährden, die dafür sorgen, dass Menschen dann halt doch nicht helfen, nicht aktiv zur Tat schreiten. Da hilft aber immer, sich in Anführungszeichen Verbündete zu suchen, die man ansprechen kann, die man mitnehmen kann. Und zu zweit geht vieles dann deutlich einfacher.
1: Was auch hilft, ist regelmäßig den Erste-Hilfe-Kurs aufzufrischen.
2: Also die Unfallversicherungsträger schreiben für Betriebshelfer vor, dass dieser Kurs alle 2 Jahre absolviert werden muss. Das ist auch ein ganz guter Anhaltspunkt für den Privat- oder für Privatpersonen, dass man so alle 2 Jahre den Erste-Hilfe-Kurs auffrischen sollte.
1: In Niederdorf-Velden kommt nach kurzer Zeit der Rettungswagen. Die Sanitäter sagen, Michaels Soforthilfe habe dem Verletzten das Leben gerettet.
0: Das ist natürlich ein schönes Gefühl. Jedes Leben ist wichtig und wenn mir sowas passieren würde, würde ich mich auch freuen, dass einer die Courage hat, um mir zu helfen.
1: Kontakt mit dem Geretteten hatte Michael nicht nochmal. Wegen der Rettungsaktion hat seine Buslinie an jenem Tag deutlich Verspätung. Als die Fahrgäste hören, warum, zeigen alle Verständnis.
0: Und dann haben die auch angefangen zu klatschen. Da habe ich mich auch geschämt, ehrlich gesagt. Da wurde ich knallrot. Naja.
1: Fahrdienstleiter Carlos Matos ist die Verspätung in so einem Fall völlig egal. Ein Menschenleben geht immer vor.
3: Auf so eine Sache kann man stolz sein, jemanden zu haben, auf den jeder Fahrgast zählen kann. Und ja, ist lobenswert. Ich glaube, die meisten würden eventuell einfach dran vorbeifahren. Und er hat hingeschaut und das ist wichtig. Ja.
1: Auch wenn Michael sich über all die lieben Worte freut, er ist eher ein bescheidener Typ.
0: Wenn ich in die Firma komme, werde ich auf der Held angesprochen. Aber wie gesagt, ich will da jetzt nicht, ich hätte jetzt damit auch nicht gerechnet, dass es jetzt so ein großes Dings, Tamtam draus wird. Ja.
1: Aufmerksam sein, mutig handeln, Zivilcourage zeigen. Wie wichtig all das sein kann, zeigt der Einsatz von Michael Kümmerjü mehr als deutlich.
4: Diese ganze Sache mit den Männer- und Frauenberufen ist ja schon aus einer anderen Zeit, muss man sagen. Das sagt ja auch niemand mehr, weil heute eben alle fast alles auch machen können, unabhängig vom Geschlecht. Es gibt aber natürlich noch Berufe, die sehr, sehr selten von einem Mann gemacht werden. Und der von Roman, der gehört dazu.
5: Der erste Schrei, das erste Lächeln. Roman verhilft Wundern ins Leben. Er will Hebamme werden.
6: Ich habe irgendwie das Gefühl, es ist etwas, was mich so entfacht.
5: Und ist dabei meistens allein unter Frauen. Wie er zum Hebammenstudium gekommen ist.
6: Es war schon krass anzusehen, wie was für eine Gewalt dahinter steckt, hinter so einer Geburt. Und wie viele Schmerzen eine Frau ertragen muss.
5: Wie er im Team ankommt.
7: Am

0: Wieso macht Roman das?
1: Es kam einfach irgendwann das Interesse, etwas zu tun, was sinnstiftend ist. Etwas, was ich eine Berufung nennen könnte. Und nicht einfach einen Job, den ich verfolge, um Geld zu verdienen, sondern ich wollte etwas machen, das so wichtig ist, dass es auch, dass es egal ist, dass ich vielleicht in die Nachtschicht muss und, keine Ahnung, Weihnachten verpasse.
0: Vor 2,5 Jahren erreichte das Team um Sophia Azzarone die Anfrage, einen männlichen Studenten aufzunehmen.
2: Das war ja auch eine Premiere. Wir hatten davor gar keinen Mann im Kreisler-Team, wir sind nur Frauen.
0: Bei der Teambesprechung Neugierde, aber auch Skepsis.
2: Hier in Offenbach haben wir einen großen Migrationshintergrund. Da waren dann Bedenken von einigen Kolleginnen, ob der Roman da überhaupt akzeptiert wird.
0: Auch Romans Kommilitonin und Kumpeline Annika hatte Fragen.
3: Ich glaube, am Anfang war es etwas komisch für alle, auch für mich, irgendwie zu schauen, ja, wie kann ich mit ihm arbeiten? Ist es einfach dasselbe? Kann ich mit ihm über dasselbe reden, mit den Frauen, über die Frauen?
0: Aber die Neugierde überwog und so fiel die Entscheidung pro Roman. Der muss los zur Visite. Die Patientin hat gestern entbunden.
1: Herzlichen Glückwunsch. Und wie geht's dir?
4: Danke, gut.
1: Gut?
4: Ja, wir hatten eine gute erste Nacht.
1: Und dir geht's auch gut?
5: Mir geht's auch gut, ja. Aber ich hatte ja auch den einfacheren Job von uns beiden.
1: Wie klappt's denn mit dem Stillen?
4: Gut.
1: Ja?
4: Ja, also der Kleine trinkt so alle 2 bis 3 Stunden und geht gut an die Brust.
1: Ich würde einmal den Uterus tasten, wenn es okay ist. Tut es weh?
4: Nein.
1: Gar nicht. Wie ist es mit der Blutung? Kannst du wieder runterziehen, ja?
4: Das ist auch alles in Ordnung.
0: Wochenfluss, Geburtsverletzungen, Stillberatung. Geburt und Nachsorge sind total intim. Dass sie mit Roman einen Mann betreut, ist für Marie Beinert aber kein Problem.
6: Natürlich ist es erstmal was Besonderes, aber ich muss sagen, für mich ist es wichtig, dass die Person, die mich begleitet und betreut, empathisch ist, fürsorglich und natürlich die fachliche Kompetenz hat. Und dann ist es mir in dem Fall egal, ob das ein Mann ist oder eine Frau.
0: Auch wenn die allermeisten fein damit sind, Roman macht auch andere Erfahrungen.
1: Es gibt Patientinnen, die mich ganz ablehnen. Da darf ich noch nicht mal in den Kreißsaal rein. Da rufen die schon, dass sie keinen Mann im Kreißsaal haben möchten.
0: Roman sagt, er könne die Ablehnung schon verstehen. Und trotzdem?
1: Ich kann das nicht abschalten, dass dann solche Gefühle hochkommen wie vielleicht Zweifel oder Frust oder sowas.
0: Wer Hebamme googelt, findet nur Bilder von Frauen. Männliche Vorbilder? Fehlanzeige. Bis 2020 hießen Männer hier Entbindungspfleger. Heute meint Hebamme alle. Roman ist es wichtig, den Beruf für Männer normaler zu machen.
1: Dass sich mehr Menschen trauen, Dinge zu tun, von denen vielleicht andere denken, dass es nicht ganz richtig ist, verkehrt ist oder vielleicht nicht so angesehen ist.
0: In Hessen kann man Hebammenwissenschaft in Fulda und Marburg, Frankfurt und Gießen studieren. Ähnlich wie bei den fertigen Hebammen gibt es auch unter den insgesamt 487 Studis nur 2 Männer. Bei allen Widerständen im Kreißsaal hat das Mannsein auch Vorteile.
3: Die Väter fühlen sich in ihrer Rolle dann beim Roman vielleicht manchmal besser aufgehoben, weil sie mit ihm einfach besser darüber sprechen können, was vielleicht die Rolle des Mannes oder des Vaters oder der Begleitperson in dem Fall sein kann.
0: Nach der Arbeit wird aus Hebamme Roman der Familienvater von Zwillingen. Vorher hat der 33-Jährige schon so einiges ausprobiert. Nach dem Fachabi geht er zur Bundeswehr.
1: Quasi wie so ein Übergangsritual. Ich habe das Gefühl gehabt, ich brauche einfach einen Tapetenwechsel. Einfach was Neues, Aufregendes, Spannendes.
0: Er wird Fitnesstrainer, geht in ein hinduistisches Kloster, studiert nochmal Theologie.
1: Ich musste lernen im Leben irgendwie herauszufinden, was ich will und schaue, wohin mich meine Reise führt.
0: Ist vielleicht auch das Hebammenstudium nur ein weiteres Kapitel von Romans Reise?
1: Ich habe das Gefühl, dass ich angekommen bin. Jetzt habe ich einen Beruf gefunden, den kann ich ausführen, so bis zum Schluss.
7: Ein Blumenstrauß, der ist ja meistens farbenfroh und er besteht aus unterschiedlichen Blumen, die zusammen dann ganz toll aussehen und über die man sich freut. Es passt also alles ziemlich gut, dass die Band, um die es jetzt hier bei uns geht, genauso heißt. Blumenstrauß nämlich. Sie kommt aus Offenbach und besteht aus Menschen mit Behinderung. Vor 4 Jahren, da haben wir Ihnen diese inklusive

0: Diese Band hier schon mal ganz kurz vorgestellt und damals stand das Projekt noch ganz am Anfang. Inzwischen ist die Gruppe Blumenstrauß auf Festivals unterwegs und demnächst erscheint sogar ihr erstes Album.
1: Musik ist mein Leben quasi. Ich höre Musik gerne, ich mache Musik gerne. Wenn ich Musik in den Ohren habe, dann geht alles viel einfacher für mich. Hallo, ich bin der Andreas. Ich bin 31 Jahre alt, wohne in Rottgau. Und meine Hobbys sind Fahrradfahren, Schlagzeug, Musik machen.
2: Andreas Krause, den alle nur Andi nennen, ist Musiker der Band Gruppe Blumenstrauß aus Offenbach. Als wir die Band vor einigen Jahren zum ersten Mal besuchen, steht sie noch am Anfang ihrer Karriere. Inzwischen treten sie mit ihren selbstgeschriebenen Liedern in ganz Deutschland auf. Grundsätzlich nichts Besonderes, aber Gruppe Blumenstrauß ist eine inklusive Band, bestehend aus Menschen mit Behinderung.
1: In unseren Songs geht's hauptsächlich, dass wir der Welt beibringen möchten, dass es nicht nur normale Menschen gibt, sondern auch Menschen mit Handicap, die auch Musik machen wollen können.
2: Noten lesen kann Andi nicht. Schlagzeug und Gitarre spielen hat er sich selbst beigebracht. Audiodidaktisch via YouTube und übers Hören.
1: Ich habe auf meiner Gitarre Farben an den bunten geklebt, so dass ich weiß, wo ich spielen muss. Zum Beispiel Farbe Blau ist für das Lied So wie ich bin, das ich selber geschrieben habe. Da geht es darum, dass man sich nicht diskriminieren lassen soll.

0: Diskriminierung ist nicht nur in Andis Leben allgegenwärtig. Daher setzen er und sein Partner Miki sich stark für die Gleichberechtigung aller Menschen in der Gesellschaft ein.
1: Ich bin auch viel auf CSDs, weil ich und mein Partner ist trans und wir wollen das unterstützen und dass das mehr in den Vordergrund kommt im Gegensatz zu die AfD.
0: Kennengelernt haben sich die beiden online, wie viele andere heutzutage auch.
2: Eigentlich über TikTok, da gibt es so einen ganz, ganz riesengroßen Chase, den habe ich dann da gesehen und dann habe ich das eigentlich nur geliked, habe mir gedacht, komm, bist mal so lieb und folgst mal einfach mal und dann kam man so ins Gespräch. Dann kam es zum ersten Treffen und dann hat sich das alles so ergeben, wie es jetzt ist.
0: Andi lebt übrigens seit etwa 5 Jahren in seiner eigenen Wohnung, bewältigt seinen Alltag fast komplett alleine. Damit er Strukturen einhalten kann, kommt regelmäßig ein Betreuer vorbei.
1: Früher habe ich bei Mama gewohnt. Dann bin ich ins vollstationäre Wohnen gewechselt nach Offenbach. Und von da aus bin ich dann hierher gewechselt. Weil ich dann Stück für Stück gelernt habe, wie es ist, Verantwortung für sich zu übernehmen und alles.
0: Für ihn ist die größte Hürde am Alleinewohnen
1: das Aufräumen. Das Aufräumen. Ich sag mal so, bevor ihr kamt, hättet ihr den Trödeltrupp und so mitbringen können und den Aufräumdienst.
0: Mit etwas Unterstützung klappt aber auch das. Aufgrund seiner kognitiven Behinderung wurden Andi allerdings schon viele Dinge im Leben nicht zugetraut.
1: Früher war ich in den Werkstätten Heimbachtal und da wollte ich nicht mehr, weil wegen der Bezahlung, du kriegst nur 2 Euro die Stunde und das ist ein bisschen wenig. Habe ich mir dann so gedacht und ich habe jetzt angefangen, hinten in Heusenstamm-Rembrücken, da wo das Postzentrum ist, das große, da ist auch ein Reiterhof. Da habe ich Probearbeiten gemacht und es gefällt mir sehr gut.
0: Inzwischen hat Andi seinen Arbeitsvertrag dort unterschrieben. Für ihn ist das weit mehr als nur ein Job. Es ist Wertschätzung.
1: Du bist nicht mehr im zweiten Arbeitsmarkt, du bist auf dem ersten Arbeitsmarkt. Du kriegst Mindestlohn und du verdienst so wie die normalen.
0: Was Andi auch schade findet, Dating für Menschen mit Behinderung wird von anderen oft belächelt oder gar nicht wahrgenommen.
1: Das ist definitiv ein Thema.

0: Dass man mehr ausweiten sollte, weil es gibt ja die Schatzinsel, die ist in Langen. Das ist nach meinem Wissen auch so eine Dating-Anlaufstelle für Menschen mit Handicap.
1: Er wünscht sich mehr Aufmerksamkeit für das Thema. Denn auch Menschen mit Behinderung haben durchaus das Bedürfnis nach Liebe, Beziehung und Sexualität. Zurück im Probenraum der Band. Sozialpädagoge Alexander Hagen hat Gruppe Blumenstrauß gegründet, um kreativen Menschen mit Behinderung in der Musikbranche Teilhabe zu ermöglichen.
2: Jeder Mensch, egal ob er eine Beeinträchtigung hat oder nicht, hat ja total viele Potenziale und Kompetenzen, die in ihm schlummern. Und bei den Bandmitgliedern ist es, glaube ich, so, dass die halt, oder das weiß ich, dass die total viel musikalische Kompetenzen und Potenziale in sich haben, wo es eben so ist, dass es, glaube ich, gut ist, dass jemand wie ich, der auch ein Gespür für Musikalität hat, das in denen so ein bisschen erweckt hat und die Behindertenhilfe Offenbach eben auch sagt, okay, Alex, da investieren wir auch Ressourcen rein, dass wir da gucken können, dass da sozusagen die Leute auch Teil der Musikszene sein können, sich als Musikerin erleben können, auf Bühnen Spaß haben können, Applaus bekommen können.
1: Dazu gehört auch, dass sie professionelle Aufnahmen im Musikstudio machen. Am 28. August veröffentlicht die Band jetzt ihr erstes Album.

0: Es ist auf jeden Fall richtig cool. Es macht Spaß, es ist cool, sowas als behinderter Mensch machen zu können überhaupt. Weil vorher gab es sowas ja nie. Der 5-jährige Andi wäre auf jeden Fall stolz, was ich bis heute so geschafft habe. Ich habe auch schon viel Unsinn gemacht in meinem Leben. Aber ja, auf jeden Fall.
1: Das berührt dich sehr, diese Frage. Ja. Warum?
0: Weiß ich nicht.
1: Weil man dir manchmal was nicht zutraut?
0: Ja.

0: Bei uns in Hessen sind die Sommerferien ja schon vorbei. Ne? Hier geht es schon wieder jeden Tag in die Schule. Das ist ein Thema, auf das viele Schüler und Schülerinnen nicht so gut zu sprechen sind. Also schon der Gedanke an das Schulgebäude verursacht bei vielen ja nicht so schöne Gefühle. Ganz anders ist das bei Familie Sauer aus dem Rheingau-Taunus-Kreis. Die lieben ihre Schule und die wollen am liebsten gar nicht mehr weg.
1: Hélène und Sebastian Sauer sind 48 und 51 Jahre alt und gehen jeden Tag in die Schule. Sie ist im wahrsten Sinne des Wortes ihr Zuhause.
2: Jedes Mal, wenn ich hier ins Haus reinkomme oder hier in dem Garten bin, habe ich immer ein Gefühl von, also ich sage mal Urlaub, ne? Also 5 Minuten und wenn es nochmal ein Kaffee ist und auf die Terrasse setzen oder hier hingucken. Und zu wissen, ach guck mal hier, hier saßen früher ein paar Schüler rum und da, wo jetzt das Bild hängt, war die Tafel.
1: Denn das Haus, in dem Hélène und Sebastian wohnen, war früher eine Schule, hier in Kettern-Schwalbach im Rheingau-Taunus-Kreis. 1824 wurde sie erbaut, bis Mitte der 1960er Jahre wurde hier noch unterrichtet, danach das Gebäude als Privathaus genutzt. Vor 14 Jahren kaufen Hélène und Sebastian die alte Schule dem Voreigentümer ab. Und damit beginnt ein Großprojekt für die beiden. Vor allem die Außenrenovierung fühlt sich so aufwendig an wie ein Neubau.
2: Müsst ihr euch mal vorstellen, ihr seht die Steine wie hier diese Natursteinmauern. Seht ihr direkt sichtbar, auf dem Holz keine Farbe. Das wurde alles gemacht, runtergeschmürgelt und Farbe weg, um zu sehen, was kaputt ist, was funktioniert. Und ja, einmal eingehaust und dann von Grund auf neu aufgebaut, neue Balken teilweise rein, ausgetauscht Balken und zu 80% 3 Seiten neu ausgemauert.
1: Die Sanierung findet in enger Abstimmung mit der Denkmalschutzbehörde statt. So ist der Rotton des Gebälks abgesprochen und passt zur Kirche nebenan. Das meiste soll so originalgetreu wie möglich bleiben. Allerdings sind einige tragende Balken nicht mehr stabil und müssen ausgetauscht werden, sagen ihnen die Handwerker.
2: Als sie dann erzählt haben, wir sollen das Haus hier anheben, da war schon eine große Verzweiflung, weil ich mir das nicht so vorstellen konnte. Ich dachte, das ist irgendwie mit Kran und dann schwebt das Haus. Da haben wir dann kurz mal danach gesprochen, ob wir das überhaupt machen, ob es jetzt nicht Zeit wäre, hier auszuziehen.
3: Ich weiß noch, als ich nach Hause kam und ich hatte

0: einen Balken quer durch die Küche, durch die Hauswand nach innen. Da war ich irgendwie sehr irritiert.
1: Das Haus wird angehoben, neue Balken eingebaut. Rund 1,5 Jahre dauert die Außensanierung. Handwerker gehören in der Zeit zu Elens und Sebastians Alltag.
0: Man sitzt auf der Toilette samstags morgens und guckt aus dem Fenster. Wir haben ja hier, seht ihr, auch überall keine Vorhänge. Und auf einmal steht der Handwerker vor einem. Und man denkt samstags eigentlich nicht.
2: Moin.
0: Ja? Oder man liegt oben im Bett, hat sich mal kurz hingelegt und auf einmal steht einer vorm Bett und sagt, ich habe mich verlaufen hier, Maus.
1: Das frühere kleine Klassenzimmer ist heute Sebastians Homeoffice. Er arbeitet im Bereich Design. Die Küche war mal ein Badezimmer, ihr Wohnbereich im Erdgeschoss, das ehemalige große Klassenzimmer. Elaine ist, sehr passend, Lehrerin. Die alte Schule, ihr Traumhaus, das fühlen sie schon bei der Besichtigung damals.
0: Ich bin auch in einem alten Haus sozusagen groß geworden und kannte auch so Lehmkeller und so weiter. Also, dass das normal ist eigentlich. Ne? Viele waren hier wohl abgeschreckt, haben sie uns erzählt.
3: Nee, es war einfach, also ich bin ja kein kleiner Mensch und ein Fachwerkhaus mit großen Raumhöhen ist natürlich was Besonderes. Und irgendwie konnte man sich direkt vorstellen, wie das so Heimat wird.
1: Und Heimat ist es geworden. Die Kinder Ben und Felix wachsen hier auf. Mittlerweile sind sie groß und ausgezogen. Viel Platz jetzt für Elaine und Sebastian auf 3 Etagen. Im ersten Stock war damals die Lehrerwohnung. Jetzt ist es das zweite Wohnzimmer. Das Fachwerk haben sie innen beibehalten, hell gestrichen. Vieles renoviert, Ölheizung raus, neue Heizung mit Wärmepumpe stattdessen.
0: Wir haben nach innen alles komplett auch gedämmt. Wir haben die Fensterbänke neu gemacht, wir haben alles neu verputzt. Wir hatten Bleirohre, das musste gemacht werden, die komplette Elektrik von oben bis unten.
1: Der Dachboden ausgebaut. Das Schlafzimmer von Elaine und Sebastian, vieles original erhalten. Der Querbalken zum Beispiel, optisch ein Hingucker und räumliche Trennung.
3: Ich bin super glücklich.
0: Ja, ja, total also. Glücklich und kein... Also überhaupt keinen, hätten wir es gelassen. Also sehr glücklich, überzeugt auch. Und ich bin aber auch dankbar, also das schon, weil ich weiß, dass das so ein Schatz ist. Ja,
3: ja, große Dankbarkeit und echt glücklich. Und jetzt fangen wir an, das so richtig zu genießen.
1: Elaine und Sebastian Sauer haben ihr Wohnglück gefunden und ausgebaut.
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8: Hallo und willkommen zu Hessenschau am Sonntagabend. Ich freue mich, dass Sie dabei sind. Auf dem Land fehlen Ärzte. Der Beruf des Landarztes ist offenbar weniger begeisternd als in der Fernsehserie. Die Landesregierung hatte sich deswegen was ausgedacht. Du möchtest Medizin studieren, deine Abi-Note ist dafür aber nicht gut genug? Kein Problem, dann verpflichte dich, nach dem Studium 10 Jahre auf dem Land zu arbeiten. Dann kannst du Medizin studieren. Seit 4 Jahren gibt es bei uns in Hessen dieses Modell. Klingt ja nach einer fairen Lösung. Aber jetzt wollen einige Studenten diesen Weg nicht mehr weitergehen und klagen gegen die Verpflichtung.
9: Aycan Akşas größter Traum ist es, Hausärztin auf dem Land zu werden. Am liebsten in Stadtallendorf. Dort wohnt sie und fühlt sich wohl. Seit 2 Jahren studiert sie Medizin an der Uni Marburg über die Landarztquote.
10: Es war das Einzige, was mir übrig geblieben ist eigentlich. Das war für mich ein Lichtblick, endlich, okay, ich habe ja während der Ausbildung schon gemerkt, ich möchte das gerne. Ich habe im Familienbetrieb bei uns im Pflegedienst die ganze Zeit gearbeitet mit älteren Menschen, mit mittelalten Menschen, auch mal teilweise mit Kindern. Ich habe gedacht, oh, ich würde gerne ja, so eine Beziehung zu den Menschen aufbauen.
9: Mit der Landarztquote will Hessen mehr Ärzte für das Land gewinnen. Junge Menschen können unabhängig der Abi-Note Medizin studieren. Im Gegenzug verpflichten sie sich später, 10 Jahre auf dem Land zu arbeiten. Mehr als 250 Studierende nehmen in Hessen an dem Programm teil. Doch inzwischen gehen einige Studierende dagegen vor. In Hessen gibt es bereits 5 Klagen. Rechtsanwalt Joachim Rau vertritt viele dieser Studierende.
2: Die betreffenden Personen haben zu diesem Zeitpunkt noch nicht mal einen Hörsaal betreten gehabt. Die haben überhaupt noch keine Vorlesung gehört. Die haben noch keine richtige Vorstellung, was im Studium auf sie zukommt und wo dann vielleicht später mal ihre Neigungen liegen werden, beruflich tätig zu werden.
9: Aus Angst vor bösen Kommentaren oder Sanktionen möchte kaum ein Student öffentlich dazu sprechen. Vielen würden die Sorgen vor einem unattraktiven Arbeitsort oder dem finanziellen Risiko, eine Arztpraxis zu führen, zu groß werden. Doch wenn sie sich nach dem Studium gegen den Job entscheiden, droht eine Vertragsstrafe von 250.000 Euro.
2: 250.000 Euro kann natürlich von diesem Personenkreis so gut wie niemand bezahlen. Das ist ein utopisch hoher Betrag. Und dieser Betrag würde die davon Betroffenen über Jahre oder Jahrzehnte im Grunde in den wirtschaftlichen Ruin treiben. Das halte ich für unvertretbar. Das lässt sich nach meiner Einschätzung auch nicht mit der Rechtsprechung des Bundesverfassungsgerichtes in Einklang bringen.
9: Laut der Gesundheitsministerin muss im Einzelfall entschieden werden, ob diese Strafen wirklich angewendet werden. Diana Stolz sieht in den Klagen keine Gefahr für das Programm.
11: Ich bin der Meinung, dass der ländliche Raum Verlässlichkeit braucht, dass man natürlich weiß, wenn man einen Vertrag unterschreibt, was er beinhaltet. Gleichwohl leben wir in einem Rechtsstaat und es ist das gute Recht eines jeden, auch einen Vertrag rechtlich überprüfen zu lassen.
9: Aijan Akşa kann verstehen, dass der Weg über die Landarztquote nicht für jeden der richtige ist. Sie will ihn jedoch weitergehen.
10: Für mich ist es einfach eine Sicherheit. Ich werde dann ausgebildet, ich werde dann in die Allgemeinmedizin gehen. Das ist halt auch einfach der Grund gewesen, warum ich das auch ausgewählt habe, weil ich keine andere Richtung möchte. Für mich ist es ziemlich festgelegt und in meinem Kopf ist es auch fest, es wird sich nicht ändern, weil ich schon so viel Erfahrung habe im ländlichen Bereich mit Patienten durch den ambulanten Pflegedienst meiner Mutter.
9: Aijan ist sich mit ihrer Entscheidung sicher. Nicht allen geht es so. Die Studierenden blicken gespannt auf die Gerichte. Die müssen demnächst entscheiden, wie es mit der Landarztquote weitergeht.
8: Und wir vertiefen das Thema mit Marc Möller. Er ist Medizinstudent und gehört zur Bundesvertretung der Medizinstudierenden in Deutschland. Herr Möller, die Teilnehmenden wussten ja, worauf sie sich einlassen. Ist es trotzdem in Ordnung zu klagen?
12: Ja, also ganz grundsätzlich gilt natürlich schon, wer einen Vertrag unterschreibt, der hat auch bestimmte Verpflichtungen. Aber ich finde, statt dass wir darüber sprechen sollen, welche Fehler Medizinstudierende gemacht haben, sollten wir eher darüber sprechen, welche Fehler die Politik gemacht hat, dass solche Verträge überhaupt notwendig geworden sind.
8: Jetzt sind 250.000 natürlich wahnsinnig viel Geld, das ist klar. Aber würden Sie vielleicht sagen, eine geringere Vertragsstrafe, die könnte schon sein, damit könnten Sie leben?
12: Wir als Bundesvertretung der Medizinstudierenden lehnen eher die Landarztquote ganz grundsätzlich ab. Wir finden zwar auch, dass Ärztinnen und Ärzte auf dem Land fehlen, finden aber, dass Zwangsmaßnahmen der falsche Weg sind. Wir finden, dass die Bundesregierung einen anderen Schritt gehen soll und zwar verstärkt auf Anreize widersetzen sollte, statt Menschen darin zu zwingen, in einem Bereich zu arbeiten, in dem sie gar nicht möchten und an einem Wohnort, der für sie zur Vertragsunterzeichnung noch völlig unklar ist.
8: Was haben Sie denn für eine Idee, wie man die ärztliche Versorgung auf dem Land sicherstellen könnte?
12: Wir sind ja Medizinstudierende, das heißt, wir wollen uns nicht nur um Symptome, sondern Ursachen kümmern. Und eine der Ursachen ist, dass der ländliche Raum lange Zeit vernachlässigt wurde von der Politik. Und wir fordern, dass die Landesregierung viel mehr Geld in Infrastruktur investiert, also in Bildung, in Infrastruktur, in Mobilität. Und vor allem der zweite wichtige Punkt ist, dass unser Studium endlich reformiert wird. Wir möchten schon seit Jahrzehnten, dass die neue Approbationsordnung kommt, die einmal grundsätzlich das Medizinstudium so ändern würde, dass wir tatsächlich mehr Kontakt zu Landärztinnen und Landärzten hätten und Allgemeinmedizin ein Schwerpunktthema wird, sodass wir wirklich Motivation im Studium schon lernen.
8: Also Sie glauben, dass dann durch den Kontakt auch das Interesse von alleine käme?
12: Absolut. Wir sehen jetzt schon, dass im Laufe des Medizinstudiums die Allgemeinmedizin immer beliebter wird. Und wenn wir das vertiefen würden, indem wir zum Beispiel im praktischen Jahr ein ambulantes verpflichtendes Quartal haben, dass die Leute tatsächlich mal in die Landarztpraxen gehen können und sich das anschauen können und begeisterte Ärztinnen und Ärzte haben, die in der Uni, in der Lehre vertiefend über das Thema sprechen können, dann können wir vielleicht darüber aufhören zu sprechen, wie schlimm es ist, als Landarzt oder Landärztin zu arbeiten, sondern warum das ein wunderschöner Beruf ist, der auch Spaß machen kann, der ein unglaublich breites Feld an Komplexität mit sich bietet, wo man tatsächlich vor Ort verwurzelt gute Medizin machen kann.
8: Marc Möller, Medizinstudent und Vertreter der Medizinstudierenden in Deutschland. Vielen Dank.
12: Danke.
8: Das Gespräch haben wir vor der Sendung aufgezeichnet. Wer je Gelegenheit hatte, mit Hessens bekanntestem Hüttenwirt Sigi von der Heide, dem Wirt von Sigis Hütte in Willingen, ein längeres Gespräch zu führen über seine Heimat und warum es da so toll ist, der hat ganz bestimmt erlebt, wie er von der Alphornmesse schwärmt. Den ökumenischen Gottesdienst, den gibt es auf dem Ettelsberg seit über 30 Jahren, immer am letzten Augustwochenende. Ins Leben gerufen von Sigi. Für viele ein berührender Höhepunkt im Jahr. Aber diesmal kommt zu den großen Gefühlen die Ungewissheit dazu, wie es weitergeht mit dem Alphorn-Gottesdienst und mit der legendären Hütte. Sigi geht nämlich in den Ruhestand.
13: Es ist ein emotionaler Moment, nicht nur für Hüttenwirt Sigi von der Heide. Zum 31. Mal ertönen die Alphörner über Willingen zur traditionellen ökumenischen Alphornmesse. Und diese könnte eine der letzten sein. Denn die Zeit der Kulthütte auf dem Ettelsberg läuft ab, der Pachtvertrag endet und damit eine ganze Ära.
14: Was unglaublich ist, 50 Jahre als Familie so einen Betrieb zu pachten. Und heute heißt es ja Sigis Hütte, ich will da nicht mit angeben, wir spielen immer einen flachen Ball. Aber das ist ja was Herrliches. Ich sage immer, das ist mein Leben. Sowas kann man nicht kaufen. Sicher muss man sich das auch erarbeiten. Aber das ist alles, was wir gegeben haben, ist hundertfach zurückgekommen.
13: Es sind Partysamstage wie diese, die Sigis Hütte zum überregionalen Kultort gemacht haben. In 1,5 Jahren ist das Geschichte, nach der Skisaison 2028. Dann soll auf dem Ettelsberg unter anderem neu gebaut werden, alles etwas moderner. Alpiner Stil mit sauerländischem Touch, sagt der Verpächter. Vor allem für Familien und Wanderer.
15: Sigis Hütte mit jemandem anders drin ist schwierig, möchte ich mal sagen. Aber das liegt einzig daran, der Mann ist eine Legende, die Hütte und er, die gehören zusammen. Das ist einfach so. Und da haben wir gesagt, wenn wir einen Schnitt machen, wenn wir unser Programm oder unser Angebot erweitern wollen, ist das der richtige Punkt, dass wir dann sagen, okay, wir denken im Moment über einen Neubau nach, der dann auch ein erweitertes Angebot gibt. Also wir werden die Samstage weiter hier oben feiern, ganz sicherlich.
13: Sigis Gäste sehen die aktuellen Pläne rund um einen Pächterwechsel mit gemischten Gefühlen.
16: Das kann doch gar nicht sein, dass so viel Historie weggeht, ne?
17: Ja, traurig.
18: Weil Sigi ein hervorragender Mensch ist. Hier geht es um Menschlichkeit, ja? Und das ist das, was auch der Anreiz ist, dass wir immer wieder hochfahren. Ja. Einmal im Monat muss das sein mit Sigi.
19: Wenn es weitergeht, so in diesem Stil, wäre es super. Wenn nicht, wäre es schon schade.
20: Ich bin das erste Mal hier oben. Ich war hier wegen der Messe. Und wegen mir könnte das so hier weiterlaufen. Schön friedlich, schön ein bisschen Musik, ein bisschen Bier trinken, alles gut.
13: 5 Jahrzehnte Hüttenkult, 3 Generationen in einem Betrieb. Zweifelsohne Sigis Lebenswerk.
14: Ich sag, du kannst noch so viel Schmerzen oder Probleme oder sonst etwas haben. Wenn ich hier zu der Tür reinkomme, da strahlen dich die Leute an. So was Schönes. Normalerweise würde ich den Leuten alles schenken. Ja, aber das ist so. Glaubt es mir. Es ist einfach toll.
13: Wie genau es 2028 weitergeht, ist noch nicht vollständig geklärt. Fest steht nur, ein neuer Pächter wird bereits gesucht. Und Sigi? Der wird sich mit seinen 85 Jahren bald in den hart erarbeiteten Ruhestand verabschieden.
8: Ja, das sind große Fußstapfen für den neuen Pächter. Wir kommen zu unserem Nachrichtenblock.
17: Wer ist die beste hessische Feuerwehr? In Rothenburg an der Fulda gab es heute den Landesentscheid. Bei der hessischen Feuerwehrleistungsübung und dem Jugendfeuerwehrwettbewerb traten Feuerwehrmannschaften aus ganz Hessen gegeneinander an. Dabei ging es um Können, Einsatzbereitschaft und Teamgeist. Der Feuerwehrnachwuchs stellte sein Wissen und seine Geschicklichkeit unter Beweis. Und in Hessen gab es heute

0: Wieder einige Bürgermeisterwahlen. Bei der Stichwahl in Münster im Landkreis Darmstadt-Dieburg gewann der unabhängige Markus Milligan mit 52,5% der Stimmen. Die Wahlbeteiligung lag bei 50,4%. Im Edertaler Ortsteil Kleinern hat der traditionelle Almabtrieb stattgefunden. Rund 20 bunt geschmückte Kühe und Kälber wurden von der Läusealm ins Tal geführt. Das Fest der alten Kirmesväter Kleinern findet alle 2 Jahre statt. Begleitet wurde der Zug vom örtlichen Musikverein. Das evangelische Dekanat Darmstadt hat heute wieder zu einem großen Tauffest am Woog eingeladen. Kinder, Jugendliche und Erwachsene konnten sich dort mit Woogswasser taufen lassen, am Ufer oder direkt im Wasser. Das Fest begann mit einem Gottesdienst und Musik. Außerdem gab es eine Möglichkeit zur persönlichen Tauferinnerung.
1: Es ist noch ein bisschen hin bis zur Landesgartenschau Oberhessen im nächsten Jahr, aber klar, die Vorbereitungen laufen und heute gab es eine Baustellenführung im Schlosspark von Gedern, wo man schon mal einen Eindruck bekommen konnte. Die Frage, die wir uns gestellt haben, war, blüht da auch schon irgendwas oder sieht man nur Bagger?
2: Bitte sehr, Blümchen, die so bunt sind, dass sie einem das Herz erwärmen. Es gibt sie also an unserem heutigen Drehort, aber man muss sie noch richtig suchen. Denn wir sind ja immer noch auf einer Baustelle. Eine Baustelle, die heute besichtigt werden konnte und den Besuchern eine Vorahnung geben soll, was sie erwartet. Ab dem 22. April bei der Landesgartenschau im historischen Schlosspark in Gedern.
3: Es ist ein denkmalgeschützter Park, der bringt eine ganze Menge Herausforderungen mit sich. Wir müssen natürlich gucken, dass wir den Ansprüchen des Denkmalschutzes gerecht werden, dass wir zeitgleich aber auch einen Park machen, der die Menschen einfach auch Spaß macht, wo die Leute auch gerne in den Park gehen.
2: Heute sind viele gekommen, dorthin, wo einst die Grafen zu Stolberg Lust wandelten. So viele, dass sie in 2 Gruppen aufgeteilt wurden. Zu sehen eine Draisine, die noch in Schuss gebracht werden muss, neu angelegte Wege, ein neuer Spielplatz und immer noch kaum ein Blümchen zu sehen. Deshalb ein kurzer Abstecher nach Bad Salzhausen. Weil hier die Bauarbeiten nicht so großflächig waren, konnte bereits im Mai bepflanzt werden. Die volle Blütenpracht. Hindernisse gab es aber auch hier zu bewältigen.
4: Also hier haben wir ganz besondere Herausforderungen in Bad Salzhausen durch den Hallquellenschutz. Das heißt, das sind sehr strenge Restriktionen. Wir dürfen hier nicht tief in den Boden, wir dürfen keine Fremdmaterialien einbringen und deshalb ist der Heilquellenschutz, also der Schutz dieser unterirdischen Quellen, die höchste Priorität.
2: Zurück nach Gedern zu über 200 neugierigen Baustellenbesuchern.
5: Ich kenne das Gelände ganz gut, ich war sehr skeptisch, aber ich finde es mega schön. Es ist richtig toll geworden.
6: Ja, es ist auf jeden Fall schöner wie vorher, finde ich. Viel Neues.
7: Ich denke, dass das eine ganz tolle Gartenschau wird.
2: Einen Ort aber haben wir noch für Sie. Einen, an dem es besonders kühl und erfrischend ist.
3: Das ist der Klima in den Gedern, einer meiner Lieblingsorte. Hier wird es für Kinder und Jugendliche die Möglichkeit geben, Outdoor-Unterricht zu haben. Und hier hat man 10 Grad weniger im Sommer, viele Bäume, viel Schatten, viel Feuchtigkeit in der Luft, ein toller Ort.
2: Und außerdem gibt es hier schon jetzt zumindest ein paar Blümchen. Ab April wird es hier aber richtig sprießen.
1: Na, hoffentlich. Dorfgemeinschaftshäuser, das war eine dolle Erfindung nach dem Krieg. Orte zum Feiern, zum Sporttreiben, zum Singen im Chor oder für andere Versammlungen. Viele sind allerdings in die Jahre gekommen und können manchmal sogar nicht mehr genutzt werden. So wie das allererste Dorfgemeinschaftshaus in Hessen. Das wurde vor 75 Jahren in Edermünde im Schwalm-Eder-Kreis eröffnet. Wir haben die Geschichte jetzt mal weitergedreht.
8: 75 Jahre Dorfgemeinschaftshaus in Halldorf. Doch zum Jubiläum bleibt es still. Seit einem Jahr ist das Gebäude geschlossen. Adolf Paul war jahrzehntelang im örtlichen Verein tätig, der dort trainiert hat und aufgetreten ist.
9: Ja, da freut sich niemand drüber in Halldorf. Das Dorfgemeinschaftshaus von der Größe, vor allem wie es ja dann später noch ausgebaut worden ist, ist unbezahlbar für so ein Dorf hier.
8: Aufgrund von gravierenden Baumängeln hat die Gemeinde Edermünde das Dorfgemeinschaftshaus im vergangenen Sommer dicht gemacht. Für die Vereine war es ein Schock. Mittlerweile sind sie woanders untergekommen. Optimal ist das aber nicht.
10: Der Aufwand beim in alternativen Veranstaltungsort unterwegs zu sein, ist natürlich teilweise immens. Also der Karneval hat einen Riesenaufwand gehabt, um diese Veranstaltung in der Turnhalle stattfinden zu lassen, weil diese Sporthalle ist ja aus dem Jahr 1964 und für Veranstaltungen überhaupt nicht ausgelegt.
11: Wir hatten eigentlich alles, was man so braucht zum Leben. Und jetzt ist es mittlerweile so, dass eben alles geschlossen ist. Und das DGH war eben der letzte Ort, wo man nochmal zusammenkommen konnte und wo man sich halt nochmal treffen konnte. Und der ist uns jetzt mit der Schließung sozusagen verloren gegangen.
8: Das Dorfgemeinschaftshaus in Halldorf ist das erste seiner Art in Hessen. Es bewährte sich damals schnell und war der Start für alle Dorfgemeinschaftshäuser im Land.
12: Dass dieses Haus sehr rasch seine Bewährungsprobe bestanden hat und dass nach unseren Aufzeichnungen mehr als 30.000 Menschen aus dem In- und Ausland es besuchen durften.
13: Die Errichtung eines Dorfgemeinschaftshauses, das bedeutet, die Dorfbevölkerung zusammenzuhalten und zu einer Gemeinschaft zusammenschließen, dass sie enger zusammenarbeiten können.
14: Wir finden das hier als eine ganz ideale Sache. Es wird von der Dorfbevölkerung herzlich begrüßt.
8: Anfangs gab es im Dorfgemeinschaftshaus in Halldorf ein öffentliches Bad, Waschmaschinen und eine Gefrieranlage. Später wurde es als Kindergarten genutzt. Bis zuletzt fanden dort Vereinsfeiern, Veranstaltungen und Familienfeste statt. Die Gemeinde Edermünde hat uns nicht erlaubt, im Dorfgemeinschaftshaus zu drehen und teilt uns schriftlich mit. Wohlwissend der besonderen historischen und emotionalen Bedeutung des ersten DGHs in Hessen und unter Anerkennung und Wertschätzung der dort über viele Jahre gelebten Tradition ist unter sachlicher Betrachtung eine Investition in den Altbestand wirtschaftlich nicht vertretbar und würde die strukturellen Probleme des Gebäudes nicht lösen. Was mit dem alten Gebäude nun passieren soll, ist noch nicht bekannt. Die Gemeinde Edermünde plant am Ortsrand einen Neubau, der gemeinsam mit der Feuerwehr genutzt werden soll. Bis zur Fertigstellung des neuen Hauses wird es aber noch einige Jahre dauern.
10: Wir wünschen uns eigentlich eine zeitnahe Umsetzung von alternativen Möglichkeiten. Diese Zwischenlösung, in andere Orte zu gehen, kann natürlich nur temporär sein, weil auch die Gemeinde hat schon registriert, dass natürlich jetzt hier Dringlichkeit geboten ist, damit eben das Vereinsleben nicht drunter leidet.
8: Für die Menschen in Halldorf geht mit der Schließung ein Stück Geschichte verloren. Sie hoffen, dass das älteste Dorfgemeinschaftshaus in Hessen erhalten bleibt.
1: Eintracht Frankfurt ist, schon spektakulär in die neue Bundesliga-Saison gestartet. Es hat zwar nicht ganz für einen Sieg gereicht, für Platz 1 in der Torjägerliste, aber schon, Heiko Neumann. Ja,
15: hatten wir auch schon länger nicht mehr, ne? Dass ein Stürmer von Eintracht Frankfurt ganz oben steht in der Torschützenliste. Younes Ebnu Talib, 3:3 bei Union Berlin. Und wie hat er die drei Dinger gemacht? Wie ein echter Knipser.
16: Da ist einer, den man sich schnell merken sollte. Ein waschechter Frankfurter Bub. Name? You. Younes Ebnu Talib. Sehr gechillt, tiefenentspannt liefert er seinen ersten Dreierpack ab.
17: Ich würde sagen, es ist gut für meinen Kopf, sage ich mal. Wie ich auch die nächsten Spiele angehe, gibt einem Selbstbewusstsein. Und trotzdem einfach jetzt weiter Gas geben, weiter hart arbeiten.
16: Younes Ebnu Talib. Überflieger? Ja. Überschnapper? Nein. Trotz Gala-Vorstellungen bescheiden sein, mit beiden Beinen auf dem Boden bleiben, das geht.
17: Natürlich freut mich, dass ich jetzt direkt beim ersten Spiel meine 3 Tore gemacht habe. Schöner wäre es aber trotzdem gewesen, wenn wir am Ende noch gewonnen hätten.
16: Jubel über den Glanzauftritt des Stürmers auch beim Trainer, obwohl der natürlich das ganze Bild vor Augen hat.
18: Aber klar, wenn du 3:1 führst und knapp vor einem Sieg stehst, dann kann man mit einem 3:3 dann schlussendlich nicht zufrieden sein. Sind wir auch nicht. Auf der anderen Seite freut es mich natürlich für Younes Ebnu Talib, wenn du als Stürmer 3 Tore erzielst beim ersten Spiel auswärts. Gibt er natürlich zusätzlich Selbstvertrauen.
16: Younes Ebnu Talib. Vielleicht besteht schon bald dringender Handlungsbedarf bei Bundestrainer Jürgen Klopp. Denn Ebnu Talib könnte auch für das Heimatland seines Vaters spielen. Seine Qualitäten haben sich jedenfalls längst bis Marokko rumgesprochen.
15: Ja, und rumgesprochen hat sich in Darmstadt, dass die Lilien leider einen Fehlstart hingelegt haben in die zweite Liga. Heute 0-1 verloren gegen Hannover. Darmstadt ist jetzt sogar Tabellenletzter. Und wenn dieser Mann in ein Boot steigt, dann geht's ab. Oliver Zeitler von der Rudergemeinschaft aus Frankfurt, von der Germania. 2,03 Meter ist er groß, 103 Kilogramm schwer und superschnell. Bei den Weltmeisterschaften in Amsterdam gewinnt Zeitler souverän die Goldmedaille und er holt sich damit zum vierten Mal den WM-Titel. Ja, und jetzt geht's ab unter dem Korb. 3x3 Basketball, auch super schnell. Das Ganze in Bad Vilbel bei den deutschen U18-Meisterschaften. Das passt ja als Heimspiel, denn die besten deutschen Nachwuchsbasketballer, die kommen aus Hessen.
19: Einfach nur Basketball spielen, schön und gut. Aber den Jungs hier ist das auf Dauer zu langweilig. Sie wollen mehr Action. Die entscheidende Spieleranzahl dafür ist die
20: 3. Die Langeweile ist vorbei.
19: 3x3 Basketball, 3 gegen 3 auf einen Korb. Diese Jungs in Orange sind aus Gießen und Frankfurt, nennen sich Triple Threat und haben nur ein Ziel, deutscher Meister.
21: Am besten ins Finale und dann einfach mal die Trophäe mit nach Hause bringen. Also ich finde, nach so einem erfolgreichen Sommer, wie wir den hatten, wie lange wir uns kennen, haben wir das eigentlich schon verdient.
19: Nahezu problemlos fegen die Jungs aus Frankfurt und Gießen durchs Viertelfinale und Halbfinale. Showdown. Im Finale battlen sich gleich zwei hessische Teams. Die Jungs von Triple Threat gegen Team Kassala aus Hanau ganz in Schwarz. Und beide schenken sich nichts. Sie geben sich einen Korb nach dem anderen. Die letzten Sekunden. Noch liegen die Jungs in Orange vorne. Aber wenn Team Hanau jetzt trifft, dann war es das mit der deutschen Meisterschaft. Und tatsächlich mit einem Punkt Unterschied verlieren sie das Spiel. 10-11. Knapper geht's nicht.
21: Sehr, sehr traurig. Es war kein Abschluss, den wir uns gewünscht haben, aber man kann nichts daran ändern, ist jetzt so. Einfach Kopf hoch machen, weitermachen und nächstes Jahr ist vielleicht dann, sind wir dann dran.
19: U18 Deutscher Meister im 3x3 ist Überraschungssieger Hanau Kassala.
15: Und soweit der Sport, jetzt ist Andreas wieder dran.
1: Und wie immer am Ende der Woche schauen wir nochmal, was so Besonderes passiert ist in unserem satirischen Wochenrückblick. Schön blöd. Diesmal geht's darum, dass auf Deutschlands ruhigstem Flughafen künftig vielleicht wenigstens Drohnen starten und landen werden. Es geht um eine vergessene Statue in Darmstadt und den runden Geburtstag der Hessen-CDU.
16: Und herzlich willkommen zu Schönblöd, unserer kleinen Satire-Sendung.
22: Und sie ist gefährlich. Und sie ist schlecht.
16: Danke. Egal. Wir feiern 80 Jahre hessische CDU. Und was musste die Partei leiden? Allein schon 1982, wo dieser komische Grüne da ankam.
23: Der Holger Börner war ja ein Mann der alten Schule, der Protokoll und Stil sehr hoch angesehen hat. Der hat körperlich gelitten, darunter, wie der Joschka Fischer angezogen war.
16: Gut, aber weil der Joschka versprochen hat, sich irgendwann neue Klamotten zu kaufen,
24: ich schwöre,
16: hat es mit der CDU nach so ein paar Jahrzehnten mit Volker Bouffier dann sogar eine schwarz-grüne Koalition gegeben. Ja, hallo, Liebe statt Konflikt, das finden wir schön. Apropos Konflikte, davon gab es ja so einige zum Thema Kassel Airport.
25: Kalten wir sie ja, der Airport. Ist nichts los, ne?
16: Genau. Immer wieder Kritik, zu teuer und es fliegt kaum irgendwas. Aber, liebe Freunde, das wird sich jetzt ändern. Jawohl, endlich gibt's eine Zukunftsidee für das Gelände. Rheinmetall will mehr als 260 Millionen Euro in den Standort Kassel investieren. Die Landesregierung haut nochmal 25 Millionen drauf. Ziel, Rheinmetallwerk ausbauen, Logistik- und Drohnentrainingszentrum am Airport einrichten und Drohnentestzentrum bauen.
26: Wir werden alle paar Monate eine neue Drohne entwickeln.
16: Ja, und so könnten die ersten Entwürfe aussehen. Ja. Vielleicht werden es ja elektrisch angetriebene Drohnen. Kerosin wird am Airport ja eh nicht so viel verbrannt. Und das kann ja am Ende ganz schön werden. Immerhin bleibt zu hoffen, dass es dann hier nicht wie in Darmstadt läuft. Man lässt eine 600 Kilogramm schwere Germania-Statue irgendwo reparieren. Und dann 23 Jahre später denkt irgendwer im Rathaus, lass doch vielleicht mal den Steinmetz anrufen.
0: die hat gefragt, ob wir wüssten, wo das Original stehen würde.
4: Jo, hier, seit gut 2 Jahrzehnten.
0: Ist mir noch nicht untergekommen.
4: Ja gut, zumindest ist die Germania irgendwo untergekommen. Eigentlich sollte die zwar nur kurz saniert werden, stattdessen gab es eine

0: die steht immer noch in Darmstadt. Und die originale Germania, die findet das so semi, glaube ich.
1: Wir hätten sie jetzt auch draußen stehen lassen können. Dann könnte man sie jetzt wahrscheinlich in Container schmeißen.
0: Die Germania soll jetzt erstmal, ja, richtig, im Kunstdepot zwischengelagert werden und voraussichtlich bis 2027 einen neuen Standort kriegen im Eberstädter Rathaus. Oder falls irgendwer dann vielleicht nicht dran denkt, dann halt ein paar Jahrzehnte später. Aber wir sind uns sicher, das wird schön.
2: Ihr Wahnsinnigen!
0: Und damit zurück ins Studio.
3: Es wird wechselhaft bei uns. Ein Tief bestimmt nämlich in den kommenden Stunden unser Wetter und damit willkommen zur Vorhersage. Von Großbritannien zieht jetzt ein Tief Richtung Südschweden. Auch in den kommenden Tagen kommen Tiefs zu uns, die das Wettergeschehen bestimmen. Die machen sich dann vor allem in der Nordhälfte Deutschlands bemerkbar, während es im Süden durch das Hoch über Südwesteuropa meistens trocken und zum Teil freundlich weitergeht. Bei uns ist es heute Nacht mal aufgelockert, mal dicht bewölkt und vor allem in der Südosthälfte zieht im Laufe der Nacht ein Regengebiet von Westen nach Osten durch. Dabei kann es auch mal gewittern. Morgen sind neben Sonnenschein auch dichte Wolken bei uns unterwegs und vor allem in der zweiten Tageshälfte treten Schauer und Gewitter auf. Am häufigsten zeigt sich die Sonne in Südhessen. Es geht in ganz Hessen windig weiter. Auf den Bergen sowie bei Schauern und Gewittern kann es auch stürmisch sein. Bis zum Morgen kühlt die Luft auf 17 bis 13 Grad ab, auf den Bergen auf 14 bis 12 Grad. Morgen liegen die Höchstwerte bei 19 bis 25 Grad im Flachland. Auf den Bergen werden es maximal noch 16 bis 20 Grad. Auch in den kommenden Tagen geht es von den Temperaturen her spätsommerlich weiter bei uns. Maximal sind es noch 18 bis 25 Grad, am Donnerstag 20 bis 26 Grad. Am Dienstag mal Sonne, mal dichtere Wolken. In Nordhessen sind noch einzelne Schauer möglich, ansonsten bleibt es aber trocken. Am Mittwoch erwartet uns ein trockener Mix aus Sonne und Wolken. Am Donnerstag ist es dann in der Nordhälfte überwiegend stark bewölkt und ab und zu wird es nass. Im Süden geht es bei Sonne und Wolken aber trocken weiter. Tja, die Trockenheit, die wird uns also noch eine ganze Weile beschäftigen. So viel zum Hessenwetter. Einen schönen Abend wünsche ich noch. Tschüss.
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6: Seit 8 Jahren bin ich jetzt beschwerdefrei und anscheinend auch geheilt.
7: Das sind sehr gute Nachrichten von einer Frau, die Brustkrebs hatte. Er kam nie wieder. Womöglich auch, weil sie eine Impfung bekommen hat, die ein Wiederkommen verhindern soll. Anti-Brustkrebs-Impfungen sind jetzt unser Thema. Willkommen bei den Ratgebern. Außerdem, warum hilft Dehnen im Alter und wie gelingt das leckerste Tiramisu Hessens? Aber erstmal geht's um diese Impfung, an der gerade geforscht wird. Sie soll helfen, dass ein Brustkrebs nie wiederkommt.
8: Krebsfrei. Für Barbara Weiler immer noch ein Wunder. Für ihren Arzt, Professor Markus Schmidt von der Mainzer Unimedizin, ein Meilenstein in der Brustkrebsforschung.
6: Seit 8 Jahren bin ich jetzt beschwerdefrei und anscheinend auch geheilt.
8: 2016 hat sie die Diagnose Brustkrebs bekommen. Sie erhielt Chemo und Bestrahlung, gehörte aber zu den 15% Frauen mit triple-negativem Brustkrebs. Etliche dieser Patientinnen erleiden einen Rückfall. Für diese besonders aggressive Krebsform hat der Mainzer Mediziner Markus Schmidt eine Lösung gesucht. Denn
9: sie haben also nichts, was man gezielt über eine Chemotherapie hinaus attackieren kann. Und gleichzeitig wissen wir das mittlerweile, hat diese triple-negative Brustkrebs die höchste Rate an Mutationen im Tumor.
8: Barbara Weiler gehörte zu den gerade mal 14 Patientinnen, die an der Studie zur Behandlung mit der mRNA-Impfung teilnehmen konnten.
6: Ich habe 6-mal eine Standardimpfung bekommen und da war dieser individualisierte Impfstoff noch gar nicht fertig. Und 8-mal dann diesen individualisierten Impfstoff.
8: Die Mainzer Firma BioNTech hat schon vor vielen Jahren die Grundlage mit mRNA-Impfstoffen gelegt. Das sind individualisierte Vakzine, also Impfstoffe, die maßgeschneidert für jede Patientin im Labor hergestellt und in die Blutbahn gespritzt werden.
9: Grundsätzlich können wir sehen, und das war eigentlich das Ziel der Studie, es ist machbar, die Nebenwirkungen sind sehr beherrschbar und wir können eine starke Immunreaktion bei nahezu allen Patienten auslösen.
8: BioNTech hat sich in seiner Forschungsausrichtung inzwischen auf andere Krebstherapien fokussiert. Markus Schmidt blieb bei der Immuntherapie gegen den Krebsrückfall dran. Die Frauenklinik feiert jetzt seinen Artikel im Fachmagazin Nature, auch selbst bei Instagram.
9: Wir wollen jetzt ja auch überhaupt keine Hoffnungen, unrealistischen Hoffnungen wecken. Wir sehen, das Konzept funktioniert. Wir müssen aus meiner Sicht den nächsten Schritt gehen. Und das ist eben diese randomisierte Studie. Erst dann kann es in Richtung Zulassung gehen. Und erst dann kann man guten Gewissens sagen, jawohl, das nutzt wirklich etwas den Patientinnen.
8: Für Patientinnen wie Barbara Weiler war die Teilnahme ein Glücksfall. Für ihr Mitwirken bekommt sie in der Frauenklinik bei diesem Termin Blumen und die Bestätigung, weiter krebsfrei zu sein.
7: Ja, das ist ein Segen für Barbara Weiler. Nur wann wird so eine Antibrustkrebsimpfung allen Patienten zur Verfügung stehen? Live zugeschaltet ist uns aus Mainz Markus Schmidt. Wir haben ihn ja eben im Beitrag schon kennengelernt. Professor für molekulare Onkologie und Leiter des Brustzentrums der Mainzer Uniklinik. Guten Abend, Herr Schmidt.
10: Guten Abend, Herr Joey.
7: Wie realistisch ist es denn, dass die Impfung gegen die Rückkehr von Brustkrebs tatsächlich demnächst auf den Markt kommt?
10: Ja, wenn Sie sagen, tatsächlich demnächst, muss man sagen, das würde im besten Fall noch Jahre dauern. Denn eins ist klar, das war eine frühe Studie, eine Phase-1-Studie, die gezeigt hat, dass wir eine starke Immunreaktion auslösen können, die auch offensichtlich vor Brustkrebsrückfällen schützt. Aber da mussten noch weitere Studien, weitere Untersuchungen, die zufallsverteilt sind mit den Patienten, durchgeführt werden. Das heißt, die Hälfte der Patienten bekommt diese Therapie im Idealfall und die andere Hälfte bekommt diese Therapie eben nicht. Und erst dann wird man sagen können, jawohl, es hat wirklich etwas geholfen. Das heißt, auch wenn ich am liebsten die Zulassung schon in wenigen Jahren hätte, glaube ich, dass wir uns in Richtung 2030 orientieren müssen, wenn es läuft.
7: Also ist leider noch ein sehr langer Weg. Sie haben 14 Brustkrebspatientinnen geimpft und bei 11 kam daraufhin kein Krebs wieder. Das ist aus Ihrer Sicht ein positives Ergebnis. Können Sie uns erklären, was dieser Wirkstoff genau im Körper bewirkt?
10: Das ist eine sehr gute Frage. Letztendlich ist eine mRNA-Impfung ein Bauplan gewissermaßen, der über die Vene gegeben wird für die Mutationen, die charakteristisch im Tumor einer jeden Patientin vorhanden sind. Das bedeutet auch gleichzeitig, die Patienten müssen schon mal einen Tumor gehabt haben, den wir dann sehr genau analysieren. Wir schauen uns dann diese Mutationen an und haben dann einen Steckbrief des Tumors der Patientin. Und dieser Steckbrief wird dann letzten Endes über die Impfung vom Immunsystem dazu genutzt, die Tumorzellen zu erkennen und im Idealfall auch zu zerstören. Das ist auch am Rande der Grund, warum es so eine Impfung generell gegen Krebs fürchte ich nie geben wird. Die Patienten müssen immer erst mal einen bösartigen Tumor gehabt haben, den wir dann genau analysieren können.
7: Aber ist zumindest die Chance realistisch, dass diese Krebsimpfung dann auch für andere Brustkrebsarten als diese speziell stark mutierende irgendwann wirken könnte?
10: Absolut, da muss man sicherlich weiter dran arbeiten. Es ist absehbar, dass vor allen Dingen Zellen, die sich oder Tumore, die sich schnell teilen, davon profitieren können. Das sind natürlich nicht nur die sogenannten Triple-Negativen, wie es bei der Frau Weiler gewesen ist, sondern auch andere sich schnell teilende Studien. Aber letztendlich wird man hier immer wieder diese randomisierten, also zufallsverteilten Studien durchführen müssen. Und da hoffe ich, dass diese Reise eben weitergeht.
7: Das ist Ihre Hoffnung. Die Wahrheit ist leider auch, dass BioNTech, die Firma, die den Impfstoff entwickelt, aktuell Milliardenverluste macht. Das heißt, man weiß einfach noch nicht, ob dieser Impfstoff weiter verfolgt wird. Das gehört zur Wahrheit auch dazu, um nicht zu viel Hoffnung zu machen. Umso spannender die Frage, gibt es vielleicht andere Krebsarten, für die Impfstoffe vielleicht ein bisschen so in der Pipeline stecken, dass sie früher rauskommen könnten?
10: Das ist absolut realistisch. Gerade vor wenigen Tagen ist bekannt geworden, dass eine Impfung von Moderna, das ist eine amerikanische Firma, die es auch mit mRNA-Impfstoffen durchgeführt hat, gegen Melanom in der zulassungsrelevanten Phase-3-Studie offensichtlich positiv war. Das heißt, es wird mit größter Sicherheit zu einer Zulassung führen, sicherlich nächstes Jahr. Und von daher kann man sich vorstellen, dass dieses grundsätzliche Prinzip bei einer ganzen Reihe von Tumoren, von bösartigen Tumoren eingesetzt werden kann.
7: Also es wird mit viel Aufwand, den Sie betreiben, viel Geld und viel Expertise geforscht. Danke, Markus Schmidt, Leiter des Brustzentrums der Uniklinik Mainz. Vielen Dank.
10: Sehr gerne.
7: In so vielen Orten in Hessen werden alte Traktoren gehegt und gepflegt. Und man stelle sich vor, ja, alle Bulldog-Fans aus einer Region finden auf einem Platz zusammen. Und genau das passiert gerade in Messel beim Bulldog-Treffen. Kai Fischer ist seit Stunden da, hat da so einiges schon erlebt, ist uns jetzt live zugeschaltet. Hast du schon einen Lieblingstraktor gefunden?
11: Einen nicht, es sind mehrere, Daniel. Es sind wirklich ganz, ganz tolle Oldtimer-Traktoren hier gewesen. Leider sind einige schon abgerissen, waren über 100 da. Und es hat vor ein paar Minuten hier richtig geschüttet. Ihr seht, der Boden ist noch richtig schlammig und nass. Jetzt scheint wieder die Sonne, ist wirklich verrückt. Aber ein paar sind noch da. Zum Beispiel auch dieses tolle Modell hier aus Argentinien. Andreas, du bist der Mitorganisator. Schön, dass du Zeit hast. Hallo.
12: Hallo, ich grüße dich. Schön, dass du da bist.
11: Was ist das genau für ein Traktor?
12: Ja, das ist ein argentinischer Plühkopftraktor, ein Pampa sogenannter. Und der hat einen Zweitakt-Klugkopfmotor und den stellen wir hier auch nicht aus.
11: Sehr schön. Jetzt wollen wir mal sehen, wie so ein Traktor überhaupt angemacht wird. Du hast hier schon die...
12: Das ist so eine Heizlampe, die brennt mit Benzin. Und mit dieser Flamme, die da ist, wird der Zylinderkopf jetzt angewärmt.
11: So, jetzt wird das da drunter gehängt. Und was passiert dann?
12: Hier drin ist der sogenannte Glühkopf. Der wird auf 700 Grad vorgewärmt. Und diese Temperatur reicht aus, dass der Kraftstoff verdampft und damit der Motor auch zündet.
11: Und jetzt muss aber noch ordentlich gekurbelt werden, oder wie läuft das?
12: Gekurbelt werden, genau. Hier drüben am offenen Schwungrad wird der Motor quasi in Gang gesetzt und das führe ich jetzt vor.
11: Jetzt blubbert er ordentlich. Das ist noch richtige Handarbeit, ne?
12: Das ist echte Handarbeit, da muss man anpacken. Da ist nichts mit elektronischer Unterstützung und Hydraulik. Echte Handarbeit.
11: Auf jeden Fall cool. Und das Schöne ist ja, also jeder, der hier vorbeikommt, kann natürlich auch auf den Traktor sich mal draufsetzen. Die Kinder können teilweise fahren. Und das sind aber nicht nur Ausstellungsstücke, sondern ihr arbeitet damit noch.
12: Richtig, also teilweise werden die auch in der Landwirtschaft noch eingesetzt. Tagtäglich und ja, auch hier vorgeführt.
11: Sind wir hier drüben auch, ne? Da wird gerade noch wirklich mit...
12: Hier wird vorgeführt, hier wird gepflügt und mit einer Spatenrollrecke der Boden bearbeitet, um der Bevölkerung einmal zu zeigen, wie früher in der Landtechnik gearbeitet wurde.
11: Sehr schön. Ganz, ganz coole Sache, die ihr macht. Leider ja nur heute, aber wer will, kann noch jetzt die letzten Minuten vorbeikommen. Vielen Dank erstmal. Wir wollen hier drüben noch kommen zum Stefan. Du bist der Organisator eigentlich oder der Gründer des Ganzen. Wie kam das damals?
13: Ja, wir hatten die Idee mit alten Schlepper mal zu probieren, ob die noch funktionieren und ob sie stark genug sind gegeneinander. Und da haben wir uns halt zusammengefunden mit zwei Schlepper. Mittlerweile sieht man ja, mehrere Schlepper aus dem ganzen Landkreis kommen hierher für den Freitagabend für 4 Stunden, um zu besuchen und auf dem Acker hier darzubieten, was die Schlepper noch können heutzutage.
11: Und das Ganze macht ihr immer direkt vor der Cap. Das heißt, die Camperbosch waren vorhin auch da, haben ordentlich einer gebechert und jetzt geht's los, oder zur Cap?
13: So sieht's aus. Die Camperbosch besuchen uns und wir besuchen nachher dann auch die Camperbosch noch.
11: Ganz kurz noch, was ist der Unterschied eigentlich zwischen Bulldog und Traktor?
13: Ein Bulldog ist ein Einzylinder liegend und das ist ein Hanomag mit

0: Kai, live aus Messel im Landkreis Darmstadt-Dieburg. Wir sind am Höhepunkt unserer Genussserie angekommen diese Woche. Heute bereitet Food-Bloggerin Graziella Lindner aus dem Edertal ein Tiramisu zu. Sie war schon auf so, so vielen italienischen Familienfesten und hat für Sie, liebe Zuschauerinnen und Zuschauer, das beste Rezept herauskristallisiert und das mit hessischer Röstnote.
1: Fernweh auf dem Teller, das verspricht Foodbloggerin Graziella Lindner und eine Prise Heimat als Garnitur. Alles leicht nachzumachen und so lecker.
2: Wir machen heute einen Tiramisu ohne Ei mit einem Kaffee, der hier in der Region geröstet wird.
1: Guter Espresso ist eine Wissenschaft für sich. Mahlgrad, Menge und Brühzeit müssen aufeinander abgestimmt sein, damit möglichst viele Aromen in der Tasse landen. Graziella hat das Ganze für sich perfektioniert.
2: Kaffee hat tatsächlich jetzt eine große Bedeutung. Ich habe tatsächlich die letzten 15 Jahre keinen Kaffee getrunken, weil ich eine Unverträglichkeit hatte, die sich aber irgendwie in Luft aufgelöst hat. Und das habe ich herausgefunden, indem ich nach ganz vielen Jahren wieder mal ein Tiramisu gegessen habe und ihn gut vertragen habe. Und seitdem liebe ich Kaffee, ich liebe meine Siebträgermaschine und ja, Kaffee ist toll.
1: Vor der perfekten Kaffeezubereitung steht die hoffentlich genauso perfekte Kaffeeröstung. Dafür ist Graziella extra nach Schwalmstadt gefahren, in den Laden von Kim Noack. Bei ihm darf sie heute ein bisschen hinter die Kulissen der Kaffeeröstung schauen. Ob dieser hier was taugt für ihr Tiramisu?
3: Und der Kaffee, ist der jetzt eher süß, schokoladig oder wie würdest du den beschreiben?
4: Genau, also wir haben den, das ist ein sehr vollmundig, kräftiger Kaffee, der von Natur aus sehr pfeffrige Noten mitbringt. Das heißt, der Kaffee ist sowohl geeignet als kräftiger Kaffee-Crema als auch als Espresso. Genau, so. Du siehst schon, die Farbe hat sich verändert. Auch der Geruch verändert sich leicht.
3: Ein bisschen nach Nüssen.
4: Ja, genau. Ne? Man sieht jetzt hier, das ist leicht gelblich. Wir sind aber eben noch lange nicht da, wo wir hin müssen.
1: Mit steigender Temperatur verändert sich in den Bohnen jetzt jede Menge. Sie werden dunkler und entwickeln erst dadurch Aromen. Ist der gewünschte Röstgrad erreicht, muss es schnell gehen. Die Bohnen müssen sofort runtergekühlt werden, sonst rösten sie einfach weiter.
2: Was ist denn jetzt hier der Unterschied zur industriellen Röstung?
4: Ja, also es ist tatsächlich so, dass wir durch die schonende Trommelröstung, die wir hier eben anwenden, weniger Chlorogensäuren in den Kaffee kriegen. Wir kriegen mehr Geschmack, mehr Frucht, mehr Tiefe in jede einzelne Tasse. Und das macht den Kaffee einfach besonders magenfreundlich. Und dann schmeckt die Tasse auch genauso, wie du sie kennst.
1: Frisch geröstet und direkt aus der Kühlschale wandern die Bohnen für Graziella in die Tüte. Damit ist der Kaffee für das Tiramisu gesichert und es geht zurück in die heimische Küche. Mascarpone braucht Graziella jetzt für die Creme, außerdem flüssige Sahne. Etwas Amaretto. Und gesiebten Puderzucker.
2: Es ist immer gut, Puderzucker vorher durch ein Sieb zu geben, damit man später in der Masse keine Klümpchen hat.
1: Mit dieser Kombi weicht Graziella allerdings etwas vom Originalrezept ab.
2: Klassischer Tiramisu wird ja mit rohen Eiern gemacht. Das mache ich zum Beispiel nicht, weil dafür haben auch viele Angst. Man kann das ganz normal mit Mascarpone und Sahne wunderbar hinbekommen. Das Geheimnis, viele haben ja auch irgendwie Angst, mit Mascarpone zu arbeiten, weil wenn man zu lange schlägt, zu wenig schlägt. Aber das Geheimnis ist einfach schlagen, bis es die richtige Konsistenz hat. Und wenn es doch mal zu flüssig wird, einfach weiterschlagen, weil dann wird es wieder fest.
1: Sobald die Creme also die richtige Konsistenz erreicht hat, kann es mit dem Schichten weitergehen. Wer genau das Tiramisu erfunden hat, ist nicht geklärt. Sicher ist nur, es stammt aus Venetien in Norditalien. Das Grundprinzip ist dabei bis heute ziemlich einfach. Löffelbiskuit trifft auf kräftigen Kaffee und eine üppige Creme. Schicht für Schicht wird daraus, was ein gutes Tiramisu ausmacht. In Espresso getränkter Biskuit und Mascarpone-Creme im Wechsel. Zum Abschluss obendrauf gehört natürlich noch Kakao. Und so ist aus Schwalmstädter Kaffeebohnen ein italienischer Nachtisch geworden. Bevor allerdings probiert werden kann.
2: Und jetzt muss er gekühlt werden.
1: Am besten über Nacht, mindestens aber 4 Stunden. Die Rahmen

0: Tiramisu gehört zu Graziellas absoluten Lieblingsdesserts.
1: Also Tiramisu hat natürlich in meinem Leben eine bedeutende Rolle, denn ich bin ja halb Italienerin und es gab oder gibt bei jedem Familienfest natürlich Tiramisu. Jeder macht ihn anders, überall schmeckt er lecker. Am besten bei meiner Tante Nunzia. Und deswegen war klar, wenn wir was mit Kaffee kochen oder backen, dann muss es Tiramisu sein.
0: Und damit endet Graziellas kulinarische Reise in ferne Länder. 5 internationale Gerichte, Zutaten aus der Region und jede Menge Inspiration für leckere Rezepte. Kann das süße Finale überzeugen?
1: Sehr lecker, nicht zu süß. Und der Kaffee hat so einen richtig ausgewogenen Geschmack und passt perfekt hier rein. Also es wirkt gar nicht so ertrunken im Kaffee. Total lecker.
2: Will man sofort reinbeißen. Aber davor kommt Nachbacken. 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Ja, und jetzt mal eine Frage an Sie, liebe Zuschauerinnen und Zuschauer. Haben Sie sich heute schon mal gedehnt? Ich habe es auch noch nicht getan, sollten wir aber alle viel öfter tun.
3: Dehnen bringt Schwung in den Körper und ist mittlerweile Routine für Stefanie Daut und Emilio Witzel.
4: Ja, ich bin Handwerker. Es ist auf jeden Fall gut, in alle Richtungen beweglich zu sein.
5: Es sind Sachen, die sind im Älterwerden unerlässlich.
3: Im Kurs von Trainerin Paula Passoth lernen Sie Techniken, bei denen Ihre Muskelfasern in die Länge gezogen werden und führen dynamische Bewegungen aus für bessere Beweglichkeit.
6: Und wir möchten einfach den Körper geschmeidiger machen. Wir möchten, dass wir mit dem Alter, sage ich mal, genauso beweglich bleiben, wie wir es auch waren, als wir 10 Jahre alt waren zum Beispiel. Und das ist einfach super wichtig.
3: Denn im Alltag verharren wir häufig in derselben Position. Im Sitzen verkürzen sich Muskeln und Sehnen. Somit wird auch die Beweglichkeit der Gelenke stark begrenzt.
7: Die Grundidee beim Dehnen ist, dass ich irgendwo im Bereich der Kombination aus Sehnen und Muskeln und den Faszien, den die Muskeln umgebenden und auch die Sehnen umgebenden Gewebe, durch das Dehnen eine erhöhte Flexibilität, Beweglichkeit erreichen kann.
3: Dafür gibt es hauptsächlich 2 Arten, dynamisches Dehnen mit Bewegung und statisches Dehnen, also Halten der Position.
6: Und ein letzter. Und dann bleibt tief, wir halten kurz. Schaut nochmal, ob ihr mit jedem Ausatmen noch ein bisschen tiefer kommt, noch ein bisschen mehr in der Hüfte. In meinen Kursen gehe ich primär auf die Kräftigung des Hüftbeugers ein, denn es ist super wichtig, dadurch, dass wir so viel sitzen im Alltag, verkürzt dieser immer weiter und wird schwächer. Das heißt, das führt zu Problemen im Lendenbereich und im unteren Rücken. Das Becken ist einfach nicht mehr stabil und zieht uns in ein Hohlkreuz. Das führt zu Schmerzen.
8: Ich kann von Knie über Leiste, über Hüfte, untere Rücken und Halswirbel alles bieten. Und insofern ist das eine super einfache Methode, sich Linderung zu verschaffen.
3: Mit diesen Dehnübungen von Fitnesstrainerin Paula angeleitet.
6: Zum Beispiel noch in den hohen Kniestand gehen und vorne das Knie hochheben und zur Seite bewegen, wie man im Stand das macht. Also die Hüfte auf und zu machen, das kann man genauso gut zu Hause machen. Der Anhaltspunkt ist generell 15 bis 30 Stück. Aber ich möchte nicht, dass man sich zu sehr hetzt.
3: Auch diese Übung im Sitzen ist ideal für zu Hause.
6: Wir heben die Beine gestreckt, einzeln an, so hoch es geht, kurz halten, wieder ab. Und dann die andere Seite. Und was ihr schaut, ist, dass die ganze Zeit der Rücken gerade bleibt. Wenn ihr merkt, dass euch das schwerfällt, könnt ihr euch entweder an die Wand setzen oder ihr lehnt euch ein bisschen nach hinten. Wichtig ist im Ganzen. Ja, ihr möchtet nicht rund werden, ihr möchtet ganz entspannt gerade sitzen. Und dann geht es auch ein bisschen höher. Und die ganze Zeit den Fuß anziehen und wieder runter.
3: Dehnen sollte angenehm sein. Deshalb auf den Wohlfühlschmerz achten und nicht die Schmerzgrenze überschreiten.
9: Vor allem jetzt zurück, ihr tut es hier weh. Aber richtig. Das ist nicht einfach.
6: Wenn man im Dehnen ist und man merkt einen Schmerz und man sich wirklich denkt, oh mein Gott, das kann ich gerade nicht mehr aushalten, das reißt, das zieht, das möchte man nicht. Man möchte, dass man sagt, es ist aushaltbar, aber es zieht schon ein bisschen.
3: Dehnen geht immer und überall.
7: Wenn Sie sich in Ihrer Mittagspause mit auch ganz klassischen Dehnübungen 10, 15 Minuten dehnen, wenn die sich dadurch dann wohler fühlen, ist es ja auf jeden Fall erstmal ein Gewinn. Ich muss ja überlegen, habe ich ein Defizit, also eine Einschränkung bezüglich der Beweglichkeit, dann muss ich das trainieren.
3: Ob täglich 15 Minuten zu Hause oder einmal in der Woche 60 Minuten im Kurs, jeder sollte seine eigene Routine finden, die zum Lebensrhythmus passt. Richtig dehnen ist sinnvoll, denn Beweglichkeit hält fit.
4: Und tatsächlich am Ende des Kurses merkst du immer, dass es wirklich noch ein Stück weiter dich runterbücken kannst oder strecken kannst in die andere Richtung. Also, dass die Bänder, also wirklich, da passiert wirklich was. Ne?
3: Mit zunehmendem Alter wird Dehnen immer wichtiger.
5: Der Körper verlernt tatsächlich gewisse Bewegungsabläufe oder eben auch im Dehnen merke ich, dass das einiges nachlässt. Wenn ich aber hierher gehe und das übe, dann kommen diese Fähigkeiten tatsächlich wieder.
3: Tief einatmen bis zum Bauchnabel. Bei jedem Ausatmen etwas stärker in die Dehnung kommen und dabei entspannen. Je häufiger wir unsere Beweglichkeit stärken, desto länger bleibt sie uns erhalten.
6: Wir klopfen uns selber auf die Schulter, weil wir das so gut gemacht haben. Vielen Dank fürs Mitmachen.
2: Einmal selbst applaudieren. Wer arbeiten geht, der bekommt aber auch was zurück. Und das ist nicht nur Geld, sondern auch das Gefühl, dazuzugehören. Umso wichtiger, dass auch Menschen mit Behinderung eingestellt werden. Und da hat uns Monika Mund angeschrieben. Ihre Organisation hilft Arbeitgebern, Menschen mit Behinderung zu integrieren. Sie hat sogar einen Preis für solche Unternehmen ausgelobt. Grund genug, uns Vorbildunternehmen mal genau anzuschauen.
3: In einem tollen Team arbeiten, deinen Job ausüben, der richtig Spaß macht. Für die meisten von uns ist das normal. Für Menschen mit einer Schwerbehinderung ist das oft ein unerreichbarer Traum. Der Sprung auf den ersten Arbeitsmarkt eine riesige Hürde. Doch es gibt sie, Unternehmen im Lahn-Dill-Kreis, die Vielfalt leben. Sie heißen Teilhabe-Champions, weil sie Barrieren im Kopf einfach abbauen. Dillenburg. Hier arbeitet Till Schneider. Er hat eine spastische Lähmung. Für die Gebäudereinigungsfirma Walter Thomas GmbH kein Problem, sondern ein Gewinn. Till hat hier seine Ausbildung gemacht und er wurde übernommen.
10: Ich mache einen Job wie jeder andere auch. Ich bin im Kopf normal und ich laufe halt ein bisschen seltsam, langsamer. Beim Arbeitsamt hat man ja damals immer gesagt, ich würde es auf dem Arbeitsmarkt gar nicht erst bringen. Mit einer gut abgeschlossenen Ausbildung, direkt mit Übernahme, ich denke mal, ich habe das Gegenteil bewiesen. Fühlt sich dann schon gut an, ja. Da bin ich schon stolz drauf.
3: Der Weg hierher war für beide Seiten schwierig. Zu Beginn gab es Zweifel, ob das Projekt gelingen kann. Doch.
11: Die letzten dreieinhalb Jahre, die wir mit ihm zusammen verbracht haben, ist für uns eine Riesenwertschöpfung gewesen. Weil das war für uns auch der Mut nochmal, ich sag mal, 10 Schritte nach vorne zu gehen in die Digitalisierung. Also durch ihn haben wir auch die Möglichkeit gefunden, uns vom Mitbewerb abzuheben. Also unser ganzer Außendienst ist mittlerweile digital voll unterwegs mit Tablets. Das ist nach 5 Minuten bei ihm auf dem Monitor. Er ist so eine Bereicherung im Hintergrund geworden. Und die Probleme, die wir erst damit verbunden hatten von Anfang an, dass, wie gehen wir mit der ganzen Situation um, auch betrieblich mit den Räumlichkeiten, da muss ich sagen, da sind wir auch sehr stark unterstützt worden. Ja.
3: Dass Firmen diesen Mut aufbringen, ist auch ihr Verdienst, Monika Mund. Sie hatte die Idee zum Teilhabe-Champion. Sie berät Unternehmen, nimmt Ängste vor der Bürokratie und bringt Betriebe und Menschen mit Handicap zusammen. Die Besten werden ausgezeichnet.
12: Es geht ja darum, Öffentlichkeit zu schaffen. Es geht darum, zu zeigen, dass Schwerbehinderung nicht schwer leistungseingeschränkt ist, sondern es geht darum, dass Schwerbehinderung vorhanden ist, ja, aber dass man trotzdem in der Arbeit seinen Mann, seine Frau stehen kann, unabhängig von einer Beeinträchtigung.
3: Ortswechsel nach Herborn. Der Bioladen Natur pur ausgezeichnet im Januar. Hier arbeitet Yannick. Trotz seiner Beeinträchtigung steht er mitten im Berufsleben, fest angestellt als Verkaufshelfer, 6 Stunden täglich.
13: Ab und zu bin ich auch mal in der Kasse. Und wenn zum Beispiel keine Ware mehr im Regal ist, dann gucke ich, ob wir jetzt was im Lager haben, damit ich das auffüllen kann. Oder einfach so Ware vorziehen, dass die Kunden besser drankommen können. Soll ja schon schön aussehen, soll ja einen guten Eindruck hinterlassen. Macht auch Spaß. Weil hier nette Kolleginnen sind und sie machen mir auch keinen Zeitdruck. So, also ich kann mir die Zeit nehmen, die ich brauche. Und ja, das finde ich einfach schön hier an den Laden.
3: Für Chefin Nicole Besserer war die Einstellung von Yannick eine Entscheidung für die Chancengleichheit.
5: Soziale Verantwortung gehört einfach zu meinem, zu meiner unternehmerischen Verantwortung, ja. Und es bedeutet natürlich auch für mich zu sagen, hey, es funktioniert. Da hat Yannick mir persönlich sehr viel Ruhe auch gebracht, einfach wirklich mal innezuhalten, zu überlegen, was kommt jetzt als nächstes. Yannick ist jemand, der arbeitet im Hier und Jetzt. Und das finde ich sehr wertvoll und davon profitieren wir, glaube ich, alle.
3: Zwei Menschen, zwei unterschiedliche Geschichten, aber derselbe Erfolg. Die Teilhabe-Champions zeigen, dass echte Inklusion auf dem Arbeitsmarkt längst keine Utopie mehr ist.
12: Lassen Sie sich nicht von einem Grad der Behinderung abschrecken, sondern gucken Sie auf das, was die Menschen können und was sie gerne machen. Weil ich glaube, das ist etwas, was jedes Unternehmen benötigt. Menschen zu beschäftigen, die das, was sie machen, gerne machen und dann eben auch gut machen.
10: Traut euch. Ihr könnt damit Leben verändern.
3: Ein Gewinn für die Wirtschaft und für die Menschlichkeit. Deshalb braucht es mehr Teilhabe-Champions.
2: Hoffen wir, dass viele Arbeitgeberinnen und Arbeitgeber zugeschaut haben. Hier geht's weiter mit Alle Wetter und Thomas Ranf. Thomas, bleibt so schwül?
14: Nein, das hat sich zum Glück erledigt. Mit diesen Gewittern ist quasi die warme Luft rausgedrückt worden. Jetzt sind wir wieder auf einem völlig normalen Niveau, jetzt für Ende August. Es sind noch ein paar Schauer möglich in den nächsten Stunden, dann wird es aber erst mal trockener. Der morgige Tag sieht auch nicht so schlecht aus, auch wenn dieser Himmel, also der sieht nicht nur nicht schlecht aus, der sieht super aus, aber ein bisschen bedrohlich, oder?
2: Ich finde auch. Danke, Thomas. Weiter geht's mit ihm dann drinnen und wir von den Ratgebern melden uns Montag wieder. Jennifer Siegler begrüßt Sie dann hier. Und es geht unter anderem um Daten im Supermarkt. Schönen Abend Ihnen noch. Tschüss.
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0: Im Amazonienhaus der Wilhelma wird die Nahrung umgestellt. Der Winter ist zu Ende, das Laub kommt jetzt wieder direkt von den Bäumen.
1: Jetzt schau mal, jetzt kriegt hier jeder was. Du bist heute super frech, kann das sein?
2: Ja.
1: Super frech sind sie heute. Da. Jetzt guck her. Großer Meister. Gell? Da, guck mal. Klasse. So.
0: Die frische Ware ist heiß begehrt.
1: Gut. Prima. Schau, jeder kriegt was. Hm? Ja, jetzt stellen wir langsam um auf frisches Laub. In Wintermonaten bekommen unsere Brüllaffen ja gefrorenes Laub. Und jetzt haben wir schon sehr viel Grünes im Freien. Und jetzt müssen wir sie langsam umstellen, eigentlich wie bei Huftieren. Ja, da muss man langsam von Heu auf Gras umstellen. Und bei unseren Brüllaffen ist das ähnlich. Da muss man langsam vom gefrorenen Laub auf frisches Laub umstellen, damit es keine Verdauungsprobleme gibt. Und deswegen fangen wir jetzt mit ein paar Zweigen an.
0: Denn Brüllaffenmägen sind empfindlich.
1: Ja, unsere Yara ist natürlich eine ganz erfahrene Mami. Nach so vielen Babys, sie macht es also sehr routiniert. Und im Laufe der ganzen Kinder ist es mittlerweile so, dass sie relativ schnell ihren Nachwuchs entwöhnt und der dann auch selbstständig werden muss. Also schon nach ein paar Monaten findet sie das ganz in Ordnung, wenn die älteren Kinder sich mehr um das Baby kümmern als sie. Das sieht doch gut aus, hä, Chepi? Und man sieht ja auch, der Kleine hier, der versucht jetzt auch schon zu gucken, was es da Leckeres gibt, obwohl er jetzt im Moment noch nichts selber isst. Das dauert noch ein bisschen. Ja.
0: Jetzt macht es noch die Muttermilch. Yara wird schon darauf achten, dass sie genug Energie aufnimmt für ihren Sohn.

0: Anders als die Brüllaffen mögen Leoparden eher etwas Handfestes. Sommers wie Winters.
1: Das ist jetzt unser junger Leopardenkader, der Sadek. Das ist der Sohn von der Meshet und vom Sarazen, die ein Gehege weiter untergebracht sind. Soll ich dem heute ein bisschen Futter in einer Kabeltrommel geben? Das ist so ein bisschen zur Beschäftigung, damit die Nahrungsaufnahme eben nicht so schnell geht. Dass er ein bisschen beschäftigt ist. Er kennt es schon, haben wir schon ein paar Mal gemacht. Aber es ist immer wieder interessant zu gucken, wie er sich da anstellt. Leoparden sind da ein bisschen zurückhaltender, wie jetzt der Jaguar zum Beispiel. Er geht da gleich drauf und probiert, wie er es rauskriegt. Und er guckt dann oft erstmal, was da Sache ist. Ich bin gespannt, was er heute macht. So, dann gehen wir raus, tu das vorbereiten. Und dann schau's, gell, das hatte ich.
0: Und der ahnt wohl schon, dass es hier gleich Futter gibt. Eines kann Sadek jedenfalls schon richtig gut. Die Zähne zeigen.

0: So, das ist ein Stück Pferdefleisch. Und das ist jetzt ein bisschen breit, breites Stück. Das verhakt sich dann vielleicht sogar. Das ist ein bisschen aufwendiger rauszuziehen. Mal sehen, ob das schwierig wird oder nicht. So, das reicht schon. Dann lasse ich den jetzt raus.
1: Pferdefleisch in der Kabeltrommel. Ob Sadek damit etwas anfangen kann? Er riecht den Braten, übereilt aber nichts, auch wenn der Hunger groß ist. Die Trommel ist ihm fremd. Lothar Haag wundert sich nicht. Das passt zu dem jungen Leopardenkater.
0: Sadek ist halt immer ein bisschen vorsichtig. Also er stürzt sich da nicht sofort auf die Kabeltrommel, sondern er guckt erstmal, was da jetzt Sache ist. Läuft drumherum. Kann sein, dass er sogar mal weggeht und sich irgendwo hinlegt und dann später weitermacht.
1: Sadek hat Geduld. Es gibt zwar Pferd, aber das läuft ihm ja nicht weg. Erwachsen werden eines Kükens. Der Helm Hokko wird zum Teenager. Aus diesem Ei ist er vor 8 Wochen geschlüpft. Die Zeit verging wie im Fluge und der kleine Vogel hat sich prächtig entwickelt. Genau wie seine Mitbewohnerin, das Hühnerküken. Das macht die gute Pflege.
2: Hey Schatzala, ruhig bleiben. Alles in Ordnung? Ja, hallo. Ich werde es mit ein bisschen fressen. Ja, gleich, langsam.
1: Inzwischen sind die zwei kaum wieder zu erkennen. Freunde fürs Leben. Dabei sind sie doch recht unterschiedlich. Der Helmhocko ist zurückhaltend, das Huhn ziemlich frech.
2: Die Henne, ja, die ist von Anfang an dabei. Die hat jetzt einfach quasi geholfen, den Hocko aufzuziehen, weil die Hühner sind sehr selbstständige Vögel. Natürlich bei so einem Hocko, der beobachtet dann immer das Hühnerküken, wie es frisst. Und dadurch wird er einfach schneller selbstständiger. Und ist auch nicht allein, weil allein sein ist sowieso nie gut. Ja, die Hühner sind immer da sehr flott. Und da lernen die anderen sich dann auch gleich richtig gut durchsetzen. Ja.
3: Ah, Evi, bist du gerade bei unserer Juli?
2: Hallo, ja.
3: Und?
2: Das ist eine Vorspeise. Ja, der sieht super aus, echt. Ich hätte dir den ganzen Tag nur Mehlwürmer fressen, aber das wäre ein bisschen einseitig. He? Ja, wäre ein bisschen langweilig, wäre gar nicht so gesund. He? Ich habe als Kind auch den ganzen Tag Schokolade essen dürfen. Nein, ist nicht so toll.
3: Beim Hocker ist es halt immer das Problem, dass man die nicht zu arg handzahm machen soll, weil wenn die dann erwachsen sind, greife die gerne der Pfleger an.
2: Ja, mir ins Gesicht. Aber jetzt wollt ihr euer anderes Futter, hä? Hä? Ja. Guck mal, hä?
3: So, ja, Essmaniere bei einem Huhn.
2: Lass vielleicht deinen Kamerad auch mal hin. Du, hä? Bist du es gewöhnt, gell? Ja, hä? Komm. Hä? Auf. Da sieht man schon ein bisschen am Schnabel oben so einen Ansatz. He?
3: Ja, aber kann man sich trotzdem nicht vorstellen, was es dann später für so wie so
2: ein Riesenei,
3: gell? Ein so türkisfarbenes Ei oben drauf. Deswegen ja. Name Helmhocko, sieht ja aus wie ein Helm vorne. Ja. Beim Hahn noch extremer. Und jetzt sieht man eigentlich ganz leicht den Ansatz
2: am
3: Schnabelende oben, wo es dann übergeht in die Federn, am Kopf. Aber wie das dann wirklich später mal, das kann man sich gar nicht vorstellen, wenn man jetzt so sieht. Gell? Ich würde dann wieder weitermachen. Also, dann viel Spaß hier drei noch. Gell?
2: Danke. Jetzt ist vorbei. Jetzt ist gut. Jetzt haben wir lang gespielt und viel gegessen. Gell? Jetzt machen wir zu hier. Ganz brav. Hm? Ja. Ganz fein.
1: Zurück bei Cepe im Amazonienhaus. Der kleine Brüllaffe wurde vor 6 Wochen geboren. Mutter Yara müsste eigentlich deshalb viel nervöser sein, wenn ein Mensch den Käfig betritt. Aber sie und die übrige Familie kennen Manuela Krön und vertrauen ihr.
4: Das ist alles das Gleiche, da muss man nicht buddeln. Nee, guck, da ist unten genau das Gleiche drin. Schau. Guck, jeder darf sich was rausholen. Das ist schon eine ganz tolle Sache, dass ich hier mit der kompletten Familie im Gehege sein darf, obwohl ein Jungtier da ist. Denn das ist nicht normal. Brüllaffen, vor allem die Männer, gehören zu den gefährlichen Tieren im Zoo. Und wenn man sieht, was die für Zähne, was für ein Gebiss die haben, dann versteht man auch, warum. Und man muss immer bedenken, wenn jetzt hier eins der Kinder um Hilfe schreit, sei es, weil es eifersüchtig ist oder weil es meint, es hätte zu wenig Futter bekommen, dann kommt die komplette Gruppe angeflogen und dann habe ich hier ziemlich schlechte Karten. Und deswegen ist es schon ein sehr großer Vertrauensbeweis, dass er sich hier einfach in meiner Nähe hinsetzt. Das darf man auch nicht ausnutzen. Man muss also wirklich da Geduld haben, bis sie von selber kommt und wir dann auch das Baby anfassen dürfen, ohne dass sie das als bedrohlich empfindet.
1: Jetzt wirkt ja alles ganz harmonisch bei den Brüllaffen. Aber Chepes Geburt hat auch einiges durcheinander gebracht in der Familie.
4: Ja, im Moment ist es für unser vorletztes geborenes Jungtier ein bisschen schwierig. Denn unsere kleine Montega ist gerade mal 10 Monate alt, gell, Süße? Und muss jetzt ihre Mama schon mit dem Neugeborenen, unserem kleinen Chepe, teilen. Und das ist ganz schwierig, denn normalerweise bekommt die Mutter immer Nachwuchs, wenn dann das letztgeborene Jungtier schon so ein Jahr, manchmal sogar älter ist. Ich sage immer, wenn Seelchen nicht gesund ist, dann wird auch der Affe krank, gell, kleine Maus. Und da musste man sie dann behandeln. Aber mittlerweile hat sie das gut überstanden und so ist es doch ganz gut.
1: Mal sehen, wie die Geschwister miteinander zurechtkommen. Einzelkind Sadek kann sich Zeit lassen. Dem Leopardenkater macht niemand das Futter streitig. Nur rankommen muss er ans Pferdefleisch. Das steckt immer noch in der Kabeltrommel. Zweite, behutsame Annäherung.
0: Er probiert es ja schon mit der Pfote ganz vorsichtig die Kabeltrommel umzuwerfen, damit er rankommt. Es ist erstaunlich, dass er da seine Kralle nicht einsetzt. Er könnte ja das irgendwie festhalten mit der Kralle irgendwie und dann umwerfen. Sondern er probiert das eigentlich nur mit der Pfote, ohne Kralle.
1: Mit Erbeuten von Pferden hat der junge Kater noch nicht viel Erfahrung. Jetzt hat er den Braten erstmal auf Augenhöhe. Und wird wütend. Mal sehen, ob man an das Pferd vielleicht von hinten rankommt.
0: Die Kabeltrommel hat ja zwei verschiedene große Löcher und er probiert jetzt immer auf der falschen Seite reinzugucken und da kommt er noch nicht weit.
1: Auch die Wut ist kein guter Helfer. Ob der Hunger Sadek doch noch erfinderisch macht?
0: Ja, okay, jetzt geht auf die richtige Seite.
1: Und jetzt entscheidet einfach nur noch richtiges Zupacken.
0: das Fleisch ist ein bisschen unförmig. Deswegen tut er sich da jetzt gerade ein bisschen schwer, das rauszuziehen. Aber er schafft's. Jetzt nimmt er die Beute mit quasi und legt sie irgendwo hin und fängt an zu fressen. Und dann wahrscheinlich springt er dann irgendwann auf seinen Lieblingsfressplatz. Also da geht er normalerweise immer hoch.
4: Hä? Weißt du schon, was auf dich zukommt?
2: Sag mal.
1: Wahrscheinlich schon. So wie der Alpaka-Hengst Druck macht.
4: Ein schöner Kerl. Ein Dampf hast du drauf. Jetzt eilig. Mit deinen 8 Jahren, du? Das ist der Cäsar, das ist unser neuer Deckhengst fürs Jahr 2010. Und der darf jetzt 5 Stuten bei uns decken.
1: Das sind ja beglückende Aussichten.
4: Guck mal, durch den Wald darfst du sogar. Super, hm? Ja. Jetzt. Wo ist denn der jetzt eigentlich her? Weil wir haben den ja mal von einem anderen Züchter. Ja, oder? War ja keine Absicht wahrscheinlich. Ist ja gut. Jetzt er kommt. Also wir haben den jetzt erstmal hier nach hinten, damit er sich kurz hier umschauen kann. Und wir in Ruhe die Stuten dazu lassen können. Weil wenn wir den jetzt hier vorne platzieren, dann stellt er sich da vor die Tür und die können nicht durch, ja. Und deswegen erstmal hier hinten hin, dann können die Stuten in die vordere Anlage und dann machen wir die Tür auf und dann können sie zusammen. So toll, wie das gemacht alles. Fein, gell? Nein. Guck mal, bist du schon alles.
2: Achtung.
4: So weh, als es geht.
1: Von hier aus kann er in Ruhe die Mädels angucken.
4: Na, holen wir jetzt mal die Stuten, mal gucken, ob das ein feuriger Begrüßungsakt wird, gell?
2: Also, wie er drauf ist, gell? Wahrscheinlich schon.
4: Gleich.
2: Wir eilen.
4: Uno momento. Wir eilen und holen.
1: In Ruhe Mädels angucken? Von wegen. Cäsar wird immer nervöser, ob er auch standhalten kann. Der kleine Cepe ist noch ganz Mama fixiert. Mit seinen 6 Wochen gibt's noch viel zu lernen. Am besten von den Älteren.
5: Ja, der sieht natürlich jetzt schon von seinen Geschwistern, was man denn alles so machen kann als junger Brüllaffe und wird natürlich mit zunehmendem Alter immer neugieriger. Man sieht schon hier, die Älteren machen wie bei unseren Kindern auch den Jüngeren vor, was alles möglich ist. Und so lernen die dann sehr schnell. Und das animiert natürlich auch so einen kleinen Kerl, da mitzumachen, denn irgendwann ist das relativ langweilig, von der Mama rumgetragen zu werden. Und fürs Spielen und Rumbalgen, da sind einfach die Geschwister zuständig.

0: wichtig. Da kann man am tollsten rumtoben. Und das wird nicht mehr lang dauern, noch ein paar Wochen. Dann wird der anfangen, selber zu klettern und versuchen, all das nachzumachen, was hier die Truppe ihm vormacht. Gell? Natürlich auch der Blödsinn. Natürlich auch der Blödsinn. Und so ist es eben in so einer Affenfamilie wie in einer Menschenfamilie. Hier die Männchen, die kümmern sich ja so gut wie gar nicht um die Babyaufzucht. Erst später, wenn sie dann anfangen rumzurennen und zu spielen, dann ist es so, dass der Miles auch ganz toll mit seinen Kindern spielt. Das ist also dann immer ganz süß zu sehen, wie der dann vorsichtig mit den Kleinen rumspielt. Da kann man auch schön sehen, wozu Brüllaffen hier einen Greifschwanz haben, vor allem Brüllaffenjungs. Da kann man sich abhängen und hat alle vier Hände frei, um Blödsinn zu machen. Ja? Genau, so ist es. Großer. So ist es toll. So ist es fein. Ja? Du bist der große Meister.
1: Ein Anreiz für Cepe, auch schnell groß und selbstständig zu werden. Jetzt herrscht aber erstmal Ruhe.
0: Nach jeder Mahlzeit wird sich zurückgezogen und das ganze Grünzeug muss ja auch verdaut werden. Miles macht es schon vor und die Dominga. Ja, und dann muss man wieder ruhen. Genau. So ist das klasse. Also, ja, so ist es fein. Super. Ja, lasst es euch schmecken. So, tschüssi.
1: Vater Miles ruht. Und die Kinder turnen noch herum. Hauptsache, sie stören ihn nicht. Pferd ist heute besonders zu empfehlen. Leopardenkater Sadek hat es sich quasi selbst erkämpft und bringt es auf seinen Lieblingsfressplatz.
2: Super. Sadek ist ja hier vor 4 Jahren geboren, also waren wir bei der Geburt quasi dabei, weil da war eine Kamera in der Wurfbox installiert, haben wir also die Geburt gesehen. Und das heißt, die Entwicklung vom Sadek haben wir also lückenlos dokumentiert sozusagen. Und ich finde es toll, wie er sich entwickelt hat, also er ist ein prächtiger Kerl geworden. Und das Schöne ist auch, dass er jetzt so ein großes Gehege hat, relativ großes Gehege, weil das ehemalige Löwegehege frei geworden ist. Und ich glaube, da hat er es ganz gut. Der persische Leopard ist halt eine Unterart vom Leopard. Er hat ein ziemlich helles Fell unter dem Bauch. Und ist auch eher so eine Graufärbung. Ein afrikanischer Leopard, der ist eher so gelblich, rötlich, dann andere Färbung.
1: Mal sehen, was die Kabeltrommel noch zu bieten hat.
2: Jetzt guckt er, ob er noch was findet, aber da war ja nur ein Stück drin. Haben wir also Pech. Es läuft ein bisschen hin und her. Guckt, ob er noch sonst irgendwas sieht. Der legt sich jetzt wahrscheinlich irgendwo ab, putzt sich. Und dann macht er wahrscheinlich erstmal einen Verdauungsschlaf. Ja, das war's.
1: Sadek hält Siesta. Nicht aber Cäsar, der Alpaka-Hengst. Auf ihn warten beglückende Verpflichtungen. 5 Stuten sind für ihn vorgesehen. Cäsar soll frischen Wind ins Herdenleben bringen. Doch noch ist er unsicher.
3: Stundenlang erst mal beschnuffeln oder so.
4: Gut.
1: Naja, besonders eilig hat er es nicht.
3: Wie er läuft. Ja, was ist los? Na auf!
1: Das macht die Nervosität. Cäsar ist offenbar kein Frauenheld. Sind die Stuten vielleicht ein bisschen enttäuscht?
3: Ich mag schon, was da rauskommt dann.
4: Das wird bestimmt.
3: Es klappt. Das ist eine nette Mischung.

0: Naja, gut. Man hat erstmal das Klo muss, gell? Es gibt manchmal auch noch wichtigere Dinge.
1: Ja.
0: Tessa kommt jetzt aus dem Eisbachtal im Remstal und den haben wir geholt zur Blutauffrischung einfach, dass wir mal wieder einen anderen Hengst auf unseren Stuten haben. Weil wir haben zwar einen eigenen, aber mit dem haben wir jetzt halt schon 4 Jahre gezüchtet und irgendwann haben wir halt einfach zu viele von demselben. Und jetzt gibt's einfach mal wieder frisches Blut.
2: Aber ob der Plan auch aufgeht, besonders stürmisch wirkt Cäsar ja nicht. Oder wie sehen das die Pflegerinnen?
0: Also es ist eher, wie wenn sie sich schon 50 Jahre kennen irgendwie. Irgendwie gucken, ob alles okay ist. Und da kann es auch ruckzuck sein, dass er plötzlich doch anfängt, ein bisschen zu treiben oder so. Also das, das bleibt jetzt halt den ganzen Tag so ruhig. Schauen wir mal.
1: Ja gut, er erkundet halt auch erstmal noch die Anlage. Die kennt er ja auch noch nicht. Die Mädels kennen es ja.
0: So, vielleicht ist das ja auch die Taktik von ihm. Ich weiß nicht so genau.
1: Mädels mitlocken.
0: Jetzt holt es dir das an. Guck dir das an. Ist ja der Knaller, oder? Milch vor Reis.
1: Karawane.
0: Ist ja heiß.
1: Ja, die laufen ja jetzt wie so eine richtige Karawane so hintereinander. Das ist ja auch nicht schlecht.
2: Cäsar, ein ganz raffinierter, der die Mädels kommen lässt. Oder schlicht eine Fehlbesetzung?
1: Guckt. Fisch, wir haben uns jetzt da voll und ganz drauf verlassen.
0: Ist das überhaupt ein Hengst, oder?
1: Ich weiß nicht, hast du gut?
0: Neu?
1: Ja.
2: Der Erwartungsdruck ist groß. Doch die Stutenparade lässt Cäsar erstmal kalt. 5 auf 1 Streich. Wundert es da, wenn er sich erst einmal stärkt? Vielleicht will er auch nur die Spannung steigern. Auch hier wird Spannung aufgebaut. Noch dazu elektrische.
3: So, heute steht eine Umsetzaktion an. Wir werden heute unsere Zitter alle tauschen, denn aus der Schau, der kommt hinter die Kulissen. Wir haben hinter den Kulissen noch 3 etwas kleinere Zitterale, die aber ein bisschen lebhafter sind. Für das Becken zu klein war, die werden wir dann in die Schaubereich setzen. Zitteralen ist das Besondere. Sie haben ein elektrisches Organ und können somit ein sehr großes, starkes elektrisches Feld erzeugen. Das sie zum einen natürlich zur Orientierung benutzen, also wie so eine Fledermaus mit Ultraschall, so machen die das mit einem elektrischen Feld, weil sie aus Gewässern kommen, die sehr trübe sind. Und zum zweiten ist es natürlich auch eine Art Beute zu machen. Die Fische werden betäubt bzw. sogar zum Teil getötet. So ein Zitteraal zu fangen ist auch nicht wirklich ohne. Diese Stromspannung kann zum Teil auch für einen Menschen gefährlich werden, weil es Probleme im Herz-Kreislauf-System gibt. Bis zum Herzstillstand kann es auch führen, deswegen muss man dann schon ein bisschen aufpassen. Bei uns in der Wilhelma zählt dieses Tier als ein sehr gefährliches Tier. Da gibt man auch Gefahrenzulage dafür.
2: Gefahrenzulage? Also Hochspannung im wahrsten Wortsinn bei der bevorstehenden Umsiedlung. Hier wird gehäckselt, was das Zeug hält. Die Blattschneideameisen sind unermüdlich. Und was wie unkoordiniertes Gewimmel wirkt, folgt genauen Abläufen. Dr. Wolf Reckhaus kommt mit neuem Rohmaterial.
4: Das ist unser Blattschneidervolk. Also, die schneiden die Blätter. Man sieht es ja, die zerkleinern, das sind jetzt Kastanienblätter. Da sieht man das jetzt nicht so schön, wie die da das Laub wegtragen. Deshalb versuchen wir jetzt mal mit einem Brombeerwedel das Ganze, dass man das sieht man sie dann laufen, hoffentlich auf dem Zweig von der Brombeere mit ihren Fähnle oben dran.
2: Dieses Fähnle brachte ihnen den Namen Sonnenschirmameise. Mit den Blättern wird gebaut.
4: Die fressen nicht das Laub. Angeblich den Pflanzensaft und so nehmen sie schon auf, aber das Laub, das ist ja vor allem die Zellulose, die brauchen sie, um den Pilz zu züchten. Der Pilz ist das schwammige Gebilde. Also ohne, das ist nicht der typische Fruchtkörper, den man kennt von unseren Pilzen. Das ist also nur das, was beim normalen Pilz im Boden unten drin ist. Das sogenannte Myzel, daraus besteht er. Und wenn der dann entsprechend gewachsen ist, dann fressen die Ameisen wiederum von dem Pilz ihren Anteil. Und davon leben die hauptsächlich. Also wenn man jetzt so einen großen Krieger sieht oder so einen Blattschneider, die haben einen Kopfdurchmesser von 2 mm. Und da gibt es dann im Pilz die Pilzarbeiterinnen, die sind noch kleiner wie der Durchmesser auf ihrem Kopf. Deshalb sieht man die so, mit normalem Auge sieht man die gar nicht. Also dann versuchen wir es mal mit dem neuen Laub.

0: geht's dem Pilz gut, freut sich die Ameise. Der Pilz ist sozusagen ihre Lebensmittelfabrik. Und die läuft auf Hochtouren mit den richtigen Zutaten. Mit frischem Grün. Es wird sofort verarbeitet. Der Anfang vom Ameisen-Lebensmittelzyklus. Das Dammwild im Freigehege ist heute unruhig. Hier liegt doch was in der Luft. Richtig. Dr. Rietschel macht das Blasrohr scharf.
1: Wir haben hier die mesopotamischen Darmhirsche und wir werden demnächst die Nachzucht der letzten beiden Jahre nach Schottland schicken. Und die Schotten sind da sehr eigen, die brauchen also spezielle Untersuchungen. Und das machen wir heute und fangen mit der Kleinen hier an. Also 200, aber die sind hier oben so zahm und so vertraut, dass wir es mal mit einer kleineren, niedrigeren Dosierung probieren.
0: Erst einmal wird angefüttert, um die Dammkuh für Dr. Rietschel in die günstigste Schussposition zu bringen.
1: Da steht sie schön. Na, lass dir Zeit. Okay. Oh, so ist gut. Ach. Das ist immer so dumm mit dem Gitter, da komme ich nicht rum. So, jetzt ist. Das ist unsportlich, ist einfach zu nah jetzt. Geh mal ein bisschen weiter weg.
0: Wird prompt erledigt.
1: Ja. So ist schön.
0: Und? Getroffen?
1: Ja, wenn er geplatzt ist, dann hat er nicht entladen. Ich habe auch so ein Klacken gehört.
2: Ja, genau.
1: Aber jetzt warten wir es mal ab.
2: Ja.
1: Ja, dabei habe ich jetzt auch
0: irgendwas passiert. Jetzt braucht es Geduld. Und das Tier wird genau beobachtet.
2: Die Situation ist, dass der Fall hat zwar gut getroffen, der steckt auch noch, man sieht's. Es ist aber nicht ganz sicher, ob alles Mittel im Tier gelandet ist oder ob was daneben gelaufen ist. Und jetzt müssen wir einfach 10 Minuten warten, ob es wirkt, wie es wirkt. Und wenn es nicht genug ist, muss man nochmal nachdosieren.
1: Wenn das jetzt nicht klappt, dann müssen wir das am anderen Tag wieder machen. So ist es halt. Man hat da immer nur eine Chance.
0: Ein bisschen träge wirkt die Patientin zwar schon. Trotzdem, der zweite Schuss ist in Vorbereitung.
2: Sie ist so ein bisschen taumelig.
1: Ja?
2: Ja, aber zum Greifen reicht's nicht.
1: Nee, ich habe noch mal einen Pfeil gemacht, aber wir warten jetzt noch 10 Minuten. Wir gehen jetzt wirklich in die mal rein und trinken einen Kaffee.
0: Eben. Alles in Ruhe. Dr. Rietschel ist ein geübter Blasrohrartist. Und die Dammkuh lässt noch nicht erkennen, wie die Sache weitergeht.
3: So, jetzt bin ich gespannt. Das ist mein erster Zitterhalt, den ich fange.
0: Und keine Angst vorm elektrischen Schlag.
4: Das Gute für uns ist, dass das Feld relativ nah um sein Körper rum ist. Dadurch, dass wir draußen stehen und Gummistiefel anhaben, haben wir sowieso keine Erdung. Dann ist das auch nicht so arg schlimm. Ich bringe jetzt mal das Netz schön ins Wasser, dann siehst du nachher besser.
3: Da ist er. Hör mal auf. Jetzt bin ich bloß auf der falschen Seite. Jetzt bin ich gespannt. Kann ich dir irgendwas helfen, Mann? Wow!
0: Gefahrenzulage für diesen Job. Der Aal zappelt im Netz.
3: Genial.
0: Ging schon mal gut.
3: Na, null. Und schwer?
4: Oh, ja.
3: So, der Weg. Das ging auch besser, wie ich gedacht habe, bin ich ehrlich.
4: Der hat sich, glaube ich, mehr auf seinen Strom verlassen als ab zum Hauen. Ich habe ein leichtes Kribbeln gespürt, muss man ehrlich sagen. Also selbst ein Holzstiel, aber durch das, dass der nass wird, leidet es dann auch noch ein bisschen. Es war jetzt nicht sehr stark, aber wie so eine Reizstrombehandlung.
0: Der Aal ist gereizt und geladen. Es geht ja noch weiter. Die Baugenossenschaft im Akkord. Eine Kolonie Blattschneiderameisen verarbeitet am Tag genauso viel Grün wie eine ausgewachsene Kuh. Nur viel raffinierter.
5: Also als erstes kommen die Kundschafter, die das Blatt untersuchen, ob es überhaupt ein passendes Blatt ist. Es gibt ja Blätter, wo sagen wir, der Pilz nicht so gut drauf wächst oder die vielleicht irgendwie behandelt sind oder sowas, das kriegen die dann mit. Und wenn die feststellen, das ist okay, dann kommen die Blattschneider. Die eigentlichen Blattschneider, das ist eine bestimmte Ameise von einer bestimmten Größe, meistens so ungefähr einen Zentimeter lang. Man unterscheidet es eigentlich immer am Kopfdurchmesser, weil die brauchen ordentliche Muskulatur für die Kiefer. Und wenn sie so 2 mm Kopfdurchmesser haben, so im Schnitt plus minus, das geht dann schon, das sind dann die Blätter kleinschneiden. Und dann wird es immer so halbkreisförmig. Man sieht es dann, das sind dann immer so Bögen, die da rausgerissen werden. Das ist dann immer eine passende Größe, die dann abtransportiert werden kann. Den Abtransport machen zum Teil die Blattschneider selber, aber bloß bis zu einer bestimmten Strecke, oft bloß bis runter zum Baum. Manche lassen es einfach nur fallen. Unten nimmt dann die nächste Arbeitergruppe, übernimmt es, läuft dann zum Bau. Das können zig Meter sein, wo die mit einem relativ schweren Stück zum Bau laufen, gehen den Bau rein und legen es da in die Pilzkammern ab. Dann kommen die nächsten Ameisen, übernehmen die Blätter und dann wird es immer wie in so einer Kaskade immer weiter zerkleinert, bis es am Schluss die kleinen Stückchen überall zwischen den Pilz reinpassen. Da wird es dann zum Brei zerkaut, mehr oder weniger für den Pilz hergerichtet, dass der darauf wachsen kann. Da oben sind noch Blattstückchen drin, deshalb sieht er dunkler aus. Und da unten sind dann schon, wenn so ganz flauschig weiß sieht das aus wie Samt, das ist dann überwuchert durch den Pilz. Und die Enden von den Pilzfäden, die werden dann von den Ameisen gefressen. Und der Abfall selber, das sind dann wieder andere Arbeiterinnen, die müssen den Abfall in tiefere Schichten transportieren. Also das ist so ein Bau, muss man sich vorstellen, der geht mehrere Meter tief in den Boden rein. Das entspricht praktisch der Oberfläche, der Waldoberfläche und das ist alles unterirdisch dann das andere. Und unten in den Abfallkammern leben dann wieder andere Tiere. Da leben Käferlarven und sowas drin, die dann von dem Abfall leben. Das Ganze ist halt ein Riesenökosystem oder Teil eines Riesenökosystems.
0: Und die Aufgaben sind genau verteilt. Die riesigen Kolonien können allerdings nur funktionieren, wenn ununterbrochen gearbeitet wird. Von allen.
5: Also inzwischen schneidet sie ordentlich. Es geht jetzt dann rasend schnell, dass der ganze Brombeerzweig Kalkfresser ist.
0: Die Blattschneiderameisen haben den Bogen eben raus. Die erste Blasrohrladung hat wohl doch nicht ausgereicht. Die Dammwildkuh ist noch zu munter für die ärztliche Untersuchung.
1: Also sie zeigt Wirkung und die wird mit Sicherheit herkommen, wenn wir das Laub reinwerfen und ich werde eine reduzierte Dosis noch mal drauf spritzen.
0: Die Dosis muss genau bestimmt sein. Zu wenig wirkt nicht. Zu viel oder an der falschen Stelle belastet den Organismus des Tieres. Der erste Pfeil hatte zwar getroffen, aber nicht mit der gewünschten Wirkung. Jetzt wird die Dammwildkuh mit Laub angelockt und beruhigt.
1: Offensichtlich entladen. Und jetzt heißt es, müssen wir sie ganz in Ruhe lassen, damit sie runtergeht. Sie geht jetzt langsam runter, die steht also jetzt ziemlich dackelig da am Baumstamm.
0: Sieht ganz so aus, als kämen die Ärzte gleich zu ihrer Untersuchung. Die ist unverzichtbar, bevor die Dammhirschkuh nach Schottland gegeben werden kann. Seuchen und anderen ansteckenden Krankheiten soll so vorgebeugt werden.
1: Macht nichts. So.
0: Die Patientin ist soweit.
1: So, hier, schön.
0: Jetzt läuft das ärztliche Programm.
1: Sie kriegt noch einen Tuberkulose-Test. Und das ist so ein Hauttest, da müssen wir ein Stück rasieren, damit wir das optisch auch ablesen können. Ja, wie gesagt, sie geht nach England, nach Schottland. Und die Engländer sind sehr anspruchsvoll. Die wollen da sämtliche Untersuchungen gemacht haben, Tuberkulose-Teste haben und dergleichen.
0: Denn die Dammkuh soll dort die Zucht auffrischen. Dafür sind nur gesunde Tiere geeignet.

0: geeignet. Bei der Einbürgerung muss also alles seine Ordnung haben.
1: Also, ja, ja. Komm, drücken wir es rein, dann machen wir drin das.
2: Ja, ja, gut. Okay.
0: Jetzt machen wir durch. Aber wie kann es in der Wilhelma anders sein? Bis jetzt sind die Ärzte zufrieden. Das Tier kann erst mal wach werden.
3: Ja, bist eine Gute. Nee, dann ist okay.
0: Und die Blasrohrattacke ist auch schon fast vergessen. Schottland rückt näher.
4: Ein schöner Kater, oder?
5: Ein Traum.
4: Ist ein Traum.
5: Also gut. Gehen wir rüber, nimmst du dein Netz mit?
4: Wow.
5: Dann holen wir die drei anderen Kerle raus.
4: Auf die bin ich mal gespannt, sage
5: ja,
4: ich dir.
5: Ja, oder? Ja. Müssen wir wahrscheinlich erst mal ein bisschen ausräumen, dass wir überhaupt mit dem Netz hinkommen. Ich hoffe jetzt bloß, dass er mir in Ruhe lässt.
4: Das hoffe ich auch.
5: Dass ich den ein bisschen. Also man merkt es jetzt schon.
0: Jetzt also noch drei Aale umsiedeln.
5: Bestimmt. Geh weg! Ah!
4: Und?
5: Heil! T-Fix!
4: Hallo?
5: Ja klar, hast du gesehen? Voll Angriffe hat er mir.
4: Ah, ja.
5: Schweinebacke.
0: Doch ein Aalfänger kennt keinen Schmerz.
4: Okay.
5: So, gucken wir mal den ersten gleich.
4: Ja, warte.
0: Im Netz hat man ihn schnell. Und wie stark ist der Strom?
5: So spürt man jetzt nichts. Also das war jetzt relativ entspannt. War jetzt auch nicht sonderlich aggressiv.
0: Das Elektrizitätswerk des Zitteraals liegt in hochspezialisierten Zellen im hinteren Teil des Körpers. Sie sind vergleichbar mit winzigen Batterien. Die Fische stehen andauernd unter Strom. Das Zucken der Lampe überm Aquarium macht es dem Besucher deutlich. Schläge im Abstand von 2 Millisekunden.
5: Also hier sieht man jetzt zum Beispiel auch diese Elektroden, die den Strom abnehmen, der dann draußen in diesem Kasten umgewandelt wird in Töne und Lichtimpulse einfach. Und da geht hier auch ein Kabel weg, man sieht es ja ganz deutlich, hier haben wir auch 2 Pole. Die Stärke ist so ein Zehntel von dem, was aus der Steckdose kommt. Ja, bis zu 700 Volt, wobei die Entladungen nur ganz kurz sind, das sind immer so im Millisekundenbereich, vergleichbar mit einem Weidezaungerät.
0: Zum Ökostrom aus dem Wasser zu wenig. Die Aalumsiedlung geht weiter. Und die Affen wollen unterhalten werden. Die Haubenlanguren fangen gerade an, sich zu langweilen. Es ist einfach nichts los heute Nachmittag. Oh Moment. Oder etwa doch?
6: So. Ich habe jetzt hier Beschäftigung für die Haubenlanguren. Das sind einmal so Pellets, Presslinge für Blattfresser. Die mögen sie besonders gerne. Und dann habe ich hier leere Klorollen und Küchenrollen. Und die werde ich dann mal befüllen. Also ich tue da einfach mal so ein paar rein, nicht zu viel, weil das soll ja keine ganze Mahlzeit sein. Die sollen sich da ja dran ja nicht satt essen, sondern einfach nur ein bisschen abgelenkt und beschäftigt sein. So, dass es schön schättert.
0: Und wie es schättert. Genau dieses Geräusch wird die müde Truppe etwas in Stimmung bringen, hofft Sabine Kellewald.

0: Also das kennen Sie, das ist sehr beliebt. Aber Sie kriegen es jetzt auch nicht zu oft. Also es soll ja schon ein bisschen was Besonderes in der Ausnahme sein. Aber man muss sich schon immer wieder was einfallen lassen, um die zu beschäftigen auch.
1: Mal sehen, wie Sabine Kellewals Rasseln bei den Haubenlanguren ankommen.

0: Hast du ihn?
1: Ja. Nummer 2. Jetzt bin ich mal gespannt. Und?
2: Auch die Ankunft von Nummer 2 im neuen Becken. Ein mittleres Gewitter.
1: So, jetzt machen wir Nummer 3. Schieb, schieb, schieb. Schieb, schieb, schieb. Das hängt irgendwo. Schieb, schieb, schieb. Also, ich hätte es wirklich schwieriger vorgestellt.
0: Also, das Tolle bei diesen Zitteralen ist ja, dass sie eigentlich überhaupt nichts sehen. Weil sie sehen das Netz überhaupt nicht. Weil sie aus Gewässern kommen, die sehr trüb sind. Und damit, wenn die dann mal im Netz sind, wie gesagt, dann ist es eh schon zu spät. Bis die mal merken, mit ihrem elektrischen Feld, dass irgendwas um sie rum ist, sind sie ja schon im Netz drin.
2: Und dann ist erstmal Stromsperre. Besser gesagt, der Strom nützt dem Tier gerade nichts.
1: So, manche. Nummer 3.
0: Na? Mag nicht. Findet den Ausgang nicht.
2: Aufregung in Energie umgesetzt.
0: Und dann gucken wir mal raus, was sie draußen so machen, oder?
1: Ah ja, klar. Also, das interessiert mich selber.
0: Nach dir.
1: Und du folgst mir.
0: Ich folg dir.
1: Finde ich gut.
0: Ah, das sieht doch gut, ganz gut aus, oder?
1: Besser wie vorher.
0: Ah, schön. So wie es aussieht, haben wir Männlein und Weiblein. Das ist auf jeden Fall ein Mann. Da ist in der Kehle ein bisschen dunkler, ist an sich auch kleiner wie die Mädels. Die Mädels sind an sich sowieso größer. Wer weiß, vielleicht züchten wir mal Zitterale nach.
2: Für Spannung ist dann jedenfalls immer gesorgt. In jeder Hinsicht.

0: Die Haubenlanguren können Sabine Kellewalds Rasselrollen kaum erwarten. Noch einmal stärken und los geht's.
1: So, jetzt schauen wir mal, wie die Reaktionen sind, wenn die, die Röhren dann in der Hand haben. Und dafür muss ich sie aber erstmal nach hinten sperren. Ja, Moli, gleich gibt's die.

0: So, bis gleich. So, auf rein mit euch. Hm? Jawohl. So, jetzt mal gucken. Wo wir es am geschicktesten verteilen können. So, dann können wir sie wieder reinlassen. Und raus mit euch.
1: Und sofort werden die gefüllten Rollen zerfetzt. Nichts da mit vorher schütteln oder rasseln.
0: Die beliebtesten Sachen holen sich die ranghohen Tiere oder die schnellsten. Und das, was eben runterfällt und übrig bleibt, das greifen sich dann die rangniedrigeren und die kleineren, nicht so schnellen ab.
1: Viel bleibt da aber nicht übrig. Denn die Haubenlanguren sind sehr geschickt.

0: ins Laub und dann werde ich jetzt auch mal zum Essen gehen.
1: Und ihre Schützlinge warten schon auf die nächste Ablenkung. 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

0: Nuki, ich kann es gar nicht glauben.
1: Ach, guck dir das an.
0: Das erste
1: Was
0: Mal.
1: Ein geiler Himmel, Leute.
0: Pamela am Strand. Ist das cool? Leute, herzlich willkommen zu einer neuen Folge vom Camping Check, die Sendung von Camper für Camper und alle, die ganz gerne draußen sind und gerne am Strand sind. Wir sind in Dänemark.
1: Dänemark, Leute, guckt euch das an, ist der Hammer.
0: Die erste Sendung, die jetzt wirklich Deutschland verlässt. Wir freuen uns wirklich sehr drauf. Und hier gibt es eine Besonderheit, man darf nämlich an ein paar Stränden mit dem Camper direkt auf den Strand fahren. Das ist wirklich was Besonderes. Ein kleines Geburtstagsgeschenk für die Pamela. Die ist nämlich vor 3 Tagen 32 geworden.
2: Ja. Happy Birthday to you. Schön, hat sie gut gemacht. Ja?
0: Also, der Knackpunkt ist allerdings, man darf hier nicht über Nacht stehen, sondern nur tagsüber.
2: Naja, besser als gar nichts, oder?
0: Und deswegen haben wir was Besonderes mit euch vor. Hier soll es nämlich sehr, sehr krasse Plätze geben. Glamping-Luxusplätze. Der eine hat 5,5 Sterne, der liegt da hinten. Den gucken wir uns zuerst an, das ist ein Hennestrand. Und der zweite, der hat 6 Sterne, auch richtig fett, der liegt da hinten, den gucken wir uns danach an. Also, ich bin mal sehr gespannt. Ich hoffe, ihr habt auch Bock drauf, ein bisschen zu gucken, wie viel Luxus braucht man wirklich und ist Campen in Dänemark vielleicht doch ein bisschen anders. Wir sind auch nicht alleine, guck mal, der ist mir gerade bei der Anfahrt schon aufgefallen.
2: Der sieht auch gut
0: Berliner.
2: Aus.
0: Ein altes Feuerwehrauto. Guck, noch 2 Strandverliebte. Moin, hi.
3: Servus.
0: Grüß euch, hi. Ich bin Friso.
3: Hi, Lukas. Paula.
1: Paula,
3: hi.
1: Christopher,
3: hi.
1: Servus,
0: grüß. Ihr kommt aus Berlin.
3: Lukas. Aus Berlin, genau.
0: Erste Mal hier am Strand?
3: Tatsächlich.
0: Ja?
3: Ja, das erste Mal.
0: Wir auch. Ach, oh, das ist, was ist das für einer?
1: Das ist ein Ford Transit. Na klar.
0: Luki, wir dürfen reingehen.
2: Ja, da geht ihr mal vor. Ich vorgehe.
0: Habt ihr das zusammengebaut?
1: Das haben wir alleine gebaut, ja.
0: Oh, ist das geil gemacht hier.
2: Super.
0: Wie lange bleibt ihr hier in Dänemark?
1: In Dänemark nur eine Woche. Leider, Okay. Leider dann jetzt zurück, nur eine Woche Urlaub. Aber das Wetter ist ja jetzt ganz schön.
0: Was macht ihr sonst in Berlin?
1: Ich arbeite im Marketing und Ola arbeitet in der Psychiatrie.
0: In der Psychiatrie?
1: In der Psychiatrie, ja.
0: Oh, ist das nicht schwierig, mit jemandem zusammen zu sein, der dich immer komplett lesen kann?
1: Ich glaube, das kommt im Alltag jetzt nicht so zum Vorschein.
0: Mir ist aufgefallen, Lukas, guck dir mal oben die Lampen an, die muss man ja verdecken. Sind das Socken? Nee, draußen, Luki.
1: Draußen sind Socken, ja. Das darf man keinem zeigen.
0: Sehr cool. Paula, ich wünsche dir was.
3: Dankeschön. Viel Spaß euch noch.
0: Du arbeitest in der Psychiatrie.
3: Ja, ich bin angehende Kinder- und Jugendpsychotherapeutin.
0: Dann wünsche ich euch eine ganz schöne Zeit
3: Dankeschön.
0: Hier. Und das ist natürlich der Traum hier, oder?
3: Danke.
0: Tschüss.
3: Ciao.
0: Dann wollen wir mal los, Luki, oder? Auf zu den Campingplätzen.
1: Komm, lass uns entdecken.
4: Wir wollen 2 Campingplätze checken. Den am Hennestrand und dem am Wittbergstrand in der Nähe von Esbjerg. Los geht's im Norden mit dem Henne Strand Resort. Über 200 Stellplätze gibt es hier. Einen habe ich vorab schon für meine Pamela reserviert.
0: So, die einen bauen ihr Vorzelt auf.
1: Die anderen die Hörner.
0: Die anderen die Hörner.
1: Warum hängen die eigentlich nach unten hier? Was ist da los?
0: Das ist schon der dritte Kopf. Der fällt immer runter und der bricht leider auseinander. Das
1: hängende Horn.
0: Ja, und bei dem kann man die nur andersrum montieren. Das ist halt...
5: Camp Your Life und irgendwo kenne ich sie beide her.
0: Wir sind
5: der Darf ich die Winke geben?
0: Ja.
1: Moin, servus,
5: Moin,
1: grüß
5: hallo,
1: dich,
5: Ralf. Gute.
0: Hi. Ralf, grüß dich, wo kommst du her? Wir sind vom Campingcheck, wir drehen Filmchen
5: ja,
0: hier.
5: Ja, genau, ich habe es schon geahnt, ich habe euch beobachtet. Irgendwo kennst du die beiden Gesichter her.
0: Und glücklich hier?
5: Wir sind sehr glücklich, ja, wir sind eine Woche hier jetzt.
0: Ach, schon eine Woche?
5: Ja, wollten jetzt eigentlich morgen auch los und wir verlängern.
0: Ihr verlängert?
5: Wir verlängern, ja, ja? Genau, ja.
0: Ist ein bisschen luxuriöser hier, ne?
5: Ja, wir sind immer bis jetzt, ich glaube, wir sind das 30. Mal hier, immer mit Haus und zum ersten Mal mit dem Camper, den wir uns jetzt angeschafft haben.
0: Ihr seid zum 30. Mal
5: ja,
0: hier?
5: Ja.
0: Also lohnt sich hier hinzukommen?
5: Also wir sind immer begeistert. Unsere Kinder sind auch hier, wir treffen uns immer hier in Henne. Ja. Und deswegen ist das immer wunderbar. Hier kommt man einfach zur Ruhe.
0: Ja.
5: Ich bin auch kurz vor der Rente jetzt und... Dann werden wir wohl noch öfter aufschlagen hier in Hennen.
0: Dann pass auf dich auf.
1: Schöne
0: ja,
1: Zeit.
0: Schöne Zeit, ne?
5: Ich Ihnen auch.
0: Bye-bye. Danke. Tschüss. Ciao, ciao. Also nette Leute, geht ja gut los, oder? Guck mal hier, noch nächster Nachbar.
1: Moin.
0: Moin.
5: Moin.
0: Ne, hey heißt es hier. Hey.
1: Hey.
0: Grüß dich, Friso hier.
1: Ich bin der Lukas. Lukas. Grüß dich, gute.
0: Lukas. Wie sieht's aus? Ja, ich höre es bellen.
6: Ja, das sind die Hündchen.
0: Wie die Hündchen?
6: Wir haben 4 Golden Retriever dabei.
7: Das glaube ich jetzt nicht. 4?
6: 4, ja. Große Familie.
0: Oh nein.
6: Guck, da sind sie.
0: Wer ist das denn?
7: Ach, guck mal hier, hallo.
3: Hallo.
6: Das ist die Karin.
7: Nein.
0: Hallo Karin, grüß dich. Der Friso, hallo.
7: Hi Lukas, grüß dich.
0: Wer ist das denn hier?
8: Das ist unsere Rasselbande.
6: Bentley, Leni, Smilla und der Mitch.
0: Guck mal, der mich entdeckt. Wir sind ja sausüß.
7: Wahnsinn.
0: Oh, guck mal hier. Hallo. Ach, der Name steht drauf, das ist Bentley. So, es ist ein bisschen, es ist schon gemütlich bei euch, ne?
8: Es ist ein bisschen eng, aber es geht alles.
0: Was ist für euch Luxus? Weil es geht in dieser Folge so ein bisschen um Glamping und so weiter. Was ist für dich Luxus?
8: Für mich ist einfach nur Luxus, wenn wir unterwegs sein können. Wir sind total gerne unterwegs mit den Hunden, wenn die Hunde alle dabei sind. Das ist für uns Luxus.
6: Entschleunigen. Dänemark ist Entschleunigung. Die Leute sind alle super freundlich. Ich habe noch nie einen erwischt, der muffig ist oder unfreundlich. Das gibt es nicht hier.
0: Ja.
6: Das gibt es nicht. Und das ist Dänemark. Und sehr hundefreundlich. Also du kannst an den Strand gehen, kannst hier rennen lassen. Hier sagt kein Mensch was. In Deutschland kommt gleich irgendwo einer um die Ecke und sagt du.
0: Ja, ja. Die Leni, ich meine, ich habe ja keinen Hund, ich hätte gerne wieder einen. Die Leni könnte ich ja so mitnehmen, ne?
7: Egal, wo man hinguckt, irgendwo ist immer ein Hund.
0: Also sehr süß. Und die haben ja auch noch das ganze Vorzelt, ne?
6: Ja, ja.
7: Ja, ich schlapper, du. Jetzt schlappert er mich ab. Hier.
8: Zu,
7: ja.
8: Ist die Tür offen, dann gehen die auch rein und raus. Das ist
0: und wo schlaft ihr?
8: Wir haben also schon ein eigenes Bett.
0: Da dürfen die Hunde nicht rein?
8: Nein, da dürfen die Hunde nicht rein.
0: Oh, das hätte ich ja jetzt gedacht.
8: Nein.
0: Ihr Lieben, ganz viel Spaß noch. Was macht ihr heute noch?
8: Und heute Nachmittag gehen wir mit den Hunden zum Strand. Dann machen wir unseren obligatorischen Strandspaziergang.
0: Tschüss, ihr Lieben.
3: Tschüss.
0: Tschüss, Leni, Smilla, tschüss. Mitch, Bentley.
7: Wahnsinn.
0: Passt auf euch auf. Ciao, ciao.
7: Tschüss. Ach, servus. Ciao. Wahnsinn, Bude. Also was es alles gibt, Leute, 4 Hunde, ich fasse es nicht.
0: Die sahen wirklich glücklich aus, alle. So, irgendwo muss Lucky hier sein. Hier haben wir ganz viele verschiedene Glamping-Unterkünfte. Und das hier soll das fetteste sein. Das sieht ja schon gut aus. Lucky?
7: Wieso?
0: Lucky?
7: Hier bin ich.
0: Oh Gott, wo bin
7: Komm
0: ich denn jetzt
7: rüber, hier? Das ist der Hammer.
0: Ja?
7: Das ist der absolute... Guck mal, Leute, guckt euch das mal bitte an hier. Tata, darf ich präsentieren?
0: Oh.
7: Mein Whirlpool, Leute.
0: Wie und ich?
7: Und zwar 38,5 Grad. Mega warm. Hey, das ist mal eine Unterkunft. Kommt mal rein, ich zeig euch mal.
0: Hast du schon ein bisschen eingelebt hier?
7: Naja, ich habe ein bisschen schon reingepackt, mein Zeug.
0: Mit Blick auf den Whirlpool. Guck mal hier.
7: Ja,
0: das ist ja so ein richtiges Liebesnest.
7: Das wird eine gemütliche Nacht, du. Ja?
0: Hättest ja deine Frau mitbringen können eigentlich.
7: Ja, hätte ich eigentlich machen können.

0: Die was macht dir eigentlich arbeiten. Dazu, dass du immer hier allein unterwegs bist?
1: Ja,
0: die
1: muss
0: bist?
1: Leider arbeiten, so ist es halt.
0: Oh, okay.
1: Ja. Mega, oder?
0: Das ist schon eine krasse Unterkunft, oder?
1: Ja, das ist, ich sag mal, das ist schon Luxus ein bisschen. Ne?
0: Nee, das ist jetzt nicht dein Ernst.
1: Doch, das ist mein Ernst. Ja.
0: Du hast eine eigene Sauna auch noch drin. Das ist schon ein bisschen frech, ne?
1: Ja, ein bisschen frech geht immer.
0: Ich meine, wenn es ganz warm ist draußen, habe ich in der Pamela auch eine Sauna.
1: Geh mal da durch die Tür durch. Da ist nämlich meine Außendusche.
0: Aber in den Pool darf ich nachher mal rein, ja?
1: Heute Abend vielleicht. Mal sehen, eigentlich ist es ja...
0: Sehr eng auch. Komm, wir gehen mal weiter. Lass uns mal den Platz entdecken.
1: Ich sag nur 38,5.
0: Frechheit.
1: Ach, guck mal hier, du Brasserie. Da wird er wohl wahrscheinlich irgendwo sein. Mal kurz die Akkus geladen. Wo ist er denn jetzt wieder? Keine Ahnung.
0: Friso? Okay, ja.
1: Ah, da hinten.
0: Oh, ist das chillig, oder?
1: Immer wieder. Ich finde ihn immer wieder. Irgendwo steckt er, das Bübchen.
0: Na, was hast du gemacht?
1: Na, die Akkus geladen. Ohne Akkus geht's nicht.
0: Ihr Lieben, es ist ja so, dass wir sind noch relativ früh im Jahr hier, deswegen ist noch nicht so viel los. Aber das Schöne ist, es ist sehr ruhig und sehr chillig. Ist auch mal ganz schön.
1: Gerade für dich, ne? Guck mal hier.
0: Ja, das Campingleben ist schon sehr anstrengend. Ist aber schön, dass du gekommen bist, dass der Herr Lowak es einrichten konnte.
1: Ja.
0: Wir sind nämlich verabredet.
1: Ach, sag bloß.
0: Ich dachte schon, du kommst zu spät, ja. Der Chef, der Peter, hat gesagt, er hat hier was gebaut. Könnte mich interessieren, sagt er. Alter Schwede, was ist das?
1: Nee, Friso, das heißt alter Däne.
0: Lukas, ist das... Moin, hi,
2: Servus.
0: Hey, sagt man hier. Friso, Lukas vom Campingcheck, wer ist der Peter?
2: Das bin ich.
0: Peter, hallo, Peter. Grüß dich, moin. Und du?
3: Ich bin der Thomas.
0: Thomas, grüß dich. Ihr braut hier Bier.
2: Ja.
0: Das ist nicht ernsthaft, deine eigene Brauanlage auf dem Campingplatz.
2: Ja, doch. Doch,
0: doch. Ja, doch, klar.
2: Ganz neu.
0: Ganz neu. Warum? Also, vergesst die Frage, also... Eigentlich sollte jeder Campingplatz eine eigene Brauanlage haben.
2: Keine Brauerei.
0: Ja, genau, richtig.
2: Ja, ja.
0: Und du brauchst das Bier selber.
2: Ich will es selber brauen, ja. aber Thomas hat die erste Biere gebraut und ich will gerne von Thomas lernen und dann denke, machen wir es gemeinsam.
0: Du bist Bierbrauer.
3: Ich bin Bierbrauer, genau. Da aus dem tiefsten Franken.
0: Ach Quatsch jetzt.
3: Ja, vor 15 Jahren hier nach Dänemark raufgeschwemmt. Da konnte man natürlich nicht Nein sagen, weil wann baut man schon mal eine Brauerei?
0: Habt ihr schon was gebraut?
3: Wir haben jetzt am Samstag, das ist jetzt 5 Tage her, haben wir den ersten Sud gemacht.
0: Was ist das jetzt?
3: Das ist das Weizenbier.
2: Das Weizenbier. Kannst gerne mal probieren.
0: Gerne. Warum hast du eigentlich so einen Glamour-Campingplatz, so einen Luxusplatz gemacht?
2: Wir wollten gerne einen Platz bauen, wo wir auch gerne selber Urlaub machen möchten.
0: Oh. Das ist gut. Also das wird mal gut, glaube ich, oder?
3: Genau. Also wie gesagt, also eine Woche dauert schon noch mindestens...
0: Gibt es hier auch in klein so eine Anlage, dass sie in ein Wohnmobil reinpasst? Ich frage für einen Freund.
3: So was gibt es wirklich in der 20-Liter-Klasse. Aber das Problem ist, in der 20-Liter-Klasse, also die Leute, die ich so kenne, die so ein Ding haben.
0: Im Camper? Du kennst keinen, der im Camper
3: hat. Ich kenne freilich die Leute, die einen Camper haben. Ja. Das Problem an diesen ganzen Geschichten ist, wenn du im 20-Liter-Maßstab brauchst und du bist auf dem Campingplatz und du brauchst da 8 Stunden, bis dein Bier endlich mal fertig ist, hast du diese gleiche Menge auch schon getrunken. weil dann kommt irgendwie der Nachbar vorbei und fragt dich, was ist denn hier los und da los?
0: Dann musst du sagen, es dauert noch eine Woche.
3: Ja, genau, sozusagen. Ne?
0: Das ist wirklich lecker. Also kalt wahrscheinlich noch besser, aber...
2: hoffentlich.
0: Ja, wirklich.
2: Am besten schmeckt es natürlich zum Essen. Und komm doch mal heute Abend vorbei ins Restaurant. Dann machen wir was Schönes für euch zu essen.
0: Luki?
4: Da freuen wir uns sehr drauf.
0: Okay, dann danke, weitermachen. Ich nehme das Glas mal mit. Tschüss. Ach guck, die kleine Gassi-Geh-Runde.
5: Ja, jetzt geht's.
0: Guck, die Leni, das ist wieder Liebe.
5: Leni,
0: gleich genau. Erkannt, ach ja.
5: Ja.
0: Komm, gib mir die Leine, ich nehm die mit, du. Netter Versuch, ne?
5: Ja.
0: Ciao. Ah, ihr Lieben, Dänemark. Die Riviera der Wikinger, so sagt man. Und die Riviera der Camper. Oh, der sieht auch schick aus hier. Tag der offenen Tür. Hey, grüßt euch.
6: Hi.
0: Moin, der Friso vom Campingcheck. Lukas.
6: Grüß dich, Lukas. Gut.
0: Hallo, Lukas. Alex?
7: Ja.
0: Alex. Und?
7: Tommy,
0: Servus. Grüß dich. Moin.
7: Servus.
0: Hi.
7: Grüß dich.
0: Das ist ein schickes Teil, sag mal. Wo habe ich so noch nicht gesehen hier?
7: Das ist unsere eigene Kreation.
4: Wir waren beide so ein bisschen auf der Suche nach einem Fahrzeug in der Größe, was aber halt die Vorteile von den kleinen und den großen vereint. Und du das Dach aufstellen kannst, um im Fahrzeug zu stehen hinterher, aber zum Fahren halt ein sehr flaches Fahrzeug hast.
0: Ja, flach ist er. Wo ist das Dach?
7: Wir machen es mal auf.
0: Ach, elektrisch?
4: Nee.
0: Jetzt verarsche mich, das habe ich ja noch nicht gesehen.
7: Ja, es wird zu hoch, das ganze Konstrukt. Da komme nicht mal mehr ich hin.
4: Ja.
7: Deshalb haben wir dann gesagt, wir machen es elektrisch, das Ganze.
0: Das habt ihr selbst gebaut?
7: Das haben wir selbst entwickelt und gebaut, ja.
0: Aber es gibt es doch schon zum Hochklappen, oder nicht?
4: Aber nicht in parallel aufstellend. Du kannst es immer nur auf einer Seite oder auf der anderen hochklappen. Aber damit hast du halt nicht die Chance, im Auto aufrecht hin und her zu laufen. Und der andere große Vorteil bei uns, der Dachausschnitt ist komplett. Also du kannst von der B-Säule vorne hinterm Fahrer bis nach hinten durchlaufen.
0: Wo kommt ihr her?
7: Aus Maintal.
0: Ach, hier in der Nähe von Frankfurt. Sehr cool. Ja. Habt ihr das alles selbst entworfen hier?
4: Ja. Das war so eine schöne Nacht- und Nebelaktion mal.
0: Eine Nacht- und Nebelaktion. Ja. Komm, wie lange habt ihr dran gebaut?
7: Ja, am Ende waren es dann irgendwie 3 Wochen. Aber die ganze Vorplanung, die hat natürlich entsprechend länger gedauert.
0: Also ihr habt den in 3 Wochen ausgebaut?
7: Ja, also die Konstruktion und die Entwicklung hat natürlich schon deutlich länger gedauert.
0: Hier, der kann im Bett tanzen, guck mal.
7: Geht gerne mal mit hoch.
1: Oh, guck mal hier. Super.
4: Also, Platz. Platz haben wir ohne Ende und vor allem das Schöne, was uns halt wichtig war, dass du aufrecht sitzen kannst. Und zwar komplett aufrecht.
0: Was ist Luxus für euch? So ein Dach schon zu haben, ist das Luxus?
4: Aufstelldach ist absoluter Luxus. Das war so das Erste, was meine Freundin und mich auch von den Vans begeistert hat. Das Dach aufzustellen und im Fahrzeug stehen zu können.
0: Ja,
4: nicht unbedingt, dass du oben schlafen kannst, aber dass du einfach stehen kannst.
0: Das heißt, das ganze Bett kann auch noch weg da oben.
4: Genau. Also das ist jetzt der erste Prototyp, der fertig ist.
0: Warum Prototyp?
4: Weil das halt so die ersten Sachen sind, die jetzt so mehr oder weniger provisorisch auch zusammengesetzt sind.
7: Also wir machen das tatsächlich professionell, das ganze Thema.
0: Ihr baut solche Dinge?
7: Wir bauen diese Fahrzeuge, genau.
0: Ah, okay.
7: Wir haben uns zusammengetan.
0: Luki, wir vielleicht auch?
1: Sollten wir mal drüber nachdenken.
0: Ja, ja? Wir nennen den Pamela 2.0.
4: Also wenn du für Pamela 2.0 ein Dach brauchst, ich kenne da einen, der hat eins im Angebot.
0: Ich habe ja ein ganz kleines Dach schon. Aber das ist natürlich, das oben drauf wäre schon cool, oder?
1: Dann hast du mehr Dach als Pamela.
0: Also cool, weitermachen Jungs. Wirklich cool.
4: Dankeschön. Danke,
0: viel Platz.
4: Sehr gefreut.
0: Dänemark super. Ist cool, oder?
7: Ja, super entspannt. Also wir waren ja immer schon Holland-Fan, aber jetzt sind wir umso mehr Dänemark-Fan. Die Leute sind noch entspannter.
0: Ja, finde ich auch.
7: Kommt uns sehr entgegen.
0: Dann chillt ein bisschen. Pass auf euch auf. Ja, ciao.
4: Bye, bye, ihr Lieben. Tschüss.
0: Ciao. Ciao. Mal eben in 3 Wochen Camper gebaut. Ja, klar. Warum nicht?
1: Leute, was ist denn hier los? Frieso, steht hier alles hoch hier.
0: Windig hier, oder? Ihr Lieben, viele haben mich angeschrieben auf Insta. Ihr wisst, da findet ihr mich unter Frieso Richter. Wir sollen mal ein bisschen mehr noch die Badehäuser zeigen. Das ist immer sehr wichtig. Dir auch, Luki?
1: Extrem. Meine Frau guckt immer, wenn wir auf Campingplätzen sind, wie sehen die Badehäuser aus.
0: Ja? Das ist aber schön hier, guck mal.
1: Picobello, du, alles da.
0: Ja, mit Dusche.
1: Sehr schön.
0: Ziehst du immer schön ab danach?
1: Ich bin der Abzieher vom Herrn.
0: Muss man auch machen. Jetzt zeigen wir auch mal die Toiletten. Auch. Ja, natürlich. Das ist cool, ein eigenes Waschbecken auf dem Klo. Das gefällt uns, ne?
1: Super.
0: Nehmen wir.
1: Hier kommen wir her.
0: So. Gibt es da noch mehr zu entdecken? Das muss sein hier. Hier gibt es eine extra Hundedusche. Also es gibt sogar auch Glamping für Hunde. Hallo?
8: Hallo.
9: Hallo, hallo.
0: Wie süß, wer ist das denn?
8: Das ist die Lu.
0: Entschuldigung, wer bist du denn?
8: Ich bin die Mandy.
0: Melli, hi. Grüß dich, wo kommst du her?
8: Wir kommen aus Herxheim, aus der Pfalz.
0: Ah, sehr schön, okay. Mhm. Ist das was Besonderes hier, so ein Hundebad? Ich habe das jetzt noch nicht so oft gesehen, ehrlich gesagt.
8: Also ich finde es praktisch und es ist nicht oft, aber man entdeckt das schon mehr auf den Zelt-Campingplätzen, die am Meer sind. Einfach um das Salzwasser einfach auszuwaschen, weil das juckt irgendwann.
0: Das juckt?
1: Oh Gott, da bist du jetzt aber froh, hast du kein Salzwasser mehr. Ja?
8: Genau.
0: Aber so richtig mögen tut sie es auch nicht, ne?
8: Nö, sie geht lieber ins Meer, als dass sie sich abduschen lässt.
0: War sie schon drin im Meer?
8: Ja, mit den Pfoten.
0: Guck mal hier.
8: Sie geht schon mal.
0: So, jetzt schön schütteln bei Lukas, komm. Ja! Super, danke dir.
8: Danke.
0: Ciao.
1: Ciao, ciao. Oh, Frieso, guck mal hier. Barbecue Station, das ist ja mega.
0: Da kannst du ein paar Würstchen draufhauen, oder?
1: Ja, nicht nur Würstchen, du.
0: Es soll dir was ganz Besonderes geben. Und zwar nicht einen normalen Spülraum, sondern...
1: Aha,
0: oh. Krass. Oh. Küche.
1: Das ist meine Hausnummer hier. Da kannst du mal eine Küchenparty feiern hier.
0: Aber echt, oder?
1: Ja.
0: Wie lernst du Leute kennen?
1: So eine Art Singletreff vielleicht.
0: Singletreff, geil. Vor allem Backofen, Spülmaschine.
1: Alles da.
0: Das ist schon, Kannst du ganze Kochshow machen. Aber es ist wirklich cool, weil so Fisch oder bestimmte Sachen, da hast du auch keinen Bock, das im Camper zu machen, oder?
1: Aber riechst du das Frisur irgendwie? Hier ist, oh, Leute.
0: Leute. Oh, die nehmen wir mit, komm.
1: Ich glaub's nicht. Hey, wir können hier keinen Braten hier klauen.
0: Ja, aber wir machen
1: diesen Schweinebraten. Nein, dänischer Schweinebraten. Den. Könntest du eigentlich mehr auch mal machen? Also, komm, das können wir, müssen.
0: Nein, das machen wir
1: nicht mitnehmen.
0: Vielleicht kommen die Leute ja vorbei und geben uns ein Stück ab. Mal eben Braten in der Röhre geschoben hier. Das erinnert mich so ein bisschen an meine Kindheit. Ich war mit meinen Eltern das erste Mal als Kind in Dänemark.
1: Schön.
0: Du, wann warst du das erste Mal hier?
1: Mit dem Campingcheck, mit dem Friso Richter.
0: Du warst noch nie in Dänemark?
1: Nee.
0: Hey, du bist doch auf der ganzen Welt immer
1: ja,
0: unterwegs.
1: Aber Dänemark habe ich mir aufgehoben für dich. Ja.
0: Hier gibt es das Zeig mal. Kinderspielplatz hier indoor, wenn das Wetter schlecht ist. Cool, oder?
9: Der kleine Richter bitte zum Kinderspielplatz.
0: Das hätte der kleine Richter auch gemacht. Oh, hi, wer ist das denn da oben?
10: Levi.
0: Levi? Ist das auch ein dänischer Name, sag mal?
10: Das ist eine gute Frage.
0: Wo kommt ihr her?
10: Aus der Nähe von Hamburg kommen wir.
0: Okay. Und es ist ja so ein bisschen so ein Glampingplatz. Gefällt euch das hier?
10: Also für die Kinder ist es ein Traum.
11: Das ist schon perfekt hier. Alles sauber, alles ordentlich. Da möchte man jetzt aufs Opa noch mal mitspielen. Ne?
0: Was ist denn das hier? Ach, guck mal, hier ein Restaurant. Das ist ja cool, oder?
1: Darf ich dich begrüßen, Lukas?
9: Oh, Friseur, wo bist du denn jetzt gelandet?
1: So?
9: Ach du, guck mal, da ist der Friseur, Leute, der Friseur, da könnte man direkt mal hingehen. Ja?
0: Bitte, nehmen Sie Platz.
9: Haben Sie noch einen Termin frei?
0: Ja, ja.
9: Friseur, bitte. Wie geil ist das denn?
0: Guck mal, wie schön das gemacht ist.
1: Waschen, legen, föhnen, bitte. Ja, genau. An den Seiten alles bin ich immer so auf...
0: Ich habe hier so einen Rasierer.
1: Auf 5, bitte. Nicht zu kurz, bitte. Nicht zu kurz.
0: So?
11: Ja, ja.
1: Okay,
11: super. Das war doch mal Zeit.
0: Und? Gefällt's Ihnen?
1: Oh, ja? Wie schön.
0: Ja, da wird der Mann wieder zum Kind.
9: Der Friseur.
0: Der Friseur.
9: Ich gehe ins Restaurant ein bisschen was essen.
0: Ja. Der Peter hat ja gesagt, es gibt noch lecker was auf die Gabel.
9: Oh, ich habe aber schon Hunger, du.
0: Hunger. Ach, guck mal, das ist aber.
9: Das ist aber
0: sehr, wie sagt man hier, huggelig, oder? Hügelig?
9: Gemütlich, würde ich
0: ja,
9: sagen.
0: Ja, aber auf Dänisch. Ich frage gleich nochmal den Peter. Komm, wir fragen mal.
9: Wir gehen rein.
0: Oh, lecker. Ach, guck mal.
10: Ja.
0: Na, ihr beiden? Na? Ohne Hunde unterwegs jetzt?
10: Wir sind jetzt ohne Hunde unterwegs.
0: Hat's geschmeckt?
10: Super.
9: Okay. Wir haben es da vor uns.
0: Ja, war ja. Richtig gut.
10: War wirklich gut.
9: Super.
10: Richtig gut.
9: Ja.
0: So. Ah, da ist er. Peter, hallo.
12: Hallo.
0: Grüßt euch.
12: Willkommen.
0: Grüß dich, hallo.
1: Ja, ich habe euer
0: Hallo, Friso, hallo. Hallo, hallo. Was empfiehlst du?
1: Ich würde den Lamm nehmen, denke ich.
0: Ja.
1: Lamm oder? Du möchtest lieber einen Steak, oder?
0: Sieht man mir das so an? Ich stehe wirklich, ich stehe nicht so auf Fisch.
1: Nee, das ist,
0: es tut mir leid, okay. Aber cool. Ihr habt hier Seeteufelschwanz und gedämpfte Rotzunge.
1: Mhm.
0: Also für Leute, die gerne Fische mögen, gibt es auch hier.
1: Unser Küchenchef ist sehr gut und der macht auch sehr guten Fisch.
0: Okay, ich nehme die gedämpfte Rotzunge. Überredet.
1: Überredet?
0: Ja, ja.
1: Super.
0: Es ist wirklich ein Test jetzt. Luki, du?
9: Ich würde das Lamm. Das Lamm kommt dänische Lamm.
0: Okay.
9: Ich habe gehört, das dänische Lamm soll besonders gut sein.
1: Caroline, willst du bringen eine Rotzunge und ein Lamm krumm?
13: Yes.
1: Hast du to Smagbrat?
13: Det kan du tro. Jeg skal være på smagsbrættene.
1: Bare bland. Bland to.
13: En rødtunge og en lammekrum.
1: Yes.
13: Det går
0: tak. I lieben, das war dänisch. Ich habe gerade gefragt, huggelig, gemütlich, wie spricht man das aus?
1: Hügeli.
0: Hügeli. Ah. Okay, ich bin sehr gespannt.
1: Ja. Guten Appetit für euch.
9: Dankeschön.
0: Danke. Oh, die Rotzunge und die Lammkrone. Oh.
13: Her får du serveret rødtunge med morgler og en purløgssauce.
0: Genau.
13: Mm.
0: Oh.
13: Lammekrone med lammesauce, ramsløg og gulerødder.
9: Dankeschön, vielen lieben Dank.
0: Oh, was heißt Dankeschön auf Dänisch?
13: Mange tak.
0: Mange tak?
13: Mm.
0: Mange tak.
13: Mange tak.
9: Ja. Dankeschön.
0: Das sieht doch richtig lecker aus.
9: Du, das ist eine ganz feine Geschichte hier. Fine Dining, würde ich sagen. Fine Dining? Wieso?
0: Das ist richtig gut.
9: Und?
0: Mhm.
9: Mir läuft schon so ein bisschen das Wasser im Mund zusammen, muss ja, ich dir sagen.
0: Komm. Gut?
9: Das ist mal ein Lamm.
0: Wahnsinn. Das freut mich. Peter, top. Ja. Sehr, sehr lecker. Wirklich.
9: Super. Ja. Irre.
0: Und dann hier am Feuer, ich sag's dir, oder? Das ist richtig huckelig, gemütlich.
12: Leute, astrein, Geheimtipp. Wieso, wie sieht's aus? Wann kommst du?
0: Darf ich rein, ja?
12: Ich bitte darum. Du bist doch mein Poolpartner hier.
0: Bist du ein echter Freund hier.
12: Na klar, Freunde halt zusammen.
0: Ja, du hast es schön warm.
12: Ja, hier ist schön 38,5 habe ich angeheizt.
0: Oh, hier.
12: Rutsch mir nicht aus, du. Und, guck mal hier, passt doch.
0: Und Leute, was richtig cool ist, hier gibt es übrigens auch noch für alle ein Schwimmbad. Da kann man rutschen für die ganzen Kinder und es gibt auch noch sehr viele Saunen dort. Also ein ganzes Wellnessparadies sozusagen. Das ist schon fett, wirklich. Vor allen Dingen, das waren ja heute 5,5 Sterne. Morgen der nächste Platz, 6 Sterne.
12: Nein, glaube ich dir nicht. Ja. Leute, 6 Sterne, habt ihr sowas schon mal gehört? Ich kenne das nicht.
0: Ja, ich auch nicht. Aber es soll der einzige Platz in Dänemark sein mit 6 Sternen. Aber erstmal hier, krass. Ja. Hier kannst du echt gut runterkommen.
12: Mit Blick in die Sterne.
0: Mit Blick in die Sterne. Ja. Ah, ich freue mich schon auf die Pamela.
12: Oh, es ist
0: schön schlafen.
12: Und ich habe hier mein kleines Luxushütchen. Also Leute, das ist schon sehr luxuriös.
0: Das ist schon ein hartes Leben.
14: Am nächsten Tag fahren wir vom Hennestrand Resort rüber zum Wittberg Strand Ferienpark.
0: So, mein Freund, ich glaube, wir kommen jetzt mal langsam
12: in die richtige Richtung.
0: Ja, zu meinem Stellplatz.
12: Die richtige Richtung.
0: Das ist ein XXL-Stellplatz. Das heißt, wenn man nett fragt, kann man auch mit 2 Campern drauf. So groß soll der sein.
12: Ja, sieht ja schon nett aus hier. Oh, guck mal,
0: das
12: hier.
0: Ist er.
12: Da. Leute, das ist mal ein View. Guck mal hier.
0: Alter. Guck mal hier, prima hier mit meinem Privatsee.
12: Wahnsinn. Gut gefahren, mein Freund.
0: Das habe ich dir noch nicht erzählt, da weißt du nämlich gar nichts von. Jetzt habe ich nämlich meinen eigenen Whirlpool.
12: Nee.
0: Ja, mit Sonnenterrasse
12: okay.
0: Hier. Guck mal hier.
12: Nicht schlecht. Hör auf mit dem Wasser da. Nicht schlecht, du.
0: Oder?
12: Blubbert sogar. Guck mal hier, schön. Sehr schön. Glückwunsch. Ja, dann kannst du mich auch mal einladen.
0: Es hat 30 oder? Folgen gedauert, bis ich mal endlich hier so einen Pool kriege.
12: Ja, durftest ja mal in meinen.
0: Ich habe das noch nie gesehen auf dem Campingplatz.
12: Geil,
0: ein Stellplatz. Guck mal, wie groß der auch ist. Und es gibt noch ein Highlight. Die Hälfte hiervon, von diesem schönen Reetdachhäuschen, gehört nämlich mir. Ich habe mein eigenes Spülbecken hier draußen. Das ist schon cool, oder?
12: Doppelhausbadehälfte.
0: Ja.
12: Wahnsinn.
0: Und pass auf. Ha! Guck mal.
12: Super. Herr Richter, Glückwunsch. Da kann man nur gratulieren. Du hast es geschafft.
0: Ich hab's geschafft.
12: Eigene Toilette und eigenes Bad. Sehr schön.
0: Nee, komm, das
12: da
0: ist.
12: Da kann der Sache nicht mehr viel im Weg stehen hier.
0: Schön. Ich würde am liebsten jetzt hier bleiben.
12: Dann, das geht aber nicht. Nein, wir wollen komm. Ja was drehen.
0: Auf. Und Platz entdecken.
12: Ich würde am liebsten hier bleiben.
0: Ja.
12: Der Kerl macht mich wahnsinnig.
0: Pamela, du hältst die Stellung. Pool, wir sehen uns später.
12: Guck mal, wie ein Gemälde, Friso.
0: Der dänische Himmel. Eine einzige Wolke. Ist nicht immer so in Dänemark, muss man fair sein. Ist auch mal noch verregnet.
12: Hier regnet es auch manchmal.
0: Es regnet hier auch manchmal. Es soll hier in Dänemark
12: manchmal auch regnen.
0: Was ist denn das hier?
12: Das ist, ja. Da kann man mal von einem doch etwas längeren Wohnwagen sprechen.
0: Der sieht ja schick aus. Guck mal, Dan. Hier? Hallo, hi. Hi.
15: Hi.
0: Mein Name ist Friso. Das ist Lukas.
15: Hi. Hi. Nice to meet
0: you. We're from the German Hello. Television. Hi.
15: Yes.
0: Hi. Hi.
16: Tom.
0: Hoppala. And who is this?
16: Booster.
0: Booster, hi. Ach, guck mal hier. Guck mal, einen ganzen Lieber. Guck mal. This is an awesome camper.
16: Yes, it's a luxury for two.
0: Luxury for two?
16: Yeah,
0: only
16: yeah.
0: Two, or three,
16: yeah,
0: okay.
16: Yeah, yeah, of course.
0: Also
16: yeah.
0: Luxus für 2 oder 3 Leute. Yeah. Can we look inside?
16: Yeah.
0: Luki, wir dürfen rein.
12: Oh, super.
0: Booster, du musst draußen bleiben.
16: Yeah, we've been camping since 2007 or 8 or so. And then
0: okay.
16: We bought for the first, we bought a used one, and then we bought a new one in 10, and then we bought this one in 21.
0: It's really great.
12: Okay.
0: Also, sie haben klein angefangen, ne? Ja. Mit einem gebrauchten, dann einen neuen gekauft und jetzt dieses Ding.
16: Instead of having a house, a summer house, we have this one and we move it. In the winter, we are in Henne. It's a town.
0: Henne?
16: Yeah, it's also at the west coast.
2: Yes.
0: We were there before. Yeah, die sind sonst immer in Henne, die beiden. Und jetzt sind sie...
16: And then we are here in the spring. Yeah, in the winter we are in Henne, and in spring we are here. And then in summertime we go somewhere else. So we move it for these periods and use it. And yeah.
0: So you have a spring house, a summer house, a winter house. And
15: yeah, das ist sehr gut.
0: Das ist wirklich sehr gut. Thank you.
15: Thank you.
0: Thank you that we could look inside. Really great, really great.
2: Bye-bye.
0: Bye-bye. Bye-bye. Bye-bye. Bye-bye. Bye-bye. Bye-bye. Bye-bye.

0: Friso, mein Freund. Hörst du mich? Hallo? Hallo? Aufwachen! Hallo! Friso, was machst du denn da?
1: Hier kann man Musik hören.
0: Ernsthaft?
1: Das ist total chillig.
0: Unter Wasser, ja? Oder was?
1: Sag mal.
0: Das ist ja schön.
1: Cool, oder? Hier gibt es noch viel mehr. Also das ist hier der untere Bereich, lass uns mal hochgehen. Ein Wellness mit dem Eis. Bist du eigentlich so ein Wellness-Fan, Luki?
0: Ich bin der größte Wellness-Fan vom Herrn.
1: Ja?
0: Ja, klar.
1: Wobei, wer ist das immer nicht? Jetzt mal immer ganz ehrlich, wer ist das? Oh.
0: Einmal die Woche gehen wir schon
1: noch raus. Hier geht's noch raus. Einmal in die Woche gehst du in die Sauna.
0: Ja, ist auch gesund.
1: Ja.
0: Alter, das ist ja der Wahnsinn hier.
1: Was ist denn das bitte? Ihr Lieben, mal ganz kurz, wir dürfen nicht vergessen, wir sind auf dem Campingplatz, ja?
0: Das ist der Wahnsinnsknaller.
1: Krass.
0: Viel schöner geht's nicht.
1: Guck mal, kannst du es sehen? Da hinten ist das Meer. Hallo Nordsee. Oh, alter Schwede.
0: Nee, Friso, ist immer noch Dänemark. Alter Däne.
1: Alter Däne. Oh, hallo?
0: Hallo, hallo.
2: Herzlich willkommen.
1: Du bist?
2: Ich bin Lene hier aus Wittbergstrand-Ferienpark.
1: Lene, die Chefin. Ach so, ja. Dankeschön, wir haben geschrieben. Das ist schön. Du hast es ja richtig toll hier, echt.
2: Vielen Dank.
1: Und das ist dein Campingplatz?
2: Ja, mein und mein Bruders. Und unser Eltern hat das in 1976 gekauft. Und hier sind wir aufgewachsen und wir haben hier immer gewohnt.
1: Du bist auf dem Campingplatz aufgewachsen?
2: Ja.
1: Wie ist das als Kind?
2: Das ist ja herrlich.
1: Ja?
2: Da kann man den ganzen Tag Trampolin hüpfen.
1: Gehst du selber noch campen jetzt mittlerweile?
2: Ja, habe ich sehr viel gemacht.
1: Ja?
2: Mit Zelt.
1: Mit Zelt?
2: Aber
1: hier,
2: dann,
1: die Sympathischen mit dem Zelt.
2: Ja.
1: Und ich weiß, Leute, ganz viele sagen immer, mach mal was mehr mit Zelten. Das machen wir auch bald, versprochen.
2: Ja, ich liebe Zelte, weil das ist so einfach. Man braucht ja nicht einen Wohnwagen zu kaufen, aber ja.
1: Ihr habt ja auch Saunen hier, oder?
2: Viele Saunen.
1: Können wir uns mal eine angucken?
2: Ja, gehen wir hier rein. In unsere Aufgusssauna.
1: Oh. Ich bin ja nicht so der Sauna-Fan.
2: Nein?
1: Lukas total.
2: Er geht viel?
1: Geht eigentlich.
0: Geht einmal die Woche mindestens.
2: Hey,
1: eigentlich ist er
2: okay.
1: Nur eine Sauna. Oh. Oh, hier ist aber. Wobei.
2: Hier ist warm.
1: Das ist, ja, hier ist schön warm. Das
2: ja,
1: ist schon toll. Ist das richtig, dass man hier in einer dänischen Sauna mit Klamotten reingeht?
2: Ja, so möchten wir das gerne.
1: Warum?
2: Also die Dänen.
1: Also ich finde es gut, ich finde das eh mal
2: gut. Ja, findest du es nicht gut, wenn du mit mir hier zusammensitzen, wir können gut reden und dann habe ich Bikini drauf, du hast auch Hosen an.
1: Ja.
2: Also für mich ist das besser.
1: Ja, ja. Ja, okay. Das war die falsche Frage. So, warum seid ihr denen so nett?
2: Wir sagen ja, wir genießen die Hügelige.
1: Also gemütliche.
2: Gemütliche, Hügelige.
1: Ja.
2: Und wir versuchen nicht so stressig zu sein.
1: Ihr seid ein bisschen chilliger.
2: Chilliger.
1: Die Dänen sind die Chefchiller hier.
2: Ja. Wir probieren.
1: Also wir gehen noch ein bisschen den Platz angucken.
2: Ja,
1: es schön. Ist sehr, sehr schön hier. Echt, gefällt uns richtig gut. Ich glaube, ich setze mich doch noch einen Moment hier in die Ecke. Das ist doch ganz angenehm gerade.
2: Schönen Tag, dann gehe ich wieder zum Büro.
1: Danke.
2: Danke.
1: Danke für alles.
2: Tschüss.
1: Ciao, Lene.
2: Ciao.
1: Luki, ja? Das ist Hügeli.
3: Hügeli. Hügeli. Ja.
1: Dieser Hügeli auf dem Hügel in die Düdeli, die Düne. Hier gibt es natürlich auch ein Schwimmbad. Richtig cool mit Kinderbereich.

0: dazu. Jetzt geht's aber ab nach oben, Leute.
1: Und eine sehr mysteriöse Rutsche.
0: Und die werden wir jetzt testen, ihr Lieben. Ja. Läuft die Kamera, Friso?
2: Kamera läuft.
0: Super. Und los geht's.

Tschüss! Das ist alles Spaß hier! Leute, Leute, Leute!

0: Weißt du, warum die dänischen Schafe zwei lange Beine und zwei kurze haben?
1: Das sind Deichsteher.
0: Das sind Deichsteher,
1: oder?
0: Genau, richtig. Das können die nämlich nicht rum. Die können aber auch nur in eine Richtung laufen, sonst kippen sie so um.
1: Das also, ist alles war hier was.
0: Oh, das ist auch ein schönes Ding hier. Hallo!
2: Oh,
1: hier mit. Oh,
2: moin.
1: Servus, grüß euch.
3: Servus,
0: ja, grüß dich.
2: Hallo.
0: Friso, grüß dich.
1: Lukas, grüß dich.
2: Ich bin Rotja.
0: Hi. Hi. Wie heißt du?
2: Rotja.
0: Das habe ich ja noch nie gehört.
1: Geiler Name.
2: Ja, das werde ich oft gefragt.
0: Gut, ich auch, ehrlich gesagt.
1: Ja. Rotja und Friso.
0: Rotja?
2: Ja, Rotja.
0: Wo kommt der her, der Name?
2: Der kommt aus dem Buch Dr. Chivago.
0: Nein.
2: Doch, das war ja früher so Gassenhauer.
0: Ja.
2: Der Fehler war, dass meine Mutter während der Schwangerschaft dieses Buch gelesen hat.
1: Wahnsinn.
0: Schatz, wie nennen wir die Kinder? Warte mal kurz. Hier. Ja, geiler Name. Schönen Bus habt ihr hier, du.
2: Ja,
0: Entschuldigung.
3: Hallo, grüß dich. Katrin.
1: Der Lukas, grüß dich. Hallo.
0: Hi. Grüß dich.
3: Hallo.
0: Wo kommt ihr her?
3: Wir kommen zwischen Lübeck und Hamburg.
0: Das ist nicht so weit, ne?
3: Nö.
0: Da können wir mal eben schön hier rüberschippern.
3: Ja, perfekt. Ja. Toll. Hatten auch eine sehr schöne Woche hier. Also ganz, ganz klasse. Hat uns gut gefallen.
0: Wir machen ein bisschen was zum Thema Glamping.
3: Ach.
0: Ja.
3: Was ist ja, das da bist euch? Du ja genau hier richtig.
0: Warum?
3: Ne? Ja, also ich meine...
0: Auf dem Platz hier, ja.
3: Ja, ja, genau.
0: Und bei euch ist es auch so ein Thema, so ein bisschen Glamour und Camping?
3: Also wir suchen schon uns immer sehr schöne Plätze aus. Also wo auch wirklich ein Pool ist, wo die Landschaft sehr schön ist.
1: Schickes Ding.
2: Danke.
0: Das sieht ja brutal aus hier.
1: Ja,
0: das ist
1: mega.
0: Ganz neu, ne?
2: Ja, die Aufkleber Black Beast fehlen noch. Dafür war es noch zu kalt.
1: Darf ich mal reingucken?
2: Ja, gerne.
0: Super. Die riecht auch ein bisschen nach Glühwein.
1: Ja,
0: ne?
1: Das ist eine Glühweinbude hier.
3: Das ist der letzte jetzt.
0: Das ist gut.
2: Das ist ein Bravia 636.
1: Sehr schön.
3: Ja.
1: Super.
3: Ja.
2: Und mit ein bisschen Detailliebe noch gemacht. Ne?
0: Hast du ein bisschen getuned?
2: Ja.
0: Was hast du gemacht?
2: Naja, erstmal rundum alle die schwarzen LED-Leuchten.
0: Ja.
2: Also an den Blinkern, das sind auch hier. Die neuen.
0: Ja.
2: Mit Doppel. Die habe ich letztes Jahr ausgetauscht.
0: Wohnwagen-Tuning. Das ist ja auch so ein bisschen Luxus, ne?
2: Ja, das mache ich schon gerne. Also da muss jedes Jahr Kleinigkeit gemacht werden. Ja, das ist ein Luftfahrwerk ist drin.
0: Ach so.
2: Habe ich mir nachträglich einbauen lassen.
0: Natürlich.
2: Für alle, die das nicht haben, klare Empfehlung, das zu tun.
0: Warum?
2: Weil es einfach viel mehr Fahrsicherheit, viel mehr Fahrkomfort. Wenn du Wind hast oder auch LKW-Überholmanöver hast, du bist einfach super stabil auf der Straße. Kann ich nur jedem empfehlen.
0: Ist ja auch ein bisschen Luxus.
2: Ist auch ein bisschen, aber auch zu meiner Frau verkaufe ich das natürlich in Richtung Fahrsicherheit.
3: Genau. Jedes Jahr was Neues.
2: Jedes Jahr was Neues.
0: Welcher Luxusartikel muss für dich beim Campen auf jeden Fall dabei sein?
3: Also ich bin sehr froh, dass wir hier eine Toilette an Bord haben. Ja?
0: Ja,
3: okay. Also das ist wirklich...
0: Kann auch Luxus sein. Ja,
3: absolut, absolut. Ja. Also ohne das wäre schlecht.
0: Na, ihr seid sehr nett auf jeden Fall. Ist ja auch Luxus, dass ihr euch habt.
2: Danke,
0: so.
2: Ihr auch.
0: Vielen Dank.
3: Ja.
0: Ich wünsche euch noch einen schönen Tag. Pass auf euch auf.
1: Bis bald, ihr Lieben. Schöne Reise. Tschüsschen.
0: Ciao.
1: Schöne Reise.
0: Ja.
1: Ciao.
0: Ciao. Ciao. Ciao.
1: Servus.
2: Danke.
1: Ciao. Gute Zeit noch.
2: Ja, euch auch.
1: Danke. Hallo.
4: Nochmal, das ist ja ein netter Kerl hier. Ha? Hallo.
5: Alte Dame schon.
4: Alte Dame. Oh, da kommt ja einer hier. Friso, was hast du denn da für einen Hut auf? Was ist das denn?
0: Audi-Partner.
4: Steig ein.

0: glaub's ich will jetzt
1: nicht. Zeigen.
0: Was ist das denn für ein Gerät?
1: Ja, es gibt hier was richtig Leute, Cooles.
0: Er hat wieder irgendwas gefunden zum Fahren. Ja,
1: die Wo fahren wir hin? Ja, das ist eine kleine Überraschung.
0: Dann,
1: die kann man sich hier ausleihen.
0: Ich wäre soweit. Bitte losfahren.
1: Ja.
0: Das ist schon schön,
1: nicht schlecht. Muss schön mittreten.
0: Tritt mal mit. Auf jeden Fall mit.
1: Los, mittreten.
0: Ja.
1: Hallo.
0: Hi, moin. So, ich trete mit. Ich muss auch alles machen hier. Im Grunde trete nur ich. Ja? Guck mal, hier sind wir getragen. Hallo, hallo.
1: Hier geht's los. Hier gibt es nämlich eine Westernstadt, Lucky.
0: Ach komm.
1: Ja. Das ist ganz was Feines.
0: Sieht schon sehr westernmäßig aus.
1: In diesen Hütten, da kannst du drin wohnen.
0: Echt hier drin?
1: Kannst du mieten.
0: Okay.
1: Und die Western City ist nämlich hier. Gib mal ein bisschen Gas, komm. Guck mal.
0: Oh, guck mal, bei dem hängen die Hörner oben.
1: Guck mal, bei dem Western-Gebäude da. Da ist noch ein Indoor-Spielplatz für Kinder drin.
0: Okay.
1: Hinter den ganzen Kulissen sind Hüpfbogen. Cool. Richtig, richtig cool gemacht.
0: Super. Oh, guck mal, hier kann man Gold waschen.
1: Hast du schon mal gemacht? So?
0: Nein.
1: Davon haben sie mir erzählt.
0: Wovon?
1: Das ist die Campingkatze. Es gibt nur diese eine hier. Die ist hier in Unikat. Die hat wohl auch eine eigene kleine Unterkunft. Weißt du was? Die ist der Sheriff. Ich habe es schon mal an der Eder gemacht in Hessen. Da kannst du wirklich echtes Gold finden noch. Mal sehen, ob ich Glück habe. Hä? Hä?
0: Du bist ja ein Goldjunge. Ist ja Wahnsinn. Alles klar. Dann
1: siehst, kannst du es gut sehen.
0: Ich kann es sehr gut sehen. Wieso?
1: Leute, Cowboy kann jeder. Camper, dass sie die richtig haben. Howdy. Friso the Kid kauft die ganze Stadt hier. Ich habe noch gar nicht den Nachbarn Hallo gesagt. Das macht man aber eigentlich auch nicht, ne?
2: Ja, da müssen wir mal gute Sachen.
1: Ja, das sieht doch mal hier nach Entspannung aus, oder?
2: Ja, da geht's schon nach vorne hier.
1: Hallo.
3: Total klasse, hi.
1: Darf ich fragen, wer ihr seid? Darf ich ganz kurz? Du bist?
4: Hi, ich bin die Anni.
1: Hallo Anni.
5: Ich bin der Frank.
1: Frank?
3: Simon.
1: Moin.
5: Moin. Moin. Das ist Entspannung pur.
1: Ja, oder?
5: So kann man sich gut gehen lassen.
1: Ist das noch Camping? Das müssen wir jetzt mal wirklich
5: das ist,
1: fragen.
5: Ja, es ist noch Camping mit Luxus. Aber so ab und zu mal kann man es sich echt gönnen. Es ist super, super schön. Wir haben eine relativ kurze Anreise, kommen aus Kiel.
1: Ja, gut, okay.
5: Knappe 3 Stunden. Du bist nah an der Nordsee und Blavant, der Ort ist schön. Und hier der Platz überhaupt. Also mega, ist gut, ja.
1: Dann wünschen wir euch noch einen entspannten Abend.
5: Ja, vielen Dank, danke, euch auch.
1: Ne? Dankeschön, ne? Macht's gut. Danke.
5: Ebenso, danke. Ciao.
1: Ciao. Ciao. Ja, so kann man sich doch es gut gehen lassen, Luki, oder?
2: Würde ich auch sagen.
1: Ja. Ist das schön hier,
0: boah,
1: oder?
0: Leute, was eine Landschaft hier. Guck mal hier.
1: Ja.
0: Irre.
1: Die haben hier sogar ihren eigenen See.
0: Und eine kleine Brücke, guck mal hier.
1: Ja. Jetzt guck mal nach links, Luki. Weißt du, wo du wohnst?
0: Jetzt sag nicht, dass ich da drin wohne. Nein, das glaube ich dir nicht. Ein Eckhaus am See.
6: Ich werd verrückt. Guck dir mal den Blick an hier mit der Brücke. Guck mal hier.
0: Wahnsinn. Also vielleicht bleibe ich sogar hier, Friso.
1: Natürlich hat er auch seinen eigenen Whirlpool.
0: Natürlich das darf wieder hier nicht, Whirlpool.
1: Das darf hier nicht fehlen.
0: Ja. Es dampft mal wieder, Leute.
1: Luki, du darfst hier angeln.
0: Nein.
1: Das ist kein Witz. Du darfst hier komplett angeln.
0: Ich habe gar keinen Angelschein.
1: Guck doch mal hier. Den brauchst du nicht. Pro Person darf man hier pro Tag einen Fisch rausziehen. Hast du schon mal geangelt?
0: Nee, aber das Rute rein und los geht's, oder?
1: Genau, so ungefähr. So, hier ist ein Schlüssel.
0: Würde ich sagen.
1: Habe ich schon mal besorgt.
0: Danke. Gucken wir mal, Leute. Kommt mal mit.
1: Du weißt schon, dass die Hälfte deiner Hütte auf dem Wasser steht, ne?
0: Ja, auf Stelzen. Boah, guck mal hier. Mega! Ist das ein kleines Traumhütchen, oder?
1: Wahnsinn.
0: Guckt euch das an. Also der Blick ist ja das Schärfste an dem ganzen Ding,
1: oder?
0: Der
1: Blick ist der Knaller.
0: Wenn das meine Frau sehen würde. Ja, die guckt immer nach dem Blick, wo man einen schönen Blick
1: ja,
0: hat.
1: Ja, View ist wichtig. View ist wichtig. Die Ideen sind ein bisschen schmal, glaube ich, ne?
0: Ja, bin ich ja auch.
1: Ja, das stimmt. Ich glaube, das ist das Kinderzimmer. Geh da mal hoch.
0: Warte mal, wo ist das Kinderzimmer?
1: Ich glaube, hier oben, guck mal.
0: Oh, na, das ist mir zu hoch. Aber gemütlich. Von hier oben hat man natürlich einen super View. Guck mal hier. Ast rein.

0: Leute, die Nordsee. Meer ist einfach immer so anziehend, oder? Es ist so krass. Das war sie leider schon, die 30. Folge vom Camping-Check. Luki, vielen Dank.
1: Ich danke dir, mein Lieber. Und Spaß gemacht.
0: Glamping ist doch wirklich eine feine Sache. Also, ich finde, jeder muss für sich selbst wissen, ob er es braucht oder nicht. Und es ist ganz verschieden. Was ist Glamping? Ist es ein Whirlpool? Für mich persönlich ist Glamping alleine schon campen zu gehen, diese Freiheit zu genießen. Für die anderen ist es einfach ein Klo zu haben beim Campen. Also da gibt es ganz viele verschiedene Wege. Und ihr müsst vor allen Dingen, ganz ehrlich, Glamping ist auch nicht gerade billig. Also da müsst ihr im Internet ein bisschen recherchieren, auch bei den Plätzen. Da gibt es Zeiten, da ist es wirklich sehr günstig, da kann man Schnapp machen. Es gibt aber leider auch ein paar Zeiten, da ist es sehr, sehr teuer, so in der Hauptsaison. Also da müsst ihr wirklich gucken. Aber ganz klar, eine Sache, Leute, Dänemark. Ihr müsst nach Dänemark, wenn ihr noch nicht da wart. Also das ist so toll.
1: Auf jeden Fall ist der Knaller hier, Leute.
0: Die Leute sind so unglaublich nett. Das hat so viel Spaß gemacht. Jeder war wirklich freundlich zu uns. Und klar, Camper sowieso, aber die Dänen, die setzen nochmal eine Schippe drauf. Also passt auf euch auf und wir sehen uns wieder.
1: Danke fürs Zuschauen, ihr Lieben. Bis bald.
0: Aber jetzt guckt ihr doch mal das Meer an, ey.
1: Es ist ein Blick.
0: Alter Schwede.
1: Nee, wieso? Alter Däne.
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0: Möchtest du das dann in den Knoten fassen?
1: Ja. Aber nicht runterfallen, bitte. Ja. Ich glaube, du machst das nicht zum ersten Mal, ne? Hauptsache, da ist Spannung drauf.
0: Ja, ich glaube, er hilft schon.
1: Ja, so die Höhe ist ganz gut.
2: Ich hoffe, es wird eine gemütlichere.
3: Bestimmt, mit so einem tollen Dach.
1: Ach so. Ja, brauchen wir eigentlich gar nicht. Also,

0: drauf. Wenn jetzt schütten wir noch ein bisschen Wasser drauf.
1: Hast du so alle Genies?
2: Ein bisschen Waldboden, das macht nichts.

Dann geht's jetzt auf in die Wildnis. Jetzt geht's erstmal ein bisschen übers Feld. Nochmal durch die Sonne durch, leider. Kommen wir nicht drum rum.

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1: Ich muss hier auch mal eine Affenschaukel. Ich bin nämlich alles so der. Ui. So. We got the homework. Here is one big family.

0: Die haben nämlich hier so ein... Nee. Ich würde mal fast tippen, Dachs oder Waschbär oder so. René, hast du eine Ahnung? Schädel.
1: Ach so, ja, danke. Entschuldigung, das ist ja mein Thema.
0: Genau, Kamm. Raubtier, ne?
1: Genau, das hier sieht mir auch nach einem Waschbär aus.

0: Ja, jetzt ist Nationalpark.
1: Oh, ja. Oh, da habt ihr schon das erste Hindernis wieder. Neues.
0: Hüpfenmodus aktivieren.
2: Oh, die ist ja auch so besonders.
3: Mama, Hand!

0: Jetzt hast du eine kleine Brücke. Komm, ich helfe dir drüber über die Brücke. Aber stürz nicht in den See.
1: Das war zu schnell.

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0: Morgen!
1: Morgen!
0: Morgen, Ladies!
2: Morgen, Captain!
0: Na, Ralle, brauchst du eine Einladung?
3: Nein!
0: So. Handy-Kiss.

0: Hallo, habt ihr Tomaten auf den Augen? Ich hab gesagt, nicht in der Mittagspause, und zwar deutlich. Hallo.
1: Ist ja nicht Ihre Schuld, Gabi.
0: Das ist trotzdem schön.
2: Sag mal, Meister, bringt ihr das Zeug auch mal weg hier, oder was?
3: Ja.
2: Hier sind Leute. Das Letzte, wa?
3: Guten Appetit trotzdem, wa?
4: Captain, du musst die Röhre um 90 Grad drehen.
5: Ja, danke für den Tipp, Ralle. Weißt du, wie es geht.
4: Ja. Ja. So, weiter mache ich.
0: Danke.
5: Ah, bitteschön.
0: Also 8-mal Met für Tarek.
2: Oh, endlich.
0: 2-mal Schinken-Käse-Kombi für Ralle und 3 Wiener für diesen Schlawiner.
3: Kannst du mir eine Villa in Grunewald schenken? Ist nicht dasselbe.

0: Sakrote verbrochen, dass sie nicht nach Hause können.
1: Und ihr dauert, Jens.
0: Was jetzt noch? Oh, hey, alles okay? Ah, wieder falsch aufgekommen, alles gut.
2: Du musst mich nicht gleich anfummeln hier, ja?
1: Macker oder sonst was. Mensch, wie sollst du dich immer fummeln?
3: Sofort auskippen.
1: Jawohl!
3: Geht das schon mal in die Kantine, dann können wir anfangen. Ja?
2: Wir haben eigentlich vor einer halben Stunde Dienstschluss gehabt. Ja?
3: Überstundenregelungen in Eilfällen, hast du den Vertrag nicht gelesen, Trash?
2: Ich habe jetzt auch so einen Eilfall.
3: Was hast denn du für einen Eilfall?
2: Kannst du mitkommen aufs Klo?
3: Was gibt's da zu lachen, hä? Dürfte aber ganz interessant werden, die Veranstaltung. Gerade für so ein Auslaufmodell wie dich.
2: Seit du den Chefposten hast, bist du ein ganz schönes Arschloch geworden, Rüdiger.
3: Na los, zack! Mann! Sie sind, ich meine natürlich, ihr seid jeden Tag da draußen auf der Straße.
4: Kommt zur Potodolski.
3: Ihr sammelt mehr Müll denn je pro Schicht.
5: Und?
3: Ganz toll, wenn du morgens so viel Kraft hättest, wäre ich dir sehr dankbar. Aber ich freue mich, Arnon van der Heyden hier begrüßen zu dürfen von der Dres und Partner Consulting. Und er ist hier, um ein neues, prestigeschweres, prestigeträchtiges Projekt umzusetzen.
6: Was für ein tolles Unternehmen, das Sie hier haben. Wow! In Sachen Recycling sind Sie schon bundesweit führend. Doch darauf können Sie sich nicht ausruhen. Wir müssen jetzt die Weichen in Richtung Zukunft stellen. Und der Standort Berlin, Sie sind da ganz vorne dabei.
2: Oh,
7: Mahlzeit.
8: Mahlzeit, Bernhard.
2: Mahlzeit. Hey, Junge.
6: Da nun endlich alle da sind, will ich Sie nicht länger auf die Folter spannen. Meine Herren, Ihr Ticket ins nächste Jahrhundert. Die Dampfmaschine des digitalen Zeitalters. Müllroboter werden in Zukunft ihre Arbeit erleichtern.
9: Also Degon, zapfahren!
6: Das Gerät ist die neueste Entwicklung der Firma Robotic Solution und verfügt über nicht nur technische, aber auch soziale Kompetenz.
10: Hey, Jungs! Hör auf mit der Scheiße! Was macht ihr denn? Donny! Was ist denn das wieder für ein Scheiß? Mensch, helft mir doch mal! Don, was macht ihr denn hier?
11: Hey, warte mal.
10: Danke schön. Ja, bitte. So, wir müssen Applaus hier mal. Danke.
6: Der Roboter scheint Sie schon richtig zu mögen.
2: Ihr habt doch nicht mehr alle Tassen im Schrank. Das Ding könnt ihr unter Jux verbuchen.

0: Respekt.
1: Ihr neues Modell funktioniert richtig super. Also bitte richten Sie Ihre Kollegen bei Robotic Solutions meine Glückwünsche aus.
2: Danke.
3: Glückwünsche, das war doch ein totaler Reinfall.
1: Menschlich klar, aber machen Sie sich da keinen Kopf. Die ahnen schon, was auf Sie zukommt. Man kann das Unvermeidliche noch so nett verpacken.
2: Herr Dorn, ja. Die Traglast des Hecktritts am Niederflurwagen ist wie groß?
3: Hab ich jetzt nicht im Kopf.
2: Ich überprüfe das.
1: Sie werden noch Ihre Freude an Dr. Keller haben. Ehrgeizig, effizient, unsentimental.
3: Klingt wie ein Roboter.
1: Sie sagen es. Doch zu unserem Programm. Testphase 4 Wochen und dann weiten wir das aus. Ziel ist, wie vereinbart, 30 Modelle hier auf diesem Betriebshof und dann je 20 auf den anderen. Und das ergibt eine Personaleinsparung von 35 Mann, alleine hier bei Ihnen.
3: Ich kann es gar nicht erwarten, dass die Kiste in Serie geht. Krankmeldungen, Urlaubsanträge, blödes Gequatsche, alles Schnee von gestern.
1: Sie werden sich ja da ein bisschen gedulden müssen, ne? Es ist jetzt sehr wichtig, dass wir Ruhe in den Laden bringen.
4: Brauchlos nicht mehr.
5: Quatsch, Müllmänner werden immer gebraucht.
4: Die Hälfte aller Arbeitsplätze werden in den nächsten 20 Jahren wegautomatisiert. Kann man nachlesen.
5: Will das Ding denn in den Keller kommen mit den Rädern? Jeder Schubs wird reichen.
3: Ruhe reinbringen? Flughafen bauen wird leichter.
1: Wäre auch sonst langweilig, oder? Hm. Sie schaffen das. Vom Mullmann zum Betriebsleiter. Sie wissen, wie diese Männer ticken.
3: Ja, leider.
1: Ja, übrigens, Ihr Büro könnte schon mehr Erfolgsflair vertragen.
3: Ja? Was stimmt denn nicht?
6: Herr Kowalski, heute schon was gegessen oder wieder nur gequarzt? Ja. Allerliebste Grüße von Gabi.
7: Ah, danke, danke. Hast dich lange nicht blicken lassen. Wo warst denn gestern?
3: Sind wir verheiratet oder was? Ich hab zu tun, Arbeit, dies und das.
7: Verstehe. Und die Gabi? Wie läuft's zwischen euch?
3: Wieso? Wie soll's schon laufen?
7: Die ist eine Seele.
3: Willst du mir was sagen? So. Hast du wieder Munition im Revolver? Okay.
7: Weißt du, was ich zu spät begriffen habe? Ein Herz. Kann auch mehrmals lieben.
3: Oh, das ist aber schön. Kann es sein, dass du zu viel Schnulzen im Fernsehen guckst, deine alten Tage?
7: Ja,

0: Und? Wie ist es gelaufen?
1: 99,8% negative Reaktion.
2: Yes! Yes.
1: Wie geht es mit der Kalibrierung des Greifmechanismus voran?
2: Fast fertig, aber für heute ist Schluss.
0: CrossFit ist angesagt.
1: Sorry, hab zu tun.
2: Ui, analoge Dateien.
1: Ja.
0: Ist ja total retro.
1: Fahrtenschreiber, Leistungsprofile, Routenpläne.
0: Sicher, dass du nicht mitkommen willst?
2: Hanna, du weißt aber schon, sitzen ist das neue Rauchen.

0: Ich bin wieder da. Ja, ein bisschen später. Ich war noch bei Kowalski. Ha! Du bist auch mal wieder in die frische Luft. Ja, Susi. Viel Sonne gab's heute nicht, ne? Kann man auch nicht erwarten, dass im Winter jeden Tag die Sonne scheint. Außerdem
1: mache ich's mir jetzt gemütlich.
0: Ja.

0: Papa?
1: Ja.
2: Oh, toller Kuchen.
1: Der für mich.
0: Da schwabbelt sich wohl wieder die Bügelwäsche, was?
2: Das macht ja keiner.
0: Mutti hätte dir die Ohren lang gezogen für die Antwort.
1: Der ganze allein für mich.
3: Nee.
2: Wer will denn noch ein Stück?
1: Hey, was soll das? Was machst du da? Was soll das Ding?
0: Die haben eine neue in der Redaktion, da habe ich mir gedacht.
2: Nein, ich brauche keine.
0: Papa, jetzt guck sie dir erst mal an. Ich habe übrigens ein schönes Plätzchen für Mutti gefunden.
1: Mhm.
0: In Steglitz. Gepflegt, ruhig gelegen. Schön, hat einen Engel an der Pforte. Sonne am Nachmittag.
2: Annika, Steglitz, das ist jetzt wieder JWD.
0: Papa, der Dorotheenstädtische ist dir zu touristisch. Der Waldfriedhof ist dir zu schattig. Am Mehringdamm ist zu viel Verkehr. Wie lange soll Mutti noch verstauben?
2: Ja, das macht gut.
0: Ich geb's auf. So, bitteschön. Latte, Cappuccino.
2: Hightech, schnick, schnack. Dankeschön.
0: Und, was sagt der Arzt?
2: Nichts.
0: Du warst schon wieder nicht?
2: Annika, was soll der sagen? Schieben Sie keine Tonnen mehr und schonen Sie sich.
0: Du kennst den Kiel, unseren Nachbarn, oder? Okay, der hat 40 Jahre auf dem Bau gearbeitet, hatte einen Bandscheibenvorfall, ist nicht zum Arzt gegangen und jetzt sitzt er im Rollstuhl.
2: Ganz was anderes, das passiert mir nicht.
0: Du bist so ein sturer Bock, Papa.
2: Kannst du mal aufhören, dich dauernd in mein Leben einzumischen? Ich komm gut alleine klar, ja?
0: Ach so. Komm, Pauli, Opa ist lieber alleine.
2: Das ist doch Quatsch, Schätz, was soll denn das? So habe ich das doch nicht gemeint. Nee, geht doch jetzt nicht, was soll denn das? Annika, jetzt sei doch nicht so kindisch, man gleich eingeschnappt. Kommt jetzt selten genug.
0: Sag mal tschüss zu Opi.
3: Tschüss, Opa.
2: Tschüss, Lein, tschüss. Was hat das, finde ich jetzt wirklich...

0: Und?
1: Nix. Bei dir?
0: Ja, auch nichts. Hab die Wohnung nicht gekriegt. Aber dafür die Nummer der Maklerin.
1: Ha. Kleiner Trost, hä?
0: Ja.
1: Also gut. Bis du was findest, bleibst du bei mir. Hä? Ich meine, mit 23 wieder bei den Eltern einziehen, das geht ja nun mal gar nicht.
0: Danke. Du, hast du das heute mit Werner mitgekriegt?
1: Was?
0: Sein Rücken?
1: Er gibt sich wieder.
0: Nee, das gibt sich nicht. Also der schleppt sich krass seinen Apfel, sein Alter. Das wird immer schlimmer.
1: Das lass ich mal besser nicht hören.

0: Zeit, Schatz. Wir finden schon noch ein lauschiges Plätzchen für dich.
1: Mach dir mal keinen Kopf. Lass mich nur nicht so drängeln von unserer Kleinen, ja?
0: Was muss ich aber los. Ich bin schon spät dran heute.
1: Ich muss dringend den 124er noch kriegen, weißt du?
0: Tschüss. Vorher mal die Zündung hinten klemmt, ja? Nicht dran rumruckeln. Oder auf den Knopf so wild rumhämmern.
2: Ja.
0: Du musst mit Gefühl ran. Ja? Ja. Nur bei einer Lady, weißt du?
2: Alles klar.
3: Michi, oder mal nicht mal nur dumm nicken, sondern zuhören, weil von dem Mann kannst du was lernen.
4: Ja, vor allem, wie man schlampig arbeitet. In der Beuse 32 wieder 2 Tonnen stehen geblieben. Da muss mehr Sorg fallen. Dann Riesenstau in der Wickleff. Das geht zu langsam. Und in der Rostocker FA wieder Licht angelassen.
0: Kann überhaupt nicht sein, Gary.
4: Gerald.
0: Weißt du, wie du's das war da unten, Geraldine? Guck mal, ich habe mir eine richtige Beule geholt. Siehst du das? Da, siehst du?
4: Bin ich froh, dass ich dich bald nicht mehr sehen muss.
0: Oh, verlässt du uns, aber schade.
4: Nee, aber du. Stehst ganz oben auf Dorns Abschlussliste. Hab's auf seinem Schreibtisch gesehen. Mitarbeiter, die durch Roboter ersetzt werden können.
5: Kannst genug, Mann.
0: Schau mal rein, ich komm gleich, ja?
6: Olli!
7: Na, endlich! Der Chef hat 3-mal angerufen.
0: Gut siehst du aus heute, Töchterchen. Du kannst froh sein, dass es klappt mit der Sonderfahrt.
7: Na, sag mal lieber dem Supermann da hinten, er soll seinen Röntgenblick abstellen.
0: Stell doch mal den Röntgenblick ab!
7: Hast du die Orthopädin angerufen, wie ich dir gesagt habe?
0: Los, bis später.

0: Guten Morgen.
1: Guten Morgen, Werner.
0: Wie macht die Presse? Und wie viel Müll passt da hinten rein?
1: 10.000 Kilo.
0: Gut so, auf geht's.
2: So, genau, setz dich mal hin und anschneiden.
3: So, jetzt schön hinsetzen, ne? Dass ihr nach vorne fällt. Nein, nee, Rückspiegel muss frei sein. Da kommt noch was. Ja, sag mal schon. Ja. Zur Seite, okay?

0: Auf keinen Fall.
1: Das Team ist am besten. Erfahrung, Gehirn, Muskelkraft. Optimal, um den Prototypen zu testen.
0: Trash läuft fast am Stock. Bühig Türk ist dumm wie Brot. Und Ralf Schieber ist null belastbar.
1: Meine Auswertung der Leistungsprofile zeigt ganz klar...
0: Was sind für Leistungsprofile?
1: Werner Tresch, seit 1985 bei der Müllabfuhr. Ralf Schieber, ein IQ von 120. Tarek Böhetürk, ein Kampfgewicht von 81 Kilo.
0: Nein!
1: Werner Tresch war 1987, 92, 96, 2001, 8, 12 und 2016 Mitarbeiter des Jahres.
2: Was machst du heute Abend? Was ist das? Ich will die Fotos zu dir geschickt haben.
3: Du hast Bier geschickt, aber?
4: Das ist Brot, weißt du?
5: Das ist Hausbrot.
0: Ach du Scheiße.
6: Raumschiff Enterprise, Alter.
0: Totale Wahnsinn. Ich meine, das totale Wahnsinnsdesaster.
7: Aber was soll das? Ich reite die ganze Scheiße hier wieder raus. Hier.
8: Guten Morgen. Ich sehe, Sie haben schon die kleinen Modifikationen in Ihrem Fahrzeug bemerkt.
6: Mode was?
0: Veränderungen.
7: Klein. Ich reiche den ganzen Krempel wieder raus.
8: Wenn Sie dann einsteigen würden, ich bin startbereit.
7: Ach, Sie sind startbereit.
8: Positiv. Oder gibt es noch Fragen?
7: Ja, wie lange dauert das, bis das Zeug wieder draußen ist? Wir haben noch was zu tun.
8: Ich auch.
7: Das kann doch wohl die Wahl sein, oder? Don!
0: Das würde ich jetzt nicht
7: machen. Don, bleib stehen. Bleib. Hey, warte, du Feigling. Hey, halt mal stehen, Mann. Don! Don! Hol die Computerscheiße aus meinem Auto. Jetzt bleib mal hier, Mann. Don, ich warte dich.
0: Sonst was? Sonst haust du mich? Hättest du mal ein bisschen besser aufgepasst in Mathe. Aber so gehst du jetzt auf Tour mit Frau Dr. Keller und dem Gerät.
7: Ich fahr hinten mit.
6: Was?
7: Hinten! Was ist das denn? Sag mal, bin ich jetzt oder was?
8: Das ist der PZTO 431-5000. Wir nennen ihn auch Dirty One.
0: Ja, vielleicht erklären Sie uns mal kurz, was Sie vorhaben.
6: Ja.
8: Ich erforsche Optimierungspotenziale in Abfallentsorgungsbetrieben auf Basis von Substituierungsmaßnahmen humanbasierter Arbeitsmodule durch cloudbasierte Robotik.
0: Aha. Ja, sie möchte, dass Roboter uns die Arbeit erleichtern.
7: Und das fühlst du gut, oder was?
0: Ich hab's ja bloß übersetzt.
8: Momentan befindet er sich noch auf dem Level des mechanischen Lernens.
0: Also folgt er stur einer Programmierung, weiß wenig von seiner Umwelt und kann sich nicht selbstständig verbessern?
8: Schon, aber Aufgaben, die er gelöst hat, kann er speichern und wieder abrufen.
0: Kognitives Lernen, also. Cooles Kerlchen.

0: Wow, das ist echt ein Anblick für die Götter.
1: Ich habe auch vieles neu machen lassen.
0: Ehrlich? War's teuer?
1: 95.678,76 €.
0: 95? Hey, das ist ein Schnäppchen.
1: Kosten ohne Roboter.
0: So. Was ist denn das hier eigentlich alles?
1: Statistische Auswertung der Roboterleistung.
2: Mhm. Da wird gemessen, wie schnell der Roboter arbeitet, wie viele Tonnen der am Tag ausleeren kann, etc.
0: Ich habe das verstanden.

0: Ey, was soll das? Entfernen Sie das Scheißhaus sofort von meinem Laden! Hey, ich rede mit Ihnen.
1: Das ist der Hürthestraße 53.
0: Ja, was soll ich da reinbeißen, oder wie? Das ist mir Schnuppe, wo das hin soll. Hier auf jeden Fall nicht, ja? Weg damit.
1: Ich wollte nur nett sein.
0: Was ist denn daran nett?

0: Guten Morgen, Jan.
1: Morgen.
2: Morgen, Jutta.
1: Kalt heute, wa?
0: Allerdings, hallo, Jutta. Ja? Du, ich sag hinten Bescheid. Sind übrigens noch Buletten und Champagner übrig von gestern.
1: Ja.
0: Ausstellungseröffnung.
1: Naja, lass mal.
0: Was denn?
3: Alle, lass mal, Tarek.
1: Haben wir andere Probleme?
0: Viel zu schwer für uns. Ist das ein Roboter?
1: Ja.
0: Glaub's ja nicht.
3: Pack mal da an.
0: Das ist ganz gut,
3: dass wir hier rauskommen. Da nicht los. Nein, das ist doch gar nicht so schwer. Das ist kein Problem.
4: Mike, aber nur immer.
3: Kralle, du solltest auf jeden Fall mal ins Studio.
4: So.
3: Ja, das ist Squats, bis zur Hebe.
4: Eine
5: Vase. Ach, im Untergrund,
0: wa? Das ist rein in die Stube.
4: Extra Besichtigung für uns.
3: Danke.
4: Und abwärts.
3: Da komm nur rein, du Blechkiste.
6: Das übersteigt die momentanen Fähigkeiten von Pizza T04.
1: Dirty One.
3: Dirty? Bis gleich.
6: Tschüss.
3: Die ist süß, die Kleine. Ich weiß gar nicht, was du hast.
7: Aber soll das enden? Wie soll das weitergehen? Bei jedem Stopp verlieren wir eine Minute. Ich habe noch was anderes vor.
3: Captain, schau doch mal.
4: Sie haben 38 Minuten 20 Sekunden verloren.
7: Das Ding muss entsorgt werden, sonst werden wir nämlich entsorgt. Und die Kleine soll wieder zurück auf die Uni studieren.
4: Captain, die Frau ist keine Nervensäge. Die macht nur ihre Arbeit.
7: Trotzdem, das Ganze muss ein Ende haben.
3: Aus. Süß finde ich hier trotzdem.

0: Na, anscheinend kommt die Kiste nicht mit, was?
1: Naja, warte mal. Achtung, Verfolgung. Ich hab die Kerne mit.
0: Ja, Dörte kann auch nicht mit jedem, wa?
2: Dörte?
0: Bitte.
3: Wir machen ihr das Leben ganz schön schwer.
0: Wie man eben in den Wald reinrufe.
2: Stehst du auf die Frau Doktor?
3: Nee, wieso?
4: Na sicher.
2: So wie immer, lasst es euch schmecken.
0: Ja, ich hänge dir gleich noch Gewinde um den Hals.
2: Lass gut sein, Werner, ich hab das im Griff.
0: Das ist so laut.
2: Was ist?
0: Naja,
2: Oh, feier, das ist mir peinlich. Geht ruckzuck, Jungs, ich krieg gleich ein neues.
0: Entschuldigung. Machst du mal warm, ne?
2: Ja, mach ich. Versteht nicht. Versteht nicht. Ich hab die warme Nacht. Nicht akzeptabel.
0: Technischen

0: Ist das schwer? So einen Doktor machen.
1: Wo ist der Trash jetzt hin?
2: Irgendwie finde ich das sexy. Doktor sein. Da finden einen doch alle sau cool, oder nicht?

0: Ding.
1: Hey! Was soll das? Keller, Hannah?
2: Von der Hayden hier. Wie läuft es?
1: Macht Fortschritte.
2: Gut, und mit den Jungs? Habe ich mir schon gedacht. Anna, die dürfen die nicht überrennen. Seien Sie nett.
1: Nett?
2: Ja, Sie wissen schon. Möchte bitte, danke, ab und zu ein Lächeln. Wir brauchen Ihre Unterstützung.
1: Mhm. Leute, ihr bringt mir sie. Tschüss.
3: Aber müssen wir mal schauen.
4: Nee, der nächste wird aber die Klaviertransporte rufen. Das war das schwer.

0: Für ihre freien Radikale? Moleküle, die gefährlich instabil sind, weil ihnen ein Elektron fehlt, sie greifen die Zellen an.
1: Ist gesund.
0: Super Green, Red Bang und Deep Purple.
2: Wir sind Männer, keine Kaninchen.
0: Herr Biotik?
3: Ich bin schon freien Radikal, danke.
1: Später vielleicht.
3: Sun is shining. Hi. Hi. Ich glaube, wir haben uns letzte Woche gesehen. Ich dachte mir jetzt, ja, ich lasse dich auf einen Kaffee ein. Oder drei.
1: Tarek! Was macht ihr denn?
2: Komm. So, komm.
3: Hopp! Warte, warte, warte, gerade, gerade!
1: Und der Captain macht das nicht. Ist viel zu schwer. Müssen wir auch noch auf Tarek warten. Ach, Mann.
2: Was ist denn hier?
3: Das Ding weg. Leute, was macht ihr hier? Kann man euch nicht eine Sekunde allein lassen, oder was?
0: Die Kraft des Roboters übersteigt ihre um das Vierfache. 700 Newton statt 175.
2: Ja, ja, noch was?
0: Ich höre sehr gut.
2: Ja.
0: Es war nur eine Information, Herr Trisch.

0: Stopp, stopp, stopp, stopp, stopp!
1: Der Wagen wird gewartet heute.
0: Und der Roboter? Wie soll ich den da runterkriegen?

0: Raketen. Blutfleck vom Roboter?
1: Nee, von mir eine Tonne.
0: Die ist aber jetzt schon reinigen, was?
1: Naja, sieht schlimmer aus, als es ist.
2: Wir müssen was machen.
3: Ich rede mit ihm.
2: Der hört aber nicht zu. Der Hörte muss weg, das hat der Captain selbst gesagt.
4: Was?
2: Der Kackroboter!
4: Vergiss die Kleine.
3: Ich weiß gar nicht, wovon du sprichst.
4: Oh, du stehst doch voll auf die Keller, das ist doch ein Blinder.
3: Die ist wenigstens nicht so doof wie du.
4: Ralle.
3: Wie stellst du dir das vor?
4: Keine Ahnung, du bist das Brain, lass dir was einfallen. Okay, raus damit.
3: Also gut. Ein Virus könnte helfen.
4: Geil. Grippe, Magen-Darm?
3: Nicht die Keller, ihr Roboter. Ein Computervirus. Damit bringen wir die Software durcheinander.
4: Hammermann, du bist der Beste.

0: Dr. Keller, guten Tag.
1: Sind denn Dresch und seine Jungs? Keiner mehr da?
0: Kann ich Ihnen helfen?
2: Ja, Sie sehen ja, was hier los ist.
1: Ja, das sehe ich.
3: Die afrikanische Schnabelschildkröte ist ganz aktiv. Während lang reichen und vielen Wintern nutzt sie auch selbst gegraben.
4: Susi, was soll ich machen? Hm? Tresch?
5: Guten Abend, Werner, hier ist Gabi.
4: Gabi?
5: Du hast heute Abend schon was vor? Prima, wollen wir uns treffen? In einer Stunde. Im Ballhaus Käse.
4: Ballhaus Käse? Aber.
5: Prima. Krawatte nicht vergessen, ja? Dann bis nachher. Tschüss.
4: Moment mal. Ballhaus Käse.

Hm.

0: Hallo?
1: Guten Abend, Werner. Dreh dich mal um. Andere Richtung. Soll ich mir Alena amüsieren?
0: Ja, sieht ganz schön schick aus, Gabi.
1: Kommst du?
0: Ja. Schick.
1: Okay. Willst du auch einen?
0: Nee, gar keinen Fall. Ja, also ich meine schon, aber ich trinke lieber ein Bier.
2: Genau, das darfst du sein.
0: Gerne ein Bier, nicht?
2: Gerne. Mhm.
0: Was machen die Bauarbeiten?
1: Naja, wie überall in Berlin, ja nicht.
0: Geht dir nicht an die Nieren?
1: Nee, also da muss schon ein bisschen mehr passieren, um Gabi Herz unterzukriegen.
0: Oh.
2: Das zum Wohl.
0: Danke.
1: Was macht die Blechbüchse?
0: Na.
1: Als ich damals meinen Job verloren habe.
0: Ja, es geht ja nicht um Job verlieren.
1: Nee, ich will nur sagen, das war im Nachhinein betrachtet das Beste, was mir passieren konnte. Ja. Endlich mein eigenes Ding machen.
0: Wäre ja auch ein bisschen schade, wenn du immer noch Handys zusammenschrauben würdest.
1: Ja. Schließt sich eine Tür, dann öffnet sich eine andere. Ja.
3: Hey. Sorry. Wie geil, dass wir uns endlich daten.
4: Träum weiter. Ich will mit dir nur über Werner reden.
3: Zu zweit, bei Kerzenschein. Ganz klar ein Date.
4: Ja. Ganz klar. Und pass auf, ja, mein Vater sollte nichts von unserem Date erfahren. Du kennst ihn ja.
3: Nur zu gut, ja. Und einer schönen Frau wie dir erfülle ich jeden Wunsch.
4: Ist klar.
5: Es passt per dienduel tiempo, pensando, pensando.
1: Ja, dann hat mein Ex sich so ein junges Ding geschnappt und unser ganzes Geld verbraten. Dann auf laut Kacke hat er gemacht. Aber als die Knete weg war, hat die Grete ihn sitzen lassen. Wen hast denn du unglücklich gemacht?
6: Ich?
1: Hm?
6: Niemand.
1: Raus damit.
0: Ach, stopp. Boah. Sekunde mal frische Luft. Sorry, bin gleich wieder da.
1: Warte mal.
4: Was ist mit meinem Vater bloß los?
6: Wieso?
4: Na, er redet nicht mit mir.
6: Das hat mir halt nicht Nuss. Weil ich kann ja aushelfen. Ehrlich, zum Beispiel. Wir treffen uns, ja, zum Update, so, und ich halte dich auf dem Laufenden. Wir reden dann auch nur über Werner, wenn du willst natürlich.
0: Meine Frau ist vor 3 Jahren gestorben. Autounfall. Ärzte haben sie dann in so ein künstliches Koma versetzt. Und auch mit den ganzen Technikapparaten aus Amerika und ganzes Programm. ABS hat versagt. Ja, so ist das mit der Technik, ne?
1: Werner, das tut mir leid.
0: Ja, scheiß Technik. Der traut sich ja was.
3: Weil auf der einen Seite ist er Roboter.
0: Sag mal,
4: Papa, was machst du hier?
0: Jetzt will ich gerade mal von dir wissen, lässt.
3: Captain, sie ist nicht, wonach es aussieht.
0: Und was sieht's denn aus?
4: Papa, willst du uns nicht vorstellen?
3: Was? Hi, Frau Gabi.
0: Ach so, ja, das ist Annika, meine Tochter, das ist Gabi.
1: Ich schmier morgens die Schrippen.
4: Freut mich, so nennt man das also heute.
0: Aber wenn du glaubst, dass du hier deine Casanova-Geschichten hier mit meiner Tochter abziehen kannst, dann hast du dich aber geschnitten.
4: Papa,
0: das kannst du
4: Papa, hör auf, hier läuft nichts.
3: Annika, ich dachte doch.
0: Aha.
4: Wir machen uns Sorgen um dich. Was? Tarek hat mir von dem Roboter erzählt, von der Abschlussliste. Warum weiß ich nichts davon?
0: Was nicht zu wissen gibt.
4: Papa, ich mach mir Sorgen, dass du dich irgendwann noch mal totarbeitest.
0: Ach, so Blödsinn. Ich sag dir mal eins. Ich weiß genau, wie es läuft. Du hast mit deinen Geschichten meine Tochter hierher gelockt.
3: Das ist Anbaggerkarte.
0: Nein.
3: Sie wollte mich sehen, sowas.
4: So, mir reicht das jetzt.
3: Weißt du, wohl.
4: Du rufst mich an, wenn du wieder zur Besinnung kommst.
1: Also.
0: Tut mir noch mal leid wegen vorhin.
1: Also bei mir brauchst du dich nicht zu entschuldigen.
0: Ja.
1: Also vielleicht hat ja deine Annika ja nicht so unrecht. Du bist eben nicht mehr der Jüngste. Lass dir doch helfen von dem Roboter-Dings. Du fährst auf Fahrstuhl.
0: Ja.
1: Danke für den besonderen Abend.

0: Morgen.
1: Schönen Tag.
0: Danke.

0: Was ist das da?
1: Elektrozigarette.
0: Was macht denn ihr hier?
2: Na, rauchen?
0: Ich habe euch im Visier.
2: Ciao, Gary.
0: Gerald.
3: Wir haben noch 10 Minuten.
4: Scheiß S-Bahn,
5: was denkt
4: er
5: sagen?
4: Du musst zu früh nehmen.
6: Hör mal, ich glaube, ich muss mich bei euch entschuldigen. Ja, ich war ein bisschen knurrig so in letzter Zeit. Sag mal, diese Dörte da, wie viel zieht die weg?
7: Ungefähr die Vierfache.
6: Oh, ist aber ganz schön, oder? Weil ich habe mir überlegt, vielleicht sollten wir es doch mal ausprobieren. Vielleicht kann die ja was. Vierfache.
8: Ah, guten Morgen.
0: Na? Sagen Sie, dürfte ich den Roboter heute auch mal steuern?
9: Damit Sie ihn gegen die nächste Wand fahren können? Bestimmt nicht.
0: Ja, ich weiß. Tut mir wirklich leid wegen gestern. Wir hätten helfen sollen.
6: Ja, da hat er recht. Hat er wirklich recht? Na, also wirklich, hat er wirklich recht?
9: Verarschen kann ich mich selbst.
6: Das war mir zum ersten Mal ein Satz, den man von Anfang bis Ende versteht.

0: Dr. Keller!
1: Negativ, ich kann jetzt nicht.
2: Bitte,
3: Sie müssen
2: es runterfahren. Einfach runterfahren und rebooten, dann geht das
3: schon. Nein.
2: Dr. Keller, bitte.
1: Ausgeschlossen. Das ist jetzt nicht optimal gelaufen.
4: Soll das jetzt eine Entschuldigung sein, oder was?
1: Ich denke, bei der Übersetzung des Quellschiffs in den abstrakten Zwischencode, da muss irgendwo was falsch übersetzt worden sein.
4: Na, sind Sie jetzt zufrieden? Ja, Frau Dr. Keller, reicht das? Ha? Null Garantie für weitere Attacken auf die Menschheit mit dieser Blechkiste? Vergesst, was ich vorhin gesagt habe, Kinder.
1: Hey, wenn meine Stimmungskurve im Minusbereich ist, dann denke ich an meine Lieblingszahl. Pi. 3,
4: ja, lassen 1, Sie 4, sie 1, einfach 5. Mal in Ruhe, ist gut. Ja, geht's, wollen wir zu den anderen gehen, wieder?

0: So, die ganze Scheiße raus aus meiner Kutsche jetzt.
1: Ihre Aggressionskurve ist eindeutig im roten Bereich.
0: Ich mach das nicht mit.
2: Sag mal, was ist denn eigentlich los?
0: Ja, ich mach das nicht mehr mit hier, die Scheiße.
2: Bist du jetzt völlig durch?
3: Der Roboter?
2: Du bringst die Sachen sofort wieder da rein?
0: Nein, nichts passiert dir. Nichts.
2: Ich schmeiß dich raus.
0: Ja, ich habe eine bessere Idee. Entschuldige dich bei meiner Enkeltochter.
4: Ich kann Dr. Keller nicht erreichen.
2: Ich bin sicher, dass Tresch und seine Männer mit der Sache was zu tun haben.
5: Warum?
2: Gerald hat heute Morgen Ralf Schieber und Tarek Büyüktürk am Roboter rumlungern sehen. Kam ihm verdächtig vor.
4: Was? Manipulation?
2: Ralf Schieber kennt sich auf jeden Fall gut mit Computern aus.
6: Hallo, Werner.
7: Hallo.
8: Hallo, Werner.
7: Hey.
8: Hey.
0: Beruhigt euch mal.
8: Wow, ey, großartig, absolut. Großes Kino, Mann.
0: Ja.
8: Hey, hast du mal eine richtige Ansage gemacht? Ja, jetzt flutscht der Scheiß wieder, oder?
7: Absolut.
8: Ja, ohne dich wären wir doch.
0: Naja, im Grunde viel egal.
8: Groß, groß, groß.
7: Die original Steinzeittechnik. Es ist ja total analog, ey. Ihr seid so süß, ey. 20. Jahrhundert, ja.
5: Die arme Keller, bei dir steht der Job auf dem Spiel. Und wir machen die fertig.
7: Du kannst sie ja trösten. Und außerdem ist das komplette Gegenteil. Sie sägt an unserem Job.
8: Wie Donny. Molly, Donny muss ich gucken.
9: Stimmt genug, Papa, dass dein Job dich gefährdet. Aber jetzt, Pauli.
5: Dr. Keller.
10: Sie?
5: Ja. Geht es Ihnen gut?
10: Nicht wirklich.
5: Das tut mir wirklich leid, wegen PCT 04 4000. Also
10: 5000. Das war nicht Ihre Schuld.

0: Ich muss Ihnen was sagen.
1: Ja?
0: Wegen dem 5000, dem Roboter. Das war nicht Ihr Verschulden.
1: Ich mache mir nichts vor.
0: Aber
1: das Leben ist voll von Störvariablen. Fehlerwahrscheinlichkeiten sind unvermeidbar.
0: Ja, aber manchmal, da wird man für Fehler bestraft, die man nicht gemacht hat.
1: So wie bei Ihnen? 98, die Verspätungskrise bei der Bahn und Sie derjenige, der den Kopf dafür hinhalten musste? Ich habe Ihre Akte gelesen.
0: Dann wäre es aber nur fair, Unterkeller, wenn ich auch Ihre lesen darf.

0: Zeit für einen Landgang, bringe Late mit.
1: Hey, ich bin's. Ja, genau, der die Wohnung nicht gekriegt hat. Pass mal auf, was machst du denn heute? Mhm. Okay. Alles klar, dann später.

0: das ist es. Ja, ist ein bisschen Junggesellenbude.
1: Ehemaliger Lastsegler, holländischer Werfbau, 90 bis 100 Jahre alt.
0: 96.
1: Ugh.

0: Alles original. Da kennt man den Liebhaber.
1: Danke.
0: Danke dir.
1: Wofür?
0: Für die Endorphinausschüttung. Ich dachte schon, ihr wollt mich neutralisieren. Manchmal kann man sich täuschen. Alles okay?
1: Ja, Moment.

0: Anna! Warte! Was ist denn?
1: Du warst das?

0: Wo warst du die ganze Nacht?
1: Bist du meine Mutter oder was?
0: Hanna hat's rausbekommen.
1: Oh, was denn? Dass du Jungfrau bist?
0: Nee. Das mit dem Virus.
1: Scheiße. Wo ist Werner?
0: Holt noch den Touren an, ne?
2: Was gibt's, Gary?
3: Zieht euch warm an. Ein Virus ist scheinbar im Umlauf.
4: Was ist denn hier los?
5: Verabschiede dich von deinen Kollegen.
4: Was ist denn für ein Quatsch?
5: Jetzt tu nicht so scheinheilig. Deine Leute haben dem Roboter ein Virus verpasst, woraufhin der Amok gelaufen ist.
4: Du sprichst ja wohl.
5: Jetzt erspar mir die Komödie. Hier von wegen als Jux verbuchen.
0: Captain, das stimmt, was er gesagt hat.
5: Wir holen jetzt ihre Papiere und geben Schlüssel ab.
6: Das ist meine Schuld. Ich hab sie dazu angestachelt und ich übernehme auch die volle Verantwortung.
0: Werner. Nein! Gibst du mir das schriftlich?
1: Was machst du da?
6: Wenn die Jungs dafür bleiben dürfen.
5: Das hättest du wohl gerne was.
7: Warte, Eva. Nach dem Vorfall mit den Schulkindern könnten zu viele Entlassungen für noch mehr schlechte Publicity sorgen. Wenn er geht, dann haben sie doch, was sie wollten.
4: Na gut.
5: Aber deine Hackfresse, Trash, die will ich hier nicht mehr sehen. Sandra!
1: Werner!
0: Mach das nicht!
4: Lasst mich einfach in Ruhe.
5: Mann, lass mal nicht zu!
1: Ja!
5: Zurück an die Arbeit! Hey! Ich warne euch. Jeder, der nicht sofort zurück an die Arbeit geht, kann gleich packen.
1: Das ist ja gut. Ja.
8: Nicht zu glauben.

0: Tür auf.
1: Kevin, wir wissen, dass du da bist.
0: Werner, das hat doch keinen Sinn.
2: So ein Schnurrkopf.
1: Komm, hab den Ding.
3: Werner?

0: Hallo, Frau Herz.
1: Hallo, Annika.
0: Ist der Werner bei Ihnen?
1: Nee.
0: Die haben ihn heute gefeuert. Fristlos.
1: Kommen Sie erst mal rein.
0: Ich mache mir ernsthaft Sorgen.
1: Mhm. Nicht um Werner, der ist ein starker Mann. Der taucht schon wieder auf. So was muss man erst mal wegstecken.
0: Ja, ich weiß, aber...
1: Der ist schon groß. Der hat doch schon ganz andere Sachen überlebt.
0: Hat er Ihnen von meiner Mutter erzählt?
1: Hm.
0: Auch, dass sie schon seit 3 Jahren tot ist? Auch, dass er immer noch ihre Urne im Schrank hat?

0: Mach was draus. Hi, ne?
1: Da ist er ja wieder. Was hast du denn ausgefressen?
0: Ausgefressen? Wieso? Ich dachte, ich komme einfach mal vorbei. Mir rein und gut gelaunt und sehe eine tolle Frau.
1: Hör mal, Werner, pass auf, der Vermieter, der nervt, ja? Die Baustelle da draußen ist nicht mein Programm. Dann haben sie mir zwischenzeitlich noch einen Strom abgestellt. Und jetzt kommst du auch noch.
0: Ja, ich dachte, ich komme einfach vorbei und unterstütze dich, ja?
1: Angestellt. Ich habe gehört, dich haben sie vor die Tür gesetzt.
0: Susi, ich habe...
1: Susi? Ja, das bin ich nicht. Ich bin Gabi.
0: Ja.
1: Oh, da hat's aber deinen Blick ganz schön getrübt. Mir schöne Augen machen und eine andere im Visier haben, ja? Das brauche ich nicht.
0: Da hast du völlig recht, aber es ist mir so rausgerutscht. Das ist mir total peinlich.
1: Ja, das ist peinlich und wie? Du weißt, was ich noch nicht brauche? Das ist ein Kerl, der was Neues anfängt, bevor er die alte Sache abgeschlossen hat. Da habe ich andere Erwartungen. Tut mir leid.
0: Aber ich wollte dich doch jetzt nicht...
1: Hast du aber. Ach komm.
0: Ich wollte dir einfach nur einen wunderschönen Tag wünschen.
1: Du kannst mich mal mit deinem schönen Tag... Wann wolltest du mir denn beibringen, dass du noch mit deiner Verstorbenen zusammenlebst? Ich fass dich.
0: Gabi.
1: Ich bin keine Lückenbüßerin, Werner. Und jetzt ist besser, du gehst, ich hab zu tun.

0: Prophezeiung.
1: Komm, jetzt hau ab, beweg deinen Arsch, Mensch. Ja? Und frag ich noch gleich zu, ja? Die Leine.
2: Das ist nicht wahr.
3: Doch, mindestens 30 von uns werden betriebsbedingt gekündigt, wenn die Testphase durch ist. Lana wüsste, was zu tun ist.
4: Dies ist die Mailbox von
5: Werner Tresch.
3: Und?
4: Bitte hinterlassen Sie eine Nachricht nach
3: Sie. Was machen wir?
2: Langsam mache ich mir Sorgen, Werner.
3: Hörst du mir zu?
2: Warte mal. Ich kenne so eine Ärztin.
3: Hä?
2: Die schreibt uns alle krank. Hey, ich bin's.

0: Alle krank gemeldet. Nichts zu machen.
1: Ann, was machen Sie jetzt?
2: Sie sind doch hier der Berater.
3: Nein, Müll ist Ihr Problem. Ich bin für das Raubauprojekt zuständig.
0: Ja, aber... Wo? Ja, aber...

0: Papa. Hast du nicht wenigstens heute mal pünktlich sein können?
1: Tut mir leid, heute ist nicht mein Tag.
0: Das ist schon gut. Es ist schön, dass du an Mama gedacht hast.
1: Ja.

0: Ja, die Störung ist bereits bekannt. Ja, wir sind da dran. Ja. Hallo? Ja, die Störung in Charlottenburg ist bereits bekannt. Wir sind da dran. Ja. Ich muss auflegen.
1: Rüdiger Dorn, Herr Direktor, ja. Eine sehr missliche Lage, ja. Aber ich kann noch nicht. Okay, gut. Ja. Wieder.

0: Schöner Tee.
1: Ah, danke.
0: Ach, brav.
1: Sag mal, was ist los mit dir? Hm? Die haben sie gefeuert, die Mülltonnen quellen über vor Dreck und du sitzt da wie eine Ölgötze.
0: Ich weiß auch nicht, warum das Zeug da noch rumliegt. Draußen auf den Straßen sieht es auch aus wie Sau.
1: Weißt du es nicht?
0: Was?
1: Die streiken.
0: Was?
1: Wegen dir.
0: Wegen mir? Hm. Das war eure Idee, ja?
2: Tarix! Und ich hab die Leute zusammengetrommelt.
0: Was soll denn dieser Scheiß?
3: Das ist für dich. Für die Kollegen.
0: Ich kann für mich alleine sorgen. Was heißt für die Kollegen? Was für die Kollegen? Was?
4: Weil Dorn der Lack auf uns abschießen wird, wenn er mit dem Roboter weitergeht.
5: Das ist ein amtlicher Streik, was wir hier machen.
4: Natürlich.
0: Aber jetzt haltet doch mal die Schnauze. Wie seid ihr eigentlich unterwegs? Habt ihr das mal draußen gesehen? Die halbe Stadt verkommt zur Mülldeponie und ihr schläft hier in aller Ruhe euer Bierchen. Kann doch wohl nicht wahr sein. Die Leute da draußen, die verlassen sich doch auf uns. So wie ich mich bei meiner Tour auf mein Team verlassen konnte. Ha, Ralle, als die Bahn nicht ausgeschmissen hat, konntest du dich auf mich verlassen. Und du auch, Wolli. Als es schwierig wurde mit dem Job, haben wir dich mit durchgezogen. Nein, wenn man es einmal ein bisschen zwickt, da schmeißt man doch nicht alles gleich hin und streikt. Und die Leute da draußen in ihrem Dreck sitzen lassen. Könnt ihr doch nichts dafür. Wir haben uns doch alle für die Mülle entschieden. Ja? Und ich meine, wenn wir mal ehrlich sind, so ganz schlecht werden wir nicht bezahlt. Ja? Und es geht auch nicht nur um Müll. Müll, Dreck wegbringen. Wir haben eine Verantwortung den Menschen da draußen gegenüber und eine Aufgabe. Dazu haben wir uns entschieden. Also. Und für mich war es immer eine Ehre, für die Mülle zu arbeiten. Und ich hoffe, für euch auch. Ja, also. Los, ihr Pfeifen. Kommt mal aus dem Knick und ab zur Arbeit. Ich krieg ein Bier. Kleines.

0: Geschlossen.
1: Ein Besuchsbesen. Ist ja für die Kaninchen oder so, ich trage da dran.
0: Entschuldigung. Es tut mir leid.
1: Komm rein.
0: Was ist denn los mit dir?
1: Komm mal mit.
0: Hey, was ist denn da passiert?
1: Die haben mir das Wasser abgedreht.
0: Was?
1: Nicht mehr abwaschen, keinen Kaffee kochen, nicht.
0: Ach, das ist ja scheiße.
1: Kann den Laden dicht machen. Der Keks ist ja essen.

0: Vielleicht kommt er ja doch angekrochen.
1: Ich würde mal sagen, keine falschen Illusionen. Können sich beim Captain bedanken. Komm, Jungs.
0: Trash. Hey. Na, Jungs. Ja, ich weiß, es war letzter Zeit ein bisschen schwierig mit uns. Aber ihr fehlt mir, ihr Pfeifen. Brauche euch.

0: Danke.
1: Schon gut. Bis umsonst.
0: Wir sehen uns Montag um 6.
2: Noch ein paar Tage, dann wird das Projekt ja zum Erfolg erklärt, ja.
1: Ist doch schön. Trotzdem möchte ich nicht in dein Haus stecken. Über der Stress, Kollegen wie mir. Ja. Pass auf dich auf, Rüdiger.
3: Hätte ich nicht gedacht, dass Sie das so hinkriegen.
2: Wir müssen zuallererst die Zielvorgaben einhalten. 5 Tage die Woche alle Mülltonnen entleeren.
0: Ja, aber dann machen Sie einen großen Fehler.
4: Die Automatisierung, die wird kommen. Und dann werden Sie der große Fortschrittsverhinderer.
2: Müll wird weiterhin von Müllmännern entsorgt. Was uns ausmacht, trotz aller Ecken und Kanten,
4: ja,
2: ist
4: aber
2: Menschlichkeit.
5: Mensch, Holger, du bist meine Rettung. Danke,
2: Herr Lassen. Morgen. Ja? Moin. Bisschen. Bitte. Bitte. Bitte. Okay. Für Werner, da geht
5: immer was. Viel Erfolg damit. Oh, danke. Klar. Oh, danke, Holger. Du bist ein Schatz.
2: Immer wieder gerne.
6: Sehr geil. Danke nochmal.
5: Tausend Liter Trinkwasser, 1A Berliner Qualität.
1: Na, das hat auch seinen Charme, ne? Das hilft dir zwar nicht, dass du hier so schnell wie möglich raus musst, aber immerhin. Man, improvisieren haben wir ja gelernt, wa?
7: Sowas gibt's nur im Märchen.
1: Na ja. Zu mir hat mal eine wunderschöne Frau gesagt, schließt sich eine Tür, öffnet sich eine andere. Ja, man muss ja mal Glück haben. Hast du gesagt.
8: Entschuldigung, Papa.
1: Fast Mitternacht.
8: Danke dir. Der Film hatte Überlänge und ja, Monika wollte noch was trinken, weißt ja.
1: So, ja, schon die ganze Zeit geschlafen.
8: Ja,
6: ich muss auch ins Bett, weißt du.
1: Ja, aber Monika auch so schick, bitte.
8: Danke, Papa.
1: Good time.

0: Na, dann mal ab auf den Sperrmüll damit, was?
1: Wie bitte?
0: Na, mit dem Humor, das kriegen wir noch hin. Also ich hätte mal so ein. Also Dirty ist ja. Ja, der Roboter. Hat ja also mehr Power als jeder von uns. Ja.
1: Ja.
0: Ja. Und, naja, ich meine, da kann man sich ja schon vorstellen, dass. Dass deine Dörte hier vielleicht.
1: Was?
0: Das. Naja, also wenn Dörte jetzt hier anfangen würde. Ich meine, jetzt so richtig anfangen. Ja? Was ich eigentlich sagen will.
1: Stopp. Die Stadt Potsdam startet ein Pilotprojekt. Die wollen Dörte und ich leite das Projekt.
0: Ach so.
1: Ich falle euch aber gerne nochmal auf die Nerven.
2: Na, Captain, heute noch eine kleine Show-Einlage?
3: Morgen, Ladies.
4: Morgen, Captain.
0: Na, wie war der Film?
5: Oh, ja, das war so ein ganz langweiliger Schwarz-Weiß-Film.
0: Aha, aha.
5: Ja.
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7: Sag mal, was ist denn jetzt los?
1: Was ist denn da zu glotzen? Bin noch nie entrümpelt?
7: Also, ich glaub, die hat sie.
8: Genau mein Fachgebiet. Captain, bin gleich wieder da.
9: Deine Schule.

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Dann geht's jetzt auf in die Wildnis. 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

Ich muss hier auch meine Affenschaukel. Ich bin nämlich auch nicht so der. Ui. So.

0: Die haben nämlich hier so einen. Nee. Ich würde mal fast tippen, Dachs oder Waschbär oder so. René, hast du eine Ahnung? Schädel.
1: Ach so, ja, danke. Entschuldigung, das ist ja mein Thema.
0: Genau, Kamm, Raubtier, ne?
1: Genau, das hier sieht mir auch nach einem Waschbär aus.

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3: Mama, Hand!

0: Jetzt hast du eine kleine Brücke. Komm, ich helfe dir drüber über die Brücke. Aber stör's nicht in den See.
1: Das war zu schnell.

0: Gut. Achtung, die Äste. Bleiben immer mal in Rucksäcken hängen, dass keiner was ins Gesicht kriegt. Meine Hand ist auch noch da.
1: So, warte ganz kurz.
0: Geht das? Jawohl, super.
1: Schön ein Jahr. Ich fasse halt. Rucksack

Mhm.

0: Ja, bitteschön. Und dann eine gute Heimreise. Hier gibt es noch ein paar. Hier gibt es noch ein Köfferchen.
1: Ja, danke.
0: Oder ein Täschchen.
1: Ja, danke.

Dann geht's jetzt auf in die Wildnis. 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Kommen wir nicht drum rum.

0: Die haben nämlich hier so ein... Nee. Ich würde mal fast tippen, Dachs oder Waschbär oder so. René, hast du eine Ahnung? Schädel.
1: Ach so, ja, danke. Entschuldigung, das ist ja mein Thema.
0: Genau, Kamm, Raubtier, ne?
1: Genau, das hier sieht mir auch nach einem Waschbär aus.

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0: So, jetzt hast du eine kleine Brücke. Komm, ich helfe dir drüber über die Brücke. Aber stürz nicht in den See.
1: Das war zu schnell.

0: Gut. Achtung, die Äste. Bleiben immer mal in Rucksäcken hängen, dass keiner was ins Gesicht kriegt. Meine Hand ist auch noch da.
1: So, warte ganz kurz.
0: Geht das? Jawohl, super.
1: Schön ein Jahr.

Mhm.

Ach, schönen guten Morgen.

0: Ja, bitteschön. Und dann eine gute Heimreise. Hier gibt es noch ein paar. Hier gibt es noch ein Köfferchen.
1: Ja, danke.
0: Oder ein Täschchen.
1: Ja, danke.

0: Es ist unmittelbar, Matteo. Jetzt dürfen wir das Geheimnis lüften.
1: Oh.

0: Möchtest du es spannen?
1: Im Knotenplatz, klar.
0: Aber nicht runterfallen, bitte. Ja. Ich glaube, du machst es nicht zum ersten Mal, ne? Hauptsache, da ist Spannung drauf.
1: Na, ich glaube, er hilft schon.
0: Ja, so die Höhe ist ganz gut.
2: Ich hoffe, es wird eine gemütlichere.
3: Bestimmt, mit so einem tollen Dach.
0: Ach so. Ja. Ja, brauchen wir eigentlich gar nicht. Also,

0: Dann jetzt schütten wir noch ein bisschen Wasser drauf.
1: Hast du so alle Denis?
2: Ein bisschen Waldboden, das macht nichts.

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Nochmal durch die Sonne durch, leider. Kommen wir nicht drum rum.

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1: Ich muss hier auch mal eine Affenschaukel. Ich bin mir alles so der. Ui. So.

0: Die haben nämlich hier so einen. Nee. Ich würde mal fast tippen, Dachs oder Waschbär oder so. René, hast du eine Ahnung? Schädel.
1: Ach so, ja, danke. Entschuldigung, das ist ja mein Thema.
0: Genau, Kamm, Raubtier, ne?
1: Genau, das hier sieht mir auch nach einem Waschbär aus.

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1: 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Okay, dann machen wir den Stopptrick. Hi, ich bin Daniel Stanic.
2: Meine Leidenschaft im Herbst. Das ist so wirklich das Allerschönste, Pilze sammeln zu gehen. Sieht man mir vielleicht nicht an, aber wie sieht eigentlich ein typischer Pilzesammler aus? Mit 4 Jahren wollte ich schon unbedingt moderieren. Also ich wusste schon immer, was ich machen will. Nur meine Eltern waren nicht so begeistert davon. Daniel, mach bitte was anderes.

0: Anständiges.
1: 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Wir sehen uns.
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7: Hallo und ganz herzlich willkommen zu Hallo Hessen. Die hessischen Tierheime sind voll. Wir machen was dagegen. Jeden Montag besuchen uns Tiere, die dringend ein neues Zuhause suchen. Und heute sind es unter anderem diese beiden süßen Meerschweinchen. Nougat und Falk heißen die. Die stellen wir vor und natürlich auch all die anderen tollen Tiere, die uns heute besuchen aus dem Tierheim in Gießen. Unser zweites Thema ist eine ganz besondere Ausstellung im Hessischen Landesmuseum in Darmstadt. Da geht es um wunderschöne Insekten, ihre Vielfalt und die Gefährdung durch die Umwelt. Wir schauen genauer hin und möchten auf jeden Fall wissen, was wir verändern können, damit es den Insekten bald wieder viel besser geht. Die Kuratorin der Ausstellung ist heute mein Gast. Und wir beginnen jetzt mit der Tiervermittlung mit Herz. Astrid Paparone ist da aus dem Tierheim in Gießen. Hi Astrid.
8: Hallo.
7: Hast uns wieder so süße Tiere mitgebracht.
8: Ja.
7: Und auch diese beiden Meerschweinchen. Die heißen Nougat und Falk, sind zwei Kerle.
8: Zwei Buben, ja.
7: Ja, warum sind die bei euch gelandet?
8: Sie sind abgegeben worden und kurioserweise deshalb, weil sie sich angeblich nicht vertragen. Aber wir haben bei uns gar keine Probleme. Die leben in der Gruppe mit Meerschweinchen, haben natürlich deutlich mehr Platz. Und da hängt ja auch viel mit zusammen, ob Tiere sich gut vertragen oder nicht. Und wir haben gar keine Schwierigkeiten und würden sie deshalb auch gerne wieder zu zweit vermitteln.
7: Ja, das wäre natürlich toll. Dieser Kasten ist so ein Transportkasten und ist jetzt natürlich auch der Situation in der Sendung geschuldet. Also normalerweise brauchen die viel, viel mehr Platz.
8: Ja.
7: Wie viel?
8: Ach, ein Zimmer. Ein Zimmer, würde ich sagen. Also das ist immer ganz schwer zu sagen, ja, jetzt brauchen wir 4 Quadratmeter oder so, weil die Tiere müssen ja auch mal rennen können und sich bewegen können. Und die brauchen auch viele Unterschlupfmöglichkeiten. Die haben wir jetzt natürlich rausgenommen, sonst würden wir sie nicht sehen, weil sie dann in dem Hütchen sitzen.
7: Mhm.
8: Das ist beim Meerschweinchen halt so, die suchen immer sehr schnell Schutz. Aber es muss strukturiert sein und groß genug, dass sie rumrennen können. Also ein kleines Zimmer wäre wunderbar.
7: Hm.
8: Oder mal mindestens 6 bis 8 Quadratmeter ein Auslauf.
7: Und was man auf jeden Fall wissen sollte, das sind keine Kuscheltiere, die ich jetzt einfach so auf den Arm nehme und streichle wie so eine Katze. Das wollen die gar nicht.
8: Also bei denen ist es noch krasser als bei den Kaninchen, weil die Meerschweinchen diese Körperpflege gegenseitig nicht so machen wie die Kaninchen. Die mögen das überhaupt nicht, angefasst zu werden.
7: Hm.
8: Deshalb haben sie ja auch jetzt sitzen gelassen. Ne? Dann haben die am wenigsten Stress. Und so und,
7: das heißt, wenn ich mir Meerschweinchen hole, dann sind das eher so Beobachtungstiere.
8: Nur Beobachtungstiere.
7: Guck ich, was sehe ich denn da, wenn ich den ganzen Tag beobachte? Was machen die denn so?
8: Essen.
7: Hm. Es hat Essen.
8: Du kannst auch nachts aufstehen und kannst gucken, da sind die immer noch am Essen.
7: Ja.
8: Weil die haben ja, das ist so. Ich meine, manche Menschen machen das auch, aber bei den Meerschweinchen ist das sicher so.
7: Aber die essen gesund.
8: Die essen ziemlich gesund und die müssen auch die ganze Zeit essen. Also vielleicht wäre der eine oder andere gerne ein Meerschweinchen, aber die müssen sehr die ganze Zeit essen, weil die haben kaum Magenmuskulatur.
7: Mhm.
8: Und damit das hinten rauskommt, muss man oben nachstopfen. Also die sind im Prinzip ständig am Futtern.
7: Ja, aber richtig gute Vorbilder, was die Ernährung angeht. Guck mal, die haben sich eben so ein Stück rote Paprika geschnappt.
8: Kleine,
7: das heißt ja immer.
8: Ja. Kleine Vitaminstoß. Die brauchen Vitamin C. Und da haben wir was gemeinsam mit den Meerschweinchen. Nämlich Mensch und Meerschweinchen können Vitamin C nicht selbst herstellen. Und deshalb müssen die halt auch so Gemüse kriegen. Und Vitamin C-haltig ist halt Paprika, damit sie sich damit versorgen.
7: Ja. Also richtig toll. Also beobachten ist schon wirklich viel. Ne? Und Tiere haben, selbst wenn ich sie dann nicht auf den Arm nehmen soll und nicht kuscheln und so, dennoch eine beruhigende Wirkung. Ja.

0: Nougat und Falk suchen dringend ein neues Zuhause. Bitte melden Sie sich, auch wenn Sie richtig viel Platz haben. Die brauchen wirklich viel Platz, ja. Ganzes Zimmer, die wollen rennen, sich bewegen und nicht so eingesperrt sich fühlen. Das ist gemein, gell? Das wollen wir auf keinen Fall. Und am liebsten würden wir auch beide gemeinsam vermitteln. Die verstehen sich richtig gut, das sind Best Buddies. Kontakte finden Sie auf unserer Hallo Hessen-Seite. Schnappen Sie sich Nougat und Falk. Würden wir uns sehr, sehr freuen. Gleich stellen wir in Hündin Tina vor. Auch eine richtig kesse Frau. Jetzt aber erstmal geht's nach Nordhessen. Wir besuchen einen Imker, der seine Bienen über alles liebt. Ein halbes Jahrhundert lang sind die beiden schon gute Freunde.
1: Für Imker Wolfgang Fischer läuft die Saison gerade aus. Der Honig ist seit Juli geerntet. Für uns schaut er noch mal nach seinen Bienenvölkern. Die bereiten sich schon auf den Winter vor. Seit fast 50 Jahren ist Wolfgang Fischer Imker, hält und züchtet Bienen. Für ihn gibt's nichts Schöneres. Er findet den Umgang mit den Tieren sehr beruhigend, weil sie so anders sind.
2: Die Bienen leben grundsätzlich im Sozialstaat, ne? Da gibt's keinen Neid, keinen Hass. Und die Bienen leben halt immer friedlich zusammen. Und jede Biene weiß, was sie machen muss. Und weil die Menschen ist halt so, der eine will das nicht, der andere will das nicht, der andere will das nicht. Ja, und bei den Bienen ist es nicht so. Die leben immer friedlich zusammen.
1: Während die Imkerei für ihn schon immer beruhigendes Lieblingshobby war, waren seine Bienen vor 50 Jahren ganz anders drauf als heute. Viel wilder und viel aggressiver.
2: Wo ich angefangen habe zu imkern, konnte man also so, wie wir jetzt an die Bienen gehen, nicht gehen. Damals war es Pflicht, Imkeranzug, Lederhandschuhe bis hier oben hin, Stiefeln bis zu den Knien. Schleier natürlich, und dann hat man die Kisten aufgemacht und dann kamen die ersten Bienen dann schon entgegen und dann hat man Bienen am ganzen Körper gehabt. Heute ist es so, wir machen die Kisten auf, die Bienen gucken einen an, die freuen sich, dass sie mich angucken, dass sie mich sehen können, und mehr passiert da nicht.
1: Dass die Bienen heute so friedlich sind, sei ein hart erarbeiteter Zuchterfolg, denn Wolfgang Fischer züchtet selbst Bienenköniginnen, die besonders friedlich sind. Die mit dem Punkt hier, das ist die Königin. Sie ist die einzige im Bienenstaat, die Eier legt. Jetzt im Spätsommer finden die Bienen nicht mehr viel Futter. Insgesamt gab es weniger Blüten dieses Jahr und dann natürlich die Hitze.
2: Sie finden kein Wasser, ist natürlich auch purer Stress für die Bienen im Sommer. Das war dieses Jahr also auch so. Durch diese Hitze haben die Bienen sehr viel Stress gehabt. Und das Wetter ist jetzt wieder optimal. Es ist wieder etwas feuchter. Und die Bienen können also jetzt noch für den Rest des Jahres, sagen wir in den nächsten 2-3 Monaten, noch mal ein gutes Brutnest aufbauen und dann gesund und vital in den Winter gehen.
1: Zu schaffen machte den Imkern hier bei Immenhausen auch ein regionales, bislang unerklärliches Bienensterben. Die Ursache dafür ermitteln sie noch zusammen mit einem Bieneninstitut.
2: Man sieht an manchen Ecken noch, dass da noch ein paar tote Bienen vor den Völkern liegen. Aber bei den Imkerkollegen war es also sehr dramatisch. Ein Kollege hier aus Immenhausen hat eine halbe Schubkarre voll toter Bienen wegfahren müssen. Und das tut dann einen in der Seele weh, wenn man das ganze Jahr mit den Bienen arbeitet. Und über Nacht sterben dann die Bienen weg.
1: Trotzdem, alles in allem ist das Jahr ganz gut gelaufen. Statt 60 bis 70 Kilo Honig pro Bienenvolk erntete er immerhin zwischen 45 bis 50 Kilo.
2: Man kann nicht immer jedes Jahr neue Rekorderden einfahren. Man muss auch mal mit etwas weniger zufrieden sein. Und wir sind zufrieden und ich glaube, die Imkerkollegen auch sind auch mit zufrieden.
1: Seit Juli dürfen die Bienen übrigens ihren Honig selbst behalten. Brauchen sie auch für den kommenden Winter.
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0: Hündin Tina ist da, ist das eine Süße, 6 Monate alt. Hi, mein Schatz. Astrid, und die kommt woher?
3: Die kommt von einem befreundeten Verein, von Krambambuli aus Gießen. Mhm. Die helfen uns manchmal gegenseitig aus, je nachdem, wer viele Tiere hat und braucht mal Unterstützung. Da haben wir zwei, die Tina und ihre Schwester, die Mina. Die haben wir jetzt vor ein paar Tagen übernommen.
0: Guck mal in die Kamera. Können wir die vielleicht so sanft umdrehen?
3: Ich versuch's mal.
0: Ja.
3: Guck mal, ich dachte, die ist mal ein bisschen schüchtern gerade.
0: Ja, fein. Aber auch echt verschmust, ne? Die klebt ja eben voll an mir, gell?
3: Naja, gut, jetzt ist sie gerade ein bisschen unsicher, aber sie ist auch wirklich verschmust. Ja. Und sie hat ganz weiche Ohren, die musst du mal
0: anfassen. Die Ohren, ich habe ich doch die ganze Zeit schon. Die Ohren, mag sie das denn auch?
3: Also Ohren ist immer gut.
0: Oh, die Ohren sind so toll, die könnte ich den ganzen Tag anfassen.
3: Ja.
0: Tina, was steckt denn in dir? Warum hast du so schöne Ohren?
3: Also es ist schon ein kleines Jagdhündchen. Ne? Mhm. Also es ist ein Brackenmischling. Und die Bracken sind ja Hündchen, die gerne viel laufen. Mhm. Also die laufen und laufen und laufen gerne. Und stöbern dabei gerne Kaninchen auf zum Beispiel. Also wenn man sie jetzt im jungen Alter gut schult, ist natürlich immer besser, man hat eine Leine dran. Ne? Mhm. Da ist man sicherer, weil die ja eine gewisse Veranlagung haben. Aber man kann natürlich auch viel mit denen Alternativtraining machen, dass es gar nicht um Kaninchen geht, aber sie kann ihren Trieb ein bisschen befriedigen, dass sie gerne sucht. Mhm. Da gibt es ja in der Hundeausbildung ganze Menge Sachen. Ne?
0: Man kann schöne Suchspiele machen.
3: Suchspiele, man kann ZOS-Training machen, diese Zielobjektsuche, wo sie kleinste Gegenstände suchen müssen, ist ganz einfach beizubringen und ist nicht sehr aufwendig. Das kann man wirklich so als ganz Normalo, der jetzt nicht Extremsportler ist, auch machen. Also es gibt viele Möglichkeiten, so einen Hund zu beschäftigen. Was bei der wunderbar ist, die sind wirklich im Haus ruhig, die sind auch kinderlieb. Und es sind tolle Familienhunde, nur man sollte sie halt an der Leine lassen. Es sei denn, er ist so perfekt und hat das so geschult.
0: Kitzelt, ja. wenn du mir Küsschen gibst.
3: Ja.
0: Gott, ist die lieb.
3: Die ist schon süß, gell?
0: Ja, die ist auf jeden Fall süß. Ja. Als Zweithund funktioniert das
3: klar,
0: auch gut.
3: Also sie ist, also bei der Jagdhundhilfe war die in der größeren Gruppe, die kennt also Hunde. Bei uns war sie jetzt in der größeren Gruppe, die ist völlig unkompliziert mit anderen Hunden.
0: Ach, krass.
3: Und man könnte die natürlich...
0: Ohren sind ja der Wahnsinn, wie toll ist das, diese Ohren anzuforschen, ja. Ja, was wolltest du sagen? Sorry.
3: Man könnte sie natürlich auch noch an Katzen gewöhnen, wenn sie es nicht schon ist. Also sie ist noch ein junger Hund und da kann man noch viel machen. Also wenn jemand Interesse hat, hat Kätzchen zu Hause, können wir gerne helfen, wie das funktioniert.
0: Mensch, Tina, ich drücke dir auf jeden Fall die Daumen, dass du heute Glück hast. Also super, gell? Kann man sich direkt so schnappen. Was für ein lieber Hund. Und auch noch sehr, sehr jung, sehr wissbegierig. Und
3: hübsch. Finde ich.
0: Hübsch, so. Voll hübsch. Guck mal, wie die sich jetzt hier so anlehnt und immer mehr Liebe einfordert. Ganz toll. Noch mehr Tiere stellen wir dann später vor.
3: Ja.
0: Bis hierhin erstmal danke, liebe Astrid. Und Sie, wenn Sie sich auch in Tina verliebt haben, schnappen Sie sich Tina. Die Kontaktdaten finden Sie auf unserer Hallo Hessen-Seite. No? Wir kochen gleich was richtig Leckeres. Wir machen Bolognese Bianco mit Aubergine und Zucchini, also quasi Bolognese, die sommerliche Variante. Vorher schauen wir aber mal, wie die Hessen eigentlich ihre Mittagspause verbringen. Da gibt es ja unterschiedliche Varianten. Alleine oder mit den lieben Kollegen?
4: Den ganzen Tag muss man sich das Gerede der Kollegen anhören. Da ist es doch okay, sich mal nach einer halben Stunde Ruhe zu sehnen und sich beim Mittagessen von den anderen wegzuschleichen, um sich einen ruhigen Platz ganz allein zu suchen, oder?
5: Thema Mittagessen bei der Arbeit. Gehen Sie lieber alleine oder mit den Kollegen?
6: Tatsächlich lieber mit den Kollegen.
5: Warum?
6: Weil es einfach unterhaltsamer ist. Liegt aber auch ein bisschen, kommt immer auf den Tag drauf an. Es gibt auch Situationen, wo man dann auch schon mal lieber alleine essen geht.
7: Mal so, mal so. Es gibt noch einen dritten Fall. Ich gehe oft mit Geschäftspartnern und Kunden Mittagessen. Und das ist natürlich auch eine nette Sache.
8: Ich bin selbstständig und habe keine Mitarbeiter oder Kollegen. Deswegen muss ich meistens alleine essen.
9: Ich habe nette Kollegen, mit denen gehe ich sehr gerne essen. Es gibt ein paar Leute, die lasse ich eben links liegen, weil die nerven halt.
10: Immer mit den Kollegen.
5: Warum?
10: Weil das einfach Spaß macht. Man spielt Karten, man unterhält sich. Das macht einfach es besser, als alleine zu essen.
4: Im Team wird übrigens gern zusammen gegessen. Im Reporteralltag sehen wir uns selten. Die Mittagspause ist also der Moment, um endlich mal zu quatschen.
11: Also wir haben ja den Vorteil, dass wir uns alle sehr gut kennen und auch sehr gerne mögen. Deswegen reden wir einfach über alles. Und das ist auch gut so.
12: Das ist schon ein freundschaftliches Verhältnis. Und dann ist es einfach schön, auch die Mittagszeit mal zusammen zu verbringen.
4: Bei uns wird also über alles gesprochen. Und bei den Hessinnen und Hessen?
6: Es gibt Kollegen, die man besser kennt, wo man auch ein bisschen mehr Freizeit auch sonst miteinander verbringt. Da geht es natürlich dann schon auch ein bisschen ins Detail, so auch ins Privatleben.
5: Wird da auch mal getratscht?
6: Klar. Ich glaube, wer das verneint, der ist nicht ganz ehrlich.
10: Meistens über die Arbeit halt, was man gerade macht. Aber manchmal halt auch so über Privates, was einen gerade beschäftigt.
13: Wie es einem so geht, was man so am Wochenende macht, wo der nächste Urlaub wo es mit dem nächsten Urlaub hingeht.
7: Gott sei Dank nicht nur Arbeitsthemen.
5: Wie privat werden Sie da so mit den Kollegen?
7: Das hat schon seine Grenzen. Soll es auch haben.
4: Laut Experten hat gemeinsames Essen übrigens noch mehr Vorteile als nur gute Gespräche.
14: Die Studienlage zeigt eigentlich relativ eindeutig, dass gemeinsame Pausen innerhalb eines Teams das Zugehörigkeitsgefühl, das Vertrauen, aber auch persönliche Beziehungen innerhalb eines Teams durchaus stärken können.
4: Aber den positiven Effekt gibt es nur, wenn das gemeinsame Essen auf Freiwilligkeit beruht. Und auch alleine essen ist weder schlecht noch komisch. Gerade in stressigen Phasen kann es helfen, um Distanz zum Job zu schaffen.
14: Manche Menschen ziehen ja ihre Energie daraus, indem sie Zeit mit anderen Menschen verbringen. Andere aber eher daraus, dass sie mit sich selbst alleine gerne Zeit verbringen. Und beides ist völlig normal. Man braucht sich für keins von beiden zu schämen. Dementsprechend kann man sein Bedürfnis, seine Pause alleine zu machen, den Kollegen und Kolleginnen auch offen so kommunizieren.
4: Wie bei so vielen Themen gibt es hier kein klares richtig oder falsch. Das Wichtigste ist ja sowieso, dass das Essen schmeckt und Energie für den Arbeitstag liefert.
0: Unser Gericht liefert auch genügend Energie für den ganzen Tag. Herzlich willkommen, Christian Kolz, Spitzenkoch aus Bad Vilbel. Und mit ihm werde ich jetzt gemeinsam kochen. Freue mich sehr, Christian.
15: Hallo, schön, dass
0: Sehr gerne. Wir machen Bolognese Bianco mit Aubergine und Zucchini. Das heißt Bolognese mal ganz anders.
15: Also ganz anders ist vielleicht ein falscher Begriff. Das ist tatsächlich für mich ein Kindheitsessen. Man nannte es damals aber Hasche. Und dazu einen schönen Reis und Risibisi dazu. Und da habe ich mir das wieder erinnert. Und die Italiener haben das natürlich auch, weil sie ein ähnliches Gericht machen, eben mit Tomate. Die Bolognese Soße ist aber ein ganz anderer Ansatz, was da überlegt wurde. Und da habe ich gesagt, das mache ich das mal wieder und hole das mal wieder in die Erinnerung zurück, damit das nicht verloren geht.
0: Hast du gut gemacht. Wir haben da richtig Lust drauf. Und Zucchinis haben wir ja noch rumfliegen zu Hause.
15: Genau.
0: Die Erntezeit, ne? Da muss man ja auch wissen, was man daraus macht.
15: Ja, und ich habe jetzt besonders, also klassisch gehört das jetzt nicht unbedingt in die Bolognese rein, die Aubergine. Für mich ist die Aubergine ein Hilfsmittel. Das werde man jetzt auch gleich sehen. Ich gehe mal stark davon aus, wie immer, dass doch immer wieder ein bisschen Wasser aus dem Fleisch austritt, wenn man es brät. Und
0: die bindet das dann?
15: Genau, die bindet das Wasser. Das ist wie ein Schwamm.
0: Warum tritt denn eigentlich Fleisch aus dem Wasser aus dem Fleisch raus? Ist das so ein Qualitätsding oder?
15: Ja, es ist mit zwei Antworten nur zu erklären. Es ist einmal ein Qualitätsding. Es gibt Massenproduktionen, die werden vollgepumpt mit Wasser, um eben auch Schlachtgewicht zu bekommen. Das bringt Geld und Wasser ist billig. Und trotzdem sammelt sich natürlich Flüssigkeit im Muskelfleisch an. Und wenn die Pfanne oder der Topf eben nicht die richtige Hitze dafür hat, dann schafft es es nicht, dass das Fleisch so schnell sich verschließen kann, dass der da drin entstehende Druck die Flüssigkeit rausdrückt.
0: Okay, das heißt, ich kann das unter Kontrolle bringen, indem ich sehr heiß mache. Super.
15: Das wäre das Wichtigste, eine Pfanne zu haben oder einen Topf, den ich hoch erhitzen kann. Da sollte man das nicht mit...

0: Also oh, dieser Punkt schon. Das Rezept finden Sie natürlich auf unserer Hallo Hessen-Seite. Also Bolognese Bianco mit Aubergine und Zucchini. Welche Nudelart kommt noch dazu?
1: Also ich mache es, man kann jede Nudelart nehmen. Ich mache es diesmal mit Knöpfle. Das ist ähnlich wie die Spätzle zu sehen. Das sind Teigknöpfe, wie man das sagt, das sind Teigbällchen. Bei unseren Nachbarn, den Eidgenossen, da sind das die Spätzle auch.

0: wo man so ein bisschen Leuchten noch in den Augen aus der Zucchini herausfinden kann.
1: Was haben wir da?
0: Weißwein.
1: Oh.
0: Jetzt hörst du es, ne? Es ist leise geworden. Ja. Lass es kochen.
1: Wir haben doch von dem Rezept auch eine vegetarische Variante.
0: Richtig.

0: Wunderbare Speise, auch mit viel Gemüse, Pilzen und auch vielleicht mit Getreide. Hm, wunderbar. Jetzt gebe ich Gemüsebrühe oder, wenn man hat, Fleischbrühe hinzu.
1: Mhm.
0: Jetzt auch wieder gut aufkochen lassen. Das Ganze, so 3 Minuten würde ich schon köcheln lassen. Das Fleisch muss auch seinen Geschmack nochmal abgeben. Die Zutaten sollen weich werden. Wenn die Aubergine verkocht, ist mir das nicht schlimm. Mir geht es wirklich darum, dass vorher das Fleisch sauber konnte und der Geschmack der Aubergine auch rübergeht. Das ist einfach schön.
1: Ich mag das, mit was für einer Ruhe du das wirklich in der Pfanne in Ruhe lässt.
0: Ja, es ist, ja.
1: Super, wirklich. Ich hätte da schon so richtig hektisch hin und her und anbraten von allen Seiten, mag ich.
0: Es bringt nichts. Auch hier die Variante ist reduzieren.
1: Mhm.
0: Auch beim Wein schauen, dass es fast weg ist. Wenn ich will, die Säure und die Aromatik, aber nicht die Flüssigkeit.
1: Mhm. Sehr schön.
0: Und jetzt ist es so. Die Pasta, also die, in dem Fall die Spätzle, kochen wir in Wasser.
1: Mhm.
0: Ich mache es gerne mit Gemüsebrühe. Oder mit Salz, was man gerne haben möchte, dann kriege ich mehr Geschmack. Oh, und wenn das soweit ist, dann stelle ich das jetzt mal nach vorne.
1: Dann sieht das so aus.
0: Dann sieht das so aus.
1: Köstlich.
0: Und jetzt kommt die Zucchini rein. Jetzt darfst du hier die Hälfte bitte davon reinmachen.
1: Mhm.
0: Super.
1: Mhm.
0: Und ich binde die Flüssigkeit, denn es soll ja kein schwimmendes Gericht werden.
1: Mhm. Parmesan.
0: Mit Parmesan. Ich gebe das in.
1: Zimt steht hier auch noch. Wo machst du das rein?
0: Das kommt hier gleich zu der Speise hinzu. Denn ich habe ja noch nicht gewürzt.
1: Oh ja.
0: So, jetzt bindet das.
1: Mhm.
0: Sehr schön. Jetzt gehen wir hier mit der Hitze wieder zurück.
1: Gewürze, da bin ich gespannt.
0: Diskutieren wir in der Fachbranche immer wieder, mache ich es gleich rein, das Salz mache ich nicht rein. Es hat zweierlei positive Wirkung. Mache ich Salz am Anfang rein, das öffnet die Gemüsestruktur und es gart schneller und anders. Ich mag es lieber am Schluss, damit ich eher die Würze besser abschmecken kann.
1: Und Zimt, welchen Effekt?
0: Zimt ist für mich der beste Geschmacksverstärker, den man erfunden hat.
1: Machst du das überall dann rein?
0: Bei Fleisch- und Gemüsegerichte gerne.
1: Mhm.
0: Ich mache auch sehr häufig Vanille.

0: Denn ich vermische es dann im Endeffekt mit den Sachen. Den
1: Rosmarin.
0: Einmal so zwei, drei Zweige.
1: Hm.
0: Reingeben, genau.
1: Habe ich doch richtig gesehen, ne? Ja, dass du da Rosmarin drin hast.
0: Den auch nicht zu früh rein. Der verliert ganz schnell die Kraft. Ja. So, jetzt wird es wieder laut. Damit merke ich, aha, jetzt ist die Flüssigkeit weg. Es fängt mir wieder an zu braten. Für hier, wenn es dann so fertig ist, also unser Essen nachher. Ich habe es vorhin abgeschmeckt, deswegen weiß ich, und das habe ich ja schon mal ein paar Mal gesagt, wenn mir was fehlt und ich sage, das Gericht ist nicht auf dem Punkt, wie ich es haben will, ist es in der Regel Säure.
1: Nee, mach dann jetzt eine Zitrone noch rein.
0: Ein bisschen Zitronensaft hinzu und dann habe ich frische und aromatische.

0: Meine Mutter hatte, also die hatte immer einen Spaß an solchen Sachen und das isst man dann gerne auch mit Kartoffelpüree oder Kartoffelstampf.
1: Das ist sehr lecker.
0: Und das war's.
1: Was machen wir hier so? Knöpfle?
0: Knöpfle?
1: Knöpfle?
0: Wenn ich sie...
1: Die sind schon fertig, oder?
0: Ja, ich hatte die vorhin ja schon mal vorgekocht, weil das ist immer so spannend dazu zu schauen, wie der Schaum von einer Pasta hochkommt. Wenn ich das dann wieder regeneriere, dann gebe ich es in ein siedendes Wasser, nicht kochen, das bringt mir nichts. Lass sie ein paar Minuten da drin und das war's. Und dann schütte ich es ab. Und dann habe ich das Essen fertig und wir können starten.
1: Ganz,
0: und dann richtig an.
1: Ganz wunderbar. Vielen, vielen Dank, Christian Kolb, mit unserem schönen Montagsklassiker, der aus deiner Kindheit ist.
0: Der ist wirklich wahr.
1: Danke dir. Und jetzt zu unserem nächsten Thema. Wir stellen die aktuelle Ausstellung des Hessischen Landesmuseums in Darmstadt vor. Da geht es um wunderschöne Insekten. Wir brauchen sie dringend, also müssen wir gucken, wie wir sie unterstützen. Die Schmeißfliege zum Beispiel, die viele von uns als lästig empfinden, die hat wirklich eine wichtige Aufgabe. Also der Schmeißfliege haben wir es unter anderem zu verdanken, dass wir Erdbeeren haben. Wusste ich gar nicht. Also all das und noch viel mehr lernen wir in der aktuellen Ausstellung.
2: Sechs Beine, Flügel, Fühler und eine unglaubliche Vielfalt. Insekten sind fast überall. Sie sind klein, aber für unser Ökosystem extrem wichtig. Doch Bienen, Käfer, Schmetterlinge und Co. werden immer weniger. Ihre Welt gerät zunehmend aus dem Gleichgewicht, erklärt uns die Kuratorin des Landesmuseums Darmstadt, Daniela Mattenaar.
3: Es ist ja einfach auch das Thema Gefährdung sehr präsent und die Biomasse geht stark zurück. Und man kann aber hier einmal wirklich die ganze Vielfalt der Insekten erleben und zwar auch mit allen Sinnen. Also wir haben Spiele dabei, wir haben Hörstationen, wir haben Tastmodelle, sodass wir diese bunte Vielfalt auch möglichst breit beleuchten für die Besucher.
2: Wo Lebensräume verschwinden, intensive Landwirtschaft betrieben wird oder Pestizide eingesetzt werden, haben viele Arten immer weniger Chancen, zeigt die Ausstellung.
3: Aber speziell die Neonicotinoide sind sehr bedeutsam im Insektenschutz bzw. in der Ursachensuche, dass Insekten so stark zurückgehen. Das muss man einfach so festhalten. Also der Rückgang der Biomasse bei Insekten ist ganz klar auch auf diese Nervengifte zurückzuführen.
2: Dazu kommt der Klimawandel. Steigende Temperaturen, längere Trockenperioden und extreme Wetterlagen verändern die Lebensbedingungen der Sechsbeiner.
3: Es ist allerdings meistens generell so, dass Spezialisten, also die andere Habitatbedingungen haben, vielleicht auch etwas kühlere, feuchtere Bedingungen haben, dass das in Deutschland auf jeden Fall rückläufig ist. Und teilweise kann man auch sehen anhand von Museumsmaterial, wenn man die Daten vergleicht über die Jahrzehnte, dass Arten in beispielsweise Moorgebieten auf jeden Fall auch ausgestorben sind.
2: Doch die Ausstellung will nicht nur alarmieren. Sie zeigt den vielfältigen Nutzen der Insekten. Wer zum Beispiel schon immer mal wissen wollte, wozu es eigentlich diese Schmeißfliegen gibt, erhält hier die Antwort.
3: Die Schmeißfliege hat natürlich verschiedene Funktionen. Wir kennen die eigentlich eher auf jeden Fall als lästig. Das finde ich auch. Aber sie zersetzt eben alles Mögliche an Material. Also ob man jetzt an Fleisch denkt oder andere organische Stoffe. Sie ist ein ganz wichtiger Zersetzer. Sie ist aber auch Bestäuber, was man nicht so immer auf dem Schirm hat. Und ja, hier wird eben das Beispiel die Erdbeere gezeigt, die auch durch die Schmeißfliege profitiert, weil die genetische Vielfalt der Erdbeere ganz essentiell durch die Schmeißfliege miterhalten und vervielfältigt wird.
2: In der Ausstellung wird es auch mal richtig hessisch. Denn die Griesheimer Düne bei Darmstadt beherbergt immer mehr auch seltene Insektenarten.
3: Die Griesheimer Düne steht hier stellvertretend für die Binnendünengebiete, die es rund um Darmstadt gibt. Und die sind eben ganz wertvolle Habitate für Pflanzen, aber eben auch für Insekten. Weil das sind hauptsächlich Trockenmagerrasen und eben durch die sehr sandige Struktur haben die eine etwas andere Vegetation und auch eben eine andere Insektenvielfalt.
2: Die Ausstellung Facettenreiche Insekten, Vielfalt, Gefährdung, Schutz ist noch bis zum 24. Januar kommenden Jahres im Hessischen Landesmuseum Darmstadt zu sehen.
1: Eine sehr schöne Ausstellung, die wir Ihnen jetzt noch mehr vorstellen. Die Kuratorin der Ausstellung ist heute mein Gast. Herzlich willkommen, Daniela Mattenaar. Schön, dass Sie da sind. Vom Hessischen Landesmuseum Darmstadt und auch Kuratorin der Ausstellung. Eine sehr, sehr wichtige Ausstellung, weil das Insekt per se hat ja erstmal nicht so eine positive Konnotation, nicht so einen positiven Ruf, oder?
4: Ja, leider nicht. Also ich
3: kämpfe da immer für, dass das ein bisschen normaler wird, dass Insekten genauso toll sind wie andere Säugetiere, wie irgendwelche Großkatzen oder Ähnliches. Weil ich habe da jetzt natürlich gar keinen Ekel. Das ist mein Beruf. Ja. Ich arbeite mit denen, das ist meine Leidenschaft. Und ich kann mich da immer weniger eigentlich reinversetzen, wie das so kommt, dass man die so komisch, eklig, negativ behaftet sieht. Und die Ausstellung soll auf jeden Fall helfen, dass das hoffentlich mehrere Menschen, wenn sie aus der Ausstellung zumindest rauskommen, dann auch so empfinden.
1: Absolut, weil bei Ihnen gibt es ja auch diese Makroaufnahmen, wo man wirklich die Gesichter der Insekten auch sieht. Ja. Und dann sieht man, oha, wie süß sieht eigentlich eine Libelle aus und vieles mehr. Ich habe auch neulich in einem anderen Zusammenhang eine riesengroße Aufnahme von einer Ameise gesehen, ne? Die hatte Augen, die hatte ein Gesicht, die hatte alles. Man tritt einfach so drauf. Wie fies ist das eigentlich, oder? Dass man einfach dann auch so drauf klatscht und auch die Schmeißfliege einfach so als lästig empfindet. Dabei haben wir ihr die Erdbeeren auch zu verdanken.
3: Unter anderem, ja. Also genau, das ist genau dieser Punkt. Der Mensch sortiert gerne was in hübsch und schlecht oder ja, was jetzt nützt und was schädlich ist und so weiter. Und das könnte man ruhig mal ein bisschen aufbrechen, weil einen Sinn haben die Tierarten alle und auch ja, die Pflanzenarten natürlich.
1: Ja. Also das schafft Ihre Ausstellung auf jeden Fall. Eine sehr, sehr schöne Ausstellung, sehr vielseitig. Sie haben sie kuratiert. Was mögen Sie am allerliebsten? Manchmal hat man ja so einen Part, der einem sehr am Herzen liegt.
3: Ja, also da gibt es viele tolle Ecken. Also ich mag das Interaktive, das haben wir nicht so oft bei uns im Museum. Das ist, glaube ich, auch jetzt sehr schön für die Besuchenden. Das macht einfach Spaß, man lernt halt vieles auf eine unkomplizierte Weise. Das ist so das Grundkonzept, was einfach sehr schön ist. Ich mag es auch tatsächlich selbst, mir ein buntes Insekt zusammenzubauen. Also wie gesagt, dieses Interaktive, Spielerische und dann trotzdem die ernsteren Fakten zu vermitteln. Also Gefährdung und Schutzmaßnahmen ist natürlich auch eine ganz wichtige ein wichtiger Aspekt jeweils in der Ausstellung. Ja, diese Mischung, die macht's, denke ich.
1: Es steckt ja alles auch schon im Titel der Ausstellung drin, facettenreich, also in der Tat facettenreich. Erfahre ich da auch viel über Insekten, was ich vorher gar nicht so wusste? Viele Aha-Effekte?
3: Ja, also ich denke schon, also dieses Beispiel mit der Schmeißfliege und den Erdbeeren, das ist jetzt sehr häufig gekommen, weil das doch überrascht, selbst wenn es jetzt auch austauschbar ist und jetzt nicht nur die Schmeißfliege für unsere Erdbeeren verantwortlich ist, das wäre auch zu simpel gesagt, aber einfach auch deutlich zu machen, die Vielfalt der Insekten und was sie bedeutet, eben auch in der Bestäubung und was passiert, wenn wir die nicht mehr haben. Dann müssen wir nämlich selber ran und das möchte, glaube ich, niemand, dass wir die Arbeit von vielen Bienen, Wespen, Hummeln alles übernehmen und dann selber die Pflanzen bestäuben müssen, um unser Essen auf den Tisch zu bekommen.
1: Welche Aufgabe haben die Libellen? Um Libellen geht es natürlich auch in der Ausstellung. Da haben wir auch echt schöne Bilder. Da sieht man, was für ein süßes Gesicht so eine Libelle hat.
3: Ja, Libellen sind da jetzt ein bisschen anders unterwegs. Die sind für uns auch wichtige Bioindikatoren tatsächlich, weil wir haben in Deutschland gar nicht so viele Arten. Wir haben 80 Arten circa und wir haben aber viele davon, die in Feuchtbiotopen vorkommen. Jetzt gerade im Bereich des Klimawandels, wenn dort natürlich Libellen verschwinden, dann ist es für uns ein deutlicher Hinweis, dass da was nicht stimmt.
1: Also man sollte jede Libelle, die ich in der Natur sehe, feiern.
3: Ja, und jedes andere Insekt auch oder generell die wilden Arten, Pflanzen, Tiere, wie auch immer. Das ist einfach schützenswert. Und es gibt nicht nur uns als Mensch, sondern es gibt eben viele Arten.
1: Wie viele Insekten gibt es überhaupt auf der Welt?
3: Also das ist immer eine etwas schwierige Sache. Es ist momentan circa 1,2 Millionen Arten sind beschrieben. Macht ungefähr 3/4 der kompletten Tierarten aus. Es gibt aber Schätzungen, dass es noch bis 20 Millionen Insektenarten geben
1: kann, die wir noch nicht kennen,
3: die noch beschrieben werden müssen. Genau, das ist halt auch unsere Arbeit, das ist auch das Wichtige, das macht es auch so spannend. Aber das zeigt eben auch, wie wenig wir eigentlich wissen. Also es ist eine wahnsinnige Vielfalt jetzt schon da, aber es ist wirklich noch wesentlich mehr zu entdecken.
1: Ja. Sie haben uns auch diesen tollen Schaukasten mitgebracht, da gibt es auch sehr, sehr viel zu entdecken. Unter anderem eine Kreiselwespe, die ist wohl auch ganz besonders. Warum? Und welche ist das?
3: Die ist hier zu sehen.
1: Recht groß,
3: relativ groß, genau, braucht man aber keine Angst vor haben, ist auch nicht aggressiv, sticht nicht gerne. Also die nutzt ihren Stachel, um Fliegen zu lähmen, weil sie das ihrer Brut anbietet, kann man so sagen. Mhm. Und das ist eine solitäre Wespe. Das heißt, nur das Weibchen kümmert sich um die eigene Aufzucht. Und es ist jetzt kein Staat, der zusammen in einem Wespennest sitzt, so wie man sich das häufig vorstellt, sondern die lebt in einem trockenen Sandboden. Und deswegen ist es auch so wichtig, diese offenen Sandflächen zu erhalten, weil die ist sehr standorttreu, Wenn die da einmal genistet hat, dann nutzt sie das gerne wieder. Und ja, sie ist halt in Hessen stark bedroht, muss man sagen.
1: Wo lebt sie in Hessen?
3: Die Griesheimer Düne, die wir vorhin schon im Beitrag gesehen haben, ist ein wichtiger Standort. Und generell die Sandflächen, die es rund Frankfurt, Mainz, Darmstadt gibt, die sind sehr bedeutende Habitate. Ja. Und sind eben deswegen auch besonders für Hessen, aber grundsätzlich auch in Deutschland und sind eben sehr wichtig, um die Kreiselwespe überhaupt zu erhalten.
1: Da ist ja noch ein anderer Liebling von Ihnen drauf, jemand mit roten Flügeln, oder?
3: In dem Kasten jetzt nicht, eher mit rotem Popo, wenn ich das,
1: roter
3: mal,
1: Popo.
3: Wenn ich das mal so sagen darf.
1: Ist es die rostrote Mauerbiene?
3: Ja, oder? Beziehungsweise die haben wir auf dem Foto. Und die gehörnte Mauerbiene ist im Kasten, die sehen sich aber recht ähnlich.
1: Und die sind auch, die aussieht.
3: Ja, die wird auch, die werden häufig, die Mauerbienen werden häufig mit Hummeln auch verwechselt. Die habe ich jetzt, habe ich mich gefreut, dass die tatsächlich auch so zusammensteckten, weil die sind einfach ein Beispiel für sehr häufige Mauerbienenarten, die wir in Deutschland fast überall finden, zumindest die rostrote Mauerbiene. Und die ist eben auch ganz harmlos, lebt solitär und ist sehr wichtig und ja, ist auch ein gutes Beispiel für eine Insektenart, die sehr gerne die Insektenhotels annimmt tatsächlich. Also da kann man als Mensch dann auch selber wieder irgendwie in den Schutz gehen und was machen. Und das wird zumindest von der Art sehr gerne angenommen.
1: Ja. Jetzt geht ja so der Sommer langsam zu Ende. Wird das jetzt eine schwierige Phase für die Insekten, die jetzt kommt? Oder?
3: Ja, also eigentlich ist es in den letzten Jahren so, je wärmer es oder je länger es noch so warm ist, desto länger kommen die auch eigentlich noch vor. Wir haben es vorhin in den Beiträgen gesehen, diese Extremwetterereignisse, die sind eigentlich eher schlecht. Also wenn es dann zu lange zu trocken ist oder die Pflanzen Probleme haben, also die Futterquellen, dann ist es schwierig. Aber tendenziell kommen die Arten zumindest in Deutschland deutlich länger vor. Die Insektenarten, ja, als früher.
1: So war es ja aber leider, ne, die vergangenen Wochen, dass es einfach viel zu trocken war. Ja. Eigentlich immer noch, trotz des Regens gestern. Es ist ja, also die Pflanzen sind ja wirklich vertrocknet. Das ist natürlich total verheerend. Überhaupt generell, wir sagen das auch immer wieder in der Sendung, wenn man eine kleine Fläche hat oder sei es der Balkon mit zwei Kübeln oder Pflänzchen, wirklich für Nahrung sorgen. Die nehmen das an, die brauchen das.
3: Genau. Also wenn man es irgendwie kann, und das ist auch genau richtig, da reicht auch der Balkon, wenn man irgendwie heimische verschiedene Pflanzenarten auf der Seite vom BUND, NABU, gibt es überall die Listen, was man selber da anpflanzen kann. Und dann hat man schon auf jeden Fall einen großen Beitrag geleistet, weil gerade auch in den verdichteten Städten ist es einfach wichtig, die kleinen Trittsteine zu schaffen, Nahrung anzubieten und am besten, wer kann und mag, auch noch direkt ein Hotel da dran.
1: Ja, und da gibt es ja auch gut und schlecht, da kann man sich auch schlau machen auf der NABU-Seite.
3: Ja,
1: ne?
3: Genau.
1: Oder natürlich in oder der in Ausstellung im Hessischen Landesmuseum Darmstadt. Ja. Sehr schön, und die geht ja auch recht lang, bis nächstes Jahr. Toll, also wenn man so ein Insekt mit Gesicht gesehen hat, dann geht man wirklich anders mit den Insekten um. Ne? Das sind Lebewesen. Und was nehmen wir uns da eigentlich raus, dass wir die irgendwie zerstören? Ne?
3: Genau. Wenn das die Ausstellung schafft, dass man da am Ende drüber nachdenkt, dann haben wir schon eigentlich alles erreicht.
1: Auf jeden Fall. Vielen, vielen Dank. Toll, dass Sie heute da sind und die Ausstellung vorstellen. Und jetzt zu einem anderen Tier, das sehr berühmt ist. Auf Social Media hat es sehr viele Follower. Die Rede ist von Kuscheltier Anthony. Anthony ist echt ein Star.
4: Das ist Ameisenbär Anthony, ein flauschiger Influencer aus Linsengericht. Auf Instagram teilt er täglich seine Abenteuer. Also mit ein bisschen Hilfe von Kuscheltiermama Karin Wolf.
5: Warum dieser Ameisenbär? Weil er einfach so lieb guckt.

0: 3.700, die dann wirklich auch dann mir sagen, oh, wir hatten einen ganz blöden Arbeitstag, aber dann habe ich abends geguckt und dann hat Anthony wieder so einen witzigen Beitrag gehabt und da freue ich mich drauf und das macht dann halt Spaß.
1: Jeden Tag gibt es neuen Content auf dem Kanal KWT. Das steht für Karin Wolfs Tierchen.
0: So, weil heute Hessischer Rundfunk da ist, muss Anthony den Blutdruck messen, weil der ist so aufgeregt. Der hat so eine Angst vor der Kamera. Und Nils guckt jetzt mal nach dem Blutdruck. Da mache ich dann ein Video von. Das Blutdruckgerät läuft jetzt. Und Nils guckt. Ich sag mal, ich habe es auch angefangen, weil das auf Instagram was ist. Das ist keine Politik, es sind keine schlechten Nachrichten. Es ist einfach lustig. Gute Laune, er hat keine Hater, er hat nur Fans, weil es alle einfach nur niedlich finden. Und deswegen mache ich das eigentlich.
1: Karin selbst taucht auf Instagram niemals mit ihrem eigenen Gesicht auf. Sie braucht keinen Fame, will selbst kein Internetstar werden.
0: Nö, ist er ja. Er ist ja berühmt mittlerweile. Ich warte drauf, bis ich irgendwo mal Fotos mache und es kommt jemand vorbei und sagt, oh, das ist Anthony. Ist noch nicht passiert, aber vielleicht kommt es noch mal irgendwann, ich weiß es nicht.
1: Zeit für einen Outfitwechsel. Anthony hat jede Menge Klamotten, fast alles Spezialanfertigung, genäht von Fans bzw. Followern.
0: Diese ganzen Shirts, das ist jetzt nur eine Auswahl, also er hat noch viel mehr. Die ist tatsächlich für den Winter, die ist gekauft. Das ist Babyjacke, also irgend so eine, keine Ahnung. Und dann hat er halt hier für die Fußball-WM hat er extra ein Deutschland-Shirt. Hat nicht viel genützt, aber es war trotzdem da. Das ist für einen Urlaub, das ist dann eins mit Haien drauf. Ein Weihnachts-Shirt, muss ja auch sein. Eine Rettungsweste für die Kreuzfahrten, damit er nicht untergeht.
1: Inzwischen ist Karin sehr aktiv in der Kuscheltier-Community und eng vernetzt mit anderen Plüsch-Influencern.
0: Ich sage, es sind viele gute Freunde geworden mittlerweile, die alle dieselbe liebenswerte Macke haben. Und dann macht es auch Spaß. Wir können aber auch ohne Stofftiere. Also wir treffen uns durchaus auch ohne Stofftiere und dann können wir uns auch ganz normal unterhalten. So, umgezogen.
1: Knapp 4000 Follower haben Karin bzw. ihr Ameisenbär Anthony inzwischen. Ein ungeplanter, aber kuscheliger Erfolg. Darauf erstmal einen kühlen Drink.
0: Da hätte ich nie mit gerechnet, dass das so jetzt was wird. Auf keinen Fall. Ist aber schön.
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2: Es wäre wirklich schön, wenn Sie uns mal besuchen würden. Dann können Sie sich diese Tasse auch in echt mal angucken. 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Die Frage heute lautet, Bouverolls sagen die Herr Südhessen zu leichtfertigen Mädchen, hölzernen Bollerwagen, wehrpflichtigen Jungen oder hohen Gartenmauern? Die Telefonnummer ist die 0800 627 27 26. Ich drücke Ihnen die Daumen. Ich finde es heute echt schwer. Was sagen meine Gäste? Schwer heute, ne? Wüsstet ihr die Antwort?
4: Ich habe nie was gewusst.
2: Ich habe noch nie was gewusst, sagt der Christian Koll. Aber du weißt ja immer, was zu kochen ist. Ja, was hast du uns denn heute Schönes gemacht?
4: Ja, eine schöne eine weiße Bolognese, also ein Haché mit Knöpfle.
2: Mm, guten Appetit, ihr Lieben. Guten Appetit. Das sieht ganz köstlich aus. Und wie gesagt, das Rezept finden Sie auf unserer Hallo Hessen-Seite. Und da haben wir dann auch die... eine vegetarische Variante.
4: Ja, die habe ich mit Kräuterseitlingen unter anderem gemacht. Und ein schönes, komplexes Rezept.
2: Ganz lecker.
5: Köstlich. Mhm.
2: Ich mag das sehr, weil es auch Rindfleisch ist. Ich esse nicht so gerne Schwein. Finde ich toll, dass wir da bei reinem Rindfleisch geblieben sind. Schön saftig ist das Ganze. Warum haben wir das so schön saftig hingekriegt?
4: Weil man es kann.
5: Das haben wir jetzt ja,
4: das ist halt, das ist kurze Angaben, rechtzeitig Flüssigkeiten zugeben. Die Aubergine gibt auch immer wieder Feuchtigkeit zurück. Das ist immer so ein Zusammenspiel zwischen vielen einzelnen Zutaten, die es

0: dazu führt. Und
1: so
0: nie,
1: einfach.
0: Nie totbraten. Nie, ja. Nichts totbraten, das funktioniert nicht.
1: So simpel und so lecker gleichzeitig. In der zweiten Stunde gibt es natürlich auch noch mal was Leckeres. Dann gibt es dreierlei Bohnensalat mit Rosmarin, Pfirsich, schön warm und Ziegenkäse dazu. Und natürlich stellen wir auch noch weitere Tiere vor, die dringend ein neues Zuhause suchen. Und Darcy zum Beispiel ist hinter den Kulissen und wartet auf den Auftritt. Jetzt aber erstmal die Nachrichten mit Claudia Schick. Bis gleich.
2: Danke, Selma. Und damit hallo und willkommen zur Hessenschau. Lesen, schreiben, rechnen, das ist wie atmen, essen, schlafen. Ohne geht es nicht. Wer nur schlecht schreiben, lesen und rechnen kann, wird nicht weit kommen und schlimmstenfalls geistig verhungern. Und genau bei diesen Kompetenzen, lesen, schreiben, rechnen, gibt es bei hessischen Grundschülern große Defizite. Und da will die schwarz-rote Landesregierung jetzt mit einem 50-Millionen-Bildungspaket ansetzen.
3: Sichtlich gut gelaunt schreiten die drei Herren zur Pressekonferenz in die Staatskanzlei. Nach Monaten der Diskussionen um Sparpläne in der Bildung wollten sie heute das Steuer rumreißen. In den Grundschulen soll es mehr Deutsch- und Matheunterricht geben.
4: Ich glaube, für einen Schüler wie für mich wäre das ein sehr gutes Angebot gewesen, besser in Mathe zu sein und besser mit Mathe umgehen zu können, als ich das konnte in meiner Schulzeit.
3: Das neue Bildungschancenpaket zielt besonders auf bestimmte Defizite, die viele Grundschüler mittlerweile haben. Konkret plant die Landesregierung, ab 2028 bekommen Erstklässler eine zusätzliche Deutschstunde. In der dritten und vierten Klasse wird eine tägliche Lesezeit von 20 bis 25 Minuten eingeführt. In den ersten beiden Klassen kommen zusätzliche Mathe-Förderstunden in Kleingruppen für Kinder mit Schwierigkeiten hinzu. Außerdem werden feste Mathezeiten zum Üben von Grundrechenarten aufgebaut. Und es wird ein zusätzliches Schulfach geben. Das Fach KI und digitale Welt wird Pflichtfach in der 5. Klasse, später auch in Klasse 6. Das Schulfach digitale Welt gab es aber schon mal unter der schwarz-grünen Vorgängerregierung. Im letzten Jahr wurde es von CDU und SPD dann wieder abgeschafft.
5: Jetzt kommt man mit einem neuen Schulfach, einem angeblich neuen Schulfach um die Ecke, was aber nur einstündig ist, anstatt zweistündig, wie es bei Schwarz-Grün angelegt war. Ich würde sagen, auch hier zeigt sich, zwei Stunden waren es vorher, eine Stunde ist es jetzt, minus eine Stunde. Das zeigt eigentlich ganz deutlich, wie Schwarz-Rot arbeitet.
3: Anfang des Jahres hatte die Landesregierung beschlossen, rund 300 Lehrerstellen zu streichen. Betroffen waren vor allem Schulen mit besonderen sozialen Herausforderungen. Die SPD hatte sich dagegen gewehrt. Jetzt sollen 200 Stellen wieder eingeführt werden.
6: Wir sind uns als Koalition einig, dass der Bildungserfolg nicht von der Wohnadresse, nicht von den Möglichkeiten der Eltern, nicht vom Portemonnaie abhängen darf, sondern das ist die Zukunft unseres Landes. Und deswegen kommt dieses Chancenpaket jetzt zur richtigen Zeit.
3: Die Opposition spricht dagegen von einem Zickzackkurs der Landesregierung in der Bildungspolitik.
2: Tja, was ist davon zu halten? Die Landesregierung sagt ein beachtliches Bildungspaket und die Opposition sagt höchstens ein Paketchen. In Wiesbaden zugeschaltet ist die Chefin unseres Landtagsstudios, Ute Wellstein. Ute, was stimmt denn nun?
7: Naja, da wurde heute eine große Schleife um ein Paket gewickelt, in dem nicht alles neu ist, sondern eben auch einiges, was es schon vorher gab und was vor einiger Zeit von der Landesregierung aussortiert worden war. Ich will mal mit dem anfangen, was neu ist. Neu ist diese zusätzliche Deutschstunde in der ersten Klasse. Neu ist die verpflichtende Lesezeit, die es jeden Tag geben soll. Und neu ist auch diese Matheförderung. Die Idee dahinter ist, dass die Grundkompetenzen Lesen, Schreiben, Rechnen gefördert werden sollen. Und das ist ja auch was vermutlich jeder gut unterstützen kann.
2: Und was ist davon recycelt, sagen wir mal?
7: Ja, dazu gehört zum Beispiel dieses Fach Digitale Welt. Das ist jetzt wieder aus der Wahlpflichtkiste rausgeholt worden, in die es der Kultusminister gesteckt hatte. Also das war zuletzt nur noch freiwillig, jetzt muss es wieder jeder machen. Oder die 200 Lehrer, die nach und nach an die Brennpunktschulen kommen sollen. Da gab es vorher schon mal 300, die diese Landesregierung abgeschafft hat. Jetzt wird es wieder langsam aufgebaut, aber auf einem niedrigeren Niveau. Und die integrierten Gesamtschulen, die sogenannten IGS, die bekommen das zusätzliche Personal zurück, was man ihnen gestrichen hatte.
2: Also das hört sich jetzt für mich ein bisschen nach einem Schlingerkurs an. Was sagst du?
7: Ja, das kann man nicht so ganz von der Hand weisen. Also da wurde das eine oder andere eingespart, weil ja in allen Ressorts gespart werden muss, hat man das auch in der Schule getan. Und dann gab es Proteste von Eltern und auch von Lehrern und von Schulleitern. Und deshalb hat man viele dieser Dinge jetzt wieder eingeführt und sagt, das ist jetzt ein neues Bildungspaket. Auffällig ist für mich außerdem auch, es geht in diesem ganzen Paket nur um die Schule. Kürzungen bei den Kitas, wo man zuletzt Sprachassistenten abgezogen hatte, mehrere hundert. Oder auch an den Universitäten, wo wirklich Millionen fehlen für die Bauunterhaltung oder auch für den laufenden Betrieb. Darüber wurde in diesem Bildungspaket gar nicht geredet. Also da findet man in diesem schön verpackten Paket überhaupt nichts für.
2: Gut, Feldstein, für die Einschätzung nach Wiesbaden. Die Ganztagsbetreuung ist auch ein wichtiger Pfeiler für eine bessere Bildung in Hessen. Seit Beginn des Schuljahres haben Grundschüler ab dem ersten Tag Anspruch auf einen Ganztagsbetreuungsplatz. Also an 5 Tagen in der Woche bis zu 8 Stunden Unterricht und Betreuung, auch in den Ferien. Viele Kommunen und Städte hadern noch mit der Umsetzung, aber Kassel ist da schon weiter.
8: Hier an der Grundschule Jungfernkopf in Kassel ist der Ganztag längst Alltag. Eine Entlastung für die Eltern.
9: Wir sind ja erst seit 3 Wochen in der Betreuung, aber bisher läuft es ganz gut, ne?
10: Und wie?
9: Ja.
8: Mit der kleinen Bera gehen hier 315 Kinder zur Schule. Mit ihr nutzen fast alle Kinder das Betreuungsangebot. Das heißt, nach dem Unterricht geht es weiter mit Hausaufgaben, Spiel und Sport. Die Betreuung ist also von morgens bis in den Nachmittag möglich, je nachdem was und bis wann von den Eltern gebucht wurde. Heute hat die Stadt Kassel nun offiziell verkündet, der Rechtsanspruch ist erfüllt und zwar bereits für alle Grundschuljahrgänge. Für den Erfolg sieht die hiesige Bildungsdezernentin vor allem einen Grund.
11: Es braucht den gemeinsamen Willen von Hortpersonal, von Lehrerinnen und Lehrern und von anderen Professionen, wirklich über den Tellerrand zu gucken und gemeinsam den Ganztag zu gestalten.
8: Um genau zu sein, Kassel hat bereits vor 20 Jahren damit begonnen, Ganztagsangebote an Schulen anzubieten. Rund 70 Millionen Euro hat die Stadt in dieser Zeit nach eigenen Angaben allein investiert, um die baulichen Voraussetzungen dafür zu schaffen. Rund ca. 7.500 Grundschulkinder gibt es aktuell in Kassel, von denen fast alle bereits das Ganztagsangebot nutzen. Wie der Ganztag im täglichen Leben funktioniert, weiß Verena Bandulewitz. Sie koordiniert an der Grundschule Jungfernkopf die Ganztagsbetreuung. An einer Einrichtung, die bereits seit gut 2 Jahrzehnten mit einem Hort eine Betreuung für den Nachmittag anbietet.
12: Wir sind genau vor einem Jahr in den Pakt gestartet. Das heißt, das war für uns vor einem Jahr noch alles neu. Aber so rückblickend würde ich sagen, dass das auch für die Kinder hier sehr, sehr angenehm war und alle sehr gut gestartet sind.
8: Der sehr frühe Start hat also geholfen, Erfahrung zu sammeln und die notwendigen Strukturen zu schaffen. Kassel ist beim Ganztag damit schon weiter, als es das Gesetz aktuell verlangt.
2: Sehr heiß, sehr trocken, sehr sonnig. Die Bilanz des Deutschen Wetterdienstes deckt sich wahrscheinlich 1:1 mit der Wahrnehmung, die ja auch irgendwie jeder hatte, nämlich dieser Sommer war extrem. Laut Meteorologen sogar einer der extremsten seit Beginn der Wetteraufzeichnung. Heute geht aus meteorologischer Sicht der Sommer zu Ende, aber die Folgen, die sind weiterhin sichtbar. Im Wald steigt die Zahl der geschädigten Bäume und am Rhein mussten Fähren wegen Niedrigwasser ihren Betrieb einstellen.
13: Der Rhein bei Lorch. Seit mehr als 40 Jahren kennt Michael Schnaas den Fluss. Doch dass das Wasser schon im Hochsommer statt im Herbst so knapp wird, das ist auch für den erfahrenen Fährmann ungewöhnlich.
14: Ist wie ein Lotteriespiel im Moment. Wir lassen uns von Tag zu Tag überraschen. Solange es irgendwie hier geht, an der Fährstelle fahren wir hier. Und sollte es wieder niedriger werden, dass wir hier nicht mehr fahren können, wird die FRS, die Reederei, die Fähre dann wohl wieder nach Istrich-Winkel verlegen, dass wir dann da den Fährbetrieb aufrechterhalten.
13: Tatsächlich sinkt der Pegel schon wieder. Und der Rhein ist nur das sichtbarste Zeichen für ein Problem, das ganz Hessen im Sommer betroffen hat. Es herrschte ein Hitzerekord. Mit 41,3 Grad Celsius war es am 27. Juni in Bad Nauheim am wärmsten. Und laut aktuellen Berechnungen des Robert-Koch-Instituts starben in Hessen im Sommer 2026 bereits 2190 Menschen an den Folgen der Hitze. So viel wie noch nie. Und die Trockenheit brachte noch eine weitere Gefahr: Feuer. Anfang August galt in Hessen die zweithöchste Waldbrandalarmstufe. Insgesamt gab es in diesem Sommer 171 Wald- und Vegetationsbrände mit einer Schadensfläche von über 500.000 Quadratmeter, begünstigt durch den Klimawandel.
10: Insgesamt fielen über die Sommermonate Juni bis August etwa 30% weniger Niederschlag als im langjährigen Mittel, im Westen und Südwesten sogar um die 50% Defizit. In Verbindung mit der Hitze war auch die Verdunstung sehr hoch und entsprechend waren die Böden extrem trocken.
13: Regen hat die akute Waldbrandgefahr inzwischen zwar deutlich gesenkt, doch für viele Bäume kommt die Entspannung zu spät.
15: Ja, wir sehen hier sehr gut im Hintergrund in den alten Buchenbeständen die Auswirkungen dieses Sommers. Das werden sicherlich insbesondere von den alten Buchen werden einige absterben, werden es nicht überleben. Die waren schon vorgeschädigt.
13: Und genau das ist die Bilanz auch auf dem Rhein. Ein paar Regentage reichen nicht aus, um die Folgen des Hitzerekordsommers auszugleichen.
2: Und zur Wetterbilanz dieses Sommers senden wir heute Abend auch eine Hessenschau extra um 20.15 Uhr im hr-Fernsehen. Hitzerekorde, Hitzetote, Hitzeschäden. Bilanz eines Sommers. Die Inflationsrate in Hessen ist weiter nach oben geklettert auf 3,0% in diesem August. Im Juni hatte die Rate laut Statistischem Landesamt in Wiesbaden noch 2,3% gelegen. Die Inflationsrate ist ganz besonders für Verbraucher interessant, weil sie den Anstieg der Verbraucherpreise misst. In die Höhe schossen demnach vor allem die Heizöl- und Spritpreise. Auch Gemüse wurde teurer, Butter aber wurde billiger. Vor dem Gießener Landgericht wird ab heute ein besonders krasser Fall von Spendenbetrug verhandelt. Eine Mutter soll eine Krebskrankheit ihres Sohnes vorgetäuscht haben, um Spendengelder zu kassieren. In ihrem Geständnis gibt die Frau insgesamt 13 Fälle von Betrug zu. Laut der Staatsanwaltschaft hat sie diverse Medien und Spendenplattformen, aber auch ihre eigene Familie angelogen. Fast 3 Jahre lang hat ihr Sohn demnach gedacht, er würde an Krebs sterben. Aufgeflogen ist der Fall über die Kinderärztin. Sie hatte das Jugendamt alarmiert. Die Einnahmen der 42-jährigen Spendengelder in Höhe von mehr als 350.000 Euro. Wenn es ums Partymachen geht, da kann Willingen sehr gut mit dem Ballermann auf Mallorca mithalten. Siggis Hütte auf dem Ettelsberg ist eine Partyinstitution. Jetzt läuft mit Ende der Skisaison 2028 der Pachtvertrag aus. Und für Siggi soll dann Schluss sein. Darüber haben wir gestern in der Hessenschau berichtet. Aber ja, ganz so einvernehmlich, wie es zunächst hieß, scheint das Ende um die Kulthütte dann doch nicht zu sein.
16: Mit diesem Instagram-Post kündigt das Team von Siggis Hütte in Willingen an, da kommt noch was. Ein offizielles Statement zum Hüttenaus. Denn der Betrieb könnte nach dem Willen der jetzigen Betreiber auch einfach weitergehen. Das wurde gestern in einem Gespräch mit der Hessenschau deutlich. Die Gemeinde Willingen hat da andere Pläne.
17: Wir leben ja nicht nur vom Partytourismus. Das ist immer so das Bild, was nach außen entsteht. Klar, man wird so dargestellt, weil es sich eben auch in den Medien leichter verkaufen lässt, nur über ein Party oder über dieses Ballermann-Image. Aber wir sind in erster Linie Familie, wir sind in erster Linie Outdoor.
16: In den nächsten Stunden will sich die Betreiberfamilie der legendären Partyhütte auf Instagram zur aktuellen Situation äußern, so heißt es. Aber schon jetzt ist klar, die Party auf dem Ettelsberg soll weitergehen.
18: Die Samstage, die wird es hier oben weiter geben. Da braucht sich gar keine Angst zu machen. Hier oben wird es weiter richtig feuchtfröhliche Samstage geben. Es wird sicherlich, das eine oder andere wird sicherlich neu werden oder vielleicht auch ein bisschen anders. Aber wir sind uns sicher, dass wir es unterm Strich schaffen, dass es nicht schlechter wird.
16: So oder so, nächstes Jahr wird erst einmal noch das 50-jährige Jubiläum von Siggis Hütte gefeiert. Wie es dann weitergeht, das ist auch heute wieder Gesprächsthema in Willingen.
19: Mir ist das egal.
20: Wir sind gerne zum Mountainbiken hier. Und ich finde es natürlich super, wenn das so eine gute Mischung ist, dass man eben sich gut aufhalten kann hier. Aber so ein bisschen Party ist, glaube ich, okay, aber das ist einfach zu viel.
16: Gibt es Streit um die Hütte auf dem Ettelsberg? Am Abend will sich der Wirt dazu äußern.
2: Das Wetter, das war ein bisschen anstrengend für viele in den vergangenen Tagen. War so drückend, schwül. Morgen aber wird es angenehmer werden, die Aussichten.
21: Heute Nacht sind bei uns anfangs noch einzelne Schauer oder Gewitter unterwegs, die dann aber abklingen. Danach ist es verbreitet trocken und neben Wolkenfeldern zum Teil klar. Morgen gibt es mal Sonnenschein, mal dichtere Wolken. In der Nordhälfte kommen vor allem ab Mittag einzelne Schauer auf. Das Thema Wind ist morgen durch. Heute Nacht liegen die Tiefstwerte zwischen 14 und 10 Grad. Morgen 19 Grad im Upland bis 25 Grad an der Bergstraße und auf den Bergen 16 bis 20 Grad.
2: Und die nächste Hessenschau gibt es um 17.45 Uhr. Hallo Essen, Selma Üssig und Salat, dreierlei. Das ist bei mir noch hängen geblieben. Stimmt, oder?
0: Das stimmt, liebe Claudia. Es ist Bohnensalat mit Rosmarin, Pfirsich, alles schön warm und Ziegenkäse auch dazu. Also ein richtig toller Salat. Ein Klassiker, mal ganz anders zubereitet von unserem Spitzenkoch aus Bad Vilbel, der heute da ist. Und wir haben ja montags auch immer unsere Tiervermittlung mit Herz. Hund Darcy wartet auf den ganz großen Auftritt bei uns. Super süß, aus dem Tierheim in Gießen. Und wir stellen heute auch die aktuelle Ausstellung des Hessischen Landesmuseums in Darmstadt vor. Da geht es um diese Insekten, um wunderschöne Insekten, die es in dieser Vielfalt auch bei uns in Hessen gibt. Und darüber reden wir mit der Kuratorin. Fürs Wetter ist die Laura da, da gibt es auch einiges zu bequatschen. Heute ist der letzte Sommertag, weil dann Laura meteorologischer Herbstanfang ist?
1: Ganz genau, ab 1. September, genau.
0: Aber also dazu morgen gleich mehr. Genau. Jetzt erstmal Ihre schönen Wetterfotos, die Sie hochgeladen haben auf unserer Hallo Hessen-Seite. Hallo Hessen-Wettergucker Arthur Müller aus Schmitten lässt uns nie im Stich. Er schreibt, das Wochenende begann durchwachsen mit Gewitterschauern. Ja,
1: sieht man.
0: Schön. Sieht man.
1: Ja.
0: Dagmar Brandt, blühende Sonnenhüte aus Nachbarsgarten. Sehr schön. Freuen sich auch die Insekten. Herbert Friedrich aus Bad Emstal schreibt lecker Waldfrüchte. Brombeeren, gell?
1: Oh, toll. Da gibt es noch welche. Ja, schön.
0: Die war ich auch gestern noch pflücken im Garten meiner Eltern. Aber so viel hing da jetzt nicht mehr dran.
1: Nee, das glaube ich. Ist auch wahrscheinlich zu trocken.
0: Ja. Also morgen meteorologischer Herbstanfang. Das heißt, man kann jetzt mal gucken und so ein bisschen Sommerbilanz ziehen.
1: Ja, genau. Also die Sommerbilanz ist jetzt auch offiziell draußen. Es ist jetzt bestätigt, dass dieser Sommer 2026 der zweittrockenste, also deutschlandweit, seit Beginn der Wetteraufzeichnungen von 1881 ist. Also wir haben ja ganz schön viele Rekorde aufgestellt in diesem Sommer und wir haben es uns ja wahrscheinlich auch alle schon ein bisschen gedacht. Hessen-mäßig sind wir auch ziemlich auf Rekordkurs. Da haben wir eine Mitteltemperatur, sprich also die Mischung aus Tag- und Nachtwerten wird da genommen. Der Mittelwert 19,9 Grad wurden da gemessen. Das heißt, es sind 3,7 Grad mehr als normalerweise im Durchschnitt oder im Mittelwert. Also es ist schon ziemlich zu warm gewesen und es hat auch viel zu wenig Regen gegeben. Ja, wen hat es gewundert? Also es sind gerade mal 57% des normalen Sommersolls runtergekommen. Heute kam ja hier in Frankfurt auch noch mal was runter. Das wird den Braten jetzt aber nicht mehr fett machen. Das ist meistens auch schon mit eingerechnet. Die Meteorologen wissen ja schon, was ungefähr zu erwarten ist. Und ab morgen eben aus statistischen Gründen der Herbstbeginn. Es geht ja eigentlich auch trocken bei uns weiter. Der Wind ist morgen jetzt auch erstmal kein Thema mehr. Es ist ja ganz schön durchgepustet worden bei uns, die Gegend. Ne? Also bei mir lag auch alles kreuz und quer auf der Terrasse in den letzten Tagen. Also man hat schon gemerkt, auch heute war es noch ganz schön windig bei uns in Hessen. Das Thema ist dann jetzt morgen aber auch erstmal durch. Ne?
0: Es wird aber nochmal richtig schön sommerlich auch Richtung Wochenende hin, oder? Also Sommerklumpen-Marmotten können wir nochmal schön ziehen.
1: Ja, also ne? die Temperaturen sind ja jetzt ein bisschen so zurückgegangen, dass man sagt, ach, man ist jetzt in so einem schönen spätsommerlichen Wetter drin, so maximal 25 Grad, also gerade mal noch sommerlich und die Nächte wurden auch so ein bisschen jeden Tag so ein bisschen kühler, aber Freitag tatsächlich schon wieder bis 31 Grad, das heißt, da haben wir schon wieder einen neuen Hitzetag oder heißen Tag dabei, ab 30 Grad an einigen Stationen und am Wochenende, es geht auch bis nächste Woche meistens mit Werten bis über 25 Grad weiter, also dann liegen wir so dazwischen, sage ich mal, aber der Sommer gibt noch nicht richtig auf, aber kalendarisch haben wir ja auch erst Ende September dann den Herbstanfang, also da kann schon noch ein bisschen was spätsommerlich kommen. Ja, und Gießen müssen wir halt weiterhin. Ne? Das bleibt nicht aus. Trockenheit geht weiter erstmal.
0: Dankeschön, liebe Laura. Ja. Und noch mehr zum Wetter, wie immer, auch in alle Wetter um 19.15 Uhr. Und jetzt geht's gemeinsam nach Offenbach. Dort gibt es einen ganz neuen Bienenparcours und den stellte uns unsere Hessen-Entdeckerin Maike schon vor. Wir sind sehr gespannt, was für ein Gelände wir da jetzt erwarten.
22: Ja, hier im Imkerverein in Offenbach laufen die Vorbereitungen auf Hochtouren. Hier wird noch gehakt und gemalert und gebaut und so weiter. Denn Sonntag ist es soweit, der Bienenparcours wird eröffnet. Und was das Ganze sein wird, das kann mir Richard erzählen. Hallo.
23: Hallo, grüß dich.
22: Du bist ja Vorsitzender des Vereins und Hobby- und Freizeitimker, so kann man das sagen. Mhm. Und du bringst vor allem Menschen ganz viel über Bienen und Imkerei bei. Mhm. Was kann man bei euch hier so machen, erfahren, lernen? Was macht ihr hier? Mhm.
4: Ja, wir haben ja diesen Bienenparcours hier gestaltet und aufgebaut mit großzügiger Unterstützung der Stiftung Flughafen Hessen. Und wir haben hier unterschiedliche Informationsstände und Tafeln entsprechend aufgestellt. Das heißt, wir vermitteln hier das Leben der Honigbiene primär, aber auch, sage ich mal so, das Thema Biodiversität. Das heißt, Wildbienen beispielsweise auch, in welchem Kontext sich das befindet. Und ja, bieten hier natürlich auch darüber hinaus entsprechende Kurse an. Ja.
22: Das heißt, es gibt nicht nur Tafeln oder so, wo man vorbeiläuft und liest, sondern ich habe wirklich Bienenstöcke hin. Hier mit Probeimkerkursen habe ich schon gehört. Und hier passiert auch etwas drüben. Was genau, weiß ich nicht. Was genau wird da jetzt gemacht?
4: Ja, das ist mein Imkerkollege, der Kassem. Der zieht gerade das Gemüllbrett raus oder auch die Windel, wie es im Imkerjargon heißt.
22: Okay, das heißt, das ist jetzt, ich sag mal, das, was ohne rauskommt? Nein.
4: Das ist jetzt im Endeffekt, das sind Wachsreste und eben was im Bienenstock passiert, was eben nach unten durchfällt. Und man sieht hier auch die Varroamilbe, was natürlich auch ein ganz schlimmer Schädling ist für die Imker und für die Honigbienen, ja.
22: Okay, die Varroamilbe, das heißt, da guckt ihr jetzt auch drauf, weil es den Bienen damit nicht gut geht oder was macht ihr damit?
4: Genau, die Varroamilbe sitzt auf den Bienen und überträgt die Varrose. Das ist ein Virus, eine Krankheit im Endeffekt und die kann dazu führen, dass so ein ganzes Volk, wenn es zu viele sind, entsprechend kollabiert. Und wir behandeln diese Bienen, damit sie im Endeffekt gesund durch den Winter kommen.
22: Okay, wir haben auch ein Bild, wir haben vorhin einmal durchs Mikroskop geschaut, wie so eine Milbe aussieht. Ne? Die ist schon ganz schön groß, auch im Verhältnis zu den Bienen, wenn man sie dann auf der Biene sehen würde. Und hier krabbelt es jetzt auch richtig. Ich hätte jetzt mal gedacht, okay, wir kommen jetzt schon dem Herbst näher. Die sind aber immer noch aktiv, die Bienen.
4: Die sind aktiv, das heißt, die bauen jetzt schon entsprechend die Brut auf für die Winterbienen. Die Winterbiene überlebt ungefähr 5 bis 6 Monate. Die Sommerbiene arbeitet sich ab. Honigproduktion, circa 4 bis 6 Wochen. Und jetzt wird nur noch Pollen eingetragen, das heißt entsprechend Eiweiß für die Brut, für den Aufbau des Wintervolkes. Ja.
22: Okay, damit der Winter dann auch, egal wie er wird, gut überlebt wird.
4: Genau.
22: Und am Sonntag kann man sich hier auch ein bisschen was anschauen. Was passiert noch?
4: Ja, das heißt, wir haben Tag der offenen Tür. Wir öffnen natürlich den Bienenparcours und zeigen entsprechend die Informationstafeln, haben hier unterschiedliche Informationsstände und verkaufen natürlich auch Honig.
22: Ich sehe schon, ich bin direkt zielstrebig drauf zu, den möchte ich natürlich auch noch probieren.
4: Ja.
22: Und bienenfreundliche Pflanzen, hast du vorhin gesagt, gibt es auch. Das heißt, man kann sich auch ein bisschen was rund um die Biene noch anschauen und erwerben. Und das sieht jetzt schon richtig lecker aus. Die unterschiedlichen Konsistenzen können wir noch einmal erklären.
4: Ja.
22: Vielleicht. Wie kommen die zustande?
4: Die kommen durch unterschiedliche Zuckerarten zustande, Glucose, Fructose und Saccharose. Und dementsprechend kristallisiert der Honig unterschiedlich aus.
22: Und ich darf probieren.
4: Ja, selbstverständlich.
22: Das mache ich jetzt mal. Ich sage schon mal vielen Dank, Richard, für all diese Einblicke. Und wer sich den Bienenparcours anschauen kommen möchte, so ist es richtig, kann Sonntag vorbeikommen von 11 bis 17 Uhr hier im Imkerverein Offenbach. Und dann gibt es auch Honig zu kaufen und zu probieren. Ich teste. Oh, der ist super cremig. Sehr lecker. Lohnt sich.
0: Da bin ich mir sicher. Vielen, vielen Dank. Es lohnt sich auch bei uns immer zuzuhören und mitzumachen und mitzurätseln, weil man kann diese tolle Tasse gewinnen. Es ist die Montags-Hallo-Hessen-Tasse, noch saisonal in diesem strahlenden sommerlichen Gelb. Schnappen Sie sich die Tasse. Bald gibt's die Aubergine, auberginefarbene. Die Frau Pretzel aus Lipporn, aus Rheinland-Pfalz, hätte sie gerne. Hallo, Frau Pretzel.
5: Hallo.
0: Herzlich willkommen bei uns in der Sendung. Ich bin sehr gespannt, ob Sie die Lösung wissen. Ich stelle mal noch mal die Frage, dann sind alle mit im Boot. Bouverolles sagen die Südhessen zu leichtfertigen Mädchen, hölzernen Bollerwagen, wehrpflichtigen Jungen oder hohen Gartenmauern. Was tippen Sie?
5: Das ist die Antwort A, leichtfertige Mädchen.
0: Warum weiß man das in Rheinland-Pfalz? Sagt man das da auch? Oder?
5: Weiß das noch von früher. In meiner Jugendzeit hieß das, wenn ein Mädchen so mit allen Jungs gut war, dann hieß das, das ist ein Bouverolles.
0: Witzig,
5: gell? Nicht nur in Hessen, also hier war das genauso.
0: Alles klar, also es ist eine sehr nachvollziehbare Erklärung, ne?
5: Ja.
0: Aus der Vergangenheit.
5: Aus der Vergangenheit, ja.
0: Da rütteln wir mal nicht dran. Sie haben natürlich recht, wir lösen auf und sehen A. Super.
5: Vielen, vielen Dank.
0: Sehr, sehr gerne.
5: Erst mal durchgekommen und das erste Mal Glück gehabt.
0: Super, finde ich gut, Frau Pretzel, dass Sie es versucht haben. Viel Spaß mit unserer wunderschönen Tasse.
5: Vielen Dank, habe ich bestimmt.
0: Toll, dass ich mit Ihnen quatschen durfte. Einen schönen Tag Ihnen noch, gell?
5: Ihnen ebenso, danke. Tschüss.
0: Sehen Sie, man muss es nur mal versuchen, gell? Jeder hat mal Glück. Und wir machen direkt weiter mit unserer Tiervermittlung mit Herz. Vielleicht haben Sie Hund Darcy eben einmal ganz kurz im Bild gesehen. Wir haben ja montags immer unsere Tierheim-Tiervermittlung. Und heute ist die Astrid Paparone da aus dem Tierheim in Gießen, hat uns auch Darcy mitgebracht, diesen tollen Hund. Hi, Astrid. Und man sieht, hier ist Jagdhund mit drin, oder?
3: Ja, ist ein Jagdhund
0: eindeutig
3: drin. Ja. Also sie braucht schon ein bisschen Auslauf. Mhm. Sie ist jetzt schon ein bisschen müde, weil wir ja schon eine Weile hier bei der Sendung sind. Aber in Wirklichkeit ist sie natürlich schon eine Lebendige. Ne? Mhm. Also jetzt ist sie müde.
0: Die ist wirklich total müde.
3: Aber sie ist verschmust, sie hängt sehr an ihren Menschen. Das ist wirklich ganz toll. Und jetzt will ich mir auch ein Küsschen geben. Komm, gib dir mal. Gib mir mal der Selma ein bisschen.
0: Hat du doch schon, gell?
3: Ja. Hat du schon?
0: Ja.
3: Ja, Gürmäuschen.
0: So süß, guck mal. Wenn ich mir so einen Jagdhund hole, du hast schon gesagt, viel Auslauf und so weiter. Ja. Und am besten dann auch, ja, weiß ich nicht, einen Garten zur Verfügung haben. Oder funktioniert die auch in einer Mietwohnung?
3: Naja, das funktioniert alles schon, aber man muss die immer ein bisschen beschäftigen, weil sie sonst sehr unleidlich sind. Ne? Mhm. Wenn du den Hund jetzt gar nicht beschäftigst und tust ihn nur in den Garten, dann fängt er an, Mäuse auszubuddeln, Leute am Zaun zu jagen oder sonst irgendwas. Mhm. Dann ist der nämlich zu langweilig. Ne?
0: Ja, was machen
3: die
0: dann?
3: Ja, und dann suchen die sich ihre Beschäftigung und die gefällt den Besitzern oft nicht. Also deshalb, du kannst auch in der Telefonzelle mit dem Hund wohnen, wenn du den entsprechend auslastest. Also so am Tag diese ein, zwei Stunden und dann ruhen die auch wieder.
0: Wie mache ich das denn? Mache ich dann Suchspiele? Was mache ich denn dann?
3: Also bei den Jagdhündchen finde ich Suchspiele sehr gut, weil die schon sehr ausdauernd sind an sich auch und die machen auch sehr viel mit der Nase. Und von daher ist ja, wie ich eben schon mal sagte, das Zoss-Training toll. Oder
0: was ist das Zoss-Training?
3: Diese Zielobjektsuche, wo du im Prinzip kleinste Gegenstände, dem Hund beibringst, kleinste Gegenstände anzuzeigen. Mhm. Die legen sich davor, machen das Köpfchen auf den Boden und sagen, hier in diesem Stapel hast du eine Klammer versteckt, die ich suchen soll oder so. Und deshalb kann man ja in einem Garten oder so, so Mini-Sachen, wenn die das gelernt haben, ohne riesen Aufwand verstecken und dann lässt man die loslaufen. Mhm. Und das Wunderbare ist ja, dass ja wie bei der Rettungshundearbeit, die Hunde werden beim Suchen gut ausgelastet, gelenkschonend gut ausgelastet und müde und müssen nicht stundenlang dann, was weiß ich, rennen, sondern schaffen es auch früher schon ein bisschen ausgelastet und müde zu sein. Mhm. Durch diese Nasenarbeit, die sehr, sehr anstrengend für den Hund ist. Aber natürlich braucht die hier auch ausgedehnte Spaziergänge. Die hat ja rote, hohe Beine, die muss laufen auch ein bisschen. Mhm. Ne?
0: Was für ein schöner Hund, ne? Ist einfach wunderschön und auch der Charakter. Guck mal, jetzt kriege ich auch Küsschen.
3: Ja, auf Küsschen. Jetzt,
0: Das ist süß.
3: Na, was ist denn, Selma?
0: Die weiß ich nicht.
3: Die ist doch lieb.
0: Ja, klar ist die lieb, aber ich weiß nicht, ob ich jetzt so... Also auf die Wange darf sie mich küssen.
3: Haben willst. Genau. Ja.
0: Aber es ist echt viel Liebe, wirklich. Du bist so süß, Darcy. Und der Name Darcy bleibt, gell?
3: Naja, gut, die neuen Besitzer können natürlich daran was ändern. Ne? Ja? Die können das machen, wie sie wollen. Ne?
0: Aber ich finde Darcy schön. Darcy hat was, hat so was Britisches.
3: Hm? Sehr schön.
0: So und Hochadel.
3: Ja. Und sie ist auch hundeverträglich. Sie läuft bei uns in der Hundegruppe und so.
0: Sehr guter Aspekt.
3: Also die Voraussetzungen sind schon sehr schön. Hm. Und sie ist hübsch. Ach. Und jung.
0: Wunderhübsch. Zwei Jahre, gell?
3: Zwei Jahre.
0: Ja. Also schnappen Sie sich Darcy, bevor es jemand anderes macht. Das ist, schauen Sie sich diesen Hund an. Mega. Wie gut erzogen, jetzt schon.
3: Ja, also da ist noch Luft nach oben. Aber
0: jetzt mach den Hund nicht so schlecht.
3: Nein, ich mach den nicht schlecht. Aber wir müssen noch ein bisschen dran arbeiten.
0: Ich sehe, dass der Hund brav ist. Ja, ich meine, wir sind eine Live-Sendung und der Hund funktioniert 1A.
3: Das stimmt, das stimmt.
0: Also,
3: okay.
0: Das ist gut, das loben wir auf jeden Fall mal. Dankeschön, Astrid. Gleich gibt's noch, also nee, erstmal die Info. Die Kontaktdaten finden Sie auf unserer Hallo Hessen-Seite. Und wenn es der Hund nicht sein soll, dann wird es ja vielleicht Katze Duchess. Die wird auch gleich ihren ganz großen Auftritt haben. Vorher besuchen Familie Kalden in Wanfried. Die Kaldens, die kümmern sich seit Jahren um Wildtiere, die in Not geraten sind. Auch um Ella. Ella ist ein Hirschkalb und Ella kann nicht laufen.
6: Ella, Mädchen. Ella. Wollen wir denn gleich mal wieder laufen, Mädchen? So,
7: Das ist die kleine Ella, ein Hirschkälbchen, rund 3 Monate alt, mit einem gravierenden Handicap. Ihre Beine wollen nicht so wie sie. Eigenständig laufen, unmöglich.
9: Die liegt immer gerne auf einer Seite und das ist schlecht, weil dann liegt sie sich da wund und deswegen muss ich sie dann öfters mal umdrehen. Und dann ist er eigentlich auch ganz froh.
11: Komm, Ella. Ups. Warte, warte, warte.
9: Ja, ja, ja, gleich. Du willst schon los, ne?
11: Ja, warte.
21: Mit etwa 3 Wochen wird Ella von Spaziergängern im Wald bei Stralsund gefunden und landet bei Familie Kalden in Wanfried. Tierarzt Ernst Wilhelm und seine Frau Friederike sind bundesweit bekannt dafür, tierische Waisen zu adoptieren.
9: Du siehst jedem einzelnen Tier an, ob dem noch geholfen werden möchte oder ob sich das zurückzieht, weil es einfach sterben möchte. Ne? Und dann müssen wir natürlich diesem Tier auch beim Sterben helfen. Aber die meisten haben dann doch irgendwie immer noch einen riesen Drang zum Leben und nutzen jede Gelegenheit.
21: Und auch die Kaldens nutzen jede Gelegenheit. Ella soll wieder laufen lernen, mit einem ungewöhnlichen Hilfsmittel, einem Rolli für Hunde, speziell angepasst von einer Tierorthopädin aus Thüringen.
12: Lauf mal, willst du mal voran, Mäuschen? Komm, hast noch keine Lust?
23: Nee.
12: Jetzt lässt sich erst mal wieder schieben, das macht sie, aber, das macht sie am Anfang immer, die ist so faul.
21: Die Kaldens sind überzeugt, Ella muss gesund zur Welt gekommen sein. Vermutlich bekam sie einen schweren Schlag auf den Kopf durch einen Verkehrsunfall oder ein anderes Tier. Ihre Beine und die Wirbelsäule aber seien voll funktionsfähig.
12: Also ich würde fast sagen, wahrscheinlich ähnlich wie bei einem Menschen nach einem Schlaganfall beispielsweise, die dann auch wieder das Laufen lernen müssen. Also muss man ganz bei Null anfangen und mit viel Zeit kommt es dann hoffentlich.
21: Dafür braucht's nun ordentlich Training. Täglich 2 Sporteinheiten.
12: Fein, Mäuschen, fein, komm ein bisschen, komm, ich helfe dir.
21: Für die Kaldens allein neben ihrem Alltag in der Tierarztpraxis nur schwer zu bewältigen. Deshalb suchen sie jetzt Freiwillige, die mit Ella das Laufen üben.
12: Wir sehen schon große Fortschritte. Also sie sitzt viel aufrechter, die Muskulatur kommt langsam, aber doch zurück. Deswegen ist es halt ganz, ganz wichtig. Also, dass wir so 2-3 Stunden am Tag abgedeckt bekommen. Man merkt auch, sie geht gerne in den Rolli. Und es bringt ihr was und es macht was mit ihr. Also, sie ist danach zwar erschöpft, aber ja, vom Geist her würde ich fast sagen, die ist viel, viel reger dann. Also, das ist Wahnsinn. Das macht richtig viel mit dem Tier. Und deswegen würden wir sie auf keinen Fall aufgeben. Solange die Chance da ist, dann kämpfen wir.
21: Ein kleines Kalb mit großem Lebensmut. Wer Ella auf ihrem Weg begleiten will, meldet sich in der Tierarztpraxis Kalden in Wanfried. Als Belohnung gibt's ziemlich sicher ganz viel Ella-Liebe.
0: Und jetzt gibt's ganz viel Liebe von Katze Duchess. Die hat uns Astrid Paparone auch mitgebracht. Und Ella ist wirklich eine besondere Katze und auch noch recht jung, oder?
3: Ja, wie alt sie ist, wissen wir nicht. Aber jung ist sie noch, auf jeden Fall. Die kam ja und hat ihre Babys bei uns aufgezogen. Und war auch eine ganz gute Mutter, aber halt noch sehr jung. Und die Kinder sind alle vermittelt. Und sie ist einfach so, so herzig von ihrer Art. Sie ist verschmust, sie ist anhänglich. Bei den Tierpflegern klettert sie oft auf die Schulter, sitzt da oben rum und lässt sich durch die Gegend tragen und so. Und erzählt ganz viele Geschichten.
0: Ja.
3: Also wenn man sie nimmt, dann muss man das mögen, dass sie viel redet, ne? Sich viel unterhält und... Ja, man sieht ja hier, die hat überhaupt keine Berührungsängste.
0: Ja,
3: die
0: Gott.
3: Die ist wirklich herzallerliebst.
0: Wie süß ist die, ne? Guck dir das mal an. Was erzählt die denn den ganzen Tag? Und warum erzählt sie jetzt gerade nichts? Mach mal miau, miau, miau, miau. Miau, miau, miau, miau, miau.
3: Ja.
0: Ist das süß, oder?
3: Ja, jetzt ist halt ja gerade alles ein bisschen neu.
0: Und diese grünen Augen. Und zack, quirlig.
3: Oh. Ja, aber das Schade ist immer, dass die schwarzen Katzen nicht so gut vermittelt werden.
0: Ja,
3: gerade so schwarze Tiere
0: öfter.
3: Immer wieder.
0: Auch schwarze Hunde, ne?
3: Ja, also das ist leider so. Ich kann es gar nicht nachvollziehen. Ich finde schwarze Tiere sehr schön. Und von daher, wir haben natürlich mehrere, aber mit so einem lieben Wesen, muss ich ganz ehrlich sagen, muss die doch eine gute Chance haben, vermittelt zu werden über Hallo Hessen.
0: Ich denke auch, dass die eine gute Chance hat. Und das könnte ja auch eine ganz gute Zweit- oder Drittkatze sein,
3: klar,
0: oder?
3: Ja, sie ist verträglich, auf jeden
0: Fall.
3: Ja,
0: absolut. Also warum nicht, ne? Wenn man den Platz hat und die Zeit und so.
3: Ja.
0: Und finanziell, dann könnte man sich die doch einfach noch dazu holen.
3: Mhm.
0: Super hübsch. Und die Kinder, wenn die vermittelt sind, waren die nicht schwarz?
8: Die waren auch schwarz, aber nicht nur. Ja. Ja, ist manchmal so. Aber wir haben wirklich zu viele Schwarze. Also das muss ich wirklich sagen. Und viele wollen dann so eine Weiße mit Flecken oder ja, halt eben so andere Farben oder dreifarbig und so.
0: Kann die denn tagsüber auch alleine zu Hause bleiben?
8: Ja gut, man muss sie immer daran gewöhnen. Und schön ist natürlich zu einer Zweitkatze, weil wir vermitteln ja in die Wohnungshaltung. Und da soll ja sowieso eine zweite Katze dabei sein, damit die miteinander sich austauschen können und so. Und wenn dann die Wohnung entsprechend ausgestattet ist mit schönen Kratzbrettern, damit man die Möbel in Ruhe lässt, ne? Da gibt es so wunderbare Sachen mit so Katzenminze und so, dann gehen die an die Brettchen, genau. Dann ist da doch alles kein Thema.
0: Ja, dann wird ja auf jeden Fall nicht langweilig.
8: Nee.
0: Guck dir das an, geht das so den ganzen Tag? Die will ja nur geschützt werden.
8: Ja,
0: ne?
8: Das ist bei uns im Tierheim so, die Tierpfleger sagen, ich habe als die Katze irgendwo an mir sitzen. Und die läuft mir hinterher und will reden mit mir und so weiter. Oh. Also es ist wirklich ganz, ganz, ganz, ganz toll.
0: Süß bist du auf jeden Fall, Duchess. Der Name passt auch gut, gell?
8: Ja.
0: Und sehr aufmerksam, was hier passiert. Also schnappen Sie sich diese wunderschöne Katze, Duchess. Die Kontaktdaten finden Sie bei uns auf der Hallo Essen-Seite. Ja, die geht hier auf Entdeckungstour, ne?
8: Ja, der ist halt jetzt zu langweilig hier. Die
0: ja, mal klar, gehen. Klar. Ist ja? auch spannend hier bei uns, ne? Waren schon einige Tiere zu Gast. Vielen, vielen Dank, Astrid. Hast echt so sehr schöne gerne. Tiere mitgebracht.
8: Ja.
0: Gibt natürlich noch viel, viel mehr im Tierheim in Gießen, ne? Das war jetzt nur ein Bruchteil. Die wollen alle ein schönes Zuhause. Ja. Kommen wir zu unserer Wochenserie. Da geht es diese Woche um richtig tolle Freizeitaktivitäten in ganz Hessen. HR3-Moderator Tobi Kämmerer stellt sie vor. Er ist heute auf Wasserskiern auf dem Twistesee unterwegs.
10: Mein erster Hotspot, das Wasserskizentrum Twistesee.

0: da haben wir ja wieder was vor. Wir sind am Twistesee. So, kann man was machen, zum Beispiel Wasserski fahren. Wer kann es noch nicht? Ich. Wer bringt's mir bei? Die Leona. Hoffentlich schnell und verletzungsfrei. Bin sehr, sehr gespannt. Das Gefühl kenne ich, nur eigentlich müsste das Schnee sein. Hi!
1: Hi, ich bin Leona.
0: Hi, hast du Hoffnung mit mir?
1: Oh, ja, bestimmt. Du kriegst das schon hin.
0: Leona, ich sag's gleich, ich habe überhaupt keine Ahnung. Von nix.
1: Das ist okay, weil ich habe die Ahnung. Wir schaffen das schon.
0: Okay.
1: Dann kommst du mal mit. Dann kannst du dir die hier schon mal in Ruhe anziehen. Und dann gehen wir gleich zum Start rüber.
0: Dann gehen wir gehen gleich zum, das geht aber schnell.
1: Nein, wir reden vorher noch ein bisschen darüber, worauf du achten musst.
0: Das wäre auch ganz gut.
1: Super, perfekt. Bist du bereit?
0: Ich sag mal ja.
1: So, jetzt reden wir mal ein bisschen über den Start, damit du den hinkriegst.
0: Ja, bitte.
1: So, beim Start kriegst du gleich die Hantel. Dann kannst du dir gleich aussuchen. Manche setzen sich direkt einfach auf den Hintern, hinten auf die Skier. Und manche wollen so in der Hocke bleiben. Musst du gleich selber gucken, wie das für dich am angenehmsten ist.
0: So, und was wäre deine Empfehlung?
1: Also ich setze mich hin.
0: Okay.
1: Aber ab so einem gewissen Alter wird das schwierig mit dem Hinsetzen. Von daher, ich weiß ja jetzt nicht, wie fit du bist, aber...
0: Angenommen, es würde ein älterer Herr, der nicht so fit ist, kommen, dann würdest du sagen, lieber Hocke.
1: Lieber Hocke.
0: Ja, ich setze mich safe. Ja, okay.
1: Okay, gut. Dann ist es wirklich am allerwichtigsten, dass du die Arme lang lässt. Ja. Beim Start die Arme lang lassen, bis du auf dem Wasser bist.
0: Ja.
1: Und wenn du dann denkst, jetzt würde ich gerne aufstehen, dann mach das langsam aus den Beinen heraus.
0: Ja.
1: Wenn du denkst, ich muss jetzt aufstehen, ziehst die Arme ran, dann kippst du sofort nach hinten und liegst im Wasser. Dann stell dich mit den Füßen mal ungefähr auf die Höhe.
0: Hier?
1: Ja, so auf die vordere Hälfte.
0: Okay.
1: Dann Skier so schulterbreit aufstellen, das hast du schon intuitiv richtig gemacht. Wenn die grüne Lampe da oben leuchtet, dann heißt das, dass du dran bist. Steh erst auf, wenn du dich sicher fühlst und dann aus
0: den Beinen. Also nie. Okay.
1: Nein, du kriegst das hin, du kriegst das hin.
0: Alles klar.
1: Sehr gut. Ja.
2: Nico. Komm schon, Nico.
3: Na, mein Freund, wie sieht's aus?
0: Ich sag mal so, noch hat Wasserski seine Faszination nicht in der ganzen Pracht in meinem Herzen entfaltet. Leona, ich hatte ein Problem. Und zwar habe ich losgelassen, weil ich dachte, ich ertrinke sonst.
1: Okay.
0: Ich habe so viel Wasser in die Schnauze gekriegt. Ist das normal?
1: Ja, nein, ist bis zu einem gewissen Grad ist es normal. Weil natürlich spritzen die Skier und wenn man mit dem Hintern im Wasser sitzt, dann spritzt es natürlich noch mal mehr.
0: Okay. Das heißt, ich hätte einfach mal aufstehen müssen dann?
1: Genau, ich hatte das Gefühl, für den ersten Start, das war wirklich Glanzleistung, wirklich richtig gut. Du bist da hinten gekommen, das schaffen die allerwenigsten, wirklich.
0: Ja.
1: Aber dein Problem war, du bist halt nicht aufgestanden, ne?
0: Ja, und dann muss man halt irgendwann mal aufstehen. Halt.
1: Ich glaube, das war mein Fehler. Ich habe gesagt, du sollst aufstehen, wenn du dich sicher fühlst.
0: Ja, und ich dachte dann, noch ist es nicht so
1: richtig. Steh auf, bevor du dich sicher fühlst.
0: Steh auf, bevor du ertrinkst.
1: Steh auf, bevor du ertrinkst, okay. Genau.
0: Ich bin wirklich fast ertrunken einfach.
1: Aber es war ein gut aussehendes Ertrinken, also.
0: Danke, danke.
2: Ja, super!
0: Ja. Oh. Ich sag dir mal eins, Leona, es gibt Dinge, die sehen so einfach aus, wenn man sie kann. Und der Weg dahin ist ein nasser. Das macht schon Spaß, gell? Aber ich sag dir mal eins. Ich komme wieder. Ich brauche da einen Tag in Ruhe Zeit. Wirklich.
1: Ich sag Bescheid und dann bin ich hier.
0: Und sag einmal, ich habe Talent. Lüg bitte jetzt.
1: Er hat Talent.
0: Danke, das hast du sehr gut gemacht. Danke dir.
4: Und wir machen in der Küche weiter. Wir verwandeln den klassischen Bohnensalat in ein Gourmet-Erlebnis. Gemeinsam mit unserem Spitzenkoch Christian Kolb aus Bad Vilbel. Er macht einen dreierlei Bohnensalat mit lauwarmem Rosmarin, Pfirsich und Ziegenkäse. Super lecker, Christian.
5: Ja, das passt
4: jetzt.
5: Eine
4: Kombi, toll.
5: Das ist alles, was so der beginnende Herbst auch wieder zu liefern hat. Und schön viel Geschmack und guter Übergang. zwischen diesen warmen Temperaturen und in den kühlen Abendtemperaturen. Ach, einfach nur schön. Und dafür brauchen wir Bohnen. Egal welche. Keine Scheu vor Bohnen. Das kennt man. Das möchte ich auch gleich zeigen. Das sind unsere Prinzessböhnchen. Mhm. Die kaufen wir, wo habe ich es versteckt?
4: Da. Ja.
5: Die kauft man so ein und dann haben die da
4: diese Enden
5: und die macht man einfach weg. Wenn man das nicht so machen möchte, weil man sehr scharfe Messer hat oder Angst hat, dass man sich die Hand da aufrispelt, kann man es auch mit einer Schere machen.
4: Oder so wie ich.
5: Das oder so halt gerade, die Hälfte, ne? Wegreißen, ja.
4: Die Hälfte? Das ist nur das Ende. Unverschämt. Hier, das ist der Beweis. Ja. Das ist doch nicht die Hälfte.
5: Da hätten wir noch mindestens einen Hauptgang machen können.
4: Okay, wir machen es mit Messer. Sagt
5: nein, aber das ist schon, das geht natürlich auch. So, und wenn man die so vorbereitet hat, ich schneide sie dann schon in die Größe, wie ich sie haben
4: Bohnen
5: möchte.
4: Bohnen sind per se eh super, weil die ein ganz toller Eiweißlieferant sind, gell?
5: Unter anderem. Mhm. Eiweißlieferant und auch so ein leichtes Kraftwerk sind. Die fördern schon so ein bisschen was im Körper und bringen viel Energie rein.
4: Super.
5: Ist eine alle Wunderwaffe. Bohnen? Ja, ich kenne keine, die es nicht macht.
4: Ja.
5: Was wir jetzt machen müssen, bei solchen Bohnen müssen wir wirklich ein bisschen aufpassen. Roh sollte man sie nicht essen. Das möchte ich gleich sagen. Man muss sie gut kochen. Es heißt ja immer, so habe ich es auch im Rezept, blanchieren. Ein bisschen länger blanchieren, wie man normales Gemüse blanchiert. Man gibt es ins heiße Wasser, was man vorher gesalzen hat. Und damit die so nachher von der Farbe her auch noch kräftiges Grün haben und nicht zu grau werden, schreckt man sie in Eiswasser ab. Das Eiswasser habe ich jetzt mal selber gemacht. Und nicht jeder hat Eiswürfel zu Hause. Ich habe eine Schüssel Eis in den Froster gestellt und das so eine Stunde, anderthalb drin lassen und dann kommt so ein kleiner Eissee. Und da ist jetzt auch der ist oben nicht so dick, unten ist es schon dicker, aber jetzt habe ich ein echtes Eiswasser. Mhm. Und das hält richtig lange. Wenn die heiße Bohne drauf kommt, dann schmilzt es, aber es kühlt wunderbar ab.
4: Sehr schön.
5: Was machen wir noch?
4: Rote Zwiebeln kommen rein.
5: Ja, aber die roten Zwiebeln, das ist mit den gesamten anderen Bohnen. Das ist der Ricotta, den wollte ich jetzt auch machen, weil den stellt man nochmal kalt, damit er ein bisschen bessere Festigkeit hat.
4: Was ist nochmal Ricotta?
5: Es ist doppelt gekochte Creme.
4: Also kein Frischkäse?
5: Frischkäse ist es auch, aber es ist doppelt gekocht. Mhm. Das ist eine Spezialität der Italiener und wird auch für die Cannoli genommen. Einfach wunderbar.
4: Einfach lecker, gell? Ricotta geht immer. Ich sehe Datteln, da geht mein Herz auch schon wieder auf.
5: Da muss ich jetzt einschreiten kurz, das sind Wachtelbohnen.
4: Ach, das sind Bohnen? Oh, warum sagst du denn nichts? Ich sag doch schon den ganzen Tag, da sind ja lecker Datteln. Gut,
5: probier. Das sind Käferbohnen. Österreichische Käferbohnen.
4: Bei uns
5: Wachtelbohnen. Das sind für mich
4: Schade.
5: Die Könige der Bohnen. Die weißen Bohnen kennt man. Hier habe ich keine Bohne in dem Sinne. Das sind Lupinen.
4: Schmecken aber gut. Das sind keine Bohnen.
5: Das sind Lupinen.
4: Lupin? Was ist ein Lupin?
5: Es ist so ähnlich von der Struktur her wie die Saubohne. Genau. Ist so ähnlich wie die Saubohne.
4: Machst die Schale ab?
5: Die kann man so abmachen. Per se ist es eine Bohne.
4: Schmeckt
5: aber
4: lecker.
5: Aber ich gehe immer darauf an, die hier, diese schönen Lupinen, haben den Nachteil, dass sie Allergen auslösen sind. Also ein Allergen ist. Deswegen sollte man prüfen, vertrage ich sie oder nicht. Ist wie Sellerie. Bitte prüfen.
4: Was kann denn passieren? Kriege ich eine Allergie dann? Ja, oder?
5: Schon ein Trigger. So, verschiedene Böhnchen haben wir.
4: Ja.
5: Alles Böhnchen.
4: Also kann man nehmen, was man will. Auch diese Käferbohne, die schmeckt wirklich gut.
5: Jetzt machen wir schnell die Creme, weil die muss kalt. Apropos Creme. Wir holen kurz die Böhnchen raus, weil sonst wären sie mir zu weich. Das sind von der Stabilität her sollen sie Biss haben, aber sie sollen nicht richtig warm werden. Mhm. Auch nicht mit geschlossenem Deckel. Bohnen haben den, solche Bohnen haben den Nachteil, die beim Kochprozess treten Blausäuredämpfe aus. Und deswegen sollte man den Deckel immer am Schluss nochmal wegnehmen, damit die weg sind. Da rein.
4: Die Bohne. Muss man schon aufpassen, so ein bisschen. Ne? Das Rezept finden Sie natürlich wie immer auf unserer Hallo Hessen-Seite. Dreierlei Bohnensalat mit einem lauwarmen Rosmarin-Pfirsich-Dressing und Ziegenkäse dazu. Oder Dressing nicht, das ist halt nochmal so das Topping obendrauf. Super lecker. So. Wie kann ich dir denn helfen? Ich stehe hier so und esse nur Bohnen.
5: Jetzt machst du mal kurz diese schöne fertig.
4: Das riecht so gut, unsere Limette.
5: Ein bisschen Schale mit rein. In diese. Den Rest von der Zitrone.
4: Toller Duft. Rein mit dem Saft?
5: Ja. Olivenöl.
4: Köstlich.
5: Salz, Pfeffer.
4: Such mach ich mal rein, ne?
5: Verrühren.
4: Pfeffer, wo ist ein Salz? Ach, hier, genau. Machen wir wahrscheinlich so. Auch ein bisschen was rein, ne? So.
5: Ja, ein bisschen abschmecken. Und dann kommt der Bohnensalat. Der ist nicht schwierig. Die grünen Bohnen habe ich vorher schon mal mariniert, weil die ein bisschen ziehen sollten, wenn ich den, den Salat ansetze. Deswegen habe ich das ein bisschen vorbereitet. So. Dann kommt auch hier die weißen Bohnen, habe ich auch vorher ein bisschen mariniert und sind die für jetzt einfach schneller fertig und ich kann sie nachher direkt servieren.
4: So. Und der Vorteil ist, das Ganze macht auch wirklich satt, ja?
5: Das
4: also die Bohnen sind wirklich extrem sättigend und wer darauf achtet, auch sehr kalorienarm. Also sind wirklich viele positive Punkte.
5: Dann haben wir hier...
4: Soll ich das schon dazugeben?
5: Nein, nein, das kommt da nicht rein. Das zeige ich dir gleich. Die roten Zwiebeln, das ist für mich Geschmack. Mhm. Und auch da gerne lieber die roten nehmen oder weiße, die ganz weißen Zwiebeln. Also etwas süßlicher. Dann ein bisschen Ahornsaft.
4: Alles?
5: Mhm.
4: Oh, lecker.
5: Essig. Mhm. Guten Schuss Olivenöl.
4: Mhm. Müssen auf jeden Fall glänzen, die Bohnen, ne?
5: Ja.
4: Dann habe ich genug. Sehr köstlich.
5: Was ich noch gemacht habe, ist Pfirsich angebraten in Spalten.
4: In Olivenöl
5: hast du das gemacht. In Olivenöl habe ich das gemacht. Und zwar ist es die Kombination Frucht mit Bohne. Mhm. Ist jetzt nichts Außergewöhnliches. So, das würde ich jetzt ziehen lassen. Mhm. Die Käferbohnen haben wir vergessen, die kommen natürlich auch rein. Meine Lieblingsbohne, es ist wirklich meine Lieblingsbohne. Das ist in Österreich in jedem guten Salat dabei. So, die so, das hier ist der Spiegel. Jetzt haben sie uns den Teller nämlich geklaut, dann hole ich uns mal schnell ein, dann zeige ich dir, wie wir das anrichten.
4: Ich hoffe, das ist okay vom Salz her.
5: Das werde ich dir gleich sagen. Perfekt.
4: Ah, schön.
5: So, einen Spiegel machen.
4: So ein Kreis wahrscheinlich, ne? Oh, so ein Spiegel ist immer gut.
5: Jetzt haben wir ja die würzigen Bohnen.
4: Sieht das gut aus.
5: So.
4: Und dann die Pfirsiche so außenrum.
5: Ziegenfrischkäse. Wenn man keinen Frischkäse kriegt, nimmt man gereifteren. Mhm. Den würde ich dann auch anbraten. In dem Fall, wenn er so erhältlich ist, dass er richtig frisch ist.
4: Köstlich.
5: Reicht mir das?
4: Mhm.
5: Jetzt haben wir die etwas säuerlichen Bohnen. Die werden durch die Ricotta-Creme und durch den Ziegenfrischkäse wieder abgemildert und wir haben ein wunderbares Essen. Dazu entweder dazugeben, dann verlieren die Mandeln aber die Knackigkeit nach einer Zeit. Ich gebe sie lieber darüber. Ein bisschen hier. Was man auch reingibt.
4: Minze?
5: In die Creme, wenn man möchte, unten. Wenn man die Creme direkt verwendet, die Minze direkt auch reintun. Wenn man weiß, ich will sie länger aufheben für andere Sachen noch, streue es lieber drüber.
4: Oh, das duftet, diese Aromen hier gerade.
5: Dann haben wir alles, was wir brauchen für schönes Essen.
4: So, so gut. Und ich freue mich, wenn wir das gleich gemeinsam probieren mit den anderen Gästen noch. Ne?
5: Ja, auf jeden Fall.
4: Vielen Dank, lieber Christian. Gerne. Ganz tolles Gericht. Und jetzt zu unserem nächsten Thema. Wir stellen die aktuelle Ausstellung des Hessischen Landesmuseums in Darmstadt vor. Da geht es um wunderschöne Insekten. Wir brauchen sie dringend, also sollten wir sie auch schützen. Die Schmeißfliege zum Beispiel, nur mal ein Beispiel, die ja viele als lästig empfinden können, ist super wichtig, was die Erdbeeren angeht. Das und noch vieles mehr lernen wir in der aktuellen Ausstellung. Und die Kuratorin der Ausstellung ist jetzt mein Gast. Ganz herzlich willkommen, Daniela Mattena vom Hessischen Landesmuseum Darmstadt und Kuratorin der Ausstellung, wo es um Insekten geht, facettenreich.
6: Genau.
4: In vielerlei Hinsicht in ja echt facettenreich. Ja. Ne? Es geht, wie ist das gemeint? Wie facettenreich sind Insekten?
6: Also es geht einmal um die allgemeine Artenvielfalt, um überhaupt erstmal aufzuzeigen, wie viele Insektenarten es überhaupt gibt. Also auch gerade im Vergleich zu anderen Tieren. Ne? Also 3/4 der Tierarten sind Insekten. Das muss man sich immer mal wieder... Das
4: ist viel.
6: Es ist viel, man muss sich das vor Augen führen. Manche wissen es vielleicht gar nicht. Also vielleicht hat man das in der Schule irgendwann mal mitbekommen, dass es schon auch viele Arten da gibt. Und ja, unser Ziel ist auch auf jeden Fall, Werbung dafür zu machen, dass sie einfach tolle Wesen sind, wichtige Wesen und auch auf jeden Fall eine Daseinsberechtigung haben und gar keinen Grund geben, um eigentlich Ekel oder Sonstiges zu verursachen.
4: Gar nicht. Also wenn man sich diese schönen Makroaufnahmen ansieht, dann sehen wir auch, dass die ein ganz bezauberndes Gesicht oft haben. Ne? Also einmal einer Libelle in die Augen geguckt, wirklich ganz nah, dann verliebt man sich. Aber gut, wenn man jetzt das Beispiel der Libelle nimmt, erschreckend. Also so viele fliegen gar nicht mehr rum in Hessen.
6: Nee, also generell... kann man bei den Insekten in Deutschland jetzt noch nicht final sagen, dass da jetzt sehr viele Arten verschwinden per se. Also man könnte auch salopp sagen, durch den Klimawandel nimmt die Artenvielfalt erstmal zu. Aber viele Spezialisten, und da sind eben auch viele Libellen darunter, die dann doch andere Standorte, Biotope brauchen, die dann irgendwie langsam doch Probleme bekommen mit den Extremwetterereignissen, mit den Dürren, eben die Standorte, die austrocknen. Da haben Libellen dann direkt auch ein Problem, ja.
4: Ihr ganz großer Liebling ist ja die Heuschrecke.
6: Ja.
4: Ist das hier neben mir auch eine Heuschrecke? Das sieht aus wie ein Blatt.
6: Ja, soll es auch sein. Also das ist ihr Ziel, wenn man das jetzt mal so vermenschlich sagen kann. Nein, das ist tatsächlich eine Heuschrecke. Manche würden vielleicht an Stabschrecke denken. Mhm. Das ist die Betiscoides. Das ist eine Heuschreckenart oder Gattung vielmehr, die in Südafrika vorkommt. Ja. Mhm. Und die keine Flügel hat und an denen forsche ich. Ja, und die sind halt immer so ein Paradebeispiel auch für die Vielfalt, weil ich denke, die meisten Menschen verbinden mit Heuschrecken eher die... großen, schlimmen Heuschreckenschwärme, die dann eben in Ostafrika und in weiten Teilen der Welt wüten. Und dass die eben auch ganz flügellos vorkommen können, glaube ich, das wissen die wenigsten.
4: Warum finden Sie denn Heuschrecken so faszinierend?
6: Ja, das hat sich, glaube ich, einfach in meiner Laufbahn ergeben. Ich habe mich schon sehr lange für Artenschutz interessiert und habe dann die Insekten für mich entdeckt und bin dann bei den Heuschrecken angekommen, die eben auch sehr vielfältig sind und begeisternswürdig. Ja.
4: Aber was genau? Also die Heuschrecke, die wir kennen diese Bilder, diese Schwärme, wo sie Ernten wegfressen und Landwirte sind verzweifelt.
6: Ja, das ist eben nur, es gibt nur 6 Heuschreckenarten, die diese wahnsinnigen Schwärme ausbilden. Es gibt 32.000 Arten, also da kann man sehen, dass da noch einiges mehr dahinter ist. Und ähnlich wie auch andere Insektenarten oder Gruppen ist es halt in den Tropen so, dass man kann sich frei entscheiden, für welche Gruppe man sich interessieren möchte. Es gibt da genug zu tun. Es sind auch sehr, sehr viele Arten, die erstmal beschrieben werden müssen und vorher erstmal entdeckt werden müssen. Ja.
4: Die Gottesanbeterin, die ist auch total faszinierend. Man will die eigentlich so ein bisschen in die Kategorie Heuschrecke stopfen, aber das ist fatal.
6: Ja, es ist eine andere Ordnung. Also ich kann es ein bisschen nachvollziehen, wenn ich mich an meine Ursprünge zurückerinnere, dass man da eine Verwandtschaft vielleicht sieht. Aber für mich ist es halt was völlig anderes. Aber ja, die ist auch gerade hier in unserer Ecke Frankfurt-Darmstadt dieses Jahr sehr, sehr häufig anzutreffen.
4: Wie kommt das? Ja, genau. Wie kommt das? Schon süß. Guck mal, treuer Blick irgendwie, oder?
6: Ja, kann man so sagen, auf jeden Fall. Ja, das ist halt eine Art, die im Mittelmeerraum verbreitet war und die eben jetzt eben zu den Klimawandelgewinnern gehört, in dem Sinne, dass sie in Deutschland jetzt optimale Bedingungen findet. Während sie in den

0: Lerne ich sehr, sehr viel über Insekten. Und das Tolle ist, es ist auch wirklich schön spielerisch gemacht. Also ich kann mich da aktiv einbringen. Es gibt viele Mitmachstationen. Das heißt, man läuft da nicht nur an Schautafeln vorbei, guckt sich's an, liest den Text, sondern mitmacht. Und das macht's ja dann auch für Kinder, aber auch für Erwachsene richtig spannend. Also es gibt zum Beispiel Mitmachaktionen auch zu Heuschrecken. Was mache ich da?
1: Man kann zum Beispiel hören, wie sich das grüne Heupferd so anhört. Das ist zum Beispiel, man kann auch selber zirpen, wenn man möchte. Mhm. So genau, wir versuchen alle Sinne zu bedienen. Wir haben auch Tastmodelle, da spielt eine Heuschrecke diesmal keine Rolle. Aber dann kann man einfach mal fühlen, wie sich diese einzelnen Strukturen eines Insektenkörpers wohl so anfühlen. Und ja, das ist wie gesagt Spiel, Spaß, Spannung, alles dabei. Auch natürlich der Ernst, dass Gefährdung vorhanden ist. Aber auch natürlich Schutzmaßnahmen, was wir jeder Einzelne machen kann.
0: Was können wir denn machen?
1: Man kann wirklich versuchen, den Insekten, selbst wenn man nur ganz wenig Raum hat, Nahrung anzubieten und auch gerne einen Übernachtungsplatz in Form von Insektenhotels, wenn sie denn gut gemacht sind. Aber da gibt es wirklich gute Anleitungen. Das ist so das A und O. Also jeder kann seinen Balkon oder von mir aus auch nur das Fensterbrett mit einem Blumenkasten bestücken, der halt heimische Arten hat und Pflanzenarten und dann entsprechend dazu beitragen.
0: Auch jetzt noch, ne?
1: Auch jetzt noch, ja.
0: Offene Blüten, ganz wichtig,
1: genau,
0: dass die Insekten da auch rankommen an den Nektar, ja, an den Staub und so, ne?
1: Und gerade wenn man das, ich meine, das mit dem Thema Wässern ist so eine Sache, aber gerade wenn man jetzt wirklich nur begrenzt Fläche hat, die Pflanzen werden dann auch versorgt. Das heißt, die sollten dann auch Blüten tragen und dementsprechend Nahrung bieten.
0: Ja, ja, ja, ja, ja. Das heißt also einzelne Blumen auf jeden Fall wässern. Oder merken wir uns für nächstes Jahr, dass man da den Fehler nicht macht, ne? Weil es ja auch immer wieder heißt, Wasser sparen und so. Mhm. Aber an die Insekten sollten wir dabei auf jeden Fall denken, ne?
1: Genau, und es ist manchmal leichter als gedacht, weil man kann auch einen Garten relativ vielgestaltig anlegen und auch sich ein bisschen selbst überlassen. Und wenn dann verschiedene Wuchshöhen da sind, dann ist es mit dem Austrocknen auch gar nicht mehr so wild.
0: Ja, und was das Insektenhotel angeht, da gibt es ja sehr viele positive Beispiele auch auf der Seite des NABU,
1: genau,
0: Naturschutzbund,
1: genau,
0: ne? Ja. Dass man da guckt und dann sieht man auch ganz schnell den Unterschied zu sehr, sehr vielen, die so in Baumärkten angeboten werden, genau, die nicht immer wirklich richtig empfehlenswert sind.
1: Genau.
0: Was die Mitmachstation gibt, da gibt es hier noch eine, die heißt fabelhaftes Insektbauen. Mhm. Was heißt das? Was kann ich da machen?
1: Da kann man einfach spielerisch sich so eine Chimäre zusammenbauen. Ja, das ist jetzt meine Kreation für die Sendung hier.
0: Süß.
1: Man kann sich also durchklicken. Also es ist ein bisschen Gottesanbeterin drin, ein bisschen Marienkäfer und kann, glaube ich, spielerisch ganz gut zeigen, wie ein Insekt aufgebaut sind, wie vielfältig eben die Flügel- und Antennenformen sein können. Und die Farbenvielfalt wird auch.
0: So abwegig ist das gar nicht. Also wenn man sich die Insekten anguckt, klar, sie kennen sich noch viel besser aus. Da gibt es ja wirklich irre Insekten, die es auf der Welt gibt, die ich vielleicht noch nie gesehen habe, die aber wirklich genauso fabelhaft aussehen wie ihre Kreation.
1: Ja, wer weiß. In verschiedensten Varianten vielleicht echt. Also es ist tatsächlich erstaunlich, was man für Anpassungen gerade in den Tropen findet. Und dass das dann ein Lebewesen ist, in dem Sinne, dass es sich bewegt und nicht doch nur eine Pflanze. Das ist sehr spannend, ja.
0: Ja. Absolut. Wollen wir rübergehen zu den anderen Gästen? Kommen Sie gerne mit, Frau Mattener. Also absolut empfehlenswert, die aktuelle Ausstellung zum Thema Insekten im Hessischen Landesmuseum in Darmstadt. Bis nächstes Jahr, Januar 2027. Ne?
1: Genau.
0: Sehr schön. Hallo an die anderen. Astrid Paparone aus dem Tierheim Gießen und der Christian Kolb, unser Spitzenkoch aus Bad Vilbel. Was hast du denn hier Leckeres gemacht?
2: Ja, unseren Dreierlei oder noch mehr Lei, Bohnensalat mit gebratenen Pfirsichen, eine Ricotta-Creme, die man ruhig gut geeist, also gut gekühlt auch drunter machen kann, ein bisschen Ziegenfrischkäse und Mandeln.
0: Guten Appetit, ihr Lieben. Das sieht so, so lecker aus. Und perfekt. Macht auf jeden Fall satt. Ganz köstlich, diese Aromen, alles bis hin zur Minze, was man hier alles riecht. Super wunderbar. Morgen haben wir auch was sehr Leckeres. Und auch sieht auch gut aus, ne? Also die Kürbisernte startet hier in Hessen. Und darum geht es auch bei uns morgen. Wir haben einen Kürbisbauern zu Gast, der uns neue Sorten vorstellt. Und auch er wird uns zeigen und sagen, was man alles Leckeres daraus machen kann. Probier mal schnell.
3: Das ist super, echt.
0: So gut, oder?
1: Ja.
0: Vielen, vielen Dank an Sie alle. War eine bezaubernde... Hoppala, genau deswegen. Nicht voller Mund, ne? War eine super Sendung, bis morgen. Tschüss.
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2: Hallo und willkommen zur Hessenschau. Lesen, Schreiben, Rechnen. Das ist wie Atmen, Essen, Schlafen. Ohne geht's nicht. Wer nur schlecht schreiben, lesen und rechnen kann, der wird nicht weit kommen und schlimmstenfalls geistig verhungern. Und genau bei diesen Kompetenzen, Lesen, Schreiben, Rechnen, gibt es bei hessischen Grundschülern große Defizite. Und da will die schwarz-rote Landesregierung jetzt mit einem 50-Millionen-Bildungspaket ansetzen.
3: Sichtlich gut gelaunt schreiten die drei Herren zur Pressekonferenz in die Staatskanzlei. Nach Monaten der Diskussionen um Sparpläne in der Bildung wollten sie heute das Steuer rumreißen. In den Grundschulen soll es mehr Deutsch- und Matheunterricht geben.
4: Ich glaube, für einen Schüler wie für mich wäre das ein sehr gutes Angebot gewesen, besser in Mathe zu sein und besser mit Mathe umgehen zu können, als ich das konnte in meiner Schulzeit.
3: Das neue Bildungschancenpaket zielt besonders auf bestimmte Defizite, die viele Grundschüler mittlerweile haben. Konkret plant die Landesregierung, ab 2028 bekommen Erstklässler eine zusätzliche Deutschstunde. In der dritten und vierten Klasse wird eine tägliche Lesezeit von 20 bis 25 Minuten eingeführt. In den ersten beiden Klassen kommen zusätzliche Mathe-Förderstunden in Kleingruppen für Kinder mit Schwierigkeiten hinzu. Außerdem werden feste Mathezeiten zum Üben von Grundrechenarten aufgebaut. Und es wird ein zusätzliches Schulfach geben. Das Fach KI und digitale Welt wird Pflichtfach in der 5. Klasse, später auch in Klasse 6. Das Schulfach Digitale Welt gab es aber schon mal unter der schwarz-grünen Vorgängerregierung. Im letzten Jahr wurde es von CDU und SPD dann wieder abgeschafft.
5: Jetzt kommt man mit einem neuen Schulfach, einem angeblich neuen Schulfach um die Ecke, was aber nur einstündig ist, anstatt zweistündig, wie es bei Schwarz-Grün angelegt war. Ich würde sagen, auch hier zeigt sich, zwei Stunden waren es vorher, eine Stunde ist es jetzt, minus eine Stunde. Das zeigt eigentlich ganz deutlich, wie Schwarz-Rot arbeitet.
3: Anfang des Jahres hatte die Landesregierung beschlossen, rund 300 Lehrerstellen zu streichen. Betroffen waren vor allem Schulen mit besonderen sozialen Herausforderungen. Die SPD hatte sich dagegen gewehrt. Jetzt sollen 200 Stellen wieder eingeführt werden.
6: Wir sind uns als Koalition einig, dass der Bildungserfolg nicht von der Wohnadresse, nicht von den Möglichkeiten der Eltern, nicht vom Portemonnaie abhängen darf, sondern das ist die Zukunft unseres Landes. Und deswegen kommt dieses Chancenpaket jetzt zur richtigen Zeit.
3: Die Opposition spricht dagegen von einem Zickzackkurs der Landesregierung in der Bildungspolitik.
2: Tja, was ist davon zu halten? Die Landesregierung sagt ein beachtliches Bildungspaket und die Opposition sagt höchstens ein Paketchen. In Wiesbaden zugeschaltet ist die Chefin unseres Landtagsstudios, Ute Wellstein. Ute, was stimmt denn nun?
7: Naja, da wurde heute eine große Schleife um ein Paket gewickelt, in dem nicht alles neu ist, sondern eben auch einiges, was es schon vorher gab und was vor einiger Zeit von der Landesregierung aussortiert worden war. Ich will mal mit dem anfangen, was neu ist. Neu ist diese zusätzliche Deutschstunde in der ersten Klasse. Neu ist die verpflichtende Lesezeit, die es jeden Tag geben soll. Und neu ist auch diese Matheförderung. Die Idee dahinter ist, dass die Grundkompetenzen Lesen, Schreiben, Rechnen gefördert werden sollen. Und das ist ja auch was vermutlich jeder gut unterstützen kann.
2: Und was ist davon recycelt, sagen wir mal?
7: Ja, dazu gehört zum Beispiel dieses Fach Digitale Welt. Das ist jetzt wieder aus der Wahlpflichtkiste rausgeholt worden, in die es der Kultusminister gesteckt hatte. Also das war zuletzt nur noch freiwillig, jetzt muss es wieder jeder machen. Oder die 200 Lehrer, die nach und nach an die Brennpunktschulen kommen sollen. Da gab es vorher schon mal 300, die diese Landesregierung abgeschafft hat. Jetzt wird es wieder langsam aufgebaut, aber auf einem niedrigeren Niveau. Und die integrierten Gesamtschulen, die sogenannten IGS, die bekommen das zusätzliche Personal zurück, was man ihnen gestrichen hatte.
2: Also das hört sich jetzt für mich ein bisschen nach einem Schlingerkurs an. Was sagst du?
7: Ja, das kann man nicht so ganz von der Hand weisen. Also da wurde das eine oder andere eingespart, weil ja in allen Ressorts gespart werden muss, hat man das auch in der Schule getan. Und dann gab es Proteste von Eltern und auch von Lehrern und von Schulleitern. Und deshalb hat man viele dieser Dinge jetzt wieder eingeführt und sagt, das ist jetzt ein neues Bildungspaket. Auffällig ist für mich außerdem auch, es geht in diesem ganzen Paket nur um die Schule. Kürzungen bei den Kitas, wo man zuletzt Sprachassistenten abgezogen hatte, mehrere hundert.

0: oder auch an den Universitäten, wo wirklich Millionen fehlen für die Bauunterhaltung oder auch für den laufenden Betrieb. Darüber wurde in diesem Bildungspaket gar nicht geredet. Also da findet man in diesem schön verpackten Paket überhaupt nichts für.
1: Danke, Ute Wellstein, für die Einschätzung nach Wiesbaden. Die Inflationsrate in Hessen ist weiter nach oben geklettert, auf 3,0% in diesem August. Im Juni hatte die Rate laut Statistischem Landesamt in Wiesbaden noch bei 2,3% gelegen. Die Inflationsrate ist ganz besonders für Verbraucher interessant, weil sie den Anstieg der Verbraucherpreise misst. In die Höhe schossen demnach vor allem die Heizöl- und Spritpreise. Auch Gemüse wurde teurer, Butter aber wurde billiger. Vor dem Gießener Landgericht wird ab heute ein besonders krasser Fall von Spendenbetrug verhandelt. Eine Mutter soll eine Krebskrankheit ihres Sohnes vorgetäuscht haben, um Spendengelder zu kassieren. In ihrem Geständnis gibt die Frau insgesamt 13 Fälle von Betrug zu. Laut der Staatsanwaltschaft hat sie diverse Medien und Spendenplattformen, aber auch ihre eigene Familie angelogen. Fast 3 Jahre lang hat ihr Sohn demnach gedacht, er würde an Krebs sterben. Aufgeflogen ist der Fall über die Kinderärztin. Sie hatte das Jugendamt dann alarmiert. Die Einnahmen der 42-Jährigen, Spendengelder in Höhe von mehr als 350.000 Euro. Sehr heiß, sehr trocken, sehr sonnig. Die Bilanz des Deutschen Wetterdienstes deckt sich, ja, also 1:1 mit der Wahrnehmung, die wahrscheinlich jeder hatte. Dieser Sommer war extrem. Laut Meteorologen sogar einer der extremsten seit Beginn der Wetteraufzeichnung. Heute geht aus meteorologischer Sicht der Sommer zu Ende, aber die Folgen, die sind weiterhin sichtbar. Im Wald steigt die Zahl der geschädigten Bäume. Am Rhein mussten Fähren wegen Niedrigwasser ihren Betrieb einstellen.
2: Der Rhein bei Lorch. Seit mehr als 40 Jahren kennt Michael Schnaas den Fluss. Doch dass das Wasser schon im Hochsommer statt im Herbst so knapp wird, das ist auch für den erfahrenen Fährmann ungewöhnlich.
3: Es ist wie ein Lotteriespiel im Moment. Wir lassen uns von Tag zu Tag überraschen. Solange es irgendwie hier geht, an der Fährstelle fahren wir hier. Und sollte es wieder niedriger werden, dass wir hier nicht mehr fahren können, wird die FRS, die Reederei, die Fähre dann wohl wieder nach Istrich-Winkel verlegen, dass wir dann da den Fährbetrieb aufrechterhalten.
2: Tatsächlich sinkt der Pegel schon wieder. Und der Rhein ist nur das sichtbarste Zeichen für ein Problem, das ganz Hessen im Sommer betroffen hat. Es herrschte ein Hitzerekord. Mit 41,3 Grad Celsius war es am 27. Juni in Bad Nauheim am wärmsten. Und laut aktuellen Berechnungen des Robert-Koch-Instituts starben in Hessen im Sommer 2026 bereits 2190 Menschen an den Folgen der Hitze. So viel wie noch nie. Und die Trockenheit brachte noch eine weitere Gefahr: Feuer. Anfang August galt in Hessen die zweithöchste Waldbrandalarmstufe. Insgesamt gab es in diesem Sommer 171 Wald- und Vegetationsbrände mit einer Schadensfläche von über 500.000 Quadratmeter, begünstigt durch den Klimawandel.
4: Insgesamt fielen über die Sommermonate Juni bis August etwa 30% weniger Niederschlag als im langjährigen Mittel, im Westen und Südwesten sogar um die 50% Defizit. In Verbindung mit der Hitze war auch die Verdunstung sehr hoch und entsprechend waren die Böden extrem trocken.
2: Regen hat die akute Waldbrandgefahr inzwischen zwar deutlich gesenkt, doch für viele Bäume kommt die Entspannung zu spät.
5: Ja, wir sehen hier sehr gut im Hintergrund in den alten Buchenbeständen die Auswirkungen dieses Sommers. Das werden sicherlich insbesondere von den alten Buchen werden einige absterben, wenn es nicht überleben. Die waren schon vorgeschädigt.
2: Und genau das ist die Bilanz auch auf dem Rhein. Ein paar Regentage reichen nicht aus, um die Folgen des Hitzerekordsommers auszugleichen.
1: 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Die nächsten Nachrichten gibt es um 19.30 Uhr in der Hessenschau. Jetzt aber erstmal der Sport mit Janine Hildmann. Ja. Und da geht es um einen Frankfurter, der ist überhaupt nicht zu bremsen.
6: Kann man so sagen, definitiv. Und zwar nicht im Wasser, sondern auf dem Wasser. Ja, was müssen die Muskeln dieser vier Herren im Schlusssprint am Ende gebrannt haben? Meine Herren, bei der Ruder-WM holt nämlich der gebürtige Frankfurter Jonas Gelsen, das ist der zweite von rechts hier, im Männer-Doppelvierer Silber und das mit deutschem Rekord.
7: Zocken gegen die Nervosität. Beim deutschen Doppelvierer vor dem großen Finale eine ganz besondere Vorbereitung. Aber schon hier drücken die Jungs aufs Tempo, denn eins ist klar.
8: man will immer gewinnen. Also das ist das. da eskaliert deine Stimme auch manchmal ein bisschen und.
7: Nochmal schnell locker machen lassen vor dem großen Finale, Muskel für Muskel. Jonas Geisen aus Frankfurt, hier zweiter von rechts im deutschen Boot, gilt er als der Stärkste im deutschen Quartett. 4 gewinnt ist zu Beginn möglich, sie liegen schnell vorne in diesem Endlauf. Bei der Streckenhälfte, bei 1000 Meter, sind sie im Weltrekordtempo unterwegs.
9: Da war ich erstmal selber ein bisschen perplext. Aber ich glaube, heute war so viel Energie und Motivation drin, dass es irgendwie natürlich kam. Und ja, am Ende konnten wir es nicht ganz halten.
7: Weil die Italiener im Boot 1 das bessere Finish haben. Es wird Rang 2 am Ende mit der schnellsten Zeit, die ein deutscher Doppelvierer jemals gefahren ist.
9: Die haben die ganze Saison darauf hingearbeitet und ich sehe das nicht als dass wir jetzt Gold verloren haben, sondern Silber gewonnen auf jeden Fall.
7: 4 gewinnt die Silbermedaille. Glückwunsch an Jonas Gilsen und sein Team.
6: So, und jetzt müssen wir noch über diese Sensation hier sprechen. In Nürnberg ist nämlich der TTC Fulda Marbazell ins Tischtennis-Pokal-Final Four eingezogen. Und das dank ihm hier. Rufen viel los. Und dazu gibt es eine ganz besondere Erfolgsgeschichte. Versprochen, die haben Sie so auch noch nicht gehört.
10: Hier jubelt er mittendrin, Rufen Filus. Dabei saß er am Abend zuvor noch gemütlich auf der Couch. Doch dann Anruf des Trainers. Wir brauchen dich.
11: Ja, ich habe natürlich direkt alles stehen und liegen lassen, habe meine Tasche gepackt, noch einen schnellen Belag drauf gemacht und bin dann hingefahren, weil ich natürlich meinem Verein noch helfen wollte.
10: Nur Stunden später steht er an der Platte. Der Grund? Eigentlich hatte Fulda Marbazell mit einem anderen Gegner gerechnet. Weil der dann aber überraschend Ochsenhausen hieß, wurde taktisch umgeplant und mit Filus, ein Abwehrspezialist, nach Nürnberg geflogen. Es sollte sich lohnen. Filus gewinnt sein Einzel und sieht dann, wie das Weltklasse-Doppel Groth-Ovtcharov den Matchball verwandelt.
11: Für uns natürlich jetzt wieder sehr glücklich und sehr stolz auf unsere Mannschaft, dass wir wieder geschafft haben, ins Final Four einzuziehen.
10: Tja, was aus einem geplanten Couchwochenende so alles werden kann.
6: Ihre Story. So, jetzt mal Hand aufs Herz. Wie sind Sie denn so in den Montag heute gekommen? Vielleicht gab es ja auch so bei Ihnen den einen oder anderen, ich sag mal, emotionalen Ausbruch, wie bei ihm hier am Wochenende, bei Darmstadt-Trainer Florian Kohfeldt. Ja, ganz ehrlich, manchmal muss das einfach raus, oder?
7: Nicht, dass der Kohfeldt noch K.O. fällt. Darmstadts Trainer auf Anschlag. Emotionen, körperlicher Einsatz, erhöhter Puls. Alles geben vom Spielfeldrand. Fans und Spielern signalisieren, ich bin dabei. Ich bin motiviert bis in die Haarspitzen. Das gehört bei vielen Trainern einfach zum Berufsbild. Dieses Herzfrequenzdiagramm des ehemaligen Darmstädter Trainers Dirk Schuster zeigt deutlich, wann es eng wird. Hier, gegen Spielende, ganz rechts oben, ist der Puls fast bei 160. Erstellt wurde das Diagramm in Zusammenarbeit mit dem DFB im Rahmen der Untersuchung von Trainerbelastungen.
12: Wenn es dann zum Schluss Ende hin eskaliert und das Spiel ganz eng wird, steigen die Herzfrequenzen natürlich deutlich an. Ja, Stress ist messbar bei Trainern und er findet statt.
7: Und sichtbar ist er auch, der Stress. Vor allem bei so leidenschaftlichen Trainern, wie Florian Kohfeldt nun mal einer ist. Profifußball. Immer eine Mischung aus Herzrasen und Drama.
6: Den hier fand ich ganz besonders cool, einfach irgendwie sympathisch. Lara, wir sind schon bei Maintower. Wir haben es eben schon ein bisschen gesehen, dieser klimawandelbedingte heiße Sommer, der liegt jetzt fast hinter uns. Und er hat so seine Spuren hinterlassen, ne?
13: Ja, und damit meinen wir hier bei Maintower heute auch nicht nur Spuren, die Hitze der Natur hinterlassen hat, sondern auch in unserer Gefühlswelt. Also diese hohen Temperaturen, die wir hatten, die machen auch irgendwas mit unserer Stimmung. Warum die Hitze manchen von uns sogar Angst macht, das sehen wir jetzt gleich bei Maintower.
6: Lieben Dank, Lara. Also Maintower kommt jetzt und den Sport gibt es natürlich morgen auch wieder zuverlässig. Ich freue mich auf Sie. Bis morgen. Schönen Abend. Tschüss.
13: Einen schönen guten Abend bei Maintower. Ich freue mich, dass Sie dabei sind und wir schauen jetzt gemeinsam auf diese Themen. Sommer, Sonne, Panik. Warum hohe Temperaturen echte Angst auslösen können. 3 Monate im Caddy für das perfekte Foto. Christina Marx jagt die Polarlichter. Und Flinke Finger. In Velmar geht's für Zauber.

0: Zauberwürfel-Profis um jede Sekunde. Es ist Montag und ich hoffe, Sie starten gesund in die neue Woche. Es gibt da ja manchmal so Tage, da wacht man morgens schon mit so leichten Halsschmerzen auf und man fürchtet, oh je, kommt da jetzt eine Erkältung auf mich zu? Was macht man dann? Ruft man den Arzt an? Will man sich wirklich jetzt ins volle Wartezimmer setzen? Oder gibt es da vielleicht doch eine ganz andere Möglichkeit? Künstliche Intelligenz zum Beispiel. Meine Kollegin Isabel hat genau das für uns ausprobiert.
1: Magenverstimmung oder Blinddarmentzündung? Harmloses Muttermal oder vielleicht doch Hautkrebs? Genau solche Fragen jagen mittlerweile viele von uns erstmal durch die künstliche Intelligenz. Auch ich rekrutiere ab und an mal den Chatbot, bevor ich mich in die Warteschleife beim Arzt begebe.
2: Ich habe diesen Tablettenblister zu Hause gefunden und habe sehr starke Kopfschmerzen und würde ganz gerne von dir wissen, wie viele Tabletten ich nehmen kann und wann ich diese Medikamente auf gar keinen Fall nehmen soll.
3: Kannst du ein Foto vom Blister hochladen? Auf dem Blister sieht man Paracetamol Ratiopharm 500 Milligramm Tabletten. Die maximale Tagesdosis beträgt 6 Tabletten, sofern ärztlich nicht anders angeordnet. Paracetamol solltest du nicht oder nur nach Rücksprache einnehmen, wenn du eine schwere Lebererkrankung hast, regelmäßig größere Mengen Alkohol trinkst oder bereits andere Medikamente nimmst, die ebenfalls Paracetamol enthalten, wegen Überdosierungsgefahr.
1: Wie zuverlässig solche Aussagen sind, werde ich noch erfahren. Von Hausarzt Stefan Eisfeld aus Frankenberg-Eder. Er befürwortet den Einsatz von KI in der Medizin, zumindest in Teilen.
4: Im Gegensatz zu früher, wo die Leute gegoogelt haben, denke ich, haben wir einen gewissen Fortschritt. Weil im Prinzip war es natürlich früher so, wenn die Leute einfach im Internet ihre Beschwerden eingegeben haben, dass sie vollkommen belanglose, sinnlose oder gefährliche Informationen erhalten haben. Ich würde sagen, es hat sich etwas verbessert.
1: Die meisten Chatbots arbeiten auf Basis künstlicher Intelligenz. Das bedeutet, sie werden mit riesigen Datenmengen aus allen erdenklichen Fachbereichen gefüttert und trainiert. Die Daten stammen aus unterschiedlichen Quellen, zum Beispiel von Webseiten, aus Büchern oder Fachartikeln und werden ständig aktualisiert.
4: Nach meiner Kenntnis besteht so ein LLM, also ein Large Language Modell, das medizinische Staatsexamen mit einer Rate von 70-80%. Das kommt also an die menschlichen Kandidaten durchaus heran. Das heißt natürlich nicht, dass das System in der Lage ist, Menschen zu behandeln oder Entscheidungen zu treffen. Das sollten die Ärzte weiterhin tun. Aber es ist ein wertvolles Tool.
1: In akutmedizinischen Fällen sei die KI natürlich nicht geeignet, sagt Mediziner Stefan Eisfeld. Dann besser sofort den Notruf kontaktieren. Knapp die Hälfte der Menschen in Deutschland nutzen bereits Chatbots für gesundheitliche Anliegen. Das bestätigt eine im Januar veröffentlichte Befragung.
5: Wie oft bedienen oder rekrutieren Sie die künstliche Intelligenz, wenn Sie irgendwie medizinische Wehwehchen haben?
6: Fast jedes Mal.
7: Gar nicht. Definitiv gar nicht. Wir vertrauen auf die Ärzte, ne?
8: Wenn dann irgendwie wegen einem Medikament, ob das irgendwie gut fürs Auge ist oder so.
9: Blutdruck zum Beispiel oder bei Medikamenten.
10: Ganz einfach, um informiert zu sein, um vielleicht Fragen, die bei mir aufkommen, dann mit dem Arzt abklären zu können.
11: Man fährt runter dadurch. Man ist sicherer, man hat keine Angst mehr, es passiert im Moment nichts und man kann abwarten, bis man wirklich den Arzttermin dann hat.
12: Ich vertraue dem Onkel Google nicht, dann vertraue ich auch dem ChatGPT nicht.
1: Wie sieht's eigentlich aus mit ChatGPTs Einschätzung zu meinen Tabletten?
5: ChatGPT hat gesagt, Einzeldosis 1-2 Tabletten, mindestens 6 Stunden zwischen den Einnahmen und die absolute Höchstdosis soll bei 8 Tabletten liegen innerhalb von 24 Stunden.
4: Die Dosisempfehlung finde ich etwas mutig, ich wäre nicht ganz hoch gegangen, ne? Das zweite ist, ChatGPT hat dich nicht auf das Haltbarkeitsdatum der Tabletten hingewiesen. Das würde mich jetzt nochmal interessieren, ob die überhaupt noch haltbar waren. Das dritte ist, er hat dich auch nicht gefragt, ob du vielleicht schwanger sein könntest als weibliche Patientin. Ne? Oder Allergien wurden wohl auch nicht berücksichtigt. Insofern sieht man, dass das allgemeine Empfehlungen sind, die nicht ganz falsch sind, aber eben nicht vollständig. Und aus der fehlenden Vollständigkeit entsteht gerade bei Paracetamol erhebliche Gefahr.
1: Für banale Wehwehchen oder eine erste Einschätzung kann die künstliche Intelligenz durchaus hilfreich sein. Echte Diagnosen sollten aber weiterhin echte Mediziner stellen.
0: Also diesen Sommer, den werden wir wohl so schnell nicht mehr vergessen. Sie erinnern sich, Tage über 40 Grad, Hitzewellen. Ja, das hat nicht nur der Natur zugesetzt, sondern auch vielen von uns. Jetzt, da kommt ja so langsam der Herbst und damit auch hoffentlich ein bisschen Abkühlung. Aber so richtig loslassen, das lässt uns die Hitze ja irgendwie doch noch nicht. Denn wenn wir an den Sommer zurückdenken, dann haben wir sofort wieder diese Erinnerungen von schlaflosen Nächten, verschwitzten Tagen und dem Gefühl, wann hört das endlich auf? Und bei manchen, da bleibt sogar noch was anderes zurück. Angst vor der Hitze.
6: Gnadenlose Hitze über Wochen. Mehr als 40 Grad mehrmals. Das Robert-Koch-Institut schätzt bis Mitte August fast 16.000 hitzebedingte Sterbefälle. Zahlen, die Angst machen, wegen Hitze, die Angst macht. Gerade älteren Menschen bereitet dieser Sommer große Probleme, wie Jörg Rossek im Pflegeheim Bockenheim in Frankfurt.
13: So schlapp auf der Beine war ich, schlapp, und die Hitze konnte man nicht vertragen. Ich bin schlecht geworden, ich bin im Krankenhaus gewesen, hohes Fieber gehabt.
6: Und das, obwohl er versucht hat, sich so gut wie möglich zu schützen, doch es war einfach zu heiß.
13: Ich habe auch Angst gehabt vor der Hitze. Keine Luft gekriegt und so, bei der Hitze immer nur trinken und dann Waschlappen genommen, kalt, und dann ging's.
6: Christine Pfeil ist Pflegedienstleiterin hier. In diesem Sommer müssen sie und die Mitarbeitenden besonders wachsam sein.
14: Im Alter haben sie nicht so das Durstgefühl. Ja? Der Körper kann die Temperatur nicht mehr so regulieren. Also sie merken nicht, wenn sie wirklich überhitzen. Also ein enges Monitoring ist dann einfach auch wichtig. Die Medikamente, die angepasst werden müssen bei der Hitze, sie müssen so viele Faktoren mit im Blick haben, ja? Was man auch versucht. Und dennoch haben sie dann ganz hochaltrige Menschen, die das dann einfach nicht überleben.
6: Eine Klimaanlage haben sie hier nicht, nur ein paar provisorisch aufgestellte mobile Klimageräte. Die hohen Temperaturen sind belastend.
14: Auch für die Mitarbeiter ist es einfach eine Riesenbelastung. Wenn sie mehrere Tage anhaltend Hitze haben, in der Nacht keine Abkühlung erhalten, schlafen sie schlechter. Ja, das für die Mitarbeiter, die müssen ständig die schwere Arbeit machen, den Tag, sich um die Bewohner kümmern. Man wird so mürbe.
6: Die große Hitze dieses Sommers betrifft viele Menschen, wie unsere Straßenumfrage in Frankfurt zeigt.
15: Nachts mache ich natürlich alles auf und versuche, Durchzug zu machen. Aber das war ja nicht immer möglich, dass da Durchzug war. Also mein Hund hat auch sehr gelitten.
16: Früher zur Arbeit gegangen, ein bisschen so koordiniert. Oder auch das Einkaufen nicht in der Mittagssonne, sondern den Begebenheiten oder Gegebenheiten dann so angepasst, wie es eigentlich im Süden auch so ist.
17: Man kriegt nicht so Luft, wie man gerne hätte, ja, und Kreislaufprobleme.
18: War schon hart. Also ich bin froh, dass das rum ist. Wir waren ganz viel im Planschen, im Freibad, uns abkühlen. Eiswürfel haben geholfen für alle Getränke und ganz viel Eis gegessen.
19: Ich muss schon sagen, dieses Jahr hat man doch mehr Kreislaufprobleme irgendwie auch mal gehabt, wenn man dann unterwegs ist, Termine hat, vor allem auch so in der Stadt. Gut, wir hatten dieses Jahr das Glück, dass Uni das Semester früher zu Ende war und wir dann uns einfach ausruhen konnten irgendwie und dem Ganzen ein bisschen entfliehen.
6: Dass es diesen Sommer so heiß war, liegt an zwei Faktoren. Einmal an einem starken Hochdruckgebiet, das sich wenig bewegt und somit kaum Wetterwechsel zugelassen hat, sagt uns Christina Koppe vom Deutschen Wetterdienst in Offenbach.
20: Was noch dazu kam, ist, dass rund um Europa herum die Ozeane sehr, sehr warm waren. Das heißt, diese heiße Luft, die aus Afrika zu uns rübergeschwappt ist und sich normalerweise, wenn sie dann über das Mittelmeer zu uns kommt, auch ein bisschen abkühlt, die konnte sich diesmal nicht so gut abkühlen. Und das hat dazu geführt, dass wir eben diese extrem hohen Temperaturen erreicht haben.
6: Und auch für die Zukunft sieht es heiß aus.
20: Durch den Klimawandel ist es so, wir starten auf einem sehr viel höheren Niveau, als wir das noch vor 50 Jahren getan haben. Das heißt, solche Hitzewellen, wie wir jetzt erlebt haben diesen Sommer, die werden uns häufiger treffen. Die Hitzewellen werden länger werden, werden intensiver werden. Das heißt nicht, dass gleich der nächste Sommer wieder so heiß werden muss, sondern die Häufigkeit von solchen Ereignissen, die wird steigen.
6: Dann werde es immer wichtiger, gerade in Krankenhäusern, Schulen, Kindergärten oder Altenheimen Klimaanlagen einzubauen. Der Klimawandel ist in vollem Gange. Haben wir Menschen überhaupt noch die Chance, die Folgen abzuwenden?
20: Das wird schwierig, das umzukehren, und geht natürlich nur mit massivem Klimaschutz. Und geht auch nicht von heute auf morgen. Also selbst wenn wir jetzt heute damit aufhören würden, sämtliche Treibhausgase auszustoßen, dann hätten wir nächstes Jahr und die nächsten Jahrzehnte immer noch ein sehr großes Problem mit den Treibhausgasen, die in der Luft sind. Also das ist wirklich eine langfristige Sache, wo wirklich die Weltgemeinschaft gemeinsam schauen muss, möglichst wenig Treibhausgase auszustoßen.
6: Im Pflegeheim in Bockenheim versucht man sich so gut es geht gegen die Hitze zu wehren.
14: Man kann dann die Angebote nach unten verlegen, wo es einfach ein bisschen ruhiger ist oder kühler ist. Ja, man passt die Angebote einfach auch an. Wir haben viele Wasserspiele gemacht.
6: Der Fachbereichsleiter des Frankfurter Verbandes, zuständig unter anderem für das Pflegeheim hier, wünscht sich aber noch mehr für die Heime, denn er befürchtet das Schlimmste.
2: So könnte es nicht weitergehen. Wenn die nächsten Sommer wieder so warm werden oder noch wärmer werden, brauchen wir Klimaanlagen, wir brauchen bauliche Veränderungen, mehr Beschattungen, wir brauchen die finanziellen Möglichkeiten, das auch alles umzusetzen. Sonst sterben Menschen.
6: Die Hitze, sie fordert einen hohen Tribut. Die, die am härtesten von ihr betroffen sind, sollten dringend besser geschützt werden.
0: 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Einsteigen, losfliegen und dann in ein paar Stunden in Norwegen sein. So einfach könnte es sein, man kann aber auch mit dem Auto hoch in den Norden fahren. Gut, ganz so bequem ist es natürlich nicht, vor allem wenn man nicht im Hotel übernachtet, sondern wirklich in seinem Auto lebt. Ohne Dusche, ohne richtiges Bett und ja, es dauert auch ein bisschen länger. Christina Marx hat diese Reise auf sich genommen. 3 Monate war sie unterwegs und hat Unvergessliches erlebt, bevor sie überhaupt an ihrem eigentlichen Ziel angekommen ist. In Teil 1 unserer Wochenserie, da steigen wir mit ein in 3 Quadratmetern auf Rädern.
21: Christina Marx aus Treis-Horloff in der Wetterau hat mal eben 3 Monate in diesem Caddy verbracht. Tag und Nacht wohlgemerkt, um Polarlichter auf der Inselgruppe Lofoten zu fotografieren.
22: Wenn man im Winter da oben ist, dann braucht man ein Auto zu mieten. Das ist einfach unbezahlbar, da kann man gleich eins kaufen. Und wenn ich hochfahre mit dem eigenen Auto, dann nutze ich das natürlich, um mir dann auch den Rest von Norwegen anzugucken. Da wäre ich ja blöd, wenn ich da nur irgendwie auf schnellsten Wege dahin fahren würde.
21: Mit 68 ausschließlich in so einem beengten Raum. Ist das nicht eine unendliche Quälerei?
22: Ganz ehrlich, die Matratze hier ist bequemer wie die Matratze in meinem Bett. Es gibt fast kein besseres Zuhause. Weil das Beste ist eigentlich nicht das Innere, sondern die Veranda und die Aussicht. Und die ist halt jeden Tag anders. Und dafür lohnt es sich halt auch, ein bisschen Platzenge in Kauf zu nehmen.
21: Unglaubliche Ausblicke, Natur, Erlebnisse lassen die Hessin immer wieder nach Luft schnappen und kaum vorankommen.
22: Diese bombastische Landschaft, ja, riesen, steile Berge, alles voll mit Wasserfällen, vor allen Dingen nach dem Regen. Also die ersten Tage, wie ich unterwegs war, ja, ich kam ja keinen Kilometer weit, musste 5-mal anhalten, ja, hier und da und also überall, ja. Also jetzt als Fotograf, ja, ist allein die Landschaft, also man flippt da aus.
21: Der Caddy, von ihr ganz persönlich ausgestattet, ist dafür perfekt geeignet, erklärt sie uns.
22: Es ist alles bis auf die kleinsten Details genutzt. Also hier drin ist normal die Unterwäsche und hier sind die Socken und auch die dicken Sachen, also Wollhandschuhe und Mütze und so weiter. Dann ist hier ein Schrank, der ist eigentlich relativ groß, da kommen die Hosen, T-Shirts und so weiter rein. Dann habe ich hier diese Polster. Also bei mir hat vieles einen doppelten Nutzen. Und in diese Polster hier kann ich zum Beispiel meine Jacken reinmachen, die ich nicht brauche.
21: Die Hinreise beginnt im Juni 25. 3 Wochen später eine unangenehme Überraschung, eine Autopanne bei Sommerhitze.
22: Der Tiefpunkt war, wie meine Kupplung kaputt gegangen ist, am heißesten Tag in Norwegen. Und ich, statt weiter nach Norden in die Kühle zu fahren, ja, abgeschleppt wurde nach Grong in die Werkstatt. und dann 5 Tage hinter einer Autowerkstatt kampiert habe, bis endlich mein Ersatzteil da war und es wieder repariert wurde.
21: Spontane Planänderungen und Umwege von ein paar hundert Kilometern gibt es manchmal auch. Zum Beispiel, um im Osten von

0: Finnland, nahe der russischen Grenze, Bären zu suchen.
1: Das absolute Highlight waren die Bären, weil das sind halt die größten. Ja, also die zu beobachten, das ist einfach total super. Wenn so ein Bär dann irgendwo aus dem Gebüsch kommt, die sind so lautlos, also man sieht die nicht kommen. Die sind auf einmal da und das ist dann wie Schnappatmung. So, oh, ein Bär. Und die sehen vielleicht auf dem Foto aus wie Teddybären, aber die sind so riesig, ja, dass man daran nicht denkt, wenn man die sieht. Und der eine, der ist direkt an meinem Heid vorbeigegangen.
0: Also Zentimeter an ihrem Versteck vorbei. Bis Anfang August dann weitere Wochen im Caddy. Schlafzimmer, Büro, Küche, ein Bad gibt es nicht, nur eine improvisierte Toilette. Und immer wieder Arbeit an den fantastischen Bildern der Sozialpädagogin und Fotografin. Der Strom kommt übrigens von Solarpanels auf dem Dach. Wie fühlt man sich? Ganz alleine, Tag und Nacht. Was ist mit Angst oder Einsamkeit?
1: Wenn dann vielleicht, wenn jetzt der Sturm war, ja, der das Auto so geschüttelt hat und ich habe direkt an der Küste gestanden, ja, und die Brandung und ich denke so, ja, hoffentlich stößt mich jetzt der Sturm nicht über die Klippen. Aber vor Menschen habe ich nie Angst gehabt und vor Tieren auch nicht.
0: Nach fast 3 Monaten mit unvergesslichen Erlebnissen erreicht die Hessin ihr Traumziel, Lofoten. Christina Marx hat dort eine einfache Hütte ohne fließendes Wasser gemietet und startet in den norwegischen Winter mit vielen Polarlichtern. Mehr dazu in Teil 2 unserer Serie.
2: Und die gibt's dann morgen hier bei uns. Es gibt ja so Dinge, von denen bin ich wirklich überzeugt, die werde ich in diesem Leben nie können. Man soll ja nie sagen, aber bei dieser Sache, da bin ich mir wirklich ziemlich sicher. Und zwar einen Zauberwürfel lösen. Also Sie kennen diese kleinen bunten Würfel, die man so dreht und wendet und dann irgendwann sind dann tatsächlich alle Farben irgendwie perfekt angeordnet. Dieses Irgendwann, das würde bei mir wahrscheinlich auch in 100 Jahren nicht eintreten. Andere, die brauchen dafür nur ein paar Sekunden. Und davon gibt es tatsächlich ziemlich viele. Die haben sich jetzt bei der deutschen Zauberwürfelmeisterschaft nämlich getroffen.
3: Zweimal zwei, dreimal drei, viermal vier, fünfmal fünf und so weiter. Zauberwürfel gibt's in sämtlichen Varianten. Hier müssen sie unter extremem Zeitdruck gelöst werden. Willkommen bei der Speedcubing-Meisterschaft in Vellmar. Mehr als 3000 Starter aus über 30 Nationen. Sie alle Zauberwürfel-Koryphäen.
4: Ich bin der Konstantin. Ich komme aus Nürnberg und bin 10 Jahre alt. Und ich bin hier, weil hier die German Nationals stattfinden und ich hier angemeldet bin. Meine Lieblingsdisziplin ist 2x2, der.
3: Die Wettbewerbe laufen immer gleich ab.
4: Dann steht er halt so vorm Timer. Und dann zeige ich zum Beispiel, ich bin bereit, dann wird es runtergehoben. Dann darf ich mir den anschauen. Ich habe insgesamt 15 Sekunden Zeit. Und dann tue ich ihn hinlegen, tue den Timer starten und darf halt anfangen.
3: Er ist der amtierende Weltmeister. Sebastian Bayer ist für die German Nationals extra aus Frankreich angereist. Seit über 17 Jahren am Würfel und bereits 18 Weltrekorde.
5: Während man die Schritte ausführt, das ist dann einfach Muskelgedächtnis. Man weiß, welche Zugfolgen man ausführen muss, um die ersten Schritte zu lösen. Und während sich die Steine dann bewegen, muss man halt gucken, wo die nächsten Steine sind, die man für den nächsten Schritt braucht. Und so geht das immer weiter. Und ja, man muss halt lernen, das schnell zu sehen, wie sich die Teile auf dem Cube bewegen, um das halt verfolgen zu können.
3: Jetzt geht's für ihn an den 5x5-Würfel. In jeweils 5 Durchläufen müssen die Teilnehmenden abliefern. Ihre Würfel geben sie vorher hier ab.
6: Das hier ist die sogenannte Scrambling Area. Da sitzen jetzt 4 sogenannte Scrambler. Das sind erfahrene Zauberwürfler. Die haben eine Notation. Da gibt es sowas wie R, L, U, D. Das sind die verschiedenen Seiten des Würfels. Und die haben eine Vorschrift auf dem Laptop, wie der Würfel verdreht wird. Alle Teilnehmer bekommen beim ersten Versuch den gleich verdrehten Würfel. Und da ist einfach die Vorschrift, diese Scramble Area ist secret.
3: Thomas Schuhkraft ist sogenannter Delegate, so etwas wie ein Oberschiedsrichter. Einer von 11 in ganz Deutschland.
6: Man sieht Leute, die man sonst auf Wettbewerben das ganze Jahr nicht sieht, weil einfach aus Norden, Süden, Westen, Osten kommen alle zusammen. Und das macht das Besondere der Nationals jedes Jahr.
3: In diesem Durchgang läuft es für Sebastian Bayer anders als er hofft. Seine

0: Persönlichen Bestzeiten kann er im 5x5 nicht knacken.
1: Weiß ich nicht. Heute ist, glaube ich, nicht so mein Tag. Ich habe schlecht geschlafen, konnte mich nicht wirklich konzentrieren. Aber ist eh nur die erste Runde, da mache ich mir keine Sorgen. Ich werde höchstwahrscheinlich ins Finale kommen und da versuche ich dann, mich besser aufzuwärmen, mich besser zu konzentrieren, dann wird das schon.
0: In seiner Weltmeister-Königsdisziplin, dem 4x4-Würfel, holt der 28-Jährige am Wochenende dann doch noch den Titel. Mit 21,42 Sekunden.
2: Das ist so verrückt, oder? Zack, zack, zack, zack, zack. Das geht so schnell, man kann gar nicht richtig hingucken. Thomas, dafür kannst du uns jetzt vielleicht ein bisschen runterbringen und ganz in Ruhe was vom Wetter erzählen.
3: Ich habe gedacht, ich soll jetzt die Wettervorhersage auch in 21,4 Sekunden. Würde ich schaffen, aber nee, ich lasse mir ein bisschen Zeit, weil man darf ja auch mal festhalten, es ist schon sehr unterschiedlich. Ich stehe gerade voll in der Sonne. Wir haben auch noch einen extra Scheinwerfer, damit ich hier nicht so ein Yin-Yang-Gesicht habe. Es ist wahnsinnig hell. Aber hinter mir ist es dunkel, da vorne ist es dunkel, es sind Schauer unterwegs. Wie geht's weiter die nächsten 24 Stunden? Diese Schauer anfangs auch noch beim Eingang der Nacht da, dann wird's aber trocken, dann klart der Himmel auch mal auf. Und auch morgen ist es anfangs trocken, im Norden schon mehr Wolken als im Süden. Und zum Nachmittag kann es im Norden ganz vereinzelt mal einen Schauer geben, allzu viel wird's nicht sein. Insgesamt an den Folgetagen der Norden mit mehr Wolken versehen. Es ist auch windig und morgen früh 13, 14 Grad, somit das Mildeste. Am Nachmittag dann 19 bis 25 Grad. Das heißt im Süden ein Sommertag, ansonsten fast schon herbstlich, wo doch morgen der erste meteorologische Herbsttag ist.
2: Ja, siehst du mal, wie passend. Um was geht's denn heute bei Alle Wetter?
3: Ja, wir schauen uns nochmal diesen Sommer an, der ja doch zahlreiche Rekorde geknackt hat auf jeden Fall. Und wir wollen wissen, wie es wettermäßig auch weitergeht und ob wir, hoffentlich nicht, bald auf dem Trockenen sitzen, wenn da immer so Dürre ist.
2: Danke, Thomas. Ja, wir sehen dich gleich bei Alle Wetter. Das war's jetzt erstmal von Main Tower für heute. Morgen Abend, da sind wir wieder für Sie da. Ich wünsche Ihnen jetzt noch einen schönen Feierabend. Machen Sie's gut. Ciao.
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3: Fehlt halt das komplette Kurzzeitgedächtnis.
4: Die Diagnose Demenz, bevor man überhaupt 65 Jahre alt ist, das nennt man präsenile Demenz. Darüber sprechen wir gleich und damit hallo bei den Ratgebern. Außerdem gucken wir uns einen Supermarkt in Nordhessen an, in dem man als Single Leute kennenlernen kann. Und wir bekommen einen exklusiven Einblick in die Zentralstelle zur Bekämpfung der Internetkriminalität in Frankfurt. In Deutschland leben rund 1,8 Millionen Menschen mit Demenz. Etwa 2% davon erkranken, bevor sie 65 Jahre alt sind. Darunter auch Peter Schäfer.
5: Dagmar und Peter. Sie sind seit 20 Jahren verheiratet, haben zwei erwachsene Töchter, gute Jobs. Aber seit einigen Jahren ist nichts wie zuvor, denn Peter hat Alzheimer-Demenz. Alltägliche Handgriffe, Koordination und Orientierung werden immer schwieriger. Der 62-jährige Volkswirt, begeisterter Sportler und Marathonläufer, ist zunehmend abhängig von seiner Frau. Und ihre Beziehung ist nicht mehr dieselbe.
6: Also mit der Diagnosestellung verändert sich der Blick aufeinander. Es wird dann sofort so eine fürsorgliche Liebe und das partnerschaftliche Gleichgewicht, der kommt einfach aus dem Gleichgewicht.
5: Nach wie vor läuft Peter große Strecken allein durch den Taunus. Aber ihn gehen zu lassen, wird für Dagmar immer stressiger. Über eine trackbare Uhr verfolgt sie seine Routen, falls er sich irgendwo nicht mehr orientieren kann.
6: Peter hat ja als erstes gemerkt, dass er was so vergesslich geworden ist. Und da habe ich noch gedacht, bin ich auch. Ne? Das ist so was Unspezifisches. Und dann, als Corona kam, haben wir als Familie ganz viel gespielt. Und plötzlich konnte Peter die Spiele nicht mehr spielen. Er hat Spielsteine gestapelt, obwohl das in dem Spiel

0: nicht vorgesehen war. Oder er hat alle Schubladen offen gelassen, was mich erst auch genervt hat, wo ich dachte, was soll das denn jetzt? Und dann habe ich aber irgendwann gemerkt, das ist irgendwie komisch. Das ist nicht so, wie es sonst ist.
1: Es folgten unzählige Untersuchungen und falsche Diagnosen, bis schließlich klar war, es ist präsenile Demenz.
2: Fehlt halt das komplette Kurzzeitgedächtnis. Kann auch nicht mehr richtig lesen. Orientierung halt geht nicht. Und bin nicht mehr irgendwie wie früher von Bonn nach Nizza gefahren mit einem Freund. Alles hat geklappt, alles ging. Und dann kommt sowas.
1: Das Kompetenzzentrum für präsenile Demenz der Hans- und Ilse-Breuer-Stiftung ist eine der wenigen Anlaufstellen, die jüngeren Betroffenen Aufklärung und Unterstützung anbieten. Denn Demenz bei Menschen unter 65 ist selten und wenig bekannt. Dabei trifft sie die unheilbare Erkrankung besonders hart.
3: Wenn Sie mitten im Leben stehen und ich bekomme die Diagnose, dann kann ich nicht sagen, ich hatte ein tolles Leben, ich bin 80. Und deshalb beginnt diese Demenz bei Jungbetroffenen sehr häufig mit einer tiefen Depression. Und die muss auch ernst genommen und behandelt werden. Und dann möglichst, das ist unsere Empfehlung, das Umfeld mit einbeziehen, dass Sie die Chance haben, dass Ihr Freundeskreis erhalten bleibt. Und das hilft tatsächlich, noch lange Lebensqualität zu erhalten und eben auch die Fähigkeiten zu bewahren.
1: Dagmar und Peter gehen offen mit der Krankheit um. Ihr Freundeskreis steht ihnen zur Seite und Peters alte Freunde kommen regelmäßig vorbei. Trotzdem bleibt es eine große Herausforderung für beide, mit der Situation umzugehen.
0: Das ist nicht mehr so, wie es mal war, dass wir uns gegenseitig befruchtet haben und auch unterstützt haben, sondern es ist doch einseitiger geworden. Und das ist sehr traurig und das ist auch sehr anstrengend.
1: Peter fühlt sich oft unausgelastet und auch bevormundet durch seine Frau. Aber adäquate Angebote für jüngere Demenzkranke gibt es kaum.
2: Ich war bei Caritas, ich war bei älteren Herrschaften, halt zu Kuchen und sowas eingeladen, aber das sehe ich mich nicht.
1: Es bleibt an Dagmar, ihn zu unterstützen und auch sein Unglück, seine Wut und Ohnmacht zu ertragen. Die Verantwortung für alles, eine große Belastung.
0: Es kostet Kraft, einmal den Alltag zu bewältigen. Es kostet aber auch Kraft, überhaupt so der Krankheit ins Auge zu sehen und zu wissen, es wird auch nicht mehr besser, sondern es gibt eigentlich nur noch eine Richtung.
1: Schleichend nehmen Peters Fähigkeiten ab. Vollmachten und Testament haben sie bereits geregelt. Aber noch gibt es ein gemeinsames Leben.
4: Was in der Zukunft kommt, ja, das wird kommen und wird dann gemeistert. Also es kommt, wie es kommt.
5: Bei mir ist jetzt Demenzforscher Professor Johannes Pantel. Sie sind Leiter des Arbeitsbereiches Altersmedizin an der Goethe-Universität in Frankfurt. Schön, dass Sie bei uns im Studio sind. Warum erkranken manche Menschen schon in so vergleichsweise jungen Jahren an Alzheimer oder Demenz?
6: Demenz kann ja ganz unterschiedliche Ursachen haben und einige dieser Ursachen, meist seltenere, sind mit einem frühen Erkrankungsbeginn assoziiert. Das ist etwa die frontotemporale Demenz, wo die Erkrankung oft schon vor dem 60. Lebensjahr beginnt. Das können aber Varianten der Alzheimer-Krankheit sein. Also die Alzheimer-Krankheit ist ja die häufigste Ursache der Demenz, beginnt in der Regel erst jenseits des 70. Lebensjahres. In etwa 10% der Fälle kann die aber früher beginnen. Das ist insbesondere dann der Fall, wenn eine familiäre Komponente vorhanden ist, also bei der sogenannten familiären Alzheimer-Krankheit.
5: Und wenn das genetisch quasi ist.
6: Genau, dann ist der genetische Anteil wesentlich stärker als also bei diesen 90% sporadischen Fällen. Und drittens gibt es gefäßbedingte Erkrankungen, gefäßbedingte Demenzen, wodurch Schädigung durch bestimmte Risikofaktoren, Diabetes, Bluthochdruck, bestimmte Fettstoffwechselstörungen, die Gefäße so im mittleren Lebensalter bereits so geschädigt sind, dass sie auch zu Nervenzelluntergängen und zu Demenz beitragen können.
5: Gibt es mittlerweile Medikamente, um der Krankheit vorzubeugen oder beziehungsweise sie zu verlangsamen?
6: Ja, für die Alzheimer-Krankheit, insbesondere für die frühen Stadien der Alzheimer-Krankheit, gibt es tatsächlich seit vergangenen

0: Fangen im Jahr auch in Deutschland 2 zugelassene Medikamente, die eine echte krankheitsmodifizierende Wirkung haben, also diese schädlichen Proteine, die schädlichen Eiweißstoffe, die bei der Alzheimer-Krankheit im Gehirn die Nervenzellen zerstören, aus dem Gehirn wieder herauswaschen. Mhm. Das muss aber, ist wirklich nur den frühen Fällen vorbehalten, weswegen wir auch eine frühe Diagnose und frühe Diagnostik empfehlen.
1: Mhm. Kann man denn auch Demenz vorbeugen?
0: Auf jeden Fall. Also es gibt inzwischen 14 etablierte Risikofaktoren. Etabliert heißt, die sind wissenschaftlich durch eine Vielzahl von Studien in ihrer Evidenz bestätigt. Mhm. Dazu gehört etwa das Bewegungsverhalten. Das sind bestimmte Aspekte der Ernährung, die hier eine Rolle spielen. Das hat mit sozialer Interaktion zu tun, aber auch medizinische Risikofaktoren gehören dazu, die Blutzuckerkrankheit, Bluthochdruck etwa und bestimmte Fettstoffwechselstörungen wiederum. Und was häufig gar nicht bekannt ist, auch die Schwerhörigkeit gehört dazu. Also eine Schwerhörigkeit sollte unbedingt im mittleren Lebensalter bereits korrigiert werden durch die Anpassung eines Hörgerätes. Und das hat eine demenzvorbeugende Wirkung. Mhm.
1: Eine Demenz verändert ja für die Betroffenen alles. Welche Folgeerkrankungen gibt es?
0: Eine sehr häufige Folge sind depressive Symptome und depressive Störungen, also Depressionen. Das kann man sich auch gut erklären. Bei der Demenz, man verliert etwas. Es ist auch immer eine Frage des Abschieds. Das ist eine große Belastung. Man macht sich Sorgen um die Zukunft. Und das führt Menschen gerade am Anfang der Erkrankung nicht selten in eine depressive Situation. Apathie gehört dazu, also der Verlust an früheren Interessen und ein gewisser Antriebsmangel. Im späteren Stadium können dann auch Wahnbildungen und Sinnestäuschungen hinzutreten, die dann nochmal einer speziellen Behandlung bedürfen.
1: Das ist ja auch für die Angehörigen sehr schwer. Welche Hilfe gibt es für Sie?
0: Es gibt eine Reihe von Beratungsangeboten, auch in Hessen. Die sind etwa im hessischen Demenzatlas zusammengefasst. Das ist übers Internet abrufbar. Da kann man das auch wohnortnah sozusagen ermitteln. Mhm. Es gibt bei den regionalen Alzheimer-Gesellschaften Beratungsangebote. Die Deutsche Alzheimer-Gesellschaft bietet ein Beratungstelefon speziell auch inzwischen für Frühbetroffene an.
1: Okay. Vielen Dank für die Informationen an Professor Johannes Pantel, Leiter des Arbeitsbereichs Altersmedizin an der Goethe-Uni in Frankfurt.
0: Sehr gerne.
1: Danke, dass Sie da waren. Was erlebt man in einem Bienenparcours? Die Frage haben wir uns gestellt. In Offenbach wird nämlich am Sonntag, am Tag der offenen Tür, ein Bienenparcours eröffnet. Und zwar vom Imkerverein Offenbach. Und meine Kollegin Maike Zschorn, die durfte sich den heute schon angucken.
2: Ja, ich stehe hier auf dem Bienenparcours beim Imkerverein in Offenbach. Und es wird ja langsam Herbst, trotzdem passiert hier einiges. Und was genau, kann mir Richard verraten. Hallo.
3: Hallo.
2: Du bist der Vorsitzende hier und Hobby- und Freizeitimker, so kann man sagen. Mhm. Aber du bringst auch Menschen ganz viel bei über Bienen und Imkerei.
3: Ja,
2: was passiert hier?
3: Ja, wir sind ja neben Imkerverein auch ein Lehrbienenstand. Uns gibt es bereits seit 150 Jahren. Und wir sind gemeinnützig. Und dementsprechend wollen wir natürlich auch ganz viel Wissen vermitteln. Ja, wie so ein Bienenvolk entsteht, wie es aufgebaut ist beispielsweise, was sich da tut. Und wir sehen jetzt gerade schon den Raimund hier, mein Vorstandskollege.
2: Es surrt und summt.
3: Hat jetzt hier schon mal eine Bienenbeute aufgemacht und man sieht hier die Zellen, die wurden hier gefüllt mit dem Winterfutter. Das heißt, die Bienen werden aktuell aufgefüttert. Der Imker hat ja den Honig entnommen und als Ersatz sozusagen für die Überwinterung tragen die Bienen hier die Zuckerlösung ein.
2: Das heißt, ihr füttert die, damit die gut durch den Winter kommen?
3: Genau, richtig. Genau.
2: Und was mache ich, wenn sie uns jetzt näher kommen? Ich sehe schon,
3: einfach nur ruhig bleiben und einen Schritt zurück. Nicht pusten, nicht wedeln, sonst werden die aggressiv. Das gilt für die Bienen, gilt auch für die Hornissen und entsprechend für die Wespen.
2: Okay, also wir ignorieren sie einfach. Hm. Jetzt sehen wir hier noch ein bisschen mehr von diesen, ich sage, das sind Bienenstöcke, richtig?
3: Das sind Bienenstöcke, genau, das sind Bienenbeuten.
2: Ja, was
3: und
2: passiert hiermit?
3: Hier, das sind die Probeimkervölker letzten Endes. Hier werden, so jetzt wissen Sie, ein bisschen aggressiv. Mhm. Und die Probeimker, die werden hier ausgebildet, sowohl praktisch als auch theoretisch. Wir haben hier ungefähr 25 Schulungstage. Und das wurde ja hier, der Bienenparcours, ermöglicht durch die großzügige Stiftung, Förderung der Stiftung Flughafen, Land Hessen und so weiter. Und das ermöglicht uns dann auch ja durch unterschiedliche Stationen, Informationstafeln, wirklich dieses Wissen zu vermitteln. Einerseits, was tut ein Honigbienenvolk? Honigbiene, aber auch diese ganze Kontext, Biodiversität und so weiter. Mhm. In welchem Umfeld befinden wir uns? Der ganze Umweltthema, ganze Umweltgedanke und so weiter spielt hier eine Rolle. Und auch natürlich Klimawandel.
2: Ja. Und ich sehe schon, da hinten sind die Kollegen noch fleißig am Vorbereiten. Das heißt, hier sind die letzten Züge, die ihr hier gerade so macht. Ne? Da wird noch ein bisschen gepflanzt, hier wird noch ein bisschen wieder hergerichtet. Das heißt, ihr öffnet ihn jetzt wirklich auch zum Herbst. Und dann kann man vorbeikommen und am Sonntag was hier noch erleben?
3: Genau, am Sonntag, den 6. haben wir hier Tag der offenen Tür. Ja. Und das heißt, da öffnen wir den Bienenparcours. Und da kann man natürlich auch einerseits den Bienenparcours bewundern, aber man da kann auch bienenfreundliche Pflanzen kaufen oder auch den Honig natürlich genießen.
2: Ich gucke schon, ich muss ja immer alles probieren. Den möchte ich natürlich auch probieren. Offenbacher Honig.
3: Genau,
2: Honig
3: direkt von Offenbacher aus Offenbach.
2: Bienen. Wo haben wir jetzt hier in den Konsistenzen den Unterschied?
3: Genau, das sind die unterschiedlichen Zuckerarten, ja. Fructose, Saccharose und Glucose. Und die führen dazu, dass so ein Honig auch unterschiedlich kristallisiert.
2: Mhm. Ja. Und den darf ich jetzt testen.
3: Aber bitte
2: sehr. Es gibt ja auch ein Stäbchen. Vielen Dank, Richard. Ich probiere jetzt mal den hier, der sieht sehr gut aus. Wer vorbeikommen möchte, am Sonntag geht das von 11 bis 17 Uhr, können Sie auch probieren. Honig kaufen, habe ich schon erfahren. Und jede Menge lernen über Bienen im Sommer und im Winter. Mhm. Und lecker ist es. Kann ich empfehlen.
1: Das glaube ich. Dankeschön, liebe Maike. Es gibt viele Leute, die sich im Internet kennengelernt haben und die heute mega glücklich sind. Aber nicht jeder mag Dating-Apps und deswegen hat sich ein Supermarkt in Battenberg in Nordhessen was richtig Süßes ausgedacht. Meine Kollegin Anna Barkowski hat sich's angeschaut.
4: Dating im Supermarkt. Davon habe ich noch nie gehört, soll es aber geben. Im Edeka im nordhessischen Battenberg. Jeden Freitag ist hier Lovely Friday und mit pinken Einkaufskörben kann man signalisieren, hey, sprich mich gerne an, ich bin auf der Suche nach Kontakt.
5: Na, dann wollen wir doch mal gucken, ob ich jemanden kennenlerne, ne?
4: Los geht's, die Spannung steigt, ich gehe auf die Suche nach Singles im Supermarkt. Männer oder Frauen, wer greift eher zu den pinken Körben und an welchem Regal trifft man wohl die meisten shoppenden Singles? Ich suche und suche, leider ohne Erfolg. Woran liegt's?
6: Ich bin schon vergeben.
7: Ich bin ja schon verheiratet.
8: Das Rosa ist vielleicht nicht, die Farbe ist vielleicht nicht optimal, weil ich denke, die Herren würden das eher nicht so nehmen.
4: Aber dann, zwischen frischem Pizzateig und Kartoffelprodukten erspähe ich ihn. Ein Mann mit pinkem Körbchen. Und ich gehe zum Angriff über.
5: Hallöchen. Ich habe gesehen, du hast einen rosa Korb. Sag mal, stehst du auch auf schwäbische Schupfnudeln?
7: Na klar.
4: Na, da habe ich wohl gerade versucht, den Marktleiter Gregor Welker aufzureißen. Der ist glücklich verheiratet. Die Idee mit den pinken Körben hat er im Netz gesehen und direkt für seinen Markt übernommen.
7: Es gibt ja viele Dating-Apps, Plattformen, wo man sich kennenlernen kann. Aber so analog, das echte Leben, das fanden wir doch ganz gut. Allgemein fürs Kennenlernen. Hier sind viele Menschen auch einsam, die vielleicht auch gerne mal jemanden kennenlernen möchten, um einen Kaffee zu trinken, einfach ein ganz unverbindliches Treffen zu haben. Und ich denke, das ist gut.
4: Noch sind die Battenbergerinnen und Battenberger zurückhaltend mit den pinken Körben. Aber ob große Liebe oder einfach Freundschaft, so ein Kennenlernen im Supermarkt ist eigentlich doch ganz nett. Vom Haustier über die Lieblingsnascherei bis zum Kinderwunsch. Die gefüllten Regale bieten auf jeden Fall genug Gesprächsstoff.
8: Man kann zum Beispiel, wenn man zusammen an der Käsedecke isst, kann man ja sagen, ja, auch den Käse, den kann ich nur empfehlen und so ins Gespräch kommen.
7: So hat man die Leute, kann man persönlich mit denen sprechen und dann weiß ja nie, wer dahinter steckt. Ne?
9: Und dann wäre vielleicht nicht schlecht, wenn sie irgendwo noch eine Kaffeegelegenheit hätten. Dann könnte man noch ein Käffchen zwischendurch trinken, man kann sich da annähern und dann sieht man ja.
4: Die Obst- und Gemüseabteilung war übrigens Spielort für einen Dating-Trend in Spanien. Hier ging es um einen geheimen Code unter Singles. Wer eine umgedrehte Ananas ins Körbchen packt, signalisiert Flirtbereitschaft. Legt man einen Salat dazu, sucht man einen One-Night-Stand. Linsen neben der Ananas stehen für die Suche nach etwas Festem. Und mit einer Wassermelone neben der Ananas signalisiert man einen Kinderwunsch.
5: Naja, passt aber ja auch irgendwie, ne?
4: Na, das wäre ja was, das erste Battenberger Supermarkt-Baby.
7: Wenn da wirklich mehr draus entsteht, dann würden wir natürlich auch eine Patenschaft übernehmen.
9: Fürs Kind oder
7: fürs
9: was?
7: Fürs Kind, genau.
4: Und damit das vielleicht bald Wirklichkeit wird, stehen die Körbe in Battenberg jetzt jeden Tag draußen. All you need is love. Nicht nur am Lovely Friday.
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0: 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Wie gut funktioniert das? Im Test sind diese drei Modelle zwischen 35,99 Euro und 159 Euro, die teuerste sogar mit App-Steuerung. Alle drei haben ein Fassungsvolumen von ungefähr 1000 Millilitern und wurden über Nacht voll aufgeladen. Sarah und ihre Freundin Chiara probieren die Lunchboxen aus. Die beiden Abiturientinnen haben vorgekocht und wollen unterwegs essen. Draußen angekommen, schauen die beiden zuerst, ob alle Boxen auch wirklich dicht sind.
1: Also keine davon ist ausgelaufen.
2: Hat funktioniert.
1: Und die hat ja gar nicht so einen extra Deckel und trotzdem ist es nicht ausgelaufen.
2: Ja, also schon mal ganz gut.
0: Alle Boxen haben gehalten, dank der Silikondichtungen im Deckel. Und genau diese Dichtungen hat sich Hendrik Schäfer vom VDE in Offenbach in einer chemischen Analyse angeschaut. Fazit: Bei allen Produkten sind die Ausgasungen der Dichtungen über den Empfehlungen des Bundesinstituts für Risikobewertung.
3: Diese Gase können sich auf das Essen legen und eben Geruch und Geschmack des Essens beeinflussen. Gefährdend ist aber diese minimale Überdosierung nicht. Bei den beiden günstigen Produkten haben wir einen Wert von 0,9 ermittelt, bei der Heatsbox 0,6 und der Grenzwert liegt bei 0,5.
0: Also trotz leicht erhöhter Werte keine gesundheitliche Gefährdung. Kommen wir zum Erwärmen. Die beiden beginnen mit dem Modell im mittleren Preisfeld. Die Heatbox wurde online über House of Mode bestellt. Sarah stellt 68 Grad ein. Der Timer läuft 20 Minuten. Erste Herausforderung?
2: Wenn man so ein bisschen mit der Hand drüber geht, kann man es erkennen. Aber eigentlich nicht. Wenn man einfach so drauf schaut mit bloßem Auge, kann man es eigentlich nicht gut erkennen.
0: Und wie klappt es mit der günstigen Okura, gekauft über Mediamarkt?
1: Display kann man leider gar nicht erkennen. Aber an sich, wenn man dann sozusagen die Hand drüber hält, ist es eigentlich recht logisch. Es fängt bei 40 Grad an und hört bei 68 auf. Und den Timer kann man auch von 20 Minuten raufstellen bis auf 60.
2: Aber erkennt tut man eigentlich
1: nicht. Ja, aber erkennt tut man es nicht. Wenn vor allem ist es nicht mal so hell hier gerade. Also ich glaube, das war nicht ganz so mitgedacht.
0: Zum Schluss wird noch die Heatsbox von Phaetron über die App eingeschaltet.
1: Es hat echt gut funktioniert. Also die App war sehr selbsterklärend und man konnte auch einstellen, wie groß die Portion das jetzt ist. Und die war nicht so groß. Das heißt, ich habe Mittel gemacht und dann wurde die Zeit auch weniger automatisch. Von daher war das sehr logisch.
0: Alle Lunchboxen sind am Erwärmen. Die mittelpreisige wird zuerst gecheckt. Ist das Essen ausreichend warm und wurde gleichmäßig erhitzt?
1: 68 Grad.
2: Das ist sehr präzise.
1: Ich gucke auch mal hier hinten. Da sind es 62. Das ist sehr heiß.
2: 68 Grad ist nicht so heiß. Ach, doch heiß. Also man hat so ein bisschen das Gefühl, dass es am Rand nicht ganz so warm geworden ist wie in der Mitte.
1: Also man konnte das Display nicht sehen, von daher muss man vielleicht noch selber entweder einen Timer einstellen auf dem Handy. Das ist jetzt ein bisschen, jetzt nicht so praktisch.
0: Auch die günstigste Lunchbox wurde auf 68 Grad eingestellt. Kann dieses Modell gleichmäßiger erwärmen? Was sagen die Mädels und das Thermometer?
1: Also die hat irgendwie nicht richtig funktioniert gehabt. Einmal ist sie ganz ausgegangen und dann haben wir nochmal von neu sozusagen gestartet. Und dann hat sie auch wieder funktioniert und hat von 20 runtergezählt. Aber dann ist sie bei 9 stehen geblieben und ist nach nochmal so 10 Minuten ungefähr auf 8 gewesen. Von daher, der Timer hat nicht ganz funktioniert. Von daher probieren wir jetzt einfach mal aus, ob
2: sie jetzt auch
1: warm
2: ist.
1: Die ist jetzt auch von alleine ausgegangen. Von daher wissen wir nicht ganz. Wir probieren es einfach mal. Probieren wir die Mitte. Das sind 60 Grad. Ich probiere jetzt einmal außen. Ja, das sind ungefähr 50 Grad, also ist jetzt nicht super warm. Wir hatten, ich glaube, 68 Grad eingestellt. Von daher, 50 liegt ein bisschen davon entfernt.
0: Die Heatsbox war am schnellsten fertig und verspricht, das Essen sogar noch 30 Minuten warm zu halten. Hier wurde die eingestellte Temperatur von 70 Grad auch überall erreicht.
2: Dann kriegt man eine Nachricht auf sein Handy und weiß, okay, das Essen ist fertig.
1: Sehr praktisch, einfach mit dem Handy. Von daher ist es einfach darüber, über eine App. Von daher fand ich das auch sehr gut.
2: Ja.
0: Und das Ergebnis kann der VDE nur bestätigen.
3: Was wir feststellen konnten, ist, dass das Produkt Heatsbox ein deutlich besseres Temperaturmanagement hat. Zwar sitzt auch hier die Heizplatte unten im Gerät, aber die Temperatursensoren sind an der Seite. Und das heißt, der Garraum wird deutlich besser überwacht und damit hat man eine viel genauere Temperaturüberwachung in diesem Produkt.
0: Damit hat die Heatsbox von Phaetron für 159 Euro in allen Kategorien überzeugen können.
4: Aber wirklich stolzer Preis. Immer mehr Straftaten werden im Internet begangen. Da braucht es natürlich speziell ausgebildete Fahnder. Und die sitzen in Frankfurt in der Zentralstelle zur Bekämpfung der Internetkriminalität. Und ihre Arbeit dürfen wir uns diese Woche anschauen.
5: Mein Name ist Jan Löber, ich bin 42 Jahre alt und ich führe Ermittlungen gegen die Betreiber und Gründer von Darknet-Handelsmarktplätzen.
0: Es ist eine Parallelwelt. In der sogenannten Underground Economy, also Darknet-Handelsmarktplätzen, werden vorwiegend illegale Waren und Dienstleistungen angeboten. Diese Plattformen sind wie eBay, nur dass sie im Darknet gehostet werden. Ein besonderer Bereich im Internet, der besonders anonymisiert ist und damit sehr lukrativ für Kriminelle. Eine solche Underground Economy ist die Plattform Crime Network.
5: Durch die Anonymität, die das Tor-Netzwerk bietet, ist die Aufklärung ganz besonders erschwert, weil die Täter kaum Spuren hinterlassen. Insofern ist die Herausforderung, ist erstmal zunächst die Infrastruktur aufzuklären und dann häufig mit einem sehr, sehr langen Atem der ermittelnden Polizeibehörden zu schauen, ob die Täter zu irgendeinem Zeitpunkt in der Vergangenheit Fehler begangen haben, der dann zu der Identifizierung führen kann. Bei diesen Marktplätzen werden in der Regel Drogen, gefälschte Dokumente, kriminelle Dienstleistungen, illegal erlangte Daten wie Pay-TV-Daten, Bankdaten, Kreditkartendaten etc. angeboten.
0: Auch Anleitungen für IT-Angriffe werden hier verkauft.
5: Crime Network hatte über 100.000 aktive Nutzer und war für die deutsche Darknet-Szene das mit Abstand wichtigste Forum für einerseits den Erwerb von Drogen und gefälschten Dokumenten. Hier sieht man die Startseite von Crime Network mit dem damaligen Administrator, der den Nutzernamen Zombie Vampire hatte, eingeloggt.
0: Der Staatsanwalt gewährt uns einen exklusiven Einblick in die Homepage von Crime Network. Die User verwenden sogenannte Proof-Pics, also Beweisfotos, um ihren Angeboten eine höhere Glaubwürdigkeit zu verleihen. Gefälschte Rolex-Uhren, Falschgeld, Rezepte für Medikamente, echte Arztdaten, Personalausweise, alles wird angeboten.
5: Unter der Rubrik Dienstleistungen finden sich illegale Services. Da kann man beispielsweise Spam-SMS oder E-Mail-Phishing in Auftrag geben und dann wird es maßgeschneidert für die jeweiligen Kunden dann erstellt.
0: Crime Network hat in der Szene eine hohe Reputation. Es ist der wichtigste Dreh- und Angelpunkt im deutschen Darknet. Durch eine Festnahme gelingt es Ermittlern des BKA, eine Hypothese aufzustellen.
5: Bei Crime Network war die Hauptherausforderung, den Administrator zu identifizieren, weil der schon sehr lange in der Szene war und auch dessen Sicherheitsvorkehrungen besonders hoch waren. Insofern waren Ermittlungen notwendig, die auch sehr lange in die Vergangenheit zurückgereicht haben, um dort den einen Fehler zu finden, der schlussendlich zur Identifizierung des Täters geführt hat.
0: Wie gelingt es den Ermittlern, diesen einen Fehler zu finden?
5: Da wurde ein Sprachprofil im Hinblick auf Besonderheiten bei der Rechtschreibung. Da wurde ein Sprachprofil im Hinblick auf eine örtliche, regionale Färbung erstellt.
0: Die detaillierte Kommunikationsauswertung und andere Ermittlungsarbeiten führen die Spezialisten zu dem mutmaßlich Verdächtigen.
5: Das ist immer ganz besonders spannend zu wissen. Man sitzt jetzt Monate vor der Festnahme in diesem Raum, bespricht die Ermittlungsschritte und der Täter, der Betreiber der Darknet-Handelsmarktplätze weiß nichts davon, fährt beispielsweise mit seinen Autos durch die Gegend, macht Reisen. Aber wir sitzen da und irgendwo zieht sich das Beweisnetz und das Ermittlungsnetz um den Täter dann immer enger. Und wir versuchen einerseits, den Täter zu ermitteln und wenn es einen Haftgrund gibt, ihn auch festzunehmen. Wir versuchen immer, die Infrastruktur, die Illegale zu zerschlagen und die Server abzuschalten. Wir versuchen, das ist die dritte Säule, ganz wichtig immer, die Gelder sicherzustellen, weil der monetäre Anreiz, dort viel zu verdienen, für viele Täter ganz besonders wichtig ist. Und wir versuchen auch, eine Kommunikation in die Szene zu erreichen. Bei Crime Network haben wir so ein Video im Gameboy-Style veröffentlicht, das auch in der Szene ganz besonders stark diskutiert wurde.
0: Schließlich gelingt es den Ermittlern, den mutmaßlich Verdächtigen zu verhaften. Am offenen Rechner in einer hessischen Kleinstadt. Er muss für 7 Jahre und 10 Monate ins Gefängnis. 10,3 Millionen Euro Vermögen werden eingezogen. Sogenannte Takedowns, also die Abschaltung solcher Darknet-Plattformen, sorgen für viel Aufruhr in der Szene. Doch Crime Network wurde wieder ins Leben gerufen. Der mutmaßliche Betreiber der Folgeplattform wird dieses Jahr im Mai auf Mallorca festgenommen. Solche Ermittlungen gelingen immer nur durch Zusammenarbeit auf internationaler Ebene. Der Kampf gegen Darknet-Handelsplattformen ist für Jan Löber eine Herzensangelegenheit.
5: Wenn man sich das Frankfurter Bahnhofsviertel und die Suchtbetroffenen anschaut, ist es mir ein ganz besonderes Anliegen, dass diese Straftaten, die zu der Verelendung dieser Menschen führt, auch verfolgt werden.
0: Die Message: Auch im Darknet ist niemand sicher.
5: Weder die Täter noch wir wissen, was wir morgen für technische Fähigkeiten haben. Und die technischen Fähigkeiten entwickeln sich fortlaufend weiter.
0: Und in der nächsten Folge, wie ein einziger Social-Media-Hinweis ein jahrzehntelanges Verbrechen aufdeckt.
4: Und nach uns kommt Alle Wetter mit Thomas Ranft. Thomas, worum geht's gleich bei euch?
6: Also, ich rede gleich mit einer Person, die dafür sorgt, dass uns das Wasser nicht ausgeht. Und wenn es nicht unbedingt Wasser sein soll, sondern vielleicht Wein, dann wollen wir mal genau wissen, nach diesem Sommer, Hessens nördlichster Weinberg, der Böttinger Berg im Schwalm-Eder-Kreis. Wie wird das? Also wie wird der Wein? Ist das gelungen? Wir klären das gleich.
4: Alles klar. Dankeschön, Thomas. Und apropos Wetter, ich habe einen Film über diesen extrem heißen Sommer gemacht und nachgefragt, was die Politik plant in Sachen Klimafolgenanpassung und Klimaschutz. Und diesen 30-minütigen Film, den gibt es heute um 20.15 Uhr hier im hr-Fernsehen. Schalten Sie gerne ein. Tschüss und bis morgen bei den Ratgebern.
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tolle Wolkenkonstellation am hessischen Himmel. Das ist der Blick vom Funkhaus in Frankfurt in Richtung Taunus. Und da sieht man sehr schön hier, wie es regnet. Das ist so Oberursel Richtung Bad Homburg. Da schauert es, da müsste ungefähr Bad Homburg sein. Da schauert es also gerade, man sieht regelrecht den Wolkenvorhang, der uns da die Sicht versperrt. Schön, dass Sie dabei sind bei dieser Alle-Wetter-Ausgabe. An einem Montag kann ich Ihnen verraten, Sie waren fleißig. Also das wussten Sie wahrscheinlich schon selbst, aber manche waren nicht nur fleißig, sondern haben auch Fotos uns dann geschickt. Fotos vom Wettergeschehen dieser Tage in Hessen können Sie machen über unsere Homepage hrfernsehen.de/allewetter. Gibt es die Möglichkeit, Bilder, aktuelle Wetterbilder hochzuladen.

diese Abwechslung am Himmel, Schönwetterwolken, blau, das sieht natürlich schon immer spektakulär aus, wenn da so viel Farbe im Spiel ist. Und wir hatten ja viel Farbe, insbesondere Sonnenfarbe in diesem Sommer, wie der jetzt abgelaufen ist und was tatsächlich das Ergebnis ist, wenn man mal einen Strich drunter macht. Das klären wir gleich. Vorher aber schauen wir in den Schwalm-Eder-Kreis. Da finden wir den nördlichsten Weinberg Hessens, Böttinger Berg. Und nach diesem Sommer, ich bin ja gespannt, wie der Wein werden könnte. Arne Pollmann wollte es heute genauer wissen.

0: Die Trauben sehen gut aus und das sonnige Wetter hilft, dass sie noch ein bisschen reifer werden. Die Helfer hier am Böttiger Berg im Schwalm-Eder-Kreis stehen kurz vor der Lese. Und jetzt darf nichts mehr dazwischen kommen, was die Qualität schmälern könnte. Manfred Wolf knipst weg, was weg muss.
1: Und damit die Traube belüftet wird, macht man diese Triebe weg zum Beispiel, schneidet die hier ab und kann der Wind besser durchgehen und es gibt keine Fäulnis.
0: Die über 4000 Reben sind gut gepflegt. Feinschliff.
2: Aber die werden leider nicht mehr reif dann. Ne?
3: Warum haben Sie die jetzt abgeschnitten?
2: Die reifen nicht mehr. Der Grundstock ist unten, die Grundtrauben, ja. Und alles, was dann oben hängt, wird nicht mehr erntereif dann.
0: Klaus Stiegel ist der Vorsitzende vom Förderverein Böttiger Berg. Er wagt einen Blick auf den Öxlegrad der Trauben, also den Zuckergehalt. Je mehr, desto besser.
4: Also 60 Grad Öxle.
3: Und das ist gut oder ist schlecht, oder?
4: Also für die jetzige Phase, für die jetzige Zeit ist es ein guter Wert. Wir haben ja noch 2-3 Wochen Zeit.
0: Das muss noch ein bisschen mehr werden, wird es aber auch dank der nordhessischen Sonne. Hier war etwas zu viel davon da, ist aber in diesem Jahr kein großes Problem. Mario Krieger erinnert sich an die viel schlimmere Kälte vor 5 Jahren.
5: Wir hatten 2021 im Februar sehr starken Frost gehabt. Dadurch sind uns von unseren 4500 Rebstöcken knapp 2000 Rebstöcke sind verfroren.
0: Das haben sie alles wieder neu angepflanzt. Jetzt wächst hier die Ursprungstraube Ehrenfelser gemeinsam mit Riesling, der immer mehr angebaut wird. Die Vereinsmitglieder sind das ganze Jahr mit der Pflege beschäftigt.
2: Dass man draußen sich bewegen kann, dass man auch sieht, was man gemacht hat, ne, wenn man so unterwegs ist im Weinberg und mal 2 Reihen abgearbeitet hat, dann ist befriedigt irgendwie.
5: Ich mache mit, weil ich sehr viel Spaß dabei habe. Mein Vater mit dabei war früher und heute auch noch.
0: Generationenübergreifend der Weinanbau und wahrscheinlich auch der Genuss, wenn der Wein dann fertig gekeltert ist. In 3 Wochen soll die Lese sein.
4: Wir wünschen uns in den nächsten Tagen bis zur Lese auch noch mal so eine gemischte Witterung. Das heißt also einmal nachts ein bisschen Regen und tagsüber Sonne. Denn die Sonne ist ja wichtig, damit die Trauben noch ein bisschen reifer werden können. Und an dem Tag der Lese selbst natürlich möglichst trockenes Wetter.
0: Das sind viele Wünsche an den nordhessischen Wettergott. Aber für ein gutes Glas Böttiger Berg klappt das doch bestimmt.
6: Ja, wünschen kann man sich ja vieles. Also viele haben sich ja zum Beispiel Regen gewünscht. Und tatsächlich, das hat ja geklappt. Also seit Samstag ist doch in vielen Regionen Deutschlands mal Wasser heruntergekommen. Spitzenreiter in dieser Aufstellung ist Glücksburg in Schleswig-Holstein. Dort sind 26 Liter geworden, Hamburg immerhin noch 16. Bei uns Petersberg, also Osthessen, 11 Liter. In Gießen waren es immerhin 19. Und das Schöne dabei ist, das ist nicht in einem kräftigen Guss innerhalb von 20 Minuten heruntergekommen, sondern es hat teilweise 3 Stunden gedauert. Das ist also wirklich Wasser, was versickern kann. Und es ist nicht nur Regen ein Thema. Derzeit, was man auch spürt, ist der Wind. Heute ja wirklich kräftig, so zwischen 35 und 70 Kilometern pro Stunde. Also durchaus stürmisch. Viele Hessen haben das gespürt. Morgen, das kann ich schon mal sagen, wird es definitiv weniger. Übermorgen noch ein bisschen weniger. Aber selbst 35 ist dann immer noch sehr spürbar. Dann geht es Donnerstag, Freitag wieder rauf. Es ist alles in allem schon eine spürbar windige Woche. Aber es wird ja nun auch Herbst. Heute ist der letzte Sommertag. Zeit für ein Resümee. Was hat der Sommer 2026, Juni, Juli, August geliefert? Viel zu warme Temperaturen. Deutschlandschnitt 3,3 Grad drüber. In Hessen waren wir sogar 3,7 Grad über dem Schnitt. Dafür bei uns 43% weniger Wasser, das von oben runtergefallen ist. Aber gut ein Drittel mehr Sonnenschein. Das immer im Vergleich zur Klimareferenzperiode des 61 bis 90. Das war schon außergewöhnlich. Ein neuer Rekordsommer in Hessen. Deswegen gibt es heute Abend um 20.15 Uhr auch einen Film von meiner Kollegin Jenny Siegler, die diesen Extremsommer nochmal aufarbeitet. 2015 unbedingt hier einschalten. Der heißeste Tag in Deutschland seit Messbeginn, der 27. Juli. Die heißeste Nacht war der 28. Juni morgens. Das sind beides Allzeitrekorde. Der eine aus Sachsen, der andere aus Sachsen-Anhalt. 15.800 geschätzte Hitzetote. Also das, was einfach so über der Norm passiert, ist tatsächlich so viele Menschen, die mit der Hitze eben gestorben sind. Und dann ein 19. August, wo einfach mal 12 Tornados deutschlandweit bestätigt wurden. An einem Tag. Das war wirklich ein außergewöhnlicher und in vielen Stellen gar nicht beneidenswerter Sommer. Zum Glück sind wir nicht auf dem Trockenen sitzen geblieben. Das, glaube ich, hätte auch der Frau Schreisert nicht gut gefallen. Gell? Das kann man sagen. Sie sind Verbandsvorsteherin des Wasserverbandes Hessisches Ried. Das heißt, Sie liefern auch, wir sind ja gerade in Frankfurt, Sie liefern auch einen nicht unerheblichen Teil des Wassers für die Stadt Frankfurt. Wir haben schon vor ein paar Wochen mal über grundsätzlich Wasserversorgung gesprochen. Hat am Ende des Tages alles gut geklappt oder war es eng?
7: Wir als Wasserverband Hessisches Ried liefern ja nicht direkt das Wasser, sondern wir sorgen dafür, dass die Wasserwerke im Hessischen Ried Wasser liefern können. Das heißt, wir unterstützen den Grundwasserkörper dadurch, dass wir Rheinwasser, also Flusswasser, aufbereiten zu einer hohen Qualität und dieses Wasser im Vorfeld der Trinkwassergewinnungsanlage versickern und damit den Grundwasserspiegel stabil halten. Sprich, wir sorgen dafür, dass diese Wassermengen in das Rhein-Main-Gebiet geliefert werden können. Und das eben dadurch, dass wir den Grundwasserspiegel stabil halten. Mhm. Ein weiteres Thema, was wir machen, ist, dieses aufbereitete Flusswasser wird für die landwirtschaftliche Beregnung im Hessischen Ried benötigt. Und das war auch in diesem Sommer wirklich für die Landwirte eine gute Sache.
6: Ja, ein Riesenthema jetzt.
7: Ja.
6: Das ist schön, das einfach mal zu sagen. Vielleicht gucken wir uns ein bisschen was an. Mhm, da gibt es ein richtiges Wasserwerk. Kann man Wasserwerk dazu sagen. So sieht das aus. Mhm. Und ich sehe sofort, sieht ein bisschen aus wie eine sehr überdimensionierte Biogasanlage. Ist es aber nicht. Also zwei große. Ist da auch das Wasser drin unter diesen blauen Dächern?
7: Ja, unter diesen blauen Dächern sind unsere Wasserbehälter, jeweils 5000 Kubikmeter Brauchwasser, wie wir sagen, weil es fast Trinkwasserqualität hat. Und dieses Wasser nehmen wir, da sehen wir es gerade im Bild.
6: Man könnte wirklich toll drin schwimmen.
7: Aber das darf man nicht, Herr Hanf. Das darf man nicht. Das ist das Wasser, das wir in den Boden geben zur Infiltration oder eben in die landwirtschaftliche Beregnung.
6: Jetzt muss ich ja noch mal nachfragen. Also der Rhein ist ja heutzutage viel sauberer, als er das noch vor ein paar Jahrzehnten war. Ich weiß nicht, ob man es trinken könnte. Aber jetzt nehmen Sie das Rheinwasser und versickern das nicht gleich. Warum?
7: Also wir versickern es im Boden,
6: ja.
7: Aber die Frage ist, glaube ich, warum können wir es nicht gleich in die Leitung schicken, Das war die Frage.
6: Warum wird es nicht gleich, so wie ich es verstanden habe, in diesem Wasserwerk bereiten Sie das auf?
7: Also wir bereiten
6: Sie es nochmal sauber?
7: Wir bereiten das Wasser auf zu fast Trinkwasserqualität, um es dann in den Boden zu geben. Im Boden fließt es quasi eine Fließstrecke bis zu den Brunnen, den Trinkwasserbrunnen, und wird dann entnommen. Also wir haben quasi mit dem aufbereiteten Wasser noch eine Bodenstrecke.
6: Ja.
7: Das heißt, da wird das Wasser noch mal kühl, wird noch mal eine Endreinigung gemacht und dann wird es erst im Trinkwasserbrunnen gefördert. Also wir als Wasserverband machen nichts anderes, als den Grundwasserspiegel zu bewirtschaften. Das Grundwasser selber, was sich dann quasi das natürliche Grundwasser und das künstliche Grundwasser, was wir anreichern, mischt sich und wird dann von den Trinkwasserwerken gefördert.
6: Aber das ist ja wirklich verrückt, weil ich behaupte mal, in anderen Ländern, da bereitet man einfach Flusswasser auf und dann wird das halt das Wasser, das aus der Leitung kommt, direkt, oder?
7: Ja, Sie hatten es schon angesprochen, früher war der Rhein wirklich viel, viel schlechter von der Qualität. Da hat man ganz klar in Hessen gesagt, wir wollen noch mal eine Bodenpassage dazwischen haben. Okay. Und so eine Flusswasseraufbereitung, das Rheinwasser, das können Sie sich vorstellen, das wird jetzt auch mal mehr als 25 Grad warm.
6: Ja.
7: Die Trinkwasserverordnung sagt, es darf nur bis 25 Grad warm sein. Und dann ist es auch so, wenn mal eine Havarie im Rhein ist und wir dann nicht aufbereiten könnten, dann hätte man kein Trinkwasser. Darum ganz klar in Hessen diese Option, dem Grundwasser sozusagen dieses aufbereitete Flusswasser zur Verfügung zu stellen, dadurch den Grundwasserspiegel stabil zu halten und auch in diesen trockenen Phasen mit dem zunehmenden Klimawandel eine gute, sichere Entnahme zu haben.
6: Weil der Boden natürlich ein viel größerer Puffer ist. Da ist nicht einfach mal der Tank leer, das geht da nicht so schnell.
7: Ganz genau. Und das ist das große Thema. Wir haben mit dem Hessischen Ried, also da, wo wir das das bewirtschaften, einen poren Grundwasserleiter, also wie Sie sagen, einen Puffer, einen Speicher, einen Schwamm, wie man heute sagen würde.
6: Ja, dieses aufbereitete Wasser, das da also versickert wird, das läuft das durch so eine Art Kläranlage, bis es dann da sauber ist?
7: Also die Aufbereitung, wie wir es eben gesehen haben im Bild, ist wirklich sehr komplex. Das ist quasi, wir machen eine Flockung, Fällung, dann gibt es nochmal letztendlich eine Ozonung und dann nochmal eine Aktivkohle, damit man wirklich sicher sein kann, dass wirklich die organischen Stoffe, die im Rhein sind, wirklich raus sind. Und dann haben wir ja, wie noch gesagt, nochmal die Bodenpassage, halt das Wasser geht in den Boden und wird dann nochmal ganz natürlich sozusagen nochmal aufgereinigt.
6: Und jetzt weiß ich ja, wir haben also nicht nur keinen Regen gehabt im Sommer, sondern natürlich der Rheinpegel war auch gruselig niedrig, also wirklich. Also Wassermangel ja an allen Stellen. Das Wasser, was bei uns aus dem Hahn kam, wann ist das den Rhein entlang gelaufen? Kann man das sagen? Wie viel Zeit ist da dazwischen?
7: Das kommt immer darauf an, wie weit entfernt dieses Infiltrationsorgan von dem Entnahmebrunnen ist. Das kann mal ein Jahr, mal anderthalb Jahre sein.
6: Ach, so lange ist
7: es. So lange, natürlich. Ja. Weil, nochmal, wir haben dort einen Speicher, einen Zwischenspeicher in dem Sinne und können sozusagen das regulieren. Und dann kommt das bei Ihnen in Frankfurt, in Wiesbaden,
6: ja, eineinhalb Jahre später. Also ich hatte quasi ein Teil des Wassers aus dem Wasserhahn waren vielleicht sogar noch ein 2024er.
7: Aber am Ende ist es ja quasi Regenwasser aus dem Rhein, sozusagen.
6: Spannend. Vielen Dank.
7: Sehr gerne.
6: Schönen Abend Ihnen. Und wir schauen uns jetzt an, was denn wettermäßig sich bei uns tut. Wir haben morgen Höchsttemperaturen, die doch sehr zweigeteilt sind. Der Norden hat nicht nur mehr Wolken, sondern auch die niedrigeren Temperaturen. Im Süden ist es durchaus noch leicht sommerlich, 25 bis 27 Grad häufiger. Im Moment sind bei uns in Hessen ja Schauer unterwegs. Die ziehen in den nächsten Stunden allmählich ostwärts raus. Es wird trockener, Himmel kann aufklaren. Dann morgen erst noch recht freundlich, im Norden ein paar mehr Wolken. Da sind auch einzelne Schauer möglich. Im Süden sollte es doch weitgehend trocken bleiben. Insgesamt dort auch mehr Sonnenschein. Die Frühtemperaturen bewegen sich zwischen 11 und 14 Grad im Flachland. Und am Nachmittag, ja, wir kriegen in Hessen einen Sommertag hin im Rhein-Main-Gebiet an der Bergstraße. Da sind 25 Grad möglich. Ansonsten ist es etwas kühler, 19 bis 24 im Rest des Landes. Tja, der Wettereinfluss quasi vernachlässigbar. Wir haben ja heute über Wasser geredet. Friedolin Kröti haben wir versucht, die Anlage nachzubauen. Ich weiß nicht, ob das jetzt das Richtige ist. Ein bisschen Beifußpollen sind noch unterwegs. Ansonsten gibt es für Wetterfühlige momentan nicht so wirklich viel zu erzählen, was ja eine gute Nachricht ist. Die grundsätzliche Situation der nächsten Tage ist, dass wenn Wolken da sind, dann sind sie im Norden häufiger zu sehen als im Süden. Der Mittwoch ist trocken, der Donnerstag im Norden ein paar Schauer möglich, am Freitag auch. Im Süden tut sich da nichts. Bei den Temperaturen geht es dann wieder nach oben. Schönen Abend. Tschüss.

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6: Mehr Deutsch, mehr Mathe, mehr digitale Bildung. Die hessische Landesregierung hat heute ihr Bildungspaket vorgestellt. Damit willkommen zur Hessenschau. Hallo. Ja, alle Kinder sollen gute Chancen bekommen und die Grundlage dafür wird in der Grundschule gelegt. Diese Gedanken stehen hinter dem sogenannten Bildungschancenpaket der Landesregierung. Sie will in Kernfächern mehr Stunden anbieten als bisher und sie will die Kinder über KI aufklären. Die Opposition kritisiert alles zu wenig, zu spät, zu viel Zickzack, also keine Jubelstimmung dort, ganz anders die Regierung.
7: Sichtlich gut gelaunt schreiten die drei Herren zur Pressekonferenz in die Staatskanzlei. Nach Monaten der Diskussion um Sparpläne in der Bildung wollten sie heute das Steuer rumreißen. In den Grundschulen soll es mehr Deutsch- und Matheunterricht geben.
8: Ich glaube, für einen Schüler wie für mich wäre das ein sehr gutes Angebot gewesen, besser in Mathe zu sein und besser mit Mathe umgehen zu können, als ich das konnte in meiner Schulzeit.
7: Das neue Bildungschancenpaket zielt besonders auf bestimmte Defizite, die viele Grundschüler mittlerweile haben. Konkret plant die Landesregierung, ab 2028 bekommen Erstklässler eine zusätzliche Deutschstunde. In der dritten und vierten Klasse wird eine tägliche Lesezeit von 20 bis 25 Minuten eingeführt. In den ersten beiden Klassen kommen zusätzlich Mathe-Förderstunden in Kleingruppen für Kinder mit Schwierigkeiten hinzu. Außerdem werden feste Mathezeiten zum Üben von Grundrechenarten aufgebaut. Und es wird ein zusätzliches Schulfach geben. Das Fach KI und digitale Welt wird Pflichtfach in der fünften Klasse, später auch in Klasse 6. Das alles kommt on top. Es gibt also mehr Unterrichtsstunden. Das Schulfach Digitale Welt gab es aber schon mal unter der schwarz-grünen Vorgängerregierung. Im letzten Jahr wurde es von CDU und SPD dann wieder abgeschafft.
9: Jetzt kommt man mit einem neuen Schulfach, einem angeblich neuen Schulfach um die Ecke, was aber nur einstündig ist, anstatt zweistündig, wie es bei Schwarz-Grün angelegt war. Ich würde sagen, auch hier zeigt sich, zwei Stunden waren es vorher, eine Stunde ist es jetzt, minus eine Stunde. Das zeigt eigentlich ganz deutlich, wie Schwarz-Rot arbeitet.
7: Für Hessens Kultusminister steht ganz oben auf der Liste, die Schülerinnen und Schüler müssen die deutsche Sprache wieder besser lernen. Das sei Grundvoraussetzung auch für Integration.
10: Deutsch ist die Grundlage dafür, dass Bildungserfolg gelingt. Deutsch ist die Grundlage für gesellschaftliche Teilhabe. Und Deutsch ist die Grundlage auch für gesellschaftlichen Zusammenhalt. Deswegen die Voraussetzungen, die durch Deutsch geschaffen werden, sind elementar für den Bildungs- und Lernerfolg in allen Schulfächern.
7: Anfang des Jahres hatte die Landesregierung beschlossen, rund 300 Lehrerstellen zu streichen. Betroffen waren vor allem Schulen mit besonderen sozialen Herausforderungen. Die SPD hatte sich dagegen gewehrt. Jetzt sollen 200 Stellen wieder eingeführt werden.
11: Wir sind uns als Koalition einig, dass der Bildungserfolg nicht von der Wohnadresse, nicht von den Möglichkeiten der Eltern, nicht vom Portemonnaie abhängen darf, sondern das ist die Zukunft unseres Landes und deswegen kommt dieses Chancenpaket jetzt zur richtigen Zeit.
7: Die Opposition spricht dagegen von einem Zickzackkurs der Landesregierung in der Bildungspolitik.
6: Und wir wollen das noch einordnen mit der Chefin unseres Landtagsstudios in Wiesbaden, Ute Wellstein. Ute, die Landesregierung sagt, sie habe da ein beachtliches Bildungspaket beschlossen. Die Opposition dagegen argumentiert, das sei kein Paket, höchstens ein Paketchen, das nichts grundlegend verbessert. Was stimmt jetzt?
12: Naja, da wurde heute eine große rote Schleife um ein Paketpäckchen drumherum gemacht, in dem ein bisschen was Neues ist, aber auch vieles, was eben von der Landesregierung vorher schon mal aussortiert worden war, als es das schon mal gegeben hatte und man dann der Meinung war, das braucht man nicht mehr, jetzt braucht man es dann doch wieder. Aber ich fange mal an mit dem, was neu ist. Diese zusätzliche Deutschstunde, die oben drauf kommt in der ersten Klasse, die ist neu. Oder diese tägliche Lesezeit, die jetzt verpflichtend wird für die Grundschüler, das ist auch neu. Außerdem neu diese Matheförderung für alle, bei denen die Lehrer und Lehrerinnen dann der Meinung sind, die brauchen das und müssen das jetzt machen. Das ist alles neu und die Idee dahinter ist, dass Lesen, Schreiben, Rechnen, also die Grundkompetenzen da vertieft werden sollen. Und das ist natürlich eine gute Sache. Ich glaube, da können wir uns alle einig sein.
6: Und was von den Neuerungen ist gar nicht neu, sondern eher aufgewärmt? Also Beispiel dieses Schulfach Digitale Welt klang ja im Beitrag eben schon an. Das war ja schon mal da.
12: Ja genau, das war schon mal da. Das sollte damals ein Pilotprojekt auf alle ausgerollt werden. Dann hat man aber gesagt, nee, wir können das auch gut in den Nachmittagsunterricht stecken. So wurde das erklärt, aber de facto hieß das, das wurde dann in der Wahlpflichtkiste versteckt und nur noch die, die es unbedingt haben wollten, die bekamen das. Das wird jetzt wieder verpflichtend und auch da macht man ein Schleifchen drum und sagt, Hessen ist jetzt das erste Land in ganz Deutschland, das so einen Unterricht gibt. Also das hat man jetzt gut verkauft. Oder die 200 Lehrer, die nach und nach jetzt wieder an die Brennpunktschulen gehen sollten. Da gab es schon mal 300 extra Lehrer, die wurden gestrichen. Jetzt wird das wieder langsam aufgebaut, aber auch auf einem niedrigeren Niveau. Und dann schließlich die integrierten Gesamtschulen. Denen hatte man zusätzliche Lehrkräfte weggenommen. Die kriegen sie jetzt wieder dazu. Aber das ist dann der alte Status, der wiederhergestellt wird.
6: Hat die Opposition also recht, dass das eher ein Zickzackkurs ist?
12: Ja, man kann schon sagen, da wurde einiges eingespart, was jetzt wieder rausgeholt wird, denn es hatte Proteste gegeben von Lehrern, aber auch von Eltern und da war man dann doch der Meinung, dass man das nicht so durchziehen will und da vielleicht ein bisschen was nachgeben sollte. Mir fällt auch auf an diesem Paket, es ist nur für die Schule gedacht. Bildung fängt ja eigentlich schon früher an in den Kitas, da hat man zum Beispiel Sprachlehrkräfte eingespart zuletzt, dafür gibt es keinen Ersatz in diesem Paket. Und auch die Unis, die finden beim Stöbern in diesem Paket nichts für sich. Und denen hatte man ja auch etliche Millionen weggenommen zuletzt. Also das ist ein Bildungspaket, was sich nur auf die Schule bezieht.

0: Das sagt unsere Landespolitikexpertin Ute Wellstein. Danke für die Einschätzung. Ja, und dann gibt es noch eine bildungspolitische Neuerung im Grundschulbereich, die schon längst Gesetz ist, nämlich der Rechtsanspruch darauf, dass ein Kind ganztags betreut wird. Zunächst gilt der für Erstklässler an 5 Tagen die Woche, sogar in den Ferien. Und während es da in vielen Kommunen, die das jetzt umsetzen müssen, noch knirscht, meldet Kassel, wir haben es hingekriegt.
1: Hier an der Grundschule Jungfernkopf in Kassel ist der Ganztag längst Alltag. Ein Angebot, das viele Eltern entlastet, zeitlich und finanziell.
2: Für mich bedeutet das ja, dass ich dann halt eine Betreuung organisieren müsste, extra nochmal privat zusätzlich, weil ich dann etwas länger arbeiten müsste. Ich würde das mit den Arbeitszeiten gar nicht hinkriegen und dementsprechend wäre es dann halt eine finanzielle Belastung, ne?
1: Mit der kleinen Berra gehen hier aktuell 315 Kinder zur Schule. Mit ihr nutzen fast alle Kinder das Betreuungsangebot. Das heißt, nach dem Unterricht geht es weiter mit Hausaufgaben, Spiel und Sport. Die Betreuung ist also von morgens bis in den Nachmittag möglich, je nachdem was und bis wann von den Eltern gebucht wurde. Heute hat die Stadt Kassel nun offiziell verkündet, der Rechtsanspruch ist erfüllt und zwar bereits jetzt für alle Grundschuljahrgänge. Für den Erfolg sieht die hiesige Bildungsdezernentin vor allem einen Grund.
3: Es braucht den gemeinsamen Willen von Hortpersonal, von Lehrerinnen und Lehrern und von anderen Professionen, wirklich über den Tellerrand zu gucken und gemeinsam den Ganztag zu gestalten.
1: Um genau zu sein, Kassel hat bereits vor 20 Jahren damit begonnen, Ganztagsangebote an Schulen anzubieten. Nach Angaben der Stadt wurden in den vergangenen Jahren rund 70 Millionen Euro in den Ganztagsausbau investiert. An fast allen der 28 Grundschulen der Stadt sind die Voraussetzungen inzwischen geschaffen. Möglich wurde das, weil Schulbauten und Sanierung Vorrang hatten.
4: Ein Erfolgsfaktor war, dass letztendlich politisch, aber auch auf Dezernentenebene dieser Schwerpunkt über die Jahrzehnte gesetzt blieb und auch erhalten wurde.
1: Aktuell gibt es in Kassel insgesamt rund ca. 7.500 Grundschulkinder, von denen fast alle bereits das Ganztagsangebot nutzen. Wie der Ganztag im täglichen Leben funktioniert, weiß Verena Bandulewitz. Sie koordiniert an der Grundschule Jungfernkopf die Ganztagsbetreuung, an einer Einrichtung, die bereits seit 2 Jahrzehnten eine Betreuung am Nachmittag anbietet.
5: Ja, dadurch, dass es den Hort hier schon viele Jahre gibt, waren einfach gewisse Strukturen schon etabliert, an die wir von der Schulseite einfach gut anknüpfen konnten. Und das hat uns natürlich weitergeholfen. Wir sind genau vor einem Jahr in den Pakt gestartet. Das heißt, das war für uns vor einem Jahr noch alles neu. Aber so rückblickend würde ich sagen, dass das auch für die Kinder hier sehr, sehr angenehm war und alle sehr gut gestartet sind.
1: So wie die kleine Berra. Für sie und tausende andere Grundschulkinder in Kassel gehört der Ganztag längst ganz selbstverständlich zum Schulalltag.
2: Wir sind ja erst seit 3 Wochen in der Betreuung, aber bisher läuft es ganz gut, ne?
6: Und wie?
2: Ja.
1: Der sehr frühe Start hat also geholfen, Erfahrung zu sammeln und die notwendigen Strukturen zu schaffen. Kassel ist beim Ganztag damit schon weiter, als es das Gesetz aktuell verlangt.
0: Vor dem Gießener Landgericht wird ab heute ein besonders krasser Fall von Spendenbetrug verhandelt. Die Nachrichten nochmal mit Claudia Schick.
7: Eine Mutter soll eine Krebskrankheit ihres Sohnes vorgetäuscht haben, um Spendengelder zu kassieren. In ihrem Geständnis gibt die Frau insgesamt 13 Fälle von Betrug zu. Laut der Staatsanwaltschaft hat sie diverse Medien und Spendenplattformen, aber auch ihre eigene Familie angelogen. Fast 3 Jahre lang hat ihr Sohn demnach gedacht, er würde an Krebs sterben. Aufgeflogen ist der Fall über die Kinderärztin. Sie hatte das Jugendamt alarmiert. Die Einnahmen der 42-Jährigen, Spendengelder in Höhe von mehr als 350.000 Euro. Ein Wurstwarenhersteller aus Niedersachsen ruft Streichmettwurst zurück, auch bei uns in Hessen. Grund sind Bakterien, die Durchfall und Fieber auslösen können. Betroffen sind 3 Sorten der Wurst des Herstellers Wulf mit verschiedenen Haltbarkeitsdaten bis Anfang September. Kunden, die das Produkt gekauft haben, können es im Laden zurückgeben und bekommen das Geld zurück. Auch in Hessen hatte in den letzten Wochen mit Waldbränden zu kämpfen. Für die Feuerwehren in Hessen gab es in dieser Zeit sehr viele Einsätze. Der Landesfeuerwehrverband fordert deshalb jetzt künftig mehr Unterstützung und eine bessere Ausstattung. Nötig seien mehr Löschwasser, passende Fahrzeuge und leichtere Technik. Auch Schulungen und eine gute Zusammenarbeit mit der Polizei und Hessen Forst seien wichtig.
0: Ja, wir bleiben gleich beim Thema. Der meteorologische Sommer geht heute zu Ende. Ja, und im Rückblick war vieles sehr gruselig an diesem Sommer. Überdurchschnittlich viele Hessinnen und Hessen sind wir

0: Dann wird die FAS, die Reederei, die Fähre dann wohl wieder nach Istrich-Winkel verlegen, dass wir dann da den Fährbetrieb aufrechterhalten.
1: Tatsächlich sinkt der Pegelstand schon wieder. Und der Rhein ist nur das sichtbarste Zeichen für ein Problem, das ganz Hessen im Sommer betroffen hat: die Hitze. Mit 41,3 Grad Celsius war es am 27. Juni in Bad Nauheim am wärmsten. Laut aktuellen Berechnungen des Robert-Koch-Instituts starben in Hessen im Sommer 2026 bereits rund 2190 Menschen an den Folgen der Hitze. So viel wie noch nie. Und die Trockenheit bringt noch eine weitere Gefahr: Feuer. Anfang August gilt in Hessen die zweithöchste Waldbrandalarmstufe. Insgesamt gibt es im Sommer 171 Wald- und Vegetationsbrände mit einer Schadensfläche von über 500.000 Quadratmetern, begünstigt durch den Klimawandel.
2: Ja, der Sommer war wirklich extrem. Bundesweit der zweitheißeste seit Messbeginn 1881. Im Südwesten war es der heißeste, aber er war auch vor allem im Westen, Südwesten sehr trocken.
1: Diese Trockenheit hat ihren Grund darin, dass Ozeane rund um Europa und vor allem das Mittelmeer sehr warm waren.
3: Das heißt, diese heiße Luft, die aus Afrika zu uns rübergeschwappt ist und sich normalerweise, wenn sie dann über das Mittelmeer zu uns kommt, auch ein bisschen abkühlt, die konnte sich diesmal nicht so gut abkühlen. Und das hat dazu geführt, dass wir eben diese extrem hohen Temperaturen erreicht haben.
1: Für Hessen ist die Folge, dass der Juni mit 19,8 Grad im Schnitt der wärmste Monat war. Gleichzeitig die Niederschlagsmenge mit 126 Litern pro Quadratmeter 57% unter der üblichen Durchschnittsmenge bleibt. Regen hat die akute Waldbrandgefahr inzwischen zwar deutlich gesenkt, doch für viele Bäume kommt die Entspannung zu spät.
4: Ja, wir sehen hier sehr gut im Hintergrund in den alten Buchenbeständen die Auswirkungen dieses Sommers. Das werden sicherlich insbesondere von den alten Buchen werden einige absterben, werden es nicht überleben. Die waren schon vorgeschädigt.
1: Dieser Hitzesommer ist wohl kein Einzelfall, sondern der Beginn einer unnormalen Normalität.
3: Solche Hitzewellen, wie wir jetzt erlebt haben diesen Sommer, die werden uns häufiger treffen. Die Hitzewellen werden länger werden, werden intensiver werden. Das heißt nicht, dass gleich der nächste Sommer wieder so heiß werden muss, sondern die Häufigkeit von solchen Ereignissen, die wird steigen.
1: Fazit: in den Wäldern oder auch auf dem Rhein. Ein paar Regentage reichen nicht mehr aus, um die Folgen des Hitzerekordsommers auszugleichen.
5: Ja, und welche Schlüsse zieht die Politik daraus? Zugeschaltet ist uns Ingmar Jung von der CDU, hessischer Minister für Landwirtschaft und Umwelt, Weinbau, Forsten, Jagd und Heimat. Guten Abend, Herr Jung.
6: Guten Abend, Herr Jui.
5: Wir haben es gerade im Beitrag gehört. Nach Schätzungen des RKI sind in Hessen über 2000 Menschen wegen der Hitze gestorben. Sie haben dem HR gegenüber ja schon eingeräumt in einem anderen Interview, der Schutz vulnerabler Gruppen habe nicht in allen Fällen gut geklappt. Heißt, was werden Sie ändern, damit es im nächsten Sommer weniger Hitzetote gibt?
6: Ja, also wir müssen das ein bisschen unterscheiden. Bei den Hitzetoten liegt es oft teilweise auch an Bildung, an Bewusstsein. Viele haben es nicht mehr geschafft, sich gegen die Hitze zu schützen. Oft sind es auch einsame Menschen. Da müssen wir an der Aufklärung deutlich arbeiten. Die vulnerablen Gruppen, die ich da angesprochen habe, sind vor allen Dingen die, die in Pflegeheimen und in Kitas sich befinden. Dort hatten wir oft nicht mehr die Möglichkeit dafür zu sorgen, dass rechtzeitig Abkühlung geschieht. Deswegen ist ein Kitas teilweise geschlossen gewesen und die Pflegeeinrichtungen hatten besonders viel Arbeit. Da sind auch Menschen bedauerlicherweise in der Zeit verstorben, aber wir müssen vor allen Dingen auch in den anderen Gruppen an der Aufklärung arbeiten. Was wir konkret tun können, ist den vulnerablen Gruppen zu helfen und das bereiten wir jetzt vor.
5: Aber was machen Sie da konkret? Also die Menschen, die in Seniorenwohnheimen wohnen, die in den Schulen geschwitzt haben, in Krankenhäusern gelegen haben, die fragen sich, was wird da nächsten Sommer anders?
6: Ich habe gerade zusammengesessen mit den beiden Sozialministern, also Soziales und Gesundheit und das Familienministerium. Und wir bereiten gerade gemeinsam etwas vor. Ich hoffe, dass wir in den nächsten Tagen konkret verkünden können, wie wir an der Stelle helfen, dass wir konkret in die Umsetzung kommen, dass wir im nächsten Sommer besser vorbereitet sind als in diesem.
5: Also Sie wollen das noch nicht so ganz verraten. Dann kommen wir zu dem allgemeineren Thema Klima. Das steht ja dahinter, denn ohne die Klimaerwärmung wäre dieser Hitzesommer nicht passiert. Da sind sich die Experten einig. Sie aber haben das Klima aus dem Namen Ihres Ministeriums gestrichen, als Sie angefangen haben. Sie haben 30% weniger Budget als Ihre Vorgängerin. Und Sie versuchen gerade als Landesregierung das Klimaschutzgesetz in Hessen aufzuweichen. Ist all das Richtige nach diesem Sommer?
6: Das ist alles das Richtige.

0: Richtige, weil wir die Maßnahmen ja richtig betrachten muss. Wissen Sie, das größte Budget hilft nichts, wenn ich es nicht in die Umsetzung bringe, wenn ich es nicht effizient verwalten kann. Wir setzen mehr auf konkrete Maßnahmen als auf Beratung. Und ich weiß, dass das die Opposition nie hören will. Die Vorgängerregierung hat ein hohes Budget eingestellt. Aber wir haben so viel Geld für Klimaschutz und Klimaanpassungsmaßnahmen verausgabt, wie nie eine Regierung vor uns. Es hilft eben nichts, wenn es allein im Haushalt steht und nicht in die Maßnahmen geht. Und deshalb machen wir auch das Klimagesetz effizienter, pragmatischer und direkter, weil wir eben dort auch besser in die Umsetzung kommen wollen. Und ich bin fest davon überzeugt, gerade auch Klimaanpassungsmaßnahmen müssen jetzt sehr schnell in die Umsetzung kommen. Da hilft uns der schönste Monitoringbericht nichts, wenn nicht in der Fläche tatsächlich was investiert wird. Und deswegen machen wir Klimaschutz effektiver und weichen ihn nicht auf an der Stelle.
1: Ich habe das mal ausgerechnet. Sie haben gesagt, Sie machen so viel für das Klima. 23 Millionen haben Sie in Ihrem Ministerium für Klimaschutz veranschlagt. Aber Ihr Budget ist über 800 Millionen. Das sind also knapp 3% Ihres Budgets. Das ist doch gar nicht so viel.
0: Nee, wir haben viele andere natürlich gebundene Maßnahmen, die Sie da nicht ins Verhältnis setzen können. Nochmal, 23,4 Millionen, die wir auch tatsächlich in die Umsetzung bringen, ist wesentlich mehr, als jemals in Hessen verausgabt wurde. Oder jedenfalls mehr, als jemals in Hessen verausgabt wurde. Da haben wir keinen Nachholbedarf und wir machen es jetzt noch effizienter und direkter und investieren nicht mehr viel in Ziele, in Berichte, sondern direkt in Maßnahmen. Ich glaube, damit ist den Menschen am Ende besser geholfen.
1: Sagt Ingmar Jung, der hessische Minister für Landwirtschaft und Umwelt. Danke für das Gespräch.
0: Vielen Dank.
1: Und das Gespräch haben wir heute vor der Sendung aufgezeichnet. Wir vertiefen das Thema auch gleich nochmal im hr-Fernsehen um 20.15 Uhr mit einem Hessenschau-Extra. Da erinnern sich Ärzte, Bestatter, Landwirte, Forstleute und Feuerwehrleute an diesen extremen Sommer. Und Experten schlagen auch Lösungen vor. Die Inflationsrate, die ist in Hessen weiter nach oben geklettert. Noch einmal Nachrichten mit Claudia.
2: Ja, die Inflationsrate ist in diesem Monat auf 3% gestiegen. Im Juni hatte die Rate laut Statistischem Landesamt in Wiesbaden noch bei 2,3% gelegen. Die Inflationsrate ist für Verbraucher interessant, weil sie den Anstieg der Verbraucherpreise misst. In die Höhe schossen vor allem die Heizöl- und Spritpreise. Auch Gemüse wurde teurer, Butter aber wurde billiger. Hilfe kommt von Helfen, nicht von Zurückzahlen. Unter diesem Motto haben Friseurinnen und Friseure heute Morgen in Kassel gegen die Rückzahlung der Corona-Soforthilfen demonstriert. Dass diese Hilfe jetzt von der Landesregierung zurückgefordert wird, stellt viele, laut eigenen Angaben, vor existenzielle Probleme. Denn es geht oft um mehrere tausend Euro. Der Protestmarsch ging vom Kasseler Aue-Stadion durch die Stadt vorbei am zuständigen Regierungspräsidium und endete am Rathaus mit einer Kundgebung. Rund 70 Friseure hatten in Kassel schon Ende Juni demonstriert. Auch andere Branchen kämpfen mit Rückzahlungsforderungen. Ab morgen gilt kein Wassernotstand mehr in der Stadt Fulda und den Gemeinden Petersberg, Eichenzell und Ebersburg. Der Versorger Rhön Energie teilte mit, die Lage bei der Trinkwasserversorgung habe sich entspannt. Es ist damit wieder erlaubt, den Garten zu gießen oder Pools zu befüllen. In anderen hessischen Kommunen gilt teils immer noch Trinkwassernotstand, zum Beispiel in Schmitten im Hochtaunuskreis und in Lich im Kreis Gießen. Das war's von Nachrichten, Daniel.
1: Danke, Claudia. Party, Alkohol und Gemeinschaft, all das macht sie zu einer Institution. Sigis Hütte auf dem Ettelsberg in Willingen. Aber diese Hütte hat ein Verfallsdatum. Übernächstes Jahr endet der Pachtvertrag. Ja, und die Inhaber, die Seilbahn GmbH, will eine andere Art Berghütte haben. Wir hatten gestern schon darüber berichtet. Da klang es noch alles halbwegs einvernehmlich. Heute aber klingt es nach Streit, denn Sigi meldet sich nochmal öffentlich.
3: Am späten Nachmittag lässt Hüttenwirt Siegfried von der Heide die Katze auf Instagram aus dem Sack. Es gibt Streit hinter den Kulissen am Willinger Ettelsberg.
4: Sigis Hütte macht zu. Ende 27 ist hier oben Schluss. Dass unser Pachtvertrag nicht verlängert wird, haben wir am vergangenen Mittwoch zuerst aus der Presse erfahren. Wir hätten Sigis Hütte sehr gerne weitergeführt.
3: Mit drei Generationen steht die Betreiberfamilie in der kultigen Partyhütte hinter dem Tresen. Die Nachfolge wäre also da, der Pachtvertrag aber am Ende.
4: In der Presse klang das so einvernehmlich, so haben wir das nicht erlebt. Das Verhältnis zur Ettelsberg-Seilbahn war nicht immer unproblematisch. Dennoch haben wir alle gemeinsam davon profitiert.
3: Von einer neuen, moderneren Almhütte auf dem Ettelsberg sollen künftig auch die Urlaubsgäste in Willingen profitieren, die nicht zum Partymachen kommen.
5: Wir leben ja nicht nur vom Partytourismus. Das ist immer so das Bild, was nach außen entsteht. Klar, man wird so dargestellt, weil es sich eben auch in den Medien leichter verkaufen lässt, über ein Party oder über dieses Ballermann-Image. Aber wir sind in erster Linie Familie, wir sind in erster Linie Outdoor.
3: Trotzdem soll auf dem Ettelsberg auch weiterhin gefeiert werden. Der Verpächter der Hütte, die Ettelsberg-Seilbahn, will sich heute nach der Veröffentlichung des Videos nicht äußern. Gestern sagte der Geschäftsführer der Hessenschau:
6: Die Samstage, die wird es hier oben weiter geben. Da braucht sich gar keine Angst zu machen. Hier oben wird es weiter richtig feuchtfröhliche Samstage geben. Es wird sicherlich, das eine oder andere wird sicherlich neu werden oder vielleicht auch ein bisschen anders. Aber wir sind uns sicher, dass wir es unterm Strich schaffen, dass es nicht schlechter wird.
3: So oder so, nächstes Jahr wird erstmal noch das 50-jährige Jubiläum von Sigis Hütte gefeiert. Ihr Aus ist auch heute wieder Gesprächsthema in Willingen.
7: Ich finde, das ist ganz gut eigentlich, weil wenn wir öfter hier mal waren, hatte man sehr viele Kegeldrucks hier auf jeden Fall, ja.
8: Ist das egal?
9: Wir sind gerne zum Mountainbiken hier und ich finde es natürlich super, wenn das so eine gute Mischung ist, dass man eben sich gut aufhalten kann hier. Also ein bisschen Party ist, glaube ich, okay, aber das ist einfach zu viel, denke ich mal, auch für den Ort. Von daher, denke ich mal, ist schon ganz gut, wenn das sich dann auch mal ändern wird.
3: Pächter und Verpächter der Gastronomie trennen sich im Streit, so scheint es zumindest. Noch bleiben aber anderthalb Jahre Zeit, damit die Ära um Sigis Hütte auf dem Ettelsberg vielleicht doch noch ein gutes Ende findet.
1: Krass, ich kann jetzt überall hinfahren, einfach so. Ich erinnere mich noch ziemlich gut an dieses Gefühl von Freiheit, als ich damals den Führerschein ganz neu hatte. Doch vielen Menschen mit geistiger Beeinträchtigung wird diese Freiheit verwehrt, weil sie keinen Führerschein machen dürfen. Umso eindrücklicher ist die Erfahrung, die sie jetzt im südhessischen Erlensee machen konnten, nämlich doch mal selbst hinterm Steuer zu sitzen.
10: Man sieht's ihm an. Jan Jungmann hat heute richtig Spaß. Und seine Freude ist ansteckend. Ob Bagger, Bus oder Auto, der 20-Jährige ist einer von etwa 1000 Menschen mit geistiger Beeinträchtigung, die heute selbst ans Steuer dürfen.
11: Jetzt hab ich dich gekriegt.
10: Auf dem Gelände der Honda Akademie und der Spedition Daxa in Erlensee bei Hanau. Aus dem ganzen Bundesgebiet sind 70 Fahrlehrer angereist, um Menschen wie Jan eine Freude zu machen.
12: Sollen wir zusammen fahren?
13: Ja.
12: Dann komm mal mit.
13: Danke, Mama.
10: Chris Usbeck kommt aus dem Münsterland. 3,5 Stunden Anfahrt für den guten Zweck.
14: Oder hupen. Macht Spaß.
10: Es geht um mehr als Spaß. Es geht um Teilhabe. Ich gehöre dazu. Und Selbstbestätigung. Ich kann das.
15: Ich liebe das.
10: Nach ein paar Runden auf dem Übungsgelände hat Jan den Bogen ganz gut raus.
12: Hast du gut gemacht. Bombe.
13: Steuert. Ich fühle mich sehr gut. Chris ist mein Lieblingschef, weil der hat richtig toll erzählt und so.
12: Jan, super Typ. Wir haben Party gemacht im Auto. Ja, tatsächlich hat es sehr viel Spaß gemacht. Jan hat sehr viel umgesetzt von dem, was ich ihm erzählt habe.
10: Und weiter geht's zum großen Bagger. Da wird ein Kindheitstraum wahr.
16: Dann kannst du auch schon mal die Hände an die Joysticks dran nehmen. Perfekt. Jetzt drehst du schon ein Stück darüber.
10: Jan hat's im Griff.
13: Das war richtig super. Das hab ich richtig super gemacht mit dem. Das war richtig klasse.
10: Und dann eine Runde mit dem großen Stadtbus. Jetzt kann Jan mal Mama und Papa fahren. Er wird wegen seiner Trisomie 21 keinen Führerschein machen können. Aber heute zeigt er ihnen, was er kann.
13: Das war richtig toll, dass meine Mama richtig stolz auf mich bin. Und mein Papa auch.
17: Es ist wirklich ganz toll, was hier für die Menschen mit Beeinträchtigungen geboten wird.
18: Also es ist ein grandioses Erlebnis. Also da zählt er noch sehr lange von. Und ich glaube, er wird heute Nacht bestimmt davon träumen, wie toll das war.
10: An die 50 Helfer rund um die Lebenshilfe Hanau haben es möglich gemacht. Für Jan und gut 2000 Besucher ein Tag mit Glücksgefühlen und Gänsehautmomenten.
13: Mein Tag war gut. Ich habe ein bisschen was gelernt und es hat mir richtig Spaß gemacht und was essen ist ja auch geil.
10: In 2 Jahren soll es wieder eine E-Mobil geben.
1: Ja, Riesenaufwand und Riesenglück, was da erzeugt wird.

0: Tolle Aktion, ne?
1: Ja, wirklich. 22:15 heute nochmal die Hessenschau. Bisschen später als sonst, wegen ja der Dokumentation in Hessen extra.
0: Und das Wetter hat jetzt Laura die Salvo und dann, Claudia hat es ja eben auch schon nochmal gesagt, nach der Tagesschau, das Hessenschau-Extra-Rückblick auf den Sommer, der Superlative, sehr, sehr sehenswert. Wir beide sagen, bis morgen.
1: Schönen Abend.
0: Ciao.
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4: Heute geht der Rekordsommer zumindest bei uns Meteorologen zu Ende, denn mit dem September beginnt aus rein statistischen Gründen für uns schon der Herbst und damit guten Abend, willkommen zum Hessenwetter um kurz vor 8. Wir schauen uns mal die Statistiken für den Sommer 2026 an, der deutschlandweit zum zweittrockensten Sommer seit 1881 zählt. Bei uns in Hessen fielen mit rund 126 Liter Regen auf den Quadratmeter nur 57% des üblichen Niederschlags im Sommer und mit einer Mitteltemperatur von 19,9 Grad. Also Tag- und Nachtwerte gemittelt überholen wir sogar den Rekordsommer 2003. Und da wir auch rund 28 heiße und 8 sehr heiße Tage hatten, wundert es nicht, dass am 27. Juni in Bad Nauheim ein neuer Allzeithitzerekord für Hessen mit 41,3 Grad erreicht wurde. Heute Nacht sind bei uns anfangs noch einzelne Schauer oder Gewitter unterwegs, die dann aber abklingen. Morgen gibt es mal Sonnenschein, mal dichtere Wolken. In der Nordhälfte gibt es vor allem ab dem Mittag einzelne Schauer. Das Thema Wind ist morgen aber durch. Heute Nacht liegen die Werte bei 14 bis 10 Grad. Morgen bekommen wir 19 Grad im Upland und 25 Grad an der Bergstraße, auf den Bergen 16 bis 20 Grad. Am Mittwoch sieht es bei Sonne und Wolken ähnlich aus. Am Donnerstag bleibt es trotz einiger Wolken überall meistens trocken. Am Freitag regnet es im Norden auch mal etwas. Richtung Süden ist es aber sonnig und trocken. Und es wird wieder wärmer mit 23 bis 31 Grad. Ja, mal schauen, wie viel Rekordpotenzial der September für uns bereithält. Tschüss.
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1: Guten Abend, ich begrüße Sie zur Tagesschau. Ein typisches Bild dieses Sommers, ein Fußgänger mit Schirm zum Schutz vor Sonne und Hitze an einem besonders heißen Tag Ende Juni. Von denen gab es 2026 außergewöhnlich viele, wie der Deutsche Wetterdienst jetzt ausgewertet hat. Demnach war dieser Sommer nach vorläufigen Zahlen der zweitwärmste in Deutschland seit Beginn der Aufzeichnungen im Jahr 1881. Die Temperaturen lagen im Schnitt 3,3 Grad über dem langjährigen Mittelwert.
2: Die Sonne brennt. In Deutschland stiegen die Temperaturen zeitweise auf mehr als 40 Grad. Abkühlung während tropischer Nächte gab es vielerorts nicht.
3: Sehr, sehr früh hatten wir Ende Juni schon eine massive Hitzewelle, die auch im Ausmaß historisch war. Und es ging dann mit sehr vielen Hitzetagen auch weiter.
2: Im Schnitt haben die Messstationen in Deutschland 22 Hitzetage in diesem Sommer gezählt, also Tage mit mehr als 30 Grad. So wurde auf Helgoland ein Hitzetag gemessen, in Rheinfelden in Baden-Württemberg waren es 56 Tage. In den vergangenen 10 Jahren gab es im Schnitt knapp 12 Hitzetage. Die meisten Tropennächte mit Temperaturen von mehr als 20 Grad wurden in Stuttgart und Frankfurt am Main gemessen. Hitze und Trockenheit belasten die Landwirtschaft mit Ernteausfällen und geringerer Qualität der Feldfrüchte. Fehlender Niederschlag erhöht die Waldbrandgefahr und lässt Pegelstände in Seen und Flüssen sinken.
4: Insgesamt fielen über die Sommermonate Juni bis August etwa 30% weniger Niederschlag als im langjährigen Mittel, im Westen und Südwesten sogar um die 50% Defizit. In Verbindung mit der Hitze war auch die Verdunstung sehr hoch und entsprechend waren die Böden extrem trocken.
2: Aufgrund des Klimawandels erwartet der DWD, dass Extremtemperaturen wie in diesem Sommer in Zukunft Normalität werden.
3: Man kann letztendlich sagen, in der Rückschau ist dieser Sommer exorbitant. In der Vorschau wird er wahrscheinlich eher gewöhnlich sein. Und wenn wir beim Klimaschutz nicht erfolgreich sind, wird es vielleicht sogar eines Tages ein eher kühler Sommer sein.
2: Mit knapp 780 Sonnenstunden zählt dieser Sommer zu den 5 sonnenreichsten seit Beginn der Aufzeichnungen.
1: Anfang August war am Flughafen Leipzig eine mit Sprengstoff beladene Drohne zwischen ukrainischen Frachtmaschinen entdeckt worden. Sicherheitsexperten vermuten, dass Russland dahinter steckt. Nach Angaben von Bundeskanzler Merz stehen die Ermittlungen dazu kurz vor dem Abschluss. Auch wie Deutschland reagieren werde, sei innerhalb der Regierung weitgehend geklärt. Welche konkreten Schritte gegen die Angreifer erwogen werden, ist noch nicht bekannt.
5: Das russische Haus in bester Lage mitten in Berlin. Bei Geheimdienstexperten steht es schon länger im Verdacht, mehr als nur Kulturzentrum zu sein. Die Möglichkeit einer Schließung durch die Bundesregierung wird nun immer wieder genannt, als eine von mehreren denkbaren Reaktionen von Deutschland selbst und auch von NATO und EU.
6: Auf verschiedenen Ebenen, sodass ganz klar ist, dass wir nicht alleine stehen, sondern mit unseren Partnern zusammen und ein sehr klares Stoppsignal hinsichtlich der Aktivitäten auf unserem Territorium aussenden.
5: Wenn die Bundesregierung Russland für den Drohnenangriff am Leipziger Flughafen verantwortlich macht, wie hart sollte die Reaktion dann ausfallen? AfD und Linke warnen vor einer weiteren Eskalation. Die Grünen dagegen finden die deutsche Position gegenüber Russland zu zurückhaltend und fordern ein regelmäßiges Lagebild.
7: Es gibt jeden Tag Drohnenüberflüge über Industriegelände. Es gibt jeden Tag illegitime Zutritte auf kritischer Infrastruktur. Es gibt große Desinformationskampagnen. Und all das verschwindet in einem Nebel von Hybrid-irgendwas.
5: Hybride Angriffe in europäischen Ländern, Krieg gegen die Ukraine. 21 Sanktionspakete gegen Russland hat die EU bislang verabschiedet, das bisher letzte im Juli. Einfuhr- und Ausfuhrverbote, Beschlagnahmung von Vermögen, Maßnahmen gegen Einzelpersonen und Organisationen.
8: Sanktionen sind nur ein Instrument. Also es ist nicht der goldene Schlüssel, der alles löst und dann wird Russland diesen Krieg beenden, sondern es geht einfach darum, dass Russland in seiner Fähigkeit, diesen Krieg zu führen, höhere Kosten zahlen muss.
5: Die Bundesregierung hat sich Zeit gelassen mit ihrer Reaktion auf den Drohnenangriff von Leipzig. Jetzt spricht vieles dafür, dass es in den nächsten Tagen soweit ist.
1: Nach der Sturzflut im Himalaya ist die Zahl der Toten auf 955 gestiegen. Etwa 4000 Menschen werden noch vermisst. Mehr als 600 von ihnen sind wahrscheinlich in Tunnelsystemen und auf Baustellen von Wasserkraftwerken eingeschlossen. Die Rettungsmannschaften in Nepal werden von Tunnelexperten aus Tibet unterstützt, das als autonome Region von China kontrolliert wird.
9: Überall Schutt und Schlamm. Hier war vor knapp einer Woche noch ein großer Grenzübergang samt Zollabfertigung. Nun am fünften Tag nach der Katastrophe graben chinesische Bergungstrupps auf der Suche nach etwa 500 Vermissten auf der tibetischen Seite. Die Schlammlawine hatte sich hier durch ein Tal gewälzt, dabei diesen Grenzübergang hinweggefegt. Aufnahmen einer Überwachungskamera zeigen die ganze Wucht. Die Bilder gingen um die Welt, in China sind sie zensiert und nur schwierig im Internet zu finden. Das Staatsfernsehen zeigt vor allem diese Bilder, die suggerieren, dass alles unter Kontrolle sei. Bautrupps legen eine Behelfsstraße zum verschütteten Grenzposten an. Evakuierte aus tibetischen Dörfern oder Angehörige von Vermissten kommen kaum zu Wort. Ausländische Journalisten dürfen nicht nach Tibet, um Angaben zu prüfen. Chinesische Behörden beobachten Seen, die sich in den Schuttmassen bilden und überlaufen könnten. Wissenschaftler fordern eine engere Zusammenarbeit der Staaten im strategisch wichtigen Himalaya-Gebirge, trotz immer wiederkehrender Spannungen, um Warnsysteme zu verbessern. Es ist technisch schwierig, aber es ist auch eine Herausforderung, dies zwischen zwei oder mehreren Ländern zu koordinieren. Es gibt viele politische Abwägungen. Diese Hindernisse müssen wir beseitigen, um besser zusammenzuarbeiten. Für die akute Nothilfe schickt China Hilfsgüter nach Nepal und Bergungsspezialisten.
1: Und in der Hauptstadt Nepals, in Kathmandu, ist mein Kollege Markus Spieker. Was wird in dem Land jetzt am dringendsten benötigt?
10: Ich würde mal sagen, vor allem technische Hilfe, also zum Beispiel Behelfsbrücken, sind ja mehr als 40 Brücken zerstört, ganze Landstriche abgeschnitten, die müssen wieder erreichbar gemacht werden. Dann Bohrgeräte, um zu den Tunneln vorzudringen, obwohl es ein Wunder wäre, wenn nach 6 Tagen da noch Lebende geborgen werden. Dann Notunterkünfte, vor allem für den bevorstehenden Winter, also materielle Hilfe und natürlich finanzielle Unterstützung. Nepal ist eines der ärmsten Länder der Welt. Die Wiederaufbaukosten werden auf 5 Milliarden Dollar geschätzt. Die internationale Staatengemeinschaft hat davon aber noch nicht mal ein Hundertstel bisher in Aussicht gestellt. Da muss und wird sicher mehr kommen.
1: Informationen von Markus Spieker. Vielen Dank. Und Sie können für die Menschen im Katastrophengebiet spenden, und zwar an das Bündnis Entwicklung hilft und die Aktion Deutschland hilft. Stichwort ARD Flut Nepal. Konto Nummer DE 53 200 400 600 200 400 600. Nach etwa einem Monat haben sich die USA und Iran wieder gegenseitig angegriffen. Das US-Militär teilte mit, es habe an der Straße von Hormuz 2 Abschussvorrichtungen für Seeminen auf der Insel Larak zerstört. Aus Teheran hieß es, als Reaktion habe man US-Luftwaffenstützpunkte in Jordanien attackiert.
11: Es ist der erste Angriff der USA auf Iran seit 4 Wochen. Das Ziel, die Insel Larak im Persischen Golf. Laut US-Militär wollte Iran von hier aus neue Seeminen in die Straße von Hormuz schießen, um die Schifffahrt zu behindern. Bilder davon gibt es keine, stattdessen 2 durch künstliche Intelligenz erstellte Videos, die der US-Präsident postet. So stellt Trump sich offenbar die Lage rund um die Insel Khark vor. Seine Follower begeistert, politische Gegner entsetzt. Er findet das lustig, aber es ist nicht lustig, denn wir geben täglich Milliarden Dollar für diesen Krieg aus und das amerikanische Volk zahlt den Preis dafür, in Form steigender Kosten und verschwendeter Steuergelder. Der US-Präsident gibt sich unbeeindruckt. Ich gewinne einfach so, ohne dass ich dafür eine Unterschrift auf einem Stück Papier brauche. Er habe kein Interesse an weiteren Gesprächen zwischen den Kriegsparteien. Irans Präsident Peschekian kündigt umgehend Gegenmaßnahmen an. Iran schießt 8 Raketen auf 2 US-Flugstützpunkte in Jordanien. Nach jordanischen Angaben konnten zwar nicht alle Raketen abgefangen werden, aber es gab keine Verletzten.
12: Beide Seiten, USA und Iran, haben großes wirtschaftliches Interesse, schnell eine Lösung zu finden. Doch direkte Gespräche zwischen den Konfliktparteien gibt es derzeit nicht. Im Hintergrund bemühen sich Oman und Katar um neue Verhandlungen, bislang ohne Erfolg. Das Bombardement in der Nacht zeigt, die Zeichen stehen gerade wieder eher auf Eskalation als auf Annäherung. Der Krieg geht in den 7. Monat.
1: Einen Tag nach dem Schiffsunglück vor der Küste Nordzyperns werden noch 20 Menschen vermisst. Rettungskräfte und Taucher suchen nach ihnen auf dem Meer. Die Fähre war gestern kurz nach dem Auslaufen gekentert, nachdem aus ungeklärter Ursache Wasser eingedrungen war. Mindestens 8 der 267 Menschen an Bord ertranken. Der Kapitän, 7 Besatzungsmitglieder sowie ein Reedereimanager wurden wegen des Vorwurfs der Tötung durch Fahrlässigkeit und Unachtsamkeit festgenommen. In der Schweiz ist nach den tödlichen Schüssen bei einem Techno-Festival ein Verdächtiger gefasst worden. Nach Angaben der Polizei ist es ein 43-jähriger Schweizer. Näheres soll aber erst am Mittwoch mitgeteilt werden. Bei dem Festival in Aarau war in der Nacht zum Sonntag eine Italienerin erschossen worden. 5 Personen wurden verletzt, unter ihnen eine Frau aus Deutschland. Im Streaming-Zeitalter mutet das Musikhören per Schallplatte eher altmodisch an. Doch Liebhaber schwören auf den Klang und die Entschleunigung, die das Auflegen von Vinyl mit sich bringt. Vor 75 Jahren kamen in Deutschland die ersten Langspielplatten auf den Markt. Und anders als prognostiziert, hat die LP auch die CD überlebt. Heute werden sogar wieder mehr Platten als Silberscheiben verkauft.
13: Für Willi Wendt ist das Stöbern nach Schallplatten eine Leidenschaft. Um die 1000 Stück hat er schon gesammelt. Vor allem das Ritual des Hörens ist für ihn besonders.
14: Wir haben so schnelllebige Gesellschaft und dann eben doch mal zu sagen, hey, ich beschäftige mich jetzt mal 30, 40, 45 Minuten mit einem Album und das dann auch zu tun, das ist schon irgendwie vielleicht auch ein kleiner Luxus.
13: Er ist einer von vielen, die Leidenschaft für Schallplatten neu entdeckt haben, beobachtet der Inhaber des Plattenladens in Berlin.
15: Bei den Jungs sagt, oh, guck mal, ja, das habe ich so oft gehört früher, das will ich mir kaufen.
13: Zwischen den 1950ern bis 80ern ist die Schallplatte der Standard für Musikliebhaber. Dann wird sie von der CD abgelöst. Doch seit einigen Jahren erlebt die große Scheibe ihr Comeback, verkauft sich besser als alle anderen physischen Tonträger. Im Plattenpresswerk Objects ist das spürbar. Hier müssen 55.000 Platten in den kommenden Wochen gepresst werden. Große Plattenfirmen nutzen die Vinyl als eine Art Fanartikel von den Musikern. Für DJs ist es quasi das Arbeitsmittel. Und dann gibt es die Schallplattensammler. All das kombiniert macht die Vinyl einfach sehr besonders. Der einzige Haken, die Platten werden nun, da sie immer beliebter werden, auch immer teurer.
1: Er gilt als einer der besten Fußballer der Welt, Lionel Messi. Jetzt hat der 39-jährige Argentinier seinen Rücktritt aus der Nationalmannschaft bekannt gegeben. Mit Argentinien gewann Messi die Weltmeisterschaft 2022. In diesem Sommer scheiterte die Titelverteidigung erst im Finale gegen Spanien. Messis letztes von insgesamt 207 Länderspielen. Für seinen Verein Inter Miami in den USA bleibt er weiter aktiv. Und nun die Wettervorhersage für morgen, Dienstag, den 1. September.
16: Im Süden sorgt das Azorenhoch oft für sonniges und sommerlich warmes Wetter. Richtung Norden ist es unter Tiefdruckeinfluss dagegen wechselhaft und windig. Auch in der Nacht im Süden meist nur locker bewölkt oder klar und trocken, sonst viele Wolken mit ein paar Schauern. Am Tag scheint etwa südlich von Mosel und Main oft die Sonne. Weiter nördlich gibt's neben Sonnenschein auch dichtere Wolken und gelegentlich Schauer, vor allem Richtung Küsten, wo auch einzelne Gewitter dabei sind. Im Norden heute Nacht 16 bis 14, in einigen Berglagen nur um 10 Grad. In Küstennähe morgen um 20 Grad, im Süden und Südwesten dagegen sommerlich warm. Mittwoch meist trockene Mischung aus Sonne und Wolken in Küstennähe sowie an den Alpen einzelne Schauer und Gewitter. In den folgenden Tagen in der Nordhälfte viele Wolken und zum Teil kräftiger Regen und einzelne Gewitter, dazu windig. Richtung Süden ist es oft sonnig und warm.
17: Es war wirklich erschütternd. Das Telefon stand nicht still. Ständig riefen Menschen an, mein Vater ist gestorben, meine Mutter ist gestorben.
18: In mehreren Orten gilt schon jetzt der Trinkwassernotstand.
19: Wir sehen gehäuft tatsächlich akute Nierenversagen.
20: Das anhaltende Niedrigwasser wird zum Konjunkturrisiko.
21: Auch da ist Innovation bei den Unternehmen vorhanden. Das ist das, was Unternehmen leisten können.
22: Die Landesregierung will trotz dieser Fakten bei den Klimazielen unverbindlicher werden.
23: Es ist ganz schlecht, was die Landesregierung hier vorhat.
24: Der beste Klimaschutz in einer Stadt ist schlicht und ergreifend, einen Baum zu pflanzen.
25: Wir haben ja mehrere Mammutaufgaben, die wir gleichzeitig lösen müssen.
0: Und da müssen wir, glaube ich, auch noch besser werden für die Zukunft.
2: Wir müssen Klimaanpassung betreiben, gerade zum Schutz unserer Bevölkerung.
3: Es war extrem dieses Jahr.

0: Der Sommer der Extreme. Im Juni die erste große Hitzewelle. Die Temperaturen steigen auf Rekordniveau.
1: 41,3 Grad waren es heute in Bad Nauheim. Das sind die heißesten Temperaturen, die je aufgezeichnet wurden in Hessen.
0: Als Folge füllen sich die Krankenhäuser. 30% mehr Einweisungen mit dem Rettungswagen zählt Wiesbaden am letzten Wochenende im Juni. Im Krematorium am Südfriedhof hat sich die Zahl der Toten an dem Hitzewochenende mehr als verdreifacht.
2: Ich bin jetzt hier 20 Jahre der Mitinhaber mit meinen Kollegen. Und ich muss sagen, dass dieser Ansturm an einem Wochenende habe ich so noch nicht erlebt.
0: Nicht mal während Corona hatten sie hier so viele Sterbefälle. Die Plätze in der Kühlung reichen nur, weil es weitere in diesem Kühlcontainer für Notfälle gibt. In diesem Jahr sind nach Schätzungen des Robert-Koch-Instituts in Hessen bereits 2190 Menschen wegen Hitze gestorben. Das ist mehr als in jedem einzelnen Jahr seit 2016. Besonders Ältere und Menschen mit Vorerkrankungen sind unter den Toten. Hier im Ketteler-Krankenhaus ist die Hälfte der Betten in der geriatrischen Abteilung mit Hitzeopfern belegt. Eines von ihnen ist Norbert Ohlich.
3: Ich merke es oft gerade, dass ich schon einige Zeit nichts getrunken habe. Das ist das Problem. Wenn man keinen Durst hat, trinkt man ja nicht.
0: Dehydrierung, Austrocknung ist oft das Problem. Und das trifft viele ältere Menschen.
4: Die erste Hitzewelle hat hier Patienten hergespült in ungeahntem Ausmaß. Also es war wirklich das letzte Bett im internistischen Bereich belegt. Das habe ich so noch nicht erlebt, solange ich hier bin. Und das war extrem dieses Jahr.
0: Auch im Klinikum Darmstadt ist die Situation extrem angespannt. Nie kommen so viele Hitzeopfer auf einmal in die Notaufnahme.
5: Verkomplizierend kam dann dazu, dass auch die Menschen, die in der Klinik schon liegen, schon stationär behandelt werden, unter der Hitze stark gelitten haben. Unser Personal hat ebenfalls unter der Hitze gelitten und wir mussten uns Gedanken machen, wie wir die Menschen runterkühlen.
0: Besonders belastet sind in dieser Zeit auch Seniorenheime. Im Pflegezentrum Konrad Arndt in Wiesbaden gibt es in den Zimmern keine Klimaanlage. Schon am Vormittag ist es innen 28 Grad heiß.
6: Ich habe ja hier den Ventilator, der läuft Tag und Nacht.
7: Bis 30 Grad geht es noch ab, dann wird es unerträglich, weil ich gesundheitlich sehr angeschlagen bin.
0: Und nicht nur die Seniorinnen und Senioren leiden, auch die Mitarbeitenden.
8: Sehr, sehr anstrengend. Ich empfand es jetzt so, dass es so extrem noch nie gewesen ist. Und man ist einfach nach den Diensten kaputt.
0: Auch in Kitas wird jeder heiße Sommertag zur Herausforderung. Die Kita Obstgärtchen in Wiesbaden versucht alles, um die Temperaturen erträglich zu halten.
9: Ja, das ist aktuell der heißeste Schlafraum. Da schlafen unsere Kinder von 3 bis 4 Jahren. Aktuell haben wir jetzt schon fast 28 Grad, 27,5. Und unsere Maßnahme ist einfach, dass wir vorkühlen mit Klimageräten. Aber in der letzten Hitzeperiode hatten wir hier Temperaturen 32, 33 Grad. Und da kommt auch so ein mobiles Klimagerät einfach an seine Grenzen.
0: Was nach diesen heißen Tagen klar ist, sehr viele Menschen in sozialen Einrichtungen sind besonders engagiert und geben ihr Bestes in dieser Hitze. Während der gesamten ersten Hitzewelle äußert sich die Landesregierung nicht. Weder zu den Toten noch zum Hitzeschutz. Die grüne Opposition im Landtag hat klare Forderungen.
10: Wir haben gesehen jetzt nach der Hitzewelle, wir sind nicht gut vorbereitet. Und jetzt muss einiges passieren. Wir müssen uns darauf vorbereiten, dass wir in Pflegeheimen, in Kitas, in Schulen auch Klimaanlagen einbauen müssen. Und wir brauchen vor allen Dingen Politik, die jetzt handelt.
0: Noch im Juli sieht die Gesundheitsministerin die Einrichtungen selbst in der Verantwortung.
11: Also die Situation ist je nach Einrichtung sehr unterschiedlich und es macht durchaus Sinn, dass man halt guckt, was ist der Bedarf in der jeweiligen Einrichtung und genau dafür können zum Beispiel unsere pauschalen Fördermittel auch genutzt werden.
0: Später im Sommer sieht die Landesregierung dann doch Handlungsbedarf, um Risikogruppen vor Hitze zu schützen.
12: Da müssen wir, glaube ich, auch noch besser werden für die Zukunft, dass wir da Vorsorge treffen können, dass die eben die Möglichkeit haben, sich zu kühlen. Das hat nicht in allen Fällen gut genug geklappt.
13: Und wie wollen Sie das machen?
12: Da sind wir gerade in der Verhandlung mit verschiedenen Ministerien. Wir wollen da ein Programm aufstellen, um da an der Stelle helfen zu können. Die Verhandlung ist aber leider noch nicht abgeschlossen.
0: Wann und wie genau Kinder und andere vulnerable Gruppen Hilfe vom Land bekommen sollen, ist also noch unklar. In diesem Sommer gab es in Hessen 28 Hitzetage, also Tage mit mindestens 30 Grad Celsius. Im Vergleich der vergangenen Jahre erkennt man, dass es immer wieder auch Sommer mit weniger Hitzetagen gab, dass aber die Tendenz ganz klar nach oben geht.
13: Ohne den Klimawandel hätten wir den Sommer 2026 so nicht erlebt. Also man kann ganz klar sagen, diese Tendenz zu neuen Höchsttemperaturen, zu nicht nur neuen Höchstwerten, sondern auch Anzahl der Tage einer Hitzewelle, also Länge von Hitzewelle, Anzahl der Hitzewellen als solche, all diese Werte zusammengenommen wären so nicht möglich ohne diesen menschgemachten Klimawandel, ohne diese globale Erwärmung.
0: Städte und Kommunen müssen also dringend an dieses Klima angepasst werden. Eine Mammutaufgabe, sagt Städtetagspräsident Gerd-Uwe Mende.
14: Wenn vom Bund keine Hilfe kommt, wird es extrem schwierig. Das kostet am Ende, wenn man alles zusammennimmt, wahrscheinlich Milliarden. Das hat bis heute keiner wirklich ausgerechnet.
0: Städtetagspräsident Mende ist Oberbürgermeister von Wiesbaden. Die Stadt setzt auf Entsiegelung. Der Elsässer Platz war früher ein zugepflasterter Parkplatz und wird jetzt zum Park umgebaut. Mit Grünflächen, die bei Starkregen Wasser speichern und Bäumen, die die Umgebung kühlen. Ähnliches macht die Stadt Frankfurt. Sie entsiegelt und versucht, alte Bäume zu schützen. Julia Kromer ist Geoökologin vom Senckenberg-Institut für Naturforschung.
15: Es gibt Studien, die genau ermitteln, wie groß der Kühleffekt durch Bäume ist. Also viel größer als nur durch Grün- oder Staudenflächen, weil die Bäume halt doppelt kühlen durch Verdunstung und Verschattung. Also sind hocheffiziente Klimaanlagen, die uns wirklich unsere Städte dauerhaft irgendwie bewohnbar halten.
0: Während manche Stadtbäume vor Autos geschützt werden müssen, stark versiegelt sind oder verschmutzt, haben diese alten Platanen nun Platz. 10 Parkplätze mussten dran glauben, damit die Wurzeln mehr Raum haben und mehr Wasser in den Boden sickern kann. Bäume helfen also, das Stadtklima kühler zu halten. Um ein Seniorenheim bei 40 Grad zu kühlen, braucht man allerdings Klimaanlagen. Zurück im Seniorenheim, dem Pflegezentrum Konrad Arndt in Wiesbaden. Sie wollen Klimaanlagen anschaffen und haben sogar ein bisschen Geld dafür. Ein verstorbener Bewohner hat es ihnen vererbt. Nun haben sie ein günstiges Angebot bekommen.
16: Eine Firma installiert die Geräte und wir mieten die für eine Laufzeit von x Jahren, in dem Fall 5, zahlen wir einen gewissen Betrag und dann gehören die Geräte nach der Laufzeit uns.
0: So werden zumindest die Gemeinschaftsräume im Pflegezentrum bald kühl sein. Und diese Klimaanlagen möglichst klimafreundlich zu gestalten, das ergibt für viele Menschen Sinn. Fahrradhändler Klaus Schmidt aus Babenhausen hat seine Klimaanlage mit Photovoltaik kombiniert.
17: Es gibt nur eine Welt. Grundsätzlich geht es mir schon darum, möglichst wenig Ressourcen zu verbrauchen. Wir haben ein Produkt im Haus mit den Fahrrädern, was dementsprechend ja nahezu klimaneutral funktioniert und was man eben mit sehr wenig Energieaufwand benutzen kann. Und das ist schon mein Antrieb auch, ja klar.
0: Christina Eisenbart ist Architekturprofessorin an der TU Darmstadt. Sie denkt schon an Lösungen der Zukunft, die Klimaanlagen überlegen sein könnten.
18: Eine Klimaanlage kühlt den Innenraum, schafft eine kühle Blase, in der wir leben können, in der es angenehm ist. Aber sie heizt den Stadtraum umso mehr auf.
0: Sie forscht zu Hydroskin. Ein leichtes, textiles Element, das auf neuen, aber auch auf bestehenden Hausfassaden eingesetzt werden kann. Es funktioniert in zwei Richtungen. Bei Regen nimmt das Textil das Wasser wie ein Schwamm auf. An heißen Tagen wird dieses Wasser wieder abgegeben.
18: Wir möchten, dass das Wasser schnell verdunstet, damit eine hohe Verdunstungsrate und auch einen hohen Kühleffekt mit sich bringt.
0: So wird das Haus selbst und auch die Umgebung gekühlt. Auf einem Testfeld in Stuttgart stehen Türme, um die Funktion wissenschaftlich zu untersuchen. Hydroskin ist inzwischen international patentiert.
18: Ich glaube, dass die Architektur ein Werkzeug sein kann, um die globalen Herausforderungen, denen wir in den nächsten Jahren und Jahrzehnten begegnen, zu adressieren und wirklich Lösungen zu schaffen, die im Hier und Jetzt den Menschen helfen können bei Starkregen, bei Hitze und bei sonstigen klimatischen Extremen, die vermehrt auf uns zukommen werden.
0: Extrem ist in diesem Sommer vor allem die Trockenheit. Durchschnittlich regnet es im Juli 78 Liter. In diesem Juli waren es gerade mal 14 Liter. Das hat auch Auswirkungen auf das Grundwasser und an einigen Orten wird das Trinkwasser knapp.
19: Für Fulda, Eichenzell und Ebersburg gilt jetzt der Wassernotstand. In den drei Gemeinden ist es ab sofort verboten, Rasen, Blumen und auch Pflanzen zu gießen.
0: In Steffenberg im Landkreis Marburg-Biedenkopf sind zeitweise die Brunnen erschöpft. Die fast 4000 Einwohner müssen mit Tankwagen der Feuerwehr versorgt werden. Und die Trockenheit hat auch extreme Auswirkungen auf die Landwirtschaft. Künzell in Osthessen Anfang Juli. Bei Stefan Schneider steht die Weizenernte kurz bevor. Die Schäden sind deutlich zu sehen. Die Körner sind teilweise sehr klein.
20: Hier beim Weizen hatten wir das Problem, dass er noch in der Kornfüllungsphase war hier bei uns in der Region und durch die Hitze jetzt in die Notreife gegangen ist. Man erkennt das hier, dass er unterschiedlich ist, mal ein bisschen grüner, mal ein bisschen gelber. Da hat er richtig Schaden genommen.
0: In der Wetterau in Ockstadt läuft die Kirschenernte. Und die fällt dieses Jahr mau aus.
21: Der Behang war da oder ist immer noch da, aber jetzt nach der letzten Hitzewelle gibt es halt doch schon viele Ausfälle. Gut, die Wärme und auch die Sonneneinstrahlung war so krass, so stark, dass halt die Kirschen direkt am Baum eingetrocknet sind, teilweise, nicht alle, teilweise. Und das geht halt jetzt massiv auf die Menge.
0: Denn verkaufen lassen sich solche Kirschen nicht. Florian Hess rechnet mit einem Minus von 40%. Und auch der Mais sieht in diesem Jahr nicht gut aus. Auf den Feldern von Landwirt Hubert Bayer im osthessischen Nüst-Talhof Aschenbach wird der Mais jetzt geschreddert, um daraus Kraftfutter zu machen. Gut einen Monat zu früh.
22: Normalerweise ist die Maisernte erst Ende September, manchmal sogar erst Anfang Oktober. Und in dieser Zeit wächst der Mais natürlich noch und kann Nährstoffe einlagern.
0: Und die sind wichtig, denn der Mais wird dringend für die Tiere als Kraftfutter im Winter gebraucht.
22: Man findet selten einen gut ausgebildeten Maiskolben. Auf diesen Schlägen, die diese Trockenschäden haben, werden wir knapp 50% der normalen Erntemenge nur ernten können.
0: Was bedeuten solche Jahre, verursacht durch den Klimawandel, für die Betriebe?
20: Wir müssen uns engagieren. Und eine Methode ist, dass man vielleicht sich Futterreserven ein bisschen mehr in guten Jahren hinlegt, wie man es vielleicht früher gemacht hat. Dass man vielleicht sein Risiko auf dem Betrieb irgendwie splittet, dass man verschiedene Früchte anbaut oder dass man halt Futter zukauft.
0: Verschiedene Früchte sind das Stichwort. Wie wäre es mit Wassermelonen aus Hessen?
23: Die Reaktion von allen war, ach, das wird doch sowieso nichts. Wassermelonen, Eschborn, kannst du vergessen.
0: Landwirte müssen umdenken. Und so baut Nils Christian Wassermelonen in Eschborn bei Frankfurt an.
23: Die Wassermelonen sind relativ hitzeunempfindlich. Das heißt, auch wenn es heiß ist, passiert denen nicht viel. Und wenn man sie bewässern kann, dann wachsen die bei den Temperaturen gerade wirklich gut, bilden große Früchte aus und werden super süß.
0: Mit Stroh versucht der Obstbauer, die Feuchtigkeit im Boden zu halten. Das alles hat nicht von Anfang an geklappt. Nils Christian musste viel ausprobieren. Mittlerweile wird die Ernte von Jahr zu Jahr besser. Auch Notlösungen können gut schmecken. Das gilt auch für Quinoa. Dieses Quinoa-Feld liegt nicht in Südamerika, sondern in der Wetterau.
24: Die Quinoa ist eine sehr, sehr resiliente Kultur. Sie braucht ein Drittel des Wasserbedarfs gegenüber eines Weizens. Das bedeutet also, sie ist jetzt in der aktuellen Zeit in der Trockenheit absolut, der Gewinner, will ich behaupten.
0: Grundsätzlich ist die zunehmende Hitze ein Problem für die Landwirte. Pflanzen wie Quinoa eine Notlösung. Aber so negativ sieht Johannes Grenzebach das gar nicht.
24: Ich glaube an die Evolution. Und der Mais, der kommt aus Zentralamerika. Die Kartoffel und der Weizen, die kommen aus dem Orient. Heute definieren sie unsere Agrarkulisse. Also bin ich felsenfest davon überzeugt, dass meine Enkelkinder irgendwann sagen werden, Quinoa, es kommt aus Deutschland.
0: Und auch der Bauernverband bleibt trotz Klimawandel zuversichtlich.
1: So wie wir uns im Stall schon die letzten Jahre auch drauf angepasst haben, mit zum Beispiel mehr Ventilatoren oder mit Kuhduschen, so müssen wir halt auch versuchen, im Ackerbau das Bestmögliche draus zu machen. Es wird immer wieder Ernteausfälle geben oder es wird Mindererträge geben, aber ich denke mal, die Landwirte sind auch gut ausgebildet und können dann in gewissem Maße darauf reagieren.
0: Reagieren muss man auch im Wald. Im Frankfurter Stadtwald war schon vor diesem Hitzesommer die Hälfte aller untersuchten Bäume stark geschädigt. Der Wald muss komplett umgebaut werden. Klimaresistente Bäume müssen ausgewählt und gepflanzt werden. Heike Appel ist die Leiterin des Frankfurter Grünflächenamts. Sie geht einen ungewöhnlichen Weg und schreibt die Stelle eines Klimaförsters aus. Denn der Waldumbau ist eine Mammutaufgabe, die zu den normalen Aufgaben der Förster noch dazukommt.
2: Und dafür braucht es so eine Person, die den Kopf frei hat, zu gucken, wo ist die Forschung, was tut sich in anderen Städten, was tut sich in anderen Ländern. Einfach das ganze Uniwissen zusammenzutragen und sich da richtig reinzufuchsen.
0: Auf die Stellenausschreibung meldet sich Lukas Hartmann.
3: Ich fand die Stelle mega, mega schön und habe gedacht, ach, das ist irgendwie genau das, was mich irgendwie interessiert, so Monitoring und Klimawandelanpassung eben.
0: Momentan monitort, also beobachtet er mehrere Versuchsflächen. Auf dieser wurden unterschiedliche Buchen angepflanzt. Von denen aus dem Westerwald hat es keine einzige geschafft. Aber Samen vom italienischen Vulkan Ätna haben sehr gut funktioniert.
3: Am Ätna ist es so, es schneit relativ viel. Also man hat kalte Winter, wie bei uns auch. Aber dafür wird der Sommer sehr warm und sehr trocken, eben mediterranes Klima. Das heißt, es ist so, letztendlich, wenn man es so sieht, unser Klima, was uns in Zukunft erwartet.
0: Und klimaangepasste, gesunde Wälder sind auch resistenter gegen Waldbrände.
4: Und wir gehen jetzt mal hier in die Richtung. Gut.
0: Die Waldbrandgefahr. Sie war in Teilen Hessens wochenlang auf der höchsten Stufe. Anfang Juli brennt der Wald bei Mörfelden-Walldorf im Kreis Groß-Gerau in der Nähe des Frankfurter Flughafens. Insgesamt brennt es bis Ende August 171 Mal in Hessen. Der heftigste Brand wütet Mitte August in Rodenbach im Main-Kinzig-Kreis. 26 Hektar Wald stehen in Flammen. Es ist laut Hessen-Forst der größte einzelne Waldbrand in Hessen seit Beginn der Erfassung. Der Rauch ist kilometerweit zu sehen.
5: Man ist schon entsetzt, dass so viel Wald verloren geht.
25: Ja, es ist schon beängstigend, weil es immer näher kommt. Sonst hat man das immer woanders, in anderen Ländern.
0: 700 Feuerwehrleute aus Hessen und Bayern sind insgesamt im Einsatz. Teils 500 davon gleichzeitig. Mit Drohnen kann sich die Feuerwehr aus der Luft einen Überblick über das riesige Gebiet verschaffen und letzte Glutnester finden.
26: Wir setzen hier viel Drohnentechnik ein, um wirklich diese Hotspots auch ausfindig zu machen, weil sie müssen halt gezielt jetzt in der Einsatzstelle halt vorgehen.
0: Dann gibt es noch ein weiteres Problem, Wassermangel. Die Bewohner der anliegenden Gemeinden werden kurzfristig aufgefordert, auf Gießen und sogar aufs Duschen und Baden zu verzichten.
27: Wir haben gestern unseren Hochbehälter, der war wirklich leer gewesen, war eine riesengroße Wassermenge, die auch benötigt wurde. Von daher, jeder Tropfen zählt.
0: Das Ausmaß der Zerstörung wird erst nach und nach sichtbar.
27: Das ist natürlich unser Naherholungsgebiet und allein die Masse, die da jetzt verbrannt ist und auch die Tiere. Wir haben gestern auch verletzte Tiere noch geborgen, weil gerade berichtet, dass die geflüchtet sind, so Richtung Hanau. Dass da viel Wildwechsel dann auch war, das macht schon betroffen.
0: Die Polizei ermittelt wegen Brandstiftung. Dieser Brand in Wolfhagen im Landkreis Kassel ist wahrscheinlich durch einen technischen Defekt an einer Ballenpresse entstanden. Wenn landwirtschaftliche Flächen brennen, stehen die Bauern oft hilflos vor den Flammen. Genau das will die Firma Steher in Schwalmtal im Vogelsbergkreis ändern.
28: Die Idee war, etwas bereitzustellen, wo man solche Brände schneller bekämpfen kann. Das heißt, bei der Entstehung schon bekämpfen. Wenn ich die Entstehung klein halte, kann sich das Feuer nicht ausbreiten.
0: Anbauten zum Löschen, die Idee. Und zwar vor allem für das, was der Landwirt eh schon hat. Traktoren und andere Landmaschinen. Beraten wird die Firma vom Kreisbrandinspektor im Vogelsbergkreis, Marcel Büttner.
6: Auch hier dieses Fahrzeug mit dem Wassertank bringt natürlich einen riesen Pfund, denn so viel Wasser haben sie einfach in einem Feuerwehrfahrzeug nicht. Das nächste ist dann natürlich auch hier wieder mit der Löscheinrichtung. Das ist ein riesen Benefit. Also das Fahrzeug ist multifunktional einsetzbar und ich komme dann natürlich auch ins Gelände rein, wo ich mit einem Tanklöschfahrzeug möglicherweise gar nicht mehr reinkomme.
0: Für ihn ist allerdings klar, die neue Technik ersetzt keine Feuerwehrarbeit. Sie kann nur ergänzen.
6: Wir müssen auch gucken, dass alle gesund wieder nach Hause kommen. Und da müssen wir quasi an der Technik so weit feilen, dass das halt auch passiert. Ne? Ich nenne mal den Thema Atemschutz. Ne? In einem Brandrauch können Sie mit so einem Traktor nicht reinfahren. Da brauchen Sie eine dichte Kabine. Da brauchen Sie auch ein Atemschutzgerät da drin. Und deshalb kann das immer nur ein Zusatz im Moment sein, ein Add-on, wenn die kommunale Feuerwehr vor Ort ist.
0: Der Kampf gegen Feldbrände. Daran tüftelt man im Vogelsbergkreis weiter mit Unterstützung der Feuerwehr. Der Rhein. Ausgetrocknet. Mitte August fahren hier kaum noch Schiffe. Der Wasserstand ist viel zu niedrig. Ein weiterer trauriger Rekord dieses Sommers. Im August haben wir mit 5 cm den niedrigsten jemals gemessenen Pegelstand am Mittelrhein. Für die Fahrrinne bedeutet das nur ca. 120 cm Wassertiefe. Zu niedrig für die meisten Schiffe. Die, die noch fahren, haben nur einen Bruchteil ihrer Waren geladen. Wie kommt es zu diesem extremen Niedrigwasser?
7: Wir haben die Situation gehabt, dass der Winter schon sehr mild gewesen ist. Plus 4 Grad waren die Abweichungen in Süddeutschland. Folglich hat auch wenig Schnee in den hohen Alpen gelegen. Und wenig Schnee bedeutet wenig Schmelzwasser. Und wenn dann noch die Kombination von viel Sonnenschein und Trockenheit hinzukommt, dann füllen sich die Seen in der Schweiz und im Voralpenland nicht auf. Und gerade diese Seen, die brauchen wir, weil die das Wasser kontinuierlich im Sommer abgeben und damit den Rhein und auch die Donauwasserstände auf stabilem Niveau halten.
0: Und wenn der Rhein so starkes Niedrigwasser hat, hat das Auswirkungen. Auf dem Fluss werden Treibstoff, Getreide und Baustoffe transportiert. Beim Bauzentrum Reichwein in Geisenheim wird der Kies knapp.
8: Wir haben definitiv Kunden, die sonst hier regelmäßig Schüttgüter beziehen, die Betonanlagen haben. Da haben wir schon gesagt, hier Lieferung momentan nicht mehr möglich, weil wir nicht mehr genug Material haben.
0: Um mehr Waren auf der Straße zu transportieren, wurde bis Ende August das Sonntagsfahrverbot für Lkw aufgehoben. Für das Bauzentrum Reichwein eine teure Alternative.
8: Wenn wir eine Schiffsladung bekommen, sind ca. 50 LKWs. Und das Gleiche müssten wir dann alles über die Straße mit dem LKW transportieren. Das ist sehr teuer.
0: Höhere Preise in der Logistik sind am Ende auch höhere Preise für die Kunden. Und mehr Laster können laut Industrie- und Handelskammer sowieso nicht die Lösung sein.
9: Wir haben einen Fahrermangel im LKW-Bereich. Das heißt, LKWs können jetzt Spitzen herausnehmen in der aktuellen Niedrigwassersituation. Aber es führt kein Weg daran vorbei, dass die Schifffahrtsstraßen ausgebaut werden, dass der Rhein vertieft wird und wir nicht auf das nächste Niedrigwasser 2027 warten und wieder vor dieser Situation stehen.
0: Auch Hotel- und Ausflugsschiffe fahren kaum mehr. In Rüdesheim sind die sonst vollen Restaurants und Gassen ungewöhnlich leer. Händler berichten von massiven Einbußen.
10: Es fühlt sich an, als wäre es die Wintersaison mit kaum Menschen. Der Juli funktioniert nicht. Dieses Jahr ist eine Katastrophe.
0: Der Hitzesommer hat für die Wirtschaft enorme Kosten verursacht. Schätzungen gehen von 75 Millionen Euro pro Hitzetag über 35 Grad in Hessen aus.
11: Hitzesommer wie dieser bedeuten negative Auswirkungen für die hessische Wirtschaft, denn wir haben mit extremen Produktivitätsverlusten zu kämpfen, weil beispielsweise Fehltage nach oben gehen oder Prozesse gedrosselt werden müssen, weil Kühlungen nicht gewährleistet werden können.
0: Und klar ist, ohne engagierten Klimaschutz werden solche Hitzesommer häufiger und heftiger.
12: Wir werden wahrscheinlich in den nächsten 10 bis 20 Jahren die 43, 44, möglicherweise auch schon 45 Grad sehen. Das hört ja nicht auf. Es geht ja so weiter.
0: Und genau in diesem Sommer mit Rekordhitze und Rekordtrockenheit passiert politisch das. Die Landesregierung will trotz dieser Fakten bei den Klimazielen unverbindlicher werden. Das Klimagesetz soll nach der Sommerpause geändert werden und das sorgt für Streit.
13: Es ist ganz schlecht, was die Landesregierung hier vorhat. Mitten in der Klimakrise, mitten in der Hitzekrise legen die einen Gesetzentwurf vor, der den Klimaschutz in Hessen aushöhlen wird. Wir werden keine verbindlichen Klimaziele mehr haben. Also die Sollziele, die Ziele werden in eine Sollvorschrift umgewandelt. Ob wir die dann erreichen oder nicht, ist egal.
0: Die Landesregierung aus CDU und SPD sieht das anders.
14: Ich glaube, das ist eine absolute Feinschmecker-Diskussion, die in einer gewissen Bubble geführt wird. Das hat ja einen juristischen Hintergrund, weil wir selbst auf die Erreichung der Ziele ja nur einen kleinen Einfluss haben. Wir wollen sie auf jeden Fall erreichen. Ob da am Ende muss oder soll steht, offen gestanden, ob das jemanden beeinflusst da draußen. Mich hat noch nie jemand darauf angesprochen, wie konkret der Paragraph 1 des Klimagesetzes in Hessen formuliert ist.
0: Wen das doch beeinflusst, ist der Städtetag. Der positioniert sich klar gegen die Landesregierung.
15: Was wir vor allen Dingen brauchen, ist Verbindlichkeit und Verlässlichkeit. Und das wird mit diesen abgeschwächten Klimazielen eben nicht erreicht.
0: Verbindlichkeit, damit auch weiterhin solche Projekte in den Städten entstehen. In Darmstadt im Ludwigshöhe-Viertel sieht man, wie eine klimafreundliche und klimaangepasste Stadt der Zukunft aussehen kann. Hier hatte man die Möglichkeit, alles neu zu planen und zu bauen. Und so sind nicht nur die Dächer begrünt, auch an der Fassade wachsen Pflanzen, die kühlen sollen.
16: Man kann bei der Fassadenbegrünung wirklich nur sagen, möglichst viel hilft möglichst viel, um in den Städten einen Puffereffekt zu erzielen, um den Menschen zu helfen, dass unsere Städte lebenswert bleiben.
0: Geheizt wird

0: Wasser hier entlang, unter dem Blech durch, fließt in die Versickerungsfläche und bewässert den Baum mit. Perfekt.
1: Dieses positive Beispiel zeigt, was möglich ist. Aber klar ist auch, Klimafolgenanpassung kann Klimaschutz nicht ersetzen.
2: Klimaschutz ist in unserer Gesellschaft extrem wichtig. Auf der einen Seite, um eine weiter galoppierende Erwärmung möglichst zu begrenzen, zu stoppen, auch um das Überleben der Menschheit zu sichern. Das ist der Punkt Nummer eins. Für unsere Wirtschaft ist es immens wichtig, wenn sie dieses Thema ernst nimmt und dafür Lösungen anbietet. Und Punkt Nummer drei, wir müssen Klimaanpassung betreiben, gerade zum Schutz unserer Bevölkerung.
1: Nie dagewesene Hitze und Trockenheit. Tote. Wirtschaftsschäden. Dieser Sommer der Extreme hat aufgerüttelt und klargemacht, wir müssen uns an diese Klimafolgen anpassen, ohne den Klimaschutz zu vergessen.
3: Massive Weight Gainer?
4: Ja.
3: EAA Extreme, Fast Acting Carbs?
4: Ja, das sieht ja fast aus wie bei mir zu Hause.
5: Die Ernährungsdocs. Essen als moderne Medizin. Eine Chance für eine Frau mit schmerzhafter Arthrose. Für einen Mann mit chronisch entzündeten Nebenhöhlen. Und einen Bodybuilder mit krankem Darm. Drei neue Fälle für die Ernährungsdocs. Ihre Strategie: Iss dich gesund. Ihm sieht man nicht an, wie krank er ist.
4: Zuletzt war es halt eben so enorm der Schub, dass selbst die normale Schulmedizin mir dort in dem Falle kaum mehr helfen konnte und ich wirklich komplett außer Gefecht gesetzt war. Hallo, ich bin Till Adam, 34 Jahre alt und habe Colitis ulcerosa.
5: Dickdarmentzündung, eine Autoimmunerkrankung, die in Schüben verläuft, mit schweren Symptomen. In der Akutphase hat Till bis zu 30 Durchfälle am Tag, Blut im Stuhl, Bauchkrämpfe, manchmal Fieber. Er schwitzt nachts stark.
3: So sieht Ihr Darm eben in einem Entzündungsschub von innen aus.
4: Ja.
5: Ernährungsdoc Silja Schäfer zeigt ihm Bilder einer Darmspiegelung.
3: Das sind alles so entzündete Stellen und da sieht man alles so.
4: Das sieht ja aus, als ob er so eine Fettschicht quasi drüber sieht. Ja. Aber ist das Fett oder ist das?
3: Nein, das ist kein Fett. Das sind tatsächlich Entzündungszeichen.
4: Ja, das sieht auch nicht gut aus.
3: Wie häufig kommen solche Entzündungsschübe vor?
4: Die kommen in der Regel 2 bis 3 Mal im Jahr vor. Seit 7, 8 Jahren. Mhm. Zuletzt war der Schub halt eben so doll, dass das Cortison gar nicht mehr gewirkt hat.
3: Ja. Ja. Ganz klar, da spricht man dann von Therapieresistenz.
4: Ja, komplett.
5: Erst extrem hochdosiertes Cortison und ein weiteres Immunsuppressivum konnten die Entzündung runterfahren. Mit Nebenwirkungen.
4: Es ist natürlich immer eine Chemiekeule. Ist klar. Ich war danach auch echt öfters krank, hatte andere Grippe ganz oft, Erkältung und sowas, war angeschlagen. Und dann macht man sich natürlich schon Sorgen. Das kann ja jetzt nicht immer so weitergehen. Mhm. Will ich natürlich auf gar keinen Fall.
6: Wenn die Hände jetzt überkreuzt sind, fasst ihr so an. Geht mit den Füßen schön nach vorne. Wenn ihr Schwung holen wollt, gebt ihr einmal runter, zack, hochholen.
5: Für seinen Beruf als Bademeister und Schwimmtrainer an der Uni Kiel ist die chronische Darmentzündung während eines akuten Schubs eine Vollkatastrophe.
4: Mein Job ist überhaupt nicht vereinbar mit der Erkrankung, weil wenn ein Notfall ist und ich bin dann gerade in dem Moment halt eben ja, auf der Toilette, dann stehe ich auch mit einem Bein im Knast. Ja, man kann aber einfach seinen Körper in dem Moment halt nicht steuern. Also ich kann gar nicht, wenn ich krank bin, arbeiten, weil das einfach grob fahrlässig wäre.
5: 10 Wochen musste Till im letzten Schub zu Hause bleiben, konnte kaum noch am Leben teilnehmen.
4: An den Tagen, die ich dort hatte, musste ich bis zu 30 Mal, 40 Mal schon auf Toilette. Ich mache mir natürlich jetzt Gedanken, wenn so ein Schub so akut war, was ist, wenn dieses Medikament dann auch nicht mehr wirkt, was kommt dann?
3: Wenn dann die Colitis nicht mehr durch Medikamente zu beherrschen ist, dann steht der nächste Schritt an.
5: Eine Totaloperation. Dann muss sein kompletter Dickdarm raus.
4: Das wäre natürlich das äußerst Fatalste, was überhaupt passieren könnte.
5: Die Ärztin zeigt ihm

0: wie das gemacht wird.
1: Hier zieht der Kollege eben einmal komplett den Dickdarm raus.
2: Oh.
1: Hier nehmen die dann den Dünndarm,
2: ja,
1: und machen dann aus dem Dünndarm hier einen Ersatzenddarm.
2: Oha.
1: Häufig ist es so, ja, dass dann doch so ein künstlicher Ausgang vorübergehend sein muss.
2: Boah.
1: Als Bademeister, nee, wollen Sie das nicht.
2: Das ist halt eben auch so ein Ding, was halt auch, wie man merkt, ein bisschen die Sprache verschlägt, weil das ist der Worst-Case-Szenario, dass irgendwie man das denn darauf hinauslaufen würde.
1: Mhm.
2: Ja.
1: Wenn wir jetzt nichts ändern.
2: Ja.
0: Till ist stolz auf seinen Körper. Auch in seiner Freizeit dreht sich alles um Sport. 4 bis 6 Mal pro Woche geht er zum Krafttraining. Eiweiß für seine Muskeln und die nötigen Kalorien holt er sich durch Shakes.
3: Du gehst in den Laden, kaufst das, hast das fertig, machst dir das in deinen Shake rein und dann hat dein Körper das sofort zur Verfügung. Ich bin schon stolz darauf, was man aus seinem Körper halt eben leistungssteigerndes gestalten kann.
0: Das Ergebnis präsentiert Till auf Instagram, thematisiert dort auch seine Erkrankung. Eine Followerin hat ihn auf die Kandidatensuche bei den Ernährungsdocs aufmerksam gemacht.
1: Massive Weight Gainer.
2: Ja.
1: EAA Extreme, Fast Acting Carbs, Iron Max, Whey Protein.
2: Ja, das sieht ja fast aus wie bei mir zu Hause.
1: Ja?
2: Ja, tatsächlich. Bin schon täglicher Begleiter, so kann man das schon sagen, ja.
1: Dazu braucht er schon fast eine kleine Chemiefabrik,
2: okay,
1: um wirklich sowas herzustellen.
0: Nur ein Beispiel. Pulver für den Muskelaufbau.
1: Acesulfam K, Sucralose, Nicotinamid, Pyridoxin, Hydrochlorid, Lecithin. Sagt Ihnen das was?
2: Nicht wirklich, nein.
1: Künstliche Süßungsmittel für, ja, den Geschmack. Und es sind eben auch Emulgatoren für die Konsistenz. Studien weisen mittlerweile darauf hin, dass solche Zusatzstoffe die Darmbakterien durcheinander bringen. Und zusätzlich können diese Stoffe ihre Darmbarriere schädigen, also die Schleimhaut.
2: Okay. Ah, krass.
1: Also gleich 2 Angriffspunkte, die dann Colitis ulcerosa auslösen und am Laufen halten.
2: Okay. Und ich weiß ganz genau, meine Mutter wird sagen, na, habe ich es dir nicht gesagt?
1: Mhm.
2: Ja.
0: Auch Tills übrige Ernährung trägt nicht dazu bei, dass es seinem kranken Darm besser gehen könnte, zeigt sein Ernährungsprotokoll.
2: Ja, das sieht nach einem stabilen Wochenendprogramm aus.
0: Fertigprodukte, Weißmehl, Zucker, Alkohol.
1: Auch hier haben wir eine Studienlage, die eben zeigt, dass vor allen Dingen verarbeitete Lebensmittel,
2: ja,
1: eben auch chronisch entzündliche Darmerkrankungen auslösen können.
2: Okay.
1: Würden Sie mir einen Arm leihen?
2: Ja.

0: Sensationell. Der kleine Wikinger.
1: Eine Merkhilfe, denn so soll Till künftig essen.
2: Ich würde mir wünschen, dass Sie sich ab sofort nordisch ernähren.
0: Nordisch?
2: Nach der nordischen Diät, man nennt sie auch tatsächlich Wikinger-Diät.
1: Regionales vom Feld, aus dem Wald, Fluss und Meer. Dazu Joghurt, Quark, Nüsse und Rapsöl, Fisch und Hülsenfrüchte. Eine antientzündliche, darmgesunde Ernährungsstrategie mit 25% Eiweißanteil, wichtig für Till und seinen Kraftsport.
2: Das ist extra für Sie ein zusammengestellter Powerdrink.
0: Ja.
2: Nur mit 100% natürlichen Lebensmitteln.
1: Aus Quark, Hanfsamen, Walnüssen, Erdbeeren.
0: Dankeschön. Schmeckt echt super. Nicht so süß und nicht so künstlich vor allen Dingen.
2: Ah.

0: Dieses und andere Wikinger-Rezepte, die Power liefern, aber auch Tils Darm schonen, gibt es bei den Ernährungsdocs im Internet. Zum Beispiel ein herzhaftes Bananenomelett oder gezupfter Lachs mit Fenchel und Vollkornpasta. Ob Till es schafft, sein Leben für seinen Darm umzukrempeln?
1: Wenn ich etwas will, dann setze ich das eigentlich auch in die Tat um. Wäre ja schön blöd, wenn ich es nicht tun würde.
0: Sie bewirbt sich bei den Ernährungsdocs, weil sie sich nicht mehr zu helfen weiß.
2: Ich habe starke Probleme mit meinem linken Knie. Bei jedem Schritt, bei jeder Stufe, die ich nach oben gehe, habe ich einen stechenden Schmerz. Manchmal ist der Schmerz so stark, dass er dann wirklich den ganzen Oberschenkel runtergeht oder auch bis in den Fuß rein, das ganze Bein schmerzt. Ich bin die Britta Kunze, werde bald 51 Jahre alt und habe Arthrose in mehreren Gelenken.
0: Am stärksten im linken Kniegelenk, aber auch im rechten Knie, in den Hüften, Finger- und Handgelenken, in den Schultern. Britta hat auch Schmerzen im Nacken. So viele kranke Gelenke. Kann das wirklich nur Arthrose sein? Ernährungsdoc Matthias Riedl berät sich mit einem Kollegen aus dem Team der Bewegungsdocs, mit dem Orthopäden Christian Sturm.
3: Also im Labor gibt es keine Hinweise für eine rheumatische Erkrankung.
4: Genau, ich habe mir die Patientin ja auch angeschaut. Ursache für dieses Generalisierte, also dass sie so überall Schmerzen hat, scheint auch eine Überbeweglichkeit der Gelenke zu sein.
0: Instabile Gelenke, die in Brittas Fall in Kombination mit Übergewicht zu einer aktivierten Arthrose führen.
3: Das Gewicht einmal, was die Gelenke belastet, und zum anderen, was durch das Bauchfett den Körper mit Entzündungsfaktoren überschwemmt. Und dadurch werden die Gelenkschmerzen nur noch schlimmer.
0: Gemeinsam werden die Docs versuchen, die Entzündung in Brittas Gelenken durch Ernährung und Physiotherapie zurückzudrängen.
5: Ihnen tun ja gefühlt fast alle Gelenke weh.
2: Ja.
5: Wie ist der Alltag mit solchen schmerzenden Gelenken?
2: Total eingeschränkt. Ich bin eigentlich absolut lebensfroh. Und wenn ich dann die Schmerzen verspüre, dann habe ich das Gefühl, dass mein ganzes Leben gehemmt wird. Mhm. Und die Lebensfreude ist weg und ja, die Schmerzen sind da.
0: In welchen Situationen besonders? Davon hat Britta Videos gemacht.
5: Das sind ja banale Dinge. Treppen steigen, einen Wäschekorb hochtragen, eine Flasche aufmachen. Das ist frustrierend.
2: Ja, absolut.
0: Brittas Blutwerte bestätigen, dass eine Entzündung im Körper wütet.
5: Wie würden Sie diese Beschwerden in der Stärke einsortieren?
2: Ich bin immer hier und manchmal die Ausreißer nach oben.
5: Ja. Das ist der maximale Schmerz hier bei 10. Und Sie sind immer kurz davor.
2: Ja.
0: Feierabend. Als Integrationsbeauftragte von Stadt Hagen hat Britta viel um die Ohren. Den Kopf kriegt sie am besten frei, wenn sie mit Piff durch die Felder streift. Doch ihr linkes Knie gibt häufig einfach auf.
2: Dann fängt das auf einmal an, nach so 2-3 Kilometern, noch gar nicht so weit, dass es im Knie wieder dieser stechende Schmerz ist und kann dann gar nicht mehr auftreten zum Schluss. Und dann kommt nur noch der Hilferuf zu meinem Sohn, dass er mich bitte mit dem Auto abholen soll.
6: Geht's?
2: Ja.
0: In ihrer Verzweiflung schluckt Britta Schmerzmittel. Ibuprofen, Diclofenac, Paracetamol. Zu einem künstlichen Kniegelenk konnte sie sich aber noch nicht durchringen. Nach schwierigen Jahren, der Scheidung vom Vater ihrer 2 Söhne, will Britta nach vorne blicken und hat sich mit ihrer besten Freundin Susi einen Traum erfüllt. Wohnmobil Wilma. Der Alkoven oben ist Brittas Rückzugsort, aber der Weg dahin wegen der kranken Gelenke beschwerlich.
2: Dann fühle ich mich uralt. Uralt. Wenn ich jetzt nicht was verändere, dann wird das so bleiben bis zum Lebensende.
5: Hier
3: Kennen Sie das?
2: Ah, ja, die Wilma.
3: Die Wilma, genau. Wenn Wilma einen kleinen Reifenschaden hat, was machen Sie dann?
2: Ja, reparieren.
3: Reparieren, neuer Reifen. Bei Gelenken ist das eine andere Sache. Sie sind noch relativ jung. Und wenn wir bei Ihnen in Richtung eines neuen Gelenkes gehen würden, dann muss man davon ausgehen, dass bei Ihrem Alter nach 1, 2 Jahrzehnten eine Re-OP stattfinden müsste, weil die Dinger verschleißen.
0: So sieht eine gebrauchte, wieder ausgebaute Knieprothese aus.
3: Sie sehen hier Knochenreste, das ist mit Zement reingeklebt. Und das muss natürlich auch alles wieder rausgehauen werden. Das verursacht natürlich auch Verletzungen. Und deshalb sind solche OPs immer auch ein bisschen riskant.
2: Ja, ich habe vorher noch nie so ein Gelenk gesehen.
3: Und ja.
2: Ja. Ich glaube, ich zögere das mal ein bisschen hinaus, ne?
3: Ja.
2: So, also
0: Also ran an die Ernährung, um den Entzündungsprozess in Ihren Gelenken zu stoppen.
3: Sie ahnen schon, was ich jetzt sage. Aber es ist tatsächlich so. Aber Ihr Ernährungsprotokoll liest sich wie ein Musterbeispiel für das, was man alles falsch machen kann. So krass muss ich das leider sagen.
2: Ja.
3: Ihre Ernährung besteht zu 90% aus hochverarbeiteten Lebensmitteln. Das ist schon rekordverdächtig. Der durchschnittliche Deutsche hat eine Quote von 50%.
0: Entzündungstreiber aus Zucker, einfachem Weißmehl, schlechten Fetten, Chemie. Leere Kalorien ohne Nährstoffe.
2: Ja, nee, ist furchtbar. Ich sehe es auf den ersten Blick. Absolut. Die ganzen Kekse. Salate, Pizza, ja. Und vor allem die viele Schokolade.
3: Mhm.
2: Ja.
0: Das Ziel der Docs? Mit anderem Essen und einem speziellen Bewegungskonzept die Entzündung und auch die Belastung auf Ihre Gelenke zu reduzieren.
3: Wenn Sie gehen, dann lastet auf den Gelenken nicht nur das Körpergewicht, sondern das 3,5-fache des Körpergewichts.
0: Bei Britta 86 Kilo mal 3,5 macht rund 300 Kilo bei jedem Schritt. Erstes Ziel, 15 Kilo Körpergewicht müssen weg.
3: Das hilft dem Knie schon mal. Es ist nicht die ganze Miete, es ist ein Drittel der Miete.
2: Ja. Ja.
3: Ich möchte gerne, dass Sie Heilfasten machen, weil das hat eine enorme Auswirkung auf die Entzündlichkeit im Körper.
2: Ich habe, glaube ich, noch nie gefastet.
0: Also eine neue Erfahrung. Erlaubt sind nur Fastengetränke mit maximal 500 Kalorien pro Tag. Aus frisch gepresstem Obst und Gemüse. Und dazu über den Tag verteilt 2 bis 3 Liter ungesüßter Tee und Wasser.
3: Und in Ihre Fastengetränke mischen Sie täglich 5 Gramm Hagebuttenpulver. Und das wirkt sich positiv auf die entzündeten Gelenke aus.
2: Okay, so machen wir das.
3: Und nach dem Fasten fasten Sie periodisch weiter.
0: Periodisch heißt Essen nach der Fastenuhr. 2 Mahlzeiten innerhalb von 8 Stunden, 16 Stunden lang nichts. Gerichte mit antientzündlichen Zutaten. Grünes Gemüse, frische Kräuter, Fisch, Omega-3-haltige Öle und zuckerarme Beeren. Zum Beispiel vormittags ein großer Möhren-Ingwer-Smoothie. Am frühen Abend gebratener Seelachs mit Kartoffel-Lauchgemüse. Motiviert startet Britta in ihr Fastenleben. Ein maßgeschneidertes Physiokonzept der Bewegungsdocs wird ihre Anti-Arthrose-Strategie abrunden.
2: Ich weiß, wo ich hin will. Ich weiß nur nicht, wie ich es umsetzen sollte. Und jetzt weiß ich es und freue mich total.
0: Ob sie es hinkriegt? Etwa die Hälfte der Woche wohnt Till in seinem Elternhaus, bei seiner Mutter in Neumünster.
6: Moin, moin, Ernährungsdocs.
0: Per Sprachnachricht hält der Doc Schäfer über die Hochs und Tiefs seiner Ernährungsumstellung gegen seinen chronisch entzündeten Darm auf dem Laufenden.
6: Der Anfang war einfach super schwierig, da ich eine krasse Zahn-OP hatte, gefolgt von Corona und dazu die Trennung von meiner Freundin. Der schlechte

0: beste Start, den man sich so vorstellen mag.
1: Langsam findet sich der Bodybuilder rein. Erster Schritt, natürliche Kalorien und Proteinshakes selber machen, statt künstliche zu trinken.
0: Lieblingsgericht tatsächlich Magerquark mit Reismehl, mit Heidelbeeren, Banane und Pfirsich und Wasser dazu. Oder ein bisschen Multivitaminsaft dazu, um ein bisschen die Konsistenz flüssiger zu gestalten. Grundlegend verzichte ich natürlich bewusst auf Dinge, gerade Fertigprodukte, verarbeitete Lebensmittel und natürlich Alkohol. Es findet vermehrt Gemüse den Weg auf den Teller, aber wenn ich ehrlich bin, könnte es noch ein bisschen mehr sein. Aber grundlegend versuche ich Blumenkohl, Brokkoli, Kartoffeln.
2: Das sind Kartoffelgemüse. Ansonsten esse ich viel Paprika.
3: Moin, Herr Adam. Das klingt ja wirklich schon nach einem ganz guten Weg. Jetzt ist tatsächlich mehr Vielfalt der nächste Schritt. Und deshalb hätte ich was für Sie.
4: Bei mir gibt es heute eine Quinoa Bowl mit der Eiweißquelle Halloumi. Dazu viel Gemüse, eben Paprika, Gurke, hier auch noch Tomaten. Und das Ganze als Bowl angerichtet. Halloumi, dazu ein Dressing aus Zitronensaft, Olivenöl mit Kräutern. Und fertig ist ein gesundes Gericht für Ihren Darm und das in nur wenigen Minuten. Guten Appetit.
0: Oh, danke schön.
1: Das Rezept von Ernährungsdoc Silja Schäfer gibt es im Internet. 3 Monate hat Till noch bis zum Abschlusscheck. Aktuell gibt sein Darm Ruhe. Ob das so bleibt?
5: Moin Moin, ich bin Karl, ein lebensfroher und abenteuerlustiger junger Mann. Offizier bei der Bundeswehr.
1: Auch er bewirbt sich bei den Ernährungsdocs.
5: Ich habe mir ein einziges Ziel gesetzt. Ich möchte wieder ein gesundes und somit glückliches Leben führen. Mein Name ist Karl Bormann, ich bin 32 Jahre alt und kämpfe seit 8 Jahren gegen eine chronische Sinusitis.
1: Seine Nasennebenhöhlen und Stirnhöhlen sind entzündet. Immer wieder bilden sich Polypen. Karl hat starke Kopfschmerzen und Druckgefühl in der Stirn. Seine Nase ist ständig verschleimt. Er fühlt sich müde und kraftlos. Etwa 50 Ärzte hat Karl konsultiert, rund 10 Antibiotikatherapien hinter sich. Cortison, Allergietests, 3 Operationen. Alles ohne fühlbaren Erfolg.
5: Was mich so beeinträchtigt, ist halt, dass die Krankheit immer da ist, dass es keinen Tag Urlaub gibt, dass es keinen Tag Auszeit gibt, dass ich auch nicht mehr viel Kraft habe, da noch weiter gegen anzugehen.
1: Eine schlimme Situation. Das erkennt Ernährungsdoc Jörn Klaasen sofort an der Bewerbung. Trotz 3 Nebenhöhlenoperationen geht es Karl so schlecht. Kann die Ursache für die hartnäckige Entzündung woanders im Körper liegen? Zumal der Soldat schreibt, dass er auch unter Darmbeschwerden leidet. Jörn Klaasen ordnet zunächst weitere, ganzheitliche Untersuchungen an. 3 Monate später, Karl kommt das erste Mal aufs Praxisboot. Tatsächlich mit einer zusätzlichen Diagnose. Er hat eine exokrine Pankreasinsuffizienz. Seine Bauchspeicheldrüse kann ein wichtiges Verdauungsenzym, die Lipase, nicht mehr herstellen.
6: Herr Bormann, die Lipase ist dafür zuständig, dass Fett verdaut wird. Das können Sie nicht. Sie haben eben eine Schwäche in der Produktion dieser Lipase und deshalb schwimmt Fett unverdaut in Ihrem Darm.
5: Klingt nicht so schön.
6: Wenn das Fett im Darm so rumschwimmt, stört es natürlich das ganze Milieu.
1: Und das führt zur Dysbiose, einem Ungleichgewicht der Darmbakterien, das wiederum Karls Immunsystem schwächt, zu Entzündungen der Darmschleimhaut führt. Und hier kommen seine Nebenhöhlen ins Spiel.
6: Da liegt die Entzündung. Dann geht es hier weiter Richtung Magen und Speiseröhre bis hin in den Rachen. Hier Nasennebenhöhlen. Alles Schleimhäute. Alles hängt zusammen.
1: Die Schleimhaut zieht sich wie eine Straße durch den Körper.
5: Das Feuer trägt sich sozusagen durch wie bei so einem Waldbrand.
6: Genau so. Und kann zwischendurch mal Stellen aussparen. Nicht? Es muss nicht gleich alles entzündet sein. Aber man sieht hier den Zusammenhang.
1: Wie stark die Entzündung wütet, hat Karl fotografiert. Eitriges Sekret aus seiner Nase.
5: Bei jeder Nasenspülung kommt da so viel Scheiße raus, dass ich sozusagen selber manchmal so ein bisschen die Hoffnung verliere. Jeden Tag so dunkel und grün, wie bei einer schlimmen Erkältung, nur dass die nicht 2 Wochen dauert, sondern über Jahre.
6: Mhm. Super infiziert. Und das ist Ausdruck ihrer chronischen Entzündung.
1: Was ist also zu tun? Der Weg führt auch hier über die defekte Bauchspeicheldrüse. Karl muss ab sofort und lebenslang Verdauungsenzyme nehmen, um seinen Stoffwechsel zu normalisieren.
6: Und Sie haben ja in der letzten Zeit auch dramatisch an Körpergewicht und damit auch an Kräften verloren. Denn jetzt liegen Sie bei wie viel Kilo noch?
5: 57 Kilo und es geht permanent nur noch in eine Richtung abwärts.
6: Ja, und das ist die andere Seite, die wir unbedingt stoppen müssen.
1: Karl isst nur noch 2-mal am Tag und nichts zwischendurch, weil er Angst davor hat, was nach dem Essen passiert.
5: Seit einigen Monaten kämpfe ich jetzt auch stark damit, dass sozusagen direkt nach dem Essen die Nase anschwillt und dicht wird und da riesige Rotze rauskommen.
1: Seine Freundin Kira erlebt mit, wie alles immer nur schlimmer wird.
3: Er kann jetzt ja überhaupt nichts mehr essen, dann das geht ja nicht. Also wir brauchen ja irgendwie eine Lösung, dass er essen kann und trotzdem gut weiterleben kann und nicht immer Sorge hat, überall mit einer dichten Nase hinzugehen.
1: Dr. Google ist Karls ständiger Berater. Er liest und recherchiert auf der Suche nach einer Lösung.
6: Zuerst starten Sie bitte damit, diesen Vertrag zu unterschreiben.
5: Stopp Alkohol. Hiermit verpflichte ich mich komplett und lebenslang auf Alkohol zu verzichten. Das ist ja das leichteste Übel.
6: Schön. Und diesen Vertrag schließen Sie nur mit sich selbst.
5: Okay, dann ist er unterzeichnet.
6: Wunderbar. Denn jetzt haben Sie einen Stoff damit ausgespart, der der Bauchspeicheldrüse erheblich zusetzen kann.
1: Der Doc hat noch eine Nachricht mit Konsequenzen für Karl.
6: Das ist Ihre neu entdeckte Laktoseintoleranz.
5: Okay.
1: Ein spezieller Atemtest zeigt, dass Karl keinen oder nur wenig Milchzucker aus tierischer Milch und ihren Produkten verträgt.
6: Das bringt Ihren Stoffwechsel noch mal mehr durcheinander, kann wieder zur chronischen Entzündung der Darmschleimhaut führen und verschlechtert die Situation ebenfalls.
5: Okay.
6: Insofern werden Sie auch lebenslang laktosefrei essen müssen.
1: Die Analyse von Karls monatelang dokumentierter Ernährung zeigt darüber hinaus, dass er zwar insgesamt gesundes ist, aber mit nur 2 Mahlzeiten am Tag zu wenig.
6: Ich empfehle Ihnen, 5 bis 6 Mahlzeiten, mindestens 5 Mahlzeiten, am Tag zu essen. Und zu jeder Mahlzeit nehmen Sie das Bauchspeicheldrüsenenzym.
1: Und noch etwas muss er ändern.
6: Warum essen Sie glutenfrei?
5: Ich habe aus eigenen Kräften das Internet durchwälzt, nächtelang.
6: Und Dr. Google ist da oft kein guter Ratgeber.
5: Okay.
6: Glutenfrei essen die, die eine spezielle Erkrankung haben. Das haben sie aber nicht. Wenn sie aber jetzt glutenfrei essen, verzichten sie freiwillig auf viele wichtige Nährstoffe. Zum Beispiel auf Ballaststoffe, die im Vollkorngetreide sind.
5: Ja.
1: Vollkorn soll Karl künftig viel essen. Aus Roggen, Buchweizen oder Hafer. Dann Ballaststoffe aus Gemüse und Obst. Dazu laktosefreie fermentierte Milchprodukte wie Joghurt, Buttermilch und saure Sahne, Fisch und helles Fleisch.
6: Dann haben Sie das hier bitte nötig.
1: Wermuttee, dazu ein Stückchen dunkle Schokolade.
5: Boah, okay, der schmeckt wie Medizin.
6: Und Medizin hat welchen Geschmack?
5: Bitter.
6: Bitter.
5: Sehr bitter.
6: Das ist für Ihren Stoffwechsel ideal. Denn die Bitterstoffe helfen enorm bei der Verdauung.
1: Rezepte für Gerichte mit Bitterstoffen wie Blumenkohl-Radicchio-Salat oder Zucchini-Löwenzahn-Omelett mit Lachs gibt es bei den Ernährungsdocs im Internet. Trotz vieler Aha-Momente bleiben Karl Zweifel. Zu schwer lastet die chronische Erkrankung auf ihm.
5: Am Ende bleibt natürlich ein kleines bisschen Hoffnung, dass es jetzt bergauf geht.
7: Mein Schweinehund und ich.
1: Britta lässt Bilder erzählen, wie sie die ersten Wochen Ernährungsumstellung gegen ihre Arthrose erlebt.
7: Nach und nach ging bei mir ein Licht auf, Heilfasten. Ich bin echt fest davon ausgegangen, dass ich das nicht schaffe. Dass ich immer nur ans Essen denke und dass es eigentlich doch nichts bringt. Das Fasten war für mich eine überraschend positive Erfahrung. Ja, das war ein Startschuss dafür, dass ich dann wirklich auf meine Ernährung achte, auch es gut aushalten kann, mal weniger zu essen. Intervallfasten ist mein Ding. Erst ab Mittagsessen tut mir gut. Meine Lieblingsmahlzeiten: Magerquark mit etwas Wasser verrührt, dazu Hirseflocken, Leinsamen, Walnüsse und zuckerarmes Obst wie Erdbeeren oder Apfel mit Zimt. Einfach sättigend und total lecker. Ich mag schnippeln, schnippeln und nochmal schnippeln. Schick mit lauter Musik und rumhüppeln. Antientzündliches Gewürz, Kurkuma, mein neuer Favorit. Tofu, wirklich nicht zu verachten. Kichererbsen gehören mit dazu. Für meine zweite Mahlzeit am frühen Abend zum Beispiel Kichererbsen-Kartoffelcurry mit gebratener Pute. Und mein absoluter Tipp beim Zuckerjieper, naja, wenn ich ehrlich bin, ist er eigentlich von den Ernährungsdocs die goldene Milch. Einfach 3 Teile Wasser und 1 Teil Milch mit einem Beutel Yogi-Tee, Kurkuma und schwarzen Pfeffer aufkochen, bei Bedarf mit etwas Agavendicksaft süßen und fertig. Ups, erwischt. Stückchen Pizza, Schoki, ein Kaffee Latte. Ach, genießen und wieder weitermachen. Alter Schwede, was bin ich sportlich geworden. Schwimmen, Walking, Fitnessbude. Und ich gehe zur Physiotherapeutin Lisa Stephan. Sie behandelt mich nach einem speziellen Konzept, das mir der Orthopäde Christian Sturm von den Bewegungsdocs verordnet hat. Ziel ist Muskelentspannung und Muskelaufbau. Tut mega gut. Ich genieße das Leben gerade wie schon seit Jahren nicht mehr. Ein langer Weg liegt noch vor mir, aber ich habe jetzt schon so unglaublich viel geschafft, kann so weitergehen.
1: Fünf Monate nach seiner Umstellung auf nordisches Essen gegen seine chronische Darmentzündung kommt Till zum Ergebnischeck. Unter erschwerten Bedingungen.
3: Herr Adam, heute können wir leider keine Blutwerte vergleichen, keine Entzündungswerte, denn Sie konnten den letzten Abschlusstermin nicht wahrnehmen. Was war da los?
8: Ich war leider erkrankt. Ich hatte eine Mandelentzündung. Dazu habe ich dann auch noch eine Corona-Erkrankung bekommen. Und dementsprechend, hänge ich auch noch so ein bisschen in den Seilen.
3: Aber auf dem Weg der Besserung, das heißt, jetzt können Sie auch wieder sich um die Ernährung so ein bisschen kümmern.
8: Genau.
3: Wie lief es denn mit der Wikinger-Diät?
8: Also es lief sehr gut mit der Ernährungsumstellung, muss ich ganz ehrlich sagen. Ich habe mehr Gemüse mit eingebaut, Frisches mit eingebaut, viele Fertigprodukte halt weggelassen.
3: Also zwischendurch kamen mir so ein paar Zweifel, muss ich sagen.
8: Ja.
1: Denn ein Blick auf Tills Instagram-Account verhieß phasenweise wenig Gutes.
3: Würstchen, Kartoffelsalat oder ein Eis.
8: Das sind jetzt auch außer der Reihe. Die Bilder sind jetzt alle 3 von der Kieler Woche. Und das ist natürlich, da ist man natürlich ein bisschen unterwegs. Gönnt sich denn da auch mal so ein Eis?
3: Wie ist das mit dem Alkohol?
8: Man kann halt nicht komplett auf alles verzichten, weil ich finde, wenn man komplett auf alles verzichtet, dann könnte es sein, dass man da irgendwann später wieder ausbricht und dann sich alles wieder reinhaut und dann das irgendwie alles komplett so schleifen lässt.
3: Genau, aber es muss eben weniger sein als vorher. Und wenn Sie sagen, Ihrem Darm geht's jetzt gut, dann scheinen Sie da irgendwie so einen richtigen Mittelweg gefunden zu haben.
1: Welche Wirkung auf seinen Darm stellt Till denn nun fest?
8: Also ich habe keinen Schub wieder bekommen. Bin ich echt super froh drüber. Und habe auch eben auch dieses Medikament, was ich ja sonst im Krankenhaus verabreicht bekommen habe,

0: habe ich halt komplett abgesetzt.
1: Ui.
2: Das Immunsuppressivum, das Till alle 6 Wochen per Infusion bekommen hat.
0: Keinerlei Beschwerden mehr.
1: So schnell, so eine Wahnsinnsveränderung?
0: Ja.
1: Oh, Hut ab.
3: Also ich hätte gar nicht gedacht, dass es durch so kleine, wenige Schritte so immens viel ausmachen kann. Aber also so lange war ich halt eben noch nie schubfrei. Und ja, man fühlt sich halt eben quasi in der Hinsicht wie neu geboren.
4: Dass Till Adams Darm Ruhe gibt, ist toll. Aber Ruhe kann auch trügerisch sein. Deshalb hoffe ich, dass er nicht in alte Muster rutscht und so einen akuten Schub riskiert.
2: Karl arbeitet an einem Ernährungskompass gegen seine chronische Sinusitis, notiert, was er isst und was es Gesundes enthält.
5: Dunkle Beeren, Quercetin, Vitamin C, Anthocyane, antientzündlich und zellschützend. Rote Paprika, Vitamin C-Gehalt von 150 Milligramm auf 100 Gramm und Lauch.
2: Statt wie empfohlen 5 bis 6 Mahlzeiten pro Tag, isst Karl nach wie vor nur 2 oder 3. Da aber immerhin überwiegend Gemüse, antientzündliche Gewürze und Fisch.
5: Matjes mit gedünstetem Gemüse und einem selbstgemachten laktosefreien Joghurt. Zum Abendbrot Ofengemüseauflauf mit Kartoffelspalten, Paprikastreifen, Brokkoli, Zucchini. Super schnell und einfach gemacht und schmeckt hervorragend.
2: Karls Favorit sind Gemüsespaghetti aus Zucchini mit Karotten, Paprika und frischen Kräutern in der Pfanne geschwenkt. Dazu gebratene Garnelen und ein frischer Rote-Bete-Apfelsaft aus seinem neuen Entsafter. Die Rezepte dafür verrät er bei den Ernährungsdocs im Internet. Aber immer noch hat der 32-Jährige das Gefühl, dass es ihm nicht gut geht und schickt eine beunruhigende Nachricht an Doc Klaasen.
5: Ich benötige dringend Hilfe. Die Symptomatik verschlechtert sich fortlaufend. Hinzu kommen Schmerzen im Oberbauch und teilweise starker Schwindel. Die Krankheit zerfrisst mich von innen.
2: Was ist da los? Karl bekommt einen Akuttermin auf dem Praxisboot. Ernährungsdoc Jörn Klaasen hat auch noch mal mit seinen Fachärzten gesprochen.
6: Herr Bormann, Ihre Befunde haben sich gebessert. Der Geruchssinn ist relativ gut. Und Sie haben einige wenige Kilo zugenommen. Ist das so?
7: Das stimmt, ja.
6: Dazu passt Ihr Befinden nicht?
7: Überhaupt nicht. Jetzt sind die Beschwerden insgesamt noch wesentlich bunter geworden. Also ich komme kaum noch zu Kräften, bin total träge, antriebslos und ich schleppe mich so durch den Alltag.
6: Mhm. Könnten Sie sich auch vorstellen, dass in einem Krankheitsgeschehen, was ja nun immerhin ungefähr 8 Jahre geht, das Befinden ein Stück verselbstständigt hat und gar nicht mehr so richtig zu den Befunden passt?
7: Das fühle ich eigentlich nicht so, weil ich ja sozusagen alles versuche, möglich zu machen, damit es mir besser geht.
2: Dabei versucht Karl es auch in Eigenregie mit umstrittenen Therapien, lässt sich Nerven betäuben.
8: Ja, nicht wundern, mein eines Auge ist ein bisschen matschig. Ich bin gerade in Hamburg hier bei der Neuraltherapie und wir haben gerade den Sympathikus sozusagen einen auf den Hauptschalter gegeben, in der Hoffnung, dass der einen ordentlichen Neustart macht.
6: Nun hatte ich Ihnen ja eigentlich was ganz anderes vorgeschlagen.
7: Entspannung, Yoga, Meditation.
6: Ja.
7: Das ist auch ganz nett, aber es bringt natürlich jetzt nicht den Effekt, den man sich da vielleicht wünschen würde.
2: Jörn Klaasen verordnet Karl einen leichten Stimmungsaufheller, empfiehlt ihm psychotherapeutische Unterstützung. Und das Wichtigste, Geduld mit sich und Vertrauen. Ein halbes Jahr lang hat Britta im Intervall gefastet, antientzündlich gegessen und war bei der Krankengymnastik. Wie hat Ihre Arthrose darauf reagiert? Ein Blick auf damals.
9: Auch hier, beide Gelenke tun weh. Ich krieg es einfach nicht auf.
10: Da habe ich was für Sie. Versuchen Sie das

0: mal jetzt.
1: Das können wir machen.
2: Der gleiche Verschluss.
3: Ist das nicht toll?
1: Und ohne Schmerzen.
3: Ohne Schmerzen. Einfach so aufgemacht.
1: Einfach so aufgemacht.
3: Und was ist mit dem linken Kniegelenk?
1: Das ist viel, viel besser geworden.
3: Ja.
1: Ich kann wirklich einfach laufen und das hilft mir ungemein. Und von daher keine Probleme im Moment.
3: Wann trat denn diese Besserung ein? Wie lange hat das gedauert?
1: Das ging relativ fix. Das ging los nach dem Fasten.
2: Der Entzündungswert in Britas Blut bestätigt, was sie fühlt. Er ist von 4 auf 2,7 gesunken.
3: Sie kommen ja von der Schmerzskala 8 bis 9, ja teilweise 10. Und wie ist es jetzt?
1: Momentan bin ich auf der 0.
3: Auf der 0? Wahnsinn.
1: Und vor allem, ich nehme auch gar keine Schmerzmittel mehr.
3: Ohne Schmerzmittel?
1: Ohne Schmerzmittel, gar nichts mehr.
2: Und die 51-Jährige ist wieder kreativ geworden, hat die Erlebnisse der vergangenen Monate auf einem Plakat verewigt. Die alte und die neue Britta.
3: Och, wie süß. Energie, Konzentration, Lebensfreude, aktiv, besserer Schlaf, minus 13 Kilo. Das kann sich sehen lassen.
1: Absolut. Würden Sie mir das einmal signieren?
3: Aber ja, gern. Da drunter?
1: Ja.
3: Ja? Ach, das rührt mich.
1: Ja, mich auch. Ich bin einfach wirklich voll dabei wieder im Leben. Ich bin total stolz auf mich. Total.
3: Das Anti-Arthrose-Paket aus anderem Essen und Physiotherapie hat bei Britta Kunze seine volle Wirkung gezeigt. Wenn sie jetzt dabei bleibt, kann sie noch lange ein weitestgehend schmerzfreies Leben führen.
2: Auch Karl kommt zum Abschlussgespräch aufs Praxisboot. Vor 2 Tagen war er in Stralsund bei seinem behandelnden Hals-Nasen-Ohren-Spezialisten zur Kontrolluntersuchung. Der Befund ist bemerkenswert.
4: Herr Bohrmann, der ärztliche Kollege hat ja einen ausführlichen Bericht geschickt und daraus möchte ich jetzt einmal zitieren.
5: Gerne.
4: Die Nasen- und Nasennebenhöhlenschleimhaut war unauffällig. Zusammenfassend stellen wir derzeit einen guten Ausheilungszustand fest und raten zur Fortsetzung der derzeitigen Therapie.
5: Ja, ich bin zwar noch lange nicht da, wo ich eines Tages sein möchte, aber zum Glück auch nicht mehr da, wo ich einmal war.
2: Jörn Klaasen möchte konkret wissen, was sich wie verändert hat, fragt den Zielkatalog ab. Karl wollte zunehmen, wog vor der Ernährungsumstellung nur 57 Kilo.
4: Wo liegen Sie da heute?
5: Bei ungefähr 62 Kilo.
4: Also 5 Kilo mehr, nicht?
5: Ja.
4: Ja. Cortison, wie sieht es damit aus?
5: Das konnten wir zum Glück in den letzten Monaten komplett ausschleichen lassen.
2: Statt 3 Nasenspülungen pro Tag braucht Karl nur noch 2 pro Woche. Seine Verdauung hat sich durch die Enzyme für die Bauchspeicheldrüsenschwäche leicht gebessert. Kopfschmerzen laut Karl 40% besser, Energie 30% mehr.
4: Für knapp 6 Monate ist das doch ein recht gutes Ergebnis.
5: Ich spüre und fühle das natürlich wie so ein gesunder, bewusster Lebensstil. Das Ganze aufblühen lässt. Natürlich ist es nicht von heute auf morgen erledigt, aber insgesamt ist das der richtige Weg.
4: Gut.
2: Trotz bemerkenswerter Besserung bleibt für Karl ein Aber.
5: Ich stolper dann noch ein wenig in Gedanken, da ich natürlich noch nicht zufrieden bin und auch noch ein langer Weg vor mir liegt. Aber ich glaube, dass der Körper Stück für Stück wieder ins Gleichgewicht kommt.
4: Seine Befunde haben sich deutlich gebessert. Trotzdem kann Karl Bohrmann nur langsam erkennen, dass er dabei ist, gesund zu werden. Wenn seine Zuversicht zunimmt, wird seine Genesung schneller voranschreiten.
2: Gesund werden mit Essen als Medizin. Nicht immer einfach, aber man kann es schaffen. Gemeinsam mit den Ernährungsdocs.

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2: Es gibt sie aus ganz unterschiedlichen Materialien. Kochtöpfe aus Aluguss, aus Emaille. Aber sind wir mal ganz ehrlich, die allermeisten haben doch die glänzenden aus Edelstahl bei sich im Schrank stehen. Und die Frage ist, was macht denn da die gute Qualität aus? Beziehungsweise wie viel muss ich für einen guten Topf zahlen?
6: Das finden wir heute heraus. Die meisten Verbraucher haben Töpfe aus Edelstahl im Schrank stehen.
7: Die sehen sich fast komplett, also die sehen aus wie Zwillinge.
2: Im Gegensatz zu Pfannen gehen ja Töpfe im Grunde nie kaputt. Aber kann denn so ein altes Schätzchen hier mit neuen Töpfen mithalten?
8: Bei mir ist das so, die Tante Doris hat mal einen großen Topf mitgenommen und dann war er weg. Ne?
2: Ah, ja.
8: Also so die, aber ansonsten glaube ich, so ein Topf, der hält ewig.
2: Und dann gibt es natürlich noch das Problem, wie bewahre ich meine Töpfe, Deckel und Pfannen in der Schublade oder im Schrank am besten auf? Ich habe jede Menge Tricks auf Lager.
6: Mit Yvonnes Ordnungstipps findet garantiert jeder Topf seinen Deckel. Der Haushaltscheck mit Yvonne Willix. Ihr Thema heute? Kochtöpfe, Dauerbrenner, Edelstahl. Er ist der Klassiker in deutschen Küchen, der Edelstahltopf. Glänzend, robust und langlebig. Nahezu jeder hat ihn zu Hause.
9: Meine Redaktion hat sich im Netz auf dem Topfmarkt umgeschaut und drei unterschiedlich teure Edelstahltöpfe besorgt. Der Auftrag? Günstig, mittel, teuer. Mal schauen, ob man die Preisunterschiede erkennt.
2: Ja, man merkt, wir sind schon mitten in der Topfdiskussion. Tatsächlich hat ja jeder Mensch einen Kochtopf zu Hause, mindestens einen. Ich würde mal behaupten, die allermeisten Menschen drei unterschiedliche Größen. Und das ist gesprächswertig.
6: Redakteur und Hobbykoch Maurice hat einen teuren Topf mit besonderen Funktionen herausgesucht. Das Modell kommt von einer deutschen Traditionsmarke.
2: Was hat der gekostet, Maurice, wenn du gerade angefangen hast? Und warum hast du den ausgesucht?
7: Also der hat knapp 200 Euro gekostet, 199 Euro. Das ist schon stabil für einen Topf. Ne? Das ist ein relativ großer Topf, da passen 5 Liter rein.
6: Der Fissler Vieh ist made in Germany und hat laut Hersteller einen besonders energieeffizienten Boden, der für eine optimale Wärmeverteilung sorgt. Für 199 Euro der teuerste Topf im Check, inklusive spezieller Ausstattung.
2: Der sieht einfach, auf den ersten Blick, für mich sieht der super aus. Der hat hier innen drin, ist das hier ganz super verarbeitet, sodass man hier, wenn man jetzt eine Mehlschwitze macht, wahrscheinlich auch gut an den Rand kommt. Und der hat so einen schönen Schüttrand, das finde ich ganz gut, dass man gut abgießen kann. Mhm.
7: Da werben die auch mit, ne, wenn ich dir zeigen kann, den Deckel drauf. Und dann kannst du hier direkt so auskippen.
2: Ah. Daraus kommt dann, der hat mich schon gewundert, was dieser Pfeil sein soll.
7: Das ist natürlich auch cool. Du kannst den Deckel hier so, wenn es denn jetzt klappt, ich mach's mal mit der rechten Hand.
2: Du kannst das nicht. Ich pass auf,
7: zeig mal, den kannst du so einhängen.
2: Den kannst du einfach da rein ranhängen.
7: Ach, nach vorne muss ich.
2: Man muss ihn so ein bisschen nach vorne kippen. Da ist hier so eine Einbuchtung und dann hast du einfach diesen Rand und kannst den dann quasi ablegen.
7: Ich glaube, wenn du es ein paar Mal geübt hast, dann geht's doch.
2: Muss man das nur einmal zu üben.
7: Das ist nicht nur trauen. Das ist halt 200 Euro
2: Gas. Pass auf, ey. Ja. Also dieses Gadget, bin ich mal gespannt, wie das so im Praxisgebrauch ist.
9: Natürlich untersuchen wir auch noch, was es mit diesem besonderen Boden auf sich hat.
6: Redakteur Nico hat einen mittelpreisigen Topf rausgesucht. Er ist von WMF für knapp 100 Euro. Seine eigenen Töpfe sind gesammelte Werke von der Familie oder Freunden. Nico fragt sich daher, ob man wirklich so viel Geld für einen neuen Topf ausgeben sollte. Leaf hat mit fast 20 Euro ein echtes Schnäppchen gemacht. Gekauft hat sie den Topf der Marke Ernesto beim Discounter. Ihre Töpfe zu Hause kommen aus dem schwedischen Möbelhaus und funktionieren. Sie kann sich gut vorstellen, dass man auch mit einem Topf in dieser Preisklasse im Alltag zurechtkommt.
2: Der sieht ganz anders aus als die beiden, die ja sehr vergleichbar miteinander sind.
7: Ja, die sehen sich fast komplett, also die sehen aus wie Zwillinge.
2: Klar, der Deckel sieht ein ganz bisschen anders aus. Die Größe ist nahezu identisch.
6: Der WMF-Topf Provence Plus kostet 99,99 Euro. Der Hersteller wirbt mit einem Boden, der die Wärme schnell aufnimmt, gleichmäßig verteilt und lange speichert. Mit breitem Schüttrand sollen Flüssigkeiten mühelos tropffrei ausgegossen werden. Der vermeintliche Zwillingsbruder sieht fast genauso aus und kostet nur einen Bruchteil. Für 19,99 Euro bekommt man ein kleines Loch im Deckel als Dampfauslass und einen Schüttrand.
3: Ich finde, der ist sogar fast ein bisschen schwerer, wenn man gerade im Vergleich, ich weiß nicht. Ja.
10: Aber wiegen die Deckel denn gleich viel? Weil der ist schon ganz schön schwer, der von WMF. Ja, der WMF-Deckel ist schwerer, hätte ich jetzt gesagt.
3: Ja.
2: Also einziger sichtbarer Unterschied für mich ist, dass hier ein Dampfauslass ist, hier nicht bei dem WMF. Ansonsten auch hier die Griffart, ne? die dran gleich, gemacht sind, das ist ja komplett gleich.
10: Die Frage ist doch, hast du einen Transtherm-Allherdboden? Ich nehme schon.
3: Also meiner wirkt zwar mit energiesparenden und schonendem Kochen durch den Kapselboden, aber den Transtherm habe ich nicht. Nee.
9: Bei WMF heißt er Transtherm-Allherdboden, bei Fissler Cookstar-Boden. Was sich dahinter verbirgt und ob die Töpfe deshalb wirklich so viel teurer sein müssen als das günstige Modell, bei dem der Boden keinen besonderen Namen hat, beantwortet später der Winkelschleifer.
2: Und da wir das jetzt in unserem Redaktionsalltag natürlich nicht ausprobieren können, gehen diese Töpfe zu einer Familie, die quasi auf Herz und Nieren prüfen und die ausprobieren, mit welchem Topf man am besten kochen kann. Und ich werde natürlich auch noch kochen und wir werden ganz, ganz viel rausfinden. Und damit Sie am Ende wissen, wie viel Geld muss ich ausgeben für einen guten Topf.
9: Redakteurin Lara bringt die Töpfe zur Familie Dietz. Die wird damit in den nächsten 2 Wochen kochen.
6: Unsere Topfcheckerin Christiane hat tatkräftige Unterstützung von Sohn Bennett. Ihr Ziel? Neue Kochtöpfe zu finden. Mit den eigenen ist Christiane gar nicht zufrieden.
11: Also ich habe ein Set aus dem schwedischen Möbelhaus. Da bin ich jetzt gar nicht so zufrieden mit, weil es super schnell anbrennt. Durch dass ich so ein Mischmasch an Töpfen habe, bin ich total gespannt, was da bei rauskommt, weil es einfach, ich habe für mich noch nicht die richtigen Töpfe gefunden. Wichtig ist mir, dass die Griffe nicht heiß werden, dass oben der Topfdeckel nicht heiß wird. Und da sind wir mal gespannt, was da, ob da wirklich tatsächlich hier der 20-Euro-Topf, ob der tatsächlich gut ist.
6: Christianes maximales Budget 100 Euro. Dafür erwartet sie kalte Griffe und keine angebrannten Stellen. Mal sehen, welcher Topf den Check besteht.
12: Am besten kocht ihr in jedem der 3 Töpfe einmal Spaghetti Bolognese, das ist ja, meine ich, euer Lieblingsgericht.
11: Genau.
12: Und einmal Risotto, also dass ihr einfach diese beiden Gerichte in jedem Topf zubereitet, damit man so eine Vergleichbarkeit hat.
6: In 2 Wochen wird Yvonne zur Auflösung des Checks vorbeikommen. Christiane startet direkt mit dem Risotto im günstigen Topf.
13: So, jetzt sind wir gerade hier den Ernesto am Testen. Der wird auf jeden Fall schon mal sehr schnell heiß. Also hier haben wir jetzt auf jeden Fall gesehen, dass das halt sehr schnell angesetzt ist. Na, hier unten sieht man auch dieses Braun. Ich gehe mal ein bisschen weiter rein. Also sehr, sehr schnell angesetzt. Also ich finde, dafür, dass der Topf jetzt nur 20 Euro kostet, ist das vollkommen okay. Dann finde ich es jetzt auch nicht so schlimm, dass die Verteilung von der Hitze jetzt nicht so gut ist.
6: Nächstes Gericht, Bolognese. Wird das Hackfleisch gleichmäßig angeröstet?
13: Hier in dem Vorgang ist es auch wieder wichtig, dass dann die Röstaromen wieder haben.

0: Dann merke ich auch, dass es sich hier unten direkt wieder ansetzt. Und die Röstaromen kommen nicht so stark raus.
1: So, hier ist der Topf jetzt nochmal gerade frisch aus der Spülmaschine. Ich weiß nicht, ob man das sehen kann. Hier unten sammelt sich direkt das Wasser. Und einfach zu lösen ist die Schraube hier nicht. Man müsste tatsächlich jetzt dann jedes Mal auch was da haben, für diese Schraube zu lösen.
2: Wasser im Deckel und leicht angebrannte Stellen am Boden. Wir schauen später nochmal ins Videotagebuch, wenn die anderen Töpfe gecheckt werden.
3: Unsere

0: Töpfe sind mit um die 5 Litern sehr groß. Welche Topfgrößen braucht man überhaupt? Deshalb jetzt mein kleines
1: Topf 1x1. Die perfekte Auswahl.
2: Wie viele Töpfe und vor allen Dingen welche braucht der Mensch? Das ist natürlich höchst individuell zu beantworten, aber so ein paar Grundregeln gibt es auf jeden Fall. Ich denke mal, dass in jedem Haushalt so ein 5-Liter-Topf gehört. Also das ist dann einer, wo man Nudeln drin machen kann, wo man eine Gemüsesuppe drin ansetzen kann, wo man vielleicht auch mal ein kleines Schmorgericht drin zubereiten kann. Immer darauf achten, dass der schön standsicher ist, dass der einen vernünftigen Deckel hat.
1: Mit solch einem 5-Liter-Topf bekommt man in der Regel jede Familie satt.
2: Dann braucht man auf jeden Fall einen kleineren Topf, zum Beispiel um Kartoffeln da drin zu kochen. Also hier habe ich mein Curry drin, hier habe ich meinen Reis oder meine Kartoffeln. Und in dem zweiten, den man auch haben sollte in dieser Größe, habe ich dann vielleicht noch eine Gemüsebeilage zubereitet. 3 Töpfe, ein ganzes Gericht. Außerdem, auch standardmäßig, das ist so eine kleine Stielkasserolle. Also die kann man einfach super gut gebrauchen, um etwas wieder aufzuwärmen, um ein kleines Söschen da drin zu machen, um ein bisschen was zu schwenken. Deswegen eben mit dem Stiel dann schön, weil man den dann immer ganz gut festhalten kann. Gehört in jedes Topfset mit dazu. Genauso wie der kleine Topf, um eine kleine Portion Reis da drin zu garen oder eben noch mal Speisen aufzuwärmen, mal eben ganz schnell.
1: Auch die kleinen Exemplare dürfen in der Küche nicht fehlen. Damit sind wir bei Tipp 1, die richtige Topfzusammenstellung. Mit 5 Modellen kann sich jede Familie nahezu alle Gerichte zaubern.
2: Die allermeisten von uns haben ja ein ganz buntes Sammelsurium von Töpfen in ihren Schubladen oder in den Schränken. Und ganz oft sind olle Geerbte vielleicht von der Oma mit dabei und da lässt sich es richtig gut drin kochen. Jetzt stelle ich mal eine provokante Frage. Ich müsste doch jede Menge Geld sparen können, wenn ich mir einfach irgendwo einen gebrauchten Topf kaufe. Aber wie gut kocht es sich denn in denen tatsächlich?
1: Gebrauchte Töpfe. Günstige Alternative?
0: Um das herauszufinden, bin ich mit Profikoch André Kapinski verabredet. Er hat seit über 30 Jahren jeden Tag mindestens einen Topf in der Hand.
2: Du kennst dich mit Töpfen auch, weil das ja dein tägliches Handwerk
3: ist. Das
2: ist nicht der erste Topfilm, den ich mache. Und ich habe da festgestellt, dass Töpfe im Laufe des Lebens eigentlich immer besser werden, weil man weiß, wie man damit umzugehen hat. Und im Grunde genommen kann man sich viel Geld sparen, wenn man auch einen gebrauchten Topf kauft. Deswegen haben wir hier ein paar Gebrauchte stehen.
3: Gute Idee. Bei mir ist das so, die Tante Doris hat mal einen großen Topf mitgenommen und da war er weg.
2: Ne? Ah, ja.
3: Also so die, aber ansonsten glaube ich, so ein Topf, der hält ewig.
0: Wieso also nicht gebraucht kaufen, zum Beispiel in einem Second-Hand-Shop? Das ist nachhaltig und spart dazu eine Menge Geld.
1: 3 gebrauchte Töpfe, die schon viele Jahre auf der Herdplatte standen, kommen heute zum Einsatz. Ein altes Schätzchen von André, das damals knapp 70 Euro gekostet hat. Ein Topf vom Flohmarkt. 12 Euro haben wir für ihn bezahlt. Er hat sogar eine Temperaturanzeige. Der letzte Topf kommt von AMC, gebraucht, für stolze 300 Euro.
0: Viele schwören auf das hochpreisige Kochgeschirr, das es nur im Direktvertrieb gibt. Verkauft werden diese Töpfe normalerweise über Berater in den eigenen 4 Wänden. Ein gebrauchter Topf kostet, wie in unserem Fall, im Netz immer noch 300 Euro.
1: Bevor es losgeht, haben Yvonne und André noch ein paar Topftipps.
3: Keep it simple ist mein Thema immer. Der hat hier nur 3 Löcher im Deckel, ansonsten ist das alles nur Edelstahl. Der ist schwer, damit die Energie gut drin bleibt. Mhm. Ist schon so eine Profimarke.
2: Kann auch Induktion, also der ist
3: absolut.
2: Jetzt nicht uralt, sondern da ist er schon mit dabei.
1: Wer sich nicht sicher ist, ob ein Topf für Induktion geeignet ist, kann das mit einem Magneten testen. Bleibt er kleben, klappt's.
3: Und was ich ganz wichtig finde, ist, dass die Griffe breit sind, also damit, wenn die Hitze, auch mal Gas, wenn die Hitze hier am Topf entlang geht, dass das hier kalt bleibt. Und ich mag auch nicht so Kombinationen Plastikgriff oder Plastik und Edelstahl. Plastik dehnt sich anders als aus Metall. Man tut das dreimal in die Spülmaschine. Irgendwann fängt das an, brüchig zu werden. Darum lieber alles nur Edelstahl.
2: Aber das sind schon gute Tipps für einen vernünftigen Topf. Schwer.
3: Genau.
2: Edelstahlmaterial. Keep it simple, einfacher Deckel und Griffe relativ weit weg, damit die halt nicht heiß werden.
1: Tipp 2. Weniger ist mehr. Deswegen kommt der Flohmarkttopf beim Koch nicht so gut weg.
3: Ist auf

0: Verbrauchst du denn da so eine Temperaturanzeige? Alles Philosophie.
1: Ganz ehrlich, ne, das ist sehr schön, dass du das so deutlich sagst, weil ich denke ja auch immer, wenn ich schon zweimal gekocht habe in meinem Leben, dann höre ich ja auch sogar am Geräusch, was jetzt gerade im Topf los ist. Klar. Ne?
0: Und was sagt ihr jetzt schon 60 Grad? Was sagt ihr das in dem Topf? Mhm. Da musst du dann wieder die Hausanweisung lesen und keep it simple.
2: Preislich aus der Reihe tanzt der teure AMC-Topf. Auch er hat eine Temperaturkontrolle.
1: Wie würdest du den Topf beurteilen?
0: Also der Topf selber ist auf jeden Fall eine okay Qualität. Also wenn man jetzt hier so hebt selber, ist jetzt nicht super schwer, ist okay, ne?
1: Ja, also für die Größe hätte ich jetzt gesagt, ist gut.
0: Der hat die Griffe so breit, dass man, wie ich das eben gesagt habe, dass man da sich nicht verbrennt, weil die Hitze ja dran vorbeigeht. Das ist so von der Funktion her ein okay Topf. Aber ich kenne ja den Preis und das Preis-Leistungs-Verhältnis. Da steckt ganz, ganz viel Marketingkosten in dem Topf drin.
3: Die Töpfe der Marke werden nur über Berater präsentiert und verkauft. Dann kosten sie richtig viel Geld. Aber auch Secondhand hat noch seinen Preis.
1: Ich kenne ganz viele Leute, die haben diese AMC-Töpfe und die sind super begeistert davon, weil die sagen, die Qualität des Topfes ist einfach einwandfrei. Wir haben innerhalb der Redaktion versucht, einen Topf neu zu bekommen. Und wir haben den nicht gekriegt von der Firma. Hä? Weil die sagen, das ist nicht nur ein Topf, das ist ein Topf-Kochsystem.
3: Von den Vorteilen hätte man laut Hersteller vor allem etwas, wenn das Kochsystem als Ganzes genutzt werde. Neu kostet so ein Topf laut Vertreter am Telefon um die 500 Euro.
2: Ein gebrauchter Topf kann sich lohnen. Aber wie kocht es sich in den Töpfen? In unseren drei gebrauchten Modellen kochen wir jetzt eine Gemüsesuppe. Punkt 1. Öl erhitzen. Der Flohmarkttopf ist als erstes am Start.
1: So, der fängt jetzt schon an zu rauchen. Den kannst du schon mal runter machen. Dann packe ich da schon mal ein paar Zwiebeln rein.
2: Auch die anderen Töpfe brauchen nicht viel länger, bis sie heiß sind.
3: Jetzt heißt es Geduld bewahren und auf das Thermometer vertrauen.
1: Ja, kommt jetzt hier an, ne, bei 60 Grad.
0: Ja.
1: Und dann muss man runterstellen, habe ich gelernt. Also denke ich mir mal, weil mehr soll ja beim Dünsten nicht passieren.
0: Genau, sonst brät es halt zu sehr.
1: Genau, und dann sagt er mir, ohne dass ich den Deckel hochnehmen muss, guck mal, was ich jetzt auch gehört und gesehen habe, jetzt kann ich das runternehmen und jetzt kommt als nächstes Karotte.
0: Ja.
2: Nächster Check, anbraten.
1: Ach, guck mal, wie schön der da

0: Kein Unterschied.
1: Eigentlich, wenn man ehrlich ist, müssen wir uns jetzt schon echt anstrengen.
2: Bis jetzt ist also an den gebrauchten Töpfen beim Kochen nichts auszusetzen. Große Unterschiede sieht man noch nicht.
0: Also, wenn du dich bei diesem hier auf den Deckel verlassen wollen würdest, bist du verlassen? Tatsächlich, weil der ist viel heißer als der Deckel ansagt. Der, also, das ist ja richtig am Braten, aber soll halt eher dünsten. Ne?
1: So wie du eben gesagt hast, man sieht nichts.
3: Aktuell kochen alle Töpfe ungefähr gleich schnell. Der vom Flohmarkt ist ganz vorne mit dabei. Einziger Haken, das Thermometer. Das reagiert besonders langsam.
0: So, jetzt hier, aus meiner Erfahrung weiß ich, dieser Topf kocht jetzt schon.
1: Guck mal.
0: Ja, richtig doll, obwohl der Deckel noch sagt, der ist noch im Anfang im grünen Bereich. Und dieser, weiß ich auch aus meiner Erfahrung, der andere kocht jetzt auch. Da sagt mir aber tatsächlich der Deckel auch an, dass er kocht. Guck, zack. Also der Deckel macht, was er soll. Ich persönlich bräuchte jetzt keinen Deckel dafür, weil ich sehe, dass er anfängt zu kochen. Da kommt ja ein bisschen Dampf raus. Und ich höre es auch. Aber er macht, was er soll, auf jeden Fall.
3: Ein Thermometer ist Geschmackssache, kann gerade bei Kochanfängern aber eine gute Unterstützung sein. In unserem Check funktioniert das aber nur beim teuren Topf von AMC.
2: Jetzt ist bei allen der perfekte Zeitpunkt für die Brühe erreicht. Die wird mit voller Power erhitzt. Ein Topf ist wieder besonders schnell.
0: Guck mal, der blubbert
1: schon.
0: Der
1: war eben auch schon so schnell.
0: Der war eben auch schon so
1: schnell. Der ist schnell.
0: Das ist ja ein schnelles Töpfchen nochmal.
1: Das ist ein Ding, ne? Jetzt ich wieder. Was sagt meiner?
4: 12 Euro.
1: Ach, guck mal, meiner
0: kommt. Deiner ist am Kochen.
1: Ganz souverän von sich hin im Blubbern.
0: Ja, aber du musst reingucken, ne?
1: Der stimmt. Aber ich weiß ja auch nach Rezept, wie lange das jetzt kochen.
0: Kannst du auch runterstellen.
1: Jetzt ein bisschen.
0: So, der blubbert jetzt auch.
3: Trotz einiger Jahre auf dem Buckel, der Flohmarkttopf bleibt der schnellste auf dem Herd.
0: Das ist bemerkenswert. Ich habe beide auf 6 gestellt, den und den, ne? Gleichzeitig auch. Und der nimmt immer noch mehr Hitze. Hat

0: immer noch mehr Hitze als der hier.
1: Ja.
0: Weißt du, wie ich meine? Die Wärmeübertragung ist der Hammer bei dem Topf.
2: Die Gemüsesuppe ist fertig. Geschmacklich aus jedem Topf. Top.
0: Aber bleibt mir eigentlich zu sagen, wer jetzt nicht so viel Geld zur Verfügung hat, ne, und sich jetzt keinen Topf kaufen will, der 200 Euro kostet, der kann doch wirklich gut gucken, ob er einen Gebrauchten kriegt. Entweder von der Mama oder von der Oma einen abgreift. Absolut. Oder vom Opa. Oder eben mal im Sozialkaufhaus gucken gehen oder so. Ne?
1: Und nimm das Magnet mit, ne?
0: Genau, das ist das Wichtigste, weil wenn du ein Induktionskochfeld hast und hast einen Topf, der nicht magnetisch ist, dann kannst du damit nichts anfangen. Ansonsten muss der Plan stehen,
1: genau.
0: Einigermaßen schwer sein.
1: So ist das und am besten die große Griffe.
0: Ja,
1: so,
0: und dann wenig Plastik verbaut, dann hast du eigentlich alles richtig gemacht.
1: Kann nicht schief gehen.
2: Profikoch André Karpinski kann guten Gewissens alte Töpfe empfehlen. Das ist nicht nur gut für die Umwelt, sondern schont auch den Geldbeutel. Und damit sind wir bei Tipp 3. Töpfe so lange nutzen wie möglich.
0: So, wenn ich jetzt schon mal in einer fremden Küche bin, ne, dann muss ich auch mal so eine Achillesferse ansprechen.
1: Was kommt jetzt?
0: Wie sieht deine Topfschublade aus?
1: Willst du es wirklich sehen?
0: Ich will es sehen.
1: Okay, weil du es bist.
0: Du. Ach, das ist ja gar nichts, Kollege.
1: Ordnung halten kann man nur, wenn man viel Platz hat. Ne?
0: Das stimmt.
1: Eine große, große Schublade. Und dann siehst du, es sind vielleicht weniger Töpfe, als du gedacht hättest.
0: Viel weniger.
1: Man braucht gar nicht so viele Töpfe.
2: Wir kommen später noch mal zurück in die Küche von Koch André Karpinski. Für alle, die 2-3 Töpfe mehr haben als der Profi und weniger Platz, hat Yvonne gleich ein paar praktische Ordnungstipps. Vorher schauen wir noch mal in das Videotagebuch von unserer Haushaltscheck-Familie. Die kocht für uns jetzt im mittelpreisigen Topf von WMF.
3: So, jetzt starten wir hier mal mit dem WMF. So, die Hitze verteilt sich so schon ganz gut. Warten wir ein bisschen. Ja, setzt auch ein bisschen an. Aber nicht so stark wie eben in dem günstigen Topf. Lässt sich auch schnell wieder lösen. Ne? Man sieht halt auch, wie die Wärmeverteilung, ne? Das alles halt wirklich gleichmäßig hier am Kochen. Also die Griffe sind wie bei dem günstigen Topf auch so, dass man so gut angreifen kann. Sind nicht nimmerzwar, also sind wirklich kalt. Und hier vom Ansetzen her minimal. Aber so, wie es halt auch einfach sein soll, wenn man Risotto macht.
2: Als nächstes im Check, Bolognese.

0: tatsächlich richtig schnell das Gehacktes an, ne?
1: Die Flüssigkeit sammelt sich halt hier wirklich perfekt im Rand, sodass halt wirklich nichts abtropft.
0: Ja, auch wenn man den Deckel dann zur Seite legt, die Flüssigkeit bleibt wirklich perfekt hier unten. Da schimmert es etwas im Rand.
2: Gutes Ergebnis für den mittelpreisigen Topf. Kein Anbrennen und eine gute Wärmeverteilung für 99,99 Euro. Mal sehen, wie später der teure Topf abschneidet. Jetzt gibt's aber erstmal Ordnungstipps von Yvonne.
3: So, für mich wird Zeit, die Topfschublade neu einzuräumen.
4: Mit ein paar Utensilien können zum Beispiel Deckel platzsparend aufbewahrt werden. Mein Tipp, eine Teleskopstange. Die ist ausziehbar und hält in einer Schublade ohne Bohren.
3: Das ist einfach super praktisch. Hier kann ich die Deckel ganz wunderbar drin verstauen und habe schon mal die großen, schweren Teile, die immer in der Schublade im Weg sind, ganz ordentlich weggepackt.
4: So eine Teleskopstange gibt es schon ab 10 Euro im Baumarkt oder Möbelhaus.
3: Und dann brauche ich auf jeden Fall immer so eine beschichtete Pfanne, aber nicht ohne einen Schutz. Beispielsweise sowas hier, was man für kleines Geld kaufen kann, kommt dann hier einfach rein. Man kann auch theoretisch zwei ausgediente Socken nehmen. Man hat ja genug in der Sockenschublade, ne? Einzelne. Aber ich habe es jetzt mal mit dem gekauften hier gemacht. So.
2: Pfannenschoner. Für 2 Euro eine günstige Investition für ein langes Pfannenleben.
3: Und dann bietet der Handel solche Deckelhalter. Aber die kann man auch noch umfunktionieren. Die sind nämlich nicht nur für Deckel geeignet, sondern auch für Pfannen. So, das kann man jetzt auch einfach anpassen. Steckt

0: Das stellt das da so schön rein. So, und dann kann man hier seine Pfannen mit reinstellen. Und die Deckel.
1: Für um die 6 Euro alles griffbereit sortiert.
0: So, meine Topfschublade ist jetzt optimal eingerichtet. Aber es gibt natürlich auch Leute, die bringen ihre Töpfe in Schränken unter. Und auch dafür habe ich ein paar Tricks.
1: Zum Beispiel solch einen Zeitschriftenhalter. Einfach mit selbstklebenden Haken an der Tür befestigen und schon lassen sich alle Deckel platzsparend verstauen. Kostenpunkt knapp 20 Euro.
2: Der nächste Trick ist was für Sparfüchse. Die beiden selbstklebenden Haken gibt's für 1 Euro. So können Deckel griffbereit in der Nähe des Herds positioniert werden. Töpfe im Schrank? Kein Problem mit solch einem Halter. Den gibt's für ca. 19 Euro und alles ist gut sortiert. Tipp 4. Clever verstauen. Platzsparend, übersichtlich, griffbereit. Schon kleine Veränderungen können viel bewirken und Ordnung in die noch so kleine Küche bringen.
1: Wir schauen jetzt, wie unsere Haushaltscheck-Familie mit dem teuren Topf im Alltag zurechtkommt. Wir erinnern uns. Christiane und ihr Sohn Bennett kochen für uns 2 Wochen lang in unseren Testmodellen. In jedem Topf wird einmal Risotto und einmal Bolognese gekocht.
3: So, heute machen wir noch mal eine Bolognese in dem Fisslertopf. Und jetzt

0: nicht, dass irgendetwas anbrennt, trotz der mittleren Hitze. Dann kannst du die schon mal unterrühren. Hier kannst du ruhig festhalten, weil es nicht heiß ist. Sehr gut. Jetzt machen wir den hier komplett runter. Und dann kannst du mal gucken, ob du den eingesetzt bekommst. Versuch mal, ob du das so eingesetzt bekommst. Gucken wir jetzt mal zusammen. Ob es kinderleicht ist. Ja, super. Gut? Ja. Findest du das einfach mit und gut mit dem Deckel?
1: Ja. Geht auch einfach. Und schön aufstellen, ist nicht schwierig dran.
2: Auch der zweite Markentopf kommt bei Familie Dietz gut an. Das Endergebnis vom Praxischeck holt sich Yvonne später ab. Jetzt geht's nochmal zum ultimativen Profi-Check der Töpfe zu Koch André Karpinski. Das große Topfduell. Mit welchem Topf kommt ein Profi zurecht?
3: Unsere neuen Töpfe müssen natürlich jetzt auch mal ganz genau unter die Lupe genommen werden. Und deswegen haben wir hier schon alles vorbereitet. Wir werden in jedem Topf ein wunderbares Curry vorbereiten und das unter unterschiedlichen Gesichtspunkten. Aber als allererstes will ich mal wissen, wie du diesen Topf beurteilst, wenn du den jetzt erstmal so siehst.
2: Wir starten mit dem günstigen Topf von Ernesto. Mit 20 Euro auch für den schmalen Geldbeutel geeignet.
4: Ist schwer und Induktionstopf, das sieht man auch. Hier siehst du auch keine großen Dreckkanten. Und so insgesamt würde ich sagen, ist das schon mal erstmal viel Topf fürs Geld. Ne?
3: Also der kostet ja mal so knapp 20 Euro.
4: Ne? Das ist krass, ne?
3: Griffe waren für dich auch wichtig?
4: Ja, die Griffe, genau. Die sind mir ein bisschen kurz, weil wenn du jetzt Pech hast und die würdest du auf Gas kochen, dann würden die knallheiß werden. Wenn die jetzt was länger wären, wäre außen die Hitze nicht. Also sind mir ein bisschen klein. Aber ich will nicht meckern, also wenn der jetzt wie das Hühnchencurry gut macht, dann ist das echt ein Preis-Leistungs-Verhältnis krass, ne?
2: Es gibt Curry. Dafür auch wieder Öl in den Topf. Yvonne und der Profikoch checken als erstes, wie sich das Öl im Topf verteilt und ob die Zwiebeln braten oder anbrennen.
4: Die Verteilung vom Öl ist eigentlich gut, ne? Mhm. Ist nicht so, dass auf irgendwie in der Mitte auf einmal so eine Insel entsteht. Das kann nämlich sein, wenn der nicht gut geschmiert ist und der nach oben so eine Wölbung hat, dass dann oben auf einmal so eine Insel rausguckt.
3: Deswegen ist gut, wenn der Plan drauf
4: genau, der
3: ist,
4: muss ne? Ganz, ganz, auch hier, du siehst, da wackelt nichts. Also, da ist eigentlich so. Der hat schon ein paar Vorschusslorbeeren, bevor wir angefangen haben zu kochen. Ich finde, das wirkt gut. Guck mal, das ist

0: Opf sammelt schon mal einen Pluspunkt beim Braten.
1: Ich finde den okay, kann man wirklich nichts gegen sagen.
0: Als nächstes gesellen sich Kokosmilch und Gemüse zum Fleisch.
2: Sieht gut aus.
3: Und das, was wir eigentlich zeigen wollten mit diesem Gericht, nämlich wie hält der Topf die Wärme, wenn ich da Flüssigkeit reintue, mega. Hat sofort wieder angefangen loszukochen.
0: Gleichmäßige Hitzeverteilung und gute Wärmespeicherung. Yvonne und der Profi sind überzeugt vom preiswerten Topf. Weiter geht es mit dem WMF-Modell. André Karpinski versucht, die Unterschiede zum ersten Topf zu finden.
1: Der nächste. Der sieht ja genauso aus. Ist das ein anderer?
3: Das ist ein anderer und der ist...
1: Ah ja, hier, WMF. Also das System vom Prinzip her sehr ähnlich. Ne? Hier fehlt das Ventil. Keine Ahnung, warum man sich dazu entschieden hat. Ist so.
0: Im günstigen Modell gibt es ein kleines Loch im Deckel, durch das der Dampf entweichen kann. Vorteil, der Deckel fängt nicht an zu klappern.
1: Hier auch wieder die kleine Schraube, mit der man den Griff abmachen kann, wenn man das meint, vom Deckel. Hier könnte auch wieder was rein, muss aber nicht. Die Griffe auch angeschweißt.
3: Sehr ähnlich auch, ne?
1: Ja. Unterschied, hier sieht es so aus, als wenn der Bodenaufbau dicker ist. Ne? Hier ist mehr, aber insgesamt ist er aber auch nicht schwerer. Irgendwie sind die sehr ähnlich, die beiden.
4: Außer im Preis. Für den Markentopf von WMF muss man schließlich das Fünffache hinlegen. Und das, obwohl er auf den ersten Blick genauso aussieht wie der günstige Kollege.
0: Ob die Böden unterschiedlich aufgebaut sind, sehen wir später im Labor. Preislich sind die Unterschiede der Töpfe auf jeden Fall groß. Erster Check ist wieder die Verteilung des Öls.
1: Ich habe das Gefühl, dass der andere Topf schneller heiß geworden ist.
3: Vielleicht ist der Boden ein Hauch dünner und hat mehr die andere Wärme übertragen.
1: Das geht schneller da durch.
3: Aber guck mal hier, das Öl verteilt sich hier noch mal anders, ne?
1: Du hast recht.
3: Guck, kannst du dich erinnern? Ja.
1: Hier ist genau die Insel, von der ich eben gesprochen habe.
3: Ja.
1: Ne? Der hat hier oben hat der eine Wölbung.
3: Und das läuft jetzt runter. Das
0: bedeutet, in der Mitte brennen die Zwiebeln an, weil der Boden sich vermutlich wölbt und das Öl an den Rand läuft. Das Problem gab es beim günstigen Topf nicht.

0: Genau. Schnell das nächste Gemüse rein.
1: Also der hält, der nimmt Wärme gut auf, das auf jeden
0: der
1: Fall.
0: Der braucht was, aber dann hat er auch wirklich Power. Ne?
1: Aber diese Verteilung von dem Fett finde ich komisch.
2: Erster Schwachpunkt beim mittelpreisigen Topf. Jetzt zeigt sich, wie gut der Topf die Hitze hält.
1: Ja, ey, der hat richtig Power, der Topf. Guck dir das mal an.
3: Wir sind auch nur bei 12, ne?
1: Ja, der hat richtig Power.
3: Jetzt ändert sich ja so ein bisschen das Gefühl, ach, ist ja doch eigentlich ein cooler Topf, weil er so die schnell geht. Der
1: und
3: kocht jetzt schon wieder.
1: Ja,
3: ne?
1: Weil ich runter machen kann. Ich meine, der ist energiesparender, der Topf, auf jeden Fall.
3: Man merkt dann einfach, das Material transportiert die Hitze langsam, aber wenn sie drin ist, bleibt sie drin.
2: So lässt sich Strom sparen. Als nächstes im Check der teure Fissler-Topf für 199 Euro.
3: Schon ein bisschen Poser-Topf, ne?
1: Meinst du?
3: Dann ist der für die Leute, die einen Sportwagen vor der Tür haben.
1: Ich habe dir noch gar nicht gesagt, was der kostet, aber du hast den direkt richtig interpretiert.
3: Man sieht Fissler, man sieht hier so ein bisschen diesen Style mit dem Griff. Das macht so optisch sofort was her. Aber wenn ich sofort anfangen kann zu meckern, sage ich mir, guck mal, da eine Schraube, da eine Schraube. Hier diese Gummidichtung. Ich sag dir, nach 2 Jahren und Spülmaschine, die fängt an zu bröseln. Ein paar Features sind ganz nett. Also so, hier hast du so deine Aussparung. Dann bleibt das da stehen, läuft die Flüssigkeit wieder in den Topf zurück. Du hast kein Problem, wo du den Deckel hintust. Das finde ich ganz nett.
4: Bei solch einem schicken Deckel hätte man noch mal ein paar Designrunden bei den Schrauben drehen können.
2: Wie bei den anderen Modellen könnten für den Koch die Griffe etwas breiter sein. Ansonsten wirkt der Topf qualitativ hochwertig.
3: Also ist ein schwerer Topf, naja. Sieht gut aus.
1: Der ist auch fühlt sich auch anders an als eine Konservendose. Ne?
3: Ja, genau. Guck mal hier, wie dick das hier ist. Dieser Aufsatz von dem Topf zum Boden, das ist schon hier so über 1 Zentimeter. Mhm.
2: Beim Kochen zeigt sich jetzt, ob der Topf den ersten guten Eindruck bestätigt.
1: Fängt sofort an zu brennen. Ey, Wahnsinn.
3: Das Flirren ist schon, ne?
1: Das Flirren ist schon da. Also
3: und verteilt sich ganz gleichmäßig.
1: Hitzeaufnahme gut und Hitzeverteilung auch gut, hätte ich jetzt mal so gesagt. Ich glaube nicht, dass das irgendwo anbrennt.
3: Nee, glaube ich auch nicht.
1: Wir wollten ganz am Anfang den für 20 Euro kaufen.
3: Ja, ich will jetzt noch nichts sagen. Warten wir es mal ab.
2: In Sachen Öl- und Wärmeverteilung schon mal ein guter Start für den teuren Fissler.
3: Bresten ohne zu verbrennen. Ne?
1: Ja, total. Also da muss ich schon sagen, sehr, sehr gleichmäßig.
3: Gleichmäßige Hitze. Auch noch keine schwarzen Stellen. Ich würde den jetzt am ehesten noch mit dem ersten vergleichen.
1: Diesen, ne?
3: Ja.
1: Genau.
3: Also der erste, so als für jeden Haushalt und für jeden Geldbeutel eigentlich ein gutes Produkt. Mhm. Und wer so das Quäntchen mehr haben will, der ist mit dem eigentlich gut bedient. Ne?
1: Zehnmal mehr.
3: Zehnmal mehr, ja.
1: Ein Quäntchen, weiß
3: ich. Der hat ein Quäntchen mehr Qualität, aber zehnmal mehr Kosten. Das muss man dann wissen, ob es einem das wert ist, ne?
2: Wenn ja, bekommt man im Fissler-Vieh laut Profi ein gutes Ergebnis. Angebrannt ist auch hier nichts.
3: Hier, da bleibt nichts kleben, da reißt keine Faser ab. Und das ist jetzt von SC, wenn ich für den Topf. Ne?
1: Also wir können nur feststellen, das hat hier Spaß gemacht mit dem Topf. Ne?
3: Fand ich auch.
1: Aber der erste hat uns auch Spaß gemacht.
3: Ja, weil da war schnelle Hitze und dann aber auch das Preis-Leistungs-Verhältnis.
4: Unsere Töpfe waren nicht nur bei André und Christiane im Einsatz. Auch im Labor wurden sie geprüft von Materialexperte Professor Martin Bonnet. Der hat sich die Böden der Töpfe von innen angeschaut und die Wärmeverteilung gecheckt. Ich bin gespannt, was er herausgefunden hat und nehme den Experten gleich direkt mit zu unseren Haushaltscheckern.
2: Die Auflösung. Wie viel Geld kostet ein guter Topf?
1: Ja, ich freue mich, dass ihr euch alle hier die Zeit genommen habt. Einmal unser Laborexperte hat ja die Töpfe auf Herz und Nieren geprüft. Richtig unter Laborbedingungen. Und du natürlich mit deiner Familie. Da wurde ordentlich gekocht.
2: Im Labor wurde mit einer Wärmebildkamera überprüft, welcher Topf die Hitze im Boden am gleichmäßigsten verteilt. Und in welchem 2 Liter Wasser am schnellsten heiß werden. Unter gleichen Bedingungen wurde auf Induktionsplatten das Wasser in den Töpfen auf jeweils 100 Grad erhitzt. Und die Prüfer drangen ins Innere der Töpfe vor. Was macht die Böden so besonders? Transtherm Allherdboden bei WMF oder Cookstar-Boden bei Fissler? Was steckt dahinter? Um das herauszufinden, legten die Experten die zersägten Modelle in Säure ein. So wurden die Materialschichten sichtbar.
5: Auffällig war, dass die bei dem Ernesto und bei dem WMF ähnlich dick waren. Bei dem Fissler gut doppelt so dick, sodass wir also insgesamt zwar eine deutlich schwerere Qualität haben bei dem Fissler-Topf. Die Frage aber natürlich offen bleibt, was das eigentlich für den Verbraucher hinterher beim Kochen heißt.
2: Tatsächlich hat Christiane im Alltag nichts von den Premiumböden gemerkt. Und auch André und Yvonne haben keine besonderen Unterschiede feststellen können, die die Preisdifferenzen rechtfertigen.
6: Aber mein persönlicher Favorit vom Preis-Leistungs-Verhältnis ist tatsächlich der WMF. Mhm. Es waren ein paar kleine Nachteile.
1: Welche?
6: Hier sieht man es tatsächlich. Ich habe die jetzt definitiv auch alle mal in die Spülmaschine gepackt.
1: Ach, guck mal, da ist Wasser drin.
6: Ja.
1: Ach,
6: das. Und so einen Schlüssel habe ich jetzt nicht in der Küchenschublade mal einfach so liegen.
1: Ey, man, das ist ja wohl echt ein Konstruktionsfehler, oder?
6: Also das ist für mich...
5: Das passiert bei dem aber auch.
6: Ganz genau, das ist passiert bei dem günstigen auch.
5: Das ist baugleich eigentlich.
6: Das ist baugleich. Das ist ein, finde ich, totales No-Go.
1: Ja.
4: Für Christiane gleicht der Topf die schlechte Performance des Deckels aber aus. Trotzdem erwarte ich, dass bei einem Preis von fast 100 Euro der Deckel wasserdicht ist.
1: Ich habe ja mit André Kapinski, mit dem Koch, die Töpfe auch ausprobiert. Und wir fanden, dass der WMF unheimlich aggressiv gekocht hat. Also wenn der heiß gewesen ist, dann musstest du aber echt ordentlich sofort händeln, damit der nicht anbrannte.
5: Ich wundere mich jetzt nur so ein bisschen zumindest, weil das, sagen wir, von der Materialseite hätte ich das jetzt nicht beschrieben. Bestätigen können, weil da sind die fast baugleich.
1: Und Sie sagen, der hat das gleiche Material?
5: Das Material selber ist tatsächlich bei allen drei Töpfen das gleiche. Mhm. Also man verwendet immer einen Aluminiumkern für die hohe Wärmeleitfähigkeit. Man verwendet bei allen dreien unten an dem Boden halt diese Schicht, das ist ein Chromstahl, weil nur der ist magnetisch. Mhm. Und der kann dann ankoppeln mit dem Induktionsherd, während man hier oben einen Chrom-Nickelstahl verwendet.
2: Gleiches Material bei allen drei Töpfen. Der Fissler hat mehr davon in seinem dicken Buch.

0: Uten.
1: Hier ist tatsächlich gerade bei den Stählen oben und unten doppelte Wandstärke im Vergleich zu den beiden anderen.
2: Also hier ist schon mehr, beim Fissler-Topf ist auf jeden Fall mehr Material verbaut.
1: Mehr, aber das Gleiche.
2: Das gleiche
1: Material? Gleiche Idee. Die Idee ist die gleiche. Jetzt kann man streiten, halt, ist jetzt viel Material gut oder schlecht, also die Verarbeitung, Design. Also man kann über viele Dinge reden, aber das eigentliche Konzept, da ist jetzt also bei keinem irgendwie physikalische Wunderwaffe verbaut oder Hexerei.
0: Alle Töpfe nutzen das gleiche Material. Der eine etwas mehr, der andere etwas weniger. So kommen auch die Gewichtsunterschiede zustande.
2: Und jetzt beim Ausgießen vom Nudelwasser, genau. Weil er hat ja hier extra diese Funktion im Deckel, ne, dass ich jetzt quasi da das Wasser
3: ist raus. Eine gute Idee, aber ich als Frau 4 Liter Wasser.
2: Und Nudeln.
3: Und ein ganzes Paket Nudeln. Der Topf hat auch schon sein Eigengewicht. Ich weiß gar nicht, wie schwer er ist.
1: Ja, 2,1 Kilo.
3: Und es kommt ganz wenig Wasser halt unten raus. Ne? Und dann musste ich ihn absetzen und ich musste es ins Sieb reinkippen. Also
2: dieses Gadget, diese Funktion, nicht wirklich praktikabel.
3: Nee.
2: Genau.
3: Müsste was größer sein.
0: 2 Kilo Topf plus 5 Kilo Wasser und Nudeln. Das macht den Topf nicht besonders handlich. Werden denn alle Töpfe gleichmäßig heiß?
3: Also hier war es am allerbesten. Da war es ein bisschen unterschiedlich, aber jetzt nicht so stark, dass ich sagen würde, das hätte einen großen Nachteil. Hier war für uns ein kompletter Unterschied von der Wärmeverteilung her. Da hatten wir teilweise, man hat es bei dem Risotto bei den Aufnahmen extrem gesehen, das teilweise hat es angesetzt, dann hat es wieder nicht angesetzt. Also da hat man es am meisten gesehen, bei der Bolognese halt eben nicht so viel.
0: Im Alltagscheck schwächelt der günstige Topf ein wenig in puncto Wärmeverteilung.
4: Mein Tipp, nutzen Sie nicht die allerhöchste Stufe zum Anbraten.
2: Deckt sich das mit den Ergebnissen aus dem Labor?
1: Jein, würde ich sagen. Also, weil wir haben ja eine Wärmebildkamera genutzt. Da haben wir eigentlich nur gesehen, dass sich das von innen aus relativ gleichmäßig bei allen 3 Töpfen ganz ähnlich verteilt hat.
0: Trotz Preisunterschied von bis zu 180 Euro, die Hitze verteilt sich bei allen 3 Töpfen gleich. Unterschiede gab es beim Aufheizen von Wasser. Der Topf von Fissler hat dafür minimal länger gebraucht als die günstigeren Modelle. Das ist aber leicht zu erklären, denn die Hitze muss durch mehr Material hindurch, um im Topfinneren anzukommen.
2: Wie kann ich denn von außen als Verbraucher feststellen, welches Material so ein Topf hat? Also Sie haben es jetzt im Labor gemacht.
1: Genau, also bei den allerwenigsten stand wirklich was drauf. Ne? Ich glaube, beim Fissler, da war ein Hinweis darauf, dass der eigentliche Topf aus diesem Chrom-Nickel-Stahl hergestellt ist. Aber das ist eben der Standard. Plus Induktion geeignet, ja oder nein, steht auch immer drauf.
0: Auch bei WMF gibt es einen Hinweis auf das Material. Bei keinem Hersteller steht aber auf der Verpackung oder in der Anleitung, was die Bodenbezeichnungen bedeuten. In unserem Check konnten die teuren Töpfe ihren Preisunterschied nicht rechtfertigen. Unsere Haushaltscheckerin Christiane ist Fan vom WMF-Topf.
4: Mit 20 Euro ist für das Labor, für André und für mich der Topf von Ernesto der Preis-Leistungssieger. Wer nicht viel Geld ausgeben möchte oder kann, macht mit einem günstigen Topf, der trotzdem ein gewisses Gewicht mitbringt, nichts falsch.
0: Unser Tipp 5. Ein guter Topf muss nicht teuer sein.
2: Das heißt, man kann sich, wenn man sich neue Töpfe anschafft, wirklich auch auf das Mittelpreisige beschränken und da eine Menge Geld sparen. Und noch mehr Geld kann man sparen, wenn man mal einen gebrauchten Topf ins Auge fasst und sich da so einkauft. In diesem Sinne, viel Spaß beim Kochen.
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1: Es ist der Aufreger für viele Ski- und Partyfans. Die Kultlocations Sigis Hütte auf dem Ettelsberg steht auf der Kippe. Das Thema heute.
2: Après-Ski, Schnaps und Party. Immer mittendrin Kneipenlegende Sigi. Seit 50 Jahren ist seine Partyhütte Kult über den Dächern von Willingen.
3: Einmal im Monat muss das sein mit Sigi.
2: Aber damit ist bald Schluss. Der Pachtvertrag läuft aus, die Party bald vorbei. Warum es darum hinter den Kulissen Stress gab und wie es mit Sigis Hütte jetzt weitergehen soll. Heute bei Das Thema. Es sind Partysamstage wie diese, die Sigis Hütte zur überregionalen Institution gemacht haben. Hier freuen sich Skifahrer nach einem anstrengenden Tag auf der Piste auf gute Stimmung und ein Bier zum Aufwärmen.
3: Ich sage immer, das ist mein Leben. Sowas kann man nicht kaufen. Sicher muss man sich das auch erarbeiten, aber das ist alles, was wir gegeben haben, ist hundertfach zurückgekommen.
2: Die Hütte, betrieben von der Familie von der Heide, ist das Epizentrum des Après-Ski-Tourismus im Wintersportort. Ohne ihn geht hier nichts. Sigi gibt den Ton an.
4: Hopp. Alle mitkommen auf die Seite.
2: Seit 50 Jahren wird hier auch mal über die Stränge geschlagen.
5: Seine Freundin sitzt zu Hause und weiß gar nicht Bescheid, dass er hier mit zwei anderen Frauen ist. Ist das richtig?
6: Genau.
2: Aber auf der Kulthütte auf dem Ettelsberg ist bald Feierabend. Noch zweimal Skisaison, dann endet der Pachtvertrag 2028. Und damit eine ganze Ära. Sigis Gäste sehen die aktuellen Pläne mit gemischten Gefühlen.
7: Das kann doch gar nicht sein, dass so viel Historie weggeht. Ne?
6: Wenn es weitergeht, so in diesem Stil, wäre es super. Wenn nicht, wäre schon schade.
2: Stattdessen soll ein moderner Hüttenneubau auf den Ettelsberg kommen. Ganz so einvernehmlich, wie es zunächst hieß, scheint das Ende um die kultige Partyhütte allerdings nicht zu sein. Mit diesem Video wendet sich Sigi heute an seine treuen Gäste.
3: Wir hätten Sigis Hütte sehr gerne weitergeführt. In der Presse klang das so einvernehmlich. So haben wir das nicht erlebt.
2: Leider gab es heute kein Statement mehr dazu vom Verpächter. Gestern sagte er aber, die neue Almhütte soll in Zukunft mehr Familien und Wanderer anlocken, moderner werden. Aber die Party sei noch nicht vorbei.
8: Die Samstage, die wird es hier oben weiter geben. Da braucht sich gar keine Angst zu machen. Hier oben wird es weiter richtig feuchtfröhliche Samstage geben. Es wird sicherlich, das eine oder andere wird sicherlich neu werden oder vielleicht auch ein bisschen anders. Aber wir sind uns sicher, dass wir es unterm Strich schaffen, dass es nicht schlechter wird.
2: Eine neue Hütte mit anderem Fokus. Die Gemeinde Willingen findet es gut, wenn sich der Ettelsberg weiterentwickelt.
9: Wir leben ja nicht nur vom Partytourismus. Das ist immer so das Bild, was nach außen entsteht. Klar, man wird so dargestellt, weil es sich eben auch in den Medien leichter verkaufen lässt, nur über ein Party oder über dieses Ballermann-Image. Aber wir sind in erster Linie Familie, wir sind in erster Linie Outdoor.
2: Nächstes Jahr wird erst einmal noch das 50-jährige Jubiläum von Sigis Hütte gefeiert. Die letzten anderthalb Jahre will er mit seinen treuesten Gästen genießen.
3: Wie ihr Sigis Hütte kennt, mit unserer hausgemachten Erbsensuppe, im Bierkuchen, mit Sigis Feuerwasser, mit vollen Samstagen.
2: Wie genau es mit der Hütte weitergeht, weiß man noch nicht. Sigi, der wird sich mit seinen 85 Jahren bald in den hart erarbeiteten Ruhestand verabschieden.
1: Lesen, Schreiben, Rechnen. Hessens Grundschüler haben teils große Schwächen in diesen Kernfähigkeiten. Helfen soll jetzt ein 50 Millionen Euro teures Bildungspaket.
10: Sichtlich gut gelaunt schreiten die drei Herren zur Pressekonferenz in die Staatskanzlei. Nach Monaten der Diskussion um Sparpläne in der Bildung wollten sie heute das Steuer rumreißen. In den Grundschulen soll es mehr Deutsch- und Matheunterricht geben.
11: Ich glaube, für einen Schüler wie für mich wäre das ein sehr gutes Angebot gewesen, besser in Mathe zu sein und besser mit Mathe umgehen zu können, als ich das konnte in meiner Schulzeit.
10: Das neue Bildungschancenpaket zielt besonders auf bestimmte Defizite, die viele Grundschüler mittlerweile haben. Konkret plant die Landesregierung, Ab 2028 bekommen Erstklässler eine zusätzliche Deutschstunde. In der dritten und vierten Klasse wird eine tägliche Lesezeit von 20 bis 25 Minuten eingeführt. In den ersten beiden Klassen kommen zusätzlich Mathe-Förderstunden in Kleingruppen für Kinder mit Schwierigkeiten hinzu. Außerdem werden feste Mathezeiten zum Üben von Grundrechenarten aufgebaut. Und es wird ein zusätzliches Schulfach geben. Das Fach KI und digitale Welt wird Pflichtfach in der 5. Klasse, später auch in Klasse 6. Das alles kommt on top. Es gibt also mehr Unterrichtsstunden. Das Schulfach Digitale Welt gab es aber schon mal unter der schwarz-grünen Vorgängerregierung. Im letzten Jahr wurde es von CDU und SPD dann wieder abgeschafft.
12: Jetzt kommt man mit einem neuen Schulfach, einem angeblich neuen Schulfach um die Ecke, was aber nur einstündig ist, anstatt zweistündig, wie es bei Schwarz-Grün angelegt war. Ich würde sagen, auch hier zeigt sich, zwei Stunden waren es vorher, eine Stunde ist es jetzt, minus eine Stunde. Das zeigt eigentlich ganz deutlich, wie Schwarz-Rot arbeitet.
10: Für Hessens Kultusminister steht ganz oben auf der Liste, die Schülerinnen und Schüler müssen die deutsche Sprache wieder besser lernen. Das sei Grundvoraussetzung auch für Integration.
13: Deutsch ist die Grundlage dafür, dass Bildungserfolg gelingt. Deutsch ist die Grundlage für gesellschaftliche Teilhabe. Und Deutsch ist die Grundlage auch für gesellschaftlichen Zusammenhalt. Deswegen die Voraussetzungen, die durch Deutsch geschaffen werden, sind elementar für den Bildungs- und Lernerfolg in allen Schulfächern.
10: Anfang des Jahres hatte die Landesregierung beschlossen, rund 300 Lehrerstellen zu streichen. Betroffen waren vor allem Schulen mit besonderen sozialen Herausforderungen. Die SPD hatte sich dagegen gewehrt. Jetzt sollen 200 Stellen wieder eingeführt werden.
14: Wir sind uns als Koalition einig, dass der Bildungserfolg nicht von der Wohnadresse, nicht von den Möglichkeiten der Eltern, nicht vom Portemonnaie abhängen darf, sondern das ist die Zukunft unseres Landes. Und deswegen kommt dieses Chancenpaket jetzt zur richtigen Zeit.
10: Die Opposition spricht dagegen von einem Zickzackkurs der Landesregierung in der Bildungspolitik.
1: Wir fragen die Leiterin des hr-Landtagsstudios, wie lässt sich das einordnen?
15: Ja, da wurde heute eine große rote Schleife um ein Paketpäckchen drumherum gemacht, in dem ein bisschen was Neues ist, aber auch vieles, was eben von der Landesregierung vorher schon mal aussortiert worden war, als es das schon mal gegeben hatte und man dann der Meinung war, das braucht man nicht mehr, jetzt braucht man es dann doch wieder. Aber ich fange mal an mit dem, was Neues. Diese zusätzliche Deutschstunde, die obendrauf kommt in der ersten Klasse, die ist neu. Oder diese tägliche Lesezeit, die jetzt verpflichtend wird für die Grundschüler, das ist auch neu. Außerdem neu diese Matheförderung für alle, bei denen die Lehrer und Lehrerinnen dann der Meinung sind, die brauchen das und müssen das jetzt machen. Das ist alles neu und die Idee dahinter ist, dass Lesen, Schreiben, Rechnen, also die Grundkompetenzen da vertieft werden sollen. Und das ist natürlich eine gute Sache. Ich glaube, da können wir uns alle einig sein.
1: Ist das insgesamt ein Zickzackkurs der Landesregierung?
15: Ja, man kann schon sagen, da wurde einiges eingespart, was jetzt wieder rausgeholt wird, denn es hatte Proteste gegeben von Lehrern, aber auch von Eltern. Und da war man dann doch der Meinung, dass man das nicht so durchziehen will und da vielleicht ein bisschen was nachgeben sollte. Mir fällt auch auf an diesem Paket, es ist nur für die Schule gedacht. Bildung fängt ja eigentlich schon früher an in den Kitas. Da hat man zum Beispiel Sprachlehrkräfte eingespart zuletzt, dafür gibt es keinen Ersatz in diesem Paket. Und auch die Unis, die finden beim Stöbern in diesem Paket nichts für sich. Und denen hatte man ja auch etliche Millionen weggenommen zuletzt. Also das ist ein Bildungspaket, was sich nur auf die Schule bezieht.
1: Sie haben es gemerkt, dieser Sommer war extrem heiß in Hessen. So fällt auch die Bilanz des Deutschen Wetterdienstes aus.
16: Der Rhein bei Lorch. Seit mehr als 40 Jahren kennt Michael Schnaas den Fluss. Doch dass das Wasser schon im Hochsommer statt im Herbst so knapp wird, das ist auch für den erfahrenen Fährmann ungewöhnlich.
17: Ist wie ein Lotteriespiel im Moment. Wir lassen uns von Tag zu Tag überraschen. Solange es irgendwie hier geht, an der Fährstelle fahren wir hier. Und sollte es wieder niedriger werden, dass wir hier nicht mehr fahren können, wird die FRS, die Reederei, die Fähre dann wohl wieder nach Istrich-Winkel verlegen, dass wir dann da den Fährbetrieb aufrechterhalten.
16: Tatsächlich sinkt der Pegel schon wieder. Und der Rhein ist nur das sichtbarste Zeichen für ein Problem, das ganz Hessen im Sommer betroffen hat. Es herrschte ein Hitzerekord. Mit 41,3 Grad Celsius war es am 27. Juni in Bad Nauheim am wärmsten. Und laut aktuellen Berechnungen des Robert-Koch-Instituts starben in Hessen im Sommer 2026 bereits 2190 Menschen an den Folgen der Hitze. So viel wie noch nie. Und die Trockenheit brachte noch eine weitere Gefahr: Feuer. Anfang August galt in Hessen die zweithöchste Waldbrandalarmstufe. Insgesamt gab es in diesem Sommer 171 Wald- und Vegetationsbrände mit einer Schadensfläche von über 500.000 Quadratmeter, begünstigt durch den Klimawandel.
18: Insgesamt fielen über die Sommermonate Juni bis August etwa 30% weniger Niederschlag als im langjährigen Mittel, im Westen und Südwesten sogar um die 50% Defizit. In Verbindung mit der Hitze war auch die Verdunstung sehr hoch und entsprechend waren die Böden extrem trocken.
16: Regen hat die akute Waldbrandgefahr inzwischen zwar deutlich gesenkt, doch für viele Bäume kommt die Entspannung zu spät.
19: Ja, wir sehen hier sehr gut im Hintergrund in den alten Buchenbeständen die Auswirkungen dieses Sommers. Das werden sicherlich insbesondere von den alten Buchen werden einige absterben, werden es nicht überleben. Die waren schon vorgeschädigt.
16: Und genau das ist die Bilanz auch auf dem Rhein. Ein paar Regentage reichen nicht aus, um die Folgen des Hitzerekordsommers auszugleichen.
1: Autofahren ist wohl für viele mit einem Gefühl der Freiheit verbunden. Das konnten nun auch Menschen mit geistiger Behinderung mal erleben. Selbst am Steuer zu sitzen, ein echtes Highlight.
10: Man sieht's ihm an. Jan Jungmann hat heute richtig Spaß. Und seine Freude ist ansteckend. Ob Bagger, Bus oder Auto, der 20-Jährige ist einer von etwa 1000 Menschen mit geistiger Beeinträchtigung, die heute selbst ans Steuer dürfen.
20: Jetzt habe ich dich gekriegt.
10: Auf dem Gelände der Honda-Akademie und der Spedition Daxa in Erlensee bei Hanau. Aus dem ganzen Bundesgebiet sind 70 Fahrlehrer angereist, um Menschen wie Jan eine Freude zu machen.
21: Sollen wir zusammen fahren?
20: Ja.
21: Dann komm mal mit.
20: Danke, Mama.
10: Chris Usbeck kommt aus dem Münsterland. 3,5 Stunden Anfahrt für den guten Zweck.
21: Oder hupen. Macht Spaß.
10: Es geht um mehr als Spaß. Es geht um Teilhabe. Ich gehöre dazu. Und Selbstbestätigung. Ich kann das.
20: Ich liebe das.
10: Nach ein paar Runden auf dem Übungsgelände hat Jan den Bogen ganz gut raus.
21: Hast du gut gemacht. Bombe.
20: Ich fühle mich sehr gut. Chris ist mein Lieblingschef, weil der hat richtig toll erzählt und so.
21: Jan, super Typ. Wir haben Party gemacht im Auto. Ja, tatsächlich hat es sehr viel Spaß gemacht. Jan hat sehr viel umgesetzt von dem, was ich ihm erzählt habe.
10: Und weiter geht's zum großen Bagger. Da wird ein Kindheitstraum wahr.
22: Dann kannst du auch schon mal die Hände an die Joysticks dran nehmen. Perfekt. Jetzt drehst du schon ein Stück darüber.
10: Jan hat's im Griff.
20: Das war richtig super. Das hab ich richtig super gemacht mit dem. Das war richtig klasse.
10: Und dann eine Runde mit dem großen Stadtbus. Jetzt kann Jan mal Mama und Papa fahren. Er wird wegen seiner Trisomie 21 keinen Führerschein machen können. Aber heute zeigt er ihnen, was er kann.
20: Das war richtig toll, dass meine Mama richtig stolz auf mich bin. Und mein Papa auch.
23: Es ist wirklich ganz toll, was hier für die Menschen mit Beeinträchtigungen geboten wird.
24: Also es ist ein grandioses Erlebnis. Also da zählt er noch sehr lange von. Und ich glaube, er wird heute Nacht bestimmt davon träumen, wie toll das war.
10: An die 50 Helfer rund um die Lebenshilfe Hanau haben es möglich gemacht. Für Jan und gut 2000 Besucher ein Tag mit Glücksgefühlen und Gänsehautmomenten.
20: Mein Tag war gut. Ich habe ein bisschen was gelernt und es hat mir richtig Spaß gemacht und was essen ist auch geil.
10: In 2 Jahren soll es wieder eine E-Mobil geben.
25: Zum Wetter. Heute wurde die Statistik für den Sommer 2026 veröffentlicht. Dieser Sommer ist der zweittrockenste Sommer seit 1881. In Hessen fielen mit rund 126 Liter Regen auf den Quadratmeter gerade mal 57% des üblichen Niederschlags im Sommer. Mit einer Mitteltemperatur von 19,9 Grad liegen wir 3,7 Grad über dem üblichen Wert. Am 27. Juni wurde in Bad Nauheim außerdem ein neuer Allzeit-Hitzerekord für Hessen mit 41,3 Grad erreicht. Heute Nacht sind anfangs noch einzelne Schauer oder Gewitter unterwegs, dann ist es im ganzen Land trocken. Morgen gibt es mal Sonnenschein, mal dichtere Wolken. In der Nordhälfte sind vor allem ab dem Mittag einzelne Schauer unterwegs. Heute Nacht liegen die Tiefstwerte bei 14 bis 10 Grad. Morgen 19 bis 25 Grad im Flachland, auf den Bergen 16 bis 20 Grad. Am Mittwoch sieht es bei Sonne und Wolken ähnlich aus. Am Donnerstag bleibt es trotz einiger Wolken überall meistens trocken. Am Freitag regnet es im Norden auch mal etwas. Richtung Süden ist es oft sonnig und trocken bei bis zu 31 Grad.
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0: Hier ist heiß und kalt.
1: Mhm.
0: Und hier ist auf und zu.
1: Ja, super.
0: Ja, macht 171,52 plus 50 Euro für die Anfahrt. Ja, die hast du jetzt gespart. Dank zwei gesunder Daumen und dem Handwerkergott im Telefon.
1: Ja, Ehre dem großen Daumen der Installation und seinem Gott im Telefon. Amen.
0: Und? Hast du sonst noch irgendwas?

0: Morgen, Sabine.
1: Hey.
2: Wo warst du, Sabine? Hm? Wo warst du?
1: Beim Arzt, das weißt du doch.
2: Nicht heute, gestern, Sabine. Ich will wissen, wo du gestern warst.
1: Seifensüchtig? Darf man keine Geheimnisse mehr haben?
2: Ich will eine Antwort. Sofort.
1: Lass mich los. Ich habe keine Zeit für sowas.
2: Sabine, ich habe alles gesehen. In Holland. Am Meer. Alles.
1: Warum machst du das? Warum?

0: Ich muss jetzt los, ihr Süßen.
1: Ich werde euch vermissen. Einmal fütter ich euch noch.
0: Hier, meine Süßen.

0: Also. Ja. Oh, Mist doch. Ach, nee.
1: Ja. Oh, Scheiße. Und wo? Ja, ich komme.
2: Und was will Gott?
1: Eine Seele zur Abholung melden.
2: Ja, und wie soll ich jetzt aufs Klo gehen?
1: Ja, das mache ich dir heute Abend.

0: Ja, das dann auch. Sorry, ich muss los. Tschüss, bis heute Abend. So, wie sieht's denn jetzt aus hier?
1: Diese Dame hier hat den Styx überquert.
2: Was? Sie ist tot?
1: Das passiert im Westen von uns, besonders in einem gewissen Alter.
0: Also keinerlei Fremdeinwirkung, ja?
1: Sieht man von zwei gebrochenen Rippen ab, die sich einem besonders engagierten Ersthelfer verdanken. Nein, nein, nein, nein, nein, Sie haben alles richtig gemacht. Bei der Lebensrettung kommt es auch auf ein, zwei Rippen nicht an, ne? Ha, ha, ha, ha. Staying alive. Ha, ha, ha, ha.
3: Irgendwie, und das war's jetzt?
1: Staying alive.
3: Alte Frau, tot, Ende, oder wie? Haben Sie eigentlich mal was von Ageism gehört? Sabine war total gesund. Sie hat Sport getrieben, war heute erst beim Doc. Sie müssen sie sich noch mal genauer angucken.
4: Vielleicht hat sie uns ja nicht die Wahrheit gesagt.
0: Entschuldigung. Und Sie sind bitte?
4: Professor Dr. Ulrich Wiener.
1: Oh, ein Kollege.
4: Historiker.
1: Ah, muss es auch geben.
4: Ja.
5: Ihr macht euch zu viele Gedanken. Sie war alt. Sie ist tot. Komm, Ulrich.
3: Wäre vom Altern alleine, stirbt man nicht.
1: Ja, ja, richtig. Manche erwischt es auch schon in ihrem Alter.
0: Frage, Herr Professor. Hat der große Meister den beiden hier auch den Stecker gezogen? Sozusagen als Grabbeigabe?
1: Sind die auch verschieden?
0: Also für mich sehen die gleich aus.
1: Meine, sind sie verblichen?
0: Also farblich.
1: Sind sie entschlafen?
0: Ich bin da jetzt kein Experte, aber für mich sehen die ziemlich tot aus.
1: Und offenbar hatten alle dasselbe letzte Abendmahl. Gift.
0: Pestizide.
1: Herbizide, Fungizide.
6: Moment mal, aber hier ist alles Bio.
1: Ah, ja.
6: Ja.
1: Richtig. Dann werden sie wohl bei bester Gesundheit gestorben sein.
5: Ulrich.
4: Ja, ich komme.
1: Einmal Rechtsmedizin. Alle drei. Und auch die Nüsse.
3: Wahnsinn.

0: Jo, moin allerseits. Vielen Dank, dass Sie alle gekommen sind. Mein Name ist Frank Thiel von der Kripo Münster, auch wenn ich heute vielleicht nicht so aussehe. Ich untersuche den Tod von Ihrer Gartennachbarin, der Frau...
1: Schneider. Sonja Schneider. Schneider.
2: Nee, dann sie ist Sandra. Sandra.
1: Ach so, ja, sorry.
3: Nein, das stimmt nicht. Sie hieß Sabine.
0: Können wir uns jetzt vielleicht mal auf einen Namen einigen?
3: Ja, Sabine Schmidt.
1: Entschuldigung, Ulrich hat bestimmt recht. Ich meine, immerhin hat er Sie am besten gekannt. Ne?
3: Da bin ich mir gerade nicht so sicher.
4: Ach, woher kommt denn das so plötzlich? Ihr wart doch ein Herz und eine Seele.
0: Entschuldigung, und Sie sind?
4: Seine Frau. Und nun, da Sabine tot ist, könnte er sich auch wieder daran erinnern.
0: Ja, Sie scheinen ja nicht besonders traurig, dass die Frau Sabine Schmidt nicht mehr unter uns weilt.
4: Ach, es hätte mir auch gereicht, wenn sie umgezogen wäre. In ein Altenheim.
1: Das war eine wirklich liebe Frau.
2: Absolut. Hat den Kindern immer Kekse gebacken. Vollkorn, kein Zucker. War echt gut.
0: Entschuldigung, wenn Sie davon noch welche haben, dann hätte ich gern eine Probe zum Mitnehmen, ja?
1: Was, warum denn? Glauben Sie, dass die giftig sind?
0: Sind denn noch irgendwelche anderen Backwaren im Umlauf, insbesondere welche mit Nüssen?
1: Ich gehe mal gucken.
0: Bei Ihnen vielleicht?
3: Ich esse nichts Süßes. Sabine wusste das.
5: So, Alberich, dann wollen wir mal.
6: Bin bereit, Herr Professor.
5: Ich würde sagen, ich nehme mir die Seniorin vor und sie kümmert sich um die beiden Eichhörnchen. Das passt einfach besser.
6: Weil ich so klein bin?
5: Nein. Ganz und gar nicht. Weil sie so niedlich sind. Ja, deshalb. Das war ein Kompliment.
6: Im letzten Jahrhundert. In diesem fällt es unter Belästigung.
5: Wie viel ist da eigentlich inzwischen drin? Ne? Es wird langsam Ihr wichtigster Rentenbaustein, was?
6: Das liegt ganz an Ihnen, Herr Professor.
5: Jetzt wollen wir mal schauen, was diese Dame hier umgebracht hat.
6: Sie wurde in einem Kleingarten gefunden. Da liegt es doch nahe, dass giftige Pflanzen im Spiel waren.
5: Möglicherweise.
6: Bin schon unterwegs, Herr Professor.
5: Alberich? Nein. Hä? Hallo, Vier-Augen-Prinzip?
7: Sorry, Chef. Ich stand im Stau.
0: Ja, kein Problem.
7: Verdächtiger?
0: Ja, zumindest einer, der nicht bei der Befragung war. Und hat einen verdammt hohen Sichtschutz.
7: Und deshalb hat er was zu verbergen, oder was?
0: Oh, schauen wir mal. Hallo?
7: Ja? Ah. Kommen Sie rein.
0: Oh. Moinsen, Hauptkommissar Thiel, Kripo Münster. Wir hätten da leider mal ein paar Fragen.
8: Das denke ich mir.
0: Aber ziehen Sie sich doch bitte erst mal was an.
7: Müssen Sie aber nicht, wenn Sie nicht wollen. Dann ist mein Garten, meine Regeln.
8: Hier drin
7: bin ich ganz ich selbst.
0: Wieso waren Sie denn vorhin nicht bei der Befragung?
7: Sabine ist tot. Muss erst mal zu mir kommen. Das ist ein Schock. Sabine war großartig. Die hat sich immer noch mal gefreut, wenn ich noch mal eine echte Wurst oder ein gutes Stück Fleisch auf den Grill gelegt habe.
0: Die hatte also kein Problem damit, wenn sie hier mit ihrem Rüsselchen...
7: Sabine, gar kein Thema. Wenn überhaupt, dann die Ökos auf der anderen Seite.
0: Aha.
7: Die glauben, ich tue ihrer wertvollen Brut was an, wenn ich meinen Klöten die Sonne und der Sonne meine Klöten zeige. Und auf Sabine waren die übrigens auch gar nicht gut zu sprechen.

0: Ihrem, da, haben Sie den meiner Hautärztin gezeigt?
1: Echt? Woher?
0: Auf der,
2: hier oben. Also
0: direkt und, beim.
2: Ja, also hinten oben am. Hallo, ja, Strahler, geht's noch?
1: Sagen Sie mal, weil der, wollen Sie eigentlich auch eine Wurst, oder?
0: Ja.
2: Ja, ja, ein Würstchen würde ich nehmen.
1: Na gut, dann setzen Sie sich. 2 Minütchen.
2: Aber danach, Strahler, kümmern Sie sich um die Pflanzenfaschisten. Ja?
3: Regelrechte Ausbildung von Livoris und Rigor Mortis.
4: Kein Schaumpilz nach Lungenödem. Die Dame war, abgesehen davon, dass sie jetzt tot hier liegt, in einem
3: nicht nur für ihr Alter beeindruckenden Allgemeinzustand. Da könnte sich manch Jüngere eine Scheibe von abschneiden.
5: Vorsicht.
4: Ich sehe keine Spuren von Injektionen, keine Verätzungen nach Respiration,
3: von Gasen und keine Hämatome.
4: Was haben Sie?
5: Schwarze Tollkirsche?
3: Ah, Atropa Belladonna. Bei Überdosis Atem- und Herzstillstand. Aber keine erweiterten Pupillen, fällt das aus.
5: Herbstzeitlose?
4: Colchicin wird therapeutisch eingesetzt, kann bei Überdosis aber auch tödlich wirken, merken wir uns. Haben Sie noch was?
5: Und was ist mit Engelstrompete?
3: Moment mal. Hat diese Dame irgendetwas angepflanzt, das nicht tödlich ist?
5: Nicht viel. Quatsch. Niemand wollte ihr irgendwas 6, wegnehmen. 7, sie war nur langsam sehr 9, alt geworden. Und 10. So ein Garten ist einfach auch Arbeit. Und dann dachten wir tun ihr einen Gefallen, wenn wir ihren Garten übernehmen.
0: Und sie hat dann ihr freundliches Angebot abgelehnt und das hat sie dann wütend gemacht?
6: Das ist doch absurd. Bringen Sie doch nicht wegen ihrer Parzelle um. Also wir bringen sie natürlich gar nicht um. Ich hole mal was zu trinken.
5: Setzen Sie sich doch erst mal.
7: 1, 2, 3.
5: Ja.
6: So, frisches Quellwasser.
5: Nein, wir mochten Sie sehr gern. Wir sind ja auch vegan. Und wir haben Sie oft zum Essen eingeladen.
0: Mhm. Ach, sie war vegan? Sind Sie sich da ganz sicher?
6: Ja, 100 pro. Ihre Dips. Mh, hammerlecker.
5: Sehr gut.
6: Die werde ich vermissen. Hat sie dir das Rezept für Erdnusskarotte gegeben?
0: Hat Frau Schmidt Sie vielleicht erpresst?
6: Womit denn?
0: Na, ich habe eine Bildersuche gemacht und da ist mir aufgefallen, dass Ihr Garten relativ häufig im Netz auftaucht, im Zusammenhang mit einem Online-Shop, den Sie betreiben. Ja, mein Traumgarten, was ja verboten ist, ne? Da es eine gewerbliche Nutzung Ihrer Parzelle darstellt.
6: Ruhe jetzt! Es reicht. Könnt ihr nicht einfach wie ganz normale Kinder spielen?
5: Nein, hier wird niemand erpresst. Wir wollten ihr einfach nur einen Gefallen tun.
0: Aha.
5: Ja, das war einfach alles so viel für sie. Sie hat in der Tankstelle gejobbt, dann war sie dauernd verreist.
0: Mhm. In welcher Tankstelle hat sie denn gejobbt?
6: Hiltrupper Straße, glaube ich.
5: Hiltrupper Straße.
0: Wir kommen dann noch mal auf sie zu. Dann Dankeschön, ja?
6: Ciao. Ciao. Ciao.
8: Moinsen.
9: Hallo, Herr Kommissar. Wollen Sie hier ein Rohr verlegen?
8: Meine Güte, dieser Witz ist älter als mein Vater.
9: Aber das muss Ihnen doch nicht peinlich sein. Im Gegenteil.
8: Ich wüsste gerne, in welcher Beziehung Sie zu der Toten standen.
9: In keiner.
8: Hallo? Ich glaube, es hackt. Hören Sie mal, wann eine Befragung beendet ist, bestimme immer noch ich, klar?
9: Aber natürlich, Herr Kommissar, Sie sind der Chef.
8: Sie waren ja anscheinend ziemlich eifersüchtig auf die Tote.
9: Auf die? Also entschuldigen Sie mal.
8: Dann erklären Sie mir doch mal, warum Sie so schlecht auf die Tote zu sprechen sind.
9: Probieren?
8: Nein, danke.
9: Das müssen Sie meinen Mann fragen. Ulrich! Die Polizei ist da und möchte mit dir über deine Affäre mit Sabine sprechen.

0: stimmt so nicht.
1: Aha. Was stimmt denn dann?
2: Dass sie immer mit ihm in diese öden Konzerte gegangen ist, weil er meine Tanzabende nicht mochte. Dass er alle ihre Postkarten gesammelt hat, statt mal mit mir zu verreisen.
3: Frau Wiener, Entschuldigung, könnte Ihr Mann vielleicht auch mal selber irgendwas sagen?
2: Ja.
4: Wir waren befreundet, das ist alles. Leider.
3: Leider?
4: Ich bin Historiker. Seit ich in Rente bin, mache ich Stadtführung in Münster.
3: Ach so?
4: Ja, Sabine war oft und gerne dabei.
2: Wer kann schon einem zweistündigen Vortrag über den Westfälischen Frieden widerstehen? Da ist man als Frau einfach völlig willenlos. Die Frau war ein Opfer. In jeder Hinsicht.
5: Moinsen.
6: Hallo.
5: Ich hätte gerne zwei Kugeln, und zwar Schokolade und Salted Caramel.
6: Waffel oder Becher?
3: Waffel. Ich muss ja noch fahren.
6: Ach so, geht mit dem Becher natürlich nicht so gut.
5: Das stimmt denn so, ja. Sagen Sie, Tankstelle Hiltrupper Straße, das ist doch hier.
6: Ja, genau, da lang, geradeaus, dann 500 Meter nach links.
5: Wunderbar, danke schön. Frohes Schaffen noch. Moinsen, Kripo Münster. Thiel.
7: Ja, Tankstelle Hiltrupper Straße, Emilia. Was gibt's denn?
5: Sabine Schmidt. Kennen Sie die?
7: Ja, die arbeitet hier. Wieso?
5: Wie gut kennen Sie sie denn?
7: Geht so.
5: Haben Sie auch mal Stress gehabt?
7: Nee, die ist super. Wieso fragen Sie denn?
5: Sie ist tot.
7: Sabine? Aber die hat doch vorgestern hier noch gearbeitet. Wie? Wann denn?
5: Heute.
7: Ja, und Sie sind von der Polizei, das heißt, sie ist nicht einfach so gestorben, oder?
5: Richtig. Haben Sie öfter mit ihr zusammengearbeitet?
7: Nee, nie. Wir haben uns immer nur bei Schichtwechsel gesehen. Hier arbeitet man nachts immer alleine. Ja, für mehr ist kein Geld da, sagt der Chef.
5: Wie, Sie arbeiten hier nachts alleine?
7: Also, das ist nicht so wild. Also, ja doch, seit dem Überfall vor 2 Wochen schon.
5: Was für ein Überfall?
7: Ja, die Sabine war immer so ordentlich. Nach ihrer Schicht war immer alles Pico. Oh, scheiße.
5: Kannten Sie die Aufnahmen noch nicht?
7: Nee, ich dachte, also, das war mir zu krass. Ich arbeite hier ja noch.
5: Machen Sie mal Stopp. Und noch mal zurück. Können Sie mir mal die andere Kameraperspektive bitte geben? Ist das da geschnitten worden oder macht die Kamera manchmal nur so Intervallaufnahmen?
7: Ich habe keine Ahnung. Ich weiß gerade mal, wie das Ding hier an- und ausgeht. Vielleicht Stromausfall oder so?
5: Oder so, ja.
7: Ich frag den Chef.
5: Ich fürchte, den Rechner muss ich mitnehmen. Können Sie mir den in die Tasche packen? Und die Dienstpläne bräuchte ich bitte auch.
7: Ja, das könnte ein bisschen schwierig werden.
5: Wieso?
7: Naja, so. So richtig angestellt war die Sabine hier nicht.
5: Hat sie hier schwarz gearbeitet?
7: Ja, so ungefähr.
5: Und wollte sie schwarz arbeiten oder war das der Wunsch von ihrem Chef?
7: Sie meinte, sonst gäbe es irgendwie Stress mit der Rente. Hm. Ich weiß ja nicht. Ich glaube, da war noch mehr dahinter.
5: Nämlich?
7: Naja, sie hat sich immer ihre ganze Post hierher schicken lassen. Ich glaube, sie wollte nicht, dass irgendwer ihre Adresse hat.
5: Hm. Und kennen Sie ihre Adresse?
7: Nein. Mhm.
5: Schön. Falls noch was sein sollte, unter dieser Nummer können Sie mich erreichen, ja?
7: Okay.
5: Das war sehr hilfreich, glaube ich.
7: Ne? Ja.
5: Vielen Dank.
7: Jo.
5: Auf Wiedersehen.
7: Tschüss.
8: Also, ich würde sagen, die beiden haben genau das im Magen, was Eichhörnchen normalerweise so fressen. Mal gucken, was das Labor dazu sagt. Und bei Ihnen?
0: Nichts, was hätte tödlich enden können. Ach gut, Toxikologie steht noch aus und das Gehirn. Wenn Tier und Mensch quasi zeitgleich sterben, dann spricht einiges für unnatürlichen Tod. Aber ich bitte Sie, wer meuchelt denn eine nette alte Dame?
9: Woher wollen Sie denn wissen, dass sie nett war? Also, nur weil jemand alt ist, ist er oder sie ja nicht automatisch nett. Haben Sie das gelesen von dieser KZ-Sekretärin? Die war 97, als man die vor Gericht stellen wollte. Und dann ist die durchs Klofenster getürmt. Die hat gar nichts kapiert.
0: Nein, die war nicht nett. Weder in Jung noch in Alt.
9: Ich habe die ganze Zeit das Gefühl, dass in diesem Garten irgendwas nicht stimmt.
0: Sie hat nur Gift angebaut. Das stimmte nicht.
9: Ja, mit den Giftpflanzen war ja alles in Ordnung.
0: Ach, Sie meinen, sie hat konsumiert? So ein bisschen Tollkirsche in den Tee und Tag wird gleich viel bunter. Mhm. Albrecht, wir müssen immer auch noch einen Suizid im Kopf behalten. Auch das ist möglich. Albrecht, wo wollen Sie denn hin?
9: Ich muss noch mal in den Garten.
0: Ich komme mit.
9: Weil Sie als Mann glauben, den Garten besser durchsuchen zu können als ich?
0: Gar nicht, Albrecht. Ich möchte Ihnen lediglich als quasi ja, der Dame im Team anbieten, eventuell anfallende körperliche Arbeiten zu übernehmen, für die mein männlicher Leib ja von Natur aus viel geschaffener ist, als durch einen so grazilen und elfenhaften Alabasterleib wie Ihren.
9: Sie sind engagiert.
4: Oh.

0: Sie haben gedacht, das wird ein Kinderspiel. Hm? Alte Frau, alleine auf der Tankstelle. Obwohl, Sie mussten ja noch das Messer zücken, ne, damit die Alte anständig spurt.
1: Ich sag gar nichts.
0: Wen haben Sie denn auf Sabine Schmidt angesetzt?
1: Kein Kommentar. Angesetzt? Wieso angesetzt?
0: Na, jetzt kommen Sie. Sie sitzen wegen der hier im Knast. Schwerer Raub, mindestens 3 Jahre.
1: Und was ist jetzt mit ihr?
0: Sie ist tot. Das ist mit ihr.
1: Sind Sie sicher?
0: Brauchen Sie einen Obduktionsbefund oder was? Sie haben doch so gute Connection zu kriminellen Motorradclubs. Wen genau haben Sie denn da beauftragt, Sabine Schmidt umzubringen?
1: Ich kill keine. Selber nicht und auch nicht auf Bestellung. Was wollen Sie mir anhängen? Das war ich nicht.
0: Nein? Wer war es dann? Wieso ist Sabine Schmidt denn jetzt tot?
1: Keine Ahnung. Aber mit der hatten bestimmt noch ein paar Leute eine Rechnung offen. Die war krass, die Alte.
0: Schmalerchen, ich hab Ihnen Arbeit mitgebracht. Hier auf der Festplatte ist ein Überwachungsvideo. Und das ist entweder geschnitten, vielleicht sogar aber gelöscht worden. Können Sie das wiederherstellen?
2: Es kommt darauf an, wie die Daten gelöscht wurden. Aber ich frage mal die IT.
0: Okay. Gibt's was Neues von der Toten?
2: Ach, keine Meldeadresse, keine Sabine Schmidt, die vom Alter her zu unserer Toten passt. Keine Renten, Krankenversicherung, kein...
0: Okay, also nix.
2: Ja, nichts.
0: Prima.
3: Hallo, die Herren.
0: Ach, hallo, Frau Staatsanwältin.
3: Was gibt's?
0: Ja, wir haben eine tote Frau in einem Schrebergarten.
3: Mhm, Todesursache.
0: Da ist Birne noch dran.
3: Identität?
0: Da ist Schrader dran.
3: Ja. Aber Sie arbeiten hier noch, Thiel, hm? Oder haben sich beruflich umorientiert?
0: Wunderbar. Bitte. Funktioniert doch wieder.
4: Danke. So, und das war später, was wir machen.
0: Ja, was macht dir das alles noch? Alles nach und nach.
4: Ja.
0: Ich kaufe morgen Waschbecken. Ich muss nur mal sehen. Wir haben viel zu tun gerade. Eine tote Frau, 2 tote Eichhörnchen.
5: Eichhörnchen? Ich dachte, ihr macht den Menschen.
0: Ne? Ja, tot ist ja wohl tot.
5: Ja.
0: Was hast du denn hier für Juwelen?
5: Er ist tot.
0: Hör mal. Fahr dann.
5: Was ist?
0: Wieso hast du mir das nicht erzählt? Aber sonst geht's dir gut, ja? Ich muss mir jetzt keine Sorgen machen, oder?
5: Bitte.
0: Danke.
5: Alt werden ist nichts für Feiglinge. Besonders ohne Klo.
6: Rasen, Laube, Hecke, Beete, alles wie es sein soll. Was stimmt hier nicht?
7: Tja, wenn ich das wüsste, dann müssten wir hier nicht graben.
8: Ich habe jetzt ganz kurz gedacht, Sie hätten graben gesagt.
7: Muss ich mir Sorgen über Ihr Gehör machen?
8: Bitte?
7: Ihr Gehör?
8: Albrecht, meine Ohren sind völlig in Ordnung.
7: Gut, dann legen Sie mal los. Starker Mann. Sie wollten unbedingt mit.
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0: gerade gar nicht.
1: Hallo? Hallo? Hallo?

0: Birne, wissen Sie, wie spät das ist? Ach, Frau Hanna. Das ist ja echt ein Hammer. Wie sind Sie denn überhaupt da drauf gekommen?
1: Die hier ist da hinten gewachsen. Und die hier vorne.
0: Wow.
2: Deshalb habe ich hier gegraben.
0: Jetzt verstehe ich auch, warum die Dame hier auf gar keinen Fall eine unterirdische Zisterne haben wollte. Haben Sie denn schon eine Ahnung, wie lange diese Leiche hier unten liegt?
2: Na, das kann ich Ihnen auch ohne Kaffee sagen. Eine ganze Weile.
0: Scharfsinnig wie immer.
1: So, ich gehe mich jetzt umziehen.
2: Oh. Das ist ja eine sehr gute Idee, Frau Alba Hallerich. Ich habe es immer schon gesagt. Die Welternährungskrise lässt sich ganz einfach lösen. Obst- und Gemüseanbau auf Friedhöfen.
0: Na klar.
2: Hier gibt's auch Freihaus, den besten Dünger und die beste Pflege.
0: Naja, aber wer lässt sich heutzutage noch beerdigen? Die lassen sich doch alle unter Bäumen verbuddeln. Sie essen jetzt nicht ernsthaft dieses Zeug.
2: Was glauben Sie, woraus Sie bestehen? 63% Wasserstoff, 25% Sauerstoff, 9,5% Kohlenstoff, 1,4% Stickstoff.
0: Und ein Herz aus Gold.
2: Na, was da noch fehlt zu 100, das sind ein paar Spurenelemente und na, Ihre unsterbliche Seele, Thiel. Falls Sie an sowas glauben.
0: Ja, natürlich.
2: Das ist auch schon alles, was Sie von dieser Karotte hier unterscheidet.
0: Ja, wenn Sie meinen.
2: Heute Abend bei mir Karotten-Ingwer-Süppchen, ne? Lecker, lecker.
0: Nur über ihre Leiche.
2: Männlich, erwachsen, Mitte, Ende 30, keine Frakturen.
1: Liegezeit?
2: Augenblick.

0: So. Mit aller gebotenen Demut würde ich sagen, 30 Jahre plus.
1: Ja, das sehe ich auch so. Todesursache, Schussverletzung.
0: Aus allernächster Nähe.
1: Wie kommen Sie darauf? Das sind doch nur Knochen.
0: So, das ist eine Frage der Logik, nicht? Der Garten, wo wir ihn gefunden haben, der gehört einer Frau. Da Frauen von Natur aus nicht zielen können, muss sie ihn aus nächster Nähe erschossen haben. Quod erat demonstrandum. Ja, ja, ja, mach sich keine Sorgen. Sie kriegen schon ihr Geld.
1: Also mal davon abgesehen, dass sehr viele Frauen sehr gut schießen können, er ist tot. Ziel erreicht.
0: Ich mag die Art, wie Sie denken, Alberich. Eintrittswunde hier zwischen 8. und 9. Rippe linksseitig. Sehen Sie hier in der 8. Rippe, sieht man noch Spuren vom Projektil. 9 mm. Die Kugel ist in der Ballistik.
1: Ja.
0: Ja. Also, dann würde ich jetzt mal sagen, ist das alles, was wir für diesen jungen Mann hier im Moment tun können und überlassen die Feststellung seiner Identität unserem grundguten Herrn Hauptkommissar Thiel.
1: Das ist ja interessant. Vielleicht war er Polizist? Oder hat sich als solcher verkleidet?
0: Kommen Sie darauf.
1: Na, die Farbe der Faser?
2: Diese Bürokraten-Scheiße, ey, ich hasse das. Die haben doch die Regel. Burnaby, ich mach sie mal auf Lautsprecher, ja?
3: Ich habe gerne Auditorium. Sind Sie bereit? Unsere Karottenleiche, ca. 1,85 groß, war in seinen 30ern, wurde erschossen. Vor gut 30 Jahren.
0: Was die Identifizierung vielleicht vereinfachen könnte, der Mann war möglicherweise Polizist.
2: Polizist?
3: Die Faserspuren sind auf dem Weg ins Labor.
2: Ah ja.
3: Ja.
2: Danke.
4: Ich hab ihn.
2: Wen?
4: Ja, den Gesuchten.
2: Jetzt schon? Zeigen Sie mal. Das ging aber fix.
4: Ja, so viel 1,85 große Kollegen sind vor 30 Jahren nicht verschwunden.
2: Der ist nicht verschwunden, der ist tot.
4: Ja, aber das wusste bis eben ja niemand.
5: Sie sehen nicht aus, als hätten Sie viel Freude bei der Arbeit.
2: Naja, wir haben eine weitere Leiche gefunden. Vermutlich ein Polizist. Begraben im Schrebergarten der ersten Leiche.
5: Identifiziert?
4: Also wir haben ja nur eine Vermisstenmeldung. Verschwunden am 18.06.1990 ein Horst Steenkamp.
5: Horst? Ich dachte, der wäre längst weg aus Deutschland. Horst Steenkamp?
4: Ja.
2: Kannten Sie den?
5: Ja. Das ist Horst und ich. Der rote Bulle.
2: Ja, das ist er. Wieso eigentlich der rote? War der Kommunist oder was?
5: Ja, der war von innen rot. Ein glühender Kommunist.
2: Und wieso gibt's so viele Fotos von Ihnen beiden?
5: Wir wohnten doch Ende der 80er Jahre in dem besetzten Haus. Ihr Vater kam ja da auch immer vorbei. Und Horst war dort auch oft.
2: Ja.
5: Und als er nicht mehr kam, da dachten wir, er hat ernst gemacht.
2: Womit?
5: Na, der wollte doch immer nach Kuba. Fidel, Sozialismus, die coolen Autos. Ja, und damals, da war man dann eben einfach auch weg.
2: Ja, ja. Kein Internet, kein Mobiltelefon. Das waren noch Zeiten.
5: Wir dachten, der hat gepackt und ist in den Flieger.
2: Tja. Stattdessen lag er erschossen im Schrebergarten von Frau Schmidt.
1: Horst.
2: Bitte.
4: Chef, Chef, kommen Sie mal. Ich habe die rekonstruierten Teile der verschiedenen Überwachungskameras zusammengeschnitten, ja? Ich habe einen kleinen Film gemacht. Ja. Ja. Jetzt wechselt die Kamera noch mal gleich.
2: Ja. Krass.
4: Ach.
2: Alter Verwalter, Halleluja. Ja, die hat's ja drauf.
4: Das macht ihr nicht zum ersten Mal.
2: Ja, das glaube ich auch nicht. Ja? Okay, Benzin da fest.
4: Ich könnte natürlich auch noch so ein bisschen Musik drunter legen, dass das Ganze so ein bisschen noch mehr. Also.
2: Na, Börner, was gibt's?
0: Thiel, Sie glauben nicht, was wir hier haben.
2: Na, was haben Sie denn da Tolles?
0: Das sage ich Ihnen nicht. Da müssen Sie schon herkommen.
6: Ich glaube kaum, dass Sie etwas Spannenderes haben, als wir hier gerade haben.
3: Wieso? Was haben Sie denn?
6: Das kann ich Ihnen nicht sagen. Da müssen Sie schon herkommen.
0: Bitte Sie, seit wann geht der Prophet denn zum Berg?
6: Und seit wann wird der Schwanz mit dem Hund wiederhören? Pfeife. Gute Arbeit.
4: Ja, danke.
6: Nicht schlecht.
4: Mach das jetzt mit der Musik, aber.
0: Oder? Ist das nicht einfach der Wahnsinn in Tüten?
2: Oh, wow, ja. Berner, was wird das hier? Ah, okay. Ich sehe was, was du nicht siehst, und das ist blau.
0: Er sieht es nicht. Er sieht es einfach nicht. Thiel, das hier ist eine Aufnahme des Inneren des Schädels Ihrer teuren Toten aus unserem niegelnagelneuen CT.
2: Oh, toll, er hat ein neues Spielzeug. Ernsthaft, Berner, und deswegen holen Sie mich her? Ich habe wirklich anderes im Kopf.
0: Oh ja. Das hoffe ich. Ich hoffe es für Sie. Denn das, was die Dame da im Kopf hat, das ist, um es mal für Laien verständlich auszudrücken, nur noch Matschepampe.
1: Bei den Eichhörnchen übrigens auch.
2: Wie geht denn das?
0: Wir hatten erwartet, vielleicht ein oder zwei Hirnblutungen zu finden. Das hier, das ist aber nicht einfach nur irgendeine Hirnblutung. Das ist die komplette, die totale, die absolute Zerstörung von Hirngewebe.
2: Okay. Und wie ist das passiert?
0: Schauen Sie, wie Sie sehen?
1: Sehen Sie nichts?
0: Der Schädel ist vollkommen unversehrt. Noch nicht mal ein Hämatom. Nicht die geringste Spur irgendeines wie auch immer gearteten Angriffs von außen.
1: Aber das Gehirn, und das zeigen auch die Aufnahmen, hat jegliche Struktur verloren.
0: Dabei ist so ein Hirn eigentlich firm, ne? Es ist fest. Albrecht, haben wir nicht irgendwo noch ein Hirn rumliegen? Ja. Also, er hat ja sowas noch nie gesehen.
2: Danke, Frau Halle. Ich brauche kein Hirn. Ich habe schon eins.
0: Ja, aber gesehen hat es noch keiner.
2: So, wie ist das denn nun passiert hier?
0: Ja, ich weiß es nicht. Aber ich werde es bald wissen. Wir machen nur mal kurz den Schädel auf und dann sehen wir weiter. Albrecht?
1: Oszillierende Säge?
0: Ja, natürlich. Was denn sonst?
2: Oh, Schrader, Rettung in letzter Sekunde. Ich komme später noch mal wieder, ja?
0: Ist doch immer wieder drollig, ja?
1: Ja.
0: Sollen wir mal einen Kaffee trinken?
1: Ja.
0: Ja, läuft uns ja nichts weg. Komm, lass uns mal schnell einen Kaffee trinken.

0: Also eine tödliche Waffe ohne Projektil. Ich stelle das mal in mein Sci-Fi-Forum.
1: Ja, das machen Sie mal.
0: Was ist denn daran so lustig?
1: Oh, nichts. Warte.
0: Wo sind Sie eigentlich gerade?
2: Ich bin gerade unterwegs in die Kleingartensiedlung. Da Sie von Sabine Schmidt ja immer noch keine Meldeadresse haben, gehe ich mal davon aus, dass sie illegal in der Laube gewohnt hat.
3: Ja, das stimmt. Jetzt wegen der Tankstelle. Also,
0: es gibt keinen Chef, nur eine Chefin, eine gewisse Emilia Hilgert.
1: Okay.
2: Danke, Schrader. Bis später.
3: Gerne.
2: Ach, so ein Schlitzohr. Moin, Frau Hilgert.
4: Oh, hi.
2: Na, wieso haben Sie mir denn verschwiegen, dass Sie hier der Chef sind?
4: Macht nur Probleme, ich bin eigentlich zu jung für den Job.
2: Und ich bin zu alt, mich ständig anlügen zu lassen.
4: Sorry, schlechte Angewohnheit.
2: Mhm.
4: Und außerdem hatte ich Schiss, weil die Sabine hier schwarz gearbeitet hat.
2: Sehe ich aus wie jemand vom Finanzamt? Ich glaube, dieses kleine Detail können wir ausnahmsweise mal außer Acht lassen.
4: Gut.
2: Gab's

0: denn noch irgendwelche neue Post für Sabine Schmidt?
1: Ah ja, sorry. Hätte ich Ihnen vorbeigebracht, aber hier ist jetzt einfach so viel los und ich bin jetzt alleine.
0: Ja, ist nicht so einfach, wenn man sein eigener Chef ist, wa?
1: Ja.
0: Also, falls noch irgendwas kommt.
1: Dann Lieferung direkt zu Ihnen, versprochen.
0: Wunderbar. Tja, Herr Professor, haben Sie was zu tun? Na denn, frohes Schaffen noch.
1: Danke, danke, ebenso.
2: Tierische Proteine verlieren ihre Funktion bei gut 40 Grad. Ab 45 Grad denaturieren sie und das heißt, sie werden fest.
3: Und bleiben es, auch wenn sie wieder abkühlen. Aber was passiert, wenn man die dann wieder heißer macht? Werden die dann wieder irgendwie instabil?
2: Bei sehr hohen Temperaturen kann es durchaus zur Spaltung kovalenter Bindungen und damit einhergehend Kettenbrüchen kommen. Das nennt man dann Depolymerase.
3: Aber das würde ja heißen, dass wenn man dieses Beinchen jetzt hier noch mal heißer macht, kann man es dann möglicherweise wieder ans Hühnchen annähen?
2: So weit würde ich nicht gehen, aber im Prinzip. Ne?
3: Wäre das theoretisch vorstellbar?
2: Theoretisch.

0: Ja, Schrader, rufen Sie mal die KTU an. Ja. Sie sollen sich schon mal überlegen, was Sie für eine Umschulung machen.
1: Chef? Hallo? Chef, sagen Sie mal was. Chef, sind Sie noch da? Herr Thien, ist alles okay bei Ihnen? Chef, ich bin unterwegs.
2: Wenn jemand Ihr Hirn erhitzt hat, dann müssen wir irgendwelche Spuren finden.
3: Aber es gibt weder Brandwunden noch Kontaktstellen.
2: Möglichkeit 2 wäre nicht Hitze, sondern Chemie. Oder irgendein Virus. Die waren in letzter Zeit auch sehr lästig.
3: Ja, das kann man so sagen. Ich bringe das mal ins Labor.

0: Lieber Ulrich, wenn du diese Karte bekommst, gab es keine andere Möglichkeit, mich von dir zu verabschieden.
1: Schreib meine Geschichte. Du hast bereits alles, was du dafür brauchst. Dann wirst du auch verstehen, wer ich wirklich bin. Adieu. Deine Sabine.

0: Herr Thiel, alles in Ordnung? Geht's Ihnen gut?
1: Ja. Ja, ist okay.
2: Hallo? Polizei! Hallo? Raus da, sofort! Waffe runter! Legen Sie die Waffe auf den Boden! Auf den Boden.
3: Ja. Die Tür stand offen und dann lag der schon da, ja?
2: Die Waffe haben Sie im Schrank gefunden, oder was?
3: Woher wissen Sie das?
2: Das war ein Scherz. Hände auf den Rücken. Los, Hände auf den Rücken.
3: Ja, ja.
2: Alles klar?
1: Was ist denn der Rechner?
2: Ich rufe den RTW.
1: Nein. Hier stand ein Rechner.
3: Was sind das für Spritzen? Was ist da drin? Was?
2: Alles okay mit Ihnen?
3: Was ist das? Was ist hier in der Spritze? Was haben Sie mir gegeben?
1: Ich habe nichts gegeben.
3: Abführen.
1: Abführen!
4: Sabine Schmidt war nicht ihr echter Name. Und vor allen Dingen auch nicht ihr einziger. Heidi Veit, schon mal gehört?
1: Schrader, zu Heidi Veit, haben Sie da schon irgendwas rauskriegen können?
5: Geboren 1954 in Wuppertal.
1: Ja, korrekt.
5: War ab 1986 zwei Jahre als Postgraduate in den USA. Ist dann nach Münster gezogen, um in Politikwissenschaften zu promovieren.
4: Aha. Er hat mich von Anfang an belogen.
5: Ab 1990 verschwindet sie. Keine Ummeldung, kein Bankkonto.
1: Ist es alles?
5: Keine Nutzung der Steuernummer, keine Zahlungen an Kranken- oder Rentenversicherung.
1: Also nichts.
5: Ja, nichts, ja.
1: Und dieser dubiosen Dame haben Sie einfach dabei zugeschaut, wie sie jemanden im Meer versenkt? Und haben sich nicht bei der Polizei gemeldet? Das ist mindestens Strafvereitelung, wenn nicht sogar Beihilfe zum Mord.
4: Wir waren einfach nur befreundet.
5: Chef?
1: Ja?
5: Ich hab den Toten. Hugo van Loom.
1: Was für ein Toten?
5: Ja, diesen Holländer, 39, wurde vorgestern von den HolländerInnen aus der Nordsee gefischt, vergiftet mit Botox.
1: Oh, da habe ich ja schon so eine Ahnung, was da drüben in dem Fläschchen auf meinem Schreibtisch liegt.
5: Ja, van Loom stand international auf diversen Fahndungslisten, Waffenhändler. Zuletzt hat er verbotene Ware an den Iran, China und Nordkorea geliefert.
1: Das klingt doch nach jemandem, der aus dem Spiel genommen werden sollte. Die Frage ist allerdings, wer hat Sabine Schmidt beauftragt? Herr Professor, haben Sie da eine Idee?
4: Vielleicht ein westlicher Geheimdienst?
1: Geheimdienst?
5: Ja, wo er recht hat.
1: Ja, Schrader. Klingt logisch. Das wäre dann allerdings eine Nummer zu groß für uns. Sie können dann erstmal nach Hause gehen. Aber halten Sie sich bitte zu unserer Verfügung, ja? Keine Ausflüge an die Ostsee oder Nordsee. Und falls Ihnen noch einfallen sollte, was Sabine Schmidt mit dieser Abschiedskarte da gemeint haben könnte, dann will ich das wissen, klar?
4: Ja. Auf Wiedersehen.
1: Ja. Ja, auf Wiedersehen. Schrader, wo ist denn der Verbandskasten?
6: Sonne?
7: Bei der Arbeit.
1: Können Sie mal rauskriegen, was das hier ist? Also hier tippe ich mal auf Botox. Aber das hier ist bestimmt auch kein Nagellackentferner.
7: Woher stammen denn die Substanzen?
1: Von der toten Dame aus dem Garten. Und die war ein echtes Chamäleon. Und zwar ein ziemlich tödliches.
7: Mhm. Das da stammt aber anderswoher. Was ist passiert?
1: Zur falschen Zeit, am falschen Ort.
7: Sie wurden niedergeschlagen.
1: Ich wirke vielleicht etwas niedergeschlagen, aber...
7: Waren Sie bewusstlos?
1: Um es mal mit dem Kanzler zu sagen, ich kann mich nicht erinnern.
7: Dann waren Sie es.
1: Hören Sie, Vorsicht, das ist jetzt gerade so schön angetrocknet.
7: Wir machen das ganz. Bei drei. Drei.
1: Na toll, jetzt blutet die Scheiße wieder.
7: Warum sind Sie damit nicht schon viel früher zu mir gekommen? Das muss genäht werden.
1: Ich habe mich irgendwie noch nicht tot genug gefühlt.
7: Wenn Sie so weitermachen, dann landen Sie früher auf meinem Tisch, als Ihnen lieb ist. Tu deinem Leib Gutes, damit seine Seele Lust hat, in ihm zu wohnen. Teresa von Avila.
1: Meine Seele würde ja wahnsinnig gerne umziehen. Aber die Mieten sind ja so scheiß teuer.
7: Ja. Umso wichtiger ist es, dass sie diese Bruchbude da ordentlich in Schuss halten. Überfallen im Schrebergarten. Das waren mal proletarische Oasen hemdsärmeliger Kameradschaft, wo fleißige Arbeiter liebevoll ihr Spalierobst schnitten und im kargen Boden die Rüben für den abendlichen Eintopf abrangen. Und was ist heute los? Da sind irgendwelche Wohlstandsverwahrlosten und betreiben Urban Gardening.
1: Sie überraschen mich doch immer wieder, Werner, dass ausgerechnet Sie sich zum Fürsprecher des kleinen Mannes aufschwingen.
7: Wenn der kleine Mann weiß, wo seine Scholle endet, macht der große Mann auf dem Golfplatz des Lebens seine Ruhe.
1: Na, das klingt doch schon viel mehr nach Ihnen.
7: Fertig.
1: Moin, Schrader. Gibt's was Neues?
5: Die Waffe aus der Laube konnte einem Besitzer und einem Mord zugeordnet werden.
1: Oh, stopp, nicht verraten. Steenkamp und Steenkamp?
5: Ach, der Kandidat hat 100 Punkte.
1: Na prima, haben wir ein weiteres Indiz dafür, dass Sabine Schmidt ihn umgebracht hat.
5: Sie behält die Waffe und begeht damit keine weiteren Morde. Das ist doch Quatsch.
1: Wieso? Wenn das ihr erster Mord und ihr erster Toter war, hat sie die Waffe vielleicht behalten als Andenken oder so. Oh, Börne schreibt, Botox ist bestätigt.
5: Was war in der anderen Flasche?
1: Ein Nervengift der VX-Gruppe.
5: Okay, davon habe ich mal gelesen. VX wurde Ende der 50er von den Amis als Kampfstoff entwickelt. Russland und Nordkorea haben das Zeug sofort nachgebaut.
1: Jetzt ist natürlich die Frage, wer war ihr nächstes Opfer? Und vor allen Dingen, wer hat sie beauftragt?
5: Ja. Tja.
1: Hallo, Herr Professor Wiener. Was haben Sie denn Schönes für mich? Moinsen.
6: Hallo.

0: Der Friedenssaal, in dem Sie hier stehen, ist ein geschichtsträchtiger Ort. In diesem Saal wurde 1648 der Westfälische Frieden geschlossen. Grund genug für den ehemaligen Außenminister Genscher und seinen russischen Amtskollegen Schewardnadse, am 18. Juni 1990 hier in Münster den Grundstein für die deutsche Einheit zu legen. Ja, und hier endet unsere heutige Tour. Ich bedanke mich für Ihre Aufmerksamkeit. Kommen Sie gut nach Hause.
1: Na, was konnten Sie mir denn nicht am Telefon verraten?
0: Als die Karte heute kam, da machte alles Sinn. Jetzt weiß ich, was sie damit meinte, dass ich alles verstehen würde.
1: Ich verstehe es leider nicht, aber vielleicht können Sie es mir erklären.
0: Erinnern Sie sich an die Karte, die ich in Sabines Laube gefunden habe?
1: Ja.
0: Ich wusste erst nicht, was sie meint. Aber dann kam die hier heute an. Und dann wusste ich es.
1: Ja, ist ja schön für Sie, dass Sie es jetzt wissen. Ich kapiere es immer noch nicht.
0: Ich habe gesehen, wie sie eingeworfen hat in Holland, nachdem sie diesen Waffenhändler getötet hat.

0: Lieber Ulrich, heute bin ich an der Nordsee. Es ist sehr schön.
1: Die Leute genießen den Blick von der Seebrücke.
2: Solange Absprachen nicht wurden nachgekommen, können wir nicht.
0: Für einige weht der Wind fast ein wenig zu stark. Aber ich mag das. Je stärker, desto besser. Das macht den Kopf frei. Auf bald, Sabine.
3: Die sie eingeworfen hat?
4: Ich habe es genau gesehen. Sie war fertig geschrieben und frankiert.
5: Sie hat Sie gebeten, dass Sie Ihre Geschichte aufschreiben sollen, weil Sie alle Dinge dafür haben.
3: Und Sie haben wirklich alle Karten aufgehoben, ja?
4: Ja.
3: Kann ich mir die mal anschauen?

0: Ja! Kalter Wurf! Ja! Oh. Nee. So, schön liegen bleiben. Das haben Sie super gemacht.
1: Ja, cool, Niki.
0: Hey. Geht's Ihnen gut da drinnen, ja?
2: Mein Gott, Ulrich. Was ist denn passiert? Oh mein Gott, Ulrich.
0: Ihr Mann hat mir geholfen, eine Verbrecherin festzusetzen.
3: Immer ruhig hier.
0: Das hat er super gemacht. So, jetzt ist aber mal gut da.
4: Fight Heidi.
5: Wenn man ihre Namen kennt, dann haben sie erst wirklich ein Gesicht. Und eine Geschichte.
4: Das haben sie aber schön gesagt. Steenkamp Horst. Wer außer mir wäre in der Lage, einer bisher unbekannten Mordmethode einen Namen zu geben? Ja, aber ich, heute werde ich Geschichte schreiben.
5: Ah, das meinen Sie mit Geschichte.
4: Sciurus Vulgaris 1 und Sciurus Vulgaris 2. Die Keynotes der nächsten Jahre sind mir sicher. Naja, obwohl, die halte ich ja sowieso nicht. Bleibt die Frage, warum sich jemand so viel Mühe gibt, eine alte Dame auf so ungewöhnliche Art und Weise zu ermorden. Meine Mutter Natur hätte das doch in ein paar Jahren von ganz alleine erledigt. Mhm. Alleine, was wir hier an Zeit und Geld investieren, das ist, steht in keinem Verhältnis zu den Kosten eines altersgerechten Todes.
5: Hab ich Sie jetzt gerade richtig verstanden, dass die Untersuchung von älteren toten Menschen allein aus Kostengründen weniger relevant ist als die von Jungen?
0: Waren Sie das gestern? Die mich mit dem Kopf so mördermäßig gegen die Tür geballert hat? Zweimal Einbruch, Diebstahl und Körperverletzung. Aber ich sehe schon, das scheint Sie nicht sonderlich zu interessieren. Also kommen wir doch mal zu etwas Relevanterem. Sabine Schmidt. Alias Heidi Veit.
6: Wer ist das?
0: Das ist der Name der Dame, die Sie umgebracht haben.
6: Womit hätte ich das gemacht haben sollen? Mit einer Erdbeereisvergiftung?
0: Die Tatsache, dass der Eiswagen weg ist, ist Beweis genug, dass Sie nicht alleine arbeiten. Also, mit wem arbeiten Sie zusammen? Wen soll ich für Sie anrufen? SVR, RGB, GRU, INIS?
6: Das ist ja die reinste Buchstabensuppe.
0: Wozu brauchen Sie denn diese Postkarten? Na schön. Zurück in die Zelle mit dir. Schrader, ich glaube, ich habe jetzt eine Idee, was mit diesen Postkarten los ist. Mhm. Hier hat Sabine Schmidt doch im Grunde genommen genau ihren Mord beschrieben.
7: Ja. Hm?
0: So, und von wann ist die hier?
7: Oh, Sie haben eine Brille. Das ja.
0: Sie haben auch eine Brille.
7: Ja.
0: Das bleibt unter uns, ja?
7: Ja.
0: Wir, Sie sagen das, Börner.
7: Nein.
0: Brauche ich auch wirklich nur, wenn ich müde bin. So, was steht hier? Brüssel, Mai 2019. Checken Sie doch mal im Netz, was da los war. Lieber Ulrich, Brüssel war ein wenig heißer als erwartet, aber trotzdem musste ich unbedingt eine von den leckeren Waffeln essen.

0: Mai 2019, Brüssel. Da ging eine Autobombe unter einem mutmaßlichen Dschihadisten hoch.
1: Krass. So, was haben wir hier? Tansania.
2: Lieber Ulrich, was für ein Land. Die Natur ist zauberhaft und der Himmel so weit. Es gibt so viel zu entdecken. Nichts stört den Blick ins unendliche Blau.
1: Grüße aus Dar es Salaam, deine Sabine.
0: Da haben wir das Attentat auf die US-Botschaft. Vom Hauptverdächtigen Mohammed Khalida und seiner Al-Qaida-Zelle fehlt jede Spur.
1: Das ist... Wie heißt der? Mohammed
0: Khalida.

0: Stockholm. Abgeschickt am 30.12.21.
1: Lieber Ulrich, die Stadt ist angenehm ruhig. Vor allem nachts ist man ganz für sich allein.
2: So viele Morde,
3: die wir alle nicht beweisen können.
2: Also, wenn ein oder zwei von den Karten passen würden. Okay, kann Zufall sein. Aber wenn alle zu einem Ort, einem Datum und zu einem, sagen wir mal, Todesfall passen, dann ist das doch ein Muster.
0: Und die Beweise dafür, die liefere ich Ihnen auch noch.
4: Wenn Sie das schaffen, hätten Sie auf einen Schlag 23 ungelöste Morde der letzten Jahrzehnte aufgeklärt.
2: So wie es aussieht, war diese Frau eine Auftragskillerin.
0: Eben. Und wer beschäftigt solche Spezialistinnen?
4: Nicht der BND. Und auch nicht der MAD. Weder Heidi Veit noch Sabine Schmidt standen bei denen auf der Gehaltsliste.
2: Naja, würden die das denn überhaupt zugeben?
0: Eben.
4: Offiziell? Nein. Aber meine Quellen bestätigen das. Also bitte, bleiben Sie dran. Ja?
0: Na prima. Die deutschen Geheimdienste sind also schon mal raus.
2: Was sollen wir jetzt machen?
0: Tja, gehen wir doch noch mal einen Schritt zurück.
2: Chef, mir ist eine Sache ist mir noch aufgefallen.
0: Ja.
2: Das Motiv ist Moskau, ja? Aber es klebt eine deutsche Briefmarke drauf, abgestempelt am 18.06.2020 in Münster. Die anderen Karten hat sie doch alle aus dem Ausland verschickt.
0: Ja, hab ich schon verstanden, kleiner Moment.
5: Ja, Sie stören. Worum geht's?
0: Was sagen Sie denn, wenn ich zu Ihnen sage, Russland?
6: Dann würde ich sagen, Spasiba, Tavarisch. Das war das fehlende Puzzlestück. Alberich?
7: Ja?
6: Was fällt Ihnen zu Russland ein?
7: Matrioschka, Balalaika, Väterchen Frost, Fabergé, Tolstoi, Wodka. Wollen Sie auf was Bestimmtes hinaus?
6: Oh ja, das will ich. Warum bin ich da nicht früher drauf gekommen? Gut, ich hatte Russland nicht auf der Rechnung. Kann ich nichts dafür.
7: Was?
6: Alberich, das müssen Sie doch sehen. Das ist doch offensichtlich Russland. Weichgekochtes Gehirn, keinerlei äußere Spuren. Also, da muss doch irgendwas bei Ihnen klingeln.
7: Nee, da klingelt nichts.
6: Havanna-Syndrom? Havanna-Syndrom, benannt nach dem Ort, an dem dieses Phänomen zum ersten Mal beobachtet wurde? Richtig, Havanna. Ja, und ich werde es beweisen. Haben wir hier irgendwo eine Mikrowelle?
7: In der Küche.
6: Sehr gut. Dann brauche ich nur noch 2 bis 3 Katzen oder Hundewelpen, genau.
7: Also ich werde mich hier nicht an Tierversuchen beteiligen. Und abgesehen davon arbeitet so eine handelsübliche Mikrowelle mit 2,5 Gigahertz. Und das, was Sie im Sinn haben, das braucht ja mindestens 300. Noch Fragen?
6: In der Tat. Haben wir Eier?
0: Russland. Guter Bulle. Sabine Schmidt. Heidi Veit. Also, wenn wir davon ausgehen, dass Sabine Schmidt den Steenkamp umgebracht hat, wann ist sie noch mal verschwunden?
2: 18. Juni 1990. Hat sich nicht vom Dienst abgemeldet.
0: 18. Juni, da war doch irgendwas. Wo war der eingeteilt?
2: Laut Vermisstenmeldung war er an dem Tag im Personenschutz von...
0: Von Genscher und Shevardnadze, natürlich.
2: Chef, woher wissen Sie das? Das stimmt.
0: Moinsen, Vater.
8: Du, das mit dem Waschbecken, wenn du das nicht bald machst, muss ich mir einen echten Handwerker holen.
0: Vater, ich habe jetzt echt keine Zeit für deine Erpressung.
8: Wieso?
0: Weil ich hier gleich eine Zeugenvernehmung habe bezüglich der 2+4 Gespräche.
8: 90, da war ich dabei, da waren wir alle auf der Straße.
0: Ja, verdammt.
8: Ja. Nie wieder Großdeutschland.
0: Ja, Vater, dass du gegen die Wiedervereinigung warst, das wissen wir ja.
8: Friese People, aber 2 Staaten. Warte mal.
0: Entschuldigung. Es tut mir furchtbar leid, ich muss Ihnen den Herrn Professor leider mal ganz kurz entführen. Ich bräuchte mal Ihre historische Einschätzung, ja?
8: Du brauchst mich, ich bin echter Zeitzeuge in dieser Genscher-Shevardnadze-Sache.
9: Sie waren damals wirklich dabei?
8: Na klar, Gegendemo erste Reihe. Und Sie?
9: Humboldt-Uni, Ost-Berlin.
8: Das ist ja auch irgendwie erste Reihe, nur auf der anderen Seite.
0: So können wir dann bitte...
9: Die deutsche Einheit war mehr oder minder beschlossene Sache, als Genscher und Shevardnadze sich hier in Münster getroffen haben. Wobei es auch kritische Stimmen dazu gab.
8: Weil Gorbi die DDR verkauft hat und die Ossis gleich mit dazu.
0: Ja, Vater. Jedenfalls Horst Steenkamp, also die Leiche in Sabine Schmitzka.
8: Horst? Der ist tot? Der rote Bulle? Wir dachten, der ist rüber nach Kuba.
0: Du kanntest den auch?
8: Münster, Frank. Münster in den 80ern.
0: Warum frage ich überhaupt? Jedenfalls dieser Horst Steenkamp, der war bei dem Shevardnadze-Besuch als Personenschützer eingeteilt. So, und wenn ich jetzt davon ausgehe, dass Sabine Schmidt ihn umgebracht hat, was war dann ihr Motiv?
9: Es kommt drauf an.
0: Worauf?
9: Was sie mit seinem Tod bezwecken wollte. Und daran anschließend, was Steenkamps Plan gewesen wäre, wenn Sabine ihn nicht umgebracht hätte. Frage: Wer wollte die deutsche Einheit verhindern?
0: Wer außer meinem Vater? Aber müsste die Frage nicht eigentlich heißen, wer wollte die Verhinderung der deutschen Einheit verhindern?

0: 5 Gigahertz Leistung.
1: Hühnerei, natürlich Bio, Größe M, 50 Gramm. 50 Gramm Hühnerei, 6000 Gramm Schädel. Das entspricht dem 120-fachen des Gewichts eines Eis.
0: Der Kopf wird bestrahlt mit 300 Gigahertz. Das entspricht der 120-fachen Leistung dieses Geräts.
1: Passt. Erinnere ich.

0: Experiment, russische Eier, erster Versuch.
1: Also, dann lassen Sie uns doch noch mal rekapitulieren. Teile der extremen Linken aus der BRD und die reaktionären Kräfte aus der UdSSR wollten die deutsche Einheit auf jeden Fall verhindern. Und sie hatten nur noch eine Chance. Den Außenminister Schewardnadze hier auf deutschem Boden zu liquidieren.
2: Wenn Sie das sagen?
1: Horst Steenkamp, kennen Sie den? Den roten Bullen? Der war nämlich eigentlich mit diesem Job beauftragt. Aber leider wurde er schon vorher von Sabine Schmidt liquidiert und in ihrem Schrebergarten begraben. Und 30 Jahre später liegt sie selber tot in ihrem Garten? Waren Sie das? Hm? Späte Rache?
2: Toller Titel. Haben Sie die Buchrechte schon verkauft, Herr Kommissar?
1: Hören Sie, die Fahndung nach dem Eiswagen läuft auf Hochtouren. Und wenn ich den habe, dann kriege ich auch ohne Ihre Hilfe raus, wer dahinter steckt. Also, wer hat Sie beauftragt? Hä? Sind Sie für den russischen Geheimdienst aktiv? Ja? Ich brauche mal die Postkarte aus Moskau. Was machen Sie denn?
3: Hey!
1: Das nennen Sie arbeiten, ja? Wo ist die Karte aus Moskau? Hier.
3: Ja.
1: Da. Haben Sie mal eine Plastiktüte?
3: Ja. Darf ich mal kurz bitte?
4: Wow. Das waren 10 Sekunden. Beschicken Sie das Gerät bitte mit einem neuen Ei.
1: Was geht denn hier ab?
4: Wir entwickeln eine Mikrowellenwaffe.
1: Und wessen Gehirn wollen Sie damit weich kochen? Meins?
4: 8 Sekunden. 8 Sekunden.
2: 8.
1: Und das funktioniert?
2: Oh. Oh. Hervorragend. Wir sind kurz vor der Marktreife.
4: Ja, Rom wurde auch nicht an einem Ei, aber Alltag erbaut.
5: Das Ei soll eben ganz bleiben, nicht? Wir verkürzen die Zeit. 6 Sekunden.
1: Herr Professor, ich störe Sie ja nur ungern, aber ich bräuchte mal Ihre Hilfe. Könnten Sie vielleicht mal ganz kurz eine Pause machen?
4: Ungern.
1: Könnten Sie vielleicht diese Karte hier mal röntgen oder in Ihr CT oder wie das heißt da mal reinstecken?
4: Nein.
1: Oh, vielen Dank fürs Gespräch.
4: Nein! Nein, heißt nicht, dass ich Ihnen nicht helfen werde. Das heißt nur, dass das die völlig falsche Methode ist. Postkarte ins CD.
1: Aber Eier in die Mikrowelle.
4: Oh! Wie viele Sekunden?
2: 4.
4: 4. Skalpell.
1: Aber bitte ganz vorsichtig, ja?
4: Glauben Sie, ich mache das zum ersten Mal?
1: Ja, offen gestanden glaube ich das.
4: Ich löse jetzt die Marke am äußersten Rand.
1: Sollen wir nicht doch lieber röntgen? Hab ich's doch gewusst. Das Mikrofilm.
4: Voilà.
1: Darf ich?
2: Sehr gute Arbeit, Herr Professor.
4: Danke. Und? Was ist da drauf?
1: Es ist leider sehr, sehr klein. Aber sobald ich die Vergrößerung habe, sage ich Ihnen natürlich Bescheid. So, und damit Ihnen nicht langweilig wird, habe ich hier noch ein paar Kärtchen. Die müssten auch

0: ausgewertet werden. Die Funde bitte immer in ein extra Tütchen und das Beschriften nicht vergessen, ja? Danke.
1: Tschüss.
2: Gar kein Problem. Machen wir sehr gerne. Albrecht, Sie haben gehört, was der Kommissar gesagt hat. Ich habe noch einen wichtigen Termin.
3: Schon wieder die Prostata?
2: Frechheit.
0: Ja, natürlich. Schrader, können Sie das bitte mal vergrößern?
4: Gut gemacht.
1: Ist das die Frau, die diese neuartige Waffe bedient hat?
0: Davon gehe ich mal aus.
1: Donnerwetter. Meinen Sie, ich könnte ihr ein paar Fragen stellen? Also aus rein wissenschaftlichem Interesse.
0: Tun Sie sich keinen Zwang an.
5: Dobro pozdravljat v naš slavni город Мюнстер. Меня зовут профессор Берна.
0: Und wie sieht's aus?
4: Na, ist nicht so leicht.
0: Die haben ganz schön was Nazi. Guck mal.
5: Und hier schon neue Erkenntnisse?
0: Ich fasse es nicht.
6: Das ist Heidi Veit neben Horst Steenkamp.
0: Und sehen Sie das? Steenkamp hat seine Waffe gezogen.
6: Und Heidi Veit richtet ihre auf ihn.
5: Wow.
0: Hab ich's doch gewusst.
1: Also wenn ich das da jetzt richtig interpretiere, dann hat unsere Tote Nummer 1 damals im Auftrag des CIA unseren Toten Nummer 2 daran gehindert, im Auftrag der reaktionären Elite der UdSSR den seinerzeit amtierenden sowjetischen Außenminister auf deutschem Boden umzubringen.
0: Hätte Horst Steenkamp diese Nummer durchgezogen, dann wäre es das gewesen mit der deutschen Einheit. Der hätte sich so mancher nicht kennengelernt.
1: Nicht auszudenken.
0: Und jetzt haben wir ein Beweisfoto, das belegt, dass sowohl die Amis als auch die Russen ihre Finger im Spiel hatten.
6: Aber das Foto hätte ich auch gern wieder, wenn ich Russe wäre.
0: Wieso, als Amerikaner doch auch.
6: Stimmt.
0: Egal. Der Fall ist gelöst, Schrader.
1: Sternstunde.
0: Tja, ja, tut mir leid, der Deal ist...
7: Das Bild, sofort.
0: Hey. Ganz ruhig. Das hat doch keinen Sinn. Das Bild haben wir doch schon alle gesehen.
7: Haben Sie nicht.
8: Bitte ganz vorsichtig.
0: Das hat doch keinen Sinn.
8: Bitte vorsichtig mit der Schere am Hals.
0: Lassen Sie ihn los.
8: Sicher heute. Ich rasse mich seit Jahren nur noch trocken, deshalb ich...
0: Hey. Jetzt hör auf, hier Zicken zu machen. Handschellen. So, abführen. Auf Wiedersehen. Hallo.
9: Hallo.
0: Und danke schön.
9: Ja, ich wollte eigentlich nur hier das Paket von Sabine vorbeibringen. Aber wenn ich schon mal hier bin, rette ich auch gerne mal ein Menschenleben, ne?
1: Eine sehr, sehr gute Einstellung. Weiterhin alles Gute.
9: Dankeschön. Für Sie auch.
1: Weg. Vielen Dank.
9: Ja. Viel Erfolg. Ja, tschüss.
0: Ja, schönen Tag
9: tschüss,
0: noch.
9: Tschüss.
0: So, haben wir mal eine Schere?
1: Ja.
0: Ach ja. Oh, so, ja.
1: Hoffentlich ist hier jetzt nicht noch eine Bombe drin.
0: Die Pakete werden unten am Eingang alle gescannt. Das ist bestimmt sauber.
10: Oh Gott!
0: Oh ja. Oh, wie schön. Was ist das denn?
1: Bettwäsche? Das ist eine ganz billige Qualität. Aber so China, oder?
11: Treffer. Unter jeder Briefmarke war ein Mikrofilm. Also ich glaube, dass alles, was Sie finden werden, Ihr Ermittlerherz höher schlagen lässt.
4: Das heißt, wir können alle Morde beweisen.
0: Wir haben 20 Morde auf einmal gelöst. Wahnsinn. Ich liebe meinen Beruf. Mhm. Toll. Danke, Frau Haller.
1: Albrecht, wollen wir noch ein Trinken gehen? Ich bezahle auch.
11: Ich wollte eigentlich mit Herrn Schrader was trinken.
4: Wann verabredet noch?
1: Ja.
3: Tschüss.
12: Tschüss.
3: 20 Mord. Oder?
2: Gehen wir dann vielleicht einen eisgekühlten Wodka?
0: Das ist schlecht. Ich muss vorher noch was erledigen.
2: Aber das macht doch nichts. Dann komm ich einfach mit.
0: Ich brauche auch mal eine Pause.
2: Wir könnten so ein Männergespräch führen, wissen Sie?
0: Das ist ja noch schlimmer.

0: Cuba Libre oder Moskau Mule?
1: Wenn Sie mich so fragen, lieber Cuba Libre. Da sind die Temperaturen angenehmer. Ah, na ja. Wohlsein.
2: Na, zum Wohl.
3: Fahrzeug anhalten und aussteigen!

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0: Die Wiesbadener Ermittler sind sicher. Enrico R. hat die Nudelsuppe der Familie G. aus Rüdesheim vergiftet. Doch ohne zu wissen, welches Gift er eingesetzt hat, ist eine Verhaftung schwierig. Alle Hoffnungen ruhen jetzt auf der Toxikologin Dr. Silvana Petzl-Witt.
1: In dem Moment kam mir, glaube ich, vor allem auch das Studium dann zu Hilfe, weil wir diese Pflanzen ja im Studium behandeln und die Inhaltsstoffe. Und ich eigentlich schon immer auch ein großes Interesse einfach an Pflanzen, an Giftpflanzen hatten und die Wirkung ihrer Inhaltsstoffe. Und in dem Moment ist mir eigentlich klar geworden, dass es vielleicht eher das sein könnte. Der Rittersporn ist zwar auch eine beliebte Gartenpflanze, aber es gibt nur vergleichsweise wenige dokumentierte Vergiftungen mit Rittersporn, sowohl versehentlich als auch willentlich oder dass sie bei Vergiftung eingesetzt wurden. Aber mit dem blauen Eisenhut aus der gleichen Pflanzenfamilie gab es in der Vergangenheit bereits viele Intoxikationen, eben auch, dass es als Mordgift jemand beigebracht wurde. Man hat es auch früher genutzt, um beispielsweise Tiere zu vergiften. Dann bin ich an dem Tag direkt ins Gartencenter gefahren, weil der blaue Eisenhut ist nicht nur eine Giftpflanze, sondern vor allem eine sehr schöne Gartenpflanze und in Deutschland auch sehr beliebt als Gartenpflanze. Und dann habe ich mir einfach ein paar Pflänzchen gekauft und habe die abends zu Hause am Küchentisch zerschnitten, die Wurzel zerschnitten, die Stängel, die Blätter, die Blüten und habe die dann eingelegt in einem Lösungsmittel und dann nur über Nacht extrahieren lassen. Ich weiß noch genau, dass ich die Nacht nicht geschlafen habe, wo ich die Pflanzenteile extrahiert habe über Nacht, weil ich so gespannt darauf war, die am nächsten Tag zu vermessen. Es ist eine sehr große positive Anspannung. Man ist wie elektrifiziert und möchte das unbedingt wissen. Und das Bauchgefühl sagt, man liegt richtig. Die verdünnten Extrakte haben wir am nächsten Tag gemessen und dann hat sich gezeigt, dass wir mit der gleichen Messmethode, mit der wir auch die Suppe und das Erbrochene gemessen hatten, wo wir die Signale gesehen haben, diese Signale auch in den Extrakten aus der Eisenhutpflanze gesehen haben. Dieser Moment, wenn man dann sieht, wenn die Probe durchgelaufen ist und man sieht, das sieht so ähnlich aus wie das, was wir bereits in der Nudelsuppe oder im Erbrochenen gemessen haben und legt es dann so übereinander und hat nochmal den direkten Vergleich, das ist ein ganz unbezahlbar gutes Gefühl. Wenn man dann weiß, ja, das Bauchgefühl und alles, das war richtig.
0: Rudi G. hat die Suppe nicht gegessen. Er hat sie an die Hunde verfüttert. Damit ist er dem Tod knapp entkommen, denn die Giftstoffe des blauen Eisenhuts sind für Menschen schon in kleinsten Dosen tödlich.
1: Hätte der Geschädigte einen hypothetischen Teller Suppe davon wirklich verzehrt und diese Alkaloidmenge oder auch nur einen Bruchteil davon wirklich aufgenommen, dann hätte das potenziell tödlich sein können. Die Alkaloide, die im blauen Eisenhut enthalten sind, wirken auf bestimmte Kanäle, die wir sowohl am Herzen als auch im zentralen Nervensystem finden und sorgen dafür, dass praktisch diese Kanäle geöffnet bleiben, dass mehr Natrium einströmt und das bewirkt eben vor allem, dass man erst eine erregende Wirkung hat, die dann in eine lähmende Wirkung übergeht und das betrifft vor allem das Herz. Es kommt dann eben zu einer Verlangsamung des Herzschlags, so auch zu Herzrhythmusstörungen und letztendlich kann es zu einem Tod durch Herzstillstand führen.
2: Die Staatsanwaltschaft hat diese Erkenntnisse dann als versuchten Mord bewertet.
3: Man hatte jetzt einen echten Ansatz und dann fing eigentlich die richtige Ermittlungsarbeit, die sehr diffizil und sehr im Klein-Klein dann abläuft, halt an.
0: Die Kripo Wiesbaden will Enrico R. jetzt auch die zahlreichen Stalking-Anschläge auf die Familie G. nachweisen. Spurensicherer Matthias Mechold wird beauftragt. Kann er noch Spuren von Enrico R. finden?
4: Wir sind Mitte, Ende März mit reingekommen im Fall. Wir haben festgestellt, dass die Reifen abgestochen waren. An dem Fahrzeug von der Familie waren es 3 Reifen gewesen. An dem Fahrzeug von dem Sohn waren es 2 Reifen. Dann ist auf dem Dach vom Fahrzeug war eine weiße, schon zum Teil kristalline Substanz drauf gewesen, die mal eben als flüssig war, die auch Abrinnspuren aufgewiesen hat. Das ging bis über die Windschutzscheibe. Da musste man ja feststellen, was ist das? ist es ein Kleber? Vermutung lag natürlich nahe. Aber ist da auch was mit drin? Ist da was dabei gesetzt? Wir haben ja schon den Bereich gehabt, dass ja die Hunde vergiftet wurden. Wir haben dann diese Substanzen in mehreren Bereichen abgenommen und in dieser Zusammensetzung, wie wir das hatten, war das Polycyanacrylat. So haben wir dann das Ergebnis auch rausbekommen. Das ist einfach so ein Sekundenkleber, Superkleber, kann man sich darunter vorstellen. Die Reifen haben wir natürlich runtergenommen, also sprich die Räder abgebaut, haben geschaut, haben gesehen, dass alle Beschädigungen von der Innenseite gewesen sind. Und dass die auch auf die gleiche Art entstanden sind. Das ist immer seitlich in die Lauffläche als auch in den hinteren Bereich reingesägt, reingeschnitten. Auch so ein Reifen, der ist ja relativ massiv, relativ fest. Man stellt sich immer so einfach vor, da kann man einfach so reinstechen. Das geht ja gar nicht. Das ist ja wirklich ein Zentimeter dickes Material, da ist kleines Stahlgewebe drin. Da muss man schon wirklich Kraft aufwenden, um dort auch reinzukommen. Das war dem Täter wohl nicht klar. Der hat versucht, erstmal mit leichten Stichen dort reinzukommen, hat nicht geklappt. Bis er dann festgestellt hat, dass eben dieser seitliche Schnitt da sehr zielführend ist in dem Bereich. Insgesamt mit diesem Aufbringen, mit diesen Zerstörungen gehe ich schon davon aus, dass 10 Minuten bis Viertelstunde etwa der Täter an diesem Fahrzeug war. Ich gehe auch davon aus, dass er nachträglich zu dem Fahrzeug von dem Sohn gegangen ist. Dort waren 2 Reifen zerstört gewesen und es war an einer Seite halt ein kompletter Kratzer durch gewesen, der Lack beschädigt und der Spiegel, naja, abgetreten. Wir haben aber auch einen speziellen Schaden gehabt, der auch für die Familie neu war. Der war an der Stelle, wo es eher unnatürlich ist, dass dort irgendwelche Schäden entstehen, die nicht motiviert passiert sind in irgendeiner Weise. Und auch von der Form her, das war eine kreisrunde Eindellung, die in Verbindung mit der Position, wo sie gewesen ist, wieder dafür spricht, dass sie motiviert zugefügt sein kann, sodass man schon sagen könnte, das könnte ja vielleicht eine Stahlkugel oder irgendwas gewesen sein. Wir haben so ein bisschen das Problem gehabt, das war ja einige Tage danach erst. Hätte natürlich sein können, dass in der Nacht davor, wie auch immer, der Täter mal an dem Auto war zum Beispiel, da auch irgendwelche Spuren hinterlassen hat. Da geht man auf serologische Spuren zum Beispiel, das ist halt DNA irgendwo, ja. Aber ganz wichtig sind auch die daktyloskopischen Spuren, sprich die Fingerabdrücke. Und da haben wir geschaut, wir haben aber an dem Auto jetzt einige Tage nach der eigentlichen Tat auch nichts mehr auffinden können.
0: Die Untersuchung der Autos ergibt keine Spuren. Aber die Ermittler wissen jetzt, nach welchen Gegenständen sie bei Enrico R. suchen müssen. Am 9.04.2019 nehmen sie Enrico R. morgens um 7 Uhr fest.
2: Wir sind dann in seiner Wohnung und man muss sich das so vorstellen, eine Einzimmerwohnung mit einer kleinen Küche im Nebenraum. Die ganze Wohnung befindet sich im Kellergeschoss von diesem Mehrparteienhaus im Zentrum von Rüdesheim. Und der Beschuldigte hat mich während dieser Maßnahme eigentlich keines Blickes gewürdigt. Ich saß ihm knapp einen Meter gegenüber. Er hat sich den Haftbefehl und den Durchsuchungsbeschluss immer wieder zu Gemüte geführt und hat immer wieder besorgt nach rechts Richtung Küche geguckt. Das Gespräch mit dem Beschuldigten war eigentlich kein Gespräch. Also es war so, dass er jeglicher Frage aus meiner Richtung eigentlich aus dem Weg gegangen ist. Er hat zu mir nur gesagt, von mir bekommen Sie gar nichts.

0: Die Kriminalpolizei hatte mich da gebeten, ob ich nicht mitkommen wolle, eben weil es eben den Verdacht gab, dass er da vielleicht noch Pflanzen hätte, damit, falls mir was auffällt, das dann auch asserviert werden kann, wenn die Polizei das nicht als Eisenhutpflanze oder Bestandteil sonst erkennen würde. Das war eine sehr angespannte Stimmung. Ich kannte den potenziellen Täter vorher von Fotos. Da hat er ganz anders gewirkt, eher ruhig und nett. Bei der Durchsuchung in der Wohnung hat er einen ganz anderen Eindruck auf mich gemacht. Das war eine sehr bedrückte Stimmung. Er hat auch alles sehr genau beobachtet, was wir gemacht haben.
1: An der Heizung hing schon so eine Milchtüte, diese Packung, diese Aluminiumverpackung, die da ist. Und da war unten auch der Boden bedeckt mit einer Flüssigkeit, die man nicht zuordnen konnte. Das gleiche Bild hat sich dargestellt auch in der Küche.
0: Wir haben relativ viele Behälter auf der Heizung gefunden. Es waren so aufgeschnittene Kaffeepäckchen. Die waren offensichtlich voller weißer Ablagerungen. Hat wie Kalk ausgesehen, aber hätte auch irgendwas Weißes, Pulvriges sein können, was da eingedampft worden sein könnte. Das war ein bisschen auffällig, das haben wir dann auch alles asserviert.
2: Mein erster Gedanke war, okay, das könnte in Richtung Extraktion gehen. Frau Dr. Petzl-Witt hat dieser Durchsuchungsmaßnahme beigewohnt und auch sie hat das so eingeschätzt und hat gesagt, natürlich bedarf es weiterer Untersuchung, aber das könnte schon in die richtige Richtung gehen.
3: Viele verdächtige Behälter. Doch am Ende stellen sie sich als harmlos heraus.
0: In den Kaffeebehältern haben wir vor allem Koffein gefunden, und zwar bergeweise. Aber wir haben da kein Aconitin, kein Mesaconitin, kein Hyperaconitin gefunden und auch keine anderen Bestandteile von giftigen Pflanzen. Ich nehme mal an, das ist so ein bisschen wie die Oma das früher gemacht hat mit der Luftbefeuchtung. Wasser rein auf die Heizung stellen, damit es nicht so trocken wird.
1: Wir haben aber auch Flaschen mit Ammoniak aufgefunden, Literflaschen und auch Salzsäure. Das sind Chemikalien, die gebraucht werden können, um Rückstände aus Pflanzen rauszuziehen, die man dann da drin auflöst, das dann trocknet, bis es dann eben körnig pulverig ist und dann man halt das Mittel hat, um andere zu vergiften. Ja.
3: Wie Enrico R. das Gift des blauen Eisenhuts extrahiert hat, bleibt unklar. Dafür finden die Ermittler die Gegenstände, die Enrico R. für die Sachbeschädigung an den Autos der Familie G. genutzt haben könnte.
1: Relativ schnell hat man auch hinter dem Fernseher ein Luftgewehr aufgefunden gehabt. Mit einem Schalldämpfer oben drauf geschraubt und auch mit einem Zweibein, dass man auch relativ ruhig eben von Entfernung schießen kann zum Beispiel. Man hat diverse Messer aufgefunden. Die Reifen wurden ja mit einem Messer beschädigt und da hat sich auch herausgestellt, dass diese Reifen vermeintlich mit einem recht scharfen Messer mit feinem Wellenschliff beschädigt wurden. Da kann man sich jetzt so ein Küchenmesser, so ein Brotmesser drunter vorstellen, aber auch so diese Jagdmesser, diese Bowie-Messer, was da gibt. Wir haben auch zwei entsprechende Jagdmesser aufgefunden.
3: Enrico R. wird in Wiesbaden dem Haftrichter vorgeführt. Wie damals im Jahr 2000 in Bayern wird Enrico R. 19 Jahre später erneut ein versuchter Giftmord vorgeworfen. Er muss in Untersuchungshaft.
4: Die Geschichte ist ungeheuerlich. Enrico R. soll jetzt wieder versucht haben zu töten. Diesmal wollte er wohl in Rüdesheim eine ganze Familie vergiften.
5: Ich habe mit der Familie gesprochen. Vor der Kamera wollten sie uns nichts sagen. Sie sind zu verunsichert, zu verängstigt nach den Giftattacken. Die Familie hat Angst davor, dass der 48-Jährige aus der Untersuchungshaft entlassen werden könnte und sie möglicherweise wieder heimsucht. Sie haben auch keine Erklärung dafür, warum sie Opfer der Giftattacken wurden. Der Familienvater kannte den mutmaßlichen Täter nur flüchtig aus dem Tennisverein.
3: Ab jetzt kann die Kriminalpolizei offen ermitteln. Aljoscha Pinkava beginnt mit Zeugenbefragungen im Rüdesheimer Tennisverein auf der Suche nach einem Motiv für den Giftmordversuch.
2: Ich habe damals diverse Mitglieder befragt, was ist dort in den letzten Wochen und Monaten in diesem Tennisverein passiert? Wie waren da die Umstände? Wie war die Beziehung zwischen Täter und Opfer? Also der Beschuldigte ist damals nach seiner Haft nach Rüdesheim gekommen und er ist damals zu dem Tennisverein gegangen und hat einfach angefangen, da Bälle gegen die Wand zu schlagen, gegen die Garage zu schlagen. Und irgendwann kam es dazu, dass die Vereinsvorsitzende ihm einen Mitgliedsantrag vorgelegt hat, den er auch an dem Tag noch dann unterschrieben hat. Es gab in diesem Tennisverein auch eine Altherrentruppe, die sich immer sonntags getroffen hat. Und irgendwann kam einer dieser Mitglieder und hat gesagt, wir brauchen noch einen, bei uns ist einer ausgefallen, spiel doch bei uns mit. Es war dann auch so, dass Enrico durch seine Art im Tennisverein aufgefallen ist. Er ist dort eigentlich aufgetreten wie ein Platzwart, ohne es offiziell zu sein. Ihm war es wichtig, dass die Plätze vernünftig abgezogen werden, dass die Bälle eingesammelt werden. Ja, ist nicht bei jedem gut angekommen. Also letztendlich hat ihm der eine oder andere dann auch mal gesagt, hier, jo, ist gut, ja, sprich nur, ja, ich ziehe natürlich den Platz irgendwann ab. Das hat ihn gestört und das war so, dass er dann auch mit dieser Person in den folgenden Tagen, Wochen nicht mehr gesprochen hat. Also wenn jemand sich nicht so verhalten hat, wie er sich das gewünscht hat, dann hat er mit dieser Person gebrochen.
3: Doch was lässt Enrico R. zum potenziellen Mörder werden? Was ist vor dem Mordversuch zwischen ihm und Rudi G. im Tennisclub vorgefallen?
2: Rudi G. war Teil dieser Altherrengruppe. Also Rudi G. ist immer sonntags vormittags auf diesem Platz eingetroffen und hat an dieser Tennisrunde teilgenommen. Enrico hat immer vor dieser Altherrengruppe mit irgendeinem Tennispartner dort gespielt. Und sobald Rudi G. das Vereinsgelände betreten hat, hat Enrico nur noch zu Rudi G. geguckt. Enrico war ab da an abgelenkt. Er hat sich eigentlich auf sein aktuelles Spiel gar nicht mehr konzentriert. Wenn diese Gruppe dann auf dem anderen Platz war, hat der Enrico auch sein Spiel komplett eingestellt. Er ist dann quasi, egal welcher Stand gerade im Spiel war, von dem Platz runtergegangen und ist zum Nachbarplatz gegangen, um dort die Gruppe herzlich zu begrüßen. Wenn die Runde dann im Nachgang, nach dem Spiel, zusammensaß, dann ist es teilweise so gewesen, dass Enrico von hinten gekommen wäre und Rudi G. fest umarmt hat. Und wenn der Rudi G. dann gesagt hat, was soll das jetzt denn schon wieder und jetzt lass das, dann hat ihn das angestachelt, um ihn noch fester zu drücken. Und das war dem Rudi G. höchst peinlich. Es war so, dass er für Rudi G. die Tasche getragen hat. Er hat ihm die Schläger neu bespannt, ihm immer wieder versucht, ihm irgendwie aus seiner Sicht eine Freude zu machen. Irgendwann kam es dann zu einer Eskalation. Es war der 17.02.2019, als Rudi auf den Parkplatz gefahren ist mit dem Auto und nicht vorne geparkt hat, sondern weiter hinten. Und Enrico ist dann zu ihm und hat gesagt, ich habe dir eine Parkbucht freigehalten, park direkt am Eingang. Rudi wollte nicht vorne parken, er wollte diese Annehmlichkeiten nicht. Er wollte da parken, wo er parken will. Und dann hat Enrico nach der Tasche gegriffen von Rudi, um sie zu tragen. Und da hat er ihn weggestummt und hat gesagt, was soll das? Bist du schwul oder was? Lass mich in Ruhe und deinen Schläger, den du mir geschenkt hast, den kannst du auch wieder haben. Ich will das alles nicht. Bleib mir bloß weg. Dieser Vorfall hat Enrico nicht mehr losgelassen. Er hat immer wieder dieses Thema angesprochen gegenüber anderen Zeugen, die ihm schon gesagt haben, Enrico, lass es doch einfach gut sein. Warum beschäftigt dich das so? Und er hat gesagt, ja, es könnte mich nicht mehr beschäftigen, aber ich mag ihn doch so. Also für mich war an dieser Stelle ganz klar die Theorie, dass Enrico sich durch diesen Vorfall am Vereinsgelände derart gekränkt gefühlt hat, dass es für ihn jetzt nur noch die Möglichkeit gab, sich zu rächen.
3: Eine mörderische Rachsucht. Doch Pinkava braucht für den Mordprozess etwas Konkretes. Er muss nachweisen, dass Enrico R. mit dem Gift des blauen Eisenhuts hantiert hat.
2: Im Rahmen der Auswertung auch von seinem Laptop habe ich auch eine E-Mail festgestellt, die von eBay stammte. Und Ich habe dann mich dazu entschlossen, bei eBay eine Anfrage zu stellen, dass ich seine Liste seiner Transaktionen der letzten Monate zugeliefert bekomme. Bei dieser Auswertung der eBay-Käufe bin ich dann in einer Zeile auf 100 Samen blauer Eisenhut gestoßen. Da war mir klar, jetzt habe ich dich. Ich habe Finanzermittlungen angestellt und habe mir von PayPal die Umsätze und die Transaktionen übermitteln lassen. Da konnten die einzelnen eBay-Käufe verifiziert werden. Aber ich konnte auch feststellen, dass der Beschuldigte 3 Pflanzen blauer Eisenhut bei einer niederländischen Firma gekauft hat. Ich habe damals erfahren, dass auch dort nicht nur diese 3 Pflanzen, sondern tatsächlich 21 Knollen der Pflanze blauen Eisenhut gekauft wurde.
3: Es ist das fehlende Puzzlestück, um den versuchten Giftmord zu beweisen. Doch warum wurde auch Ursula G. zum Opfer? Warum vergiftete Enrico R. die Hunde und tyrannisierte die Ehefrau über Monate?
2: Bei der Laptop-Auswertung konnte ich feststellen, dass diverse pornografische Aufnahmen dort vorhanden waren. Es waren alles Aufnahmen, die ältere Männer zeigen in homosexuellen Situationen. Zudem habe ich diverse Situationen aus dem Alltagsgeschehen des Tennisvereins gesehen. Unter anderem viele Spielsituationen von Rudi G. Und auch Situationen, wo Rudi einfach auf einer Bank saß. Für mich war jetzt klar, Enrico hat die Nähe zu Rudi G. nicht nur gesucht, weil er gerne mit ihm Zeit verbringt, sondern weil er auch ihm zugeneigt war. Also er hat in ihm die Person gesehen, mit der er zusammen sein wollte. Jetzt war mir klar, dass diese Taten, die im Vorfeld zum Nachteil der Ulla stattgefunden haben, den Hintergrund hatten, Zwietracht bei den Eheleuten zu erzeugen, aber auch Rudi in Richtung Enrico zu treiben und Ulla mehr und mehr das Leben schwer zu machen.

0: Ein Mann soll aus nicht erhörter Liebe heraus versucht haben, ein Ehepaar zu vergiften im eigenen Haushalt. Und dass dieses Ehepaar diesen perfiden Angriff überhaupt überlebt hat, das ist schon ein unwahrscheinlich großes Glück.
1: Er ist der mutmaßliche Täter. Enrico R., 49, bereits einschlägig vorbestraft. Heute steht er in Wiesbaden vor Gericht. Das Tatmotiv soll Eifersucht gewesen sein. Enrico R. aber streitet alles ab. Sein Anwalt will einen Freispruch erreichen.
2: Wir haben eine Menge von Belastungsbehauptungen. Aber Behauptungen sind keine Beweise. Wir müssen uns im Strafverfahren an einem Beweis orientieren. Wir müssen feststellen, was ist unzweifelhaft tatsächlich passiert.
3: Es gibt kein Geständnis. Enrico R. streitet die Tat ab. Ein schwieriger Mordprozess, der sich auf viele Indizien stützen muss. Keine leichte Aufgabe für die zweite große Strafkammer.
4: Das Spannende an diesem Fall war eigentlich, dass es ein reiner Indizienprozess war. Wir haben zwar diverse Gegenstände gefunden, nur wir haben beispielsweise keinen blauen Eisenhut bei ihm bei der Durchsuchung gefunden. Also letztendlich hat die Summe der einzelnen Indizien ein Bild ergeben. Enrico R. war sehr aufmerksam, er hat jegliche Aussage verfolgt und sich Notizen gemacht. Spannend war dann während der Hauptverhandlung, dass er geäußert hat, wenn er in diesem Haus gewesen wäre am 27.02., dann hätte die dortige Kamera, die im Flur war, ihn ja sehen müssen, ihn aufzeichnen müssen. Als ich das gehört habe, war für mich ein Moment, weil das war für mich Täterwissen, weil ich hatte keine Kenntnis von dieser Kamera. Und auch die Geschädigten wussten gar nichts mehr von dieser Kamera, die hatten die gar nicht mehr auf dem Schirm. Die Ermittlungen dann zu dieser Kamera haben dann ergeben, dass es eine Unterbrechung während der Aufzeichnung gab. Wir konnten dann nachweisen, dass diese Unterbrechung mit dem Zeitstempel genau dann erfolgt, wenn ich den Stecker ziehe. Und den Stecker konnte ich von der Küche aus ziehen. Das heißt, man hört Geräusche, die ähnlich dem sind, wenn eine Terrassentür geöffnet wird. Und wie Schubladen, Schränke geöffnet werden. Und kurz darauf gibt es diese Zeitunterbrechung. Für mich war da in dem Moment natürlich klar, hier hat er einen Fehler gemacht. Hier hat er sich vor Gericht geäußert, ohne bedacht zu haben, dass zu dieser Kamera keinerlei Äußerungen innerhalb der Akte zu finden war.
3: Enrico R. wird nach 4 Monaten Verhandlungen des versuchten Mordes an Ursula und Rudi G. schuldig gesprochen. Für das Gericht besteht kein Zweifel, dass Enrico R. aus Rache die Nudelsuppe vergiftet hat.
5: Lebenslange Haft mit besonderer Schwere der Schuld, so lautet das Urteil. Enrico R. habe die Tat lange geplant und sich gut darauf vorbereitet, heißt es heute vom Gericht. Die Opfer sind mit der heutigen Urteilsverkündung mehr als zufrieden.
6: Mein Mandanten kommt es darauf an, dass er nie wieder anderen Menschen so etwas antun kann. Und das ist durch dieses Urteil sichergestellt. Die Wahrscheinlichkeit, dass er sich im Vollzug sehr stark verändert, ist gleich null.
5: Das Gericht geht davon aus, dass Rache für Enrico R. eine wesentliche Rolle bei seiner Tat gespielt hat. Er konnte die Abweisung des Opfers auf seine Avancen anscheinend nur mit einem Mordversuch kompensieren. Laut Gericht gäbe es keinen Zweifel, dass Enrico R. das Opfer töten wollte. Die Opfer hatten Glück im Unglück. So eine Tat hat bei ihnen zwar keine körperlichen, dafür aber psychische Folgen hinterlassen. Dass Enrico R. jemals wieder freigelassen wird, ist eher unwahrscheinlich.
7: Den ging es lange Zeit nicht gut. Über viele, viele Tage, einzelne Prozesstage, immer wieder dem Täter genau gegenüber zu sitzen. Das war wirklich sehr belastend. Man konnte merken, dass das einen richtigen Einschnitt gebracht hat. Jetzt sind 4 Jahre rum und jetzt kann man sagen, Miteinander, wenn man doch mal wieder sich trifft und so, es sind wieder die Alten.
3: Familie G. will nicht mehr öffentlich über den Fall reden. Sie sind glimpflich davongekommen. Im Gegensatz zu Hans J., dem Opfer aus Bayern, das durch die Vergiftung mit Arsen unheilbar geschädigt ist. In Rüdesheim bleibt es zum Glück bei beschädigten Autos und 2 magenkranken Hunden. Und trotzdem wird der Fall den Ermittlern noch lange in Erinnerung bleiben.
8: Nachhinein weiß man immer alles ein bisschen besser als am Anfang. Aber es ist schon ein sehr beeindruckender Fall gewesen. Und was mich so ein bisschen beeindruckt hat, war dann doch die Heimtücke, mit der diese Tat ausgeführt wurde. Giftmord, das ist so mit das Schlimmste, was es gibt. Da kann man sich nicht gegen wehren. Man hat keinen Angreifer vor sich, gegen den man sich wehren könnte.
7: Für mich ist Enrico R. ein hochgradig gefährlicher Täter, der absolut uneinsichtig ist. Er leugnet seine Tat bis zum Schluss, auch darüber hinaus. Also es ist kein geständiger Täter. Und das Gefährliche an ihm ist, dass er im Grunde genommen zweimal die gleiche Tat begangen hat. Und deswegen würde ich ihm auch immer zutrauen, noch eine dritte Tat zu begehen, weil er sich aus was für Gründen auch immer in irgendeiner Art und Weise im Recht fühlt.
3: Wird Enrico R. jemals wieder freikommen? Das ist unwahrscheinlich, aber möglich. Zwischen seiner ersten Haftentlassung und der Tat in Rüdesheim liegen mehr als 5 Jahre. Deshalb wird keine Sicherheitsverwahrung angeordnet. Das sieht das Gesetz so vor.
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0: Morgen!
1: Morgen!
0: Morgen, Ladies!
2: Morgen, Captain!
0: Na, Ralle, brauchst du eine Einladung?
3: Nein!
0: So. Handy-Kiss.

0: Hallo, habt ihr Tomaten auf den Augen? Ich hab gesagt, nicht in der Mittagspause, und zwar deutlich. Hallo.
1: Ist ja nicht Ihre Schuld, Gabi.
0: Das ist trotzdem schlimm.
2: Sag mal, Meister, bringt ihr das Zeug auch mal weg hier, oder was?
3: Ja.
2: Hier essen Leute. Letzter, wa?
3: Guten Appetit trotzdem, wa?
1: Captain, du musst die Röhre um 90 Grad drehen.
4: Ja, danke für den Tee, Pralle. Weißt schon, wie es geht.
1: Abdecken, ja. So, weiter mache ich.
0: Danke.
4: Ah, bitteschön.
0: Also 8-mal Mett für Tarek.
2: Oh, endlich.
0: 2-mal Schinken-Käse-Kombi für Ralle und 3 Wiener für diesen Schlawiner.
3: Kannst du mir eine Villa in Grunewald schenken? Ist nicht dasselbe.

0: Sackgurte verbrochen, dass wir nicht nach Hause können.
1: Und ihr habt noch Jens.
0: Was jetzt noch? Ah! Oh, hey, alles okay? Ah, bin wieder falsch aufgekommen, alles gut. Du musst mich nicht gleich anfummeln hier, ja?
1: Macker oder sonst was. Mensch, wie sollst du dich immer fummeln?
2: Sofort auskippen!
1: Jawohl!
2: Geht das schon mal in die Kantine, dann können wir anfangen. Ja?
0: Wir haben eigentlich vor einer halben Stunde Dienstschluss gehabt. Ja?
2: Überstundenregelungen in Eilfällen, hast du den Vertrag nicht gelesen, Trash?
0: Ich habe jetzt auch so einen Eilfall.
2: Was hast denn du für einen Eilfall?
0: Kannst du mitkommen aufs Klo?
2: Was gibt's da zu lachen, hä? Dürfte aber ganz interessant werden, die Veranstaltung. Gerade für so ein Auslaufmodell wie dich.
0: Seit du den Chefposten hast, bist du ein ganz schönes Arschloch geworden, Rüdiger.
2: Na los, zack! Mann! Sie sind, ich meine natürlich, ihr seid jeden Tag da draußen auf der Straße.
3: Kommt zu Potodonski.
2: Ihr sammelt mehr Müll denn je pro Schicht.
4: Und?
2: Ganz toll, wenn du morgens so viel Kraft hättest, wäre ich dir sehr dankbar. Aber ich freue mich, Arnon van der Heyden hier begrüßen zu dürfen von der Drees und Partner Consulting. Und er ist hier, um ein neues, prestigeschweres, prestigeträchtiges Projekt umzusetzen.
5: Was für ein tolles Unternehmen, das Sie hier haben. Wow! In Sachen Recycling sind Sie schon bundesweit führend. Doch darauf können Sie sich nicht ausruhen. Wir müssen jetzt die Weichen in Richtung Zukunft stellen. Und der Standort Berlin, Sie sind da ganz vorne dabei.
2: Oh,
6: Mahlzeit.
7: Mahlzeit, Bernhard.
5: Mahlzeit. Hey, Junge. Da nun endlich alle da sind, will ich Sie nicht länger auf die Folter spannen. Meine Herren, Ihr Ticket ins nächste Jahrhundert. Die Dampfmaschine des digitalen Zeitalters. Müllroboter werden in Zukunft ihre Arbeit erleichtern.
8: An den Degon Zapfahren?
5: Das Gerät ist die neueste Entwicklung der Firma Robotic Solution und verfügt über nicht nur technische, aber auch soziale Kompetenz.
9: Hey, Jungs! Wir machen das Scheiße! Was macht ihr denn? Donny! Was ist denn das wieder für ein Schein? Helf mir doch mal! Don, was macht ihr denn hier?
10: Hey, warte mal.
9: Danke schön. Ja, bitte. Komm, wir müssen das Haus hier mal. Danke.
5: Der Roboter scheint Sie schon richtig zu mögen.
11: Ihr habt doch nicht mehr alle Tassen im Schrank. Das Ding könnt ihr unter Jux verbuchen.

0: Respekt.
1: Ihr neues Modell funktioniert richtig super. Also bitte richten Sie Ihre Kollegen bei Robotic Solutions meine Glückwünsche aus.
2: Danke.
3: Glückwünsche, das war doch ein totaler Reinfall.
1: Menschlich klar, aber machen Sie sich da keinen Kopf. Die ahnen schon, was auf Sie zukommt. Man kann das Unvermeidliche noch so nett verpacken.
2: Herr Dorn,
3: ja.
2: Die Traglast des Hecktritts am Niederflurwagen ist wie groß?
3: Hab ich jetzt nicht im Kopf.
2: Ich überprüfe das.
1: Noch ihre Freude, Dr. Keller haben. Ehrgeizig, effizient, unsentimental.
3: Klingt wie ein Roboter.
1: Sie sagen es. Doch zu unserem Programm. Testphase 4 Wochen und dann weiten wir das aus. Ziel ist wie vereinbart, 30 Modelle hier auf diesem Betriebshof und dann je 20 auf den anderen. Und das ergibt eine Personaleinsparung von 35 Mann alleine hier bei Ihnen.
3: Ich kann es gar nicht erwarten, dass die Kiste in Serie geht. Krankmeldungen, Urlaubsanträge, blödes Gequatsche, alles Schnee von gestern.
1: Sie werden sicher da ein bisschen gedulden müssen, ne? Es ist jetzt sehr wichtig, dass wir Ruhe in den Laden bringen.
4: Müllmänner werden immer gebraucht.
5: Die Hälfte aller Arbeitsplätze werden in den nächsten 20 Jahren wegautomatisiert. Kann man nachlesen.
4: Will das Ding denn in den Keller kommen mit den Rädern? Jeder Schubs wird reichen.
3: Ruhe reinbringen? Flughafen bauen wird leichter.
1: Wäre auch sonst langweilig, oder?
3: Hm.
1: Sie schaffen das. Vom Müllmann zum Betriebsleiter. Sie wissen, wie diese Männer ticken.
3: Ja, leider.
1: Ja, übrigens, Ihr Büro könnte schon mehr Erfolgsflair vertragen.
3: Ja? Was stimmt hier nicht?
4: Na, Kowalski, heute schon was gegessen oder wieder nur gequarzt? Ja. Yeah. Allerliebste Grüße von Gabi.
6: Ah, danke, danke. Hast dich lange nicht blicken lassen. Wo warst du denn gestern?
3: Sind wir verheiratet oder was? Ich hab zu tun, Arbeit, dies und das.
6: Verstehe, verstehe, verstehe. Und die Gabi? Wie läuft's zwischen euch?
3: Wieso? Wie soll's schon laufen?
6: Die ist eine Seele.
3: Willst du mir was sagen? Hm? So. Hast du wieder Munition im Revolver?
1: Okay.
6: Weißt du, was ich zu spät begriffen habe? Ein Herz kann auch mehrmals lieben.
3: Oh, das ist aber schön. Kann es sein, dass du zu viel Schnulzen im Fernsehen guckst, deine alten Tage?
6: Ja,

0: Und? Wie ist es gelaufen?
1: 99,8% negative Reaktion.
2: Yes! Yes.
1: Geht es mit der Kalibrierung des Greifmechanismus voran?
2: Fast fertig, aber für heute ist Schluss.
0: CrossFit ist angesagt.
1: Sorry, hab zu tun.
2: Ui, analoge Dateien.
1: Ja.
0: Ist ja total retro.
1: Fahrtenschreiber, Leistungsprofile, Routenpläne.
0: Sicher, dass du nicht mitkommen willst?
2: Hanna, du weißt aber schon, sitzen ist das neue Rauchen.

Ich bin wieder da. Ja, ein bisschen später. Ich war noch bei Kowalski. Ha! Du bist auch mal wieder in die frische Luft. Ja, Susi. Viel Sonne gab's heute nicht, ne? Kann man auch nicht erwarten, dass im Winter jeden Tag die Sonne scheint. Außerdem mache ich's mir jetzt gemütlich. Ja.

0: Papa?
1: Ja.
2: Oh, toller Kuchen. Der für mich.
0: Da schaffen sich wohl wieder die Bügelwäsche, was?
3: Das macht ja keiner.
0: Mutti hätte dir die Ohren lang gezogen für die Antwort.
1: Der ganze Leid für mich.
4: Nee.
2: Wer will denn noch ein Stück?
1: Hey, was soll das? Was machst du da? Was soll das Ding?
0: Wir haben eine neue in der Redaktion. Da habe ich mir gedacht.
2: Nein, ich brauche keine.
0: Papa, jetzt guck sie dir erst mal an. Ich habe übrigens ein schönes Plätzchen für Mutti gefunden.
2: Mhm.
0: In Steglitz. Gepflegt, ruhig gelegen. Schön, hat einen Engel an der Pforte. Sonne am Nachmittag.
2: Annika, Steglitz, das ist jetzt wieder JWD.
0: Papa, der Dorotheenstädtische ist dir zu touristisch. Der Waldfriedhof ist dir zu schattig. Am Mehringdamm ist zu viel Verkehr. Wie lange soll Mutti noch verstauben?
2: Ja, das macht gut.
0: Ich geb's auf. So, bitteschön. Latte, Cappuccino.
2: Hightech, Schnick, Schnack. Dankeschön.
0: Und, was sagt der Arzt?
2: Nichts.
0: Du warst schon wieder nicht?
2: Annika, was soll der sagen? Schieben Sie keine Tonnen mehr und schonen Sie sich.
0: Du kennst den Kiel, unseren Nachbarn, oder? Okay, der hat 40 Jahre auf dem Bau gearbeitet, hat einen Bandscheibenvorfall, ist nicht zum Arzt gegangen und jetzt sitzt er im Rollstuhl.
2: Ganz was anderes, das passiert mir nicht.
0: Du bist so ein sturer Bock, Papa.
2: Kannst du mal aufhören, dich dauernd in mein Leben einzumischen? Ich komm gut alleine klar, ja?
0: Ach so. Komm, Pauli, Opa ist lieber alleine.
2: Das ist doch Quatsch jetzt, was soll denn das? So habe ich das doch nicht gemeint. Nee, geht doch jetzt nicht, was soll denn das? Annika, jetzt sei doch nicht so kindisch, man gleich eingeschnappt. Kommt so, ja selten
0: sag
2: genug.
0: Sag mal tschüss zu Opi.
4: Tschüss, Opa.
2: Tschüss, Lein, tschüss. Was hat das, finde ich jetzt wirklich...

0: Ich meine, mit 23 wieder bei den Eltern einziehen, das geht ja nun mal gar nicht.
1: Danke. Du, hast du das heute mit Werner mitgekriegt?
0: Was?
1: Na, sein Rücken.
0: Er gibt sich wieder.
1: Nee, das gibt sich nicht. Also der schleppt sich krass seinen Apfel, sein Alter. Das wird immer schlimmer.
0: Das lass ich mal besser nicht hören.

0: Mein Schatz, wir finden schon noch ein lauschiges Plätzchen für dich.
1: Mach dir mal keinen Kopf. Lass mich nur nicht so drängeln von unserer Kleinen. Ja?
2: Jetzt muss ich aber los. Ich bin schon spät dran heute.
1: Ich muss dringend den 124er noch kriegen, weißt du?
2: Tschüss. Vorher mal die Zündung hinten klemmt, ja? Nicht dran rumruckeln. Oder auf den Knopf so wild rumhämmern.
3: Ja.
2: Du musst mit Gefühl ran. Ja? Wie bei einer Lady, weißt du?
3: Alles klar.
4: Michi, oder mal nicht mal dumm nicken, sondern zuhören. Von dem Mann kannst du was lernen.
5: Ja, vor allem, wie man schlampig arbeitet. In der Beuße 32 wieder 2 Tonnen stehen geblieben. Da muss mehr Sorg fallen. Dann Riesenstau in der Wickleff. Das geht zu langsam. Und in der Rostocker FA wieder Licht angelassen.
2: Kann überhaupt nicht sein, Gary.
5: Gerald.
2: Weißt du, wie du's das war da unten, Geraldine? Guck mal, ich habe mir eine richtige Beule geholt. Siehst du das? Da, siehst du?
5: Bin ich froh, dass ich dich bald nicht mehr sehen muss.
2: Oh, verlässt du uns, aber schade.
5: Nee, aber du. Du stehst ganz oben auf Dorns Abschlussliste. Hab's auf seinem Schreibtisch gesehen. Mitarbeiter, die durch Roboter ersetzt werden können.
0: Ganz genug, Mann.
2: Schau mal rein, ich komm gleich, ja?
6: Audi.
7: Na, endlich. Der Chef hat 3-mal angerufen.
2: Gut siehst du aus heute, Töchterchen. Du kannst froh sein, dass es klappt mit der Sonderfahrt.
7: Na, sag mal lieber dem Supermann da hinten, er soll seinen Röntgenblick abstellen.
2: Stell doch mal den Röntgenblick ab!
7: Hast du die Orthopädin angerufen, wie ich dir gesagt habe?
2: Los, bis später.

0: Guten Morgen.
1: Guten Morgen, Werner.
0: Wie macht die Presse? Und wie viel Müll passt da hinten rein?
1: 10.000 Kilo.
0: Gut so, auf geht's.
2: So, genau, setz dich mal hin und anschneiden.
3: So, jetzt schön hinsetzen, ne? Dass er nach vorne fällt. Nein, nein, Rückspiegel muss frei sein. Da kommt noch. Ja, das war schon. Ja. Zur Seite, okay?

0: keinen Fall.
1: Das Team ist am besten. Erfahrung, Gehirn, Muskelkraft. Optimal, um den Prototypen zu testen.
0: Trash läuft fast am Stock. Bühig Türk ist dumm wie Brot. Und Ralf Schieber ist null belastbar.
1: Meine Auswertung der Leistungsprofile zeigt ganz klar...
0: Was sind hier Leistungsprofile?
1: Werner Tresch, seit 1985 bei der Müllabfuhr. Ralf Schieber, ein IQ von 120. Tarek Bühig, ein Kampfgewicht von 81 Kilo.
0: Nein!
1: Werner Tresch war 1987, 92, 96, 2001, 8, 12 und 2016 Mitarbeiter des Jahres.
2: Was machst du heute Abend? Was ist das? Ich will die Fotos für dich geschickt haben. Ich will das Bier geschickt.

0: Boot, wisst ihr?
1: Das Hausboot.
2: Ach du Scheiße.
3: Raumschiff Enterprise, Alter.
2: Totale Wahnsinn. Ich meine, das totale Wahnsinnsdesaster.
3: Aber was soll das? Ich reite die ganze Scheiße hier wieder raus. Hier.
4: Guten Morgen. Ich sehe, Sie haben schon die kleinen Modifikationen in Ihrem Fahrzeug bemerkt.
3: Mode was?
2: Veränderungen.
3: Klein. Ich reiß den ganzen Krempel wieder raus.
4: Wenn Sie dann einsteigen würden, ich bin startbereit.
3: Ach, Sie sind startbereit.
4: Positiv. Oder gibt es noch Fragen?
3: Ja, wie lange dauert das, bis das Zeug wieder draußen ist? Wir haben noch was zu tun.
4: Ich auch.
3: Das kann doch wohl die Wahl sein, oder? Don!
2: Das würde ich jetzt nicht
3: machen. Don, bleib stehen. Bleib. Hey, warte, du Feigling. Hey, halt mal stehen, Mann. Don! Hol die Computerscheiße aus meinem Auto! Es bleibt mal hier, Mann! Don, ich warte nicht!
5: Sonst was? Sonst haust du mich? Hättest du mal ein bisschen besser aufgepasst in Mathe. Aber so gehst du jetzt auf Tour mit Frau Dr. Keller und dem Gerät.
3: Ich fahr hinten mit.
6: Was?
3: Hinten! Was ist das denn?
4: Das ist der PZTO 431-5000. Wir nennen ihn auch Dirty One.
2: Ja, vielleicht erklären Sie uns mal kurz, was Sie vorhaben.
3: Ja.
4: Ich erforsche Optimierungspotenziale in Abfallentsorgungsbetrieben auf Basis von Substituierungsmaßnahmen humanbasierter Arbeitsmodule durch cloudbasierte Robotik.
2: Aha. Ja, sie möchte, dass Roboter uns die Arbeit erleichtern.
3: Und das findest du gut, oder was?
2: Ich hab's ja bloß übersetzt.
4: Momentan befindet er sich noch auf dem Level des mechanischen Lernens.
2: Also folgt der Stuhl einer Programmierung, weiß wenig von seiner Umwelt und kann sich nicht selbstständig verbessern?
4: Schon, aber Aufgaben, die er gelöst hat, kann er speichern und wieder abrufen.
2: Kognitives Lernen, also. Cooles Kerlchen.

0: Wow. Das ist echt ein Anblick für die Götter.
1: Ich habe auch vieles neu machen lassen.
0: Ehrlich? War's teuer?
1: 95.678,76 €.
0: 95? Hey, das ist ein Schnäppchen.
1: Kosten ohne Roboter.
0: So. Was ist denn das hier eigentlich alles?
1: Statistische Auswertung der Roboterleistung.
2: Mhm. Da wird gemessen, wie schnell der Roboter arbeitet, wie viele Tonnen der am Tag ausleeren kann, etc.
3: Ich habe das verstanden.

0: Ey, was soll das? Entfernen Sie das Scheißhaus sofort von meinem Laden! Hey, ich rede mit Ihnen.
1: Das ist der Hürthestraße 53.
0: Ja, was soll ich da reinbeißen, oder wie? Das ist mir Schnuppe, wo das hin soll. Hier auf jeden Fall nicht, ja? Weg damit.
1: Ich wollte nur nett sein.
0: Was ist denn daran nett?

0: Guten Morgen, Jan.
1: Morgen.
2: Morgen, Jutta. Oh,
1: kalt heute, wa?
0: Allerdings, hallo, Jutta. Ja, ich sag hinten Bescheid. Sind übrigens noch Buletten und Champagner übrig von gestern.
1: Ja.
0: Ausstellungseröffnung.
1: Naja, lass mal.
0: Okay, was denn?
3: Kalle, lass mal Tarek.
1: Haben wir andere Probleme?
3: Viel zu schwer für uns.
0: Ist das ein Roboter?
1: Ja.
0: Glaub's ja nicht.
3: Pack mal da an.
0: Das ist ganz gut, das Papier.
3: Nicht das doch gar nicht so schwer. Das ist scheiße schwer. Das ist kein Problem.
4: Mach ich aber nur immer.
3: Kalle, du solltest auf jeden Fall mal ins Studio.
4: So.
3: Ja, das ist Squats. Bis zur Hebe.
4: Ich
1: nehme
4: eine Vase.
1: Ja. Ab im Untergrund,
0: wa? Ja, rein in die gute Stube.
4: Extra Besichtigung für uns.
3: Danke.
4: Und abwärts.
3: Da komm nur rein, du Blechkiste.
5: Das übersteigt die momentanen Fähigkeiten von Pizza T04.
1: Dirty One.
3: Dirty? Bis gleich.
5: Tschüss.
6: Heute flutscht es wieder.
3: Die ist süß, die Kleine. Ich weiß gar nicht, was du hast.
6: Aber soll das enden? Wie soll das weitergehen? Bei jedem Stopp verlieren wir eine Minute. Ich habe noch was anderes vor.
3: Captain, schau doch mal.
4: Bisher haben wir 38 Minuten 20 Sekunden verloren.
6: Das Ding muss entsorgt werden, sonst werden wir nämlich entsorgt. Und die Kleine soll wieder zurück auf die Uni studieren.
4: Captain, die Frau ist keine Nervensäge. Die macht nur ihre Arbeit.
6: Trotzdem, das Ganze muss ein Ende haben.
3: Aus. Das ist süß, finde ich hier trotzdem.

0: Ja, anscheinend kommt die Kiste nicht mit, was?
1: Ja, ja, warte mal. Achtung,
2: pass mal auf, ich hab's gesehen, dann mit.
0: Ja, Dörte kann auch nicht mit jedem, wa?
3: Dörte?
1: Bitte.
4: Wir machen ihr das Leben ganz schön schwer.
0: Ja, wie man eben in den Wald reinrufe.
5: Stehst du auf die Frau Doktor?
4: Nee, wieso?
6: Na sicher.
5: So wie immer, lasst es euch schmecken.
0: Ah. Ja, schenke gleich noch Gewinde um den Hals.
5: Lass gut sein, Werner, ich hab das im Griff.
0: Das ist so laut.
5: Was ist?
0: Naja,
5: Oh, feier, das ist mir peinlich. Geht ruckzuck, Jungs, ich krieg gleich ein neues.
0: Entschuldigung. Mach's doch mal warm, ne?
5: Ja, ja, mach ich. Versteht nicht. Versteht nicht. Ich hab die warme Nacht. Nicht akzeptabel.
0: Technischen

0: Ist das schwer? So einen Doktor machen.
1: Wo ist der Trash jetzt hin?
2: Irgendwie finde ich das sexy. Doktor sein. Da finden einen doch alle sau cool, oder nicht?
3: Wollen Sie nicht vielleicht einen Kaffee?
0: Die heißt doch Dr. Keller, oder nicht?
4: Finger weg!
1: Gucken, nicht anfassen.
5: Tacho! Bist du baff, hä? Was machst du für eine Flappe?
2: Mach ich gar nicht. Brauchst du jemanden zu bemeckern?
5: Nee, brauch ich nicht.
2: Hier, deine Tabletten.
5: Ah, tschüss.

0: Ding.
1: Hey! Was soll das? Keller, Hannah?
2: Von der Hayden hier. Wie läuft es?
1: Macht Fortschritte.
2: Gut, und mit den Jungs? Hab ich mir schon gedacht. Anna, die dürfen die nicht überrennen. Seien Sie nett.
1: Nett?
2: Ja, Sie wissen schon. Möchte bitte, danke, ab und zu ein Lächeln. Wir brauchen Ihre Unterstützung.
1: Mhm. Leute, ich bin nicht mehr. Tschüss.
3: Genau, müssen wir mal schauen. Nächstes Mal wird aber ein Klaviertransport
4: gerufen. Jetzt war das schwer.

0: Für Ihre freien Radikale? Moleküle, die gefährlich instabil sind, weil ihnen ein Elektron fehlt, sie greifen die Zellen an.
1: Ist gesund.
0: Super Green, Red Bang und Deep Purple.
2: Wir sind Männer, keine Kaninchen.
0: Herr Biotik?
3: Ich bin schon freien Radikal, danke.
1: Später vielleicht.
3: Sun is shining. Hi. Hi. Ich glaube, wir haben uns letzte Woche gesehen. Ich dachte mir jetzt, ja, ich lasse dich auf einen Kaffee ein. Oder drei.
1: Marek! Was macht ihr denn?
2: Komm.
1: Da, komm. Hopp!
3: Warte, warte, warte, gerade, gerade!
1: Nee, Captain, mach das nicht. Ist viel zu schwer. Dann müssen wir auch noch auf Tarek warten. Ach, Mann.
2: Was ist denn hier?
3: Das Ding weg. Leute, was macht ihr hier? Kann man euch nicht eine Sekunde allein lassen, oder was?
0: Die Kraft des Roboters übersteigt ihre um das Vierfache. 700 Newton statt 175.
2: Ja, ja, noch was?
0: Ich höre sehr gut.
2: Ja.
0: Es war nur eine Information, Herr.

0: Stopp, stopp, stopp, stopp, stopp!
1: Der Wagen wird gewartet heute.
0: Und der Roboter? Wie soll ich den da runterkriegen?

0: Captain. Blutfleck vom Rohrdamm?
1: Nee, haben wir eine Tonne.
0: Die ist aber jetzt schon reinigt, was?
1: Naja, sieht schlimmer aus, als es ist.
2: Wir müssen was machen.
3: Ein Bild mit ihm.
2: Der hört aber nicht zu. Dörte muss weg, das hat der Captain selbst gesagt.
4: Was?
2: Der Kackroboter!
4: Vergiss die Kleine.
3: Ich weiß gar nicht, wovon du sprichst.
4: Du stehst doch voll auf die Keller, das ist doch ein Blinder.
3: Die ist wenigstens nicht so doof wie du.
4: Ralle.
3: Wie stellst du dir das vor?
4: Keine Ahnung, du bist das Brain, lass dir was einfallen. Okay, raus damit.
3: Also gut. Ein Virus könnte helfen.
4: Geil. Grippe, Magen-Darm.
3: Nicht die Keller, ihr Roboter. Ein Computervirus. Damit bringen wir die Software durcheinander.
4: Hammermann, du bist der Beste.

0: Dr. Keller, guten Tag.
1: Sind denn Tresch und seine Jungs? Keiner mehr da? Kann ich Ihnen helfen?
2: Ja, Sie sehen ja, was hier los ist.
1: Ja, das sehe ich.
3: Die afrikanische Schnabelschildkröte ist ganz irritiert. Während langen, mittelreichen und vielen Wintern nutzt sie sie auch selbst gegraben.
4: Susi, was soll ich machen? Tresch?
5: Guten Abend, Werner, hier ist Gabi.
4: Gabi?
5: Du hast heute Abend schon was vor?
4: Ja,
5: prima, wollen wir uns treffen? In einer Stunde. Im Ballhaus Käse.
4: Ballhaus Käse? Aber.
5: Prima. Krawatte nicht vergessen, ja? Dann bis nachher. Tschüss.
4: Moment mal. Ballhaus Käse.

0: Hallo?
1: Guten Abend, Werner. Dreh dich mal um. Andere Richtung. Soll ich mir Alena amüsieren?
0: Ja, sieht ganz schön schick aus, Gabi.
1: Kommst du?
0: Ja. Schick.
1: Okay. Willst du auch einen?
0: Nee, gar keinen Fall. Ja, also ich meine schon, aber ich trinke lieber ein Bier.
2: Genau, das darfst du sein.
0: Gerne ein Bier, hätte ich gern.
2: Gerne. Mhm.
0: Was machen die Bauarbeiten?
1: Naja, wie überall in Berlin, ja nicht.
0: Geht dir nicht an die Nieren?
1: Nee, da muss schon ein bisschen mehr passieren, um Gabi Herz unterzukriegen.
0: Oh.
2: Zum Wohl.
0: Danke.
1: Was macht die Blechbüchse?
0: Na.
1: Als ich damals meinen Job verloren habe.
0: Ja, es geht ja nicht um Job verlieren.
1: Nee, ich will nur sagen, das war im Nachhinein betrachtet das Beste, was mir passieren konnte. Ja. Endlich mein eigenes Ding machen.
0: Wäre ja auch ein bisschen schade, wenn du immer noch Handys zusammenschrauben würdest.
1: Naja. Schließt sich eine Tür, dann öffnet sich eine andere. Ja.
3: Wie geil, dass wir uns endlich daten.
4: Träum weiter. Ich will mit dir nur über Werner reden.
3: Zu zweit, bei Kerzenschein. Ganz klar ein Date.
4: Ja, ganz klar. Und pass auf, ja. Mein Vater sollte nichts von unserem Date erfahren. Du kennst ihn ja.
3: Nur zu gut, ja. Mit einer schönen Frau wie dir erfülle ich jeden Wunsch.
4: Ist klar.
3: Mhm.
5: Es passt per duel tempo, pensando, pensando.
1: Ja, dann hat mein Ex sich so ein junges Ding geschnappt und unser ganzes Geld verbrannt.
6: Mhm.
1: Ein Offload Kacke hat er gemacht. Aber als die Knete weg war, hat die Grete ihn sitzen lassen.
6: Mhm.
1: Wen hast denn du unglücklich gemacht?
6: Ich?
1: Hm?
6: Niemand.
1: Raus damit.
0: Boah, Sekunde mal frische Luft. Sorry, bin gleich wieder da.
1: Warte mal.
4: Was ist mit meinem Vater bloß los?
6: Wieso?
4: Na, er redet nicht mit mir.
6: Das hat mir halt nicht Nuss. Weil ich kann ja aushelfen. Ehrlich, zum Beispiel. Wir treffen uns, ja? Zum Update, so, und ich halte dich auf dem Laufenden. Wir reden dann auch nur über Werner, wenn du willst, natürlich.
0: Meine Frau ist vor 3 Jahren gestorben. Autounfall. Ärzte haben sie dann in so ein künstliches Koma versetzt. Ach, mit den ganzen Technikapparaten aus Amerika und ganzes Programm. ABS hat versagt. Ah, so ist das mit der Technik, ne?
1: Werner, das tut mir leid.
0: Ja, scheiß Technik. Der traut sich ja was.
3: Das hat wirklich Spaß mehr hinten. Weil auf der einen Seite ist er Roboter.
0: Sag mal,
4: Papa, was machst du hier?
0: Jetzt will ich gerade mal von dir wissen, lässt.
3: Captain, sie wissen nicht, wonach es aussieht.
0: Und was sieht's denn aus?
4: Papa, willst du uns nicht vorstellen?
3: Was? Frau Gabi.
0: Ach so, ja, das ist Annika, meine Tochter, das ist Gabi.
1: Ich schmier morgens die Schrippen.
4: Freut mich, so nennt man das also heute.
0: Aber wenn du glaubst, dass du hier deine Casanova-Geschichten hier mit meiner Tochter abziehen kannst, dann hast du dich aber geschnitten.
4: Papa,
0: das kannst du
4: Papa, hör auf, hier läuft nichts.
3: Annika, ich dachte doch.
0: Aha.
4: Wir machen uns Sorgen um dich. Was? Tarek hat mir von dem Roboter erzählt, von der Abschlussliste. Warum weiß ich nichts davon?
0: Was nicht zu wissen gibt.
4: Papa, ich mach mir Sorgen, dass du dich irgendwann noch mal tot arbeitest.
0: Ach, so Blödsinn. Ich sag dir mal eins. Ich weiß genau, wie es läuft. Du hast mit deinen Geschichten meine Tochter hierher gelockt, dass sie es anpacken kann.
3: Nein. Sie wollte mich sehen, sowas.
4: So, mir reicht das jetzt.
3: Weißt du, wolltest.
4: Du rufst mich an, wenn du wieder zur Besinnung kommst.
1: Also.
0: Tut mir noch mal leid wegen vorhin.
1: Also bei mir brauchst du dich nicht zu entschuldigen.
0: Ja.
1: Also vielleicht hat ja deine Annika ja nicht so unrecht. Du bist eben nicht mehr der Jüngste. Lass dir doch helfen von dem Roboter-Dings. Du fährst auf Fahrstuhl.
0: Ja.
1: Danke für den besonderen Abend.

0: Morgen.
1: Schönen Tag.
0: Danke.

0: Was ist das da?
1: Elektrozigarette.
0: Was macht denn ihr hier?
2: Na, rauchen?
0: Ich habe euch im Visier.
2: Ciao, Gary.
0: Gerald.
3: Wir haben noch
4: 10
3: Minuten.
4: Scheiß S-Bahn,
5: was
4: soll
5: ich da sagen? Mama, ich glaube, ich muss mich für euch entschuldigen. Ja, ich war ein bisschen knurrig so in letzter Zeit. Sag mal, diese Dörte da, wie viel zieht die weg?
6: Ungefähr die Vierfache.
5: Oh, ist aber schön, oder? Weil ich habe mir überlegt, vielleicht sollten wir es doch mal ausprobieren. Vielleicht kann die ja was. Vierfache.
7: Ah, guten Morgen.
0: Na? Sagen Sie, dürfte ich den Roboter heute auch mal steuern?
8: Damit Sie ihn gegen die nächste Wand fahren können? Bestimmt nicht.
0: Ja, ich weiß. Tut mir wirklich leid wegen gestern. Wir hätten helfen sollen.
5: Ja, da hat er recht. Hat er wirklich recht? Ja, also wirklich. Hat er wirklich recht?
8: Verarschen kann ich mich selbst.
5: Das war mir zum ersten Mal ein Satz, den man von Anfang bis Ende versteht.

0: Mr. Keller!
1: Negativ, ich kann jetzt nicht.
0: Bitte, Sie müssen es runterfahren. Einfach runterfahren und rebooten, dann geht das.
2: Nein, nein.
0: Dr. Keller, bitte.
1: Ausgeschlossen. Das ist jetzt nicht optimal gelaufen.
3: Soll das jetzt eine Entschuldigung sein, oder was?
1: Ich denke, bei der Übersetzung des Crashes in den abstrakten Zwischencode, da muss irgendwo was falsch übersetzt worden sein.
3: Na, sind Sie jetzt zufrieden? Ja, Frau Dr. Keller, reicht das? Ha? Null Garantie für weitere Attacken auf die Menschheit mit dieser Blechkiste? Vergesst, was ich vorhin gesagt habe, Kinder.
1: Hey, wenn meine Stimmungskurve im Minusbereich ist, dann denke ich an meine Lieblingszahl. Pi, 3,1415.
3: Ja, lassen Sie einfach mal in Ruhe, ist gut. Ja, geht's, wollen wir zu den anderen gehen, wieder?

0: So. Die ganze Scheiße raus aus meiner Kutsche jetzt.
1: Ihre Aggressionskurve ist eindeutig im roten Bereich.
0: Ich mach das nicht mit.
2: Sag mal, was ist denn eigentlich los?
0: Ja, ich mach das nicht mehr mit hier, die Scheiße.
2: Bist du jetzt völlig durch?
3: Der Roboter?
2: Du bringst die Sachen sofort wieder da rein?
0: Nein, nichts passiert dir. Nichts.
2: Ich schmeiß dich raus.
0: Ja, ich habe eine bessere Idee. Entschuldige dich bei meiner Enkeltochter.
4: Ich kann Dr. Keller nicht erreichen.
2: Ich bin sicher, dass Tresch und seine Männer mit der Sache was zu tun haben.
5: Warum?
2: Gerald hat heute Morgen Ralf Schieber und Tarek Büyüktürk am Roboter rumlungern sehen. Kam ihm verdächtig vor.
5: Was? Manipulation?
2: Ralf Schieber kennt sich auf jeden Fall gut mit Computern aus.
6: Hallo da.
7: Hallo.
8: Roberto! Hey! Captain!
0: Beruhigt euch mal.
8: Oh, ey, großartig! Absolut großes Kino, Mann!
0: Ja.
8: Hey, hast du mal eine richtige Ansage gemacht? Ja, jetzt flutscht der Scheiß wieder, oder?
0: Absolut.
8: Ja, ohne dich wären wir doch.
0: Naja, im Grunde viel begabt.
8: Groß, groß.
9: Das ist ja original Steinzeittechnik.
10: Das ist ja total analog, ey. Ihr seid so süß, ey. 20. Jahrhundert, ja.
5: Die arme Keller. Bei dir steht der Job auf dem Spiel. Und wir machen die fertig.
9: Du kannst sie ja trösten. Und außerdem ist das komplette Gegenteil. Sie sägt an unserem Job.
8: Wie Toni. Uli, Toni muss ich gucken.
11: Schlimm genug, Papa, dass dein Job dich gefährdet. Aber jetzt, Pauli.
5: Hallo. Dr. Keller.
1: Sie?
5: Ja. Geht es Ihnen gut?
1: Nicht wirklich.
5: Das tut mir wirklich leid, wegen PCT 04-4000. Also
1: 5000. Das war nicht Ihre Schuld.

0: Ich muss Ihnen was sagen.
1: Ja?
0: Wegen dem 5000, dem Roboter. Das war nicht Ihr Verschulden.
1: Ich mache mir nichts vor.
0: Aber
1: das Leben ist voll von Störvariablen. Fehlerwahrscheinlichkeiten sind unvermeidbar.
0: Ja, aber manchmal, da wird man für Fehler bestraft, die man nicht gemacht hat.
1: So wie bei Ihnen? 98, die Verspätungskrise bei der Bahn und Sie derjenige, der den Kopf dafür hinhalten musste? Ich habe Ihre Akte gelesen.
0: Dann wäre es aber nur fair, Dr. Keller, wenn ich auch Ihre lesen darf.

0: Zeit für einen Landgang, bringe ein Date mit.
1: Hey, ich bin's. Ja, genau, der die Wohnung nicht gekriegt hat. Pass mal auf, was machst du denn heute? Mhm. Okay. Alles klar, dann bis später.

0: Das ist es. Ja, ist ein bisschen eine Junggesellenbude.
1: Ehemaliger Lastsegler, holländischer Werfbau, 90 bis 100 Jahre alt.
0: 96.
1: Ugh.

0: Alles original. Da kennt man den Liebhaber.
1: Danke.
0: Danke dir.
1: Wofür?
0: Für die Endorphinausschüttung. Ich dachte schon, ihr wollt mich neutralisieren. Manchmal kann man sich täuschen. Alles okay?
1: Ja, ja, Moment.

0: Hanna! Warte! Was ist denn?
1: Du warst das?

0: Wo warst du denn die ganze Nacht?
1: Bist du meine Mutter oder was?
0: Hanna hat's rausbekommen.
1: Oh, was denn? Dass du Jungfrau bist?
0: Nee. Das mit dem Virus.
1: Scheiße. Wo ist Werner?
0: Holt noch den Tourenordner.
2: Was gibt's, Gary?
3: Zieht euch warm an. Ein Virus ist scheinbar im Umlauf.
4: Was ist denn hier los?
5: Verabschiede dich von deinen Kollegen.
4: Was ist denn für ein Quatsch?
5: Jetzt tu nicht so scheinheilig. Deine Leute haben dem Roboter ein Virus verpasst, woraufhin der Amok gelaufen ist.
4: Du sprichst ja wohl.
5: Jetzt erspar mir die Komödie. Hier von wegen als Jux verbuchen.
0: Captain, das stimmt, was er gesagt hat.
5: Wir holen jetzt ihre Papiere und geben Schlüssel ab.
6: Das ist meine Schuld. Ich hab sie dazu angestachelt und ich übernehme auch die volle Verantwortung.
0: Werner. Nein! Gibst du mir das schriftlich?
1: Was machst du da?
6: Wenn die Jungs dafür bleiben dürfen.
5: Das hättest du wohl gerne was.
7: Warte, Eva. Nach dem Vorfall mit den Schulkindern könnten zu viele Entlassungen für noch mehr schlechte Publicity sorgen. Wenn er geht, dann haben sie doch, was sie wollten.
4: Ja gut.
5: Aber deine Hackfresse, Trash, die will ich hier nicht mehr sehen. Kamera!
0: Werner! Mach das
4: nicht! Lass mich einfach in Ruhe.
5: Lass gar nicht zu!
1: Ja!
5: Zurück an die Arbeit! Hey! Ich warne euch. Jeder, der nicht sofort zurück an die Arbeit geht, kann gleich packen.
1: Das ist ja gut.
8: Nicht zu glauben. Also, ja.

0: dir die Tür auf.
1: Kevin, wir wissen, dass du da bist.
0: Werner, das hat doch keinen Sinn.
2: Also, mach einen Schnurkopf.
1: Komm, hab den Ding.

0: Hallo, Frau Herz.
1: Hallo, Annika.
0: Ist der Werner bei Ihnen?
1: Nee.
0: Die haben ihn heute gefeuert. Fristlos.
1: Kommen Sie erst mal rein.
0: Ich mache mir ernsthaft Sorgen.
1: Mhm. Nicht um Werner, der ist ein starker Mann. Der taucht schon wieder auf. So weit muss man erst mal wegstecken.
0: Ja, ich weiß, aber...
1: Der ist schon groß. Der hat doch schon ganz andere Sachen überlebt.
0: Hat er Ihnen von meiner Mutter erzählt?
1: Hm.
0: Auch, dass sie schon seit 3 Jahren tot ist. Auch, dass er immer noch ihre Urne im Schrank hat.

0: Mach was draus.
1: Hi, na?
2: Da ist er ja wieder. Was hast du denn ausgefressen?
1: Ausgefressen? Wieso? Ich dachte, ich komme einfach mal vorbei. Mir rein und gelaunt und sehe eine tolle Frau.
2: Hör mal, Werner, pass auf, der Vermieter, der nervt, ja? Die Baustelle da draußen ist nicht mein Programm. Dann haben sie mir zwischenzeitlich noch einen Strom abgestellt. Und jetzt kommst du auch noch.
1: Ja, ich dachte, ich komme einfach vorbei und unterstütze dich, ja?
2: Du hast ihn angestellt. Ich habe gehört, dich haben sie vor die Tür gesetzt.
1: Susi, ich habe...
2: Susi? Ja, das bin ich nicht. Ich bin Gabi.
1: Ja.
2: Oh, da hat's aber deinen Blick ganz schön getrübt. Mir schöne Augen machen und eine andere im Visier haben, ja? Das brauche ich nicht.
1: Da hast völlig recht, aber es ist mir so rausgerutscht. Das ist mir total peinlich.
2: Ja, das ist peinlich und wie? Du weißt, was ich noch nicht brauche? Das ist ein Kerl, der was Neues anfängt, bevor er die alte Sache abgeschlossen hat. Hab ich andere Erwartungen. Tut mir leid.
1: Aber ich wollte dich doch jetzt nicht...
2: Hast du aber. Ach komm.
1: Ich wollte dir einfach nur einen wunderschönen Tag wünschen.
2: Du kannst mich mal mit deinem schönen Tag... Wann wolltest du mir denn beibringen, dass du noch mit deiner Verstorbenen zusammenlebst? Ich fass dich.
1: Gabi.
2: Ich bin keine Lückenbüßerin, Werner. Und jetzt ist besser, du gehst. Ich hab zu tun.

0: verstanden? Ich hab's dir gerade gesagt.
1: Also ich ruf jetzt
0: komm, die jetzt hau ab, beweg deinen Arsch, Mensch. Ja? Sonst pack ich noch gleich zu, ja? Die Leine.
2: Das ist nicht wahr.
3: Doch, mindestens 30 von uns werden betriebsbedingt gekündigt, wenn die Testphase durch ist. Werner wüsste, was zu tun ist.
4: Dies ist die Mailbox von
5: Werner Tresch.
3: Und?
4: Bitte hinterlassen Sie eine Nachricht.
3: Ja. Was machen wir?
2: Langsam mache ich mir Sorgen, Werner.
3: Hörst du mir zu?
2: Warte mal. Ich kenne so eine Ärztin.
3: Hä?
6: Die schreibt uns alle krank.
2: Hey, ich bin's.

0: Alle krank gemeldet. Nichts zu machen.
1: N, was machen Sie jetzt?
2: Sie sind doch hier der Berater.
3: Nein. Müll ist Ihr Problem. Ich bin für das Raubauprojekt zuständig.
0: Ja, aber... Wo? Ja, aber...

0: Papa. Hättest du nicht wenigstens heute mal pünktlich sein können?
1: Tut mir leid, heute ist nicht mein Tag.
0: Das ist schon falsch. Es ist schön, dass du an Mama gedacht hast.
1: Ja.

0: Ja, die Störung ist bereits bekannt. Ja, wir sind da dran. Ja. Hallo? Ja, die Störung in Charlottenburg ist bereits bekannt. Wir sind da dran. Ja. Ich muss auflegen.
1: Rüdiger Dorn. Herr Direktor, ja. Eine sehr missliche Lage, ja. Aber ich kann noch nicht. Okay, gut. Ja. Wieder. Ja.

0: Schöner Tee.
1: Ah, danke.
0: Ach, brav.
1: Sag mal, was ist los mit dir? Hm? Die haben sie gefeuert, die Mülltonnen quälen über vor Dreck und du sitzt da wie eine Ölgötze.
0: Ich weiß auch nicht, warum das Zeug da noch rumliegt. Draußen auf den Straßen sieht es auch aus wie Sau.
1: Weißt du es nicht?
0: Was?
1: Die streiken.
0: Was?
1: Wegen dir.
0: Wegen mir?
1: Hm.

Leute da draußen, die verlassen sich doch auf uns. So wie ich mich bei meiner Tour auf mein Team verlassen konnte. Ha, Ralle, als die Bahn dich ausgeschmissen hat, konntest du dich auf mich verlassen. Und du auch, Wolli, als es schwierig wurde mit dem Job. Haben wir dich mit durchgezogen. Nein, wenn es einmal ein bisschen zwickt, da schmeißt man doch nicht alles gleich hin und streikt. Und die Leute da draußen in ihrem Dreck sitzen lassen, könnt ihr doch nichts dafür. Wir haben uns doch alle für die Mülle entschieden. Ja? Und ich meine, wenn wir mal ehrlich sind, so ganz schlecht werden wir nicht bezahlt. Ja? Und es geht auch nicht nur um Müll. Müll, Dreck wegbringen. Wir haben eine Verantwortung den Menschen da draußen gegenüber und eine Aufgabe. Dazu haben wir uns entschieden. Also. Und für mich war es immer eine Ehre, für die Mühle zu arbeiten. Und ich hoffe, für euch auch. Ja, also, los, ihr Pfeifen. Kommt mal aus dem Knick und ab zur Arbeit. Ich trinke Bier. Kleines.

0: Geschlossen.
1: Ein Besuchsbesen. Ist ja für die Kaninchen oder so, ich trage da dran.
0: Entschuldigung. Es tut mir leid.
1: Komm rein.
0: Was ist denn los mit dir?
1: Komm mal mit.
0: Hey, was ist da passiert?
1: Die haben mir das Wasser abgedreht.
0: Was?
1: Nicht mehr abwaschen, keinen Kaffee kochen, nicht.
0: Ach, das ist ja scheiße.
1: Kann den Laden dicht machen. Der Keks ist ja essen.
0: Oh, komm. Mein.

0: kommt er ja doch angekrochen.
1: Ich würde mal sagen, keine falschen Illusionen. Was ich beim Captain hatte. Komm, Jungs.
0: Trash. Hey. Na, Jungs. Ja, ich weiß, es war letzter Zeit ein bisschen schwierig mit uns. Aber ihr fehlt mir, ihr Pfeifen. Ich brauche euch.

0: Danke.
1: Schon gut. Bis umsonst.
0: Wir sehen uns Montag um 6.
2: Noch ein paar Tage, dann wird das Projekt ja zum Erfolg erklärt. Ja.
1: Ist doch schön. Trotzdem möchte ich nicht in dein Haus stecken. Über der Stress, Kollegen wie mir. Ja. Pass auf dich auf, Rüdiger.
3: Hätte ich nicht gedacht, dass Sie das so hinkriegen.
2: Wir müssen zuallererst die Zielvorgaben einhalten. 5 Tage die Woche alle Mülltonnen entleeren.
0: Ja, aber dann machen Sie einen großen Fehler.
4: Die Automatisierung, die wird kommen. Und dann werden Sie der große Fortschrittsverhinderer.
2: Müll wird weiterhin von Müllmännern entsorgt. Was uns ausmacht, trotz aller Ecken und Kanten,
4: ja,
2: ist
4: aber
2: Menschlichkeit.
5: Mensch, Holger, du bist meine Rettung.
6: Danke, dass du wolltest.
5: Morgen. Ja?
6: Moin.
5: Bist du? Bitte, wie bist du?
6: Ja, voll.
5: Okay.

0: Für Werner, da geht immer was. Viel Erfolg damit.
1: Oh, danke. Klar. Oh, danke, Holger. Grüß dich, Schatz.
0: Immer wieder gerne.
2: Sehr geil. Danke nochmal. Bis gleich.
1: 1200 Liter Trinkwasser. 1A Berliner Qualität.
3: Na, das hat auch seinen Charme, ne? Das hilft dir zwar nicht, dass du so schnell wie möglich raus musst, aber immerhin. Man improvisieren haben wir ja gelernt, wa?
4: Sowas gibt's nur im Märchen.
3: Naja. Zu mir hat mal eine wunderschöne Frau gesagt, schließt sich eine Tür, öffnet sich eine andere. Ja, man muss ja mal Glück haben. Zwei Stunden hast du gesagt.
5: Entschuldigung, Papa.
3: Was mit deiner?
5: Danke dir. Der Film hatte Überlänge und ja, Monika wollte noch was trinken, weißt ja.
3: So, ja, schon die ganze Zeit geschlafen.
5: Ja,
6: ich muss auch ins Bett da, weißt du.
3: Ja, aber Monika auch so schick wie du?
5: Danke, Papa.
3: Good time.

0: Na, dann mal ab auf den Sperrmüll damit, was?
1: Wie bitte?
2: Ja, mit dem Humor, das kriegen wir noch hin.
0: Also ich hätte mal so ein, also Dirty ist ja, ja, der Roboter. Hat ja also mehr Power als jeder von uns. Ja.
1: Ja.
0: Ja. Und, naja, ich meine, da kann man sich ja schon vorstellen, dass, dass deine Dörte hier vielleicht.
1: Was? Hm?
0: Das. Naja, also wenn Dörte jetzt hier anfangen würde. Ich meine, jetzt so richtig anfangen. Ja? Was ich eigentlich sagen will.
1: Stopp! Die Stadt Potsdam startet ein Pilotprojekt. Die wollen Dörte und ich leite das Projekt.
0: Ach so.
1: Ich falle euch aber gerne nochmal auf die Nerven.
3: Na, Captain, heute noch eine kleine Show-Einlage?
4: Morgen, Ladies.
5: Morgen, Captain.
0: Na, wie war der Film?
6: Oh, ja, das war so ein ganz langweiliger Schwarz-Weiß-Film.
0: Aha, aha.
6: Ja.
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8: Was ist denn jetzt los?
1: Sind das die Glotzen? Sind noch nie in Trümpelt?
8: Also, ich glaub, die hat
9: das ist genau mein Fachgebiet. Captain, ich bin gleich wieder da.
10: Deine Schule.

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6: Ich bin Hanna, ich bin 32 Jahre und habe mich vor 2 Jahren mit dem Unverpacktladen hier selbstständig gemacht. Ja, wenn man nichts dafür tut, dann ändert sich auch nichts. Und ich versuche, meinen Teil dazu beizutragen, dass sich was ändert. Dennoch ist ja einfach dieser Gedanke, was passiert mit unserer Zukunft, in ganz vielen Köpfen mittlerweile verankert. Und die Leute, die kommen dann eben auch her und kaufen ein. Super tolle Produkte. Wer könnte da widerstehen? Das Sprichwort selbstständig trifft schon zu. Es ist ganz gemischt, würde ich sagen, wirklich mein Klientel. So wie Höchstalt auch ganz gemischt ist. Es gibt andere Stadtteile, die sind da so ein bisschen einfarbiger, finde ich. Und Höchst ist einfach sehr bunt, das mag ich. Wir sehen uns.

Dann geht's jetzt auf in die Wildnis. Jetzt geht's erstmal ein bisschen übers Feld. Nochmal durch die Sonne durch, leider. Kommen wir nicht drum rum.